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1: Heute von Madonna bis Mettbrötchen.
2: So, da sind wir wieder, vollzählig in diesem Studio angetreten. Ich freue mich sehr, Thorsten Sträter ist da, Marti Fischer, herzlich
3: willkommen. Oh, war das laut, Entschuldigung. Ja, meine Damen und Herren, auch von mir ein herzliches, lautes Hallo. Ich freue mich wieder dabei zu sein.
2: Musst du gleich am Anfang wieder unangenehm auffallen, lieber Marti.
3: Ja, ich bin unangenehm auf die Welt gekommen. Es zieht sich durch.
1: Ja. Die Nebenhöhlen.
2: Genau, so. Falls irgendwelche Leute zwischendurch sagen, wieso klingst du heute so komisch? Also ich sage mal, ich habe gleich am Anfang die Nase voll sozusagen, aber das hat nichts damit zu tun, dass ihr da seid, sondern es
1: liegt einfach... Bist du erkältet?
2: Ja, so ein bisschen schnupfig.
1: Hast du Covid?
2: Nee.
1: Du hast trotzdem in diese 2 Quadratmeter Kammer eingeladen.
2: Nichts da. Du hast dir vom Papst, hast du dir Corona mitgebracht? Na, ich habe mir einfach von draußen ein kleines Schnupfi mitgebracht, wie du immer an deinen Tisch saßt.
1: Schnupfi, Schnupfi.
2: So Leute, lasst uns einfach anfangen.
3: Hatschi, Hatschi, Reibadatschi.
2: Unsere letzte Sendung hieß ja alles außer Bata Illich, das war das Motto.
1: Ja.
2: Thorsten, du hast ja gesagt, dass du eigentlich an sich ein großer Bata Illich-Fan bist.
1: Nicht? Nein, das stimmt nicht. Das ist typisch suggestive Presse. Ich habe überhaupt nicht gesagt, dass ich ein großer Bata Illich-Fan bin. Nicht mal in dem Kontext. Zumindest nicht mal ein Satz, wo man das zusammenschneiden könnte. Aber ich habe menschlich nichts gegen Bata Illich.
3: Mhm. Nee, wer könnte das auch? Wer so singt, kann kein schlechter Mensch sein. Per se, glaube ich.
1: Ja.
3: Thorsten, du bist dran.
1: Ich verrenne mich. Ich verrenne bereits jetzt nach einem Satz.
3: Ja.
1: Nee, Bata Illich ist ja, ich habe den so gar nicht auf dem Zettel. Das war ja, der war immer so leicht Frankensteinesk unterwegs. Und ich bin trotzdem einigermaßen erschüttert zu sehen, dass auf unserer Playlist als erstes ein Titel von Bata Illich ist.
2: Ja, wir müssen den Fauxpas ja ausgleichen.
1: Der ist aber, der ist aber gut gealtert.
2: Ja.
1: Das sage ich jetzt mal auf Verdacht, weil ich den seit 50 Jahren nicht mehr gehört habe. Ich glaube, dass Michaela, also hier steht Michaela, wir wollen jetzt auch nicht rumscheißen hier.
3: Das wird so geschrieben, Michaela, ja wirklich, mit H. Weil der singt aber wahrscheinlich Michaela.
1: Richtig.
2: Weil der kommt ja aus Ex-Jugoslawien, ne? Der kommt aus Belgrad, deshalb Ex-Jugoslawien, ja. Das spricht man so.
1: Apropos Belgrad, achte mal drauf, dass der Hund draußen keine Geräusche macht, während wir hier...
3: Herr!
1: Bam!
2: Herr Belgrad.
1: So, komm, lass. Hör doch auf, das zu erklären, du Radiomann, du Sonderbarer. Ich werde jetzt den ersten Titel moderieren, dann haben wir es weg.
2: Ja, bitte darum.
1: Und hinter uns, hier ist Bata Illich mit Michaela von 1974.

0: Was für ein Hit. Also
1: das war
0: ich habe eine Version gehört, die klang wesentlich synthetischer, weil ich mit einer Aufgabe bedacht worden bin, die ich erst sehr, sehr gut fand, weil ich weiß nicht, wie die Sprache auf Stock Aitken Waterman kam. Das sind ja die Produzenten gewesen von zum Beispiel Kylie Minogue oder auch seine Heiligkeit Rick Astley.
2: Oder Bananarama.
0: Ja,
1: aber Rick Astley ist ja der Mann, der diesen einen Hit hat, den in verschiedene Geschwindigkeiten.
0: Das kennen wir ja alle zur Genüge.
1: Ist mega.
0: Und weil wir ja Buta Ilic irgendwie letztes Mal nicht hatten, aus einigen Gründen, wurde dann gesagt, mach doch mal Michaela als Stock Aitken Waterman Version. Also in diesem Stil, den Rick Astley unter anderem mitgeprägt hat. So.
1: Ja,
0: und
1: bitte.
0: Da habe ich erst mir eine Version angehört von Michaela oder Michaela, wie es ja eigentlich heißt, der Titel, die sehr viel synthetischer klang als das, was wir gerade eben gehört haben. Das hat mir sehr viel besser gefallen, was ich gerade gehört habe. Ist auch egal, dass die Würfel sind gefallen und ich habe etwas vorbereitet für euch beide.
1: Ja, genau. Hier ist Marty Fischers Version of Buta Ilic's Michaela in der Version von Stock Aitken Waterman.

0: Ja, ja, Wahnsinn, mein lieber Marty.
1: Das ist super, super Version. Toll.
0: Vielen Dank.
1: Das zeigt immer, in vielen Sachen steckt noch Potenzial.
0: Absolut.
1: Stark, starke Version, ganz stark.
2: Gracias.
0: Wir hatten übrigens Resonanzen auf die letzte Sendung. Und zwar, Lies. Danke euch dreien für über 3 Stunden gute Laune. Super Playlist, großartige Sendung und ein Format, das man sich wirklich öfter wünscht. 3 Stunden vergehen wie im Flug.
1: Für den Radiopreis hat es trotzdem nicht gereicht.
0: Schade.
1: Aber wir danken.
0: Schade, ja. Herzerfrischend, ihr drei. Großes Wohlfühlkino. Genauso genial wie die anderen Folgen. Berührend, erheiternd, sentimental und einfach richtig gut. Bestes Format, diese Kombi.
2: Na Mensch, da ist alles drin.
1: Es hat leider nicht für einen Radiopreis gereicht, aber... Ich fand's auch super. Dankeschön. Danke für das Kompliment.
2: Ich fand vor allen Dingen schön, da mit euch auf dieser Couch kurz zu sitzen, um dann von so einer Aufnahmeleiterin wieder weggefegt zu werden.
1: Das war alles. Das
2: gekerchert,
1: ist nicht gut. Hast du noch eine?
0: Ich möchte dieses Format in dieser Besetzung mindestens einmal monatlich.
1: Das ist richtig, das wird nicht funktionieren. Mir fehlt aber auch die Motivation, seit wir keinen Radiopreis dafür gekriegt haben.
0: Warte, einen noch, ja?
1: Ja, okay.
0: Wann kommt denn die nächste Sendung schon wieder viel zu lange her?
2: Ja, heute. Jetzt ist sie
1: ja
2: noch hier.
1: Ne? Wir machen die jetzt, obwohl wir keinerlei Radiopreis erhalten haben. Also mir persönlich hat das keine Brandnarbe auf der Seele hinterlassen.
2: Ja, man muss sich auch irgendwie davon verabschieden. Man kann nicht jedes Mal gewinnen.
0: Stimmt.
1: Genau, aber einmal wäre schon schön.
2: Wollen wir noch mal vielleicht antreten nächstes irgendwann? Jahr, liebe Grimme-Institut.
3: Ja. Komm mal, Helge, komm mal. Heinrich Heine, Punkt.
2: So. So, Zeit für Ferien.
0: Genau, Ferien ist das Stichwort.
3: Wir haben doch keine Zeit, ja?
0: Das stimmt allerdings.
1: So. Ja, Track 2. Das war zu laut, ne? Ja, übersteuert.
0: Ja, ein bisschen, aber unsere Technik kann das ab, glaube ich. Ich habe mir einen Song rausgesucht von Madonnas erstem Album.
2: Ja. Das war das erste?
0: Krass. Das Motto heißt ja diesmal heute von Madonna bis Mettbrötchen. Dementsprechend sollten wir Madonna auch dabei haben.
1: Freue mich schon auf den Mettbrötchen-Track.
0: Ja, kennst du noch gar nicht, wa? Nee. Wart ab, du. Holiday war der Durchbruch damals.
1: Ja, das ist, man sieht quasi, wo ich was ausgesucht habe und wo du was ausgesucht hast und wo Marty was ausgesucht hat. Madonna Holiday. So eine derartige auf Nummer sicher Wurstnummer. Andererseits, es war 83, da war ich noch jung. Das war schon... Mhm. Du warst ja noch nicht geboren.
3: Nein, ich war da nicht.
1: Du standst noch als Quarkspeise im Schaufenster. Als ich dazu Schaumgummiköpfe am Schädel und das habe ich dabei gehört.
0: Aber eigentlich hat mich Marty da beraten, weil ich hatte nämlich einen anderen von Madonna gepickt und er hat gesagt, du, aber ich habe letztens Holiday gehört.
1: Stimmt.
0: Und der ist auch schön, ne?
1: Was war denn dein Track?
0: Ich hatte Vogue rausgesucht von Madonna. Das sind 90er.
1: Ja, ich weiß, was das ist. Vergangenheitsform von Vegan. Dann lass uns lass jetzt. Das ist so eine Gemüseabteilung, das ist der Hater.
2: So, komm, Clown,
1: Vogue.
2: Ja, das so, ist für Grundschüler.
1: Ja, das ist richtig beschissen.
0: Kriegen wir eine ordentliche Ansage jetzt dahin?
1: Ja, sicher. Madonna, Holiday.

0: Wunderbar. Also Madonna.
1: Ich finde keine Worte. Das ist einfach so geil. Aber für mich hat das irgendwie auch so, ich verbinde diesen Sound und den von den Whispers and the Beat Goes On untrennbar mit Miami. Mhm. Weil, glaube ich, da
0: Will Smith
1: da sich da was geklaut hat von, aber trotzdem sind also diese speziellen Akkorde für mich mit Sonne, Strand und irgendwas anderem verbunden. Aber Madonna hat das sehr gut gemacht.
0: Aber ich bin noch nie so der Madonna-Fan gewesen. Ich bin ja, finde es ja jetzt lustig, dass man auch jetzt, man muss sie ja jetzt für Konzerte gar nicht mehr selber schicken, weil du ja eh nicht mehr weißt, wer die Frau ist. Mhm. Aber dass sie sich so lange im Geschäft gehalten hat, ist trotzdem stark.
2: Ja, genau.
1: Ja, das ist absolut bewundernswert. Ja. Und da also immer noch so auf die Bühne zu gehen und dann so eine Show abzuziehen, ist schon echt heftig.
0: Ja, muss ich auch sagen.
1: Respekt, Frau Madonna, falls Sie das gehört haben. Also bitte.
2: Also bitte. Der nächste Hit ist von Thorsten rausgesucht.
0: Der nächste Hit, der super Hit ist von mir rausgesucht, obwohl niemand Gerard McMahon kennt. Das klingt auch wie eine Junior-Tüte aus Kanada. Ja. Es gab diesen Film Lost Boys, der spielt an der amerikanischen Ostküste irgendwo im Strandgebiet, richtig nice. Und da ging es darum, dass der Ort von da 1987, weil das soweit erstmal okay ist, nur dass die da ein Problem mit Vampiren haben. Und die Vampire da sind wirklich coole Socken. Viel Leder, viel
1: Glück gehabt.
0: Ja, Jogginghose, Motorräder, ne? Slipper.
1: Und
0: die,
1: Slipper.
0: Genau, die haben auch eine Flasche, die ist mit Muscheln besetzt. Also die Muscheln besetzen die Flasche nicht, die sind außen dran geklebt. Und da ist Blut drin, das verwandelt dich auch zum Vampir und überhaupt. Und es ist ein super schöner Film mit super toller Musik, die damals stilbildend war für uns. Folgerichtig spielt den Obervampir erstmal Kiefer Sutherland, wer auch sonst.
2: Da schließt sich der Kreis wieder. Genau. Wir haben ihn in jeder Sendung drin. Ja. Musikalisch oder einfach nur genannt.
0: Weißt du? Aber komm, wenn du mit Vornamen Kiefer heißt, was willst du machen?
2: Ja.
0: Wie jetzt ein Vampirfilm. Und der Song ist aus dem Soundtrack von The Lost Boys. Und er heißt, ist keine schöne Aufforderung, Cry Little Sister. Man muss immer, also, ne, sollte man den Privaten durchaus lassen, aber hier ist es ein unglaublich toller, düsterer, prima Song. Gerard McMahon mit Cry Little Sister.

0: Krasser jeden Fall.
1: Song, wirklich.
0: Ja. Geil. Der ganze Soundtrack ist sehr gut. Das ist aber trotzdem der beste Track irgendwie. Mhm. Der wird mittlerweile tragischerweise von Corey Feldman, der sich selbst verloren hat. Verfolgst du das mithin auf TikTok, wie Corey Feldman, der damals auch in der Besetzung war, dass der im Prinzip als so eine Art Michael Jackson-Imitator auftritt und aber nicht nur, sondern auch versucht, sein eigenes Ding zu machen und auch gar nicht mal so gut singt und dann größere, mittelgroße Konzerte gibt. Und das ist alles lustig, aber auch tragisch. Also es ist nicht so schlimm wie Frankie Valli. Ja. Das ist halt, Frankie Valli ist 90, lässt sich aber nicht nehmen, auf die Bühne zu gehen. Ihm ist aber irgendwann in den späten 90ern die Mimik abhanden gekommen und 90 ist auch alt. Mhm. Deswegen hat er gewisse Probleme, einen Ausdruck im Gesicht zu zeigen, während er Vollplayback singt. Und zwar Sachen, die 50 Jahre alt sind. Und das ist schon sehenswert und wird nachher in der Mittagspause kurz mal angeguckt.
1: Okay, dann kommen wir zum nächsten Hit, den hat Marty sich gepickt.
2: Ja, ich mag den. Ich habe vorhin, kennst du das, wenn so ein Zettel voller Buchstaben und du verrutschst irgendwie in der Zeile oder es bilden sich Namen, die da gar nicht stehen. Ich habe vorhin Eros Ramirez gelesen.
0: Ramirez!
2: Und es gibt tatsächlich auch eine spanische Version, die heißt dann anders. Und ich meine aber diese besondere Version hier. Also, Piu Bella Cosa.
0: Piu, piu, piu.
2: Ja, so, und im Hintergrund fallen schöne Dinge um. Da bin ich mit groß geworden, mit dem Gesamtwerk von Eros und auch
0: so lang ist das Ding noch gar
2: Zuckerro.
0: Nicht.
2: Ja, gut, das stimmt, das habe ich jetzt. Also bis dahin, das Gesamtwerk, was ich da, was er da schon hatte und Zuckerro auch, also so mit
0: Zuckerro.
2: Italienischer Popmusik der 90er Jahre und ich fand das damals schon richtig geil und der
0: Zuckerro wirkt aber so ein bisschen wie so ein Typ, der nasse Prospekte in den Kasten wirft, ne? Findest du nicht?
2: Ja.
0: Der war immer so ein bisschen, hatte so Löcher im Bart, dann so ausgestellte Zimmermannskorthosen und so ein ganz schlimmes Lederbarett, das ihm eigentlich quasi gar nicht mehr am Kopf hing, sondern so seitlich.
2: Ich habe gedacht, das wäre ein Hut mit so ganz vielen Federn von verschiedenen ausgestorbenen Vögeln.
1: Aber er ist ein absoluter Superstar in Italien.
2: Ja.
1: Ja, ja, aber wir kommen zurück zu Eros Ramazzotti, der übrigens Michelle Hunziker gewidmet wurde. Damals war es ja noch gar nicht seine Frau zu der Zeit.
0: Ach, Eros Ramazzotti wurde Michelle Hunziker gewidmet? Ja, dann konnte er gar nichts anderes machen, als sie als heiraten.
2: Ja.
1: Hat er, ne? Den Song hat er für sie geschrieben. Er hat eine ganz tolle Textzeile, wie ich finde. Wie es begann, weiß ich nicht. Die unendliche Geschichte mit dir, dass du meine Frau geworden bist, für mich ein Leben lang, es erfordert Leidenschaft und ein bisschen Wahnsinn.
2: Krass, ja.
1: Ja, ist eine krasse Zeile.
0: Steckt viel gut Wahres drin. Hat's jetzt nicht, aber.
2: Aber steckt viel Wahres drin und ich finde, da muss man gar nicht mehr zu sagen.
0: Nee, muss man nicht. Eros Ramazzotti, Piu Piu, Bella Cosa.

0: Wunderbar, mein lieber Martin. Das ist wirklich ein schöner Song von Eros Ramazzotti. Più bella cosa.
1: Ich bin wieder 6.
2: Da war ich 30, Junge. Siehste,
0: ich auch. Da wir ja im gleichen Alter sind.
2: Ja.
0: Also wir nicht im selben, sondern im gleichen Alter, weil du bist ja noch 4 Monate älter als ich.
3: Ja. Da kann man sich schon auf die Fresse hauen.
0: Deshalb, nein, deshalb müssen wir auf ihn hören, er ist der Ältere.
1: So, natürlich.
0: Der nächste Song, den du dir rausgesucht hast, unser Playlist von Madonna bis Mettbrötchen, ist auch was Schönes, wie ich finde, vom Boss.
2: Bist du mit mir?
0: Ja, natürlich.
2: Ich habe mir Bruce Springsteen nicht rausgesucht, aber...
0: Wir haben darüber gesprochen in einer der letzten Shows, so war es.
2: Ja, das bedeutet nichts. Wenn das jetzt plötzlich hier draufsteht, weißt du noch, wie wir vor 2 Jahren mal gesagt haben?
1: Bruce Springsteen, der hat auch schöne Haare und jetzt ist er hier in dieser Playlist.
0: Irgendwie muss das hier reingeschafft haben.
2: Ja, Bruce Springsteen ist so, also ich habe neulich ein Interview mit ihm gesehen, man fragt sich ja, warum er so ein unglaublich fitter Mann ist. Und der sagt, ich esse nur einmal am Tag, das hält mich jung. Und tatsächlich, das ist kein Scheiß, habe ich damit angefangen, vor 4 Monaten einmal am Tag zu essen. Seitdem habe ich 15 Kilo Gewicht abgebaut, allerdings vor allem Muskeln. Richtig peinlich.
1: Abgebaut.
2: Abgebaut.
1: Dann müsstest du Muskelaufbautraining machen.
2: Das mache ich ja jetzt.
1: Klasse.
2: Du musst jetzt viel Hühnchen essen, Brokkoli.
0: Bis zur
2: also
0: nächsten Sendung.
2: Mir wäre lieber, das Hühnchen würde Brokkoli essen, dann esse ich nur Hühnchen. Aber das geht wohl nicht. Also muss ich Hühnchen und Brokkoli und sowas essen.
1: Und zum
2: Training gehen.
1: Machst du richtig. Machst du sehr gut. Ich unterstütze das.
0: Ja, und wir werden vor der nächsten Sendung, wenn wir dich wiegen und gucken, was du an Gewicht verlierst.
1: Unbedingt. Da jagen wir einen kleinen Stromstoß durch deine Hände und dann können wir genau messen, wo Viszeralfett und
2: das,
1: so weiter
2: das
1: ist.
2: Das letzte Mal, als ich hier war, habe ich 114 Kilo gewogen. Jetzt wiege ich genau 100.
0: Siehst du? Wow.
2: 100,1.
0: Wow.
2: Und ich möchte runter auf...
0: mein Gewicht runter? Ja.
2: Auf dein Gewicht will ich nicht runter.
0: Nein?
2: Nee, du siehst so ausgezehrt aus.
0: Was?
2: Du bist ja so ein ehemaliger Sportler, weißt du? Nein, du siehst nicht ausgezehrt, du siehst gut aus. Ich sag das nur, weil ich das scheiße finde, wenn einer richtig schlank ist.
0: Ich habe seit 30 Jahren mein Gewicht tatsächlich.
2: Ja, seit 30 Jahren taucht bei dir auch Bruce Springsteen auf der Liste hier auf. Den wir jetzt mal hören.
1: Ja. Gute Überleitung.
2: Ja, geht. Bruce Springsteen, I'm on fire.

0: Gut gemacht, wirklich
1: vielleicht,
0: echt
1: vielleicht
0: geil.
1: Vielleicht ist er auch einfach nur auf einer Feier und wir verstehen das nicht. Du bist da und hoffentlich warm. Ich bin noch auf einer Feier.
2: Oh, auf der Feier.
1: Ja, ja. Ja, kann ja sein.
0: Ich liebe es, mit euch Sendung zu machen, weil ihr habt so eine lustigen Ideen, die mir niemals kommen würden. Ne?
1: Ja.
2: Da hat mal Glashäufer Umlauf hat mal gesagt, wie die dummen Sprüche stehen schon in ihren Läuferschuhen so am Ausgang des Mundes und wenn der Mund aufgeht, dann rennen die einfach los.
0: Ja, ja, also, so ist das manchmal.
1: Herr Recht ist schlau. Und der klingt gut. Nicht nach 1984, finde ich. Das ist das Tolle am Bruce Springsteen-Songs.
0: Richtig gut, ja, ja, ja.
1: Der Bruce, das sind für sich eigene Songs, fantastisch. Hm. Die können auch von 2017 sein, fantastisch.
0: So, wir sind mittendrin in Sträter Musik, das Soundtrack eines Lebens. Das ist übrigens Ausgabe Nummer 10 mittlerweile.
1: Ach,
0: ja. Das ist ein Jubiläum sozusagen heute. Und es kommt.
1: Ich glaube nicht, es ist einfach die 10. Ausgabe.
0: Ja,
1: also ist es ein Jubiläum dann?
0: Naja, das 10. Jubiläum.
2: Ein Jubiläum.
0: Ist es nicht? Findest du nicht?
1: Ein Jubiläum, es wäre das erste Jubiläum, aber die 10. Folge, es wäre nicht das 10. Jubiläum.
0: Okay.
1: Klugscheißer schreibt man aber immer noch mit K.
0: Das stimmt.
2: Ja, aber nur vorne.
1: Ja.
0: So, ich wollte es nicht sagen, da du es getan hast, muss ich das nicht übernehmen. So, den nächsten Song habe ich gepickt und zwar ist der vom Electric Light Orchestra.
1: Yes. Und da hast du nicht genommen Hold On Tight To Your Dreams.
0: Nein.
1: Sondern
0: Confusion habe ich rausgesucht.
1: Verwirrung.
0: Weil ich damals eine Freundin hatte. In Berlin, meine erste Freundin, und die wohnt am Alexanderplatz in Berlin und die hat immer Electric Light Orchester gehört und da haben wir das erste Mal in meinem Leben Confusion gehört und fand ich wirklich toll den Song.
1: Das war deine erste Freundin, sie wohnt am Alexanderplatz in Berlin, musstest du ihr Geld geben?
0: Nein.
1: Komm weiter, wir hauen raus.
0: Schneid das weg, ich war 13, bleib drin.
1: Du
0: ich war
1: 13?
0: 13 zu dem Zeitpunkt, ja.
2: Und sie 46.
0: Sie auch.
1: Und von der Liebe.
0: Ihr
2: ich nicht viel.
0: Beiden.
1: Sie wusste alles
2: und hört Electric Light Orchestra.
0: Den Song hatten wir übrigens auch noch nicht drin.
1: Bei mir war Confusion.
2: Nee. Confusion heißt aber übrigens nicht nur Verwirrung, sondern auch Verwechslung.
1: Mhm. Confusion ist auch Verwechslung?
2: Ja.
1: Das wusste ich nicht.
2: Vielleicht googeln Sie das zu Hause nochmal. Sicherheitsweiser. Das hat der Bruder von Tommy Krappweiß soll das, Nico Krappweiß, schöne Grüße, soll das als Kind mal, also wollte sicherheitshalber sagen, hat sich versprochen, sagte sicherheitsweiser.
1: Super.
0: Ist auch sehr
1: sicherheitsweiser.
0: Martin, was dich interessieren sollte, es ist eine 12-seitige Akustikgitarre drin und ein Vocoder. Und
2: geil.
0: Das hat, Jeff Lynne hat damals gesagt, ich habe mir den neuesten Synthesizer damals zugelegt, den Yamaha CS80, den du kennst.
2: Ja.
0: Ne? Und
2: unübersichtliches Gerät.
0: Ja, und das taucht alles in diesem Song auf.
2: Geil.
0: Wollen wir mal hören?
1: Ja klar, Electric Light Orchestra, Confusion.

0: schön flat auch. Ey,
1: ganz, ganz toll. Super. Electric Light Orchestra hier in dieser wunderbaren Show. Also wir haben hier schon wieder mal eine tolle Playlist zusammengestellt. Und wir sind, also ich bin jetzt schon mal wieder begeistert am Anfang dieser Show.
2: Ich fiebre die ganze Zeit dem Song entgegen, der jetzt kommt, weil der mir viel bedeutet.
1: Ja,
2: cool. Das ist, du hast ja im Leben immer so Sachen, die nimmst du jetzt, ein Stück Musik und hörst das jetzt echt mal so lange, bis er zu den Ohren raushängt und nichts mehr bedeutet. Das hast du ja schon mal. Ja, ich bin so, dass ich jetzt zum Beispiel sage, boah, der Song Die With A Smile von Bruno Mars. Ich hab's ja nicht mit moderner Musik, aber von Bruno Mars und Lady Gaga. Sensationell.
0: Großer Die Song. With A Smile. Fängt auch schon geil an. Als hätte er sich also an einer heißen Herdplatte verbrannt.
2: Na, ich finde den komplett.
1: Und den hast du dir übergehört, ja?
2: Und den habe ich mir übergehört. Bei dem Song, der aber jetzt kommt, ist das nie passiert und ich weiß nicht, woran das liegt.
0: Geil.
2: Das 1982 war für mich generell ein gutes Jahr. So, ich war noch ziemlich jung.
1: 16.
2: Und hatte noch, zu Hause stand ich noch unter der Kandare meiner Eltern. Ich musste mich entscheiden, bin ich Popper oder Punk oder bin ich einfach gar nichts, weil ich keine Kohle habe. Und dann kam von links kam die unübersichtliche Neue Deutsche Welle. Und von rechts kam Spandau Ballet, wurde auch gesagt, das sehr ambitioniert, sehr gold.
1: Kommt noch.
2: Und dann kam aber Madness. Und Madness, erstmal ist ein guter Name für eine Band.
1: Ja.
2: Zum anderen wirkten alle von Madness, als könnten die durchaus einen Block weiter wohnen. Ja.
0: Ja.
2: Und dann geht's.
0: Waren sie im Gefängnis? Teilweise waren die, glaube ich, Jens, korrigiere mich, du hast da wahrscheinlich ein bisschen besseres Wissen.
2: Weil du selber im Gefängnis warst?
1: Nein.
2: Knackis unter sich.
0: Ein Radiomann ist.
2: Okay.
1: 10 Sendungen mit euch, wer weiß, ob ich irgendwann im Knast lande, Freunde.
2: Ja.
0: Nee. Bisher nur 4 Sendungen mit. In dieser, egal. Ich habe mal gehört, dass die von Madness teilweise zumindest irgendwie so aus dem Knast dann rehabilitiert und dann in diese Band gekommen sind.
1: Guck an, aber die haben das Ding 2012 bei Olympia gespielt in London. Also ich meine, die mussten
0: und
1: bis dahin...
0: niemanden überfallen.
1: So das muss
2: ja,
1: man obwohl, wir wissen es ja nicht.
0: Nee, das stimmt. Backstage, da kommen nur...
2: Ja.
0: Aber toll, ich liebe dieses Lied auch.
2: Sehr, sehr. Ich liebe den Anfang. Ich kriege sofort, ich weiß nicht, was das ist, welche Sorte Gefühl ich da kriege, aber die Neigung zum Gefühl ist eher gut und fast euphorisch und wunderschön und der Song geht nicht kaputt und der nutze ich nicht ab und es ist das einzige Ding, dass ich vernünftig bei Karaoke singen kann. Wenn man die Musik laut dreht, dann hört man mich nicht so und ich liebe alles daran und hier ist Madness, Our House.

0: Wisst ihr, wie man das nennt, was gerade die Gitarre und das Saxophon gemacht haben?
1: Nein, was denn?
0: Das nennt man im musikalischen Fachjargon Call and Response. Die Gitarre spielt irgendwie so eine Phrase vor und das Saxophon antwortet mit einer anderen Phrase, die vielleicht dazu passt oder so. Das heißt Call and Response. Das kommt aus dem Gospel.
1: Fantastisch.
0: Naja, egal. Also ich habe einen Song mitgebracht. Der besingt kein Einzelhaus, sondern einen ganzen Kontinent. Wir haben mal.
1: Ist ja wichtig, dass wir haben ja geguckt, welche Fläche wird besungen.
0: Zur Einordnung.
1: Ich habe gedacht, machst du mal so 80 Quadratmeter und du musst es direkt wieder auf Kacke hauen.
0: Ja, ist richtig. Wir hatten, glaube ich, beim letzten Mal schon drüber geredet, dass wir den schon zum wiederholten Mal nicht dabei haben, glaube ich, ne,
2: Jens? Wir haben schon mehrfach drüber gesprochen, aber wir haben ihn nie gespielt und heute ist der Zeitpunkt, wo wir das einfach mal machen, glaube ich, ne?
0: Ich mag den sehr gerne, vor allen Dingen, weil am Anfang das Schlagzeug so richtig so butterweich, also Jeff Porcaro und wer auch immer da die Congas haut, das machen die so, als hätten die da noch so ein Kissen zwischen den Händen und den Instrumenten. Und natürlich dieser buttrige Synthesizer, also
2: David Pager, den hat den Song geschrieben in 10 Minuten, weißt du das, ja?
0: Ja.
2: Und für den Text hat er sechs Monate gebraucht für das Ding.
1: Hackenhauer. Für was? Für den Text?
2: Für den Text 6 Monate, für die Melodie 10 Minuten. Und die anderen von Toto wollten den gar nicht machen am Anfang, ne?
0: Ist ja dann auch
1: abgekackt, der Song, ne? Mhm.
0: Auch zum Beispiel von Gautier und Kimbra, Somebody That I Used To Know, ist auf dem Album von Gautier Making Mirrors der schwächste Song. Und das ist der größte Hit.
2: Manchmal ist das so, wa?
0: Also, ne, natürlich mein Geschmack. Bitte Beschwerdebriefe ausschließlich ans BB-Radio. Aber nun hören wir, damit wir uns alle wieder lieb haben, einmal, möchtest du es sagen, Thorsten?
1: Ja, ich möchte so nicht genannt werden.
2: Wie, Thorsten?
0: Ach so, ja, ich verstehe.
1: Nee,
0: was da steht.
1: Toto. Es gibt ja Leute, die machen das, weil sie denken, sie können sich das erlauben.
0: Weil daneben immer ein Harry steht.
1: Und diese Leute werden gefällt wie ein Baum. Aber jetzt kommt Toto mit Afrika.

0: Der Flötenschlumpf fängt an.
1: Der Flötenschlumpf fängt an.
2: Hör doch wieder auf.
0: Oder? Martin, wenn du in der Lage bist, die Songs immer in ihre Einzelteile so schön zu zerlegen, wärst du drin in der Lage, auch den perfekten Song zu

0: Frage.
1: Bei Toto haben wir das ja schön, ne? Dreimal dieselbe Phrase und dann kommt was anderes und das ist so ein bisschen die Hitformel, ne?
2: So ist es, das haben wir auch bei Harry Styles zum Beispiel, As It Was. As It Was. As it was, as it was. Dreimal diese ähnliche, sondern you know it's not the same as it was. Und dann kommt das wieder. Mhm. Also das muss dreimal irgendwie das gleiche sein. Und das vierte Mal führt dich auf ein ganz was. Oh, ist das schön. Und dann geht's wieder von vorne rein.
0: Okay, ja.
2: Und so ist ungefähr, kann man sich so die Hitformel überlegen. Oder eben, wenn du einmal irgendwas gefunden hast, was die Leute so super dolle abfeiern. Zum Beispiel hier Never Gonna Give You Up. Ist ja
0: Never Gonna Give You Up. Wird ja mit jedem Jahr besser. Dann wieder zwei Jahre sehr schlecht und dann wird's wieder besser.
2: Mhm. Naja, und falls du keinen Bock mehr auf den Song hast, dann hörst du einfach Together Forever. Ist der gleiche Song
0: mit anderem Text. Ja.
1: So, schon der super. Nächste Song dieser kleinen
0: Freunde,
1: Radioshow kommt von
0: Liebe Freunde, Thompson. Kommt von mir.
1: Ja.
0: La Puntamento ist ein italienisches Lied.
2: Und heißt auf Deutsch Der Termin.
0: La Puntamento ist der Termin. Die Sängerin
1: echt,
0: heißt...
1: Echt, jetzt heißt es so?
0: Nein.
2: Könnte ich mir vorstellen. The Appointment?
0: Der La Puntamento? The Appointment? Vielleicht.
1: Weiter.
0: Ornella Vanoni?
1: Ja.
0: In Bottrop. Nein, Ornella Vanoni...
1: Aus Mailand.
0: Ja, ich habe versucht, ein Wortspiel zu machen. Ornella Vanoni in Bottrop. Ornella Vanoni? Mir eine vollkommen unbekannte... Richtig beschissen. Ornella Vanoni.
2: Bei mir zu Hause.
0: Bei dir zu Hause. Trotz Verabredung. Ornella, wenn das ist italienisch, du hörst Ornella und denkst sofort, es kommt Muti.
1: Ja.
0: Also Ton leiser machen. Mhm. Das stimmt aber gar nicht. Es ist, der ist komplett an euch vorbeigezogen. Naja, macht nichts.
2: Ja, wahrscheinlich.
0: Ornella Vanoni, über dich nichts weiß.
1: Ich weiß über die was.
0: Ich höre.
1: 1934 in Mailand geboren, Sängerin, Schauspielerin, gilt als eine der größten Interpretinnen italienischer Popmusik. Sie ist seit 1956 aktiv, hat 61 Werke veröffentlicht, gehört zu den Sängerinnen und mit den meisten Verkäufen über 55 Millionen Tonträger.
0: Ich höre den schon ganz, ganz lange und der macht auch was mit mir, wie man so schön sagt.
1: Ja.
0: Der bewegt mich, der ist wunderschön, der verlangsamt mich, der bringt mich zum Lächeln und ich wage die steile These jetzt einfach, dass man sagen muss, dass du nur in Europa nur zwei extrem lässige und schöne Strömungen hast und das ist A, der Britpop und B, alles, was die Italiener machen seit vielen Jahren. Ich finde alles davon toll.
2: Und Angelo Branduardi.
1: E la pulce, tu ora sei malato,
2: malato. Haben wir es wieder.
1: Man kann ihn einfach morgens anschalten und der singt das Ding.
2: Ja, ja. Aber ich wollte noch mal sagen, ich glaube, es ist gar nicht so schlimm, wenn wir jetzt Ornella Vanoni nicht kennen. Die Italiener kennen bestimmt auch nicht Herbert Grönemeyer oder Marianne Rosenberg oder so.
1: Viele werden jetzt sagen, ach, kenne ich doch.
2: Ja, ist doch egal, Mensch.
1: Na, dann lass doch einfach mal den Thorsten
2: den Ding nicht mal hören.
1: Genau, Thorsten, bitte.
0: Ornella Vanoni. Ich betone es anders, sonst hänge ich wieder was dran.
1: Es klingt wie Nudeln irgendwie.
0: Ornella Vanoni, la appuntamento.

0: Kommen wir nun zu einem Stück Weltkulturerbe.
1: Ja.
2: Ja.
0: Wo wir
1: Richard Astloch.
0: Richard Astloch. Und Richard Astloch, der lange für Memes herhalten musste, der lange belächelt wurde, der wegen seiner roten Haare gehänselt wurde. Ja. Das ist eine völlig steile These, aber kann stimmen.
1: Nein, das stimmt, aber tatsächlich, der hat nämlich gerade seine Autobiografie geschrieben und der liest die auch selbst vor als Hörbuch. Und das ist total geil.
2: Außer die Stelle, wo er gehänselt wird.
0: Ja.
2: Wahrscheinlich.
1: Nein, das, er muss auch zwischendurch, er wäre doch nicht so erfolgreich geworden, wenn er nicht gehänselt worden wäre.
2: Das ist auch
0: werden
2: richtig.
0: Werden Leute nicht so erfolgreich, weil sie nicht gehänselt werden? Das halte ich für eine steile These.
1: Aber viel interessanter.
0: Meinst du, Leute bemühen sich in der Schule drum, damit sie später vielleicht Maler werden?
1: Nein, das ist völliger aber Bullshit. Eine Parallele bei vielen, die ich erkannt habe, ist, dass Leute, die früher gemobbt wurden, schlecht behandelt worden, in ihrer Vita immer dann am Ende erfolgreich geworden sind, weil sie den anderen zeigen wollten, dass sie eben nicht nur sich auf dick und rothaarig und sonst irgendwas beschränken lassen wollen.
0: Da muss es aber andere Motivationswege geben, als jetzt hier den Aufruf. Hänselt mehr, ihr bringt Genies hervor.
2: Nein, das ist auch so nicht gemeint. Aber er hat natürlich profitiert davon, dass er ein Meme war.
0: Hat er profitiert. Er hat vor allen Dingen aber davon profitiert. Und das ist das A und O im Leben, Selbstironie. Der hat sich nie wichtig genommen, der hat sich nie richtig ernst genommen. Nee, der war immer ein guter und ernsthafter Musiker. Der kann immer noch toll singen, wo Paul Young so ein bisschen wegbricht irgendwann, altersbedingt. Ja. Bei den Live-Konzerten ist Rick Astley immer noch voll am Start, hat Spaß, singt Songs von The Smiths, hat eine Menge toller Songs gemacht und das Doc Aitken Waterman. Und dann hat er sich aber gedacht, komm, auf dem ersten Album kann man Tempowechsel. Wir nehmen einen alten Song, den ich nur kenne von Nat King Cole. Mhm. Er ist wunderschön. Und dann kommen die drei Jungs von Doc Aitken Waterman in ihren engen, glitzernden Overalls rein. Die alten Herren setzen sich hin und begraben diesen wunderschönen Song in einer synthetischen Mischung aus Brei und Klumpatsch. Und du siehst, wie Rick Astley drunter her singt. Und der Song funktioniert aus irgendeinem Grunde trotzdem. Obwohl er uralt ist und quasi komplett mit Polyester überzogen wurde für diese Version.
1: Funktioniert er trotzdem. Damals tatsächlich noch bei Doc Aitken Waterman, als er das rausgebracht
0: hat? Aber ja, das war, glaube ich, auf dem ersten Album.
1: Nach meiner Info 87 rausgekommen. Und da, das war ja wohl nach seinen großen Erfolgen.
0: Aber When I Fall in Love war auf dem Album drauf und damals musste er wirklich nur rumrennen, um die CD zu kriegen. Da ist das drauf, When I Fall in Love.
1: Ja, okay.
0: Und das ist ganz, ganz toll. Der Song ist sehr berührend, natürlich von Nat King Cole vor allem, denn wenn du eine clean, klare Version hören willst, hörst du immer die Sachen von Nat King Cole, Autumn Leaves, Love und eben auch When I Fall in Love. Ja. Aber Rick Astley hat das Allerbeste draus gemacht. Und hier ist es, Rick Astley, When I Fall in Love.

0: Freunde, ich habe gerade mal zwischenzeitlich, während der Song lief, hier gegoogelt, ob das tatsächlich Stock Aitken Waterman waren. Und tatsächlich hatte ich das richtige Gefühl, die Produzenten waren Phil Harding und Ian Kono.
1: Ja gut, dann waren die beiden das, die einfach einen Song, der nicht Stock Aitken Waterman war. Sie haben einfach ein klassisches, minimalistisches Orchester ersetzt und zugeklatscht mit ihrem einen Synthesizer. Kann man mal machen.
0: Mich greift er trotzdem. Ich fand ihn geil. Also ich finde ihn wirklich sehr schön.
1: Er singt ihn toll, aber die Version von Nat King Cole ist noch toller. Ja, aber wird es ja oft so.
2: Noch viel tollerer.
0: Darf ich kurz was anfügen? Ich habe ja vorhin gesagt, du bist ja großer Fan von Autobiografien, Thorsten. Du hast mir schon einige genannt.
1: Und Biografien aber auch. Wenn es gut geschrieben ist über einen, der es gar nicht wollte, ist auch geil.
0: Und Rick Astley zum Beispiel hat seine Autobiografie geschrieben. Die heißt Never und der liest die auch selbst vor. Hören wir mal ganz kurz rein?
3: Ja. It's not long after sunrise, one morning in the early 1980s. I'm 17 years old, and my older brother Mike and I are walking from the outskirts of Newton Lewillows, where we live with my dad, to our grand's council house on Dixon Avenue.
0: Super. Eine schöne Art, das vorzulesen.
1: Eine schöne Art, das vorzulesen, so gut wie kein Slang. Und gut trotzdem. Ich find's schön, dass man seine Singstimme hört in seiner Sprechstimme.
0: Ja.
1: Ist ja bei vielen Leuten doch anders.
2: We lived in a die ganze Zeit.
1: Ich hab mir einen Nerv.
0: Achso, Entschuldige. Er darf heute nicht so laut lachen mit seiner Verletzung.
2: Achso, was hat er gemacht?
0: Thorsten hat einen Nerv geklemmt.
2: Ach du Scheiße.
1: Ich hab ja immerhin noch welche.
2: Pass auf. Hol den raus da.
0: Hör auf zu nerven, Mensch. Nerv. So, wir kommen zum nächsten Hit, den habe ich rausgesucht.
1: Konnte ich nie was mit anfangen, aber ich schätze die Tiefe deines Musikgeschmacks.
0: Ich kann dazu eine Geschichte erzählen, weil im vergangenen Jahr ist mein Cousin gestorben. In dem Alter, in dem ich jetzt bin.
1: Scherz. Ja. Weiter.
0: Und ich habe von ihm die komplette Sammlung von Jean-Michel Jarre CDs geerbt sozusagen.
2: Boah, okay, das sind einige.
0: Und er hat und er hat also Musik gehabt, Mike Oldfield, Jean-Michel Jarre, Electric Light Orchestra und alles in die Pink Floyd, das war alles so sein Musikgeschmack. Ich habe eine riesige CD-Sammlung bekommen und ich habe mich da auch durchgehört, weil ich dachte im vergangenen Jahr, Mensch Thomas, wir haben früher immer so viel Musik zusammengehört. Jetzt ist er weg und hört uns heute wahrscheinlich von einer etwas erhöhten Stelle, hört er wahrscheinlich zu. Und dieser Song damals, den habe ich gehört, weil eine Klassenkameradin von mir damals Musik aus Zeit und Raum hatte von Jean-Michel Jarre, das war auch ein Album.
1: Hieß das auf Deutsch so?
0: Das ist Musik aus Zeit und Raum hieß das.
2: Krass, ich dachte so, warum nennt er das denn so?
0: Und da war gut. Und da war das Ding drauf in den 80ern, obwohl der Hit von 76 ist. Und ich habe gedacht, an dieser Stelle können wir vielleicht mal ganz kurz, ich kann mich ganz kurz an meinen Cousin erinnern.
1: Entschuldigung, es tut mir leid, dass ich so unsensibel war.
0: Ja, der Thomas weiß, dass du doch Comedian bist, weißt du. Der hatte früher mal ganz, als er noch am Leben war, noch regelmäßig unsere Sendung gehört und fand dich immer ganz toll. Ne?
1: Jetzt stehe ich noch mehr als blödes Arschloch da.
0: Nein. Natürlich nicht.
1: Tut mir leid, Thomas.
0: Sagst du ihn trotzdem noch an?
1: Jean-Michel Jarre, Oxygen 4. Das spricht man nicht so aus, ne?
2: Ich würde es sagen, Oxygen 4.
1: Wer?
2: Ja.
1: Oxygen 4.

0: Martin, du hast auf deinem Insta, auf deinem YouTube-Kanal sogar mal, es gibt einen Beitrag, wo du Jean-Michel Jarre damals getroffen hast, und da kann man sehr viel sehen. Wie, du warst persönlich an dem ganz dicht dran.
1: Das war bei Bongo Boulevard. Und da war der eingeladen und ich hatte die Aufgabe, dann was zu erstellen, ein Stück Musik, was eben so klingen sollte, als wäre es von Jean-Michel.
2: Jean-Michel, ja.
1: Und da bin ich dann durch die Gegend gelaufen, und das macht er auch mittlerweile, und nimmt irgendwelche Sounds aus dem, weiß ich nicht, Straßenverkehr, vom Strand. Und nimmt da alles auf und dann verfremdet er das in seiner Software und macht daraus dann musikalische Sounds. Also was erst noch klingt, wie jemand ist vor einen Zaun gelaufen, klingt plötzlich wie der schönste Instrumentalsong, den wir je gehört haben. Und sowas ähnliches habe ich dann eben auch gemacht. Dann hat er das sich angehört und hat gesagt, krass, ja, das klingt wirklich wie meine Musik. Wie lange hast du dafür gebraucht? Da habe ich so 2 Tage, ich weiß nicht mehr genau. Und er war so, was, 2 Tage? Okay, du bist eingestellt.
2: So ungefähr.
1: Ja, da war der fasziniert und so, was? Ich brauche teilweise Wochen, bis ich so einen Sound habe.
0: Siehst du, ja, du bist halt ein kleines Genie, lieber Martin.
2: Erstmal glaube ich auch, dass du ein kleines Genie bist, weil du Musik so durchdringst. Mhm. Die Durchdringung von Themen, das ist ja immer der Punkt so. Du musst, um gut in was zu werden, geht es nicht darum, dass du es verstehst. Es geht darum, dass du es durchdringst, die Materie, und hinten wieder rauskommst.
1: Ja.
2: Als Weise in deinem Metier. Und das können halt nicht so viele. Und ich glaube, dass aber auch Jean-Michel Jarre den Rhythmus vorgegeben hat, wie man sowas macht, den Rhythmus für sich vorgegeben hat. Er ist immer Jean-Michel Jarre. Und dann kann das schon mal sein, dass der auf Leute trifft, die ein bisschen zügiger unterwegs sind. Die haben zum Beispiel WLAN, und dann stehst du da.
0: So, Mozart Marti, du hast den nächsten Song mitgebracht für diese Sendung.
1: Mozart Marti, Hermann Jens, ja, immer den Nachnamen zu
2: Hermann Jens, ja.
1: So, Hermann Jens. Gut, ich hab ein bisschen Zeit gehabt. So, ich habe was ausgesucht, das Ding ist in meinem Geburtsjahr rausgekommen, wie hier steht, sofern das richtig ist, Hermann Jens.
0: 1990, da ist richtig.
1: Ja. Und zwar so ein Ding, das ist wahrscheinlich so auch mit der Door-Opener gewesen für sowas wie Eurodance. Zumindest klingt es danach, dass da eine sogenannte, zumindest in meiner Erinnerung, weil wir werden den Song ja gleich gemeinsam hören, eine sogenannte 909, also 909 Drum Machine, ebenfalls von Roland. Ich sag ja, Marktführer in diesen Dingen.
2: Ja, und er wohnt ja alleine.
1: Ja,
2: der ist ja
1: hat
2: der
1: viel
2: ist
1: Zeit.
2: Ja, das ist eine Einlie, das ist ja alles gar nicht barrierefrei. Der muss zum Braunglascontainer 2 Etagen runter, der Roland, und trotzdem beliefert er die alle mit 82. Ich bin beeindruckt. Irgendwann muss er den Zepter mal abgeben, aber er kann es nicht, er kann nicht loslassen.
0: Nee. Wollen wir den Song mal hören?
1: Ja. Wir wollen den Song mal gerne hören. Ich finde ihn einfach saugut produziert, und vor allen Dingen reitet der so permanent von vorne bis hinten auf dieser einen Welle.
2: A London Beat, I've been thinking about you.

0: Mega.
1: Ich hatte damals mal einen Hit von denen gehört, der hieß, glaube ich, 9 AM oder 6 AM at the New York Airport. Ich weiß nicht, da haben das...
0: 9 AM.
1: 9 AM.
0: On New York Subway.
1: Subway war
0: es. Oh, liebe ich.
1: Ja, 9 AM. Den haben die mal gesungen und das war auch eine tolle Version.
2: Lass den mal beim nächsten Mal hören.
1: Ja, nehmen wir mal auf. Ich schreibe das mal hin, dass wir den als nächstes Mal dann spielen. So, ja. Marty.
2: Ja, ich liebe diesen Song. Einmal, weil da dieser unglaublich dumme Keyboard-Sound drin ist. Der heißt, glaube ich, irgendwie Scat Do. Denn wenn man die Tasten des Keyboards dann drückt, dann hast du drei verschiedene Sounds, je nach Anschlagsstärke. Do, da, dao. Ja. Und wir machen wirklich diesen Sound. Also jeder, also je nachdem, wie du halt drauf haust.
0: Ja.
2: Und dieser Song ist mit diesem ersten von dieser ist so dü, dü, dü, dü, dü, dü, dü, dü, dü. So geht der halt
1: perfekt,
2: los.
1: Perfekt, das ist perfekt. Perfekt.
2: Ja,
1: das war der Song gerade.
2: Dann kommt irgendwann so ein bisschen. Früher war mir das viel zu girly, wie die gesungen hat. Jetzt mag ich das sehr, weil das halt auch so ein bisschen so zerbrechlich gemacht. Und bis dann die ganze Band einsetzt, also kann auch sein, dass es Schlagzeug-Samples sind, also dass da kein echter Drummer saß. Jedenfalls kommt dann, wenn der Bass dazu kommt, vor allen Dingen im Refrain, ist auch so gut gesetzt und so gut harmonisiert, also da, also die Auswahl der zweite, dritt, viert, was weiß ich, viele Stimmen, ist einfach hervorragend gemacht.
1: Drei Schwestern und ein Bruder, vier Geschwister.
2: Ich meinte aber nicht, dass die tatsächlich singen, sondern wie dann zum Beispiel der Bass, was der für eine Stimme macht oder die Gitarren, wie viel da auf jeden Fall los ist, so harmonisch jetzt. Mhm. From the harmonic standpoint, insgesamt sehr gelungene Nummer.
0: Die wir jetzt hören.
2: Ja.
0: The chorus, what can I do?

0: The Chorus. Ehrlich,
1: The Chorus.
2: Super gut, ne?
1: Ja, The Chorus ist fantastisch.
2: Auch super entspannt. Diese Rhythmen waren sowieso damals super angesagt, glaube ich. Diese
1: das ist toll. Die 90er sind musikalisch ein bisschen an mir vorbeigezogen. Ich hatte da ziemlich viel zu tun. Klingt komisch, aber ist so. Und naja, das ist schon toll. Das entdecke ich jetzt nach. Weißt du? Ganz komisch.
0: So, der nächste Song, geil, der in dieser Playlist Sträter Musik, der Soundtrack eines Lebens von Madonna bis Matt Brötchen auftaucht, ist
1: von mir ausgesucht,
0: genau,
1: weil er mich bewegt und berührt und ich ihn sehr mag. Was wissen wir über Gil Scott Heron?
0: Gar nichts. Ich habe den Song noch nie gehört. Ich wollte mich mal so ein bisschen treiben lassen.
1: Du weißt nichts über Gil Scott Heron?
0: Nicht.
1: Okay, dann
0: müssen
1: wir feststellen, der Song ist kurz, der Song ist wahr. Wir hören ihn uns einfach an und machen uns später ein Bild. Gil Scott Heron, Your Soul and Mine.

0: Das war der ganze Song.
1: Das war der ganze Song.
2: Wow.
1: Kurz, aber on point, würde ich sagen, oder?
0: Ich finde den auch richtig gut.
1: Was man in 2 Minuten reinpacken kann und was auch erfolgreich ist, ne?
2: Saugeil.
0: Der nächste Song. Ich will nicht rüberhetzen, aber ich freue mich auf den Song.
2: Ja,
0: ich habe ihn gar nicht ausgesucht. Wir können uns aber alle darauf einigen.
1: Ja.
0: Ne?
1: Weil du warst aber der ursprüngliche Tippgeber, weil du gesagt hast, hör dir die Biografie von Elton John an oder lies sie. Ich habe sie gehört.
0: Mega, oder?
1: Ich habe sie mir vorlesen lassen. Es war toll, weil ich sie beim Autofahren gehört habe.
0: Ja.
1: Und ich war auf einmal 10 Stunden später irgendwo, wo ich gar nicht hin wollte, weil ich 12 Mal an der Ausfahrt vorbeifahren.
0: Was soll ich denn sagen? Ich sitze hier.
1: Ja, gut. So interessant, ne?
0: Ja.
1: Und das ist so ein Lied, das hat Martin mir verraten, ich wusste es vorher auch gar nicht, dass er den in 10 Minuten geschrieben hat, ja.
0: Yo.
1: Das ist ein Song, also stell dir mal vor, was das für ein Genie ist, genau wie du ein Genie bist, ja, setzt er sich hin und schreibt
2: ja
1: in 10 Minuten einen Song.
2: Ja, wir können ja nichts. Komm, Freunde.
1: Also die Melodie hat Elton John in 10 Minuten geschrieben und den Text hat Bernie Taupin geschrieben, also sein absoluter
2: kongenialer.
0: Bernie Taupin ist ein geiler Typ.
1: Ja, und der hat...
0: Der hätte mir eine Kacke da reinschreiben können, hat aber nicht gemacht.
1: Hat er nicht gemacht. Und weißt du, wo er den geschrieben hat? Wusstet ihr, wo er den Text geschrieben hat?
2: Nee.
1: Bei der Mutter von Elton John haben die am Frühstückstisch gesessen und deshalb hat das Original, der Originalzettel davon hat Kaffeeflecken und Eierflecken, weil das Ding einfach während des Frühstücks geschrieben wurde.
0: Ich weiß, das wird gezeigt in der sehr schön gedrehten Biografie, in dem Film habe ich es auch gesehen.
1: Ja,
0: Wahnsinn. Es wird schön kurz im Film gezeigt mit dem grandiosen Taron Egerton, der ihn toll spielt. Gibt ja auch nochmal diesen Film.
2: Rocketman? Nein.
0: Ja.
1: Doch, der heißt Rocketman. So. Und das Ding ist erschienen 1970.
0: 1970 klingt keine Sekunde älter als von letztem Mittwoch.
1: Genau.
0: Ist ein Klassiker für alle Zeit, ist wunderschön, ist berührt, hat eine fantastische Melodie, hat einen darauf passenden Text, der kann großartig singen. Es ist vielleicht die perfekte Ballade, eine der 10 perfekten Balladen des Universums.
1: Das unterschreibe ich sofort.
0: Deswegen ist jetzt hier Elton John mit Your Song.

0: Toll.
1: Hocktour.
0: Toll. Toll. Wir kommen zu einem Mann, das ist super interessant, weil ich den ein klein bisschen, also so halb aus den Augen verloren habe. Der war auch viral tätig nochmal in den letzten paar Jahren, ist in Würde ergraut und ist auch so ein Selbstironiker, das muss man ja sagen. So macht es zumindest den Eindruck. Ein gut aussehender älterer Herr jetzt.
2: 76 ist er.
0: Ja, ein gut aussehender, massiv älterer Herr jetzt. Und das war der Hit. Es war so der Hit, dass man wirklich in der Bravo sich damals nicht entblödet hat zu fragen, wer ist besser, er oder Elvis. Das muss man sich mal vorstellen. Verstehst du? Der war schon gut, der war energetisch, der war ansteckend, den haben alle gemocht. Die Songs waren irgendwie nach 50s klingende Klamotten aus der Retorte. Einige Songs waren auch dann einfach 50s Dinger, um den Braten am Laufen zu halten, aber er hat die Bude immer schwer gerockt. Er hat in nix reingepasst. Links von ihm stand ja Limahl von Kajagoogoo, dieser Kakadu, Mann. Und rechts stand Lecco Funny. Sag mal noch was.
2: Rick Astley.
0: Ja, Rick Astley noch nicht mal. Aber so mehr so keine Ahnung. Boah. A Killing Joke. Oder irgendwer, der irgendwas gemacht hat um diese Zeit. 1980, 81. Und da kommt plötzlich einer mit 35 Jahren Verspätung und knüppelt wieder so 50s Dinger raus. Und es funktioniert.
1: Ach so, verstehe. Ja, geil, weil der Name ist auch schon so 50s-mäßig. Ja.
0: So wie Reed Petit von Golden Fans Domino damals. Weißt du, das kam noch mal in den 80ern.
1: Ging mir
0: in der Bundeswehr am Arsch. Jive Bunny.
2: In der Master Petit.
1: Ich mit so geil. Ja. Aber so ein bisschen so, das ist ja auch nicht zu Unrecht so super abgekultet worden, weil...
0: Super.
2: Wisst ihr, warum der so dicht dran war an dem Elvis? Weil der den ja viele Jahre auch gespielt hat. Der hat ja die Hauptrolle im Elvis Musical in London gespielt, über viele Jahre hinweg und hat dann an, festgestellt, dass es eine Marktlücke ist.
1: Na, siehst du.
2: Und das ist wirklich, und der heißt ja eigentlich Michael Barrett mit bürgerlichem Namen. Also ja. Shakin' Stevens ist sein Künstlername.
0: Ach, und deine Mutter hat nicht gesagt, ich nenne dich Shakin?
2: Hör auf zu shaken, das kann man auch falsch verstehen. Ne?
0: Shakin' Stevens, obwohl Shakin' Stevens einfach ein geiler Name ist, aber auch für einen Mafia-Mitarbeiter. Wohl Shakin' Stevens und Hals Pauli. Das ist super. Shakin' Stevens ist ein geiler Name einfach. Man muss sich vorstellen, 1981, okay? Wir tragen Sachen in Farben des Regenbogens.
1: Die also,
0: von Mordor.
1: Die es nicht
0: plötzlich,
1: gibt.
0: Genau. Plötzlich kommt jemand mit einer halben Dose Margarine um Schädel, komplett in Jeansklamotten mit einem weißen Leinengürtel und singt folgendes. Shakin' Stevens, you drive me crazy.

0: Ach, Shakin' Stevens, immer wieder schön.
1: Ja, das müsst ihr euch mal vorstellen in dieser in so einem Tempo wie Ramalama Ding Dong oder so. Würde auch saugeil funktionieren, ja. So ganz schnell.
2: Ramalama Ding Dong. Hatten wir auch noch nicht in der Sendung, oder?
1: Ja. Ja, aus guten Gründen, würde ich sagen.
0: Wir müssen mal eine 50s-Sendung machen, also 50s- und 60s-Sendung.
1: Sehr gerne.
0: Und müssen die Kante finden, wo es ab 1971 ins Bizarre rübergleitet.
1: Das?
0: Die letzten vier guten Stücke finden, bevor die 70er mit Bonnie M. kippen. Das sollten wir versuchen.
2: Ich bin dabei.
0: Rara Rasputin, kacken ohne abzuziehen.
2: Wie heißt die Sendung?
0: Rara Rasputin, kacken ohne abzuziehen. Setz das mal durch bei Jeff Bezos, dem der Profi gehört. Rara Rasputin, kacken ohne abzuziehen.
1: Heizung auf 5.
2: So, wir sind immer noch nach wie vor bei Streeter Musik, der Soundtrack des Lebens. Die Sendung heißt heute von Madonna bis Mettbrötchen. Und der liebe Marty Fischer hat den nächsten Song verbrochen. Und Thorsten schreit hier vor Schmerz, weil er sich nämlich eine Nerv eingetippt.
1: Es tut mir sehr leid. Ich habe als nächstes die Rembrandts ausgewählt, denn ich gucke gerade zum vierten Mal Friends. Und die Jungs haben ja nicht nur diesen irgendwann sehr nervtötenden den Titelsong geschrieben. I'll Be There For You. Mhm. Irgendwann geht da richtig auf den Zwirn. Aber die haben noch ganz andere wunderschöne Lieder geschrieben. Zum Beispiel den hier. Der hat echt so einen geilen Aufbau, dass du erst in so einer Moll, also eher so düsteren, dunklen Atmosphäre dich befindest und irgendwann gegen Ende ist dann quasi diese Sorge, die sie mit dem Text und mit dieser Harmonie da irgendwie dir erzählen, machen sie das Ganze dann in Dur zum Ende hin und da kriegst du dann irgendwie den Eindruck, ist doch vielleicht gar nicht so schlimm, was gerade passiert. So ist es eben. Und das haben die sehr gut in diesen Song gegossen.
0: Da sind sie, The Rembrandts, Just the Way It Is, Baby.

0: Wir sind in der Radiosendung, die da heißt Sträter Musik, der Soundtrack eines Lebens.
1: Was sie eigentlich schon nicht mehr heißt, weil Marty Fischer dabei ist, das hier mit Sachkenntnis unterfüttert.
0: Ja.
1: Aber nicht nur mit Sachkenntnis, auch Heizung auf 5. Sorry. Ich lache nicht, ich weiß überhaupt nicht, woher er kommt. Ey, ich hab total...
0: Es ist ein guter Kaffee gewesen, offensichtlich.
2: Ja. Ja, ja.
0: So, lieber Thorsten, du hast den Mann vorhin schon angesprochen.
1: Paul Young, im Gegensatz zu allen anderen Leuten, die Jung mit Nachnamen heißen, ist Paul Young, war ein ganz sweeter Boy, der sich immer gut angezogen hat. Und für mich war der auch im Modebereich derjenige, der die 80er Jahre repräsentiert hat, wie sie hätten sein sollen. Rick Astley hat es auch gut gemacht, aber Paul Young hat auch noch Leder eingebaut, so Lederjacken, so sah immer gut aus. Die Haare etwas zu lang, etwas zu nachlässig, aber cool. Weißt du, er war so gut wie Black. Ich mochte Black auch sehr gerne. Weißt du das noch, der leider tot ist?
0: Smile, ja. Oh, das war auch ein guter Song.
1: Das ist geil. Paul Young hat für mich...
0: Wonderful Life hat er auch gemacht, Black. Ne?
1: Black war fantastisch, ja. Leider tot. Und es tut mir nochmal leid, der Verlust deines Cousins. Ich wollte es nur gesagt haben, ich bin immer schnell flapsig, weil ich denke, ah, da lauert ein gutes Wortspiel. Also, dass dein Cousin tot ist.
0: Er hat darüber gelacht im Himmel.
1: Das ist gut.
0: Beim Zuhören.
2: Das habe ich gehört vorhin.
0: Übrigens. Ja, ich auch.
2: War so laut, das konnte man gar nicht hören.
1: So, Paul Young.
0: Ja.
1: Hat meinem Gefühl nach sehr viele Coverversionen gemacht. Mhm. Weil Wherever I Lay My Head, der Song, der jetzt gleich kommen wird, ist ja nun eigentlich aus so einem Marvin Gaye-Ding, meine ich. Das ist nicht für ihn geschrieben worden.
0: Von 69.
2: Das hätte ich dem ja gar nicht zugeschrieben. Marvin Gaye.
1: Ich meine, es ist Marvin Gaye oder wer?
0: Ja, 69.
1: Marvin Gaye, 69, Wherever I Lay My Head. Und was für Songs hat er noch gemacht?
0: Ja, Marvin Gaye, Sexual Healing.
1: Nein, der nicht. Paul Young. Young.
0: Wir hatten in fast jeder Sendung immer etwas. Ja,
1: ja, aber ich überlege gerade.
2: Ja, it's to save a goodness time.
1: Das war sein erster Song. Das war, glaube ich, keine Coverversion. Genau, das war keine Cover. Das sollte immer groovy und jazzy klingen und lebendig. Come Back and Stay. Ich glaube, das war keine Coverversion.
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0: Ja. Bitte, Harald. Hatten wir in der letzten Sendung.
1: Ja, genau. Egal, also jedenfalls ist das hier eine Coverversion und die hören wir jetzt auch von Paul Young, Wherever I Lay My Hat.

0: Wherever I lay my trousers over the stool, that's my Einzelzelle.
1: Cold over the stool, weißt du?
0: Cold over the, ja, it's cold over the stool. In einer Stunde muss die Hose kalt über dem Stuhl.
2: Um 12 Uhr schließt das Parkhaus.
0: Um 12 Uhr schließt das Parkhaus. Paul Young, wherever I lay my head.
1: Ich habe eine kleine Information für dich, lieber Thorsten. Du hast ja gesagt,

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3: From No Palais to the Secret of Association.
4: 2025. Ja, sicher. Das werde ich bestimmt an einem Kartenschalter sagen. Am Arsch.
3: So heißt sie aber tatsächlich.
4: Nee, Paul Young, ich hoffe, dass er sich berappelt hat, weil ich habe ein paar ungute Aufnahmen gesehen. Ich empfehle übrigens, wenn Sie in London sind, ich war jetzt in der Batman-Ausstellung in London, die toll war, Batman am Mask, weil die die ganzen Originalrelikte haben und so, das war ganz toll. Ach. Aber was ich gesehen habe, Leute, ist Back to the Future, das Musical. Das ist aber auch geisteskrank. Lutsch mich runter, nämlich Bärbel, ist das ein Musical? Also das Gucken. Das Theater ist nicht groß. Kaufen sich eine Karte für 50 Pfund, das sind etwa 100 Gramm. Und meine Güte, was weiß ich, ey, 50, keine Ahnung, 60 Ocken.
3: Ocken, die wollte ich sagen.
4: Ocken, 60 Ocken.
3: Leute, dann kommen wir jetzt mal wieder zurück zur Tagesordnung und zur Playlist, ja, die, wie ich finde, auch sehr, ja, schön ist. Und ich habe mir einen Song rausgesucht von 1981. Ja. Damals gab es ein Album, das hieß Four. Von Foreigner.
4: Das Voreigner. Immer der Briefkopf für Leute, die eine Eigentumswohnung besitzen.
5: Der Voreigner.
4: Voreigner.
3: Ich bin gespannt, was du aus dem Sängernamen machst. Der heißt Lou Gramm.
5: Und da ist er auch schon. Er wiegt nur wenige Gramm.
4: Lou Gramm. So, wir machen Foreigner. Foreigner ist ja auch, weißt du was über Foreigner? Viele von denen sind an mir vorbeigezogen. Also jetzt nicht auf A3, sondern das so. Foreigner, was gibt's dazu zu sagen?
3: Also die beiden wichtigsten Menschen waren Lou Gramm und Mick Jones. Ja. Mhm. Und die haben mehrere Alben gemacht. Und der Song, der jetzt gleich kommt, ist einer der 80 besten Songs of all time von Billboard.
4: Ach so.
3: Und die Geschichte dazu ist, als Lou Gramm im Studio stand und diesen Song eingesungen hat, ja, kam eine Frau vorbei.
4: Ja.
3: Und deshalb hat er den Song nach eigener Aussage so schön gesungen wie nie irgendwann in seinem Leben zuvor, weil diese Frau ihn sehr inspiriert hat. Also er hat quasi, weil diese Frau so wunderschön aus war, richtig Gas gegeben. Und dann ist er rausgegangen und wollte die Frau, nachdem er das eingesungen hat, treffen und dann war sie weg. Die schöne Unbekannte. Und er hat nie erfahren, wer es war.
5: Ja, das ist in den 80ern schwierig.
4: Ja, aber es war wahrscheinlich Iggy Pop. Lass uns...
5: Klar.
4: Natürlich. Das ist eine schöne Geschichte. Ich mach die mal, ne? Foreigner. Waiting for a girl like you.

0: Sehr cooler Song, Foreigner, I've Been Waiting for a Girl Like You. Ich habe den sehr gefeiert gerade und du auch, glaube ich, das, ne?
1: Ich habe den in Wirklichkeit wider Willen auch gefeiert.
0: Ja, wider Willen?
1: Ja. Ja. Weil ich immer nicht so der progressive Rockmann bin, wo dann wirklich einer wieder eine ganze komplette Bausparkasse errichtet hat in einem Song, so wo alles, diese ganzen 10.000 Ebenen und so, das erschließt sich mir nicht immer, aber wenn man ein bisschen drüber geredet hat, findet man das ganz toll.
0: Und jetzt kommt der nächste Song, den hast du dir sogar rausgesucht.
1: Ja,
0: und das ist der Song, den wir schon 3 Sendungen lang besprochen haben, der aber nie kam irgendwie, ne? Mit der Zeit.
1: Spandau Ballet, die sich ja nach Berlin-Spandau wohl benannt haben, ne? Ist ja genauso ein Titel wie Lass immer essen oder Depeche Mode, so irgendwie zusammengebaut, eine komische kryptische Nachricht.
2: Ich dachte gerade so, hey, hast du übrigens, nee, Lass immer essen erst.
1: Erkennst du das nicht, Lass immer essen? Das ist eine Band, die gibt's. Ich glaube, der Song hieß Wissenswertes über Erlangen.
0: Nein, das war Vor jede Sau.
1: Ja, das war genau. Aber Lass immer essen.
2: Ich habe schon gedacht, ja, okay.
1: Lass immer essen stammt aus einem Film Dead Men Don't Wear Plaids, also Tote tragen keine Karos mit Steve Martin.
0: Die Band gibt's tatsächlich, ich habe das noch nie gehört.
1: Genau, Lass immer essen, die Band gibt's, die hat sich benannt nach einem deutschen Schiff, das Steve Martin entdeckt, so ein Spionageschiff, und das deutsche Schiff heißt Lass immer essen.
2: Krass, ey, das
1: und
2: klang
1: das,
2: wie
1: und das ist, die haben sich den mal rausgesucht. Und was, wie hieß der Song, den die gemacht haben?
0: Hand Take.
2: Quatsch ihm nicht in seinen Schnitzel, lass immer essen.
1: Lass immer essen, ja.
0: Apropos Spandau Ballet.
1: Ja, die haben mehrere überkomplexe Songs gemacht, von denen ich sehr gespannt bin, was du dazu gleich sagst, mein Lieber.
0: Ja.
1: Weil das ist ja ein Spandau Ballet Song, geht ja nicht los mit ich hab der Britta gesagt. Sondern es kommt ja von der Länge von Herr der Ringe erstmal ein Intro.
2: Ja, so wie alle gehört.
1: Wo alle, während die sich noch die Bügelfalte in die Buntfaltenhose zimmern, jetzt führt jeder einmal kurz sein Gerät vor, mit dem er arbeitet, bis dann zum Schluss wirklich mal angesungen wird und dann ein Refrain dauert oft 2 Werktage, bis man dahin kommt. Und es geht konkret in diesem Fall um Edelmetall. Wenn man jetzt nicht über die Barrikaden will oder auf die Barrikaden, aber den hatten wir ja auch schon, dann geht's in diesem Falle, ach komm, ist jetzt auch egal, Spandau Ballet Gold.

0: Ja, super gut.
1: Geiler Song von Spandau Ballet, Gold. So oft besprochen, jetzt einmal gespielt. So. Ja. So, der nächste Song, Thorsten, ist auch, glaube ich, deine Kreation.
2: Das ist meine Kreation. Das ist Diana Krall.
0: Mhm. Sie kann auch Brust schwimmen, aber Krall macht sie lieber.
2: Ja, sie macht auch Krall, Diana. Sie heißt eigentlich Diana Krall und kriegt die geschnitten einmal die Woche. Nein, Diana Krall ist als Besonderheit tatsächlich meines Wissens die Gattin von Elvis Costello.
1: Ja, ist sie.
2: Mhm. Ja.
1: Ah, interessante Mischung. 2003 haben die geheiratet.
2: Und Diana Krall ist die Königin des beiläufigen amerikanischen Chansons. Alles klingt nach American Songbook, ist aber oftmals von ihr auch geschrieben oder von Elvis Costello oder von wem auch immer. Krass. Es ist wunderschön. Ich habe diesen Song das erste Mal gehört im Abspann eines Films mit Clint Eastwood, in dem er einen jungen Mann, der zu Unrecht des Todes verurteilt wird, rausballert aus dem Gefängnis und das dann auch schafft. Irritierenderweise spielt er, Clint Eastwood, der müsste in diesem Film entspannte 70 sein, man muss das mal googeln, spielt er immer noch so einen Draufgänger, der alles angräbt. Und das ist schon ein bisschen irritierend in dem Film.
1: Sugar Daddy.
2: Also irgendwie glaubt man es ihm? Nee, anders. Der ist ein Reporter. Mhm. Und das ist schon ein bisschen, da ist es schon ein bisschen unangenehm, wie der, aber.
0: Bisschen zu doll versext, meinst du?
2: Ja, ein bisschen, aber es ist halt immer noch Clint Eastwood. Und zum Schluss kommt dieser Song. Es ist in der Vorweihnachtszeit und er sieht zu, dass er was besorgt und irgendwelche Geschenke. Ist egal, dann kommt auf jeden Fall Diana Krall und dieses Stück bedeutet mir einiges. Es ist von 1999 und was man sagen muss, ist, die 90er Jahre waren, da kam die Musik, fand ich meistens Schrott, die kam in den 90ern. Das seht ihr ja anders, ihr Jungspunde.
1: Ja.
2: Aber die Filme damals, viele von denen waren einfach toll. Ne, von Bodyguard und so weiter. Und es war die große Zeit des Filmsongs zum Film, der dann auch noch was tauchte. Also, ne, das fing früh an bei Night Fever mit
1: ganzen Sachen. Travolta.
2: Da ging das langsam los, dass man das auskoppelte und Grease und so, das Riesenhits waren. Und das blieb dann erstmal eine Zeit lang so, bis es jetzt nicht mehr funktioniert, weil sie jetzt einen Superheldenfilm machen und stumpfen Hip-Hop-Track auskoppeln, wo du sagst, ja, aber dann hat das jetzt mit irgendwas zu tun. Aber damals waren das noch Songs, wo du gesagt hast, oh, der ist so schön, da muss ich mal gucken, wo das war. So, das ist halt, ich laber zu viel. Wir hören jetzt den Song und er ist wunderschön von Diana Krall, Why Should I Care?

0: Wenn gar nichts mehr geht und Sie sich in einem kleinen Loch befinden, ich formuliere das anders, wenn gar nichts mehr geht und Sie sich nicht gut fühlen, dann bauen Sie sich, das sind ja die Zeiten, die so wunderbar sind jetzt, Künstler verdienen zwar kein Geld mehr, aber Sie können sich mal eben schnell eine Diana Krall Playlist zusammenbauen und in einer Stunde geht es Ihnen schon wieder besser, versprochen, kleine therapeutische Maßnahme.
1: Ja, ja, diese Stimmung zertrete ich jetzt so ein bisschen.
2: Ja, mach mal.
1: Mit dem nächsten Song, den ich mir rausgesucht habe, warum auch immer. Ich kann es euch gar nicht so genau sagen. Ich mag einfach diesen Beat. Wir gehen zurück in die 80er Jahre, in die Disco-Ära und da wartet Patrice Rushen auf uns mit einem Song, der, als ich den das erste Mal gehört habe, gar nicht glauben konnte, dass es noch ein Original gibt, weil ich habe ihn natürlich zuerst von Will Smith gehört.
0: Man in Black. Ja, ja, das ist ja häufig
1: die
0: so.
1: Die Men in Black. Mhm.
0: Ja.
1: Aber muss man auch sagen, der hat auch ein gutes Produzententeam um sich drumherum, dass die, egal was, wo sie sich was herklauen, die verwandeln das immer in noch einen krasseren Hit oder so. Aber das ist hier nicht der Fall. Ich finde, der Original ist schon super geil. Er hat eine unglaublich eingehende Bassline, wenn man mal drauf achtet. Mhm. Das ist nämlich geslappt. Nicht so, normalerweise zupft man jetzt mit den Fingern. Da knüppelt man mit den Knöcheln vom Daumen auf die Seiten ein.
0: Beim Bass.
1: Bei dem Bass, genau. Mhm. Und dann erzeugt das eben diesen Sound, den wir gleich hören. Und ich liebe das Lied sehr und ich weiß gar nicht so genau, wie das mit dem Inhalt des Textes ist, weil ich höre immer Songs so, dass die, dass der Gesang für mich ist auch nur ein Instrument von allen, die da eh schon spielen. Mhm. Und dann höre ich nicht so auf den Text.
0: Dann achten wir jetzt mal drauf.
1: Dann achten wir doch jetzt mal drauf.
0: Patrice Rushen, Forget Me Nots.

0: stark, stark.
1: Starker Song und
0: wie das wohl sein muss, ne? Wie das wohl sein muss, wenn du so eine Bass schreibst,
2: ja,
0: die so gut ist, dass jeder sie benutzen will.
2: Das ist einfach krass, ja.
3: Es ist ja bei At the Beat Goes On von den Whispers, was ich vorhin angesprochen habe, das ist ja nicht anders. Das ist ja dumm. Also eine gute Bassline, die mitsingbar ist, da ist schon die halbe Miete. Guck dir hier Queen.
0: Another one bites the dust.
3: Genau.
0: Wir haben null auf den Text geachtet, ne? Wir haben trotzdem wieder null auf den Text geachtet.
3: Und? Ich hab schon mal irgendwie, also zumindest in der ersten Hälfte der ersten Strophe habe ich gedacht, ja, okay. Also alles bis dahin, wo sie gesungen hat, war die Beziehung total gut und alles war rosig und wir hätten nicht gedacht, dass das irgendwie sich ändern könnte. Und dann, vergiss mein Nicht.
0: Vergiss mein Nicht sogar, vergiss mein Nichts. Also forget me nots. Mehrere. Doch weiter zu den Prinzen.
2: Und den Doofen.
3: Genau, zusammen haben sie nämlich 2021, was mir völlig durchgegangen ist, haben sie eine gemeinsame Version gemacht von einem der größten Hits der Prinzen, nämlich Du musst ein Schwein sein. Und ich bin bei der Durchsicht oder bei der Durchhorcht einiger Prinzenalben, ich glaube, es war aus Recherchezwecken, wo ich eigentlich nur wissen wollte, wie haben die eigentlich Mein Fahrrad arrangiert oder Millionär und sowas. Und da bin ich so über Umwege bin ich auf dieses relativ neue Album von denen gestoßen und da habe ich gesehen, da stand dann so die Prinzen, die Doofen. Dachte, was ist denn da passiert? Mhm. Du musst ein Schwein sein und ich habe mir gewünscht, dass Wigald Boning singt und er tut es.
2: Mhm. Weißt du, warum du das nicht auf dem Schirm hattest? Weil du hast damals wahrscheinlich nicht RTL Samstagnacht geguckt, weil das war nämlich die Sendung, die Thorsten und ich damals unter Umständen gesehen haben. Also ich habe sie auf jeden Fall geguckt, RTL Samstagnacht, da, wo die ganzen großen Comedians rauskamen, Mirko Nonchef und Olli Dittrich und wie sie alle hießen, die haben damals eine Sendung gehabt, wo es nur um Comedy ging. Die kam immer Samstagabend, das war eine ganz tolle Sendung. Hm.
0: Aber, warum sollte er es nicht auf dem Schirm gehabt haben?
2: Weiß ich nicht, weil er noch zu klein war.
0: Nee, aber das Album kam 2021.
2: Ja, schon, aber
3: ich hatte die Version nicht. Ich hatte die Sendung durchaus auf dem Schirm. Ich hatte die Prinzen plus die Doofen nicht auf dem Schirm.
2: Ach so, und das war Bestandteil der Neuauflage der Sendung. Die haben nämlich ein Wiedersehen gefeiert, so eine Sendung. Und da war es drin, ne?
0: Genau, ja, da wäre ich auch gerne hingegangen, hätte was gemacht, konnte an dem Tag aber nicht, bin aufgetreten, hab denen deswegen so einen kleinen Live-Einspieler eingesprochen, das war auch ganz schön.
2: Stimmt, jetzt wo du es sagst, fällt mir das sogar ein. Ich habe die Sendung gesehen. Ja. Warst du damals, als die Sendung im Original rauskam, da warst du aber noch nicht da warst du nicht dabei.
0: Als die Sendung im Original rauskam, habe ich in einem Technikmarkt gearbeitet als Handyverkäufer.
3: Das muss man sich jetzt mal in aller Rühe überlegen. In aller
0: Rühe. Du müsstest hier in Rühe, an der Rühe de la Chanson.
3: Das muss man sich in aller Rühe.
0: Ich und mein Freund Affront, die wir zusammen in der Bredouille an der Rue
3: Montparnasse.
2: Weißt du, was das Schlimme ist, lieber Marty?
0: Ein Croissant der Rue Montparnasse.
2: Das Schlimme ist, wenn jemand mit einer solchen Stimme wie Thorsten Sträter Telefone verkauft, was meinst du, wie viele Telefone der verkauft hat? Weil die Leute haben wie die Irren wahrscheinlich Telefone gekauft. Ich wollte gar kein Telefon, ich wollte eigentlich Kühlschrank. Komm her, ich habe Telefone.
3: Ja, du kannst bestimmt die Salami auch in dein Telefon legen.
0: Ja, komm mal her, Schätzelein.
3: Wollen wir den Song hören?
2: Ja,
3: ich finde die Version großartig.
0: Die Prinzen und die Doofen, du musst ein Schwein sein.

0: Trying sein!
1: Die Prinzen waren ja damals eine DDR-Band, die hießen damals Herzbuben und die haben damals schon so schön gesungen und dann haben die sich irgendwann umgenannt. Ja.
2: Und davor im Thomaner Chor in Leipzig.
1: Absolut, also alles ausgebildet.
3: Thomaner, da wo auch diese Mayonnaise?
2: Ja, ja. Okay, Thomaner, hier kommt der Genuss. Ping!
3: Thomaner, hier kommt.
2: Ja, also ich bin Prinzenfan. Ich kann das ohne rot zu werden sagen. Warum sollte man dabei rot werden? Ich liebe auch die Doofen.
3: Ja, ich liebe die
2: Unfassbar.
3: Doofen.
2: Unfassbar. Als Wiegald anfing zu singen gerade, war mein erster Gedanke 833. Urbane-Tag in Folge.
3: Ja. Der Typ ist auch gut. Also,
2: Hammer.
1: Ja. Hammer. Mittlerweile hast du ihn gut drauf, Madi. Du hast ein bisschen geübt, ne?
2: Ja, mittlerweile.
1: Wir kommen zum nächsten Song. Und den hat sich der Thorsten gesucht, also gewünscht oder so, oder zusammengestellt oder einfach hier reingewürfelt, weiß ich nicht, wie auch immer.
3: Chicago und Peter Cetera. Es ist ja der Erfinder der Fürst-Pückler-Eiscreme. Wird ja, also ich meine Fürst-Pückler, verstehst du? Du hättest ja, wer weiß, was machen können. Ja. Aber jetzt hast du da drei Eissorten aufeinander geschichtet, du Suppenkasper.
1: Geschissen.
3: Aber Fürst geschissen. Scheiß mir drei Sorten Speiseeis in diesen Becher. Ja. Fürst Pückler. Und genauso ein Fürst, die Entsprechung zu Fürst Pückler ist in schönster Weise eben Chicago, also eine Band, die heißt wie eine Stadt. Und vor allen Dingen Peter Cetera and etc. etc. Peter etc. PP. Der Peter Gyros, Peter Cetera, anders. Peter Cetera, ich mag dessen Stimme ja gern, seitdem ich selber Karate-Kid war, weil ich für meinen Nachbarn mal einen Zaun anstreichen musste. Und das sind Sachen, ja, es ging einfach nicht weiter mit der Ausbildung. Der hat einfach gesagt, schönen Dank, und ist weggegangen. Das war enttäuschend. Ich hätte, wer weiß, auf Turnieren kämpfen können. Aber danke, Herr Miyagi. Danke für nichts, Herr Miyagi. Und da muss ich sagen, dass Peter Cetera mich immer berührt. Der hatte so eine Stimme, Die kriegst du ja gar nicht gewechselt und der klingt ja wirklich so. Ich habe den mal gesehen, der war jetzt schon etwas betagt, aber immer noch hatte dieses Weißkopfadlergesicht mit diesem unwahrscheinlichen blonden Helm.
1: Der ist 80 jetzt.
3: Ja, aber trotzdem, geil. Immer noch. So, der ist der Weißkopfadler als Sänger und der steht immer noch da und der macht's Maul auf und singt und du sagst, der klingt wie Peter Cetera, was auch zu erwarten wäre bei Peter Cetera. Das ist eine Stimme wie keine andere. Also wenn du mal überlegst, kannst du immer mal sagen, naja, ist vielleicht Bob Dylan, ist vielleicht dies, das. Aber Peter Cetera, das ist so wie ein eingetragenes Warnzeichen, wie ein Stempel.
2: Saugeil, ja.
3: Der ist auch schlecht zu imitieren, glaube ich. Also das
2: naja.
3: Ein völliges Novum. Ja, wie, naja.
2: Naja, gib mir eine Woche.
3: Ja.
2: Nein, ich komme da aus, also ich habe es mal versucht, aber das ist einfach, der hat so, das ist so eine Mischung aus so einem, wie heißen denn diese Sahne, also nee, Eiweiß und Zucker Kicks, Dingsbumsies aus Frankreich.
3: Baiser,
2: ich dachte ja, so Meringue heißen die ja im Französischen.
3: Ja.
2: Weil Baiser heißt Ficken auf Französisch. Da kann ich nichts für. Das ist ein Fakt.
3: Dann,
2: das kann
3: man googeln. Achte ein bisschen beim französischen Bäcker drauf, wie du dich benimmst.
2: So ist es.
1: Spät, darfst du auch im Radio erzählen.
2: Aber er hat eben diese Stimme, die so wie so eine, weiß ich nicht, wie so ein Milchreis mit Zimt irgendwie.
3: Ja.
2: Falls man das mag.
1: Und Zucker.
3: Ja.
1: Natürlich, das ist auch mit bei.
2: Ohne Zucker kann es nicht gehen. Und das kann der halt. Ich glaube, der ist schon so auf die Welt gekommen. Hat auch beim Schreien, beim ersten, hat er schon so geklungen.
3: After all. So, wir hören nämlich jetzt Chicago mit Peter Cetera. Also der Titel ist auch Hard to Say I'm Sorry. Ist auch schwierig, wenn schon Sorry drin vorkommt, weil so schwierig scheint es dann doch nicht zu sein. Aber hier ist Peter Cetera, Hard to Say I'm Sorry.

0: ein zeitloser, geiler Song.
1: Ja, es ist schade, dass tolle Sänger irgendwann auch mal sterben müssen, so. Weißt du, weil...
2: Aber der hat noch ein bisschen. Der
0: ist 80. Weißt du, was aber das Geile daran ist? Die Musik hat er ja schon gemacht, die bleibt ja.
1: Ja, trotzdem... Du hörst das und denkst, ja, den muss ich mir auch nochmal live angucken. Bei vielen Leuten, die du wirklich sehen willst, geht das nicht mehr.
2: Bei Simply Red geht's schon noch. Das ist der nächste Song in dieser Playlist.
1: Bei Simply Red geht's schon noch. Ich check die Titel von den Leuten nicht.
2: Echt nicht?
1: Nee. Stars sehe ich noch ein. Ist ja mein Lieblingssong von Simply Red. Ja. Mein einziger Song, den ich mag von Simply Red.
2: Echt?
1: Ja, ja.
2: Krass.
1: Die anderen sind mir alle zu... schau mal. Ja, ich bin... Ich höre jetzt nicht auf. So, es wird nicht aufgehört zu singen. Es ist so eine Werksschau, was man so machen kann.
0: Aber naja, das ist eine Musiksendung.
1: Ja, aber wir hören jetzt trotzdem mal, nein, ich meine so Werkschau bei ihm so.
0: Ach so, ja.
1: Was war denn zum Beispiel Money's Too Tight to Mention? Da habe ich immer gedacht, Geld ist so nah am Menschen dran. Das habe ich damals auch sehr gefühlt, weil ich keins hatte.
0: Gut.
1: Money Too Tight to Mention. Wieder was?
0: Money Too Tight to Mention.
1: Was soll das bedeuten?
0: Das Geld ist zu knapp, um es zu erwähnen.
2: Guck mal an, Martin.
0: Mal jetzt Dankeschön. Behaupten mit meinem...
2: Okay. Also ich kann dazu noch Folgendes sagen, ich hatte damals das Album Picture Book, das war das Originalalbum, wo das Ding drauf war und der Song ist ja im Original von den Valentine Brothers, den hat Simply Red, also Mick Hucknall, ein paar Jahre später erst rausgebracht und dann wurde es ein Erfolg und das ist die Band, die ich tatsächlich am allermeisten live gesehen habe. Ich war mindestens bei 10 Konzerten und ich habe sämtliche Konzert-DVDs, die der irgendwo gespielt hat. Er spielt immer in irgendwelchen besonderen Locations. Der hat in Havanna gespielt, in der großen Oper. Der hat in Sizilien gespielt, in irgendeinem Theater dort. Das ist unglaublich geil. Und es ist fast immer die gleiche Musik, ne? Also der variiert nicht so viel.
0: Ich überlege gerade, wo war der wohl in Deutschland? Die Zeche Zollverein?
2: Nein, der war unter anderem in derselben Halle, allerdings hieß sie anders, in der liebe Thorsten Sträter im Oktober gespielt hat, nämlich in der Uber-Arena hat er auch gespielt und geht auch im nächsten Jahr wieder auf Tour, spielt dann Hamburg, Berlin, Köln, Hannover, Frankfurt, Oberhausen, Stuttgart, Mannheim, Nürnberg, Leipzig und München.
0: Sagen Sie das nun in der richtigen Reihenfolge nochmal auf und Sie bekommen Freikarten.
1: wer macht das, nicht. Mick Hucknall oder ich?
2: Mick Hucknall.
1: Achso, ja gut, okay, wollte gerade sagen.
2: Du bist nicht in allen der genannten Städte, doch in allen Städten.
1: Wahrscheinlich
2: nicht
1: schon, ja.
2: Schon, aber wahrscheinlich nicht in den ganz großen Arenen. Das hast du ja gesagt, willst du nicht jede Woche machen, ne?
1: Ja, ich will nicht jede Woche in einer großen Arena auftreten. Mein Ego sagt, Thorsten, chill mal. Und ich wollte es mal einer U-Bahn-Rede. Das soll nicht bedeuten, dass ich ein Stadionkünstler bin. Wir alle wissen, dass das lächerlich ist. Aber willst du mal gemacht haben im Leben? Man wird ja mal älter und dann willst du ja später mal. Ich sterbe ja nicht auf dem Sterbebett, ich sterbe in irgendeinem Gefecht. Verstehst du?
2: Ja, sicher.
1: Ich gegen 8 andere. Alle haben Messer, nur ich habe eine Schlangengurke. Und dann soll mein letzter Satz sein. Ja, bei einer Uber-Arena war ich trotzdem mit dem Rotz und dann weg. Und das soll auf dem Zettel stehen. Und das war halt ganz, ganz toll, dass die Berliner, jetzt kann man es ja sagen, ich wollte das an dem Abend nicht, ne? Ich wollte am Abend nichts Weinerliches sagen oder nichts Selbstreferenzielles, wenn es geht oder wie mich das bewegt hat. Aber jetzt kann ich ja sagen, liebe Berlinerinnen, liebe Berliner, liebe nicht-binäre Berlinerinnen und Berliner.
2: Brandenburger waren auch da.
1: Das hat mich Brandenburger, ja, alle Berlin und Umland. Mhm. Das waren ja auch nicht liebe Menschen, die sie da waren. Es hat mich schwer bewegt. Und schwer durchgerüttelt und war ganz krass für mich.
2: Und
1: aber ich kann das auf der Bühne nicht sagen. Ich muss ja ein bisschen Witze machen und so. Dann kann ich auf der Bühne nicht sagen, wie krass das für mich ist. Weil dann klatschen sie und dann bin ich ergriffen und dann stehe ich da wie so ein Dulli aus Salzteich. Und dann fasse ich mich wieder, habe aber keinen Anschluss mehr zu dem, was ich erzählen wollte. Aber ja eh nicht. Und deswegen habe ich mir gedacht, drück das weg, sonst erstarrst du darin, wie das gerade für dich ist. Und das war ja die ganze Zeit so für mich. Deswegen sehen Sie es mir nach, dass ich einen auf cool gemacht habe. War ich nicht.
2: War eine coole Show auf jeden Fall.
1: Mir Dankeschön.
2: Sehr gut gefallen. Dann wollen wir mal den Song jetzt von dir hören, wie er klingt, wenn du
0: ihn ansagst. Und zwar von dir.
1: Ja, von mir. Money's too tight to mention. Das hast du dir doch gewünscht, Jens.
2: Ja.
1: Okay, hier ist Simply Red. Money's too tight to mention.

0: Hallo, hier ist Olli Schulz und Sie hören Sträter Musik, der Soundtrack eines Lebens mit Jens Hermann, Thorsten Sträter und Marty Fischer, den ich sehr, sehr mag.
1: Einen von den dreien.
2: Ja, mich natürlich.
0: Okay. Super. Nein, ich mag alle drei. Mann, ey.
2: So. Okay, habe ich mir jetzt wieder was ausgesucht?
1: Ja, stimmt,
2: genau. Der nächste Song, der ist das Beispiel dafür, was ich vorhin gesagt habe, wo hier ist Shakin' Stevens, der ja die 50s wieder in die 80s geholt hat.
1: Ja.
2: Und hier haben wir jetzt zum Ende der 80s, haben wir Soul Sister, die so ein bisschen die 60s wieder in die 80s geholt haben.
1: Von wem ist es im Ursprung?
2: Ja, weiß man nicht, gibt es überhaupt einen Ursprung?
1: Weil ich hätte jetzt gesagt. Ursprung.
2: Echt?
1: Ähnlich wie Something There to Remind Me. Always Something There to Remind Me. Kennt ihr das Ding?
2: Haben wir in der letzten Sendung.
1: Ist das ein 60s-Ding, das sich prima hat in die 80er transportieren lassen?
2: Ja, durchaus. Und die haben auch vor allen Dingen wieder diese harmonische Rückung. Und man sagt auch im Fachjargon Modulation. Dass man plötzlich ganz andere Akkorde hört, die man vorher gehört hat. Vielleicht in so einem ähnlichen Anordnung. Aber die bringen da noch so ein bisschen mehr Freshness plötzlich rein.
1: Ja.
2: Und die haben vor allen Dingen etwas, was ich sehr mag. Die haben sehr gut gesetzte Background-Chöre.
1: Ja.
2: Die das sehr, sehr gut ausmalen noch. Die kommen aber nicht sofort. Das ganze Stück ist auch super gut arrangiert und ich liebe diesen Song und ich kann es nicht abwarten, ihn zu hören. Bitte, Thorsten.
1: Hier ist er. Soul Sister, The Way to Your Heart.

0: Großartig.
1: Wisst ihr, was ich glaube, was du meinst, was den Ursprung haben könnte? Original von Phil Collins gab es damals dieses You Can't Hurry Love. Kannst du dich daran erinnern?
2: Ja klar, der Aufbau ist so ähnlich.
0: Genau, das waren die Supremes.
1: Ja? Ja. Der Rhythmus ist so ähnlich, wie wir das gerade gehört haben.
2: Ne? Genau.
1: Ja. Bei Soul Sister, ja.
2: Absolut. Das ist absolut diese Motown-Shuffle-Kiste aus den 60er Jahren.
0: Mit Tempo, gute Laune, hebt die Stimmung. Ja. Blöd. Ja. Angelegenheit.
2: Und nicht nur so Standard-Band hier mit Schlagzeug, Bass, Gitarre, Keyboard, Schluss, sondern da ist noch mindestens ein Streichquartett mit dabei und natürlich so eine Bläsersektion. Mhm. Und Percussions. Also ohne Tambourin kann es nicht gehen.
0: Ja.
2: Es geht einfach nicht.
1: Und von Madonna bis Mettbrötchen, da ist natürlich ein großes Spektrum an dieser Stelle, ne? Weil ihr habt euch die ganze Zeit gefragt, wo ist das Mettbrötchen? Das haben wir natürlich auch dabei, ne?

0: Da ist nur ein Reim drin und der ist nicht sauber.
1: Ja. Nee, das, also ich das war jetzt aber nicht Ennio Morricone.
2: Nee, Mettbrötchen mit Zwiebeln.
3: Das waren die Dorfrocker. Damit haben wir das Mettbrötchen jetzt auch durch.
1: Ach so.
3: Mettbrötchen war also da. Jetzt kommen wir zum nächsten.
1: Ja, von mir ein Glück mit dem Wetter heute.
2: Nee. Ennio Morricone.
3: Ja.
2: So. Wir können von Morricone viel sagen. Wir haben, der Mann hat tausende von Partituren geschrieben und Songs und, ja. Und Liedern und Arrangements und Filmmusiken und was weiß ich nicht noch alles. Jedenfalls viele hundert. Also Ennio Morricone ist der Mozart unserer Zeit und nicht nur der Mozart. Ennio Morricones Werk, wie soll man das erklären? Der hat eine spezielle Herangehensweise. Und seine Filmmusik ist immer, ich mag ja auch Hans Zimmer gerne, ich mag ja auch John Williams gerne, alles mit so einer Ikonografie. Mhm. Aber Ennio Morricone schichtet alles so aufeinander. Wenn der ein Liebesthema macht, habe ich das Gefühl, das ist mir vollkommen Wumpe, ob die sich jetzt küssen, der Fahrrad fährt oder da brennt ein Haus. Wenn die sagen, ich soll ein Love-Theme, ein Thema d'amore schreiben, dann mache ich das. Und wenn du das hörst, weinst du auch und das ist melodiös. Und ich untermale das Orchester, ich hole jeden Streicher aus der Provinz hier in meine Zwei-Zimmer-Wohnung, bis das fertig ist. Und egal, was der macht an Filmmusik, das sind immer Meisterwerke. Wir hören jetzt aus Cinema Paradiso das Liebesthema, das Thema d'amore. Und das ist so herzergreifend geil.
1: Ich glaube, ich weiß, was es ist. Ich habe gerade überhaupt nichts akustisch als Referenz.
2: Das ist ja so bei Ennio Morricone. Es kommt noch was drauf und noch was drauf. Pass auf, wir hören es uns einfach
1: an. Bitte,
2: Ennio Morricone aus Cinema Paradiso, Thema d'amore.

0: Peanuts.
1: Charlie Brown.
0: Und die Peanuts, ja. Charlie Brown, die Peanuts war für einen Achtjährigen enorm schwer vermittelbar. Das war ein Komplex. Wow. Alles, was du wolltest, ist, dass Snoopy irgendeinen Scheiß macht.
2: Ja,
0: du hast dich aber rumgekriegt mit den ganzen Pechvögeln, mit dem schmuddeligen Typen, mit der extrem nervenden Lucy, mit den ganzen Klugscheißern, dass er nicht mitmachen darf. Das war eine einzige Exkursion über Mobbing, über den Klugscheißer, über Schröder, der die ganze Zeit Klavier spielt und so. Mhm. Das war schon ein bisschen viel, weil ich wollte ja auch immer nur aus einer Sache.
2: Das war der Vogel, ne?
0: Ja, ja, es war der Vogel.
2: Heißt Schröder.
0: Mhm. Nee, der Vogel heißt nicht, heißt er, nee, der Klavierspieler hieß Schröder.
2: Ach so, wie ist denn der Vogel?
1: Fifi.
0: Nein, nee, das war Snoopy,
1: Woodstock?
0: Snoopy und Woodstock.
2: Woodstock. Ach, Woodstock.
0: Der Vogel ist
2: Ach, scheiße,
0: Woodstock.
2: Stimmt, ich wollte gerade sagen.
0: Ja. Und das ist, und alles, was wir hören wollten in dem Alter war, genau.
2: War das das?
0: Ja, was wir hören wollten war, heute ist nicht alle Tage. Ich komme wieder.
1: Keine Frage.
0: Ja, aber man hörte diese Musik und von dieser Musik kriege ich immer gute Laune. Also nicht für lange, aber das ist Jazz von seiner besten Seite. So, Vince Guaraldi Trio, Linus and Lucy.

0: Ja, das war ja was.
1: Ja, das war definitiv. Erinnerungen werden wach. Vielen Dank für diesen kleinen
2: Memories pur.
1: Ja, musikalischen Exkurs an dieser Stelle. Nächsten Song in deiner Sendung habe ich mir rausgesucht und das ist ein Dance-Knaller.
0: Das sieht man direkt. Das ist kein Dance-Knaller.
1: Doch, ist es.
0: Ist schon der Name von der Band. Was heißt Band? Von diesen Retortenleuten, die da zusammengetrommelt wurden. Eine durchtrainierte Sängerin mit Bauchnabelpiercing, die Vollplayback singt.
2: Ich wollte gerade sagen, die sahen auch so ein bisschen so aus, als wären sie aus Einzelteilen irgendwie so zusammengebaut, was noch
0: ganz,
2: übrig
0: ganz
2: war.
0: Schlimm.
1: Ihr wisst nichts. Also der Ursprung von Mary Had a Little Boy war ein Kinderreim.
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1: Das war damals.

0: Mary had a little lamb.
1: Genau, da, damals war es noch ein Lamm. Und die Produzenten von Snap sind Michael Münzing und Luca Ancelotti. Und die gab es damals in den 80ern. Unter anderem als 16-Bit, die müsstest du noch kennen.

0: Elektriker, Tango.
1: Salsa.
0: Salsa.
1: Genau. Und das waren die beiden, die dann später Snap gegründet haben. Und Snap haben damals ein Riesenalbum rausgebracht, 1990, das hieß World Power. Da war unter anderem auch The Power drauf und
2: ja, ich wollte
1: Oops
2: sagen.
1: Up und so ein Zeug alles. Und Mary Had a Little Boy ist ein wirklich geiler Hit, der deswegen in diese Sendung mal hineingehört.
0: Unbedingt sollten wir diesen Song jetzt mal hinter uns bringen. Hier ist Snap, Mary Had a Little Boy.

0: Der Klaviersound auch schon.
1: Das ist auf so vielen Ebenen. Nein, wie soll ich das sagen? Ich erkenne deine Jugenderinnerung absolut an. Ich finde es auch ganz schön, dass du dich an sowas verkettest. Aber dieses Ding ist auf so vielen Ebenen beschissen, dass ich kalte Füße kriege davon. Also ich spüre nichts mehr. Ich spüre untenrum gar nichts mehr.
2: Okay, das Erste, was ich gedacht habe, war Music is what I'm living for.
3: Das war DJ Bo, genau. Ich bin mit diesem Song gerade durchgefallen bei euch beiden. Okay.
1: Nein, nicht durchgefallen. Wir erkennen das ja an. Ich habe ja selber einen schlechten Geschmack auf der Liste. Habe ich nicht, aber ich will, dass du dich besser fühlst.
3: Wenn du mir sagst, dass ich schlechten Geschmack habe, okay.
1: Du hast keinen schlechten Geschmack, grade, nein, man muss Jens, die Sachen ranholen.
2: Nein, Jens, ich sehe gerade, Jens hat das auf jeden Fall noch, bügelt das wieder aus mit einem Song, der noch kommt.
1: Ach was?
2: Ja.
3: Jetzt brauchst du mich auch nicht mehr trösten.
2: Okay. Hä, doch, das ist doch saugeil.
1: So. Ja, Marty hat sich was gewünscht, nämlich Siggens.
2: Ja, so richtig, das ist ein Song, den ich mal, Wo ich nicht wusste, woher ich diese Bläsersätze kannte, die so dann kommt ein Slap-Bass, ja. Bumdi, bumdi, bip.
1: Der klassische Bläsersatz ist ja, haben Sie Ihren Eimer. Aber tatsächlich.
2: So, ja, genau. Und
1: Snoop Dogg, so sein bürgerlicher Name.
2: Genau.
1: Charlie Wilson, war das nicht der Krieg des Charlie Wilson? Gab es da nicht einen Film mit Tom Hanks?
2: Das weiß ich nicht. Hat einen Volleyball namens Wilson in einem
1: ja, aber es gab auch einen Krieg,
2: Tom Hanks stark Wilson. Im Wellengang verloren.
1: Ja, das stimmt. Und der war wirklich traurig, ne?
2: Ja, das war wirklich
1: wenn
2: traurig.
1: Wenn du denkst, was so ein Volleyball kostet.
2: Aber Charlie Wilson ist der Sänger der Gap Band.
3: Mhm. Oops, upside
2: your head. Oder
1: oops, upside your head.
2: Ja, also girl, you knock me up. Und so, und Justin Timberlake ist Justin Timberlake.
1: Justin Timberlake ist Justin Timberlake. Er hat flotte Füße.
2: Und der Song ist halt so saugeil, weil Justin Timberlake den Refrain singt, dann übernimmt kurz Charlie Wilson und macht sein und dann kommt Snoop Dogg und rappt lässig vor sich hin. Und der ganze Song ist super cool aufgebaut, weil er hat irgendwie so keine Dramaturgie, sondern der ist die ganze Zeit auf diesem einen Power-Level.
1: Und los geht's.
2: Love it.
1: Okay. Snoop Dogg, Charlie Wilson, meine Oma, Justin Timberlake, Science. 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

0: Ja.
1: Gut, Marty.
2: So, okay. Und
1: du hast gleich noch einen hinterher, ne?
2: Ja, genau. Ich glaube, das ist die erste Vinyl, die ich mir jemals selber gekauft habe. Beziehungsweise ich hatte vorher keine, deswegen ist es die erste Vinyl, die ich überhaupt hatte. Hm. Nämlich Prince Dirty Mind.
0: Okay.
2: Vorher kannte ich von Prince, glaube ich, nur Kiss und die anderen handelsüblichen Songs, die man so von Prince kennt, mhm, als da wären, keine
1: Ahnung.
2: When
1: Doves Cry.
2: Ja, selbst das kannte ich nicht.
1: Little Red Corvette.
0: Wenn Tauben schreien.
1: 1999.
2: Genau, Tauben in Kreinsen. So.
0: Ja, als ich weiß nur, das Batman-Album, das war ja auch wirklich unangenehm.
2: Oh, ja, das war so ein bisschen...
0: Batman! Mit so Samples.
1: Das heißt Jensman.
0: Das heißt nicht Jensman.
1: Doch, das Jens. Heißt...
2: Okay, also nein, jedenfalls... Jens. Dirty Mind ist, glaube ich, Prince's viertes Studioalbum gewesen oder so, oder das dritte. Und da ist das Besondere, weil das ist ja sonst bei ihm so super opulent und so ein bisschen aufgepustet. Und da hat er so fast gar keine Effekte, zum Beispiel Reverb, also so ein Nachhall auf, oder sogar Distortion auf der Gitarre. Das geht einfach wahrscheinlich so in seine Konsole rein, also in dieses Mischpult. Und alles klingt so super in your face. Und When You Were Mine ist...
0: When You Were Mine, als du eine Mine warst, das wird... Muss auch eine schwierige Zeit gewesen sein.
2: Aber wir hören ihn uns einfach mal an und lassen uns ein bisschen mitnehmen von dem sehr, sehr jungen Prince.
0: Okay. Prince, When You Were Mine.

0: Super schön. Ja, Prince halt, ne? Auch ein Jahrhundertgenie, der irgendwie ganz ungünstig auf
1: ach, nee, bitte.
0: Schnupfenmedikamenten im Fahrstuhl gestorben ist. Auch eine ganz schräge Geschichte wieder. Das ist, ich weiß nicht, wie das kommt, dass die guten Leute so früh sterben.
2: Ja, weiß ich nicht.
0: Weiß ich auch nicht.
3: Ja, das ist der Club der 27er, war?
2: Ja, bloß nicht bei ihm.
3: Aber bei ihm nicht, er war ein bisschen älter. Aber trotzdem.
0: Ein bisschen bei George älter. Michael auch nicht, aber das ist trotzdem.
2: Michael Jackson. Es kursiert ja das Gerücht, dass er es nicht ausgehalten hat, dass Michael Jackson tot war, weil das wohl der Einzige war, an dem er sich immer so künstlerisch irgendwie reiben konnte. Und dann war der weg, das ist wie, weiß ich nicht, so Voldemort ist tot, das soll Harry Potter jetzt machen.
0: Innere Ansichten, und ich glaube nicht, dass Prince das irgendjemand mitgeteilt hat. Und ich glaube, das ist einfach nichts weiter als ein billiges Gerücht.
2: Sonst naja, es gibt schon Quellen, die ich jetzt nicht sofort belegen könnte, aber wo man in Dokumentation oder so, wo einer jedenfalls erzählt hat, der sehr eng mit Prince war, dass der mit Prince nachts auf einem Dach gesessen hat oder bis durch die Nacht. Nach Michael Jacksons Tod. Und dann haben die stundenlang über ihn geredet, dass die halt so Rivalen waren.
0: Rivals.
2: Waren sie.
3: Ich will nicht drängen, doch, aber ich muss mal drängen.
0: Ja, okay, es geht ja los. Der nächste ist von Tame Impala, also Tammy dem Fehler. Der
2: ja, von einem Genie zum nächsten, weil der Typ schafft es wirklich so mehrere Hooklines in einem Song zu vereinen. Das geht bei der Bassline schon los, dann ist das bei dem Gesang, also wie er dann die Melodie da durchführt, es ist einfach der Wahnsinn. Es ist ein wunderbarer Modern Classic, kann man sagen.
0: Und da kommt er schon. Tame Impala. Spricht er sich so? Tame Impala. The less I know, the better.

0: Kenn ich nicht. Kenn ich nicht.
1: Ist aber gut.
0: Kenn ich nicht.
1: Ist trotzdem gut.
0: Ich übe schon für den nächsten Track. Kenn ich nicht. Ich kenne es nicht.
1: Den nächsten Song, den wir gleich hören werden, den kennst du auf jeden Fall, den auch wenn du den gerade nicht kanntest, lieber Thorsten, weil das ist ein Song, der, das ist, du sagst immer, so schön Weltkulturerbe, ne?
0: Das also, ist Weltkulturerbe.
1: Könnte man fast so zusammenfassen, oder?
0: Ja.
1: Das ist
0: da sitzt ein Mann auf Ibiza.
1: Ja.
2: Ja.
0: Michael Gretu, ein rumänischstämmiger Musikproduzent, sitzt auf Ibiza in einem Studio von der Größe des Saarlands und produziert. Er war vermählt mit Sandra.
1: Ja.
0: Maria Magdalena Sandra.
1: Ach, die Sandra.
0: Ganz, die Sandra, ganz genau. Er hat für sie auch einige Titel geschrieben.
1: Und sie stöhnt auch in diesem Song ein wenig. Und
0: wie schön. Und
1: das ist wirklich
0: er toll. Macht hochgradig, seit jeher hochgradig kryptische Alben, die mit einer Ikonografie arbeiten, die mit wunderschönem Artwork arbeiten, die mit verlinkten Videos arbeiten. Seine Videos sind ja auch schwer zu deuten und wahrscheinlich Lehrmaterial an der Uni in Göttingen. Alles sehr, sehr, sehr künstlerisch und sehr, sehr, sehr 90s natürlich auch, aber permanente Neuerfindung. Die absolute Verweigerung, dass jetzt mal ein Refrain kommt wie Das glaubst du nicht, Klingelingeling, ich bin der Eiermann. Nichts dessen passiert. Er lässt über Stunden wabern, reichert an, ist ein Freund von Chorälen, ein Freund von Geheimnissen, ein Freund von einschmeichelnden Melodien. Es ist, ja, genau, das ist tatsächlich, das ist die Fahrstuhlmusik im Vatikan. Wir sollten zwingend mal reinhören
1: in
0: ein
1: bitte.
0: Nicht enden wollendes Stück. Es läuft durch seit 1990, da steht's auch. Enigma, Sadness, Part 1.

0: da musst du erstmal drauf kommen.
1: Aber da musst du wirklich mal drauf kommen.
2: Da musst du wirklich erstmal drauf kommen.
1: Da musst du wirklich.
2: Ja.
1: Was muss in einem vorgehen? Das ist irgendwie so ein Hip-Hop-Beat.
2: Dass man sagt, ich will diese Mönche jetzt 4 Wochen auf Ibiza festhalten.
1: Geil, Alter. Geheimnis gelüftet. Dieser Sound, das ist eine
2: Japan... Kommt von einer Panflötenband vom Karstadt in Hückeswagen.
1: Ja, nein, Hückeswagen. Nee, das ist eine sogenannte, also eine japanische Flöte. Und die nennt sich Shakuhachi. Mhm. Gesundheit.
3: Gesundheit,
1: und diese, ja. Oh mein Gott. Und davon gibt es ein Sample auf dem sogenannten Emulator 2. Das ist einer der meistbenutzten Synthesizer gewesen, der samplen konnte. Also man konnte vorher so Jean-Michel Jarre-mäßig mit Synthesizern konnte man so Sounds kreieren, aber man konnte noch nicht so echte aufgenommene Sounds auf den Geräten wieder abspielen. Und das ging aber mit diesem Emulator. Und da haben die diese diesen einen Flöten-Sound auf dem gesamten Keyboard gehabt. Und das war dieses... War das, und den haben sie bei Peter Gabriel Sledgehammer so haben die so
2: also der Typ, dem die Flöte gehörte, der konnte die anschließend wegschmeißen.
1: Das kommt, ja.
2: Fantastisches Album.
3: Super, das gut. Ding war auch lange in den Charts, 27 Wochen und Platz 1
2: das ist,
3: in Deutschland.
2: Das ist keine Kunst, weil es 27 Wochen lang ist, das Album. Weißt du, das muss so lange in den Charts sein, damit der Musikredakteur das in Ruhe zu Ende hören kann.
3: Und der einzige Top Tenet in den USA von Enigma, ne?
2: Naja, aber der Mann macht ja komplett sein eigenes Ding.
1: Ja. Ah ja, bis so. Alan Turing kam und dann war das wieder nicht auf Platz 1.
3: So, lieber Thorsten, du hast den nächsten Song gepickt.
2: Harry Gregson Williams, ein Filmmusikkomponist, der es mal so macht und mal so, mal spielt er was Orchestrales ein, mal bedient er sich an elektronischer Musik und das ist einer der angenehmsten Tracks. Man muss sagen, dass der Film Der Marsianer, The Martian, rettet Mark Watney, weißt du noch?
1: Nee, aber den Film habe ich nicht gesehen, aber jetzt weiß das ich, Buch, woher der Name das, und so.
2: Genau, das Buch ist ja komplett super. Das Buch ist ja wirklich komplett super. Wenn man mal die Prämisse hat, dass du einfach auf dem Mond feststeckst, was du auf dem Mars feststeckst, was ja schlecht ist. Ne?
1: Grundsätzlich nicht wegen
2: Essen und auch Wetter ist ja auch nur Mittel.
3: Wer hat das gespielt? Matt Damon, war?
2: Matt Damon hat es dann gespielt.
0: Ja. Matt Damon!
2: Und der hat eine Menge Scheiße, muss er da machen. Also er muss auch wirklich eine Menge Scheiße machen, weil er eine Menge Dünger braucht, um da was anzubauen, nämlich Kartoffeln, um das durchzurechnen. Das ist ein hochgradig interessantes und spannendes Buch. Während auf der Erde versucht wird, mal irgendwie sich dahingehend einzuschrubben, dass man eine Rettungsstation oder eine Rettungsmission hinschickt. Und er macht dann irgendwann Wasser, also durch Kondensation, wie der Spanier sagt, zum Beispiel.
3: Bravo.
2: Und da hörst du mal, das ist zum einen, es beinhaltet den Haupttrack von The Martian und zum anderen ist das schön. Das ist ein guter Soundtrack, der Sache dient und sich trotzdem gut anhört. Und hier ist von Harry Gregson Williams aus dem Soundtrack von Der Marsianer, Making Water.

0: Guter Track zum morgens aufstehen.
1: Okay, wenn du das brauchst, um morgens rauszukommen.
0: Ich kann nicht immer die Musik von den Sopranos nehmen.
1: Und auch nicht immer Video Kill the Radio Star.
0: Geil. Ja, so Harry Gregson Williams, Making Water. Apropos Making Water, ich müsste mal Bringing Away Water. Deswegen kommt jetzt auch schon der letzte Track.
1: Jop.
0: Leider.
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0: Der Godfather of Music. Diesmal aus dem schönen American Songbook. Das heißt, der Titel ist 1960 aufgenommen worden. Den sang Sinatra, als er der Justin Bieber seiner Zeit war, so in den 30er und 40er Jahren. Heißt, I've got a crush on you. Und du siehst also, der tatsächlich sagst du, ich hab einen Crush auf den. Weißt du, das sagen die ja heute. Den hat Sinatra aber schon in den 40ern benutzt, einen Crush haben, dass das mein Crush ist. Safe. Finde ich eigentlich sweet, weißt du?
1: Ja.
0: So, und das heißt, diese vom Titel her könnte der genauso gut von 2023 sein. Von der Musik her eher weniger tatsächlich. Weil es natürlich ein bisschen ein auf schönste und angenehmste Art transusiges Liebesstück. Sweetie Pie. Das wir jetzt hören. Frank Sinatra, I've got a crush.

0: Das war ganz toll.
1: Das war eine ganz, ganz tolle, auch gar nicht mal so kurze Sendung wieder.
2: Guter Abschluss.
1: Ja, finde ich auch. Der hat richtig Freude gemacht. Ich muss jetzt leider gehen, meiner Großmutter noch Kuchen und Wein bringen. Mhm. Termine warten. Am Himmel ist mein Zeichen. Mhm. Ich muss mich jetzt hardcore hier vom Acker machen, aber es war wie immer eine große Freude mit euch. Wo am I denn?
2: Ja, danke, gleich bald.
0: Die Freude war ganz auf unserer Seite. Machen wir 25 weiter, Herr Sträter.
1: Ach, das ist ja schon, das ist ja immer eine Geldfrage. Habe ich hier jemals Geld für gekriegt? Jetzt mal ohne Scheiß, doch noch nie.
0: Wissen wir nicht. Geld bekommen und es dann auch gleichzeitig wieder gespendet für gute Zwecke.
1: Ach, das kam ja noch nicht mal bei mir vorbei, ey, stimmt. Ja, genau. Habe ich für gute Zwecke gespendet. Ja, ich werde es auf meinem Rückweg ins Ruhrgebiet immer einrichten, dass wir dann noch was machen. Das liegt viel auch an Marty Fischer, weil ich feststelle,
2: danke.
0: Diese Position kann ich nicht alleine ausfüllen.
1: Schlauer hier rausgehe, als ich reingekommen bin. Oder zumindest etwas besser informiert. Und das genieße ich sehr. Aber nun muss ich gehen. Und das letzte Wort soll Marty Fischer haben.
2: Tschüss.
1: Hammer.
2: Nein, ich genieße das hier mit euch sehr und ich freue mich, dass ich ein Teil davon sein darf und mir hier Musik präsentiert wird, die ich vielleicht ohne diese Sendung nie gehört hätte oder vielleicht
1: was bei vielen Titeln einfach besser gewesen wäre. Das letzte Mal.
0: Oder einfach ja, bei denen, die Jens ausgesucht hat, ist schon klar.
1: Komm, spiel noch was von Snap und dann gehen wir alle.
2: Nein, Snap, vielen Dank fürs Zuhören und bedenken Sie stets, wo immer Sie hingehen, da sind Sie dann auch.
1: Genau, Quarkspeise hält sich länger, wenn Sie im Winter draußen auf die Fensterbank stellen.
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4: Geil. Sehr, sehr geil. Ja, war knapp mit dem Deutschen Radiopreis. Das stimmt, scheiße. Es war trotzdem ein schöner Tag.
2: Also, besser vorbereitet kann man nicht sehr starten hier.
0: Stimmt, oder?
2: Guten Tag.
1: Ja,
0: dass wir wieder zusammen hier in einem Studio vereint sind.
1: Oh ja.
0: Habt ihr Bock auf eine neue Show?
2: Nein.
1: Ach, kann ich das einschränkend? Ja, sicher.
2: Ja, doch, ich hab sauer Bock. Ich freue mich immer schon so Monate vorher.
1: Mhm. Ja, ich auch, bis zu dem Tag, wo es dann ist, dann denke ich mir. Könnt ihr uns gerade weh.
0: Ach, komm jetzt.
1: Nee, klar, ich freue mich riesig, euch zu sehen.
0: Und der liebe Marty hat sich das Motto des heutigen Tages eigentlich mehr gewünscht, könnte man sagen, ne?
2: Ja, es gab ein paar zur Auswahl und dann habe ich auf das gezeigt, weil das... Es heißt von Vinyl bis Viral oder Vinyl bis Viral. Das klingt sogar noch ähnlicher und besser.
4: Vinyl.
2: Aber andere gab es auch zur Auswahl, die haben wir nicht genommen. Ist unwichtig... Weil jetzt haben wir ja schon das hier.
1: Von Propofol bis Vitabol. Das hatten wir auch alles.
2: Das wird auch vorkommen. Wir haben, glaube ich, so ein
5: bisschen Dieter ist ja immer dabei. Mega. Ja.
1: Mhm. Also wir Dieter von These. Das ist Dieter Bohlen, der in so einer riesigen Champagnerflasche nackt.
0: Och nö, bitte die Bilder aus meinem Kopf raus. Also wir haben, das funktioniert. Wir haben diverse Motti, auch für die nächsten Sendungen.
1: Motti, Motal,
0: aber jetzt erstmal von Vinyl bis Viral. Das heißt, wir haben also eine große Bandbreite anzubieten, lieber Thorsten.
1: Eine Schütte Motten. Mhm. Ja, wir haben eine große Bandbreite anzubieten. Aber wir haben auch eine große Bandbreite anzubieten.
4: Weil da viele Gracias.
2: De nada, señor.
1: Redewendung. Meine Spezialität. Der letzte Mohikaner hat keine Taschen. Tatsächlich haben wir viele Bands, aber auch Einzelkünstler, wenn man das so sagen kann. Obwohl in einer Band ja auch immer ganz viele Einzelkünstler sind. Mhm. Das ist ja dann eine Melange, die werden ja verschmolzen.
2: Mhm. Richtig, das ist eine Melange.
1: Das ist eine Melange, ein Bouquet. Ein Bouquet.
2: Levant.
1: Ja.
2: Lustig. Lavendel.
1: Lavendel.
2: Lavendel. Ja, bitte mach weiter. Ja.
1: Lavendel, der Dieter Wendel. Nee, der hieß anders. Ne?
2: Wedel.
1: Lavendel.
2: Dieter Wendel.
1: So wurde er in Italien genannt.
2: Wendel.
0: Zum
2: Hals.
0: Punkt zurück, bitte.
2: Ach, ja, stimmt ja. Wir sind ja hier.
0: Wir sind in einer Radiosendung übrigens.
1: Lavendel. Die gewundene Treppe.
2: Richtig.
0: Okay,
1: wir haben
0: bevor wir uns hier verzetteln, ihr Herrschaften, wollen wir vielleicht zum ersten Song kommen. Den hat sich nämlich Thorsten gepickt. Erzähl.
1: Den hat Thorsten sich gepickt.
2: Wie ein Rabe.
1: Ja, also, genau. Wie ein Tapir. Lemur. Das ist, tatsächlich ist das Erasure mit Lemur. Und dann kommt so ein schmaler, komm lass.
0: Nein.
2: Und schon wird es unnötig kleinteilig.
1: Unnötig. Das ist richtig. Es ist Peter Fox, den ich, also heißt der Mann wirklich Peter Fox, weißt du es, Jens?
2: Nein, er heißt eigentlich Pierre Bégory oder so ähnlich. Scheiße, ich glaube, ich habe mit dem Nachnamen verworfen jetzt, aber Pierre ist richtig.
0: Doch, Pierre Bégory heißt er.
1: Pierre Fox.
2: So ähnlich.
1: Catch the Fox. Dan Harrow.
2: Was ist das heißen,
1: der Harrow?
0: Herrschaften.
1: Ja.
2: Du läufst ja schon wieder rum wie der letzte Harrow.
1: Harrows unterm Sofa.
0: So. The point and have the point, bitte.
1: Okay, ich mag zum einen Peter Fox sehr, sehr gerne. Aus irgendeinem Grund, den ich kaum erklären kann, bin ich immer ja so ein bisschen raus bei deutscher Musik. Bis auf ganz, ganz wenige Ausnahmen, die heute fast alle vorkommen. Und Peter Fox hat mich immer so, er hat ja recht mit Haus am See. Verstehst du?
2: Ja.
1: Das ist ja das, was wir in Wirklichkeit alles wollen. Wir wollen ja gar nicht im Gesicht tätowiert sein.
2: Nee, eigentlich nicht.
1: Irgendwelche Chayas und eine S-Klasse. Sondern wir wollen ein Haus am See und da alt werden.
2: Und so zu genau der Musik. Das ist ja auch schön mit den Streichern, dass er irgendwie so orchestermäßig
1: ist. Gerade Haus am See sind Streicher wichtig. Du kannst nicht alles selber machen. Du musst dann sonst, arbeitest du mit Raumfaser vielleicht.
2: Oh mein Gott.
1: Ja, was soll ich denn machen?
0: Und ich kann dazu nur Folgendes sagen, das waren die Babelsberger, das Babelsberger Filmorchester, was mit ihm in diesem Song gespielt hat. Und inspiriert wurde der Mann, weil er, Peter Fox, ist nämlich spazieren gegangen in Potsdam und zwar am Griebnitzsee, hier um die Ecke. Und da kam die Inspiration her dafür, Freunde.
1: Ja, da hat der Peter Fox doppelt recht
2: gehabt. Sollte ich da vielleicht auch mal spazieren gehen.
1: Ja. Ich muss Günther ja auch unbedingt einen Teil von Potsdam abkaufen, weil es wirklich, wirklich schön ist hier.
0: Jawohl. Willst du jetzt mal den Song ansagen?
1: Ja, Peter Fox, Haus am See.

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2: Ja,
1: endlich mal wieder Zeit für eine neue Ausgabe von Vinyl bis Viral. Und es gab ja schon von uns eine große Anzahl von Sendungen und es gab natürlich auch Kritiken.
2: Nein.
1: Oh, nein.
2: Was wagen die Bauern?
1: Wollt ihr mal was hören?
2: Ja. Bitte okay. Nicht. Doch, lies mal.
1: Wie großartig ist bitte diese Sendung? Geile Musik, geniale Kommentare, macht einfach nur Spaß. Geht das bitte öfter?
3: Geht das als Kritik durch?
2: So. Ja, positive.
1: Positive Kritik, ne?
3: Es gibt entweder Kritik oder Lob.
1: Also das ist Lob.
3: Okay.
1: Ich hätte nichts gegen wöchentlich. So gute Musik mit einem Thorsten Sträter, der albern und weise ist. Einem Marty Fischer, der albern und fachlich unglaublich gut ist.
3: Aber nicht weise.
1: Und einem Jens Hermann, der den Titel Moderator wahrlich verdient hat. Ich mag Ausflüge von euch dreien. Thorsten teils ernst, meist aber eben einer der besten Komiker, die Deutschland hat. Martys Ausflug in das Erklären von Synth-Modulation. Und Jens mit den Hintergrundfacts zur Band. Und dann Musik, die Lust auf mehr macht. Danke.
3: Schön.
2: Cool. Danke auch zurück.
3: Nicht gut fürs Ego, aber schön.
1: Wird es eine neue Folge geben? Weitere Frage? Ja, heute, wa?
2: Ja, diese.
3: Machen wir eine weg erstmal.
2: Toll.
1: Marty, so, du hast den nächsten Song gepickt.
2: Das ist richtig. Ich weiß nicht, ob wir schon mal Christopher Cross oder Christopher Chris, wie ich ihn auch gerne nenne, ob wir den schon mal hier hatten.
3: Chris Cross.
2: Denn es gibt ja auch noch diesen wunderbaren Ride Like the Wind, wo unser geschätzter Michael McDonald like ganz kurz mal
4: And I got such a long way to go.
5: Such a long way to go. Mhm.
2: Ja. Ne, den haben wir, glaube ich, noch. Doch, den haben wir auch schon gehabt. Und Christopher Cross macht einfach super gute Musik. Und deswegen habe ich den hier reingenommen. Besonders, weil dieses All Right, das enthält wieder diese Akkorde, die ich so geil finde, die in dieser Kombination und besonders mit diesen immer, ich habe schon wieder vergessen, das hat einen Namen, wie die Akkorde da gespielt werden, die changieren immer so. Oder so ähnlich. Und das zum wechselnden Basston, dann steht der Akkord zu dem Basston immer in einem anderen Verhältnis und macht immer so eine ganz andere klangliche Welt auf. Und das mag ich. Ich mag das sehr gerne.
3: Für mich klingt Christopher Cross immer nach so einem Herbst in New York. Also ich finde, Christopher Cross verbinde ich ganz stark mit so New York-Bildern und so.
1: Er hat ja auch, war als Titelmelodie der NBA Finals damals, haben sie diesen Song genutzt. Und Christopher Cross ist der einzige Musiker, der in einer Nacht alle vier wichtigen Grammy-Kategorien gewonnen hat. Bestes Album, Aufnahmesong, Newcomer. Alles in einem.
3: Bestes Gemälde und
2: und bester Strich.
3: Bester Strich.
1: Marty, wusstest du, dass er einmal für die Purple gespielt hat?
2: Nein!
1: Als Ritchie Blackmore krank war, ist er eingesprungen. Der konnte das, weil er einmal einer der besten Jazz-Gitarristen der Welt ist, ne? Krass, oder?
3: Auch das noch.
1: Gutes Album übrigens, Another Page hast du, das kann ich nur empfehlen. Thorsten, magst du ihn ansagen?
3: Ich soll Christopher Cross ansagen.
1: Na klar.
2: Hinein!
3: Okay, hier ist Christopher Cross mit All Right.

0: geiler Background, ne?
1: Ja, voll. Ich sag ja, diese Background-Vocals, und es könnte vor allen Dingen auch so eine Musik sein, zu der so irgendwelche Ausschnitte aus irgendeiner Serienfolge rausgeschnitten und dann freezen die und dann blendet der gleichzeitig der Name ein.
2: Ja.
1: So eine Musik ist das.
2: Wie bist du auf den gekommen? Hast du da eine
1: Inspiration? Ach, ich steh einfach so auf so Soft Rock beziehungsweise Yacht Wurst. Yacht Rock. Das heißt, heißt so. Und da kam der dann an irgendeiner Stelle vor. Ich weiß nicht, ob den anderen, den ich mir aus dieser Liste ausgesucht habe, der ist, glaube ich, nicht auf der Liste. Es wäre James Taylor gewesen.
2: Dann beim nächsten Mal, lieber Martin.
1: Ja, gerne. Mhm. Genauso wie der Radiopreis, oder kommt das denn wirklich?
2: Naja, wir werden noch mal antreten einfach. Weißt du?
3: Radiopreis.
2: Also wenn ihr Lust habt, treten wir noch mal an. Ja, reichen wir den Kram noch mal ein. Ne?
3: Ja, wir sollten aber irgendeine Sendung machen, die irgendeine tiefe menschliche Haltung produziert, ja, ne, damit die dann in die Auslosung kommt.
1: Dann wird das nichts mit uns, Leute.
3: Doch. Ich werde in dieser Sendung, die wir dann machen, wir machen eine Live-Sendung.
2: Für den Radiopreis.
3: Für den Radiopreis, und wir werden uns

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3: Wow, wie habt ihr es geschafft? 100 Tiere in dieses Altenheim zu kriegen. Ich habe das Konzept noch nicht ausgearbeitet, aber ich werde es hinkriegen.
4: Mit dabei auch Kälber, Esel.
3: Kälber.
4: Und die Weisen aus dem Morgenland.
3: Ja, Kälber.
4: So, nächster Selber. Song. Nächster Song, den habe ich mir gepickt. Und zwar ist das Mike and the Mechanics, ein Hit aus den 90ern. Sehr schön, weil ich habe einmal Mike and the Mechanics live erleben dürfen im Berliner Olympiastadion.
3: Nice.
4: Und die haben es tatsächlich hinbekommen.
3: Ich habe immer Husten, es tut mir leid.
4: Whitney. Komm noch.
3: Das können wir auskoppeln. Nur den Husten als CD. Entschuldige.
4: Die schönsten Hustentöne zum Wachwerden.
3: Husten wäre mein Problem, draus. So nehmen wir die CD.
4: Machst du Musik draus, Marti? Ist eine Aufgabe zur nächsten Show? Du machst aus Thorstens Hustinetten einen Hustinetten-Song.
5: Nein. Ich sage sonst immer ja, aber hier sage ich nein.
3: Nein, einfach nein.
4: Okay, der Song von Mike and the Mechanics, Mike Rutherford und Paul Carrick und Paul Young. Da ist wirklich ein Paul Young dabei.
3: Ein anderer Paul Young, ja.
4: Mhm. Und das ist wirklich ein schöner Song aus den 90ern. Und ich muss sagen, als sie den live gespielt haben, das Ding hat mich echt abgeholt im Olympiastadion. Hat richtig Spaß gemacht. Auch wieder nach Hause gebracht.
3: Das steht einmal am Block gefahren und wieder abgesetzt.
4: Das ist ein Song, der für die zweite Chance im Leben steht, ne? Wenn man die erste verpasst hat.
3: Wenn man Oma gesagt hätte.
5: Schande. Ich kenne nur den einen Super Smash Hit, den die hatten.
4: Looking back over my shoulder.
3: Nee, die hatten zwei. Ich kenne noch zwei andere.
4: Und den kennt er auch.
3: Okay, hau raus.
4: Na dann. Dann sag mal an.
3: Mike and the Mechanics. Everybody gets a second chance.

0: Mike and the Mir können nix. Everybody gets a second. Jens.
1: Ja, vielen Dank.
2: Ja,
1: ich werde da hinschreiben.
3: Mir können nix.
1: Und bitte um die Änderung des Songs, weil ich das gut finde.
0: Oh, ja. Ja. Also das ist wirklich,
3: ja.
0: Die 60s, die haben wirklich auch also mit diesem Motown-Sound bleibenden Eindruck hinterlassen. Genauso wie hier dein Shakin' Stevens.
3: Ja.
0: Aber das war ja eher 50s.
3: Ja, das war 50s.
0: Aber dieser das ist ja, das findet sich ja allen Teilen wieder. Stevie Wonder, Part-Time Lover und so weiter.
3: Ja, Phil Collins, nee, nicht Phil Collins.
1: Doch, auch. Phil Collins ja. Auch.
0: Ja. Cole Fillins.
3: Das ist viel Collins für meinen Geschmack, aber
0: ja, ja. Stimmt.
1: Aber eben ganz ehrlich, der
0: Phil
1: macht
0: Hilf,
1: der
0: ist super ja. Gut, ja.
1: Phil hilft viel, ja.
3: Ja, und Phil hilft viel.
0: Und das ist ja auch egal, wer diesen Style macht, das klingt immer geil. Das klingt immer nach guter Laune, obwohl vielleicht der Inhalt so ein bisschen schwermütig ist, aber trotzdem.
3: Alle mit einem Stein. Aber das ist Hauptsache, das stimmt.
1: Mit einem Stein.
3: In der Hölle sollst du brennen, Jürgen. Aber trotzdem sind es gute Lieder.
1: Ja. Der nächste Song kommt von Thorsten.
3: Der nächste Song, genau, der nächste Song kommt von der Frau, die heißt wie ein Pferd. Tatsächlich. Ah, sollte man anders aufziehen. Diana Ross.
1: Diana Horst.
3: Naja, es ist ja Diana Horst. Ross. Diana Ross, die man Mann hatte, der dann eine Drogeriekette. Ich fange von vorne an. Diana
0: okay,
3: Ross.
0: Okay, gut.
3: Diana Ross hat, ich weiß gar nicht, woher, ich mag speziell, das ist ja von Diana Ross, die ja eine Motown-Legende ist.
0: Oh, ja.
3: Und eine der großartigsten Sängerinnen aller Zeiten. Die hatte dann in den 80er Jahren, wo ja auch viel Schmutz gekommen ist, viel Elektro-Glötschmutz und Stock Aitken Waterman und so, Sachen, die sich aber doch irgendwie verkettet haben im Schädel, im kollektiven Schädel vor allen Dingen,
0: ja.
3: Hat sie da zu einer Disco-Rumba-Kikriki-Variante gefunden, die extrem ansteckend und mitreißend ist. Da hat sie auch Chair gleich mit, glaube ich, reingekoppelt, so, das klang auch immer so. Und das ist wunderschön und es ist ein bisschen Diana Ross ja generell toll, aber da geht's in diesem Falle, immer wenn ich den Song höre, denke ich daran, wie ich mit dem Bonanza-Rappen auf die Fresse gefallen bin, weil ich unten mit der Hose in der Kette hängen geblieben bin und deswegen, der Song heißt Chain Reaction und meine war halt zu bluten. Und in diesem Falle, ich habe auf den Text nie geachtet, weil Rhythmus und Melodie so toll sind und weil diese Frau halt absolut hinreißend singt.
1: Aber ich weiß, warum man dich so catcht, weißt du? Weil von den Bee Gees geschrieben.
3: Von den Bee Gees, das ist es nämlich. Genau, und deswegen haben wir auch Harmoniegesänge in der Mitte, weil die ja dann die Tür eintreten und auch nochmal beisingen.
1: Genau, das ist
3: fantastisch.
1: Background ist Barry Gibb.
3: Background ist Barry Gibb. Die halt haben sie ihm gesagt, gib ihm. Und dann haben sie, da hat er gemacht,
0: Und Barry Gibb.
3: Ja, Barry Gibb. Denn Gibb ist besser als nehmen. Wir hören jetzt
0: Barry Nim.
3: Barry Nim. Mr. Gibb und das Geheimnis vom Nim.
0: Ja, genau.
3: Bernard und Bianca.
1: Gibb
3: so,
1: zwei.
3: Los geht's. Diana Ross, Chain Reaction.

0: Das ziehe ich mir gleich aufs Handy für die Rückfahrt. Ich habe das vergessen, das ziehe ich mir gleich direkt wieder aufs Handy. Ich muss das heute noch 400 Mal hören.
1: Kann ich dir dazu sagen, das Ding hast du mir rübergeschickt aus deiner Playlist, weil der ist quasi auf dem
0: Handy. Schon, aber ich habe den so lange nicht gehört und jetzt, der hat mich jetzt wieder so über die Kopfhörer. Man hört doch viel zu selten Musik über gute Kopfhörer. Ich habe ja immer nur diese Pumpe im Ohr, die ja auch gut sind, aber das ist nochmal was anderes.
1: Großartiger Song. Oh. Das Ding ist in den USA damals, als er rauskam, gefloppt. Haben gesagt, was für ein scheiß Song. Kam nur auf Platz 60 oder 70 an irgendwann.
2: Okay,
1: und
2: das
1: dann
2: war ein bisschen hart.
1: In Europa auf einmal Nummer 1, in UK, in allen anderen Staaten auch. Und alle haben gesagt, geiler Song. Und dann,
0: Meisterwerk.
1: Und dann ging es in Staaten auch nach oben.
0: Ja, Meisterwerk.
1: Wahnsinn,
0: ne? Ja, so. Was der Bauer nicht kennt, frisst er nicht, weißt du?
1: Richtig.
0: Ja.
2: Also ich habe, als sie angefangen zu singen, da dachte ich, das wäre Barry Gibb.
1: Naja, ja, die haben das produziert, ähnliche, deshalb ist sie wahrscheinlich so in dieses Timbre eingestiegen. Ne?
2: Und das ist auch voll witzig wiederum, dass der Song so klingt und auch diese Rückung nach oben hat, wo die ganze Band dann einen höher spielt für einen Refrain, weil so ähnlich der Song, der später dann, also da sag ich noch mal was zu, weil es ist genau das gleiche Prinzip.
1: Jetzt sag erst mal was zu dem Song, der jetzt kommt, weil den hast du dir
2: ausgesucht. dass ich so geschrien habe.
0: Ja, das macht ja gar nichts.
2: Was habe ich gesagt? Ach so, ja genau. Ich hatte schon mal erwähnt, dass meine Mutter, also von der habe ich diese Obsession für Electric Light Orchestra geerbt bekommen. Und ich finde den einfach so saugeil, weil der bricht auf einmal so aus in so eine singende. Der ist erstmal so ein bisschen trübe, ein bisschen melancholisch und dann auf einmal satteln sie die Pferde und reiten los. Mhm. Das hat meine Mutter auch immer gesagt. So, jetzt reiten die. Und sie immer so, deswegen, ich werde das nicht los. Ich werde das nicht los. Sie steigen, Last Train to London, aber sie satteln auf.
1: Ich habe ja von meinem verstorbenen Cousin die komplette ELO-Kollektion geerbt.
2: Das ist nicht wenig.
1: Das ist wirklich ein großes Werk und da sind so geile Songs drauf. Ja. Und Jeff Lynne hat das Ding geschrieben, jetzt hier, den Song, der jetzt kommt, auf einer Zugfahrt von Birmingham nach London. Einfach im Zug geschrieben und dann hat er auch alles selbst eingespielt, weil der ist ja so ein Perfektionist, der lässt ja niemanden ran. So wie
2: noch
1: Martin,
2: im
1: ne?
2: Zug hat er alle Instrumente ausgepackt.
1: Ja. So wie Martin.
2: Ja, und mit einer ausgeklügelten Technik dann auch selbst diese Zuggeräusche rausgefiltert.
0: Fantastisch. Wir gedenken still deines verstorbenen Cousins und sagen danke, danke, danke, das letzte Hemd hat keine Taschen, du bist ein guter Typ. Ich moderiere es an. Electric Light Orchestra, Last Train to London.

0: Was sagt er? Schön, oder?
1: Ja, ich finde
0: es großes Lob an
1: einfach super geil.
0: Geiler Song. Ja, ja, wunderbar. Electric Light Orchestra. Dann geht's jetzt weiter hier in unserer Playlist und den nächsten Song habe ich mir gepickt und auf.
2: Ich kenne ihn gar nicht, glaube ich. Kenne ich ihn
0: Houston?
2: Vielleicht? Man kennt ja das Gesamtwerk von Whitney Houston.
0: Oh, ist das dieses Step by Step? Genau. Geschrieben von Annie Lennox, ja, damals.
1: Oh, und natürlich.
0: Ursprünglich wollte sie das Ding auf ihr eigenes Album raufbringen, auf Diva.
2: Der Mann Lenny Unox, der eine Fabrik hatte für Ochsenschwanzsuppe.
0: Und, so ist gut jetzt. Und wenn ihr genau darauf achtet, werdet ihr sie hören, weil sie singt nämlich die Backing Vocals, dann bei Whitney Houston, die den Song ein bisschen später rausgebracht hat. Der ist ja 96 erschienen und den Song hat sie aber schon damals Annie Lennox 92 geschrieben. Ja, also vier Jahre später ist das Ding erst rausgekommen in so einer R&B-Pop-Version.
2: Step
0: und das Ding
2: by
0: ging
2: step. Oh
0: ja.
2: Baby.
0: Nein? Nein. Das waren New Kids on the Block, die du gerade gesungen hast.
2: Ah, okay.
0: Aber du bist ja, Thorsten, du bist ja großer Filmfan. Den Film The Preacher's Wife, weiß ich nicht, ob du den gesehen hast. Da hat Whitney Houston nämlich die Hauptrolle gespielt und hat auch gesungen.
2: Ich habe The Preacher's Wife nicht gesehen. Für mich wird Whitney Houston immer damit verbunden sein, dass Kevin Costner, den ich letzten Sommer traf, was sehr schön war, für ein Schönchen, schön in Berlin hier übrigens.
1: Lecker.
2: War gut.
1: Ja, war gut.
2: Herr Costner, wie geht's dir? Kevin, Mensch.
0: Hat er mich erkannt?
1: Kevin Schlumberger.
2: Kevin Schlumberger hat mich erkannt und sich gedacht, ach guck, Markus Krebs. Und er wird immer für mich verbunden sein, wird Whitney Houston mit I Will Always Love You, dieser alten Nummer, die von, weiß ich nicht, Linda Ronstadt war, nein, Dolly Parton, glaube ich.
0: Ja.
2: Und die so, das ist einer der großartigsten 5 Filmsongs aller Zeiten. Mhm. Und wenn Frank Farmer später, der Bodyguard, dann einfach in irgendeiner Kulisse steht und aufpasst mit Headset, dass hier keiner über den Haufen geschossen wird und sie geht ihren Weg alleine weiter, muss ich jedes Mal weinen. Weini, weini.
0: Deshalb ist er heute auch nicht in dieser Show, sondern war an einer der letzten Shows schon vertreten.
2: Ja, aber trotzdem schön anmoderiert. Hier ist Whitney Houston, Step by Step. Well,

0: Ja. Nun. Whitney Houston und Thorsten Husten. Ja. Thorstens Husten. Du bist heute ganz schön verhustet, sozusagen.
1: Ich bin seit Wochen verhustet. Husti.
0: Besser als verhustet.
1: Das ist mal trockene Luft. Das ist in so Studios hier. Euch interessiert ja nicht der Mensch. Euch interessiert,
0: was ihr sendet. Natürlich.
1: Und deswegen ist hier furztrockene Luft.
0: Lass uns mal einen Schluck aus der Pulle nehmen zwischendurch. Ja. Und dann kann Martin schon mal.
2: Aber wenn man das rückwärts liest, steht da naiv.
1: Dann nimm mal Volvic. Volvic klingt wie eine holprige sexuelle Aufforderung. So, weiter geht's.
2: Doch weiter im Text.
1: Ich habe, bitte.
2: Danke.
1: Bruce Horney.
2: Ja, bitte. Den fand ich schon immer saugeil. Und ich konnte den sogar mal so ein bisschen spielen, außer dieses wirklich, wie dieser Mann sagen würde, furiose Klaviersolo, was ungefähr mit in den Song kommt. Und ich habe den auch, glaube ich, zuerst gehört in dieser Tupac-Version.
1: Das ist genau.
2: Von Brandt.
1: Zweipack Shakur.
2: Eben, ja. Danke. Doppelt gebrannt.
0: Changes war das damals.
2: Ne? Changes, ja genau. Und ja, da muss man vorsichtig sein mit den Äußerungen.
0: Und Tupac?
2: mein Gott. Und Bruce Hornsby ist für mich ähnlich wie Steve Winwood, einer der ganz großen Tastenhengste.
1: Beides klingt wie Baumarktmitarbeiter, finde ich.
2: Ja,
1: muss
2: natürlich.
1: Muss man den Hornsby oder ist ja Winwood da?
2: Spruce.
1: Ja.
2: Hornsby.
1: Kaufen Sie einen Wald in Winwood.
2: Und da möchte ich auch gar nicht weiter zu sagen, außer dass mir auch so von der Struktur, wie die Akkorde gesetzt sind, sehr, sehr gut gefällt.
1: Ja.
2: Ich möchte jetzt ihn hören.
0: Einer der besten Pianisten der Popgeschichte.
1: Ja, mit erblich bedingtem Haarausfall, aber trotzdem ein furioser großer Fürst.
0: Erste Single von ihm überhaupt und gleich ein Welthit geworden.
1: Ja, Welthit geworden und es geht im Prinzip
2: geil
1: um eine Navigationsansage. Hier ist Bruce Hornsby mit The Way It Is.

0: Fantastisch.
1: Eins der besten Piano-Riffs der 80er überhaupt, ne? Und das Ding fängt an und du hast sofort eine Gänsehaut.
2: So, ja, ja, das läuft einem so warm den ganzen Rücken rauf und runter. Down my spine, wie die Franzosen sagen.
0: Down my spine, genau.
2: Ja, und ich habe mal für meine Sendung im Kika damals, da habe ich einen Song geschrieben, im Stil von Bruce Hornsby, aber gesungen mit der Stimme von Herbert Grönemeyer.
0: Ja.
2: Und da ging es um so, hab keine Angst, alles ist gut, sie sind keine Monster unterm Bett, kannst ruhig schlafen. So, das war so ein Beruhigungssong, so ein Traudig-Song.
0: Das ist aber schön.
2: Ja, das hat große Freude gemacht.
1: Wusstet ihr eigentlich, dass der Bruce Hornsby so ein Sitzriese war? Der saß hinter seinem Instrument, ist dann irgendwann aufgestanden und ist 1,93. Die haben alle gedacht, der ist klein. Und dann stand der auf einmal da und war so ein Riese mit 1,93.
2: Ja, das kann passieren.
0: Ja, ja, ja. Selbst Pianisten. Manchmal groß.
2: Selbst, du denkst, ja, das ist ja nur da sitzt nur ein Kopf mit Händen dran und dann ja, steht er auf und sieht aus wie der Slenderman.
0: Ja. Wie der Slenderman.
2: Der Slendrian.
0: Was ist das für ein Slendrian hier so? Ja. Aber bis zum so Schluss. So. Joris.
1: Wie ist Joris in diese Playlist gelangt? Wollen wir die Geschichte erzählen? Ja, oder?
0: Du kannst die Geschichte erzählen und dann sag ich was dazu.
1: Ja, also der liebe Joris war hier im Studio und hat über aktuelles Produkt geredet und dann habe ich anschließend, weil er gesagt hat,
0: Produkt, mich Teppichfliesen. Ja.
1: Und er sagte, dass der liebe Thorsten ein großes Idol ist von ihm und dann haben wir ihm eine kurze Nachricht geschickt, was dazu führte, dass der liebe Thorsten sagte, was für ein geiler Typ, ne?
0: Eigentlich ja. Ich kenne aber auch jetzt nur zwei Songs von ihm.
2: Also wenn Sie auch mal hier in dieser Sendung sitzen wollen, senden Sie eine Liebesnachricht an Thorsten Sträter.
0: Das hat mich halt berührt, meine Güte. Das ist ja halt, du musst verstehen, man ist das Idol von niemandem, verstehst du? Man versucht irgendwie durchzukommen mit dem Zeug, das man macht.
2: Verstehe ich absolut.
0: Und dann hast du Leute, Songwriting ist ja nochmal ein anderes Ding, als wenn ich sage, ne, kommt ein Pferd im Blumenladen und sagt, haben Sie mal geritten. Das ist ja nicht mal von mir.
1: Aber gut.
0: Sondern Songwriting ist eine andere Sache. So, deswegen berührt dich so ein Lob und du weißt nicht, wie du darauf reagieren sollst. Du kannst ja auch dich nur bedanken. Und bei Joris ist das so, dass du suchst immer nach Songs, die natürlich gut klingen. Du willst, dass das eine gute Melodie ist. So, Punkt. Ich will eine gute Melodie. Danach kannst du erstmal singen, was du willst, ne? Hare Krishna, Hare Hare. Und das vielleicht nicht. Aber dann hast du in der Popgeschichte, um das Kompliment zurückzugeben, triffst du so eine elementare Wahrheit, ohne groß Zirkus zu machen. Es gibt so ein paar Sätze in der deutschen, naja, das sind ja Singer-Songwriter-Szene, kann man das sagen, das sind Popmusiker, Rockmusiker, wo du sagst, ja, das ist auf den Punkt so. Wenn zum Beispiel als Formulierung benutzt wird von Heinz-Rudolf Kunze im Supermarkt der Tage als Umschreibung für etwas, denke ich mir, mein Gott. Fantastisch. Oder wenn Herbert Grönemeyer sagt, du hast jeden Raum mit Sonne geflutet. Das sind die Sachen, die du gerne finden willst. Oder wenn die Ärzte sagen, geh doch zu Onkel Werner in die Werkstatt, der gibt dir eine Festanstellung. Wenn du ihn darum bittest, das ist Weltkulturerbe, gehört in den Duden und muss die exakte Umschreibung sein für Jobs, die man nicht machen will mit Verwandten. Und du wüsstest das besser als ich. Fantastisch. Und dann hast du manchmal, wie bei Joris bei diesem Song, der jetzt kommt, eine absolut treffende Beobachtung, die einen ganzen Song füllt. Und den hören wir jetzt. Weitestgehend kommentarlos. Joris, Herz über Kopf.

0: Ist das nicht ein geiler Song von Joris?
1: Total stark.
2: Geiler Song von Joris.
0: Meine Güte.
1: Sehr, sehr gut.
0: Den hat er damals in seiner WG-Küche geschrieben. Also das war gar nicht so geplant, dass das so ein Riesending ist. Und dann mittlerweile über 35 Millionen Streams oder sowas. Ja. Ein großer Song. Und 10 Jahre nach der Veröffentlichung, also jetzt im Jahr 2025, hat er den nochmal neu rausgebracht mit der irischen Band Picture This und heißt Heart Overhead. Also die englische Version davon.
1: Immer
0: funktioniert. Einfach ein geiler Song.
1: Ja.
0: So, weiter geht's in der Playlist. Und der nächste Song kommt vom lieben Marty, glaube ich.
1: Juhu, das ist der Song, mit dem ich Thorsten nerve.
0: Oder auch nicht.
1: Das hat mir meine Freundin, die erstaunliche Jackie Feldmann, mal gezeigt.
2: The amazing Jackie Feldmann.
1: The amazing Jacqueline Feldmann.
2: Ja.
1: Und ich habe am Anfang gedacht, was ist das denn für eine Schmonzette? Und dann setzt dieses Saxophon ein, und zwar sofort, das Sachs sofort.
2: Mach den Sachs zu.
1: Ja, so ist es. Und dann ist das, also ich sehe auch da wieder vor mir irgendwelche Serien-Intro-Geschichten mit eingeblendeten Namen der DarstellerInnen.
2: Ich auch.
1: Und
2: gleichzeitig sehe ich aber auch die Handlung von Armageddon.
1: Aber erzähl mal weiter. Ja, und zu diesen beiden bunten Bildern, die wir jetzt erzeugt haben, hören wir nun diesen Song.
0: Wollen wir uns darüber noch etwas erfahren, eventuell?
1: Vielleicht vorher, ja, wenn du magst.
0: Ja, ich könnte erzählen, nämlich der Songwriter-Ehepaar George Merrill und Shannon die haben das geschrieben für Whitney Houston und die hat abgelehnt.
1: Ja,
2: die also doof
1: dumme
2: ist.
1: Kuh, genau.
2: Und das ist, genau, die Band heißt Boy Meets Girl und das ist ja quasi die Grundsynopsis jeder guten romantischen Komödie.
1: Absolut.
2: Boy Meets Girl, Schrägstrich Werwolf, Schrägstrich alle tot. Aber in diesem Falle, vielleicht bei einer nicht so guten Story, aber Boy Meets Girl ist quasi der, man fragt sich immer, wie komisch, seltsam, einfallslos, aber das ist tatsächlich, das ist der Grundstempel für jede Triebfeder in der Welt. Aber auch natürlich, liebe Freunde, Boy Meets Boy und oder Girl Meets Girl. Oder auch nicht-binärer Mensch trifft jemanden, den er auch doll lieb hat. Trotzdem haben wir uns jetzt so massiv verzettelt in unserer Korrektheit. Boy Meets Girl, Waiting for a Star to Fall.

0: Ja, aber hätte bei Whitney Houston auch geil geklungen.
1: Ja. Aber der Text, ich finde den Text auch so geil, so warten auf einen Stern zum Fallen, weiß ich nicht, bla bla bla, in my straight into my arm, in, direkt in meine Arme, das ist, wo du hingehörst, in meine Arme, Baby, yeah. Ja,
2: das ist ein
0: komischer Text. Gibt übrigens eine Geschichte dazu, inspiriert die, von einer Sternschnuppe, die bei einem Beach Boys Konzert runterkam, als die beiden, nämlich,
2: besser als andersrum.
0: Ja, die beiden Songwriter, beim Konzert waren.
2: Ja, gut.
0: Die haben für Whitney Houston auch How Will I Know geschrieben. Deshalb haben sie ihr den Song angeboten.
1: So,
0: da schließt sich der Kreis.
1: Und ich wollte es noch sagen. Das klingt doch wie How Will I Know. How Will I Know ist mein Lieblingssong von Whitney Houston.
2: Die ganzen Love-Songs, die sie gemacht hat.
1: Der Leibwächter.
2: Run to you, der Leibwächter. Mhm. Run to, ich renn zu dir. Ja, diese ganzen, also die hat...
0: I Will Always Love You, das meinst du doch.
2: I Will Always, ja, nee, die hat ja mehrere Wunder. Ja, ja. Run to you, da treibt's einem die Tränen in die Augen. Oder Saving All My Love for You. Mhm. Da war sie noch ganz jung. Und ich auch. Und das war wirklich auch.
0: Ja. Hui. Guckt euch den Film Rendezvous mit einem Engel an. Da spielt sie
2: Rendezvous mit einem Engel. Ist der nicht mit Denzel Washington in seiner allerersten Rolle, aber schon toll synchronisiert vom damals, vom Leon Boden, der leider verstorben ist. Ganz toll. Da habe ich den Anfang von gesehen, weil er erscheint ja wirklich in einem ziemlich guten Anzug mit Hut.
0: Absolut.
2: In Harlem, im Winter, vor Weihnachten und sagt Hallo.
0: Ne? Und Whitney Houston singt.
2: Ich bin von Engel und Völkers. Genau. Ja. Ich würde gerne.
1: Haben Sie eine Adresse an einer Wohnung in Berlin Mitte?
2: Es ist Sutterang. Das ist Japanisch für sehr tief.
0: Und die singt in diesem Film so wunderschön. Das ist ein toller Song, kann man sich zu Weihnachten noch gut angucken.
1: She sings very wonderfully. Yeah.
0: Der nächste very Song in dieser Playlist kommt von mir. Also nicht von mir persönlich, ich habe ihn ausgesucht, weil ich ihn sehr geil finde. Die Pet Shop Boys mit Domino Dancing von 1988. Ich hatte nämlich das große Glück, bei einem Konzert der Pet Shop Boys zu sein.
2: Ja.
0: Und das war so ein tolles Konzert. Die waren immer hier im Funkhaus und dann sagte der Manager, keine Fotos, keine Fotos. Und dann war der Manager kurz auf dem Klo und ich, können wir ein Foto machen? Und die, na klar.
2: 800 Fotos. Biometrisch vermessen, die Vögel nackt ausgezogen, einmal gegen die Tapete gepaust.
1: Grönscht einem selber.
2: Seitdem darfst du nicht mal mehr Alben von denen besitzen und brauchst diese Sendung, damit du überhaupt mal einen Titel hören darfst. Das wird kontrolliert.
1: Alle zwei Jahre schafft es tatsächlich einen Song in die Playlist.
0: Ich wollte doch nur sagen, dass ich ein Foto mit den Pet Shop Boys habe, was normalerweise nicht genehmigt war. Und dass manchmal die Manager die sind, die das verhindern, dass man ein Foto mit dem Künstler bekommt. Ich wollte auch mal ein Foto mit Thorsten Sträter haben und der Manager hat es immer verhindert.
2: Da war ich, weil ich da auch persönlich gegen bin. So, das ist eine seltenen Fälle, wo ich es auch nicht will. Die Pet Shop Boys mögen da recht genügsam sein. Ich lehne das ab, weil es einem die Seele stiehlt. Wenn ich am Amazonas.
1: Du hast die Seele meiner Oma im Karton.
0: Das stimmt doch gar nicht. Genau. Das ist völliger Blödsinn.
2: Das ist völliger Blödsinn. Aber das ist tatsächlich ein hochkomplexes Lied darüber, dass man sich nicht ruckartig bewegen sollte, wenn man Brettspiele spielt. Trotzdem. Ja, komm, ich moderiere jetzt mal.
0: Ich hab noch nie auf den Text gemacht.
2: Pet Shop Boys, Domino Dancing.

0: Auch stark, ne? Diese inspirierte mallorquinische Gitarre zwischendurch. Den Typ haben sie wirklich im nassen Lappen reingezwungen, der hat diesen einen Akkord oder was das ist gespielt. Fantastisch. Das wird zwei Synthesizer zu viel angeschlossen, egal, oder?
1: Bisschen. Ja, findet ihr? Na, ich finde nicht überproduziert. Ich finde den geil einfach.
2: Oh, nee, ist gar nicht überproduziert.
1: Ich mag von allem
2: alleine
1: ganz viel.
2: Du hast erstmal schon diese Synthesizer-Bläser. Da kommen noch echte Bläser on top und die spielen sich um den Verstand.
0: Vier Sänger in der Gitarre. Also die Musik spielt immer noch in meinem Enddarm, während die schon aus ist, weil die den ganzen Raum voll gemacht hat. Ich kann die körperlich gar nicht abbauen.
1: Oh, ich mag das, wenn in einem Song so richtig viel von allem drin ist, ja? Ja. So,
2: Nächster Song kommt von Marty und da ist das Gegenteil von viel.
0: Genau, denn es geht um die Seife, die bis in die Achselhöhlen dringt.
2: Richtig. Kylie. Ja. Und zwar gibt es da eine Drum Machine. Es gibt einen Bass und der Bass kommt aus diesem berühmten M1. Das ist ein Keyboard von Korg und das konnte sehr, sehr viel, aber es konnte zwei Sounds besonders gut, nämlich diesen Orgelsound. Der, wenn man ihn tief spielt, der Bass ist von Kylie oder auch Robin S. Diesen oder von den Nightcrawlers, der Remix von Push the Feeling On. Oder auch bei Crystal Waters, Gypsy Woman.
0: Hieß die wirklich Crystal mit Vornamen?
2: Ja.
0: Okay.
2: So hieß die. Crystal Waters
0: und Benno Waters.
2: Und diese Orgel, die kann ich nicht singen, weil es mehrstimmig ist. Und man kann ja nur eine Stimme zur Zeit, aber auf jeden Fall. Gibt's da noch ein paar Synthesizer? Und der eine macht miau, miau, miau, miau, miau, miau, miau. Und der Rest ist Kylie.
0: Der Rest ist Kylie, die Seife, die ein bisschen die Achseln drängt. Hm. Genau, bitte. Es gab einen James-Horn-Film, der hieß auch so. The World is Not Minogue. Tatsächlich.
1: Der ursprünglich sollte der gar nicht für Kylie sein. Sophie Alice Baxter sollte den machen.
2: Stimmt.
0: Das ist ein cooler Name. Sophie Alice Baxter ist
2: aber
0: ein cooler Name.
2: Gut, dass die mit dem coolen Namen das abgelehnt hat. Ja. Weil sonst, ich glaube, das war ja auch Kylie, jetzt hatte vorher so ein bisschen schon
1: strauchelt, ne?
2: Ein paar Songs, aber dann hat sie es nicht so richtig gepackt und dann kam das der Song.
0: Comeback, diese übertriebene Disco-Doppelohrfeige.
2: Ja, der Titel ist Programm.
0: Der Titel ist ein bisschen Programm einerseits, andererseits unterstellen wir dem jetzt auch keinerlei sexuellen Untertöne. Wir hören einfach mal, bitte. Kylie Minogue, Can't Get You Out of My Head.

0: Fantastisch.
1: Ist das nicht ein Brett?
2: Das ist ein Brett. Brett.
0: Ein unglaublicher Banger.
1: Heiliges.
0: Das kloppt so gottlos in den Präfrontallappen rein. Unglaublich. Aber Kylie Minogue.
3: Safe Bray.
0: Das ist auch Spray. Das ist auch Fettgerüche.
2: Ave Spray. Ja.
0: Ave.
1: Ah, muss euch auch trauen, ne? Dieser Synthesizer, der alleine würde, der ist ja super nervig, aber in diesem Kontext von dem ganzen anderen, ist einfach brillant.
2: Das ist ein geiler Song, der durchaus in diese Show gut reinpasst, die da heißt von Vinyl bis Viral, ne?
0: Selbst wenn nicht, wäre es zu spät.
1: Sträter Musik, der Soundtrack eines Lebens.
0: Ja.
1: Oder Olli Schulz. Sträter Musik, der Soundtrack eines Lebens. Jetzt kommt aber auch ein sehr, sehr geiler Song, wie ich gerade sehe, auf der Liste.
0: Genau.
1: Thorsten, erkläre dich.
0: Das ist einer der schönsten barrierefreien Songs über persönlichen Narzissmus, der je released worden ist. Es gibt eine hervorragende Version von Johnny Cash.
2: Gewiss. Hat Johnny Cash den bei Depeche Mode gecovert?
0: Natürlich hat er den bei Depeche Mode gecovert.
2: Nicht umgekehrt?
0: Nee. Das hat er vor seinem Tod gemacht. Danach ist auch technisch schwierig geworden. Aber das ist natürlich, die Version von Johnny Cash ist noch unmittelbarer. Wie alles von Johnny Cash unmittelbarer ist. Weil Johnny Cash natürlich immer Songs gemacht hat, die wahr waren oder selbst wenn sie nicht wahr waren, zur Wahrheit wurden, sobald du sie gehört hast.
1: Zum Beispiel ein Junge namens Susanne.
0: Ein Junge.

0: und B, weiß ich nicht, wie der Rechner angeht. Ich bin so froh. So, und das ist.
1: Du gehörst natürlich, also nicht nur, ich bin ja eigentlich der Intruder hier bei euch.
0: Aber nein, bist du gar nicht. Du bist das Puzzleteil, du bist das goldene Kind. Du bist Kalimar Chopridee. Du bist die Bundeslade. Du bist das, was wir, wo wir nicht wussten, dass es uns fehlt. Du hattest uns schon beim Hallo. So, und deswegen, soll ich noch irgendein bitteres Klischee bringen? Weiß ich nicht.
2: Pass auf, dass er nicht abhebt.
1: Ne? Also ich muss aber an dieser Stelle auch Jens danken, dass er ungefragt einfach meine Sprachnachricht an dich, Thorsten, weitergeleitet hat.
2: Das mag ich manchmal.
1: Ja.
2: Der nächste Song.
1: FYC ist die Abkürzung für Feine Sahne Fischfilet. Nein, für Fine Young Cannibals.
0: Was ein toller Bandname ist.
1: Ja, das ist einer der besten Bandnamen.
0: Ja.
1: Ich finde ja schon, nein, anders. Wir haben, glaube ich, hier einen Song, den man gar nicht hassen kann. Der ist genau wie bei den Backstreet Boys, Everybody in Klammern Backstreet's Back. Ist das so ein Ding, wo man sagt, ach komm, nicht schon wieder. Und dann geht der Song los und du denkst so, ja geil, boah, komm, gib mir das ganze Ding.
2: Ja, das liegt auch an der Stimme von Roland Gift.
0: Heißt der Roland Gift?
2: Ja, ja, tatsächlich. Roland Gift.
0: Wirklich?
2: Der heißt so, der Sänger. Der hat diese wunderbare Falsettstimme. Die hat
0: original so Ronnie Poison. Ja. Aber man hat sich überlegt, man muss irgendwas Intellektuelles nehmen.
1: Ronnie Poison.
0: Zu Deutsch Roland
1: Gift. Von den Sex Pistols ehemals.
0: Ja, genau. Ja. Das sind diese Geschlechtsverkehrsschusswaffen. Und wir haben... Ja, wir haben keine Band, alles. Und man muss sagen, die Stimme von dem ist leicht aggressive. Die ist so, immer so, als würde das Gespräch gleich eskalieren. Der klingelt bei dir... Und fragt, ob du die Hör zu abonnieren willst. Aber in der Stimme schwingt schon mit, wehe, wenn nicht. Ich bin
3: guten
0: so
3: Tag.
0: Singt der. Ich habe.
3: Möchten Sie ein Abo abschließen?
0: Ich hatte einen langen Tag. Haben Sie einen Fernseher? Wo ja. Du denkst, fuck, was sag ich denn jetzt? Und genauso singt der. Und da hören wir jetzt mal rein.
1: Ist auch viel Barry Gibb dabei.
0: Ja, gib ihm. Ja, hatten wir schon. Hier sind sie. Die Fine Young Cannibals. She Drives Me Crazy.

0: 1989, das war auch ein Jahr.
1: Das war ein Jahr, ne?
0: Das war ein Jahr. Da kam gerade Batman. Ja, da fiel, genau, das wollte ich sagen.
2: Da fiel der Batman.
0: Da fiel der Batman. I feel fine.
2: Ja, ja.
0: Hab mir nichts getan, von daher.
2: Nee, ist richtig.
1: Ich nehme mal den Faden wieder auf. Wir sind hier mitten in einer schönen Radioshow, die da heißt Schröder Musik, der Soundtrack eines Lebens. Unser Motto ist heute von Vinyl bis Viral, alles mit dabei.
2: Aber
1: und
2: ja,
1: der nächste Song, der ist von Thorstens Playlist.
0: Genau, ich an sich, in meiner Playlist würden keine Madonna-Songs auftauchen, weil ich finde, man sollte sich nicht sowas nennen wie Madonna. Also hieß die ja nicht Madonna? Nee, die hieß anders.
2: Doch, doch, ich glaube, der Vorname war
0: Madonna
2: Ciccione.
0: Ciccione.
1: Genau.
0: Ciccione. Das Gesicht ist ein anderes.
2: Das stimmt.
0: Trecht mittlerweile.
1: Der ist aber in deiner Playlist. Ich hab's gesehen.
0: Ja, sie ist mittlerweile der Ethan Hunt unter den Sängern. Sie kann das Gesicht beliebig abnehmen. Aber
2: besser als die Bogdanov-Brüder.
0: Die Bogdanov-Brüder war das wirklich, oder? Das war ja wirklich Toys R Us meets Zara.
2: Ja.
0: Das sah ja Design wirklich aus wie Hundespielzeug.
2: Madonna. Frankenstein.
1: Ja. Madonna.
0: Achso. Frankenstein.
1: Stimmt.
2: Madonna.
0: Ja, genau.
1: In deiner
0: nicht
1: Playlist.
0: Gegen Blitze, aber ich sehe auch Madonna. Weil nur Regen. Gut. Madonna?
1: Um Gottes Willen. In deiner Playlist?
0: In meiner Playlist ist Madonna, weil dieser Song mich berührt.
1: Ja.
0: Der war früher aus einem Film mit Matthew Modine und irgendjemandem anderen. Es war ein Film aus dem Ruderer-Genre, ein romantischer Film.
1: Vision Quest.
0: Heißt der Film Vision Quest?
1: Ja.
0: Wie ist er denn im Deutschen?
1: Keine Ahnung.
0: Crazy for You.
1: Echt?
0: Ich glaube ja.
2: Okay, das ist
0: ja klassischer deutscher Titel, ist
2: ja
0: Crazy for You.
2: Ja, sicherlich. Ne? Normalerweise würde der heißen Die unglaubliche Reise in dem verrückten Auto, das über einen Felsen fährt und dann explodiert.
0: Zwei. Ne? Die dreht durch.
2: Die Rückkehr
0: dahinter.
1: Der Song.
0: Ja, der Song ist berührt mich immer wieder. Ist ein wunderschöner Liebessong, nicht überproduziert, ohne tiefe, zerrende Botschaften, ohne die subversive Erotik der verquerstehenden Madonna. Einfach ein schöner Liebessong, geradlinig, schön geschrieben. Fühlt sich 80er-Jahre-mäßig an, berührt mich, finde ich schön. Hier ist Madonna, Crazy for You.

0: Tadellos, oder wie der Spanier sagt, Tadellos.
1: Tadellos.
2: Oh. Dass du den gar nicht kanntest, Martin, das ist ja erstaunlich.
0: Ich habe mir Live to Tell gewünscht, aber das ist auch vollkommen, stell mir den hinten an, der ist cool.
1: Live to Tell ist ja das, was ich beruflich mache, tatsächlich.
0: Ja, richtig. Ne? Das ist in diesem Fall sogar Live to Tell.
1: Ja, Live to Tell.
0: Live und in Farbe, in Dolby Atmos und...
1: Ja, eine bin ich monochrom unterwegs. Das ist so ein Beige, das ins Schwarze übergeht.
2: Weißt du, ob die Leute überhaupt nachvollziehen können, was ich hier für eine schwere Aufgabe habe, zwei Menschen mit ADHS hier zu betreuen und versuchen, etwas ordentliches...
0: Das war eure Entscheidung, mich dazu zu holen.
2: Aber es ist total geil, es macht mir großen Spaß.
1: Wenn man so wie du Neurotiker ist, dürfte das eigentlich kein Problem sein.
2: Das ist jetzt unter der Gürtellinie, Herr Streiter.
1: Wieso ist das, was ist denn da unter der Gürtellinie? Wir stehen zu dem, was wir sind, Alter.
0: Ja.
1: Wir machen Radio, verstehst du? Das ist eh alles schon durchbezahlt. Ja. Unter anderem von mir. Deswegen werden wir einfach ganz entspannt.
2: Den nächsten Song.
1: Ich hab das alles schon überwiesen.
2: Der nächste Song, den habe ich rausgesucht. Und du hast mir damals die Biografie von Elton John empfohlen. Und daraufhin haben wir über Filme geredet. Und dann kamen wir zu dem Queen-Film. Kannst du dich erinnern?
1: Oh, gewiss.
2: Und da ist mir wieder aufgefallen, dass ich Freddie Mercury extrem geil finde. Und die Musik von Queen sowieso. Und heute habe ich ja mal einen Song rausgesucht von Freddie Mercury, Living on My Own. Und das ist so ein Song, der hat es erst im zweiten Anlauf geschafft. Mhm. Ursprünglich 85 auf Freddie Mercurys Soloalbum Mr. Bad Guy erschienen. Und dann... erst nach seinem Tod 93 als Remix damals auf die 1 gegangen. Ein geiler Song, wie ich finde.
0: Hammer, ja, der ist gut. Ja. Ich dachte als Kind immer, der singt Biolek, Biolek.
1: Ich wusste gar nicht, was er singt. Mhm. Wenn der 93 nach seinem Tod rauskam, muss man sagen, dass Freddie Mercury so eine Übergestalt ist, dass man gar nicht das Gefühl hat, er wäre tot, was er wahrscheinlich anders sieht. Aber da kannst du mal sehen, dass so große Künstler so Da Vinci-artig im Gedächtnis bleiben und immer noch relevant sind und präsent sind und Ewigkeitszeugs in der Schublade haben. Da freue ich mich drauf. Den moderiere ich dir an.
2: Habt ihr das Musikvideo damals gesehen? Der hat ja mal eine Zeit lang in München gelebt und da in diesem Musikvideo sind Originalszenen seines Geburtstags drin. Ich glaube, der 39. war es. Da hat er irgendwo in München gefeiert und da gab es irgendwie, also war so eine Drag-Party und da gab es so richtig Stress deshalb. War eine coole Geschichte.
1: Weil das auch, der hatte Flurwoche parallel in der Woche. Das heißt, er musste beide Etagen durchwischen. Das hat er gemacht, aber mit den falschen Flüssigkeiten, so wie ich das verstanden habe. Und da gab es wohl ziemlich viel, da gab es auch eine Abmahnung. Und dann musste er auch bald ausziehen und glaubt, dann hat er München gekauft. Irgendwie so war das. Aber es war toll. Also halt genau, da kann ich mich dran erinnern. Es kommt auch im Film vor.
2: Der Song?
1: Kam es im Film vor? Nein.
2: Nein.
1: Egal. Freddie Mercury, Living on My Own.

0: Fantastisch.
1: Leider hat er es nicht mehr erlebt, der liebe Freddie Mercury. Das Ding war ja in 12 Ländern auf Platz 1. Erst nach seinem Tod. Ne?
0: Ich hätte ihm auch ein 1000 Jahre Leben gewünscht. Aber wenn man das hinterlassen hat, was er hinterlassen hat, glaube ich, dann ist man eh als irisierender Schweif im All unterwegs.
2: Ich bin gerade dabei, ein Wie geht eigentlich Musik, der Sound von Queen herzustellen. Und es ist einfach fast unmöglich, überhaupt auch so dieses Songwriting, was ja der Freddie
0: zusammen mit Brian May mit auf Brian John May. April.
2: auch aber John Deacon und James Taylor. Roger Schneider.
0: Roger Schneider. Und John Deacon. Den man, hey Deacon, komm mal hier hin. Was Body Shaming
2: war. Es ist schon eine Band sondergleichen.
1: Absolut. Und jetzt kommt ein Musiker sondergleichen, den ich persönlich sehr verehre. Mhm. Also ich zähle mich zu seinen Fans, sage ich mal.
0: Ja.
1: Ich habe ihn abonniert auf allen Kanälen.
0: Es geht um mich, Thorsten Sträter mit kopulierende Gratulanten.
1: Ja.
0: Es ist ein Minarett.
2: Der Song Mein Bereich.
0: Mein Bereich mit zwei Tuben.
1: Ich habe mich auch abonniert.
2: Und zwei Tuben Pomade.
0: Und eine Arschharmonika. Weil Mundharmonika kann jeder. Atmen.
2: Atmen durch den Anus. Wir gelernt sein.
1: Ja. Stopp, meine Herren. Wir kommen zu Marty Fischer. So heißt nämlich dieser Künstler.
2: Nein, doch.
1: Ja. Hm? Oh. Und die Geschichte dieses Songs, erzähl mal bitte, weil auch dazu gab es ja ein Wie geht Musik.
2: Ja. Und zwar handelt es sich um ein Wie geht eigentlich Musik? Der Sound von Modern Talking.
0: Ja.
2: Und ich habe mich so ein bisschen durch die von Dieter Bohlen produzierten Sachen gehört, auch sein, nein, eigentlich nur Modern Talking, nicht Blue System, das ist später. Und dann habe ich mir das, so wie es meine Art ist, dann so im Video so schichtweise zurechtgelegt und dann kläre ich so, zuerst kommt das und wir brauchen dann jene Instrumente und so weiter. Ja. Und dann habe ich das Video veröffentlicht und dann wenige Wochen später tauchte der Song woanders auf dem Kanal eines russischen Produzenten, der mit Original Synthesizer Sounds und Keyboard Sounds aus den 80ern, den noch angereichert hat mit noch mehr. Der Mann meinen Song.
0: Ja.
2: Und der Mann ist im Internet zu finden unter dem Namen Ben Winnels. Mhm. Und bin ich zu Universal gegangen damit, weil die gerne auch meine Songs, die ich bei YouTube so auskoppel oder die auskoppelnswert sind, dann gerne auskoppeln würden mit uns zusammen. Dann habe ich gesagt, aber da muss ich ja noch eine zweite Strophe schreiben. Ja, mach das mal. Gut, habe ich eine zweite Strophe geschrieben, den Song ein bisschen verlängert und wir haben uns beide total gefreut, dass das geklappt hat, zumal weil er ja russischer Staatsbürger ist und es hat wunderbar funktioniert. Und es gibt sogar auch ein Musikvideo. Es ist total abgefahren.
0: Oh, Sie hören nun ein Lied. Ein Song ist ein zu kleines Wort. Sie hören jetzt hier ein episches Blunderteilchen nach Motiven von Dieter Bohlen. Ein Konvolut aus Arbeit voller Herzblut von Ben Vilnis, einem Russen, und Marty Fischer von 2023. Ich freue mich selten mehr auf einen Titel als wie jetzt, sprachlich auch. Hier ist Marty Fischer und Ben Vilnis. Furious. 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

0: Fantastisch.
1: Ich danke Ihnen sehr.
0: Diese geil. Tiefe Kennerschaft, die sich dann so auffächert zu...
1: Ja.
0: Nee, es ist gleichzeitig berührende Kunst als auch totale Scheiße. So Bull, also es ist so, als würde man einerseits, als würde man einen Taschenspielertrick erklären, andererseits großartig und herzerwärmend. Und dann der Text dazu auch, wo du wirklich sagst, wo man sich so aufgegeben hat auch im Text, damit das nicht zu komplex wird, fantastisch.
1: Nee, ja, genau. Ich habe ja vor allen Dingen auch diese Songwriting-Skills.
0: Ja.
1: Mir quasi geholt aus dem Äther irgendwo her, so dass der Songtext auch so klingt und vor allen Dingen diese Stimmfarbe von Thomas Anders.
0: Ja, fantastisch.
2: Unfassbar. Auch. Also wirklich geil. Also ich verneige mich tief und nehme an, Thorsten, so weit er runterkommt halt, ne?
1: Danke.
0: Ich nicke und das ist schon viel.
2: Das ist ja. Das ist ja fast.
1: Man muss dankbar sein für das, was man kriegt.
0: Mein Name ist Nick. Und ich möchte hier nicht mit dem Kopf schütteln. Das ist schon toll.
2: Nächster Song bitte, Herr Sträter, aus Ihrer Playlist.
0: Robbie Williams, Klassiker.
2: Ja.
0: Angels.
1: Oh ja.
0: Unmöglich zu singen, selbst für gute Leute, außer auf der PlayStation 4 bei SingStar.
1: Wenn
0: du das Mikrofon schlecht einstellst und einfach nur auf der Linie entlang singst, das ist ja bei SingStar so, das ist ja aufs Minimum runtergebrochenes Karaoke.
1: I sit and wait.
0: And through it. Oh, das reicht.
1: Ja,
0: um
1: klar.
0: Den Punkt zu treffen, kriegst du 100 Punkte. Ich habe da wirklich Menschen geschlagen online mit Geschrei, einfach nach Punkten. Es war Mathematik. Verstehst du? Ich wurde auf Eigenbedarf rausgeklagt beim Karaoke, aber das ging. Und Angels ist halt immer noch, das ist halt so ein durchgelutschtes, weißt du, Hochzeit in Sundern. Die Britta kommt unter die Haube. Unbedingt. So ist das. Ne?
1: Den Sünder.
0: Ja, so, was ja. Und das ist so richtig, ja, so.
1: Ja.
0: Ne? Im Noppegarten Iffezheim, da haben wir geguckt, so. Den Biergarten haben die gar nicht. Und es zieht sich aber auch zu. Trotzdem, wir spielen Angels bei der Hochzeit. Das wird gut. Wir spielen Angels. Ja. Der Jürgen trägt einen bordeauxfarbenen Dreiteiler. So. Dreiteiler heißt Schuhe, Hut, Unterhose. Ich weiß es nicht, aber das ist so.
2: Oh.
0: Es bleibt ein schöner Song. Er ist von 97, fühlt sich aber an wie von 98. Und ich weiß nicht, was ich damit meine. Ich höre ihn einfach gerne. Robbie Williams, Angels.

0: Pagamiki. Fantastisch.
1: Boah, ich war mal beim Robbie Williams Konzert und ich wollte da eigentlich gar nicht hin. Ich hatte damals meine Freundin begleitet und dann stand ich in diesem Konzert drin und habe so gedacht, was dieser Boygroup-Sänger mal da vorne bringt. Und nach dem ersten Song fing ich schon an zu schwitzen. Nach dem dritten Song habe ich gedacht, er hat mich. Und nach dem fünften stand ich kreischend in der Menge und habe mitgebrüllt.
0: Als Zugabe, dein Ding Dong, die Hexe ist tot und man war komplett ausgebrannt.
2: Oder Hänschen klein. Oder Hühnerklein, je nachdem. Hühnerklein, wenn man erst Hühnerklein erklärt bekommt und dann den Hänschenklein singt, dann ist so einige Fragen offen. Aber ist es nicht geil, wieder so ein paar, also die Boygroups dann, also nicht alle, aber so ein paar, so immer einen hatten, der gesagt hat, nee, ich komme ohne euch viel, viel besser zurecht. Ja. Ich verdiene mehr ohne euch.
0: Ja, das war ganz häufig.
2: Also, total.
0: Die apokalyptischen Reiter.
2: Ja.
0: Wo nur Seitenstechen weitergemacht hat.
2: Richtig.
0: Das waren völlig andere. Warte mal, die apokalyptischen Reiter.
1: Konzentration, ihr Lieben.
0: Ja,
1: wir machen weiter in der Playlist.
2: Haken wir das Thema einfach ab.
0: Genghis Khan, wo nur ein so ein Typ weitergemacht hat. Ja,
1: ich habe einen Song rausgesucht von Duffy.
0: Das ist super, das ist meine Lieblingsente.
2: Ja.
1: In dem Fall ist es nicht die Ente.
0: Ich weiß, dass diese junge Frau, die im 60er Jahre Stil zurechtgemacht ist und fantastische,
2: ansaugende
0: Songs macht.
2: Ich fand ihren anderen Song besser, diesen Gung, Gung, Gung, Gung.
0: Ich fand die alle
1: der gut. Läuft ja am Radio hoch und runter, deshalb können wir mal einen anderen spielen, weil ich nämlich den sehr, sehr cool finde.
2: Na gut.
1: Ich finde,
0: das ist so ein bisschen so eine cleanere, umarmendere Version von Amy Winehouse, weil von der höre ich auch ganz gerne Lieder, aber danach das Bedürfnis, ein großes Blue-Bild machen zu lassen. Während hier so, ja, ich weiß nicht, mal ist cleaner irgendwie, kann ich nicht
2: erklären. Verstehe. Das ist ein bisschen die softe Variante, die nicht so schreit.
0: Genau, und die auch nicht sagt, wir werden alle sterben am Ende. Innerhalb des Liedes auch schon zweimal.
2: Mhm, genau.
1: Ich habe so eine Playlist, die ist so ein bisschen feierlich angehaucht. Da sind so viele Dinge drauf, die so vom Sound her ähnlich sind wie der Song, den wir jetzt hören werden. Mhm. Und inspiriert wurde ja Duffy zufällig. Die ist mit der U-Bahn gefahren und ist in London Warwick Avenue ausgestiegen.
0: Ja.
1: Der Name hat sie beeindruckt und in dem Lied wird verarbeitet das Ende einer Beziehung. Ja, und die Ex-Liebenden wollten sich an der Warwick Avenue treffen, um nochmal ein klärendes Gespräch zu führen.
0: Ja.
1: Also ein schöner Song, wie ich finde.
0: Ja, klingt auch super.
1: Das Thema
0: super
1: ist nicht so schön.
0: Thema, ja.
1: Kein schönes Thema, super Song allerdings.
2: Naja, dann.
1: Er klingt aber besonders gut, wenn ein Thorsten Sträter ansagt.
0: Ganz bestimmt. Duffy, Warwick Avenue.

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1: So, es geht weiter in unserer Playlist und Marty hat den nächsten Song gepickt.
2: Ich habe mich entschieden für diesen, denn es gibt noch einen anderen Bee Gees Song, den ich sehr mag, und es ist nicht Staying Alive oder Tragedy oder einer von denen, obwohl Tragedy auch sehr, sehr geil
3: sehr
2: ist.
3: Sehr geil, und Staying Alive ist auch ein frommer Wunsch auch.
1: Ich mag alle.
3: Finde total Staying geil. Alive auch einer der am wenigsten benutzten Beerdigungssongs überhaupt.
2: Ja, aber den sollte man mal ausprobieren, vielleicht. Ja,
3: zusammen mit I Will Survive von Gloria Gaynor.
1: Zum Thema. Martin. Zum.
2: Nee. Ich mag einfach daran, und das schließt jetzt an. Wo war sie denn nochmal? Diana Ross Chain Reaction, weil hier bei Secret Love aus dem Jahre 1991 gibt es eine ähnliche, sehr gute, immer wieder stattfindende Rückung, also dass die ganze Band einen höher spielt als gerade. Ja, also das gleiche, aber nur einen höher und dann so, und dann geht's weiter und dann gehen sie wieder zurück, damit sie dann wieder anfangen können damit.
1: Produzent übrigens Barry Gibb, wie auch bei dem anderen.
2: Ja. Ja, und da, das merkt man auch, bei denen ist es nämlich genau wieder so ein Dünk, Dünk, Dünk, Dünk. Das ist wieder so ein Geswingter, der geht nicht gerade wie Billie Jean oder Hells Bells oder sowas, sondern der hat so diesen Swing, diesen Pum, Pum, Pum, Pum, Pum. Und das ist lustig, weil wir heute so viele von diesen haben.
3: Komischerweise.
2: Ja, ist auch nur für mich lustig wahrscheinlich.
1: Nein, ist es darüber nicht. Ist es nicht. Lass mich ganz kurz dazu etwas einwerfen. Es gibt gerade eine sehr geile Show, die heißt Nights on Broadway, A Tribute to the Bee Gees, performed by Night Fever. Das ist eine Coverband, die macht gerade eine Deutschland-Tournee. Und die sind so dicht am Original drin, dass ich wirklich unter Tränen im Admiralspalast saß, weil mich das so gecatcht hat. Die sind so geil, die sind so dicht am Original. Das ist der Wahnsinn, wirklich.
2: Ach, ich weiß, mir fällt wieder der andere ein, den ich meinte, den anderen Bee Gees Song, den ich auch super gut finde, dieses
4: Nobody has been
1: too much heaven.
2: Too much heaven, genau, der ist auch so geil.
3: Too much heaven ist aber auch stark, wo man sagt, wüsste ich nicht. Ist ja auch eine Platzfrage. Also,
2: ich sage immer, too much heaven
3: ist gib es nicht. Too much heaven, dafür ist die Hölle nicht geräumig genug. Für viele Leute.
2: Der Song. Tu mal ein bisschen heaven da auf ein Brötchen.
1: Der Song, lieber Thorsten, heißt
3: Bee Gees, Secret Love.

0: Mit Bee Gees hast du mich immer, muss ich ganz ehrlich sagen. Das ist richtig, richtig geile Musik. Ich liebe
1: hier
0: dich.
1: Bei Bee Gees Radio.
0: Wir kommen zum nächsten Song, den habe ich hier gepickt und das ist Anastasia. Anastasia, genau. Die Frau mit der großen Brillensammlung, die mal...
2: Das ist eine knappe Kiste.
0: Ja, ja. Die mal bei uns im Sender war und die hat gesagt, thank you for supporting me. Und ich sage,
2: ja, ne, da nicht für, ne?
0: No problem. Und da hat sie mich ganz entgeistert angeguckt. Ja, ich dachte, Scheiße, man hätte es wahrscheinlich ein bisschen besser formulieren sollen. Aber ich bin Fan von der.
1: Ist sie aus England?
0: Nee, die ist Amerikanerin.
2: Genau.
1: Dann im Zweifelsfall. Weil da ist man ja immer sehr, sehr polite. Mhm. Nicht? Und da sagt man einfach so nicht nur, no problem, sondern so, ach nein, gar keine Mühe. Ach, das ist a pleasure, is on my...
2: completely in my flight, Häfchen, to support you.
1: Correct.
2: In all ways, like I can imagine, you know?
1: Well,
2: Anastasia, ich habe lange Probleme damit gehabt, zu wissen, dass die Anastasia ausgesprochen wird und nicht Anastasia.
0: Weißt Anastasia.
2: Du? Aber das kannst du ja nicht, weil am Ende der CIA ist. Und deswegen Anastasia, das wusste ich nicht. Ich mochte Left Outside Alone. Hat mich unfassbar immer durchgeäumelt. Großartiger Song. Von dem hier bin ich mir jetzt sicher, dass ich ihn kenne. Mhm. Aber wenn ich auf Papier gucke, kenne ich ihn erstmal nicht. Sick Entire. Sick ist ja Bastian, der hat das Buch geschrieben. Der David ist im Goliath sein Tod. Nee, das war ich. Der Dativ
1: ist sein Tod. Der ist richtig.
2: Und Tired ist ja, wenn du was an Reifen hast.
1: Gerädert.
2: Ja. Ich werde...
0: Der Song.
2: Genau. Anastasia, Sick and Tired.

0: Ich finde ja dieses indische Vocal Sample so geil, was da drin verwendet wird. Das ist total genial, oder?
1: Das ist der Wahnsinn.
2: Ja, das ist tatsächlich. Ich weiß gar nicht, ob es einen Kontext hat zum Text.
1: Ich weiß auch gar nicht, ist es indisch?
0: Ja, es ist, ja, das ist ein Vocal Sample von Sohan Lal in Punjabi aus der Soundbibliothek Deepest India.
1: Ja, das ist sogar eine Soundbibliothek.
2: Ja, indisch kann ich mich nicht reinversetzen. Ja,
0: und bedeutet übersetzt, falls du es wissen möchtest, erzähle ich gerne. Ich habe mein Herz einem Menschen geschenkt, dem es egal ist.
1: Wow, okay.
0: Ja. Darum geht
2: es. Super gut. Auch.
1: Super deswegen. Gut. Saugeil.
0: Ja. Mega Song. Wir kommen zum nächsten Song und der ist wieder aus der Playliste von dem lieben Matti.
3: Zucchero!
1: Das ist korrekt. Danke für diesen Hallo-Wach-Moment.
3: Scusare.
1: Vielleicht weniger Zucchero für Sie, mein Herr.
3: Ja, vielleicht.
1: Zucchero. Wie so ein kleiner Junge, der jetzt auftritt.
0: Ja. Nachdem er zu viel Packung. Er hatte zu viel Zucchero gerade.
1: Ja,
3: Der mal, der Zucchero macht jetzt eine Unplugged-Tour, die heißt Aspartam.
1: Boah.
0: Der Aspartamo. War gut.
3: Los Aspartamos.
0: Ja. Zum Thema zurück, meine Herren.
1: Also ich war auch ein kleiner Junge, als das rauskam. Also nicht als der Song rauskam, sondern da gab es dann schon, glaube ich, so ein Best-of-Album von Zucchero. Und die Musik von dem lief überall. Egal, ob wir jetzt im Restaurant oder zu Hause, im Radio.
3: Kolostomie.
1: Überall lief Zucchero. Da kam zum Beispiel auch immer dieses
3: Senza una Donna.
1: Ja, genau. Überall. Und den mochte ich auch. Und ich auch. Dieses Best-of-Album ist ja wirklich ein Best-of-Album. Aber der mich am meisten irgendwie gecatcht hat, weil die Akkorde in dem Teil, der weder Strophe noch Refrain sind, in dieser Zwischenwelt, das sind auch so Zwischenwelt-Akkorde, die genau den Übergang perfekt schaffen zwischen der Strophe und dem Refrain, ich sage es gerne noch ein drittes Mal. Oh. Das ist dieses und dann diese Schmierstreich auch so. Das hören wir jetzt, ohne dass ich es erklären muss.
3: Die Geige ist aus Leberwurst. Wir hören nun Zucchero, my love.

0: Fantastico.
1: Ich habe Gänsehaut am ganzen Körper.
2: Ja. Wisst ihr, wie das Album heißt, wo das drauf ist? Das heißt Spaghetti Soufflé.
0: Spaghetti ja. Soufflé, ja. Guten Salat mit Schaschlik-Soße. Die Entsprechung
2: wirklich,
0: von...
2: Also ich muss mal sagen, großes Lob mal an uns drei, weil bis jetzt haben wir eine extrem geile Musikauswahl, oder? Sag doch mal was zu der Playlist heute, das war doch bisher...
0: Ja, großes Lob. Also es greift ineinander, obwohl man das ja so zusammen gepuzzelt hat. Jeder hatte so seine Befindlichkeiten, hat die rübergewürfelt und ich finde auch, dass es ein unglaublich homogener Mix ist und ich erfreue mich daran. Ich erfreue mich. Was?
1: Ja, Tatsache, sage ich.
0: Tatsache, ja.
2: Und ich habe heute noch keinen Rin gewirkt bekommen wegen irgendwelcher schlechter Songauswahl. Letztes Mal musste ich mir.
0: Meinst du Rapper Rin?
2: Naja, ich musste mir letztens bei Snap einiges anhören und dementsprechend habe ich heute auf solche Sachen aus den 90ern verzichtet.
0: Das ist ja gut. Ja. Du musst zu deinem
1: Bin ich zuständig.
0: Steh zu deinem Musikgeschmack.
1: Aber bitte.
2: Jetzt kommt der nächste Song, den habe ich.
0: Wüsste ich nicht, wer das sein soll.
2: Ja, Gabrielle ist eine Frau, die in den 90ern einen Radiohit hatte mit dem Song, der jetzt kommt, mit Rise, und das Sample ist von Bob Dylan's Knocking on Heaven's Door and Lean.
0: Rice, okay.
2: Und das Ding,
0: ich esse nur Kartoffeln.
1: Ja. Ja, mit Rice statt Nudeln.
0: Ja, mit Rice.
2: Und das war eine Nummer 1 in UK und auch sehr hoch in den deutschen Charts platziert. Und der ist mir neulich durch Zufall in die Hände gefallen. Und ich dachte, den können wir eigentlich mal in die Sendung mit reinnehmen. Und ich glaube, der klingt auch sehr geil, wenn Thorsten ihn ansagt.
0: Gabrielle, Rice.

0: Und, wie geil, das erinnert mich auch an diese anderen Spät-90er-Songs, wie zum Beispiel Don't Go Chasing Waterfalls.
1: Sollst du auch nicht machen bei Waterfalls, weil die ja unglaublich territorial veranlagt
0: sind. THC, genau.
1: THC, von THC, Don't Chasing Waterfalls.
0: Bitte.
1: Also, nicht verwechseln mit Don't Charging Waterfalls, also lad Wasserfälle nicht auf. ich merke, dass wir abscheißen.
0: Die Guppies deiner Freunde schwimmen an der Oberfläche.
2: Bitte konzentrieren Sie sich noch ein wenig für den Rest der Sendung, liebe Kollegen. Jetzt bitte weiter mit Martis nächstem
0: Gebiet. Ach,
2: Du bist ja wieder dran, bevor Thorsten wieder kommt.
0: Ja, und sorry an alle YouTube-Leute, diesen Song könnt ihr nur im Radio hören oder überall, wo es hier BB-Radio zu hören gibt, vielleicht in der App oder sowas. Denn ich habe mir gewünscht, einen weiteren Song aus meiner Kindheit. Es handelt sich um Paul McCartney.
2: Da warst du 3.
0: Da war ich 3, aber der Song lief natürlich
1: später auch
0: mit 4 oder 5. Auf jeden Fall habe ich den vollkommen vergessen, bis dann irgendwo bei irgendeinem Radio oder so die sogenannten Oma fiel ins Klo Songs, wo man also so deutsche Verhörer im englischen Text dann so abgekultet hat, und bei dem war es Hau auf die Leberwurst.
1: Hau auf die Leberwurst, ja.
0: Und dann kam er wieder auf mich sozusagen, und ich finde den einfach toll geschrieben. Paul McCartney ist sowieso einer meiner Lieblingssongwriter.
1: Das ist mal so hingehuscht, ne? Das wirkt immer alles so mühelos.
0: Der stolpert über die Gitarre und schreibt 3 Alben.
1: So, ja, genau. Ne, in diesem Fall geht es darum, dass man wirklich darauf wartet, dass einem zu Hause irgendwas zugestellt wird. Und ich kenne das Gefühl, weil ich hätte einen Cardigan, also einen von der Band, mitgenommen aus dem Ruhrgebiet nach hier hin, damit ich eine warme Jacke habe.
0: Ja, sicher. Ne?
1: Die hätte ich dann geteilt, wie St. Martin, und hätte nur eine Hälfte getragen, was auch super bescheiße aussieht. Aber ich verstehe den Wunsch von Paul McCartney.
0: Aber weiß er nicht,
1: sagen, bis 12 ist das Paket da. Wäre es auch so, egal wie viel Stress du hast. Was?
0: Naja, kommt drauf an, ob du den Cardigan längs oder quer teilst.
1: Quer. Du gibst

0: Es ist einfach herrlich. Ja, so locker, geil. Flockig, leicht, als hättest du da noch mal ein bisschen Mondamin untergebracht.
1: Mondamin.
2: Mondamin. Josen bin da, in weiß das und braun. Der liebe Thorsten.
1: Schöner Soßenbinder.
0: Bis viral.
1: Ne, ja. Es gibt Strickbinder für nicht so festliche Anlässe. Ne? Seidenbinder und dann auch Soßenbinder. Die hängen einfach so am Hemd. Du kannst gehen. Ihr kennt den alten Begriff gar nicht mehr aus der Herren. Ist drauf geschissen.
2: Du hast den Song rausgesucht.
1: Die Eulen. Ich habe einen Song rausgesucht.
2: Ja.
1: Tatsächlich war ich 2000 irgendwann vor der Pest bei Ina Müller in der Sendung,
2: ja,
1: die ich sehr, sehr liebe.
2: Ja,
1: also ich auch schätze Ina Müller über die Maßen.
2: Die ist cool.
1: Und außerdem ist Inas Nacht eine der großartigsten Sendungen, die es gibt. Man wird nie an diese Mühelosigkeit herankommen, an das Lässige, was sie da macht. Sie erzeugt in dir so ein Gesprächsatmosphärengefühl, das zum Loslassen anregt. Du singst ja dann auch leicht narkotisiert irgendwas, was nicht zu lang ist. Und dann hat sie immer ganz, ganz, ganz tolle musikalische Gäste da. Und diesen Gast, den jungen Mann oder den älteren oder den mittelalten Mann, den wir jetzt hören, da stand ich auch nur einen Meter von weg. Und wir haben 4 Sätze miteinander geredet. Ein großartiger Musiker, der meines Wissens keinen einzigen Rockkrepierer in seinem Portfolio hat. Sein Bruder beginnt jetzt ebenfalls zu singen. Und das ist ebenfalls furios toll, was der macht an Stücken.

drücken. Und die Rede ist von Teddy Swims. Das klingt ein bisschen wie eine Aufforderung, aber Teddy Swims, dieser tätowierte, übertätowierte, mit Schmuck behängte, großartig gekleidete, leicht korpulente, extrem stimmgewaltige Ausnahmemusiker, hat einen Banger nach dem anderen im Portfolio. Richtig. Und wir hören jetzt einen meiner persönlichen Lieblinge davon, Teddy Swims, Dose.

0: Dr. Linsky gut.
1: Darf ich dazu was sagen? Das ist ja so ein ähnlicher Typ wie Marty. Der ist durch YouTube-Versionen bekannt geworden.
0: Ach so.
1: Und das ist ja, über den gibt es interessante Geschichten. Also sein erstes Album, sein Debüt heißt I've Tried Everything But Therapy. Ich habe alles aus Therapie versucht.
0: Ja, siehst du schon.
1: Und Lose Control war das Ding, was ja in den Charts gerade weltweit vertreten ist, weil der so ein gigantischer Sänger ist.
0: Ja.
1: Und auch der Name ist ja toll.
2: Der ist das.
1: Teddy Swims, ein Spitzname. Also Teddy hat er damals schon bekommen, als Teddy Bär sozusagen. Mhm. Und Swims ist ein Akronym für Someone Who Isn't Me Sometimes. Also manchmal.
0: Stark.
1: Manchmal jemand, der ich nicht bin, ne? Und der hat ja auch ein paar, weiß ich.
0: Jetzt bin ich da. Danke für die Erklärung. Ja. Deswegen sind wir hier, Jens. Ich habe sowas nie recherchiert. Deswegen sind wir hier. Wegen dir auch. Jetzt fühle ich diesen Menschen noch mehr.
1: Ja.
0: Fantastisch.
1: Das ist ein wirklich cooler Typ.
0: Ja.
1: Und der taucht auf großen amerikanischen Festivals auf, singt in Stadien mittlerweile. Und es ist einfach ein Typ, der fängt an zu singen und du weißt nicht, was los ist. Einfach, der greift dich mit dem, was er macht.
0: Der hüllt dich einmal ein und dann zerrt er das irgendwie fest mit kleinen Kabelbindern aus Emotionen und dann stehst du da, bis der fertig ist. Und dann fällt das von dir ab. Also stark, wirklich, aber ist gut.
1: Gutes Bild. Auch so ein bisschen Themen mentale Gesundheit und so, das kommt bei ihm alles vor, weil, ne? Also es schwingt doch alles mit rein.
0: Selbst wenn man nicht vorkäme, würde man es merken, aber ja, das ist schon gut, er macht das. Teddy Swims,
1: so, jetzt kriege ich unter Umständen auf die Fresse, wenn ich jetzt den nächsten Song auspacke.
0: In diesem Falle nicht.
1: Nein.
3: Auch nicht, wenn es die stromlose Version ist.
1: Es ist die stromlose Version, weil ich, It's My Life ist natürlich ein Banger, der alle Tanzflächen füllt, aber Bon Jovi hat ja auch eine sanfte Seite und es gab 2003 eine Unplugged-Version von It's My Life. Und das ist eine akustische Version. Ich höre die ersten Takte und denke, Mann, ist das geil. John Bon Jovi und Richie Sambora, wenn die zusammen da das Ding performen, das ist so, ich kann es nicht beschreiben.
3: Einfach. Das sind auch so, die beiden Stimmen, wenn Bon Jovi das Lied halt singt, macht Richie Sambora die zweite Stimme und das ist also stimmlich, also so rein klanglich, ein Match made in heaven.
0: Ja. Wo ja kein Platz ist.
3: So, wie wir vorhin gelernt haben. Mhm. Ich frage mich nur gerade, wie sie diesen Talkbox-Effekt vom Anfang machen. Vielleicht macht das einer, der so mongolischen Kehlkopfgesang kann.
0: Ich habe beste Idee. Wir moderieren es an, dann läuft das.
3: Ach so, dann höre ich mal.
0: Ich glaube, dass wir ziemlich schnell Klarheit haben in dieser Radioshow.
3: Mit Sicherheit.
0: Soll ich mal?
1: Ja.
0: Soll ich mal dran gehen? Mhm. Bon Jovi, It's My Life, Unplugged.

0: Eine wunderschöne Version.
1: Ja, nicht?
0: Die alles, was drinsteckt, auch besser zum Tragen bringt. Manchmal ist es besser, man isst Nutella so aus der Hand. Mhm. Ja, das ist Werbung. Mhm. Also, das ist da offenbart sich, entblättert vom Bombast, ne?
1: Ja.
0: Von Nietenlederstiefeln gegen Monitorboxen treten im Staub eines Open-Air-Konzerts, entblättert sich das als wunderschönes Stück, das in allen Variationen funktioniert, inklusive El Mariachi und Ententanz. Also ich bin

0: Ja. Gar nichts, kann man gar nichts sagen eigentlich.
1: Nee, ist wirklich kaum.
2: Das ist nicht das mal der Musikkritiker hat etwas dagegen.
0: Wieso dagegen? Das ist doch ein super Song.
2: Ja, finde ich auch. Aber du findest
0: mich
2: ja,
0: in diese Ecke zu drängen.
2: Du findest ja in jedem Song einen Haar in der Suppe, wie wir ja vorhin bei Duffy schon gemerkt haben. Was ja für mich
0: das war einer finde. Von 36 Songs, wo ich einmal was gesagt habe.
2: So, jetzt bin ich aber dran, Freunde.
1: Ja, klar.
2: Ich habe ja schon mal erwähnt, dass ich eine große Sammlung von Tonträgern besitze, also CDs und Vinyls. Und da habe ich durchgeguckt und bei den 80er Compilations ist überall OMD drauf. Mit Made of Orleans, The Waltz, Joan of Arc. Also habe ich gedacht, wenn der auf allen Samplern drauf ist, dann muss das wohl einer der großen Hits gewesen sein. Und dann habe ich den noch wieder kurz angehört und dachte, haben wir lange nicht gehört. Das ist ein richtig geiler Song. Also einen, den wir unbedingt mal hören sollten. Andy McCluskey und Paul Humphreys, die damals also die beiden wichtigsten Menschen bei OMD waren, die haben da ein richtig gutes musikalisches Werk geschaffen. Ja, also ich persönlich finde den geil, inspiriert von Jeanne d'Arc, also Heldentum und Mythos, ist so ein bisschen darum geht's in diesem Song.
0: Jawohl.
2: Und ich finde den geil. Und OMD hat damals frühe Synthesizer benutzt, wie Korg, Moog und den Prophet 5.
0: Ja? Ja, das sind wunderbare Geräte. Ich selber habe einen Prophet, also nicht als digitale Softwareversion, sondern so richtig echt und tonnenschwer. Mhm.
2: Genau wie die damals.
0: Ja, genau wie die.
2: Ja, ich glaube, es wäre Zeit, ja, den Orchestrum auch mal zu hören.
1: Manoeuvres in the Dark, auch generell ganz toller Bandname. Ich persönlich habe etwa 10 andere Favoritensongs.
2: Von denen?
1: Die ich auch, ich alle fantastisch finde. Je Secret. Später die Secret, Wedelip, aber alle möglichen Sachen. Also ich muss wirklich sagen, die haben mich immer abgeholt. Mhm. Und das ist so das Schwächste, aber damit ging das halt, also ich finde, für mich ist das Schwächste, aber damit ging es los und trotzdem, weißt du gleich, 1982, weißt du noch, die enge Hose mit dem Leopardenprint, trotzdem teuer, 100 Mark, dann waren viel Geld damals.
0: Ja, das ist viel Geld, ist ja heute viel Geld.
1: Ja, das ist heute etwa 100 Mark,
2: nämlich. ja, sicher.
1: Und so halt zurückrechnen und dann nochmal durch kaschubische Schäkel.
2: Ich bin aus dem Osten, wir hatten keine Leopardenhosen, Freunde. Und 100 Mark hatten wir auch nicht.
1: Du bist aus dem Osten, ihr hattet Leoparden. Das ist völlig anderes. Also, hören wir mal rein.
2: Ja.
1: OMD, oder um mal vernünftig im Radio zu arbeiten, Orchestral Manoeuvres in the Dark, Made of Orleans.

0: Schön.
1: Das ja, ist schön. Ja, also so ein Epos, so eine Hymne, oder?
0: Ja,
1: es ist schon sehr
0: hymnisch. Epizentrum, ich möchte mir einen Epilierer kaufen, so ja, episch war das.
2: Moment, ja, ich muss mir kurz auf die Schulter hauen, dass ich diesen Song rausgesucht habe.
0: Hau dir auf beide Schultern.
1: Sehr gut gemacht. Sehr gut gemacht. Ich komme von hier aus nicht ran. Mach das mal.
2: Gut. Nächster Song kommt von Marti.
1: Ja. Ja, auch danke an Jackie Feldmann, denn ohne sie hätte ich den komplett vergessen. Es, das ist ein schöner, der hat einen unglaublich guten Drive, der ist so mit Tempo, aber er fühlt sich schneller an, als er ist.
0: Ja.
1: Da geht es auch um so eine gescheiterte Beziehung.
0: Ja.
1: Also du hast mir nichts außer zerbrochene Träume gegeben.
0: Ich dachte immer, es ging um Old Shatterhand, der was ja, träumt. Aber es stimmt überhaupt nicht.
1: Ja, die Shatterhand wäre dann so diese zerfetzte Hand nach einem...
0: Das ist auch ein komischer Name eigentlich für einen. Ey, Old Shatterhand. Also, oder Lederstrumpf. Weißt du, wie hygienisch das ist?
1: Also, da weißt du...
0: Du sollst das überhaupt nicht direkt auf der Haut tragen.
1: Oder so nach dem Motto, weißt du, wie du aussiehst? Wie eine alte, zerschossene Hand. So nennen wir dich.
0: Hör mal, du bist so eine komplett... Ein zerfledderter Flügel. Widerwärtig.
1: Ja, du Lederlappen,
0: du. Du Lederlappen.
1: Der Song komplett ist zurück. Jedenfalls zu Jonas Hasst Jazz.
0: Ja, Jonas lehnt Jazz ab.
1: Beziehungsweise Johannes
0: ja,
1: lehnt Jazz ab.
0: Ja.
1: Zerbrochene Träume.
0: Jonas notiert Jazz nicht im geringsten. Johnny Hates Jazz. Ich mochte die auch.
1: Ja.
0: Die Musik hat immer noch ein bisschen 80er. Hinter sich ziehend, aber mehr so
1: ja,
0: wie der Geruch im Trockner, wenn die Wäsche längst raus ist. So hängt das noch so ein bisschen dran. An sich ist es ein postmodernes, schönes, fluffiges kleines Stück, wenn ihr meine Einschätzung hören wollt.
1: Ja, aber
0: ich würde es nicht allzu sehr mit Metaphern anreichern, denn wie Oscar Wilde sagte, eine Metapher zu erklären hieß ein Skorpion, um eine Blutspende zu bitten. Hier, Johnny Hates Jazz, Shattered Dreams.

0: Das war auch ein super Song von Johnny Hates Jazz. Shattered Dreams ist auch in meiner Sammlung, natürlich darf der nicht fehlen, weil der ist so warm und so. Ich weiß nicht, was ich da erzähle.
1: Aber reicht doch.
0: Ein herrliches Ding. Ein herrliches Ding.
2: Ja.
1: Ja. Ja. Von Vinyl bis Viral, wir haben heute eine richtig fette Playlist zusammengepackt und der nächste Song, der kommt von euch.
0: Ja, von Vinyl. Was, wer war das?
1: Kommt jetzt ein sehr, sehr geiler Song, den sich der Thorsten rausgesucht hat, weil er großer Fan von dem Mann ist.
2: Ich bin großer Fan von diesem Stehaufmännchen,
1: ja.
2: Der auch wie Iggy Pop, der mittlerweile so ein bisschen Schlagseite hat im Hüftbereich, aber nach wie vor eine Lichtgestalt und ein Heros ist. So ist auch Billy Idol. Der William Broad heißt im Original, glaube ich, ne? Im Original, also mit seinem echten Namen, im Original.
0: In der Originalübersetzung.
2: In der Originalübersetzung. Das heißt Billy Idol, völlig anders. Billy Idol, der ja natürlich als Sexsymbol der 80er Jahre und ich trage ohne Grund einen fingerlosen Handschuh rechts, links ist nichts, weil ich muss ja auch noch schalten.
0: Ja.
2: Das war stilgebend. Nieten, also der brachte 9 Kilo Mieten zum Einstecken in die Lederjacke in mein Leben, damals als er auftrat und anfing sofort Songs zu ballern, die irgendwie so ein bisschen punky, Hardrock waren, aber irgendwie sind es ziemlich gute Popsongs,
1: ja.
2: Die nur dadurch verbrämt werden, dass irgendjemand wirklich irgendwo gegentritt, die Oberlippe hochzieht und die Haare schön gefärbt hat.
0: Ja.
2: Eigentlich, ne?
0: Eines auch schöne Trailer für seine Tour, die der jetzt vor sich hat oder nächstes Jahr vor sich hat. Da geht er, da sitzt er in so einem Café, in so einem modernen, so Starbucks-mäßig und bestellt so, I'll have the white mocha. Und dann dreht der Typ hinterm Tresen sich weg, so, nice day for a white mocha.
2: Nice day for
1: a white mocha. What did you just say?
0: Here's your mocha. Und dann zieht sich so durch, dann kommt auch wieder irgendwie sowas und dann guckt er so in die Kamera, zieht die Lippe hoch und dann so, yeah, I will do it oder irgendwie sowas.
2: Ja, das ist fantastisch.
0: Das ist saugeil. Ja,
2: White Wedding ist auch schon, das sieht man ja, wenn es hier geschneit hat in Berlin, fantastisch. Jetzt kommt ein Song, aber der zu Deutsch heißt Fang meine Herbst. Ich möchte.
0: Boah. Ja!
2: Ja, geht! Halb, so halb. Ich arbeite dran.
0: Ja.
2: Amerikanisches Englisch. Englisch ist Englisch. Oder einfach mal Englisch. Wir hören jetzt einfach mal, weil ich den Song unglaublich gerne mag, weil er auch so ein bisschen demaskiert, dass Billy Idol im Prinzip wunderschöne Popmusik macht.
1: Ja.
2: Aber im besten Sinne. Hop hören Rock. Wir jetzt Billy Idol, Catch My Fall.

0: Fantastico, ist immer noch toll, ne?
1: Ja. Who can it be now?
2: Ja, ja, ja. Man at Work ist ein bisschen mit drin. Meintest du Steh auf Männchen, weil der mal diesen Motorradunfall hatte, wo er sich alles Mögliche gebrochen hat, inklusive seines Rückens und danach wieder zurückkam, genau, und einfach mal wieder auf der Bühne steht als Hero?
0: Der ist komplett Bausatz gewesen, ja, und immer wieder aufgestanden und aber auch immer wieder da. Mhm. Der geht auf Tour. Wir wissen, wer Billy Idol ist. Du weißt, wer Billy Idol ist. Ja, es fängt an, schwierig zu werden, wenn Nick Kershaw ist. Da überlegst du eine Minute und dann sagst du, ne? Walking in
1: Wouldn't it be good
0: to be in my shoes? So, und dann, aber Billy Idol ist dir einfach ein Begriff so. Mhm. Der ballert durch. Mhm. Und der ballert aber auch mit seinem Portfolio durch. Mhm. Macht ein bisschen was Neues. Mhm. Hat aber Klassiker, zu denen er steht, was immer eine gute Sache ist. Mhm. Und deswegen, man wünscht ihm alles Glück der Erde so. Mhm. Billy Idol, mach mal schön. Sei lieb.
2: Nächster Song ist auch von dir?
0: Der nächste Song ist auch jetzt nicht von mir, aber den habe ich ausgesucht. Ja. Tatsächlich. Tanita Tikaram. Schon der Name ist Fantastico. Fantastico.
1: Tanita Tikaram.
0: Das war für uns Jungspagulos in den 80ern und 90ern das Role Model für die anstrengende Freundin, wenn man das auf dem Plakat der LP gesehen hat.
2: Mhm. Twist in My Sobriety, erster Hit damals.
0: Schon der Titel hat dich ja wieder als Mensch überfordert. Mhm. Die intellektuelle, attraktive Frau, die dir in allem überlegen ist, das gibt's ja, soll es ja stellenweise immer noch geben. Und dann...
1: Ja, ich dachte auch schon, wie kommt der Nights wieder raus?
2: Gar nicht, ich helfe ihm. Ich sage immer, die ist deshalb so besonders, weil sie Eltern aus Tansania und Finnland hat. Also das ist die besondere Mischung.
0: Das sind vier Personen. Das ist tatsächlich Tansania und, ja genau. Und die hat halt die macht ganz tolle Alben gemacht, die sich so ein bisschen, die klingen nicht nach den 80ern und irgendwie auch doch. Und sie hat jetzt wieder ein Album gemacht und sie klingt noch genauso energetisch wie damals und hat dieses beiläufige, irgendwie zerbrechliche, aber auch dein Ego ankratzende, da liegt so eine dünne Schicht Sarkasmus unter dieser leicht angeeizten Stimme, schwer zu erklären. Es könnte ein Dessert sein, aber auch eine Waffe, kann man nicht erklären. Auf jeden Fall, dieser Song ist extrem berührend, wunderschön geschrieben, hat eine tolle Melodie und der hat irgendwie, der ist wie eine kleine Novelle, die dann endet. Und du hast so ein bisschen Glitzern im Auge, kann aber auch an der Luft liegen. Tanita Tikaram, Cathedral Song.

0: Wollen wir noch ein bisschen in dieser Stimmung bleiben jetzt gerade hier in dieser wunderbaren Radioshow von Vinyl bis Viral?
1: Da wollen wir uns dran festklammern.
2: Ja. Sehr gerne, ja.
0: Ich habe nämlich auch einen schönen Song rausgesucht und der kommt von Michael
2: Bublé. Darf ich noch kurz was
0: natürlich
2: zu diesem Song von gerade eben sagen? Ich finde, der passt auch hervorragend in die itzige Jahreszeit.
0: Mhm.
2: Ja. Den möchte ich eigentlich in Dauerschleife jetzt hören und dann durch die mit Laub überdeckten Straßen, die kleinen Straßen von Berlin-Mitte gehen.
1: Es gibt manchmal Songs, die passen gut zum Herbst und dann gibt es in meinem Kopf Songs, dass wenn ich die höre, wird Herbst, egal wo ich bin.
2: Mhm. Ja, sowas ist das.
0: Auch im Winter.
1: Naja, Sommer. Ich hätte jetzt vielleicht besser in den Sommer genommen, weil ich finde, das ist eine bessere Steigerung.
2: Oder nee, auch noch besser im Frühling, weil da wird es ja gerade wieder grün und dann im selben Moment fallen die wieder runter.
1: Der Frühling.
2: Arschlöcher da am Baum.
1: Blattwichser.
0: Jetzt komme ich zum nächsten Song, der kommt von Michael Bublé. Und Michael Bublé ist
1: ja auch komplett in so einer eigenen Bublé lebt, das muss man ja auch sagen. Das ist ja alles nur Swing.
2: Und dann heißt der Song auch noch Home, also er kommt da gar nicht mehr raus.
1: Der verkauft Bublé-Tee jetzt auch im Internet. Ist gut jetzt.
0: Ich war mal in Berlin auf dem Weihnachtsmarkt. Am Gendarmenmarkt und da kam, das war 2011, ich war zu Fuß unterwegs und da saß ein gewisser Michael Bublé und hat ein kurzes Konzert mit 4-5 Songs gespielt.
1: Nee.
0: Und ich dachte, das kann ja wohl nicht wahr sein. Das war nicht angekündigt irgendwo, der saß da einfach und hat Songs gesungen und ich dachte, das ist Michael Bublé. Das kann doch nicht sein. Und das wirklich, das war ein unfassbarer Moment, der einfach.
1: Ehrlich?
0: Ja. Und das ist, ich verfolge den schon sehr, sehr lange mit seinen Aktivitäten und weiß, dass er zum Beispiel überall Muppet-Socken trägt und farbige Boxershorts, die habe ich noch nicht gesehen, aber ich habe es gehört.
2: Na gut,
0: und
2: kann man sich mal drauf verlassen.
0: Der hat ein eigenes Hockey-Team, Eishockey-Team und so weiter. Der
1: dabei,
0: Hockey-Fan.
2: Dabei.
1: Die spielen also, so nicht, der ist dabei.
0: Einfach ein geiler Typ und der hat angefangen mit einem Talentwettbewerb und wurde disqualifiziert und dann ging seine Karriere los. Ja.
1: Michael Bublé auch ganz toll, ganz großer Techniker, ein fast zu perfekter Techniker im Swing-Bereich.
0: Ja.
1: Ne? Das ist ein bisschen, eigentlich brauche ich das Gebrochene. Also wenn wir es schaffen, ich muss mir zwei Versionen angucken, eine Sinatra-Version von My Way von Bublé und eine von Tom Waits und dann ist irgendwo der Mittelweg der richtige, aber Bublé reißt die Hütte ab. Wenn du das möchtest, gerade was er an Weihnachtsinterpretationen gemacht hat, alle Weihnachtssongs, inklusive Have Yourself a Merry Little Christmas, sind viel zu dick aufgetragen. Aber so wieder genau richtig, weißt du? Das Neuschwanstein unter den Weihnachtsinterpretationen.
2: Na, ich sag nur Feeling Good.
1: Ja.
2: Da muss man eigentlich gar nichts mehr sagen.
1: I'm Feeling Good, ne? Also das hüllt einen aus, weil das komplett dich wegplästert. Ne? Das ist
2: komplett.
1: Wie im Smart mit 400 ohne Verdeck auf der A2 als Gefühl. Ich moderiere ihn an. Michael Bublé, Home.

0: Der hilft einem, wenn man traurig ist, aber der kommt auch gut, wenn man fröhlich ist. Ich finde, das ist so ein Allround-Song.
1: Ja, sehr gut.
0: Michael Bublé, also ich liebe diesen Song über alle Maßen, wenn ich das an dieser Stelle mal sagen darf. Und auch wenn Thorsten sagt, ja, es ist nicht sein bester Song, aber der hat ja genug davon. Nee, deshalb kann man sich auch andere
2: einige
0: so
2: Sachen, die einem die Boden unter den Füßen
1: er hat genug nicht seine besten Songs.
2: Ja, er hat vier Songs, die nicht seine besten sind. Die sind alle auf einer Mini-EP, die keiner verkauft.
1: Was? Nein, aber der ist sehr gut.
2: Man ist nur sauer, weil man nicht so attraktiv ist wie der Mensch. Oder so jung.
0: Der sieht gut aus und kann geil singen, weißt du, das ist eine gute Kombi.
2: Ja.
1: Diese wunderschöne Stimmung, die wir jetzt durch Tanita Tikaram und Michael Bublé erzeugt haben, zertrete ich jetzt mit Groove und mit Stevie Wonder.
2: Aber sehenden Auges.
1: Aber wirklich, den Elfenbeinturm, den man vorher aufgebaut hat, in der Drehung mit dem Arsch wieder eingerissen.
2: Ganz genau.
0: Und so muss das.
1: Und ich mag den Song.
2: Tut mir leid wegen sehenden Auges, ich hab's jetzt erst gecheckt. Los geht's.
1: Ach so, nein, das ist überhaupt nicht schlimm. Weißt du, ich war letztens in Köln, da war eine Veranstaltung und auf der hatte ich mein sehr kleines Keyboard mit dabei, was ich glaube ich hier auch schon mal mit hatte. Ja. Und das kann 6 E-Pianos imitieren. Und da habe ich den Klavinett-Sound.
2: Aber nur optisch.
1: Das bringt dir überhaupt nichts auf der Bühne.
2: Okay.
1: Und schon gar nicht zu Hause.
2: Ja.
1: Du kommst gar nicht mehr rein. Also, und dann habe ich diesen Klavinett-Sound angemacht, den wir gleich auch hören werden, mit dem Auto-Wawa. Das heißt, das reagiert auf gedrückten Ton. Es macht nicht dirt, sondern macht wow.
2: Ja.
1: Und damit spielt Stevie Wonder auch hier in Higher Ground, der auch schon von den Red Hot Chili Peppers gecovert worden ist, der auch unglaublich knallt. Aber hier haben wir im Original.
2: Der Higher Ground ist ja eigentlich so ein Kinderbett, wo die dann pennen.
1: Ja, genau.
2: Aber, ihr kennt den Begriff wahrscheinlich nicht, ne?
1: Doch, klar.
2: Komm, ist scheißegal.
1: Higher Ground Bettchen.
2: Das ist ja Higher Ground, ja. So tighter. Ich gehe tighter. Wirklich, du bist so ein tighter.
0: Ja, sicher.
2: So. Stevie Wonder, Higher Ground.

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2: So, Thorsten, du bist jetzt dran mit einem Song.
3: Genau. Wir gleiten jetzt in den kleinen, verbliebenen Thorsten Sträter Emotionsblock.
2: Ja.
3: Den Song, den wir jetzt hören, du suchst immer Lieder, Songs, die dich mit irgendwas verbinden, vielleicht einem Gefühl, vielleicht einem Geruch. Darüber müssen wir mal eine Sendung machen. Jetzt schon mal festgelegt.
2: Ja, okay.
3: Oder einer Jahreszeit. Und dann überlegst du, welches ist ein guter Sommersong? Dann gibt es ja immer diese dubiosen Sommerhits, wo es dann heißt, ja, Like Ice in the Sunshine. Ich will mir dann auch sofort so einen Flutschfinger reinzimmern, aber darum geht's ja nicht. Sommerhits sind ja nur, wo man sagt, ja, das ist Playlist am Baggersee und überhaupt, die hören es im Cabrio und ist schön, das man ja überhaupt hatte.
4: Ja, sicher.
3: Und dann gibt es Songs, die für irgendwas stehen. Für den Winter, für die Liebe, für den Tod. Oder wie in diesem Falle für den Herbst. Und kein Song jemals stand so für den Herbst und dem Verlust des Sommers und dem Verlust des Verlustes, als eben dieser Song von Nat, nicht ohne Grund King Cole genannten, Nat King Cole. Und den moderiere ich jetzt an. Er ist von 1956, entstand 10 Jahre vor meiner Geburt und wird auch noch 10 Jahre nach meinem Tod einer der besten Songs übers Wetter überhaupt sein.
4: Dann jedoch nicht mehr.
3: Nat King Cole. Und ich habe immer gedacht, das würde bedeuten, Autumn Leaves würde bedeuten, der Herbst geht weg.
2: Dachte ich auch.
3: Aber es sind Herbstblätter, Freunde, Herbstblätter. Nat King Cole, Autumn Leaves.

0: Wir bleiben jetzt noch ein bisschen in deiner Musikzusammenstellung. Die letzten beiden Songs sind ja auch von dir gewählt.
1: Das finde ich gut. Ich würde da bloß Schaden anrichten, wenn jetzt noch einer von mir käme.
0: Aber der Song, den wir jetzt spielen, Thorsten hat ja gesagt, also wenn du den nicht spielst, gehe ich nach Hause.
2: Ja, dann gehe ich nach Hause. Ich komme gar nicht erst, ich war ja schon da.
0: Ja.
2: Machen wir schnell. Gefressen, aber ich würde gehen. Also, Ben Dunhill. Also ich bin sporadisch auf TikTok als passiver Nutzer, weil manchmal möchte mein ADHS-Gehirn morgens angekurbelt werden. Und dann schaue ich den üblichen Kram über Narzissmus, Selbstoptimierung, Möbel, Teppichreinigung und den ganzen Scheiß. Und dann ist immer wieder Musik dabei, denn TikTok, also der Algorithmus in Quang Wang, am Ufer eines lustigen radioaktiven Aalen, hat entdeckt, dass ich mich auch für jazzartige Spielarten interessiere. Und ich bin ein großer Freund der Bar-Piano-Musik und schaffe es nicht, diese Beiläufigkeit dann, also man sitzt irgendwo in London in einem Café und da spielt es ein Pianospieler in einem Hotel und ich bin vollumfänglich bei diesem Pianospieler. Der ist für mich keine Hintergrundmusik. Ben Dunhill ist ein solcher junger Mann. Er kommt aus Kanada und er hat einen Song gemacht, der auf TikTok, der viral ist. Dieser junge Mann legt sehr großen Wert darauf, viral vertreten zu sein. Dieser Song ist vor einiger Zeit auch so erschienen, vor einigen Wochen, dass wir alle ihn hören können. Und ich bin hingerissen und begeistert und extrem berührt, zu Tränen gerührt nahezu von einem Song dieser Güte, dieser Perfektion. Das ist wunderschön. Und alle sollen erstarren, die ihn hören, während sie ihr Guinness trinken, während er ihn im Hintergrund spielt, weil es einer der besten Liebessongs ist, die ich je gehört habe. Und weil es ich kann da nichts zu sagen. Ben Dunhill, kaufen, kaufen, kaufen, wenn man es kaufen kann, sonst stream, stream, stream. Toller Mann. Und hier ist der Song, der mich komplett kaputt macht. Ben Dunhill, Till the Credits Roll.

0: Und das ist ein wunderbarer Song. Und damit kneifen wir jetzt den Arsch zu.
1: Mhm.
0: Ja, das kann nicht die Moderation sein.
2: Nein.
0: Damit.
2: Aber von Vinyl bis viral, das passt alles. Das war gerade ein viraler Hit.
0: Das war ein
2: Hit,
0: viraler,
2: ne?
0: Hit, mhm. Und deswegen war ich mit dem Titel einverstanden, weil ich den einen viralen Hit rausgesucht habe. Gut für mich. Mhm. Und toll.
2: So, wir sind kurz vor dem großen Finale. Und dazu brauchen wir natürlich das hier.
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0: Der Godfather of Music. And the Godfather of Gesang. In der großen Wundertüte der Songinterpretationen und Songs von Francis Albert Sinatra. Da kann man reingreifen, wo man will. In der Regel trifft man was. Manchmal greift man auch so ein bisschen daneben, wenn es dann sowas ist wie Send in the Clowns. Das ist ein bisschen überproduziert. Aber dieser Song hier, dieser Song von 1967, der damals erstmals von Richard Harris gesungen wurde, dem Schauspieler, hat durch Sinatra in all seiner Kürze, in all seiner Melancholie, in all seiner Gebrochenheit eine Güte erreicht, wie, das kann man nicht beschreiben. Es ist natürlich ein Song über Verlust. Ich habe keine Ahnung, warum ich mich da mal wieder, weil ich mich da irgendwie drauf eingeschossen habe bei der Playlist, weil die alle irgendwie bei mir so kommen, so wie ich sie häufig höre. Mhm. Und dann schicke ich die so. Das kennst du ja.
2: Ja, ja.
0: Ne, uns ist ja vollkommen egal, wie ich die da reinwämse. Mhm. So sind wir ja auch.
2: Ja. Ja.
0: Und das ist halt so ein, ich gebe es mir heute richtig. Also das ist, der ist stark. Der ist nicht lang, aber der ballert. Und das ist ein nicht so fröhlicher Sinatra-Song, aber ganz toll von ihm gesungen in der Blüte seiner Fähigkeiten. Naja, 69. Der Song ist von 69. Ist 67 geschrieben, 69 aufgenommen von Sinatra. Pippala Pupp, also jedenfalls ist hier der Song. Frank Sinatra, Didn't We?

0: Mann, so, der Streter.
1: Kaffee auf, ich muss mich hinlegen.
0: Wunderbar. So. Da haben wir aber hier eine ordentliche Sendung durchgeballert, ne? Oder?
1: Fine Young Hammer. Cannibals.
2: Sehr gut.
3: Sehr gut.
1: Sehr schön.
0: Große Emotionen, ordentlich Bass, alles dabei, was man sich so wünscht, ne?
2: Ja, genau. Wirklich. Große Emotionen und Bass. Das war's.
1: Und Barsch.
0: Bass war's. Ein Barsch. So, dann kann ich ganz kurz noch vorlesen, was uns ein lieber Namensvetter von mir geschrieben hat. Lieber Jens, ich verfolge die Sendung schon ein paar Jahre und hatte stets Spaß beim Zuhören. Die Sache mit Thorsten und Marty, grandios, vielen lieben Dank für die so unbeschreiblich schnell vergänglichen Stunden. Bitte macht weiter so, denn was uns bleibt, sind die Erinnerungen an solche Sendungen, die erzählten Geschichten, Gespräche und Lacher. Tausend Dank dafür und euch dreien alles Gute für die kommende Zeit. Hat er gut gesagt, den
1: Namen. Dankeschön. Wir haben zu danken nach draußen jetzt in diese kühle Jahreszeit. Wir müssen zugeben, dass wir es, liebe Zuhörer, Zuhörerinnen, nicht binäre Zuhörer, wir würden es auch ohne euch machen wahrscheinlich.
2: Aber dann macht es nicht so viel Spaß.
1: Weil wir würden es ohne euch machen. Aber lieber ist uns, wenn ihr draußen zuhört. Danke.
0: Herr Streter, Frage an Sie.
1: Herr Herrmann.
0: Als derjenige, der hier der Namensgeber dieser Show ist. Mhm. Machen wir denn weiter?
1: Ja, es ist immer die gleiche komische Frage von dir. Wie der Enkeltrick an der Tür. selbstverständlich.
0: Gut.
1: Wir wissen nicht wie, wir wissen nicht wo, wir wissen nicht wann. Also wir wissen wie und wo. Mhm. Aber wir schauen ein bisschen wegen Terminen. Wir sind ja alles... Zwar, also Jens ist ja ein richtiger Arbeiter, wir beiden sind ja zwei so Minijob-Kreativnasen.
2: Gaukler.
1: Wir sind natürlich Harlekine.
3: Fahrendes Volk.
1: Selber Lach, Pierrot, Lach. Aber Kadabra. Wir müssen Labakadabra.
2: Ja, scheiße, nee, hör bloß auf, dann geht's wieder los.
1: Wir müssen gucken, wie wir uns hier beisortieren. Mhm. Und die Antwort ist ja.
0: Gut.
1: Und auch das nächste Mal wird es herzzerreißend auf diese stumpfe, alberne, nichtssagende Art. Wir freuen uns drauf.
2: Das nächste Mal versuche ich auch ein bisschen die Songs beizusteuern, die nicht...
1: Nein, das ist wichtig. Da haben Menschen toll. Auf der A100, was eine hohe Zahl ist für eine Autobahn, auf der A1 wirklich jetzt. Das gibt's ja nirgendwo. Ja. Nee, wir sind hier die A4000 und da geht's auf die A3. Was soll das überhaupt in Berlin?
2: A100,
1: ist das, die Verzögerung?
2: Es fehlen noch Buchstaben. So? A100 SZ.
0: Wir haben sogar eine A117.
1: Ja.
0: Was wolltest du eigentlich sagen?
1: Quarkspeise hält sich länger, wenn man sie im Winter draußen auf die Fensterbank stellt.
0: Das stimmt.
1: Und außerdem, wir werden uns alle wiedersehen oder wieder hören. Also sie uns zuerst und dann später wir sie wieder. Und wenn wir uns auf der Straße treffen, werfen wir uns einen warmen Blick zu und sagen, ja, das war unsere Musik, das ist unsere Musik, das wird bis zu unserem Ende unsere Musik sein. Haben Sie ein paar schöne Tage. Bis bald.
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0: Selbst ist der Mann, der Radiomann, Thorsten Sträter, ein Mann, der schon alles gemacht hat. Fernsehshows, Bühnenshows, Bestseller geschrieben. Nur Radio, das fehlt in seinem Portfolio. Deshalb ist er jetzt hier bei BB Radio. Sträter Musik, der Soundtrack eines Lebens. Seine erste eigene Radioshow gemeinsam mit mir, Jens Herrmann, und wir sprechen über die Hits unserer Kindheit. Ich freue mich sehr, dass du da bist.
1: Ich freue mich, dass du da bist, war ja zu erwarten, aber ich freue mich auch, dass ich hier bin. Ich freue mich.
0: Du, wir hatten so viele Wünsche nach unserem letzten Podcast, dass die Leute gesagt haben.
1: Habe ich gesehen.
0: Ja. Ihr müsst unbedingt zusammen eine Radiosendung machen. Und tatsächlich war es ja ein Wunsch, den du schon seit Jahren mit dir rumträgst und du hast ihn nie ausgesprochen, außer hier.
1: Ja, das stimmt, weil... meistens ist ja so, wenn man irgendwo eingeladen ist, dann sagt man schon mal so Sachen wie, das müssen wir unbedingt immer wiederholen. So wie wenn Leute da sind, wenn du Gäste hast. Das müssen wir unbedingt bei euch wiederholen oder irgendwie sowas. Aber Husten, sehr schön. Aber ich meine es halt auch ernst. Und wir haben ja sehr schnell Nägel mit Köpfen gemacht und sagen dann einfach, komm, wir fuckeln uns einfach mal durch mein gesamtes Leben anhand der entsprechenden Musik.
0: Der Soundtrack eines Lebens.
1: Genau.
0: Geil.
1: Nice.
0: So, wir haben eine Playlist zusammengestellt, das heißt, du hast sie vorgeschlagen und ich habe sie abgenickt.
1: Du hast sie abgenickt, damit die ganzen nicht komplett kruden Sachen nicht drin bleiben. Aber sie ist schon krude. Da muss man vorausschicken, liebe Kinder, liebe Jugendliche, liebe hippen Kids, die ihr das jetzt hört, das ist die Musik, die mich geprägt hat und ich lebe ja nun auch immer noch. Ihr habt also mein Beileid, die ihr erst 2004 eingestiegen seid und direkt mit Kanye West anfangen musstet. Das ist das. Die Musik, die ihr heute hört, ist alles, das ist das. Das ist einer der Ursprünge, wie sich auch Popmusik entwickelt hat und so weiter. Und das ist, ne, also wenn ihr meint, Kanye West klingt ein bisschen durcheinander, dann hört erstmal bei Donna Summer rein, dann wisst ihr später mehr.
0: Viele fragen sich in dem Alter natürlich, gab es in eurem Alter überhaupt schon Musik? Ja, Musik gibt es schon sehr, sehr lange.
1: Wir hatten ein Hausgrammophon und da hat meine Mutter an hohen Feiertagen gerne mal eine Schellackplatte aufgelegt. Und dann haben wir Musik, nee, wir hatten immer schon Musik, wir hatten halt Plattenspieler früher. Mhm. Wir hatten also ganz noch davor Tonbänder. Darüber es wird noch zu reden sein.
0: Ja, wir haben viel, viel vor.
1: Ja.
0: Ich hatte ein Radio und da habe ich ganz viel gehört. Und da sind natürlich erstaunliche Geschichten zusammengekommen. Und der erste Interpret, der uns heute erwartet, ist Elvis Presley. Und da bist du einer der größten lebenden Fans, oder?
1: Ich bin ein lebender Fan. Also ich bin nicht der größte lebende Fan, da bin ich mir sicher. Das nimmt ja Auswüchse an. Elvis, der Titan. Aber es war vor allen Dingen der Lieblingsmusiker meiner Mama, die Elvis den ganzen Tag gehört hat. Sie hatte 4, 5 Alben und es lief durch einfach, sodass man es irgendwann mitsprechen könnte, ohne es zu verstehen. Gerade in Are You Lonesome Tonight gibt es zwischendurch eine Sprechpassage, wo ich mir dachte, was will der Mann? Später hat sich mir das dann erschlossen. Und Elvis mochte ich immer sehr gerne, mag ich immer noch gerne. Immer noch gute Musik. Und das ist halt der Vorteil. Ich glaube, dass Fred Come to Bad nicht ganz so gut altern wird, wie die meisten Songs von Elvis.
0: Ich hatte Elvis Presley als erstes Poster in meinem Zimmer zu hängen und zwar war das der Inhalt einer Platte. Mein Onkel hat mir das geschenkt. Mhm. Das war also, der hat die Größe einer Platte gehabt, mal 6. Und das Einzige, was mich permanent geärgert hat, der hatte dieses schicke Las Vegas Outfit an, so weiß mit diesen Pailletten drauf. Ne?
1: Super Ding.
0: Tolles Ding.
1: Ja, klar, super Ding.
0: Aber es hatte diese Knicke drin. Und ich dachte, das kriegt man nicht raus. Also ein Poster an der Wand mit diesen Knicken drin.
1: Ja, bei mir war viel schlimmer. Ich hatte Kiss als Starschnitt aus der Bravo, habe aber 2 Hefte verpasst, deswegen an die keinen Unterleib. Das heißt, ich habe sehr lange nur mit Stiefeln gearbeitet, mit diesen Monsterstiefeln und konnte dann allmählich den Rest der Gruppe aufbauen. Aber es haben halt Teile gefehlt, das wirkte noch viel mehr wie altägyptische Grabkammer als deins.
0: Schlimm. Das sind Luxusprobleme. Ich hatte damals keine Bravo, ich bin im Osten aufgewachsen, bei uns gab es sowas nicht, nur wenn die Oma das mitgebracht hat, geschmuggelt in der Unterwäsche.
1: Oder ja, hinten, ja. Unterm Rücksitz und genau. So, das tut mir leid.
0: Genau. Ja. Gut, wir kommen zu Elvis. Du hast einen Song rausgesucht?
1: Ich habe einen Song rausgesucht, Are You Lonesome Tonight, und da er für viele, auch Elvis-Fans, ist Are You Lonesome Tonight quasi das Life is Life von Opus unter den Elvis-Songs, also ein bisschen oft gehört, würde ich gerne, auch oft genug gehört, die Lach-Version von Are You Lonesome Tonight hören. Wir wissen nicht, was Elvis, also ich zumindest weiß es nicht, die eingefleischten Elvis-Fans wissen es, was Elvis bewogen hat, sich derartig scheckig zu lachen über den Song, aber wir hören mal rein, ich glaube, dann fällt es mir wieder ein.
0: Elvis Presley, Are You Lonesome Tonight? In der Lachversion. Are you?

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1: Es war die Background-Sängerin, das ist mir wieder eingefallen. Ich glaube, er hat sich ja ein bisschen in der Background-Sängerin gestoßen. Das war ihm wohl ein bisschen over the top. Ich muss jedes Mal wieder drüber lachen.
2: Das ist sehr cool. Man lacht automatisch mit bei diesem Song.
1: Es geht nicht anders. Ja. Das ist unmöglich.
2: I Longsome Tonight, Elvis Presley, das war quasi der Auftakt unserer ersten Thorsten Sträter Radioshow.

0: Ersten Thorsten Sträter Radioshow.
1: Ja, das Wahnsinn. Machen wir so. Ja. Seriöses Konzept.
0: Das war wirklich ein seriöses Konzept.
1: Ja.
0: Und viele Leute, die jetzt das erste Mal eingeschaltet haben, denken sich jetzt, was machen die beiden da?
1: Ja, wir arbeiten uns durch mein musikalisches Leben. Mhm. Die Musik, die mich mein ganzes Leben lang begleitet hat. Ob wider Willen oder mit purer Absicht.
0: Mhm. Und wir sind bei Henry Mancini gelandet und zwar dem Thema von Pink Panther. Du bist ja großer Filmfan, ne? Du hast eine riesige Sammlung auch. Du
1: ich hast bin alles gesehen. Ja, diese Sammlung hat sich irgendwie nach und nach digitalisiert, aber ich liebe viele Filme, auch viele alte Filme. Pink Panther war damals der rosarote Panther mit Peter Sellers, ein Realfilm mit dem großartigen Peter Sellers und der daraus resultierenden Zeichentrickserie. Daher kannte ich es natürlich zuerst.
0: Ich auch.
1: Mit dem rosaroten Panther und
0: Elise.
1: Und der blauen Elise, richtig. Und heute ist nicht alle Tage, ich komme wieder.
0: Keine Frage.
1: Das machen wir zum Schluss.
0: Ja.
1: Da freue ich mich jetzt schon drauf. Und Henry Mancini, großartiger Komponist und auch großartiger Filmkomponist, hat dazu das unvergessliche Thema geschrieben, Pink Panther Theme.

0: Großartiger Song von Henry Mancini.
1: Streng genommen kein Song, weil keiner singt, aber tatsächlich.
0: Ist es dann kein Song, wenn keiner singt?
1: Nee, ich glaube, es ist ein Song, wenn sobald einer sowas singt wie, kann ich nur mal ein Beispiel zu sagen, Leaving on a Jet Plane oder ja. So, dann ist es ein Song und dann sonst ist es ein Thema, ein Theme oder hat
0: eine
1: Komposition, ein Stück. Ja.
0: War das eine wunderbare Komposition?
1: Ja.
0: Ich habe übrigens auch damals die Serie als erstes geguckt, weil den Film, der kam erst nach. Wir waren so eine Serienjunkies damals und haben immer Bonanza geguckt, Schweinchen dick. Die Dinge, die es am Abend, am Vorabend, so 18.20 Uhr, gab es auch immer so eine Serie. Ne? Die Leute von der Shiloh Ranch, kennst du das noch?
1: Ja, und ich dachte, es wären alle Leute, also auch die, die da nur, also es waren auch alle Leute, die haben da gearbeitet auf der Shiloh Ranch und Bonanza, ich fand das alles ziemlich großartig. Das war die Renaissance des, was heißt die Renaissance? Das war überhaupt die Wiege des Vorabendwesterns in Farbe, wo es hieß, Grandpa ist in der Stadt Zucker holen. Er kommt dort Abend wieder. Und das war schon interessant, auch was für Probleme die Leute seinerzeit. Die Waltons. Die Waltons als Modellfamilie in Latzhosen. Das hat mich damals schon krank gemacht. Und das war halt alles so amerikanischer Mittelwesten, Ende des 19. Jahrhunderts. Das war schon, ich hab's geguckt. Es war aber auch nichts anderes da.
0: Das gab auch nur das Haus am Eaton Place.
1: Das ist, wieso machst du das Fass auf? Was soll die Kacke, hätte ich beinahe gesagt. Das Haus am

0: Ich nicht.
1: Place. Ist wirklich, was ist, das ist ja, soll eine positive Radiosendung sein. Immer wieder von, wie Ruby, von Mr., wie ist der Butler nochmal, der später in MI6 übernommen hat? Ich hab's vergessen.
0: Hudson.
1: Ja, der Hudson ist ein langer, ruhiger Fluss, das kann man von Mr. Hudson nicht behaupten, wie der immer gemaßregelt hat, wenn sich ein Keks genommen hat. Das war absolut super ekelhaft. Das steht für mich in einer Reihe mit der After Eight Werbung, das war auch so elitärer Dreck.
0: Lass uns schnell den Bogen finden zu dem ordentlichen Film, zu den Blues Brothers. Das ist ein Film, der dich sehr beschäftigt hat. Ne?
1: Tatsächlich, also der Film ist natürlich der Film, der bis dato aufwendigsten, großartigsten und zerstörerischsten Autoverfolgungsjagd in der Geschichte des Films. Und der Film war vor allem in den 80er Jahren, wo wir alle nichts damit zu tun hatten, wir Teens, wir Kids, ich war gerade 15 und fuhr Mofa, war das plötzlich ein Soundtrack, der dadurch cool wurde, dass der Film so cool war. Du hast Aretha Franklin gehört und die Blues Brothers Band und James Belushi hat gesungen und Dan Aykroyd. Und es war ganz, ganz, ganz großartig. James Brown war dabei. Und das war ganz fantastisch. Es hat uns natürlich den eher sehr kommerziellen, aber es hat uns den Blues geöffnet. Und ich weiß nur, dass mein bester Freund Jörg damals, der hatte einen Walkman als einziger. Wir waren so neidisch alle. Der hatte einen Walkman mit den orangefarbenen Gummiprömpeln. Die hat jetzt nur noch der Star-Lord. Das hat sonst keiner mehr. Fragen Sie nicht. Und der konnte darüber Blues Brothers hören und dann musste man ihm permanent die Kopfhörer wegnehmen und sagen, ich bin auch nochmal. Und das war großartig und eins der Top 3 Stücke von diesem Album, vom Filmmusik, das absolut unerreicht ist in diesem Genre, das war sicherlich der Song, an dem die Blues Brothers müssen ein Konzert geben, ganz am Ende des Films, das müssen sie tun, um das Waisenhaus zu retten, in dem sie aufgewachsen sind. Und das tun sie und zwar unter den Augen der Illinois State Police, die sie auch mittlerweile gestellt haben, weil sie ein riesiges Chaos angerichtet haben. Und der Song, ursprünglich glaube ich von 1965, jetzt aber 1981 verortet, ist Everybody Needs Somebody to Love. Aber das kommt nicht im Titel vor.
0: Hier sind die Blues Brothers.

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1: Sensationell.
2: Absolut.
1: Oder?
2: Ja. Absolut.
1: Absolut.
2: Großartiger Hit von den Blues Brothers. Everybody needs somebody to love. Sträter Musik, der Soundtrack eines Lebens hier bei BB Radio. Ich bin Jens Hermann und ich habe die große Ehre und die große Freude, dass du mich auserwählt hast, mit dir diese Sendung zu machen und durch den Soundtrack deines Lebens zu swipen.
1: Das ist zwar überhaupt nicht die Sachlage, aber ja, danke.
2: War es nicht so? Habe ich es verwechselt?
1: Du hast es völlig verwechselt, ja. Ich habe gesagt, komm, dann lass uns doch zusammen eine Sendung machen.
2: Jo.
1: Stochern wir nicht wochenlang rum, machen wir einfach. Und
2: machen wir.
1: So ist es gekommen.
2: Und jetzt haben wir den nächsten Song, den du rausgesucht hast.
1: Ja, das war tatsächlich ein Song, der mich immer, das lief früher viel im Radio und so und ist das überhaupt nicht mein Musikgeschmack. Ich bin jetzt nicht so ein John Denver-Mann, aber so der amerikanische Kornfeld, Mittelwesten, Rocky Mountains Vibe, der in vielen der Songs von John Denver mitschwingt, der wird in keinem besser eingefangen als in diesem Song, den ich immer im Radio hörte und mir dachte, wie Leaving on a Jet Plane. Und wieso nicht im Fahrzeug? Aber das waren Details tatsächlich. Und das war ein Song, den ich immer wunderschön fand.
2: Wusstest du eigentlich, dass der Henry John Deutschendorf heißt ursprünglich mit bürgerlichem Namen?
1: Henry John Deutschendorf, echt jetzt?
2: Junior sogar.
1: Deutschendorf Junior, ja. Dann bin ich Deutschendorf Senior.
2: Das wusste ich nicht. Das ist so ein kleiner Funfact am Rande.
1: Ja, wenn man Deutschendorf heißt, würde ich mich auch Denver nennen, das muss ich ganz klar sagen.
2: Deshalb, Der hat gesagt, also wenn ich es irgendwann ins Radio schaffen will, muss ich einen ordentlichen Namen haben, weil Deutschendorf geht gar nicht.
1: Ja, der Song ist Leaving on a Jet Plane und ich fürchte, er ist auch bei einem Flugzeugunglück ums Leben gekommen.
2: Das ist so.
1: Und deswegen hat der Titel eine ungute, selbstprophezeiende kleine Botschaft leider versteckt. Das müssen wir nochmal irgendwie anders machen. Aber hier ist auf jeden Fall erstmal John Denver und Leaving on a Jet Plane.

0: Ein sehr, sehr cooler Hit.
1: Ein sehr, sehr cooler Hit.
0: John Denver, Leaving on a Jet Plane in der großen neuen Show hier bei BB Radio. Streeter Musik, der Soundtrack eines Lebens. Das ist aber schon irgendwie, du hast eine sehr, sehr krude Zusammenstellung, aber irgendwie geil. Ne?
1: Es ist tatsächlich, ja, man hätte es jetzt streng genommen, chronologisch sortieren können, aber wo ist da der Sinn?
0: Ja, weißt du? Muss ja nicht.
1: Wenn es jetzt jeder schafft, sein Leben auch noch streng chronologisch zu sortieren, wo kommen wir denn da hin? So, das überlassen wir dem Finanzamt. Wir selber.
0: Wir machen einfach querbeet.
1: Fuchsen uns da einfach
0: durch. Wir machen querbeet so. Und wir gehen quasi diesen langen Weg entlang der schönen Tracks, die es so gibt an diesem Planeten und bleiben zwischendurch mal stehen und sagen, den nehmen wir mal, den gucken wir uns mal genauer an. Und der nächste, den wir uns genauer anschauen, der hat mit einer Kampfsportart zu tun und mit einer Serie übrigens, da sind wir wieder bei Serien, die wir damals auch gemeinsam geguckt haben. Also nicht wir gemeinsam, sondern an unterschiedlichen Stellen.
1: Wir haben sie an unterschiedlichen Stellen geguckt, da bin ich mir ziemlich sicher, aber ich habe sie genossen und verfolgt. Sie kam, glaube ich, sonntags, ich meine, dass sie sonntags kam, abends.
0: 16 Uhr oder sowas, ne?
1: Es kam aber vor wie 17.30 Uhr. Ja. Und das hieß damals, das ist 5:30 übrigens, als ich klein war. Und das ist tatsächlich, war das die Serie Kung Fu. Kung Fu damals eine Serie, in der ein Kung Fu Mönch verlässt das Kloster. Quasi, es wird viel in Rückblenden erzählt, was es so in Fernsehsendungen auch noch nicht gegeben hat. Dass es in jeder Folge permanent Rückblenden gab über das Leben von Kwai Shang Kang, eben diesem Mönch, wo der da irgendwie ein aus Versehen ein Verbrechen begangen hat, weil er seinen Meister schützen wollte. Das offenbart sich da über 900 Folgen. Und deswegen im Wilden Westen landet und da permanent mit den Leuten Ärger hat und aber auch predigt, dass ihr lieber erstmal an die andere Wange hinhalten, nicht provozieren lassen, kommst du heute nicht, kommst du morgen, was uns als Kinder natürlich rasend gemacht hat. Dem wird erstmal das Geld geklaut, dann die Schuhe, dann wird ihm auf die Jacke gerotzt und der macht nichts. Und die Serie heißt Kung Fu, so geht's ja nicht. Und die Idee für diese Serie war übrigens von Bruce Lee. Also das fußt auf einer Serie von Bruce Lee.
0: Großes Kampfsportidol, ne?
1: Großes, das größte, leider nicht mehr Lebende der Welt. Allerdings haben die damals gesagt, als sie es produzieren wollten, schöne Idee für die Serie, wir würden jetzt Bruce Lee aber nicht als Hauptdarsteller nehmen, weil der ist uns einen Tacken zu chinesisch, das muss man sich mal vorstellen. Krass. Lass mal David Carradine nehmen, den machen wir auf Chinese, dann läuft das. Und wir haben das geguckt. Aber
0: ich hab's geliebt, ganz ehrlich. Ich fand die Serie toll.
1: Ich hab's geliebt. Ich fand's damals schon suspekt, dass David Carradine plötzlich Chinese ist. Hätt's Bruce Lee gemacht, wäre es heute eine noch viel größere und gigantischere Serie und wir hätten mehr Filmmaterial mit Bruce Lee einfach. Wir hätten aber auch dann jemanden in so einer Serie gehabt, der auch Kung Fu beherrscht. Aber David Carradine hat da sehr viel über Zeitlupe gearbeitet und recht rasche Schnitte. Aber wir wollen nicht meckern.
0: Für uns sah es damals gut aus.
1: Ja.
0: Ja.
1: Denn was man sagen muss, ist, die Serie begann immer damit, dass irgendwer mit Schlapphut und Umhängetasche eine Sandwehe runterkommt. Und zwar im Gegensonnenlicht geschossen und dann setzt es ho, ho, ho, ho ein. Und das, wo wir uns gesagt haben, schick. Also der Soundtrack der Serie besteht nur aus oh, ho, ho, ho. Während es dazu einen dazugehörigen Superhit gab von einem Mann namens Carl Douglas und der Song hieß Kung Fu Fighting, also quasi der Super-Pop-Song zur Super-Kung-Fu-Serie ohne Bruce Lee. Oh.

0: Das war super. Echt. Die ganz alte Shaft-Schule finde ich auch rein musikalisch. Das hatte den Groove. Das ging zum Beispiel, und diese Biene, die ich meine, die heißt Maya, das ging zeitgleich, ging der völlig ab. Und aber Kung Fu Fighting hat richtig den Groove.
1: Großartiger toll. Song.
0: Absolut.
1: Die Serie war auch toll. Zu der Zeit fand ich's, ich habe jetzt mal irgendwann später nochmal reingeschaut und ich dachte, auch. Warum hat mir die damals so gut gefallen? Weil es damals anders war als die anderen Serien, die es gab.
0: Na, dann guck dir mal ganz, es gibt noch ganz andere Serien, die du angucken kannst. Bei Airwolf zum Beispiel sterben mir die Füße ab. So was, ey.
1: Das war das mit dem Hubschrauber. Ja,
0: kombinieren sie schlechte Spezialeffekte mit absolut unglaubwürdigen Dialogen. Airwolf.
1: War das nicht ein Weiterdreh von Kit, von dem verrückten Auto mit David Hasselhoff?
0: Ja, es gibt ja immer diese Phasen, wo es heißt, pass auf, wir nehmen einen markigen Mann und überlegene Technologie. Der 6 Millionen Dollar Mann, die 8 Millionen Dollar Frau. Kit, was für mich ist das die Masse im Fenster. Für viele andere ist das ein sprechendes Auto. Und so, das war halt die 80er-Jahre-Phase, wo es dann hieß, überlegene Technologie, wir können das endlich filmisch umsetzen für kleines Geld. Und dann haben sie es halt auch gemacht so.
1: Aber ich dachte, du fährst so ein Auto. Hast du nicht eins, was mit dir spricht?
0: Ich habe eins, was mit mir spricht, aber immer nur Sachen sagt wie, jetzt bitte wenden, du Pimmel. Also das ist auch jetzt nicht so. Kannst schön rausschneiden, freue mich.
1: Auch lass uns doch einfach drin.
0: Lass uns einfach drin.
1: Kommt damit in der Nacht. Ja. Genau. Ich möchte auch gern sowas von dir hören, wenn du mal richtig einfach auch die Seele nach außen lassen. Weißt du, einfach die Dinge, die dich beschäftigen, einfach mal rauslassen.
0: Mache ich einen Tacken zu oft, aber mache ich, okay. Nee, wenn du mich ermutigst.
1: Ich ermutige dich mal, genau. Wir kommen zum nächsten Song, den du rausgesucht hast. Und das geht, glaube ich, um ein musikalisches Genie, wie du es mal genannt hast.
0: Genau. Also ich weiß nicht, wer Bonnie M. ist. Der Nachname ist ungut abgekürzt. Aber der Komponist ist Frank Farian. Und ich weiß nicht, ob Frank Farian der echte Name ist, aber ich hoffe es, weil es ein cooler Name ist. Und es gibt wenige coolere Komponisten als Frank Farian, gerade im Deutschen, was ja ein besonders schweres Fach immer war. Wir hatten ja immer schon über Jahrzehnte die fatale Neigung, große amerikanische oder englische Hits dann nochmal einzudeutschen und da so drüber zu singen. Da gibt's ja hochnotpeinliche Sachen. Frank Farian hingegen hat sein eigenes Ding gemacht und der hatte, die Platten sind uralt. Und Der Sänger war auch Frank Farian,
1: genau.
0: Kluger Schachzug. Ich muss sagen, dass Bobby Farrell, ich gucke mir das auf YouTube oft an, wie der tanzt und ich habe das Gefühl, er entwickelt es, während er tanzt vor einem Millionenpublikum und das hat schon eine ziemliche Sogwirkung, ich sage das mal völlig wertfrei. Aber was Frank Farian da vorgelegt hat mit diesen Beats und den Bässen und dem Rums, der dahinter war, ich glaube, der war seiner Zeit 30 Jahre voraus. Und ich hoffe, dass dieser Mann schwer reich in einer Villa sitzt aus getriebenem Silber und mit nichts mehr was am Hut hat, weil alleine, was er mit Bonnie M. geschaffen hat, an smarter Partymusik, an deepem Shit, sagen wir es mal so, wie es ist, das kann ihm keiner mehr nehmen und das wird auch keiner mehr toppen. Auch nicht Dieter Bohlen, so. Leid mir das tut.
1: Weißt du, was sehr, sehr cool ist? Der hat ja früher mal mit Schlagern angefangen. Der hat ja diese schreckliche Nummer Rocky gesungen. Kennst du das noch?
0: Ich weiß gar nicht, was mit Rocky war. Ich war damals zu jung zu verstehen. Hat Rocky jetzt Drogen genommen oder hat er sich...
1: Rocky ist gestorben, glaube ich, am Ende. Es war so ein trauriges Lied. Ich habe immer geweint am Ende. Rocky. Ich weiß gar nicht, warum.
0: Ja, man war nicht ganz... Das war genau wie Teddybär 1-4. Ruft Teddybär 1-4. Und ich dachte mir, fuck, wer ruft seinen Stofftier an? Und dann, das war ein LKW-Fahrer. Und der kam vorbei und das Kind war einsam und dann standen überall LKWs und genauso das mit Rocky, da war ich mir nicht sicher, wird da gerade sittig eingeschläfert oder hat da ein Junge Drogen genommen, das war mir zu sehr zwischen den Zeilen gelesen, dafür war ich zu jung.
1: Ja, wir waren damals noch zu klein, um das zu verstehen, wahrscheinlich versteht man es heute auch nicht, aber egal. Frank Farian hat auch mal versucht, einen Schlager zu singen und das Ding war, glaube ich, damals auch erfolgreich sogar.
0: Ich glaube, dass alles, was Frank Farian gemacht hat, erfolgreich war, weil sich diese gute Qualität immer irgendwie durchsetzt. Aber mit Bonnie M., finde ich, hat er den Vogel abgeschossen. Bonnie M. war wirklich Titanenmaterial.
1: Ja, es war Musik, die bis in die heutige Zeit überdauert hat und wieder in den Charts auftaucht auch regelmäßig.
0: Ja, das kann sie auch. Die kann auch in 30 Jahren nochmal auftauchen und alle werden dann Antennen am Schädel haben und Implantate überall und werden sagen, was für ein geiler Beat bei Daddy Cool.
1: Bonnie M. She's crazy like a fool.

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1: Immer noch überlegenes Material. Der Text allerdings, und das war mir jedenfalls vollkommener Humbug, komplett, aber geil.
2: Du, ich war in dem Alter, habe ich nie auf die Texte geachtet. Ich habe einfach gehört und dachte, geiler Song.
1: Ja.
2: Dass die da einen Schrott gesungen haben teilweise, das hat mich damals auch überhaupt nicht interessiert.
1: Das war aber auch bei Dieter Bohlen schlimmer. Der hat auch Lieder gemacht wie Love is such a lonely sword. Also auch noch falsch ausgesprochen. Und natürlich ist Liebe ist ein einsames Schwert. Eine klassische Metapher, die sich so eingebürgert hat. Und das da ist, also da kann man Frank Farian wenig vorwerfen, außer dass ich den Text nicht verstanden habe. Gerade schon wieder nicht, aber irgendwas ist immer.
2: Ja, hier ist Sträter Musik, der Soundtrack eines Lebens bei BB Radio mit Thorsten Sträter und seinem Soundtrack zum Leben, durchs Leben, mit den großen Hits, die er also auf der Strecke, die er bis jetzt zurückgelegt hat, rechts und links des Weges gefunden hat.
1: Bis jetzt zurückgelegt hat. Und wenn er nächsten Mittwoch stirbt, dann nein.
2: Das ist nicht zu befürchten. Wir sind ja zwei, sagen wir mal, Männer im besten Alter.
1: Waren wir schon immer.
2: Und wir haben ja noch eine gute Zeit vor uns. Und deshalb werden wir diese Show wahrscheinlich auch mit anderen Inhalten regelmäßig wiederholen.
1: Freut mich, dass du mehr weißt als ich. Gut. Gehe ich mal ein großes Blutbild machen lassen. Ja, aber es ist so tatsächlich. Das ist halt nicht, dass wir uns ja falsch verstehen. So heißt übrigens auch die nächste Platte, die ich ausgesucht habe. Sie ist von Santa Esmeralda. Das liegt bei Rügen. Und heißt Don't Let Me Be Misunderstood.
2: Das habe ich damals in meinem Sportstudio gehört. Das aktuelle Sportstudio hat immer das Tor des Monats mit dieser Musik unterlegt damals.
1: Wirklich?
2: Ja.
1: Ich habe das aktuelle Sportstudio nicht geguckt. Ich habe immer gewartet, bis die Sendung alt war. Dann war es einfach nur noch das Sportstudio. Nee, ich habe das nie gesehen. Ich habe das, nee, also das war, nee, ich bin ja jetzt auch nicht so ein Fußballfan und auch nicht so ein typischer deutscher Fußballer, weil ich da selber auch wenig für gemacht habe. Ich kenne den Herrn Löw auch gar nicht persönlich. Ich habe das Sportstudio nicht geguckt und wusste es nicht. Für mich war es immer eine gute Disco-Platte.
2: Absolut. Aber Quentin Tarantino ist dir ja ein Begriff, weil du bist ja großer Fan.
1: Ja, ja, klar. Wo hat das benutzt? Er hat es benutzt in Kill Bill.
2: Genau, und zwar unter dieser Kampfszene unten drunter. Zwischen Lucy Liu und, wie heißt sie?
1: Uma Thurman.
2: Oh, du kannst das natürlich. Absoluter Vollprofi.
1: Die einen können es, die anderen können es nicht. Uma Thurman.
2: Kannst du genauso schön mit diesem Sprachduktus bitte auch Santa Esmeralda mit Don't Let Me Be Misunderstood ansagen?
1: Ja, also hier ist also Santa Esmeralda mit Don't Let Me Be Misunderstood.

0: Santa Esmeralda, Don't Let Me Be Misunderstood, da gab es auch eine ellenlange Maxi-Version davon mit so einem Instrumentalteil. Das ist, glaube ich, so 2 Minuten lang, wo die nur klatschen und Rhythmus, das ist geil.
1: Tatsächlich hatte ich diese lange Maxi-Single damals auch aufgelegt, als ich jung war. Und jetzt, wo ich hier sitze, die ist erst 7 Minuten zu Ende. So derartig lang war die. Trotzdem war das eine tolle Platte mit einem tollen Beat. Unglaublich gut gealtert, was bei Musik nicht so häufig vorkommt.
0: Absolut. Und davon gibt's noch weitere Songs hier bei Sträter Musik, der Soundtrack eines Lebens bei BB Radio mit Thorsten Sträter und seinen Hits. Also das ist wirklich ein geiler Soundtrack, den du hier zusammengestellt hast.
1: Bis jetzt geht's. Wir werden Ausrisse haben, wo die Leute denken, ich muss mir mein Gehirn mit Seife auswaschen. Aber im Prinzip ist das erstmal die Musik, die ich jetzt auch noch vertreten kann, dass ich sie gehört habe. Da waren noch schlimme Dinge dazwischen. Und diese Biene, die ich meine, die heißt Maya. Oder aber kleines Püppchen, freches, es klingt wie ein Rammstein-Song, freches Bübchen, du wolltest doch nach Hause gehen, was ist geschehen? Pinocchio. Aber das soll auch jetzt egal sein, weil jetzt kommt eine völlig andere Platte ein, hinter der ich vollumfänglich stehe. Das ist damals die Band gewesen, ich weiß gar nicht mehr, was die machen überhaupt. Und ich finde wenn ich mir heute den Namen dieser Band ausdenken würde, Hot Chocolate, hätte das so einen milden Alltagsrassismus. Aber wenn man selber macht, geht's. Das war Hot Chocolate, großartige, sympathische Band. Sehr, sehr charmant mit So You Win Again. Nicht zu verwechseln mit You Win Again. Es ist So You Win Again.
0: Und ich kann dir dazu was sagen. Damals gab es ja in der DDR Quartett-Singles. Das waren so Single-Schallplatten. Da waren 4 Titel drauf. Und ich war ja damals als Discjockey jemand, der alle Platten gesammelt hat, die es so gab bei uns. Und da ist dieser Titel auch drauf. Und damals liefen die in einer der großen DDR-Unterhaltungsshows im Fernsehen. Und ich hab das gesehen, dachte, wie geil ist das? Mit Emma Emily zum Beispiel und mit So You Win Again, mit den großen Hits. Und Errol Brown war damals der Frontmann.
1: Errol Brown, genau, jetzt komme ich wieder drauf. Wir hatten leider keine Quartett-Singles, wir hatten das getrennt. Einmal gab es Quartett und dann gab es Single. Single hast du einfach abgespielt, Quartett war dann, weiß ich nicht, Flugzeugträger-Quartett. Hast draußen einen Freund getroffen, dann hast du das verglichen. Weißt du, der eine hat den Flugzeugträger, weiß nicht, Benno ohne Sorg, und dann hat man gesagt, wie viel Brutto-Registertonnen hat deiner? Und du sagst 2 Milliarden. 500, genau. Gewonnen. Und der andere so, Stich. Und dann hast du irgendwann, warst du erwachsen, hattest 9 Millionen Flugzeugträger-Sammelkarten in deiner Sockenschublade. Was aber hier nicht hingehört. Hören wir jetzt Hot Chocolate? Wir hören jetzt Hot Chocolate.
0: Ein Titel, den es sowohl im Hause Sträter als auch im Hause Hermann gab, beziehungsweise gibt, ne?
1: Ja, in der Tat.
0: Bei mir gibt's
1: der geht nicht weg.
0: Hot Chocolate.
1: So you win again.

0: Heute werden Wünsche wahr, der Wunsch nach einer eigenen Radioshow.
1: Ja. Ich sehe sie gerade.
0: Streter, super. Musik, der Soundtrack des Lebens bei BB Radio mit Thorsten Streter, der mir jetzt gerade eine wunderbare Single gezeigt hat.
1: Ich habe es gerade gesehen. Ich habe nämlich hier ein kleines Plattenköfferchen stehen, das mir mein Autoverkäufer, die Geschichte ist zu sperrig, um sie zu erzählen, gepackt hat. Der ist großer Plattensammler. Und ich mache die auf und die erste Single, die ich rausnehme, unabgesprochen, ist halt die Lachversion von Are You Lonesome Tonight.
0: Die wir schon gehört haben, ne?
1: Ja, bizarr, aber wahr. Ja, trotzdem, ich mache das Ding auf und denke, was hat einen drin in diesem irrlichternden Karton? Und tatsächlich genau das. Und das finde ich schon wieder, er ist wohl Mentalist auch. Weiß man nicht.
0: Irre. So, schön, da treffen wir uns hier in diesem Funkhaus bei BB Radio, um über die Musik deines Lebens zu sprechen, die übrigens auch die Musik meines Lebens ist. Und dann passieren solche Geschichten. Du packst aus deinem Kofferraum eine Kiste mit Platten aus. Ich habe mich auch so ein bisschen vorbereitet und ein paar Sachen mitgebracht. Mhm. Das ist schon toll, ne? Und wir arbeiten uns hier durch deine Top-Hits deines Lebens.
1: Wir dürfen nicht zu nostalgisch werden, nee. Sonst wirkt man zu opperig.
0: Wie die beiden Alten in der Muppet Show.
1: Ja, immer so.
0: Wallace und Gromit.
1: Ja, genau. Und die heißen nicht Wallace und Gromit.
0: Nee, wie heißen die?
1: Waldorf und Statler. Das sind die alten beiden Säcke aus der Muppet Show.
0: Sag mir bitte Bescheid, wenn die Show losgeht. Sie läuft schon eine ganze Weile. Okay, dann weck mich, wenn es vorbei ist.
1: Genau. Und Und Wallace und Gromit sind halt zum Beispiel die Elektrohose. Die reden halt sehr wenig. Ist der Mond aus Käse? Ich kann das nur empfehlen. Also wenn Sie ihren Kindern was Schönes zeigen wollen, dann schauen Sie, dass Sie Filme gucken aus den Aardman Studios. Die haben natürlich auch Shaun das Schaf gemacht. Lustiger ist was ungleich subversivere Wallace und Gromit gibt's auf DVD und bestimmt auch im Streaming und ist ganz, ganz, ganz lustig.
0: Ich sage nur, die
1: Elektrohose ist ein Meisterwerk. Oder auf der Jagd nach dem Riesenkaninchen. Ein weiteres Meisterwerk aus den Aardman Studios.
0: Apropos weiteres Meisterwerk. Wir kommen zum nächsten Hit, den du rausgesucht hast.
1: Guter Übergang. Einer der Hits, wo ich echt nicht weiß, was das für Leute sind. Meine Mutter hat das gehört, rauf und runter. Das war ihr absoluter Lieblingssong dieses Jahr. Also nicht dieses Jahr, sondern das Jahr, als es erschien. Und ich habe die meiner Mutter auch zum Muttertag geschenkt, die Single. Sie musste mir vorher dafür Taschengeld geben, deswegen war das ein sich selbst befruchtender Prozess, quasi ein Geschenke perpetuum mobile. Und das hat sie gehört bis zum Erbrechen, also bis zu meinem Erbrechen tatsächlich, was jetzt auch nicht so lange gedauert hat, weil es in Dauerschleife lief, das war ja damals so. Und ich weiß nicht, was aus der Band geworden ist. Ich weiß bis heute eigentlich nicht, wer sie sind. Sie heißen Exile und der Song damals hatte auch so eine leichte Sogwirkung und hieß Kiss You All Over.

0: Ja, mach aus. Ich krieg schon das feuchte Handy hier. So, meine Güte.
1: Ja. I wanna kiss you all over. Das war 1978. Da waren wir 12 beide, ne? Geiles Alter.
0: Ich bin 66 geboren.
1: Ja, ich auch. Wir sind 3 Monate auseinander, lieber Thorsten. Ja, genau. Ja, 12 waren wir. Und da liefen natürlich noch andere geile Songs zu der Zeit im Radio. Und einige davon hast du heute tatsächlich auch mitgebracht. Das finde ich super.
0: Alle, eigentlich alle guten. Der Rest war ziemlicher Dreck. Nein, das stimmt nicht. Ich habe nur die ausgesucht, an die ich mich erinnert habe und die ich immer noch toll finde, weil ich bin mir sicher, dass man auch mal eine Sendung machen sollte mit absoluter Drecksmusik, die jedem auf den Senkel geht. Das stelle ich mir auch gerade im Stau als Herausforderung vor. Aber heute machen wir schöne Musik. Schöne Musik von früher, als ich klein war. Ziemlich chronologisch. Also eigentlich nicht, aber in schön.
1: Wollen wir uns den Gedanken mit der anderen Musik noch aufheben für später? Weil das ist natürlich auch mal cool. Also in der Sendung, wo nur Schrottmusik läuft,
0: ganz ja, aber eigentlich auch ich finde, es ist jetzt schon anzuteasern. Also jetzt schon anzuteasern ist schön. Weil das, wenn wir es später wirklich machen, denken die Leute, wow, die ziehen das eiskalt durch. Und wenn wir es nicht machen, steht es als absurde Idee im Raum. Ich würde sowas immer stehen lassen. So.
1: Okay, lass mich.
0: Weil dann sehen die später tatsächlich, jeder Masterplan, wie stumpf er auch war, sie haben es getan. Das finde ich total gut.
1: Aber es ist wieder eine Single, beziehungsweise eine Platte, die es im Hause Streeter und im Hause Hermann auch gab. Ne?
0: Und jetzt mittlerweile gibt auf CD und in 9 Milliarden Hits, CD, Compilations, Boxen. Ich habe meiner Mama, glaube ich, oder was meinem Bruder, ich weiß es gar nicht, steht jedenfalls zu Hause, meiner Mama auch eine Smokey-Box zum Geburtstag geschenkt, aber sie ist leider gestorben, jetzt nicht an der Smokey-CD-Box, sie wissen schon und deswegen steht sie da und ist immer noch eingepackt und Smokey war immer das, wo ich damals als Jugendlicher natürlich gedacht habe, was ist mit Adam and the Ants, aber... Ich habe Smokey wirklich zu schätzen gelernt.
1: Die waren vorher schon. Die waren doch schon viel, viel früher als Element.
0: Ja, aber war Mutti-Musik, Smokey. Man selber war ja ein unfassbarer Rebell.
1: Das aber geil damals.
0: Smokey.
1: Ich fand Smokey, also ich bin bekennender Smokey-Fan.
0: Ja, du bist auch in der DDR aufgewachsen. Wir hatten tatsächlich...
1: Was hat das damals nicht zu tun?
0: Gewiss.
1: Nein.
0: Du hast ja 5 Songs auf einer CD gekriegt oder auf einer Platte gekriegt.
1: 4.
0: Ja, Quartett. Das musst du dir mal vorstellen. Wenn ihr was über die Grenze schmuggelt, dann aber auch das komplette Material, finde ich gut. Und aber ich habe Smokey dann sehr zu schätzen gelernt und gerade den Song, das ist einer meiner Lieblingssongs von denen, gar nicht so die immer so auf der Hand liegen, diese Mitgröl-Dinger oder die so erweitert werden durch Who the fuck is Alice, sondern der Song ist wunderschön. Er klingt eigentlich wie ein Song von Roland Kaiser, den ich übrigens auch sehr schätze, nämlich mit geografischer Verortung und Girl, Boy, irgendwas. Aber immer noch ein guter Song. Also tatsächlich ganz toll von Smokey, wie die auf den Bandnamen gekommen sind, weiß kein Mensch. Müssen wir mal fragen. Smokey mit Mexican Girl.

0: wunderschöne Platte, die aber, während ich sie jetzt gerade hörte, mich so extrem an Have You Really Ever Loved a Woman von Bryan Adams erinnert hat, dass es schon fast unheimlich ist.
1: Wegen der benutzten Instrumente?
0: Auch wegen der ganzen Arrangements und wegen dem ganzen Tempo und wegen, ne, das ist, und dann zum Schluss nach dem Refrain noch ein kleines Gitarrensolo, das war schon, zwar dem schon sehr ähnlich, aber nicht uncharmant. Vielleicht hören wir das später ja auch nochmal.
1: Who knows? Wer weiß es schon.
0: War Filmmusik. War übrigens Filmmusik. Have You Ever Really Loved a Woman war aus Don Juan de Marco mit Kollege Johnny Depp und als Don Juan de Marco mit offensichtlicher Psychose und Marlon Brando. Damals schon ein bisschen.
1: Ich möchte gerne noch etwas anfügen zu Smokey, weil Chris Norman, der Frontmann von Smokey, ich durfte mit dem mal eine Show spielen, auch hier bei BB Radio.
0: Oh, kein Scheiß.
1: Und der mittlerweile, der ist ja immer noch Musiker und macht immer noch Konzerte und die sind von der genau der gleichen Qualität wie früher. Also es ist wirklich unfassbar, was der abliefert heutzutage. Der sieht auch deutlich jünger aus, als er ist. Also
0: wollte ich gerade sagen. Ja. Ich habe mal ein Bild von ihm gesehen vor einiger Zeit und dachte mir auch, uiuiui. Korrekt, gut eingecremt, der Kollege.
1: Ja.
0: Fand ich auch.
1: Der hält sich richtig gut fit und der lebt wahrscheinlich auch sehr asketisch und der macht einfach richtig geile Shows.
0: Super.
1: Nach wie vor. Also kann man machen und wir kommen zur nächsten Band. Die ist leider nicht mehr komplett, ne?
0: Die ist leider nicht mehr komplett. Zwei Mitglieder sind verstorben unter tragischen Umständen, also durch Krankheiten, aber das ist ja nur noch tragisch genug. Das war die Musik, das war die erste mich überfordernde Musik in meinem jungen Leben damals, als dieser Film Superhate kam und John Travolta zu einem Superstar machte weltweit und eine neue Tanzrevolution auslöste, die ich gar nicht gecheckt habe. Meine erste Idee war, was läuft der Typ da mit der Schlachhose und dem Farbeimer durch Brooklyn? Und dann setzt halt die Musik der Bee Gees ein und du kriegst diesen unverwechselbaren Disco-Beat, der damals wohl schwer an Vogue war. Und im nächsten Schnitt des Trailers siehst du Travolta auch schon unfassbar da rumtanzen.
1: Auf dieser beleuchteten Tanzfläche,
0: natürlich beleuchtet. Geil, ne? Und ich habe mich immer gefragt, leuchtet es da, wo er drauf tritt, oder muss er beim Tanzen die Felder treffen, die aufleuchten? So wie Senso. Steck's nicht drin. Und das war trotzdem, ich war da fünfmal im Kino, das hat man damals so gemacht, bis man den Film verstanden hatte. Und es war atemberaubend. Wir haben alle versucht so zu tanzen, es hat nicht funktioniert. Wir haben dann 10 Jahre später nochmal eine Chance gekriegt, beim Breakdance zu versagen. Das ist eine andere Geschichte. Und das war die Musik, das Album, das war auch wie Michael Jacksons Thriller tatsächlich. Da war kein Rohrkrepierer drauf. Auf dem ganzen Album.
1: Mega geil.
0: Saturday Night Fever. Und jetzt hören wir, glaube ich, auch von den Bee Gees, die übrigens Bee Gees hießen, weil das phonetisch für BG steht. Brothers Gibb, glaube ich, ne? Und die Bee Gees mit Night Fever. Bester Anfang eines Songs wahrscheinlich überhaupt. Pass auf.

0: Streter, Musik, der Soundtrack eines Lebens bei BB Radio mit Thorsten Streter. Ich bin Jens Herrmann, ich darf ihm assistieren heute und wir gehen quer durch den Soundtrack
1: seines Lebens. Beziehungsweise andersrum, das muss man auch ganz klar sagen. Und bei Streter sind Doppelpunkte, aber die liest man stumm.
0: Ja.
1: Das ist Streter, Doppelpunkt, Musik. Uns ist nichts Besseres eingefallen.
0: Aber ist cool.
1: Finde ich auch.
0: Ich finde es also, cool. Und der Soundtrack eines Lebens?
1: Ja. Das ist ein bisschen drüber. Das klingt so, als hätte Howard Carpendale ein Buch rausgebracht. Und ich mag Howard Carpendale, ich finde ihn ganz toll.
0: Deine Spuren im Sand.
1: Ist das von Howard Carpendale?
0: Ja, klar.
1: Fremde oder Freunde? Das ist von Howard Carpendale.
0: Fremde
1: das ist
0: eine Bombenplatte. Oder Freunde.
1: Bombenplatte. Nee. Damals auch Filmmusik gewesen. Bombensong.
0: Echt? Wusste ich gar nicht. Filmmusik?
1: Hat er eingedeutscht, aber war eine geglückte Version. Oh. War Filmmusik von dem Film, der mir vollständig entfallen ist jetzt. Muss ich echt sagen.
0: Und wie kommen wir jetzt wieder zurück von Howard Carpendale zu Chris Norman und Susie Quattro?
1: Völlig normal. Weil das auch zwei Titanen der guten Unterhaltung sind. Susie Quattro, habe ich gedacht, die Frau hat Allrad. Ich habe es damals nicht verstanden. Aber
0: Quattro war doch so Stereophonie mal zwei. Das war da auch was zum Hören, ne? Quattro.
1: Ja, durch.
0: Also vier Boxen, war?
1: Das waren quasi vier Boxen, ja. Und irgendwer wird uns viermal boxen, wenn wir noch so ein beschissenes Wortspiel bringen. Chris Norman, klar, Sänger der gerade noch eben vollständigen Band Smokey. Für den Song, der jetzt kommt, hat er sich mal kurz ausgeklinkt und mit der damals hochgradig populären Susie Quattro. Das war plötzlich die, wie man hat mal Rockröhre gesagt. Und da ich damals, die haben gesagt, die Rockröhre, so, ich dachte, was für eine Röhre, Alter. Ja. So, ich dachte, eine Röhre ist ja das für mich in beim Zewa. Das war eine Pappröhre, war das also eine Rockröhre. Aber die Röhre, also die toll singende Susie Quattro damals in ihren knallengen Lederhosen mit so einem Adler als Gürtelschnalle und viel Kajal.
0: Du alles weißt?
1: Ja, ja, ja.
0: Ein Adler als Gürtelschnalle?
1: Ja, jetzt kein Leben da, sondern so aus Metall. Das alles andere wäre zu hektisch gewesen beim Auftritt. Die haben, stell es mal vor, bringen Sie das Tier zur Ruhe, die Frau Quattro möchte singen. Und das ist Chris Norman, Susie Quattro mit Stumbling In. Alle.

0: Wunderbar.
1: Eigentlich waren das doch beides Rockmusiker. Die haben aber schön sanften Pop gemacht zu der Zeit, ne?
0: Ja, aber smooth, unschlagerig. War schon schön, hat mir gut gefallen.
1: Na, ich fand
0: das fängt doch sofort an irgendwie. Das hat quasi keinen, da kommt nicht erstmal eine Strophe in Ruhe, wo mal aufgemacht wird, worum es hier überhaupt geht, sondern es geht sofort in so einen charmanten Refrain über. Fluffig, als wäre der Song aus Frotte.
1: Ah, toll. Dementsprechend gehört er auch rein in deinen Soundtrack des Lebens?
0: Auf jeden Fall, ja. War auch ein Lieblingssong meiner Mutter. Und das wirkt seltsam Rudolf Mooshammerig, wie ich das hier erzähle. Das sind die Dinge, an die man sich halt einfach erinnert. Und das war ein Lieblingssong meiner Mutter. Und wenn sie ihn jetzt gehört hat, ich weiß ja nicht, wo ihr überall ausstrahlt, dann
1: bis oben,
0: freu ich mich.
1: Bis ganz oben.
0: Das, ja, wenn bis ganz oben, dann hat ihr das gefallen.
1: Ja. Ich wurde ja damals mit Schlagern sozialisiert. Also deshalb habe ich mit Schlagern jetzt auch so ein kleines Problemchen. Aber ich kenne sie natürlich alle, aber ich mag sie nicht mehr so richtig. Ich bin kein Schlager-Fan.
0: Ja, die 70er, 80er Schlager. Es fährt ein Zug nach nirgendwo.
1: Es fährt ein Zug nach nirgendwo.
0: Was quasi an der Tagesordnung ist, wenn man eine Bahncard 50 hat. Da ist tatsächlich, den fand ich auch ganz gut. Also die Schlager. Ich hatte das Gefühl, in den 70er, 80er Jahren hat man sich da noch, bis in die 80er Jahre hat man sich wirklich Mühe gegeben, da auch mal eine kleine Geschichte zu erzählen und auch mal ein bisschen nicht ganz so ausgetretene Arrangements zu nehmen. Die Schlager jetzt scheinen alle nach 3-4 Schablonen abzulaufen und bei der Volksmusik, da müssen wir gar nicht drüber reden, da geht es einfach nur noch darum, da du eine kurze Hose an hast und Schwarznudelinge, wie Original Eber Schänder, irgendwas. Das sind so, da bin ich komplett raus, da werde ich auch nicht mehr reinkommen. Also nichts gegen Bayern oder so, aber da bin ich komplett von weg, auch damals schon. Und bei Schlagern, es gab ein paar, die hat man gehört, die fand man auch nicht schlimm. Ein paar waren geradezu gut, aber das war eigentlich nicht die Musik, die wir damals gehört haben. Die Musik, die wir damals gehört haben, also so wie jetzt, wie die kommt, da freue ich mich die ganze Zeit schon drauf.
1: Oh ja, jetzt wird's cool.
0: Es ist der erste Song, dessen Titel auch so einen gewissen philosophischen Unterbau hat, weil der Titel einfach auch so stimmt. Im Wesentlichen ist mir aufgefallen, ist der genau dieser Titel, Jahrzehnte später im Deutschen nochmal von Unheilig unter dem Titel Geboren um zu leben, quasi nochmal repliziert worden, das aber bedeutend hölzerner. Da wirkt es wirklich, also bei Unheilig wirkt es nichts für ungut, im Prinzip wie Abreißgedichte aus dem Apothekenkalender, schmissiger und lässiger und mehr aus der Hüfte ist das nie gebracht worden, als wie von, um das sprachlich mal korrekt auszudrücken, Patrick Hernandez mit Born to be Alive. Nein, man muss es noch anders sagen. Born to be Alive.
1: Das war die Originaltonart gerade.
0: Ja.
1: Wahnsinn. Und ich mache 25 Jahre Radio und es hat noch nie jemand so schön erklärt, wie Born to be Alive und Geboren um zu leben zusammengehört.
0: Dafür bin ich doch da.
1: Umfassend.
0: Dafür bin ich da.
1: Dann sag ihn nochmal so schön an wie gerade eben.
0: Patrick Hernandez. Born to be Alive.

0: Über jeden Verdacht erhaben.
1: Absolut. Das ist, als DJ war das immer so ein Titel, der ist immer aus dem Takt gelaufen. Das heißt, du versuchst ja immer, wenn du irgendwie die Musik mixt, die irgendwie in Takt zu bringen, dass der nächste Track genauso schnell ist wie der andere und dass die Takte aufeinander passen. Bei Born to Be Alive ist das Ding immer abgehauen. Auf Vinyl. Ja. Da musstest du immer nacharbeiten. Das war echt schwierig, den zu mixen, aber es hat funktioniert.
0: Ich habe keinen Schimmer, wovon du redest, weil ich sowas nie gemacht habe. Ich finde, eine Platte nach der anderen auflegen, da bricht sich auch keiner einen Zacken aus der Krone. Aber das war, DJ ist ja sowieso eine hohe Kunst, muss man echt sagen.
1: Ja.
0: Wie da Songs ineinander fließen.
1: Ja, das ist geil, oder?
0: Und je weniger sie zusammenpassen, so wie hier, desto virtuoser wird's dann auch.
1: Genau.
0: Und das ist ja, genau. Der Plan heute.
1: Wir sind im Soundtrack deines Lebens. Sträter, Thorsten Sträter bei BB Radio. Seine erste eigene Radioshow in einem deutschen Radiosender.
0: Da bin ich stolz drauf. Also das ist ja unsere gemeinsame. Ich bin ja quasi dein Gast und mopper mich hier auf und flex hier rum mit Musikhalbwissen. Und trotzdem fühle ich mich wohl. Das ist echt schön. Das wollte ich immer machen. Und wenn er es dann machen darf, ist es schon schön. So, es ist, wir wollen jetzt nicht zu sentimental werden, aber es ist schon schön.
1: Du, eigentlich bin ich dein Assistent, der hier auf die Knöpfe drückt und mich darüber freue, dass du so eine tolle Playlist hier zusammengestellt hast. Und ich denke, ja, den gab es ja auch noch. Das habe ich so laufen, dass ich, als ich darüber geguckt habe, wir haben das ja gemeinsam irgendwie gemacht, habe ich gedacht, ja, den gibt's ja auch noch.
0: Das ist ja das.
1: Deshalb machen wir das, ne?
0: Wir sind gute alte Knacker. Und das gab's halt noch. Der nächste Song, der jetzt kommt, das ist so ein Ding, der wird für immer in meinem Herzen sein, dieser Song, obwohl die beiden Brüder, die diesen Song gemacht haben, die sehr, sehr gerne Filmmusik, Songs gemacht haben für italienische Filme, gerade für italienische Blockbuster, die gab es ja nun im Wesentlichen alles mit Terence Hill und Bud Spencer. Sie haben, sie heißen Oliver Onions, was sich mir nie erschlossen hat, Oliver Zwiebel, muss jeder selber wissen.
1: Da fällt mir der Film ein, Zwiebeljack räumt auf, kennst du den noch?
0: Ich kenne noch Zwiebeljack räumt auf. Der Zwiebeljack war aber, glaube ich, entweder mit Franco Nero oder mit ich glaube, das war nicht die Terence Hill, also Mario Girotti und Bud Spencer Zeit. Es war früher. Und die Oliver Onions haben halt, also ich mochte zwei Songs wahnsinnig gerne. Das war zum einen der Song Super Trooper. Deutsch hieß der Film Der Supercop mit Terence Hill als Polizist in Los Angeles aus irgendeinem Grund. Trotzdem italienische Filmmusik. Der Superkräfte kriegt, was auch gar nicht mehr so gut aussieht jetzt. Und der andere Film war, sie nannten ihn Mücke. Bud Spencer.
1: Bud Spencer, genau.
0: Ich kann mich nicht daran erinnern, ob sie ihn wirklich in dem Film Mücke nannten oder ob das einfach eine Idee der deutschen Synchronisation war. Ich weiß nur, dass Bud Spencer permanent in irgendwelche Schlägereien verwickelt wurde und dass wir, und es gab da auch so eine Art American Football Spiel, glaube ich, wo alle auf die Fresse gekriegt haben. Und wir Kids haben im Kino gesessen. Sonntagmorgens, 11 Uhr, es lief, sie nannten ihn Mücke, wir waren alle völlig aufgepulvert, jeder hatte eine Tüte Chips und der Eintritt hat eine Mark gekostet und es war fantastisch. Und ich glaube, ich fürchte, dass er in dem Film Bulldozer genannt wurde, denn der Song heißt auch so, aber es ist so, es ist einer der Soundtracks meines Lebens wirklich. Ich möchte den Song immer wieder mal benutzen für einen Auftritt oder so, aber ich scheue die GEMA, ich finde ihn aber toll. Der Song, also jetzt lange Rede, kurzer Sinn.
1: Nutze ihn im Radio einfach.
0: Meinst du?
1: Dann übernehmen wir die GEMA.
0: Ja komm, dann mache ich das jetzt.
1: Ja.
0: Hier sind, man muss ja sagen, es sind zwei Brüder, die Zwiebelbrüder. Oliver Onions, Bulldozer.

0: Und ein toller Song, den ich immer wieder höre und immer wieder höre. Was man vom nächsten Song nicht überhaupt nicht behaupten kann, aber Spoiler-Alarm, dazu später mehr. Also gleich, ich zieh's raus.
1: War nicht Oliver Onions auch die Santa Maria damals gesungen haben? Santa Maria.
0: Und dann hat Roland Kaiser diesen Song sich dann zu eigen gemacht.
1: Genau.
0: Und der Texter hat damals diesen Text geschrieben und ich glaube, Roland Kaiser hat mir sogar mal persönlich gesagt, als ich im Osten war bei Olaf Schubert in der Show, dass er den Text gesehen hat von Santa Maria und den Eindruck hatte, dass der Text vielleicht oder anders. Also, aber er hat ihn dann gemacht und wurde ein großer Hit. Mehr will ich dazu nicht sagen.
1: Ich habe jetzt gerade überlegt, wo will er jetzt hin?
0: Ja, ich auch.
1: Was will der Mann uns damit sagen?
0: Und ich habe mir gedacht, ich bin schon fast da, ich drehe wieder um. Das war mein Gedanke. Auf jeden Fall nachts an deinen schneeweißen Stränden hielt ich ihre Jugend in den Händen, weiß ich jetzt nicht. Ob das...
1: Warum kennst du diesen Text so genau?
0: Weil ich nichts beruflich nichts anderes mehr machen muss, als mir dummes Zeug zu merken. Das ist vorzugsweise das eigene dumme Zeug, aber manchmal geht's einfach mit einem durch. So.
1: Ich finde das so schön.
0: Solche Sachen kann man sich halt merken, ja. Weißt du? Loriot-Sketche, ich muss die Nase meiner Ohren an jeder Grenze neu verzollen. Das hängt wie fest genietet im Gehirn fest. Aber wehe, ich soll mir den Weg nach Potsdam merken, dann ist Polen offen.
1: Aber ist das nicht cool? Blödsinn gepaart mit dem Soundtrack deines Lebens? Hier ja. Bei BB Radio mit den größten Hits, die bisher in den knapp 55 Jahren deines Lebens ja aufgetaucht sind, ist doch geil, oder?
0: Ja, es ist fantastisch. Es macht einfach Spaß. Wir sollen uns jetzt nicht übertrieben selbst loben, das wirkt auch leicht selbstreferenziell, aber es ist halt einfach toll. Ja. Wir sitzen hier und hören in die Musik rein. Ich versuche immer noch den nächsten Titel rauszuzögern, ehrlich gesagt.
1: Warum?
0: Weil der nächste Titel, der jetzt kommt, anders. Es gab eine hoch erfolgreiche Band. Wir alle erinnern uns, wir waren nicht da, aber wir alle erinnern uns an das großartige Open-Air-Konzert im Central Park in New York, natürlich Open-Air, sie haben es ja nicht überdacht extra dafür, von Simon and Garfunkel, ne? Bridge over Troubled Water. Besser, wenn die Brücke über Troubled Water ist, das haben sie richtig erkannt. Mhm. Und diese ganzen anderen tollen Songs. Und dann wurde sich zwischendurch dann auch mal getrennt. Die beiden Musiker gingen getrennte Wege.
1: Paul Simon hat
0: dann Sachen gemacht wie You Can Call Me Al. Mhm. Puppenlustiger Videoclip mit Chevy Chase. Chevy Chase. Und Art Garfunkel ging eher in eine softe, also soft ist noch untertrieben, Ecke. Er hat einige der wirklich traurigsten Songs geschrieben, die man sich überhaupt ausdenken kann. Und den wir jetzt hören, der gehört zu einem Film. Der Film hieß damals Watership Down. Das ist wahrscheinlich genau das Watership Down, das unter der Bridge over Troubled Water herfährt. Und das war so ein, ich habe den Film nicht sehen wollen und weigere mich auch immer noch.
1: Das ist sehr traurig.
0: Weil es um Hasen geht, um tote Hasen im Wesentlichen. Das ist vielleicht stark vereinfacht, aber so ungefähr war es. Niemand wollte diesen Film sehen. Das ist genau wie Hachiko, dieser Film mit diesem Husky und Richard Gere in Japan, wo Richard Gere dann stirbt mittendrin. Was soll der Bullshit? Um 500 Jahre läuft der Hund dann, also zum Zug jeden Morgen. Wer guckt sich sowas an, welches kranke Hirn?
1: Zurück zu Art Garfunkel bitte.
0: Richtig. Und Art Garfunkel hat diesen Song geschrieben und der Song kam genau in dieser Zeit.
1: Hat er den geschrieben? Ich glaube, den hat Mike Batt geschrieben, wenn mich nicht alles täuscht.
0: Den hat Mike Batt geschrieben, genau, in seiner Batthöhle. Und da hat, und das ist Mike Batt, richtig. Genau, ich weiß Mike Batt.
1: Mike Batt, der hat doch Lady of the Dawn auch noch. Und I Feel Like Buddy Holly, das war doch der
0: ja,
1: Mike Batt.
0: Und Lady of the Dawn ist exakt die gleiche Schule wie der Song, den wir jetzt hören. Das ist wirklich, wo man sagt, ich möchte jeden Ton in Ruhe einmal hören. Und die Leute sollen schluchzen, wenn der Song durch ist. Den Song, den wir jetzt hören, Mike Batt mag ihn geschrieben haben, aber Art Garfunkel, sie sang ihn nicht, er schluchzte ihn. Das war der Song in meiner Zeit, wo überall Tropfkerzen standen, die Schallplatte wurde aufgelegt, man tanzte eng und fragte sich, kann ich mal deinen Bauch anfassen? Nein, geh weg, du Opfer. Das war genau diese Zeit in den 70er Jahren. Und der Song heißt, um da komplett drüber wegzuspielen, das ist Art Garfunkel mit Art Garfunkel. Heißt der wirklich so?
1: Art Garfunkel?
0: Ja. Mit Bright Eyes.

0: Ja, das ist wirklich, viele von Ihnen werden aus reiner Traurigkeit zu Hause das Kaninchen geschlachtet haben. Ich selber bin auch nicht unangenehm berührt, aber doch wieder berührt, den Song nach 40 Jahren nochmal zu hören.
1: Wahnsinn. Warum rieche ich jetzt gerade quasi deine Teelichter, die du anhattest, als du damals...
0: Es war Tropfkerzen-Time.
1: Tropfkerzen, ja, na klar.
0: Damals war
1: auf so einer Flasche drauf.
0: Das nächste heiße Ding, auf eine Flasche drauf, die musst du erstmal leer machen. Ja. Und wenn die leer war, kamst du überhaupt erst auf die Idee, sie eine Tropfkerze zu kaufen. Dann hast du die angezündet und die fing dann an zu blaken wie Hupe. Mhm. Und die ganze Soße lief darunter. Und das sah dann aus, als wärst du... Keine Ahnung, als wärst du Schiffsmart auf der Black Pearl. So, und das, das war alles voller
1: Wachs. Das sah gut aus. Man hat dann rote, bunte und gelbe Kerzen genommen und dann lief das an der Flasche runter und hatte man eine Flasche, die war von außen mit Wachs überzogen. Das war doch ein Dekorationsobjekt. Ich komme aus dem Osten, wir hatten doch nichts.
0: Ich komme aus dem Westen und trotzdem sah das eigene Badezimmer aus wie bei Professor Dumbledore. Deswegen macht das heute keiner mehr.
1: Der Soundtrack eines Lebens.
0: Ja.
1: Bei BB Radio mit Thorsten Sträter und der coolen Musik. Ich musste jetzt eine Überleitung hinkriegen, weil ich war gerade so traurig, weißt du? Dein Badezimmer sah schlimm aus und alles schlecht und so eine ruhige Musik.
0: Wir müssen aus der Stimmung raus. Und das ist genau das Problem. Das schaffen wir aber jetzt, und zwar mit einer Werf und Leichtigkeit. Die Single, die wir jetzt hören, liegt bereits vor mir. Es war die erste Single, ich glaube, es war die zweite Single, die ich jemals kaufte, weil ich sie unbedingt haben musste, von einer meiner Lieblingsbands. Wenn ich aufs Cover gucke, sehe ich einfach nur diese wahnhaft kostümierten und eingeschminkten Herren, allen voran Gene Simmons und Ace Frehley. Und die Platte, damals bei Casablanca erschien, ich liebe das, ich möchte der neue Götz Alsmann sein, aber für schwachsinnige Musik. Das Cover zeigt Kiss und das war meine erste Platte. Damals war das der erste Ausflug von Kiss. Sie haben versucht, ein bisschen am Disco-Hype mitzuarbeiten und auch natürlich mitzuverdienen. Und das ist ihnen so gut gelungen wie keiner Hardrock-Kombo jemals vor ihnen und eigentlich auch nicht nach ihnen. Sie sind eiskalt ein bisschen ins Disco-Genre geschlüpft und es hat funktioniert und es ist wahrscheinlich der beste Bass, den wir jemals hören werden in einem Stück dieser Art. Und es ist eine meiner absoluten Lieblingsplatten. Sie funktioniert immer noch, sie löst immer noch was in mir aus. Ich will sie gefällig selber anmoderieren. Hier sind Kiss mit I Was Made for Loving You.

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1: Aus der Zeit, als ich noch Haare hatte.
2: Ich glaube, das ist die erste Band, die es geschafft hat, damals Rock und Pop miteinander zu verheiraten. Und die sind auch noch glücklich miteinander. Und
1: Rock und Pop und ein bisschen Disco. Ja. Und Kiss waren eben eine sich selbst immer wieder neu erfindende Band, ohne ihre Ursprünge zu verleugnen. Nämlich einfach guten Rock zu machen. Das ist manchmal nicht mal Hardrock eigentlich. Ich habe alle Phasen genossen von Kiss, selbst die Konzeptalben, wo dann komplette Geschichten erzählt werden. Wie hieß das Konzeptalbum nochmal, das ich hatte? Hatte ich mir zu Weihnachten gewünscht, habe ich auch gekriegt.
2: Dynasty?
1: Nee, Dynasty war kein Konzeptalbum. The Elder hieß das. Die Weisen. The Elder. Das war damals im ganzen Geschichten, das war auch ein tolles Rockalbum. Aber Kiss hat, selbst in den 80ern, als es schon sehr, sehr, sehr trashig wurde für alle, die eine Elektrogitarre in der Hand haben, selbst da, glaube ich, finde ich, sind sie noch ganz gut durchgekommen mit Lick It Up und so. Das hat mir alles wahnsinnig gut gefallen.
2: Ich glaube, 2 der Originalbesetzung sind sogar noch dabei, ne?
1: Ja, auf jeden Fall Gene Simmons und Paul Stanley. Die anderen beiden Kollegen haben ein bisschen immer sehr viel mit allgemeiner Gebrechlichkeit und Alkoholproblemen zu kämpfen gehabt. Man hat sich aber immer wieder bemüht, beide zu integrieren, wenn es dann irgendwie ging, gesundheitlich und so weiter. Und das hat auch ganz gut funktioniert. Sie machen auch immer wieder Kiss-Conventions und sehen zu, dass sie da zueinander finden und bieten ihren Fans richtig was. Nichts ist da wirklich umsonst, wenn du mit Kiss zu tun hast, aber sie sehen zu, dass sie den Leuten immer noch was bieten und am Ball bleiben. Und die Jungs sind auch schon Tacken älter. Aber wenn jemals einer in Rock'n'Roll gelebt hat, dann war das Kiss. Und sie machen weiter und das finde ich halt ganz toll.
2: Wollen wir die Königin ranlassen?
1: Wir müssen die Königin ranlassen.
2: Die Disco-Königin?
1: Ja. Ich habe diesen Song immer geliebt, der jetzt kommt, aber seit einigen Jahren verbinde ich ihn fix mit einem Film, den ich gesehen habe. Der heißt im Original The Full Monty, ganz oder gar nicht. Und es geht um einige britische Prekariats-Stripper, also arbeitslose Hausmänner, die gegen den Willen ihrer Frau anfangen, als Stripper aufzutreten, um Geld zu verdienen. In diesem Film wird permanent dieser Song von Donna Summer gespielt. Das ist halt quasi der Signature-Song von Donna Summer, wobei sie 1000 toller Songs gemacht hat. Aber den ihr kennt jeder, den ihr liebt jeder, der ihr geht immer. Und das ist ein Song, der eignet sich zum Aufstehen. Damit kannst du den Wecker stellen, damit kannst du aber auch ins Bett gehen. Und der ist gut im Auto und gut in der Badewanne, weil er einfach ein guter Song ist. Ich weiß nicht, was diese epische Anmoderation soll. Hier ist Donna Summer mit Hot Stuff.

0: Sensationell.
1: Wusstest du eigentlich, dass Donna Summer fließend Deutsch spricht? Oder sprach? Sie hat ja, glaube ich, 8 Jahre in Deutschland gelebt.
0: Was heißt sprach?
1: Sprach, sie ist tot.
0: Ach, Donna Summer ist tot.
1: Seit 2012, glaube ich,
0: ist Donna Summer. Sehr unsensibel tot. Von mir, das habe ich nicht so mitgekriegt oder wieder vergessen, leider. Muss man auch mal zugeben können, nee, wusste ich nicht.
1: Man kann ja nicht alles wissen.
0: Ja, die Nächsten können auch Deutsch.
1: Ja. Gibt's hier bei Sträter Musik, der Soundtrack eines Lebens bei BB Radio. Und das ist ein Song, den hast du dir rausgesucht, weil du dazu eine tolle Geschichte hast, glaube ich.
0: Das heißt, eine tolle Geschichte dazu. Gibt's einfach eine Geschichte. Den Song, den wir jetzt hören, von den Buggles. Eine Band, die nicht ganz zu Unrecht in Vergessenheit geraten ist. Hat einen Song gemacht. Ich sag gleich den Titel. Vorneweg, warum nicht? Kommt gleich nochmal. Video Killed the Radio Star. Und das stimmt auch tatsächlich. Denn dieser Song, den wir jetzt hören, das ist der Song, der allererste Videoclip, der auf MTV gespielt wurde. Das ist Nummer 1. Das Ding kam, MTV ging an den Start und das war der erste Clip, der lief, Video Killed the Radio Star. Das ist gefälliger, elektronischer Disco, Pop, New Wave, Schröbbel. Besonderheit am Keyboard, von hier aus nicht zu sehen und auch kaum zu hören. Hans Zimmer tatsächlich. Hans Zimmer, der große Filmkomponist, der unvergessliche Soundtracks geschaffen hat. Von Gladiator über, meine Güte, alle Filme, die meisten von Christopher Nolan, Inception beispielsweise. Oder aber einer der besten Soundtracks aller Zeiten, nämlich der für Batman Begins und The Dark Knight von Christopher Nolan. Und überhaupt alle Musiken und auch hier Jack Sparrow und so. Er hat all diese Filmmusiken geschrieben und ist ein Titan und ich fiebre dem Ende irgendwelcher Pandemien jederzeit entgegen, weil ich möchte einfach eine Karte haben für Hans Zimmer live in Konzert. Das will ich noch einmal sehen in diesem Leben, weil ich den vergöttere wie kaum einen. Da muss ich hin. Aber bis dahin sollten wir einfach mal folgenden Song in uns einsickern lassen von damals. Buggles, Video Killed the Radio Star.

0: Am 1. August 1981 lief das Ding damals bei MTV als erstes Video. Das ist sehr, sehr lange her und ich muss aber energisch widersprechen bei dem Titel, weil Video killed a Radio Star. Wir sind ja heute beim Radio, ne?
1: Ja.
0: Und jetzt ist es ja umgekehrt, ne?
1: Nicht.
0: Es ist eigentlich doch ein bisschen umgekehrt, ne?
1: Aber das erschien Ihnen damals tatsächlich. Ich meine, wo wären Sie, wenn wir es jetzt nicht spielen würden? Verstehst du, das ist eine billige Retourkutsche unsererseits? Aber das waren damals die Visionen, wie sehr Videoclips die Welt verändern können und Stars aufbauen.
0: Es war zwischenzeitlich auch so, aber es ist mittlerweile ja auch der eine oder andere Sender wieder verschwunden.
1: In der Tat. Ja. Also zum Beispiel, naja, alle, oder?
0: Eigentlich. Bis auf MTV, ne?
1: Stimmt, ich krieg's nicht in die Senderliste rein. Da kommt vorher noch Al Jazeera und Rakuten TV, wer auch immer die sind. Keine Ahnung.
0: Was du alles weißt. Du guckst, glaube ich, du konsumierst den ganzen Tag über irgendwelche Medien, um auf solche Dinge zu kommen, ja?
1: Ich schnapp diesen ganzen Bullshit auf, seitdem ich mir keine Tourenpläne mehr merken muss in der Spedition. Kommt da nur noch Blödsinn. Ich kann mir nur noch Stummsinn merken.
0: Tut mir leid. Wir haben gesagt, das bringen wir ins Radio und kombinieren das mit dem Soundtrack eines Lebens, nämlich mit der Musik, die Thorsten Sträter in den letzten Jahren seines Lebens immer aufgesammelt hat und für gut befunden. Ne?
1: Ja,
0: und so da sind wir, arbeiten wir uns langsam nach vorne. Es ist jetzt keine Hitparade, also in dem Sinne, so nach dem Motto auf Platz 1 gleich, nein. Sondern es sind einfach Songs, die dich während deines Lebens sehr bewegt haben und die wir hier spielen. Ne?
1: Was und kommt als nächstes? Deswegen kriegen Sie in dem Sinn auch nicht unbedingt zwingend immer gute Musik, aber Sie kriegen ein kleines Stückchen von meinem Leben mit. Und haben die Gelegenheit, aber auch das Problem, sich dann, wenn sie es hören, genauso zu fühlen wie ich. Nämlich irgendwas zwischen unangenehm berührt und hey, habe ich schon ewig nicht mehr gehört. Genau das machen wir hier. Der nächste Song ist einer von den Songs, der kam in der Epoche, wo ich anfing, ein gewisses modisches Verständnis zu entwickeln. Wo auch ich der Auffassung war, dass es völlig in Ordnung ist, sich mit einer Flasche amerikanischer Brause die Haare hochzustylen, Kajal zu ziehen, spitze Schuhe anzuziehen. Und Pluderhosen, das war so der Beginn meiner Phase als Gespenst.
0: Du warst ein Popper oder New Romantic?
1: Mehr so New Romantic, für Popper hatte ich kein Geld.
0: Okay.
1: Popper war ganz klar auf Lederkrawatte, Polohemden ausgelegt, dieser ganze Quatsch, für den man sonst keine Verwendung hat. Und auch diese Frisuren, diese weichen, das war mir zu lulli. Ich war mehr so, so eine Mischung aus Wiesel und Mad Max und das damals war der Song. Ich fand den damals gar nicht so gut, aber ich finde, er bildet die Zeit so toll ab, weil er ist irgendwie so leicht depressiv und unmelodisch, aber er löst halt immer was aus, wenn man ihn hört, wenn man denkt, ja genau so war das damals. Lecco Funny. Hier ist er auch. Visage. Fade to Grey.

0: Das war ein schönes, lebensbejahendes, melodisches Lied.
1: Die haben aber einen Schrott gesungen damals.
0: Ja, wirklich eine Grütze gesungen. Aber ich glaube vorher, ganz am Anfang, hört man genau den gleichen 99 Euro Casio Synthesizer, den Trio auch benutzt hat. Das gab es ja, das war die eine Taste, dann lief das durch. Ne? Einige Bands haben da drauf gemacht und die halt nur den Anfang dieses Liedes.
1: Ach, was war toll. Es waren so viele verschiedene Elemente da drin gerade. Wir haben das gerade sehr genossen. Ne?
0: Ja, ja, Französisch. Ein Mann sitzt auf einer Plattform. Also da zerbreche ich auch dran.
1: Lonely Plattform.
0: Und eine einsame Plattform. Nicht eine der üblichen belebten Plattformen, die man an jeder verwursteten Ecke findet, sondern es war tatsächlich eine der einsameren Plattformen, wo viele nur stehen. Aber der Mann saß da und das macht diesen Song so besonders. Doch weg davon.
1: Lass uns den
0: Song abstreifen. Das war genau. Das falsch geschriebene Lips Inc. Genau. Mit 2 P. Keiner weiß warum. Niemand weiß, wo Lips Inc. geblieben ist. Also Lips Incorporated. Ich weiß es nicht. Ich weiß, dass die Platte damals ganz toll war. Wir haben die gehört und waren wirklich flippig. Und dann haben wir gedacht, wow, der Song ist ja mal ganz was Neues. Der geht gut ab. Der ist groovy. Dazu will ich das Tanzbein schwingen. Ja. Hol mir einer eine Fanta. Ich bin verschwitzt. Huch, so ein Song war das damals. Wo wir wirklich jung waren und dachten, das Leben wird ewig gehen. Wir werden ewig jung und schlank bleiben. Sieh dir meine hochtopierten Haare an. Ich freakiger Typ. Spiel das nochmal. Spiel für mich nochmal. Lips Inc. Funky Town.

0: Heute werden Wünsche wahr, der Wunsch nach einer eigenen Radioshow war der Wunsch von Thorsten Sträter und die macht er hier bei BB Radio. Musik, der Soundtrack eines Lebens. Ich bin Jens Hermann und wir gehen gemeinsam auf diese musikalische Reise durch die Anfänge unserer Musik, also durch die Hits unserer Kindheit. Und das gehörte gerade aber ordentlich dazu, ne?
1: Mit Lips Inc. Funky Town, das ist auch so ein Ding, das ist... Damals kam es einem vor, als würde einem einer eine warme Hand auf die Schulter legen. Heute wirkt es eher wie so eine wohlmeinende Ohrfeige tatsächlich. Der Musikgeschmack hat sich doch verändert, weil es war als Song schon so ein bisschen karg. Was man übrigens von den nächsten Interpreten nicht behaupten kann, das war damals wirklich eine Sensation. Das, was wir jetzt hören, liegt, glaube ich, zeitlich etwas vor Funky Town. Aber das war damals ein Ding, wo wir gedacht haben, das kann doch gar nicht wahr sein. Das war für uns arme Leute die Gelegenheit, 39 Songs in einem zu hören, weil es irgendwelche Psychos gab, die alles durchremixed haben und du hattest eine optimale Tanz- und Partyplatte.
0: Holländer waren das.
1: Wenn du vier von diesen Singles hattest, war eine der ganze Abend versorgt, weil da alles drauf war, wirklich von Giacomo Albinoni bis zu den Beatles wurde da alles einmal quer durch den Wolf gedreht. Das hat viel Spaß gemacht mit dem Beatles. Also man kann da gar nicht so viel sagen. Sie werden es wahrscheinlich 500 Jahre nicht mehr gehört haben, ich auch nicht. Ich freue mich wie kaum was auf diesen Titel, hätte ich beinahe gesagt. Also man muss da schon im Plural
0: auf
1: sprechen.
0: Diese Titel.
1: Ja, das Ding heißt Stars on 45 und der Song heißt auch Stars on 45.

0: Ah, oh, ist das gut. Das ist sowas von sensationell gut, oder?
1: Wir konnten ihn von vorne bis hinten mitsingen. Das Erstaunliche ist, immer wenn dieses Thema wieder kam, wusstest du, ah, nach den Beatles, jetzt kommt ABBA. Ja. Und dann kamen so irgendwelche Mixe, ja, wo verschiedene Titel mit drin waren. Also ich konnte das Ding von vorne bis hinten, glaube ich, 63 Minuten mit jedem Titel, ich konnte alles mit.
0: Ich auch, und das ging mir jetzt gerade so. Ich habe das komplett vergessen gehabt und für die Sendung mal kurz gesagt, komm, lass uns den auch nehmen. Und jetzt gerade kamen all diese Titel. Das ist wie so eine Therapie zur Reaktivierung von Gehirnzellen, die man für was anderes braucht. Das war ganz, ganz, ganz toll.
1: Guck mal, was in unserem Gehirn so schlummert. Ne? Das ist erstaunlich, oder?
0: Es ist auch beängstigend, aber es ist auch erstaunlich.
1: Auf den Schrott mit bei, aber auch viele gute Sachen.
0: Und jetzt von den vielen guten Sachen, die wir hatten bis hierhin, kommt jetzt das, naja, für mich das Beste, weil wir haben es jetzt zu tun als nächsten Song mit einer Künstlerin, die meiner Auffassung nach immer noch unterschätzt ist. Ich kenne ehrlich gesagt nur 3 Songs von ihr, die aber liebe ich. Und diesen Song, den wir jetzt hören, war die erste Schallplatte, die ich mir jemals kaufte. Ich kaufte sie als Single für, ich weiß nicht, 4 Mark. Die Rückseite habe ich vergessen, aber auf der Seite 1 war eben dieser großartige Hit, der tatsächlich Titelsong war eines James-Bond-Films, und zwar des ersten James-Bond-Films, den ich überhaupt geguckt habe. Oder nee, kann sein, dass ich auch vorher noch einen gesehen habe, aber das war auf jeden Fall, wo ich mir dachte, was ist denn das für ein Furiosa? Es ist einer der 3 besten James-Bond-Songs aller Zeiten, meiner Auffassung nach. Ich könnte jetzt stundenlang labern, aber ich habe damals die Platte geholt, bin damit so einem kleinen Samtschwobbelwobbel die Platte drüber einen Stern reingeklemmt. Ich hatte so einen toasterartigen Plattenspieler, da hat man die Platte einfach reingeschoben. Jetzt so wie so schwump, also wie ein CD-Spieler, nur früh Platte. Was? Die war irgendwann im Arsch, aber das ging. Man musste nichts auflegen und da groß rumlaborieren. Und deswegen ist die Platte, hat sich bei mir wirklich ein Wolf gelaufen. Und meine allererste Schallplatte, die ich jemals von einem eigenen Geld kaufte, ist eben dieser furiose James Bond Song von der großartigen Sheena Easton, und der heißt For Your Eyes Only.

0: Er ist Schriftsteller, Slam-Poet, Komiker und Kabarettist und ab sofort ist er auch Radiostar mit seiner ersten eigenen Show. Sträter Musik, der Soundtrack eines Lebens bei BB Radio. Ich bin Jens Hermann und wir sprechen mit Thorsten Sträter über die Hits des Lebens bisher. Das ist schon eine ganz schöne Strecke, die wir auch gemeinsam gegangen sind, weil wir sind ungefähr gleich alt.
1: Wir sind jetzt nicht zwingend an jeder Stelle gemeinsam gegangen, aber wir fangen heute damit an. Das ist eine gute Sache. Danke auch, dass ich jetzt Radiostar geworden bin den letzten 2,5 Stunden oder so. Freut mich sehr. Und es war sehr schön. Also China Easton gerade sehr berührend, sehr schön. Das ist immer genau das. Sie hören hier auch nicht die Songs, darauf haben wir uns verständigt. Wir hören jetzt nicht die klassische Playlist, nach der Sie mich dann für unwahrscheinlich cool und mit gutem Musikgeschmack einnorden, sondern wir hören die Musik, die ich wirklich gehört habe.
0: Aber ich habe bisher nichts zu meckern. Ich fand's cool.
1: Das ist gut. Aber ja. Es sind natürlich auch Sachen dabei, die nicht ganz, nicht so cool sind. Aber Coolness war ja noch nie, sag ich mal, ein Maßstab für Musik, gute wie schlechte. Ich weiß nicht, ob es gute oder schlechte Musik ist. Das ist wirklich die Musik, die ich gehört habe. Schön. Und das wird noch schlimmer.
0: Du, es waren so viele schöne Balladen bei. Ja. Ich bin ja großer Balladenfan. Also ich mag natürlich alles Tanzbare auch, aber ich mag auch sehr schöne melodische Balladen und die waren bisher toll dabei. So, und jetzt werden wir gleich wieder ein bisschen flotter, ne?
1: Jetzt ein bisschen flotter ist genau das, was meine Oma sagen würde.
0: Genau, ist ja, wir sind in den 80ern, da hat man
1: wir
0: das
1: sind
0: so 80er. Gesagt.
1: Meine Oma würde aber auch deinen Vornamen benutzen, um meine Hose zu beschreiben, weil die immer gesagt hat, zieh dir den Jens an und such dir einen Job. Das ist aber irrelevant.
0: Heute hast du dir den Jens angezogen und zwar irrelevant. Als Assistenten in dieser Radioshow.
1: Ja, eigentlich ist es andersrum, aber das sind Ebenen. Steht kein Mensch. Der nächste Song war ein Riesenhit, als ich auf meiner zweiten Klassenfahrt war, zusammen mit der Schule. Ich war noch jung, das heißt, wir gehen wieder ein kleines Stückchen in der Zeit zurück. Und dieser Song, den wir jetzt hören, wir waren auf Jüst. Jüst ist eine Insel, die ist einfach so groß wie ein Parkplatz vom Supermarkt. Aber wunderschön, da waren wir in der Jugendherberge, wo es überall nach diesem Kräutertee gerochen hat. Und ich hatte, glaube ich, auch nur 10 Mark dabei für die Woche. Das hat aber damals gereicht. Das waren andere Zeiten, das hat gereicht. Und ich hatte ja auch Brötchen dabei und so, das war ganz toll. Und der Hit, zu dem wir alle abends Kinderdisco gemacht haben, also der halberwachsenen, heranwachsende Disco jedenfalls.
0: 81 warst du 15.
1: Ist der von 81?
0: Ja.
1: Ja, komm, ich komme jedenfalls jünger vor. Keine Ahnung. Dann war ich halt unreif. Auf jeden Fall waren wir da auf Klassenfahrt. Vorher waren wir in Wuppertal, das ist aber nur eine Tagesfahrt, hat auch hier mit nichts zu tun. Da sind wir durch ein Kiesbett gegangen und ich dachte mir, was soll denn der Quatsch? Das hätte ja zu Hause haben können. Aber da war kein Water under the Troubled Bridge. Und dann dieser Song, den haben wir, ich erinnere mich noch, Jüst, diese tolle Insel. Wie wir da hingekommen sind, weiß ich gar nicht mehr. Ich kann mich nur an die Busfahrt erinnern, da muss zwischendurch noch was passiert sein. Und
0: Alkohol? Mit 15?
1: Nee, nein, ich habe keinen Alkohol getrunken vor 25, nicht einen Tropfen. Mhm. Und der Song, den wir jetzt hören, das war der große, wir stehen auf der Stelle in unserer Korthose, hüpfen, wedeln mit den Armen, machen uns zum Horst-Song. Ein Song, der wirklich textlich jetzt nicht der ganz große Wurf ist, muss man sagen. Also dass da, man kann jetzt nicht von feinen sozialkritischen Zwischentönen bei diesem Lied sprechen, aber davon von jeder Menge guter Laune, die so auch gar nicht reproduziert werden. Man muss das Original hören, es ist toll. Die Band heißt Ottawan. Und der Song Ottawan ist halt immer die Frage, ich weiß nicht, ob das heißt, wann kommt der Otter? Ottawan, Hands up. Was? Ottawan, in 10 Minuten.

0: Hands up, baby, gimme your love, gimme your love. Das war der ganze Text, ne?
1: Ja.
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1: Der erste Hit von der Band hieß damals D.I.S.C.O.
0: D.I.S.C.O., genau, wo wir alle gedacht haben, ein Morsecode für die NATO. Aber es war dann Disco wieder zusammengesetzt. Im Gegensatz zu YMCA, was ich immer versuche, habe ich gar nicht verstanden. Ich so, hüpsa! Da wusste ich nicht, was es sein soll. Habe ich mir erklären lassen.
1: Christlicher Verein junger Männer.
0: Ich habe damals bei Village People die homoerotische Komponente war mir komplett entfallen. Ich habe da nur gesessen, in die Hände geklatscht, mich gefreut, gesagt, juhu, ein Bauarbeiter, ein Polizist, ein Indianer.
1: Keine Frau bei, was ist da los?
0: Ja, und das war die Village People, also die aus Greenwich Village, die Schwulenbewegung. Sagt man das so? Ja, ich sag's jetzt einfach mal so, die Schwulenbewegung der 70er Jahre, Greenwich Village, mit all den Archetypen quasi, die da gerne bedient wurden. Und es war schon toll, so muss ich sagen. Ich fand auch, weißt du, Go West fand ich in the Navy, Citizens of the World war, ich hatte die ganze LP von den Village People, die heute nicht vorkommen, und da war Citizens of the World war mein Lieblingssong. Die waren schon ganz schön cool.
1: Die waren cool.
0: Sind sie eigentlich immer noch?
1: Sind sie immer
0: noch. Ich hoffe, dass es den Jungs noch gut geht.
1: Ja. Und wie kommen wir jetzt vom Village People zu Bernie Paul?
0: Gar nicht. Wir machen einfach so ein Eis, als hätten wir die Brechstange angesetzt.
1: Okay.
0: Bernie Paul, vielen Menschen vielleicht unbekannt, zu völlig Unrecht, ist ein deutscher Musiker. Ich glaube, er ist ein deutscher Musiker. Und einer der wenigen, wo ich damals, als ich so 15 war, auf einem Konzert war. Meine Mutter war auch da ein Riesenfan. Das heißt, alles, was wir uns hier anhören, da nehmen wir auch meine Mutter mit, die das auch alles toll fand. Und Bernie Paul war, der hat diesen tollen Song gemacht, den wir gleich hören. Der hat mehrere tolle Songs gemacht. Der ist auch immer noch im Geschäft.
1: Für Peter Kent eingeschrieben. It's a real good feeling.
0: Das ist von Peter Kent?
1: Ja.
0: Ich meine, so Namen wie Bernie Paul, Peter Kent, da müsste eigentlich mehr kommen. Aber das scheinen mir Künstlernamen zu sein. Aber It's a real good feeling hätte auch reingehört. Den fand ich auch gut. You got me rocking and reeling.
1: Ja.
0: Wo ich mir, wie, jetzt, ich rock dich und du bist ein Reeling. Ja, dann ist das so. Und das war Seefahrermusik. Das war auch ganz toll. Peter Kent, aber Bernie Paul, wenn er selber ans Werk gegangen ist, hatte das nochmal einen ganz anderen Drive.
1: Warst du beim Konzert?
0: Ich war beim Konzert irgendwo im Sauerland in einer Kellerfestivität. Ich hatte damals Vanillahosen. Das werden die Älteren nicht mehr kennen, wenn sie Glück haben. Das waren so Karottenhosen, also nicht aus Karotten, sondern karottenförmige. Das war krass. Karottenförmige Hosen. In so Pastelltönen. Ich hatte eine ungute Pastellphase zusammen mit allen anderen in den 80ern. Und so eine Hose hatte ich, ich weiß das noch, dass ich so eine Hose anhatte, weil das Schloss war ja im Außenbereich ein bisschen schmuddelig und ich habe mir diese pastellfarbene Hose irgendwie ganz würdelos am Knie eingeschmiert und war den ganzen Abend dann so, ich habe so eine tolle Hose an, jetzt ist sie schmutzig. Aber dann kam Bernie Paul, der hat ein paar Hits gespielt und hat auch Oh No No gesungen. Meine Mutter war dabei, ich war dabei. Wir fanden das alle total Bombe und ich finde es immer noch Bombe. Ich finde Bernie Paul auch Bombe. War vor 5 Jahren mal auf seiner Website. Und hab gesehen, ja, der ist noch da, der sieht auch immer noch top aus. Das war so ein richtig, so ein Thomas Magnum-Typ, aber in richtig cool. Das ist jetzt auch egal. Hören wir jetzt einfach mal rein. Hier Bernie Paul. Oh.

0: Ich sehe
1: die Leute im Disco Fox quasi über die Tanzfläche huschen bei dem
0: das
1: Ding.
0: War's.
1: Und alle singen, oh no, no.
0: Disco Fox, auch so ein Ding, den ich immer verweigert habe, weil mir das zu komplex war.
1: Ja, deshalb war ich DJ, ich musste das Zeug nicht mittanzen.
0: Jetzt gab es ja ganze Disco Fox Tsunamis, ja, wo das ja gar nicht mehr aufhörte. Mhm. Und das war so, dass ich das echt gelernt hatte, das ist mir beigebracht worden, Disco Fox hier links 2, halbe Drehung, tschüss. Mhm. Aber jedes Mal, wenn ich aufgefordert wurde, ich habe ja selber keinen aufgefordert,
1: viel zu gehemmt.
0: Ja.
1: Oh, der Strich.
0: Viel zu gehemmt gewesen. Mhm. Habe ich komplett einen Blackout gehabt und habe da gestanden wie so ein Opfer. Ich habe noch nie Disco Fox getanzt, weil ich es einfach vor die Wand gefahren habe. Ich konnte mich dann schon an den ersten Schritt nicht mehr erinnern. Und das war, Bernie Paul war aber cool, muss ich sagen.
1: Doch. Absolut.
0: Aber Disco Fox, nein.
1: Ja. Nein. Ich hätte nicht gedacht, dass das in den Soundtrack deines Lebens reinpasst, aber auch Bernie Paul hat hier seinen Platz.
0: Auch Bernie Paul hat hier coolerweise seinen Platz.
1: Ich bin gespannt, wie das weitergeht.
0: Es geht jetzt weiter mit einem oder anders, pass auf. Damals, als ich jung war, und ich war jung, war der Grand Prix
1: d'Eurovision
0: de la chanson Baguette française, ganz was Besonderes. Also es war nicht ganz die leicht psychotische Werkschau, mit der wir es heute zu tun haben, wo es darum geht, möglichst viele Videowände einzusetzen, Pinguine zu sprengen. Und je dadaistischer der Song ist, umso besser. Das ist schon mal die halbe Miete. Damals war das ganze Ding komplett von Ralf Siegel in Beschlag genommen, was den deutschen Markt anging. Wir haben das immer alle geguckt. Es war klar, weil es gab ja keine Alternativen. Da hast du ja nicht gesagt, ich surfe jetzt mal im Internet. Und haben dann den Grand Prix geguckt, so wie wir Wetten, das geguckt haben, long time ago. Und der Grand Prix war dann immer, und dann fingen die an, nach und nach alles wegzusingen. Da waren sie alle dabei, Länder, von denen ich noch nie gehört hatte, offen gestanden. Und da waren eine Menge Bands bei. Also habe ich verpasst.
1: Ich nicht, ich habe sie damals gesehen.
0: Ich habe sie damals nicht gesehen, da hatte ich an dem Tag, war ich wohl, keine Ahnung, meiner Großmutter Kuchen und Wein bringen. Aber
1: Nicole, ein bisschen Frieden
0: habe ich leider gesehen. Das war, das ist ein klassisches Ralf-Siegel-Werk.
1: Ja.
0: Das ist ein bisschen Frieden, ein bisschen Liebe, wir wollen nicht zu viel verlangen, tank keinen Diesel, schon die Vögel, mach keinen Tod. So ein bisschen, da konnten wir uns alle drauf einigen, jetzt waren wir aber ein bisschen zu bräsig. Also ein bisschen zu viel heile Welt. Ich dachte, wenn da mal so ein Ausreißer drin ist, weißt du?
1: Hm.
0: Aber war nicht. Und das hat sie dann auch in allen anderen Sprachen noch gesungen. Da war alles dabei, holländisch, klingonisch, Ferengi. Und das war ein großer Hit natürlich. Und ich habe Johnny Logan mitgekriegt. Und
1: ich fand What's Another Year von dem
0: What's
1: total
0: Another
1: geil.
0: Year. Ich weiß nicht, ob das über einen Langzeitsträfling handelte, oder?
1: Ja.
0: What's Another Year.
1: Das war schön.
0: Ja, immer wieder schön. Bewährung, ja. Hat nicht funktioniert und die Typen zu ihm, What's Another Year. Ich weiß es nicht, wovon es gehandelt hat damals, aber ich fand Johnny Logan auch toll.
1: Wir müssen da noch
0: mal
1: reinhören.
0: Der hat zwei Songs gemacht, ne?
1: Ja.
0: Was war das noch? Hold Me Now. Und das war toll, aber mein großes Überraschungsding beim Grand Prix d'Eurovision de Chanson war diese Band, die jetzt kommt, wo ich mir dachte, erstmal war das total wildes Auftreten, was mir sehr in meiner Karottenhosenzeit entgegenkam. Wirklich neurotische Make-up-Angelegenheiten, schrille Kostüme, eine quasi zusammengecastete Band, so wirkten sie. Der Name angelehnt an ein Cocktail, glaube ich. Und der Song, das war geradezu erweckungspredigtmäßig. Erstmal finde ich den melodisch vollkommen fantastisch.
1: Mhm.
0: Dann finde ich alle Beats, das ganze Arrangement finde ich sehr schmissig. Das Video war geil. Und der Text, wenn man auf den hört, ohne das Video zu sehen, macht einem auch so ein bisschen Angst. Es war schon, ich weiß nicht, ob der Song sagt, pass auf, da ist eine wunderbare Welt, gib nicht auf. Oder ob er dafür wirbt, Crack zu rauchen. Ich bin nicht ganz dahinter gestiegen.
1: Vielleicht eine Mischung aus beidem.
0: Wahrscheinlich. Ich sage nur, einer der großartigsten Songs tatsächlich, er ist von Bucks Fizz und heißt The Land of Make-Believe.

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1: Was für ein Bombensong.
2: Mega, und das Konzept gut. Hat sich auch bewährt. Ne? Damals immer zwei Männer, zwei Frauen, das hat bei ABBA funktioniert beim Grand Prix. Ja. Ne? Brotherhood of Man hatten, glaube ich, auch zwei Männer, zwei Frauen. Bugs Fizz hatten auch zwei Männer, zwei Frauen, das funktioniert.
1: Und dann kam Wind.
2: Wind?
1: Wind, wir erinnern uns an Wind. Was ist das für ein Name für eine Band? Jetzt mal ein bisschen mehr Mühe geben.
2: Das war wieder Schlager.
1: Das
2: ne?
1: ist wie, das ist, Ralf Siegel ist sicherlich auch ein hart arbeitender Mann, aber rein vom Leistungsgefälle her kann keine größere Kluft herrschen als zwischen Ralf Siegel und eben Frank Farian. Frank Farian immer gesagt hat, ich gehe in die Vollen. Diesen Song sollst du nie vergessen. Denn du hast deine Knie dazu abgetanzt, zusammen mit Bobby Farrell, und dann bei Ralf Siegel war es ein bisschen so Safety First. So. Meins war es nicht.
2: Sagt Thorsten Sträter in seiner ersten eigenen Radioshow bei BB Radio. Sträter, Doppelpunkt, Musik, der Soundtrack eines Lebens. Und wir haben uns etwas einfallen lassen, weil wir festgestellt haben, dass du ein großes Idol hast.
1: Ja.
2: Und nicht nur die Musik in- und auswendig kennst, sondern auch die ganzen Geschichten, die da dran hängen.
1: Klar.
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1: Der Godfather of Music.
2: Und erstaunlicherweise habe ich auch eine Platte von ihm. Und das ist eine Platte, die mir mein Onkel damals geschenkt hat, als ich, glaube ich, 10 oder 11 Jahre war. Und ich konnte mit Frank Sinatra in dem Alter überhaupt nichts anfangen und habe das Ding 20 Jahre in meinen Plattenschrank gestellt. Und da stand das einfach.
1: In Sinatra wächst du rein. Oder eben nicht. Für die einen, und das ist ein großer Teil, wird es immer so ein Schnulzensänger bleiben, wo du nicht genau weißt oder keine Ahnung. Also ein Negativbeispiel zum Beispiel. Es war so, dass das Frank Sinatra starb. In den 90er Jahren. Und als er starb, war ich traurig. Ich war mal auf einem Konzert in den 80er Jahren für ein Schweinegeld. Unfassbares Ding. In Dortmund, in der Westfalenhalle, da war schon was älter. Ich war immer Frank Sinatra-Fan. Und dann sind Prominente befragt worden. Da ging das los, dass Prominente sich immer dazu äußern sollten, zum Tode von irgendwelchen Leuten. Und dann hat irgendeiner gesagt, ich glaube, es war der Sohn von Udo Jürgens, ja, Sinatra, leider tot, cooler Typ, wir mochten den. Bei Partys haben wir als letzten Song immer New York, New York gespielt. Und ich dachte, was ist das denn für eine bekackte Ansage, so, das ist, du kannst doch Frank Sinatra nicht auf New York, New York reduzieren oder Nein. so. Wenn du das schaffen, dieses Anfang des Jahrhunderts in Hoboken, New Jersey, geborenen Mannes ansiehst, stellst du fest, dass er wahrscheinlich der beste Sänger des Jahrhunderts war. Vielleicht magst du die Musik nicht. Vielleicht geht sie dir sogar auf den Wecker oder siehst für dich Kaufhaus- oder Fahrstuhlmusik, aber für mich nicht. Und er war der beste Sänger, der technisch auch beste Sänger des Jahrhunderts. Und das, ich habe ihn entdeckt, als ich glaube 14 oder 15 war, habe ich eine Kassette gekauft von Frank Sinatra. Ich habe sie nicht von Frank Sinatra gekauft, das wäre absurd, aber ich habe eine Frank Sinatra Kassette gekauft und dachte mir, die nehme ich mal mit, da höre ich mal rein. Und eine Welt hat sich mir geöffnet. Ich hatte immer eine leichte Neigung zum Swing, aber das, was Sinatra da gemacht hat, die Lässigkeit mit der Songs, die ich schon kannte, wie Downtown da rausrotzt, kann man nicht anders sagen. Und viele, viele andere Songs, das hat mich so nachhaltig beeindruckt, dass ich die rauf und runter gehört habe. Und dann habe ich Bücher über ihn gelesen, seine sehr umstrittene, schwachsinnige Biografie von Kitty Kelly, aber auch die guten Bildbände. Ich habe alle Platten gehört, alles geguckt, was ich in die Finger kriegen kann. Und das ist Sinatra. Kann natürlich kein Idol sein, weil technisch kommen da nicht viele ran. Ich finde übrigens Tom Gäbel, Gruß von hier, falls ihr den kennt, Tom Gäbel,
2: der war hier schon in dieser Sendung.
1: Der ist sehr, sehr nah an Sinatra, ja. Sehr, sehr guter Typ, auch in der Phrasierung. Mhm. Den finde ich richtig, richtig, richtig viel, also sehr, sehr unterschätzt, der Mann. Finde ich sehr, sehr nah dran. Und Frank Sinatra, da werde ich immer Fan sein, so richtig hundertprozentiger Fan. Mhm. Wenn du mich jetzt fragst, ja, was für ein Song würdest du sagen? Dann fallen mir auf der Stelle 20 ein, die ich sofort hören möchte.
2: Nimm einen.
1: Aber ich nehme einen und nehme jetzt den, ich nehme jetzt von Frank Sinatra, nur damit Sie mal reinhören, völlig wertfrei, Call Me Irresponsible.

0: Ja, ganz genau.
1: Das ist schon ein großes Kino, muss man ganz ehrlich sagen. Ne?
0: Man muss darauf achten, als Hörer für Sie, achten Sie bitte darauf, wenn Sie einen Sinatra-Song hören, dass er jedes Wort bis auf den letzten Buchstaben singt. Es ist nie der verschluckt, nicht wie wir hier irgendwas weg, also du ja auch nicht, du sprichst ja auch super, aber er singt das so präzise, dass jeder Buchstabe bis auf den letzten Buchstaben erhalten bleibt und ausgesprochen wird, während man selber sich ja mal entwecknuschelt oder rumspeichelt. Beachtlich und beeindruckend, was Sinatra leistet, künstlerisch, technisch. Fantastisch.
1: Und das hören wir immer in Streters Sinatra Story. Also immer, ich habe jetzt gesagt, ich habe das jetzt einfach mal vorausgesetzt, dass
0: machen
1: wir das,
0: lass
1: was wir
0: machen.
1: Heute begonnen haben, ja. Einfach weitermachen müssen, ja. Weil es einfach auch eine geile Geschichte war.
0: Wir sind ja auch noch nicht fertig. Also ich bin noch am Leben und wir sind gerade, ich bin 14 oder 15 jetzt in diesem Ablauf. Mhm. Ich finde, Sinatras Song soll zum Schluss immer drin sein, so als Signature Song. Aber wir sind noch nicht fertig, mein Freund.
1: Definitiv.
0: Das kann ich dir sagen.
1: Streter, Doppelpunkt Musik, der Soundtrack eines Lebens bei BB Radio. Wir haben jetzt unsere gemeinsame Kindheit hier absolviert, also sagen wir mal von 6 bis 13, 14, 15 so, ne?
0: Ja, und jetzt kommen jetzt geschlechtsreife Alter, machen sich zu Hause schon mal warm.
1: Das heißt, wir werden diese Sendung fortsetzen, können wir das an dieser Stelle schon mal sagen? Also ich muss dich natürlich fragen, weil du bist ja der Protagonist in dieser Sendung, ich bin ja nur der Assistent.
0: Och, jetzt kommt er mir wieder so. Ja, wir machen weiter.
1: Gut, ich habe gerade nochmal meinen Kalender geschaut. In 4 Wochen ist Montag, der 27. September, wieder ab 21 Uhr. Selbe Stelle, selbe Welle hier bei BB Radio. Und natürlich gibt's das Ganze auch als Podcast gleich ab kurz nach Mitternacht nochmal zum Nachhören auf bbradio.de, überall wo es Podcasts gibt und natürlich in den sozialen Netzwerken. Und ich glaube, die letzten verabschiedenden Worte an unsere Hörer, die vielleicht jetzt schlafen gehen wollen, die überlasse ich dem lieben Thorsten Streter.
0: Danke, dass Sie zugehört haben. Es war zauberhaft, Sie an unserer Seite zu wissen, auch wenn wir nicht sehen konnten. Schlüpfen Sie jetzt bitte in die Front der Bettwäsche. Löschen Sie das Licht. Achten Sie darauf, nicht das Handy neben dem Bett liegen zu haben, weil das ist dieses ganze blaue Licht, das macht Sie krank. Sie kriegen kein Auge zu. Und schreiben Sie sich schon mal für morgen früh einen Zettel, weil es ist ja spät. Irgendwas wie, weiß ich nicht. Erst die Hose, dann die Schuhe. Dann Käffchen und dann Start in den Tag. Wir sehen uns alle wieder. Gute Nacht.
1: Gute Nacht, ich bin jetzt auch ein bisschen müde.
0: Ja, richtig so.
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1: Er weiß, wie man perfekt eine Hose bügelt, wie man Leute zum Lachen bringt und wie man eine erfolgreiche Fernsehshow moderiert. Was in seinem Portfolio bisher noch fehlte, war eine eigene Radiosendung und die gibt es jetzt hier bei BB Radio. Seine erste offizielle Radioshow, Streter, Doppelpunkt, Musik, der Soundtrack seines Lebens mit Thorsten Streter und mir, Jens Hermann. Aber ich muss, glaube ich, sagen, es stimmt nicht ganz. Es ist ja nicht seine erste Radioshow, es ist schon die zweite seiner ersten Radioshow.
0: Wenn man das gewissenhaft abzählt, stimmt das genau. Wir machen schon zusammen
1: die zweite
0: Radioshow und arbeiten uns aus der präpubertären Musikphase immer weiter vor. Bis ins Alterswerk, das wird toll.
1: Das heißt, wir sind nach der Kindheit jetzt in unserer Jugend angekommen. Wir sind ja beide Baujahr 66,
0: ja.
1: Dementsprechend gestandene Mannsbilder, könnte man sagen. Und mit,
0: das ist ein Klischee, aber ja, das ist ein bitteres, maskulines Klischee. So gestandene heißt ja auch, dass du eigentlich jetzt sitzt.
1: Aber ich stehe.
0: Ja, aber gut.
1: In dem Fall stimmt sogar, in meinem Fall. Und wir haben in dieser Zeit in unserem hohen Lebensalter, in Anführungszeichen, doch eine ganze Menge Hits eingesammelt, über die wir jetzt zum Teil sprechen werden. Deine Playlist geht weiter und genau. Wir sind im Hitjahr 1981 angekommen.
0: Ja, wir sind in 81. Wir springen immer so ein bisschen hin und her und gucken, passt der eine Song zum anderen? Da gucken wir eher drauf, als ist das genau in diesem Monat. Aber es ist alles Epochenmusik. Das nächste Stück, ich habe das damals, wie mein Sohn sagen würde, hart gefeiert, No Front, ist ein Stück einiger Australier, das ist auch angenehm vage, oder? Einige Australier, ein Stück, das ich sehr, sehr geliebt habe, das ich aber auch nicht verstanden habe, denn ich kannte den klassischen Slang-Ausdruck für Australien einfach nicht, jetzt kenne ich ihn, das ist der Titel dieses Songs. Es ist ein wunderschöner Song, den man immer wieder hören kann, der überhaupt keinem Alterungsprozess unterworfen ist, aus irgendeinem Grunde, der mir gar nicht einleuchtet. Was ich immer wieder wahnsinnig gerne höre, der Name der Band ist gut, der Titel ist gut, das ist alles gut. Geht so. A Man at Work, Down Under.
1: Und was wir immer ganz besonders feiern, ist immer der Anfang bei bestimmten Songs. Und das ist auch wieder einer, der fängt so richtig an, ne?
0: Der fängt so, Schneebi, die spielen da irgendwas, Panflöte, Panferkel, man weiß es nicht. Aber er fängt halt gut an und dann, das ist einfach, ich meine, da das ja hier Radio ist, kann man einfach mal spielen. Lass uns einfach mal verrückt sein und das Ding rausprügeln. Down Under.

0: Australischer Poprock mit Flötenspieler. Gedöns, fantastisch.
1: Das war mit dem Flötenschlumpf, der war mit dabei. Ah, das super. War cool, ne? Hier bei Sträter Musik, ein Soundtrack eines Lebens. Und dieses Leben ist mittlerweile so ungefähr 14, 15 Jahre alt. Und wir haben uns so an den Hits deines Lebens.
0: Nicht jetzt, bis damals.
1: Damals, ja. Und an diesen Hits haben wir uns so entlang gehangelt und sind ab und zu mal an einem Weg, an einer Gabelung stehen geblieben, haben nach rechts und links geschaut und uns die Hits rausgeholt, die uns da angegrinst haben und angelacht haben.
0: Manche sind gar keine richtigen Hits gewesen, aber sie waren schon ein kleiner Wegstein. Wie heißen diese Wegsteine nochmal? Wie heißen die?
1: Meilensteine.
0: Ja, also Meilenstein ist ein bisschen viel, aber mehr so, weil die Teile, die am Weg liegen, wo drauf steht 5 und du weißt nicht warum.
1: Kilometersteine.
0: Ja, irgendwie so. Mm-hmm. Ne? Mm-hmm. Kilometersteine auf dem langen Highway meiner Existenz. Das ist auch total übertrieben.
1: ich stelle aber darüber fest, wenn ich mir unsere Liste hier angucke, mein lieber Thorsten, dass wir in dieselbe Frau verliebt waren.
0: Wir waren, wenn du das ablesen kannst, dass wir in dieselbe Frau verliebt waren, ich kann das jetzt nur bedingt bestätigen. Kim aber Wilde? Das war schon, ja, das war schon toll. Kim Wilde, die immer noch auf Tour ist, immer noch unterwegs ist.
1: Mit uns schon auf Tour war.
0: Mit euch schon auf
1: ja,
0: Tour.
1: Ja, die hat Kim schon Wilde. Bei uns gespielt beim BB-Radio-Festival.
0: Sie konnte es immer, sie kann es noch und ich mochte alle ihre Songs. Ich mochte Cambodia sehr.
1: Mega
0: Cambodia.
1: Song, ja.
0: Hätte man auch gut nehmen können, aber was wir nehmen, ist natürlich ihr erster wirklich großer Hit, der richtig geballert hat. Und
1: warum?
0: Den hören wir uns einfach.
1: Warum? Hat es eine Geschichte dazu?
0: Habe ich nicht. Woher? Bin ich Kim Wilde? Es war einfach so, habe ich eine Geschichte dazu? Nee, das kam und das rutschte so ein bisschen in diese Lulli-Zeit. Und dann kam Kim Wilde und ich sah gut aus und ich war bei Bühne und es war richtiger Rock. Und dann hat sie das Ding rausgeprügelt und wir alle dachten, oh, die Erneuerung der Rockmusik in den 80ern oder irgendwie sowas. Wir haben irgendeinen Schluss gedacht. Und haben uns sehr an Kim Wilde erfreut einfach, weil es einfach mal so, man kann auch mal zwecklos sagen, toller Song, tolle Frau, Band ab, Jens. Das ist so richtig scheiße, das, oder? Ja, aber komm, nochmal.
1: Das erinnert mich an die Hitparade, an Dieter Thomas Heck, ne? Der hat immer gesagt,
0: Start Nummer 3, Platz Nummer 5.
1: 19:30 Uhr, Sendestudio 2 des ZDF, hier ist die Hitparade und hier ist unsere wilde Kim Wilde,
0: Rainer, fahr ihn ab. Und du hast gedacht, du hast wirklich so ein Kotgeräusch, wenn Rainers abfuhr, das war's. Diese Sendung hat mich auch sehr geprägt. Ich war ein Dieter Thomas Heck-Fan, ich werde es immer sein.
1: Ich auch, ja, definitiv.
0: Oh. Überhaupt keine sperrige Sendung oder so. Auch dieses ganze Wahlsystem.
1: Das war toll.
0: Das, also,
1: auf Platz 3 bitte nicht mehr wieder wählen.
0: Ja, weil was passiert? Immer zornige Postkarten geschrieben. 3 Ausrufezeichen. Nie eine Antwort gekriegt. Schade.
1: Hast du Autogrammkarten damals angefordert? Weil wurde immer eine Adresse eingeblendet.
0: Das war mir zu komplex. Da stand immer Schönhauser Schrübbelmeier Allee 17. Autogrammwünsche bitte an? Nee, das war ja postlagernd gedöns. Ich habe das nie verstanden.
1: Okay, dann sag doch jetzt bitte schön den Titel an.
0: Ach, jetzt schon?
1: Ja.
0: Kim Wilde, Kids in America.

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1: So nämlich. Unglaublich Frau.
2: Ich hatte ein Poster von ihr.
1: Ja, das ist immerhin ein halbwegs.
2: Was für ein
1: akzeptabler Ersatz. Ja, ich hatte ein Poster von ihr. Ja, das ist fantastisch.
2: Ich habe sie dann viele Jahre später getroffen bei uns im Funkhaus. Sie war ja hier zu der Zeit, als sie da. Kurz darauf hat sie angefangen zu gärtnern, hat ja auch eine Fernsehsendung im englischen Fernsehen gehabt, hat sie über Garten
1: gesprochen. Ja, er sagt das nicht immer, das klingt so, als wäre sie wahnsinnig. Kurz darauf hat sie einfach angefangen zu gärtnern, aber sie war natürlich sehr eine Koryphäe mit dem grünen Daumen.
2: Ja, absolut. Ich finde das auch toll, mein Vater ist Diplom-Gartenbauingenieur, der ist auch Gärtner quasi und versteht seinen Job und deshalb finde ich das toll, dass sie das auch gemacht hat. Mein Vater singt nicht so gut wie Kim Wilde, obwohl er auch gut singt.
1: Verstehe, das ist die ganze Geschichte, ist hochgradig verstörend. Apropos,
2: ja, genau.
1: Wir kamen aus dieser Zeit, aus dieser aufgeräumten Kim Wilde-Zeit, wo man gesagt hat, was für eine tolle Frau, guter Song, rock gut ab, man reiche mir das Nietenarmband, da war immer die Geldfrage, wenn man das Nietenarmband mit dem Druckknopfverschluss genommen hat oder mit den Schnallen, nimmt man zwei Reihen Pyramiden-Nieten oder hat man direkt so ein dickes, also richtig coole Leute hatten das Ganze, einen halben Arm voll mit dem Lederarmband, seine so orthopädischen und ja, ich auch. Und dann waren da diese Viereck-Nieten drauf. Das war so richtig. Das war ganz finsterer Billy Idol-Style. Ich habe manchmal nur einen Handschuh getragen, was ein bisschen wirkt, als hätte ich nur einen Arm. Und das war diese Zeit. Billy Idol blieb uns ja auch lange erhalten, aber dann schwappte, oder anders. Ich finde, der Begriff Neue Deutsche Welle, das ist stark verharmlosend tatsächlich für das, was dann abgelaufen ist. Aus irgendeinem mir unbekannten Grund kippte plötzlich der gute Geschmack, den die Deutschen nie hatten, in ungeahnte Tiefen, auch der Kleidungsgeschmack, diese 80er in Deutschland rissen alles mit. Das hat's, glaube ich, rein Epochen, rein modetechnisch, rein kulturströmungstechnisch in keinem anderen Land so gegeben im Extrem, dass wir plötzlich bizarrste deutsche Musik auf dem Tapet hatten und gar nicht wussten, wo die herkam. Zeitgleich habe ich mich selbst dabei erwischt, dass ich seitlich aufknöpfbare John Wayne Hemden zur roten Leopardenhose, die auch zu eng war, kombiniert habe mit Schnallenschuhen und Strähnchen in den Haaren. Und dazu passend kamen plötzlich Bands und Einzelinterpretinnen und Interpreten plötzlich erschienen auf der Bildfläche, wo du gedacht hast, Herre im Himmel, was ist denn jetzt kaputt? Beispiel Kollege Hubert K.,
2: ja,
1: den ich immer wieder, auch ein großer unterschätzter Mann, der wirklich mit Rosemarie.
2: Sollten wir nachher nochmal machen, ja.
1: Die Latte auch schon niedrig gelegt hat, textlich. Aber der trotzdem den Groove hat und wir uns alle gefragt haben, sind wir jetzt alle wahnsinnig geworden? Und die Antwort ist einfach ja. Und von den aufgeräumteren, kritischeren, literarischeren Stimmen, da muss man sagen, da war ganz vorne, war Frau Humpe mit dabei, mit ihrer Band Ideal, die wirklich ganz, ganz tolle und ihrer Zeit weit voraus existierende, wie auch immer noch, Musik gemacht hat und ich finde, wir sollten unbedingt, weil ich seit fast 40 Jahren nicht mehr gehört habe, unbedingt mal reinhören und das heißt komplett ausspielen.
2: Ja? Ich habe früher mal gedacht, dass sie das für mich singt, weißt du, wegen meiner Augenfarbe. Aber jetzt kommt die Anmoderation.
1: Die persönliche Ansprache ist nichts zu ersetzen tatsächlich. Bin gespannt, welchem Song das noch so geht. Goldener Reiter oder so, wir werden sehen. auf der Umgehungsstraße.
2: Ich will Spaß. Ja,
1: ja, so kleine Taschenlampe brennen. Ja.
2: Genau.
1: Pass auf. Ideal. Blaue Augen.

0: Ideal, deine blauen Augen. Das war einer der großen Hits von Thorsten Sträter in seiner persönlichen Hitparade im Soundtrack seines Lebens.
1: Es war keiner meiner großen Hits damals. Es war tatsächlich Ideal und damit gingen die 80er los. Und das wäre jetzt die Gelegenheit, diese zweite Sendung mit absolut beschmierten Neue Deutsche Welle Hit so vollumfänglich an die Wand zu fahren. Die Verlockung ist da. Ich spüre es in den Fingern jucken, aber wir werden es nicht durchziehen. Aber es sind noch ein paar dabei, das muss man ganz klar sagen.
0: Definitiv, aber zwischendurch machen wir einen Ausflug in andere musikalische Genres, die auch nicht unwichtig
1: sind. Ja, genau, Genre, wie meine Oma gesagt hätte. Ein anderes Genre, und das ist tatsächlich, das war Musik, wo ich auch gesagt habe, ist auch toll. Das ist auch immer noch hochgradig moderne Rockmusik, die man immer noch gut hören kann. Allerdings habe ich mich damals als Englisch-Anfänger sehr, sehr schwer getan, weil die Band, die jetzt kommt, schreibt sich Four Eigner. Vor dir gehörte dem das Auto, dann musstest du den Schein holen und dann erst konntest du ihn anmelden. Aber sie sprechen sich Foreigner aus. Foreigner. Foreigner. Eigentlich Foreigner. Das G wird einfach nur so weggeatmet. Foreigner. Bleibt die Frage, was urgent ist. Das war auch das nächste Ding, wo ich mir gedacht habe, was soll denn urgent sein? Weißt du, Gentleman, komm, ist egal.
0: Das kannst du aber auch noch nach dem dritten Gin Tonic fehlerfrei aussprechen.
1: Ja, weißt du? Und ich trinke gerade einen Gin Tonic, falls Sie sich fragen, wo Ihre Gebühren versanden. Und das ist...
0: Wir sind Privatradio, ja, ohne Gebühren. Aber ist egal.
1: Achso, ihr knallt die ganze Zeit Snickers-Werbung dazwischen.
0: Genau. Ja, Mann. Bei uns, wir leben von Snickers.
1: Ist das so? Ja. Ich lebe auch von Snickers.
0: Gib nachher noch einen. So, wollen wir den Song mal hören?
1: Also, ja, nee, ich, genau. Also es ist Voreigner. Ich habe es wirklich gedacht, das sind vielleicht Österreicher oder so. Voreigner. Du hattest dann das Grundstück lange Zeit und dann haben sie es jemand. Komm, also.
0: Ja, komm, ich bin der Voreigner.
1: Ich bin der Voreigner. Das ist urgent. Was ist urgent? Was willst du denn von mir? Was
0: für ein Urgent? Das ist bestimmt eine Farbe, eine Mischung aus...
1: ja, aus Magenta
0: und Urgent.
1: Urlaubsbräune. Das war so, genau, das ist so ein bisschen... Ein ganz dunkelbraunes Lila.
0: Ein sehr alter Farbton, deshalb Urgent.
1: Meinst du?
0: Ja.
1: Nee, das ist mir zu konstruiert. Pass auf, ich fange jetzt an, diesen wunderbaren Titel. Diesen wunderbaren Titel zu moderieren. Also ich spreche das G jetzt stumm. Oder ich spreche es erstmal stumm und spreche nachher nur ein G. Dann ist es wieder da. Kann man ja zusammen montieren. Foreigner. Urgent.

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2: Herrlich, oder?
3: Ja, ich fand
2: gleich
3: das,
2: wieder.
3: Ich fand den Synthesizer nach dem, wenn Lou Gramm Urgent singt, danach kommt dieser Synthesizer.
2: Das ist,
3: da kriege ich eine Gänsehaut.
2: Das ist unfassbar. Es beamt mich sofort wieder in die Zeit. Wo du sitzt auf der Mofa, Zünder ab, ZD25, schneller als die Polizei erlaubt, so ein bisschen, so 30 statt 25, da sitze ich drauf, Chromteil, und dann stürme ich mit diesem viel zu großen Helm über, und dieser überwältigende Futtergeruch nach Gulaschsuppe stülpt sich über meinen Schädel, ich klappe das Visier runter, es beschlägt sofort, und dann urgent, und ich gebe Gas, und schalte, und es knackt, und ist auch egal, aber das ist so die ganze Mofa-Zeit, dieses, das Kleinbikertum kehrt zu mir zurück, wenn ich urgent höre. Das
3: siehst du, bei uns hießen die Mofas damals anders. Also wir hatten welche, die hießen richtig Mofa. Ansonsten gab es die Simson S50 und S51. Das waren die kleinen Mopeds mit 50
2: Simson?
3: Kubik. Simson aus Suhl in Thüringen. Die haben unsere
2: Mopeds. Aber wieso Simson denn?
3: Simson, die hießen
2: Simson so. Und ja, Delilah oder was? Was ist was für ein Simson? Wer war denn Simson?
3: Das war der Hersteller unserer Mopeds.
2: Simson Suhl. Das klingt jetzt eine ganze Beschwörung von Rumburak. Simson Suhl. Und dann ist seine Karte im Handy weg und du schmierst dich mit. Weiter. Pass auf, der nächste Track, hör zu jetzt. Der nächste Track.
3: Es fällt mir schwer.
2: Track. Know what I mean?
3: Ist?
2: Das ist jetzt ein empfindliches Thema. Der nächste Künstler, den fand ich toll, als er das erste Mal auftrat, weil es gab das eine richtige kleine Revolution, wo wir sagten, wow, das ist ja ein ganz neuer Style, das war ja noch nie da. Das nimmt ja diese ganze

0: Jack Sparrow-Sache vorweg. Mit Make-up im Gesicht und wilde Zöpfe und Schaftstiefel.
1: Und Kutsche und Pferden.
0: Und Kutsche, Pferde und Degen, aber auch Synthesizer, das geht ja scheinbar alles. Und Rüschenhemd und Kikeriki, trotzdem Armbanduhr. Adam and the Ants, also Adam und die Ameisen, was das soll, weiß kein Mensch, der im Wesentlichen darüber singt, dass man ein Bandit sein kann und trotzdem auf sein Äußeres achten. Das war damals so New Romantic, so der Türöffner für die New Romantic, spät Gothic, New Wave, Cosplay, Gedöns Richtung. Und das war das, was ich gerne wollte. Dafür hatte ich auch kein Geld. Für Popper war ich zu arm. Und für diesen Adam Ant Style, der war auch viel zu aufwendig, wobei ich den toll fand. Hm. Und das war ganz groß, weil es fängt toll an und es, egal was du von dem hörst, irgendwie wie an der Pferde und es sind immer so Kriegstrommeln und das ist, er ist auch später dann, hat er sich eine Feder an den Hut gesteckt oder ins Haar. Ein ganz, ganz attraktiver Mensch, der etwas, also im Nachgang etwas sperrige Musik gemacht hat, aber künstlerisch unbedingt wertvoll und lange nicht gehört. Und da hören wir jetzt mal rein, weil es einfach auch gar nicht anders geht. Es gehört einfach dazu. Hier ist Adam and the Ants mit Stand and Deliver.

0: Ja, das war das. Das war der wunderbare, ach Gott.
1: Das war aber so ein Song, wo unsere Eltern gesagt haben, warum hörst du dann so einen Schrott überhaupt, ne?
0: Ja, und es war gar nicht so ein Schrott, weil Adam and the Ants ja ganz klar sagt, Stand and Deliver, ne? Geld oder Leben, vielleicht benutze lieber einen Spiegel statt einer Kugel oder ein Messer. Der Aufruf an sich war eigentlich recht behutsam. Da habe ich schon 2 Dosen Haarspray am Tag benutzt in dieser Zeit. Das war die Phase, wo ich noch Haare hatte. Und Haarspray war billig damals.
1: Bei uns nicht.
0: Hör mir jetzt auf mit deinen, ich verstehe das ja auch alles, ja, dann nimmst du halt eine Cola, das löst das Problem kein bisschen in der DDR, ich sehe es gerade selber, ja, ist gut.
1: Noch keine Cola.
0: Tut mir leid, ja, das ist
1: nee, so schade. Schlimm, wir hatten tatsächlich auch Cola.
0: Ja, aber eure Cola.
1: Wir hatten unsere Cola. Ja.
0: Die hieß?
1: Club Cola.
0: Gut.
1: Gut, wir kommen von der Cola zu der Musik, die unsere Eltern damals nicht mochten, wir aber sehr. Damals war es noch so, dass die Generation unterschiedliche Mucken gehört haben. Ne?
0: Wir haben, die Generation hören immer noch unterschiedliche Mucken.
1: Naja, jetzt hören Eltern auch teilweise die Musik, die ihre Kinder gut finden.
0: Ja, aber es ist jetzt nicht mehr so häufig. Also es ist tatsächlich, wir haben ja heute die Zeit, wo mein Sohn zum Beispiel hört, er hat die ganze ich knalle alle Bitches Phase des Deutschrap hat er erfolgreich überwunden, verarbeitet und sich davon emanzipiert, was mich froh macht und geht jetzt in die Richtung amerikanischer R&B und Rap Singer, Songwriter, Drake, / Weekend und so. Also guter Musikgeschmack, dem ich aber auch nur noch teilweise folge, weil ich natürlich soweit auch mit purer Absicht blockiert bin, dass ich dann dumme Sachen rufe, wie, ja, das verstehe ich, aber hör mal Marvin Gaye. Weißt du, das ist jetzt wenig hilfreich. Die Kids müssen ihre Musik halt selber entdecken und daraus ihre Reminiszenzen ableiten. Aber so sind wir ja auch. Wir verweisen ja auf die vermeintlich bessere Musik. Ist in diesem Falle beim nächsten Track, wir befinden uns wieder inmitten der neuen deutschen Welle, tiefer kann man gar nicht drinstecken. In diesem Falle dieser Band, die ihren Bandnamen übrigens ablehnte, glaube ich, einfach von so einem Markierstift, also von so einem Edding im Wesentlichen, extra breit. Wir haben einfach das Wort genommen, das drauf stand. Die haben ein Oeuvre vorgelegt, das sich gewaschen hat. Da waren furioseste Platten dabei. Für mich soll's rote Rosen regnen.
1: Zusammen
0: mit Hildegard Knef, ja. Die aber generell auch massiv unterschätzt wird. Noch immer wird Hildegard Knef unterschätzt. Die war auch richtig brillant in allem, was sie gemacht hat. Großartige Autorin übrigens auch, hat aber hiermit jetzt nichts zu tun. Extra breit waren da, das waren wirklich die bösen Jungs. Die böse aussehenden Jungs auch. Und die haben großartige, kontroverse Songs gemacht. Davon hören wir jetzt neben Polizisten, den wir heute nicht hören, der aber unbedingt empfehlenswert ist zum
1: Hören. Song, ja.
0: Hören wir den Zweitkontroversen, also den auf Platz 2 der Kontroversität. Sie können uns folgen, das ist schön. Sie haben den Song lange nicht mehr gehört, wenn Sie gut beieinander sind. Aber jetzt ist es an der Zeit, wo auch immer Sie jetzt sind, feiern Sie mit uns gemeinsam 40 Jahre Ausschulung mit extra breit und hurra, hurra, die Schule brennt.

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1: Ich dachte früher immer, das ist ein Begriff für besonders Betrunkene. Gestern war ich wieder extra bereit.
2: Nein, extra bereit stand auf diesen Stiften. Ja. Was ich anzweifeln darf, ganz milde, ist in dem Text, die Mädchen Nasenringe aus Phosphor tragen. Mhm. Ich glaube, dass das Phosphor hochgradig toxisch ist und auch die Haut schädigt. Ich glaube, sie meinen so fluoreszierendes Material, aber das ist, fügt sich nicht ganz so elegant ein.
1: Wer weiß, hatte ich auch nicht.
2: Nee, hatte ich ja gar nicht. Auch heute, wo ich Zugang zu Phosphor habe, lasse ich da die Finger einfach von. Also ganz komisch.
1: Ich glaube, dass wir auch in anderen Titeln der Neuen Deutschen Welle irgendwelche Textpassagen finden, wo wir heutzutage uns fragen, was die da eigentlich gesungen haben. Aber es ist völlig egal.
2: Es gab viele, ich meine Trio habe ich nie hinterfragt. Also Beispiel, wenn du Trio nimmst, also so hier da. Tura Lura, das ist ein Lied, das mir immer noch das Herz ein bisschen berührt. Mhm. Das habe ich damals gehört als junger Mensch und noch bei den Eltern gewohnt und dann gab es weiße Weihnachten bei mir im Ort. Und das lief morgens, da musste ich morgens um 7 zur Schule, noch so, lag in den letzten Zügen der Schule. Und dann lief das im Radio und dann saß ich da mit dem Tee, meine Mutter war schon auf und dann lief im Radio Tura und das war so ein, ist die ganze Zeit ein Weihnachtslied für mich. Ich kriege das gar nicht weg. Das waren, sag ich mal, die schönsten Auswüchse der Neuen Deutschen Welle. Das war schön. Also Trio hat mich da generell immer berührt. Auch was Stefan Remmler später gemacht hat, war alles ziemlich großartig.
1: Keine Sterne in Athen.
2: Ja. Alles hat ein Ende, nur die Wurst hat zwei. Ja. Das sind Werke, die wirklich sich auch philosophisch bei mir so eingefügt haben, weil alles hat ein Ende, nur die Wurst hat zwei. Die dann auch eins. Es bringt nichts, das jetzt.
1: Unsere Sendung hat noch lange kein Ende, denn wir sind beim Soundtrack deines Lebens angekommen. Mhm. Die Hits, die dich auf dem Weg bis in deine Jugend begleitet haben, als du so 14, 15, 16, 17 warst und wir sind in der Neuen Deutschen Welle angekommen.
2: Ja.
1: Und da gibt es den nächsten Interpreten und den entsprechenden Hit dazu.
2: Genau. Der nächste Interpret, den wir hören, war ein Großmeister darin, irgendwelche Dystopien zu entwickeln in seinen Liedern. In diesem Falle ist es ein Song, der auch wieder eine Dystopie entwickelt, also einen eher kritischen Blick auf die Zukunft wirft, die sich dann aber vollumfänglich bewahrheitet hat. Es war Joachim Witt, ein Mann, der in seinen bei seinen Auftritten und auch in den Videos derartig irritierend getanzt hat, dass man sich die Augen auswaschen wollte. Das war immer so ein Geruckel und Gehake. Aber die Musik immer über jeden Verdacht haben. Den Mann gibt's immer noch, der ist zwar immer noch auf Tour, der ist richtig, hat Joachim Witt nicht auch gemacht. Wann kommt die Flut mit dem Heppner?
1: Mit Heppner zusammen natürlich. Ja,
2: fantastisch, genau, oder? Ja. Fantastisch.
1: Mega großer Song.
2: Richtig großer Song. Ja, Joachim Witt, lange unterschätzt. Hier ist sein Signature-Song, das große Ding. Das Ding, das ich allen geistig gesunden und auch geistig Kranken gerne mal mit auf den Weg gebe, weil es irgendwie ziemlich genau abbildet, was Sache ist. Es ist zwar völlig übertrieben, aber irgendwie stimmt es auch. Andererseits, welcher Song tut das nicht? Hier ist also Joachim Witt, Goldener Reiter.

0: einfach mal eine Runde Joachim Witt auflegen. Der bringt dich wieder runter. Aber er macht auch tolle Musik, das muss man dazu sagen.
1: Wenn man diesen Text liest und der steht nur auf einem Zettel und man hört die Musik nicht dazu, denkt man, was hat er genommen? Ne? Wenn das aber in dem Song drin ist, ist es in Ordnung.
0: Andererseits bin ich mir trotzdem sicher, dass Roland Kaiser daraus ein lebensbejahendes Lied machen könnte. Weil das Talent eines Roland Kaiser auch ist. Aber Joachim Witt, ein absolutes Novum, der sich wohl auch gesagt haben muss, mir ist zu viel gute Laune. Und so kam es dann auch.
1: Hier läuft Thorsten Sträter, Doppelpunkt Musik, der Soundtrack eines Lebens bei BB Radio. Thorsten Sträter geht mit uns gemeinsam durch den Soundtrack der ersten 15 Jahre seines Lebens. Oder wir werden es am Ende dann bei 20 Jahren wahrscheinlich ausklingen lassen. Aber bis dahin haben wir noch ein paar Hits vor uns. Ne?
0: Wir sind noch immer noch
1: in der Zeit der neuen deutschen Welle.
0: Jetzt kommt einer, der ist nicht ganz so depressiv wie der vorangegangene, aber nicht minder virtuos. Spider Murphy Gang. Der Name ist etwas ausgeklügelter als der von Extra Breit. Spider Murphy Gang hat einfach einen Gangster genommen, der damals in den 30er und 40er Jahren in Amerika war unterwegs. Und Spider Murphy war halt so ein Gebäudekletterer. Und die Spider Murphy Gang waren halt die Leute um Spider Murphy rum, es spielt ja auch keine Rolle. Und die haben ein Lied gemacht, die Bayern, das sind ja Bayern, ne? Mhm. Die smarten Bayern. Sie haben es richtig krachen lassen und wir alle konnten kaum glauben, dass der gerade echt Nutten gesungen hat. Hat der Nutten gesungen? Und die stehen sich auch noch die Füße platt. Man hat sich jetzt mal bildlich vorgestellt. Nutten, die sich die Füße platt stehen. Und das war Skandal im Sperrbezirk. Das ist wirklich,
1: Weißt du noch, wie die Nutte hieß?
0: Roswitha?
1: Rosi.
0: Rosi, ich war verdammt nah dran. Ja, genau. Skandal um Rosi.
1: Ich vermute, sie hieß Roswitha, aber man hat sie kurz Rosi genannt.
0: Na, ich denke, dass sie Rosi hieß und Roswitha hätte sie wahrscheinlich als unangenehm empfunden. Aber das ist Spekulation. Also dieser, weißt du, die Kekse, die es nur an Weihnachten gibt. Lass uns deswegen Spider Murphy Gang.
1: Spekulatius?
0: Ne, komm, vergiss es.
1: Okay.
0: Lass einfach. Du nimm dir die Zeit.
1: Sag den Song einfach schön.
0: Ja gut, komm, ich sag's jetzt an. Spider Murphy Gang. Skandal im Sperrbezirk.

0: Spider-Man-Figur.
1: Skandal.
0: Ich überlege gerade noch das zweite Lied. Also, die haben ja mir, das war Geier Sturzflug. Das ist eins meiner Probleme. Geier Sturzflug und Spider-Man Figur Gang verwechseln. Luxusprobleme.
1: Schickeria?
0: Die Schickeria, genau. Schickeria. Ja, die war auch ziemlich gut. Und das ist, ich meine, das war eine großartige Liveband, das haben wir immer gesehen. Ich habe das damals im Rockpalast, gab es eine Fernsehübertragung. Und die haben schon richtig Gas gegeben, die Kollegen so.
1: War super, ne?
0: Ja, ist das ja gut.
1: Ich glaube, wir sollten in der nächsten Halbstunde vielleicht nochmal ein bisschen Deutsche Welle auspacken, aber für Kontrastprogramm sorgen wir auch zwischendurch und dein Leben war ja auch kontrastreich. Dementsprechend müssen wir auch natürlich andere Phasen deines Lebens mal kurz ansprechen. Ich glaube, es war so ein bisschen am Anfang deiner Breakdance-Zeit damals, ne?
0: Ich bin immer am Anfang meiner Breakdance-Zeit tatsächlich. Ja, jetzt altersbedingt gerade wieder. Tatsächlich ist es, ich entdeckte ein bisschen. Oder anders, die Neue Deutsche Welle war ja auch irgendwie so ein Irrgarten. Das war wirklich wie eine Kirmes, wo du als einziger ins Spiegelkabinett gegangen bist und liefst da rum wie ein Harlekin und kamst nicht mehr raus. Es gab nichts anderes mehr. Und dann traten irgendwann parallel dazu, spürte ich die ersten Auswüchse der Breakdance-Ära. Und ich hatte Menschen noch nie so tanzen sehen. Das letzte Mal vor Jahrzehnten, also in der letzten Folge, als Travolta loslegte. Mhm. Und dazu kam mir unter die Füße der wahnsinnig elegante, smoothe, nicht überorchestrierte, unglaublich harmonisch eingesungene, mega melodiöse und unaufdringliche, aber eindringliche Sound von Imagination. Und das war, kannte ich nicht, habe ich mein Album von gekauft, das war komplett weichgezeichnet, überstrahlt, Glitzer hier, Glitzer mega. Da. Jeder Song ein Hit. Jeder Song auch irgendwie ähnlich, aber auch jeder Song ein Hit.
1: So good, so right.
0: So good, so right. Komm, was noch? Sag mir noch 5.
1: Ich habe das Album gerade gefunden hier, das liegt nämlich neben uns, sind ja vorbereitet.
0: Ja.
1: Shubi Dabadu, Wrong in Love, Looking at Midnight.
0: Point of No Return, In the Heat of the Night. Auch richtig gut. Jetzt fallen sie mir alle wieder ein. Ganz schlimm. Was soll ich mit dem Wissen jetzt? Ich schwöre Ihnen das nackend in die Hand, so wie wir im Ruhrgebiet sagen. Wenn Sie nicht sagen, ja, das ist immer noch ein Top-Song. Ganz, ganz, ganz coole Jungs. Und da müssen wir jetzt hören, da muss man einfach reines Genuss Ding. Schauen Sie aus dem Fenster und denken Sie sich, ja, alles nur eine Illusion. Nein, tun Sie es nicht. Hören Sie mal. Imagination, just an illusion.

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1: Wir schreiben das Hitjahr 1982. Thorsten Sträter ist junge 16 Jahre alt und hört im Radio seine Lieblingssongs. Und darüber spricht er heute bei Sträter Musik, der Soundtrack eines Lebens bei BB Radio.
2: Ja. Das machen wir nämlich genauso. Okay, das war schön. Die Erinnerung, man hofft immer, dass die Leute draußen irgendwo sitzen, gerade ist ja doch schon spät am Tag. Oder vielleicht im Auto sitzen, auf dem Weg nach Hause sind oder in Urlaub oder sonst wohin, man weiß es ja auch nicht. Und das verfolgen, das ist immer so ein frommer Wunsch. Und dann, ich hoffe, dass sie gut hinkommen, wohin sie wollen. Und ich hoffe, dass sie meine Musik, die ich wirklich ausgesucht habe, zusammen mit Jens, also nichts mit hier Sender-Diktat oder Kokolos, wir haben die ausgesucht. Egal, wie unangenehm es wird, wir sind schuld. Wir hoffen, dass sie das auf dem ein oder anderen Level genießen können. Und für den Fall, dass sie sagen, bis jetzt war es durchwachsen, jetzt kommen die ganzen guten Stücke. Jetzt kommen die Stücke, wo sie selber auch sagen. Hier beispielsweise die nächste Band steht für unbedingte Eleganz. Ich habe sie vor 2 Jahren noch gesehen bei mir im Ort auf so einem Parkfest.
1: Echt?
2: Da waren die da. Die sind seit 1000 Jahren im Geschäft. Ganz stromlinienförmige Boys. Die komischerweise, der Name besteht nur aus 3 Buchstaben, im Gegensatz zu OMD, machen die aber keine Punkte dazwischen, deswegen müssten sie eigentlich abheißen, tun sie aber nicht. Sie nennen sich ABC und
1: mit Martin Fry noch als Sänger? Der hat ja auch mal gesagt, also wahrscheinlich in Anlehnung an ABC, mein Name ist Martin Fry, F-R-Y.
2: Hat er echt?
1: Hat er gesagt, ja.
2: Also sie mochte ich wirklich gerne, ich mag den Sound, sie mögen den Sound auch und egal wo sie jetzt sind, der Song, den wir jetzt spielen, der kann ihrem Dasein, dass sie momentan fristen, vielleicht auch auf einem beschmierten Schotterweg, die nötige Eleganz verschaffen. Versuchen kann man es immerhin. Ich kling langsam, als wäre ich bei WDR 4. Versuchen kann man es immerhin. Hier sind Abk. Komm, ich fange nochmal komplett von vorne an. Hier sind ABC. Hör auf zu lachen.
1: Ich lach nicht.
2: ABC.
1: Ich lach doch. Entschuldigung.
2: ABC, the look of love.

0: das war schön, ne?
1: Ja, der The Look of Love.
0: Mega, ein Mega-Song.
1: Ich sag's dir.
0: Einer aus dem Soundtrack deines Lebens. Also in den Jugendjahren, ne?
1: Ja, ja.
0: Wichtiger Song.
1: Manche nimmst du mit. Ne? Welche das sind, müssen wir an anderer Stelle besprechen. Aber manche von hier nimmst du mit. Nicht, dass wir sie nochmal hören, das tun wir jetzt. Aber es gibt so ein paar All-Time-Favorites.
0: Favorites.
1: Also Sachen, die man immer hört. Meine Fresse. Und das ist, da möchte sich nahtlos an. Der ABC ist schon sehr elegant. Das war auch die Zeit, wo man gesagt hat, mal eine schöne Buntfaltenhose. Mal eine schöne Buntfaltenhose hat keinem was getan. Mhm. Schön, es gab da welche von Capaldi oder so ähnliches. Die waren immer schweineteuer, 200 Mark, das sind 100 Euro. Aber die waren so auch ein bisschen hochgeschnitten. Damals ging das noch bei mir. Und mittlerweile trage ich alle Hosen tief. Und die, das waren so eine schöne Bunt, also mit vielen Buntfalten, also alle. Die hatte alle Buntfalten, die Hose. Das ist unfassbar harlekinesk, aber auch gut. So ein weichfließendes Material, lass es Viskose gewesen sein, steck's nicht drin. Also ich tat das, ich steckte drin. Und dazu ein weißer Gürtel, den man so geknotet hat. Und also jetzt nicht Judo oder was, sondern so ein... Und das war schon dazu Slipper.
0: Mit den Bommeln?
1: Nee, ohne Bommel. Und Bommel war so ein bisschen überkandidelt. Einfach so Slipper. Vorne mit so einer kleinen Haferlasche dran, so nannte man das. Und dann bist du losgegangen und war's schon elegant. Das war Buntfaltenhausen. In Buntfaltenhausen hat der Bürgermeister täglich dieses Lied gespielt, das wir gerade hörten. Und da, wo wir uns jetzt befinden, das war so ein bisschen die Phase der Bands, die Neigung haben, sich einfach mit Buchstaben abzukürzen. Die einen machen Punkte zwischen die Buchstaben, die anderen nicht und sind dann selber schuld. Aber eine ähnlich elegante Band, die damals für mich auch stilbildend war, was Kleidung anging und vor allen Dingen auch Kleidungsfarben, das war OMD, die dankenswerterweise das abkürzen, während ABC die ersten drei Buchstaben im Alphabet sind, bedeutet OMD Orchestral Maneuvers in the Dark, also orchestrale Manöver, jetzt habe ich aufgestoßen, Manöver, orchestrale Manöver im Dunkeln, wer kennt sie nicht? Wer kennt sie nicht, wenn ein gesamtes Orchester versucht im Zappenhusern, was weiß ich, auszuparken in 8 Zügen, ich weiß nicht, was damit gemeint ist, aber die Musik war halt gut. Sie haben eine Menge toller Musik gemacht. Und das erste Mal, ist die Synthesizer, sie machten viel elektronisch und es klang sehr erwachsen und war nicht ganz so Rambi-Zambi-mäßig und klang nicht mehr so nach Bon Tempi. Und OMD gaben der ganzen Sache so eine düstere Eleganz. Das hat mir schon sehr, sehr gut gefallen. Das tun sie immer noch tatsächlich. Und ich finde, OMD gehört rein in den Soundtrack meines Lebens. Wie die Platte, die danach kommt, auch. Aber das steht auf einem anderen Blatt bis jetzt. Wir sollten unbedingt, wenn das für dich okay ist und du keine weiteren Ergänzungen hast zu OMD, also orchestrale Manöver im Dunkeln, dann würde ich sagen, moderiere ich den an und dann haben wir es weg.
0: Moderierst du den einfach an?
1: OMD, Secret. Und ich habe nicht Sekret gesagt, da kann man schon mal Danke sagen, weißt du? OMD, Secret.

0: Das ist echt großartig,
1: boah,
0: oder?
1: Ja, das, also Secret, das war wirklich.
0: Guck mal, siehst du meine Gänsehaut?
1: Das ich sehe deine Gänsehaut. Das kann von wer weiß was kommen, aber ist super, oder?
0: Es kommt von der Musik. Es liegt einfach an den Erinnerungen, die wir an diese Musik haben. Ja. Und als du diese Playlist zusammengestellt hast, habe ich gesagt, ja, da gehe ich d'accord. Das ist alles super. Das, mit jedem Song kann ich was anfangen. Ja,
1: geht er d'accord. Sehr schön. Finde ich richtig gut. Ich weiß nicht, wo das ist, aber ja, ich gehe mit. Hol mir meine Jacke. Nee, aber ich fand's auch. Das war angenehm, unschuldig und auch so ein bisschen. Ach ja,
0: cool, ne?
1: Und die geil. Ich versuche rauszuzögern, dass der nächste Song kommt, weil das ist einfach.
0: Das ist wieder Deutsche Welle, ne?
1: Das ist nicht richtig Deutsche Welle. Es ist oder anders. Pass auf.
0: Die Zeit der Welt.
1: In den 80er Jahren gab es den kurzzeitigen Trend. Kinofilme, Konstantin und so weiter, haben gesagt, guck mal, wir haben so viele Stars, so viele deutsche Stars. Wir haben hier die Toten Hosen und wir haben Ingolf Lück und wir haben die Sendung Formel 1 und dann haben wir noch den und den und die sind alle gerade ganz groß rausgekommen. Das waren ja alles echte Superstars in Deutschland, deutsch am Beginn ihrer Karriere, also wahrscheinlich auch noch einigermaßen günstig. Wir machen so Kinofilme mit so einer Gaga-Handlung. Also der Formel-1-Film ist ja ein absoluter Tiefpunkt, da muss man echt mal sagen. Aber immerhin kommen 400 Mal die Toten Hosen vor und noch Meatloaf singt unreflektiert eine Nummer, das macht schon Laune. Und das war so, wo ich dachte, look. Und dann gab es einen Film, der war, ja, nicht, also er war, ist nicht gut. Er ist einfach nicht gut und er ergibt auch im Prinzip handlungstechnisch keinen Sinn. Aber er enthält diese ganze schöne Musik anders. Nena. Nena war damals, kam ganz groß raus. Parallel zu ihr, wie durch ein Wunder, Markus. Markus halte ich für maximal unterschätzt. Ich hatte mal das Vergnügen, ihn bei Kai Pflaume, also da in der Sendung, kennenzulernen. Und ganz, ganz, ganz entspannter Herr, der übrigens damals auch in den 80ern ein ganz tolles Album gemacht hat, mit einer Menge Songs, die auch so ein bisschen seltsam waren und sozialkritisch. Ein Mann, der toll singen kann. Aber auch da mal ohne Not so ein bisschen rumkreischt in den Songs, weiß gar nicht warum. Mochte ich sehr gerne, unglaublich netter Typ und Nena auf der anderen Seite gilt ja auch als wahnsinnig umgänglich. Und deswegen haben die beiden zusammen.
0: Entschuldigung.
1: Ja, ich möchte das jetzt zu Ende moderieren. Lass mich das jetzt mal zu Ende moderieren.
0: Ja, bitte. Tu so, als wäre ich gar nicht da.
1: Komm, aus dem Film Gib Gas, ich will Spaß, so hieß der Film damals. Markus mit und das Herz geht mir auf. Nur bei dem Text und bei dem Lied. Ich finde es wunderschön. Halten Sie mich für einen Schmock. Aber ich liebe dieses Lied. Markus, kleine Taschenlampe brennen.

0: Das Herz geht mir auf.
1: Du bist aber ein kleiner Romantiker. Das
0: ich bin
1: toll.
0: Ein sehr kleiner Romantiker.
1: Du bist ein großer Romantiker. Nee,
0: ich bin ein kleiner Romantiker. Aber das ist schon so ein Lied, wo ich sage, das mag ich gerne. Also ich mag diesen Song ganz besonders gerne von ihm.
1: Mhm.
0: Das ist toll. Was, also komm, da kannst du nichts gegen sagen.
1: Ich habe auch nichts
0: gegen. Ich rechtfertige mich.
1: Musst du doch gerade. Ich finde die da auch gut.
0: Zwang.
1: Es ist doch so. Ich bin doch Radiomann seit 25 Jahren. Das heißt, ich liebe Radiomusik. Das Ding lief im Radio. Es ist ein Song, der gehört natürlich auch in meinen Soundtrack rein. Das ist völlig klar. Also das muss uns auch nicht peinlich sein. Zu den peinlichen Songs kommen wir irgendwann mal. Ne? Jetzt machen wir erstmal die uns nicht peinlich sind.
0: Naja, wir machen jetzt auch direkt mal einen, der uns peinlich ist, aber den ich trotzdem toll fand. Wir kommen jetzt in meine Frisurenphase. Markus verlassen wir jetzt und jetzt kommen wir in meine ernsthafte Frisurenphase. Eigentlich vor OMD angesiedelt, kommt jetzt jener viel zitierte Hubert K., also Hubert Kemmler eigentlich, der seinen Namen auch phonetisch abkürzte, mit seinem ersten großen Hit und dem folgten viele, viele weitere. Mhm. Er hat später noch mit Michael Cretu zusammengearbeitet für einige Projekte. Das ist der Mann hinter Enigma
1: und der ehemalige
0: Gatte von Sandra, die ich an dem Tag auch kennenlernte als Markus Nerver. Toll.
1: Schön.
0: Und da war Hubert K., das war meine Mutter, sah das und sagte, guck dir die Frisur an von dem Typen. Und ich sag, krass. Und dann hat sie gesagt, hier hast du 10 Mark, geh zum Friseur. Und dann war die klassische Ansage, hier mach mal hinten lang, Seiten kurz, oben also richtig Fokuhila vom Allergemeinsten. Heute kann ich sagen, ich habe damit meinen Frieden gemacht. Aber damals war die Zeit so und ich finde, nirgendwo hört man das besser raus als bei, jetzt geht's los, pass auf, ich moderiere das an.
1: Mhm.
0: Jetzt halte ich fest.
1: Darf ich eine Frage vorstellen? Hattest du auch zur Fokuhila auch den Olibar, den Oberlippenbart?
0: Ich hatte nur so 5 Haare und die waren jeden Morgen 2 Meter lang, das habe ich abrasiert.
1: Okay.
0: Später, der kam bei der Bundeswehr, das war richtig unangenehm. Das ist wirklich wie als Milchbubi-Man, er ist wieder da. Das war später, jetzt sind wir erstmal hier, pass auf.
1: Okay, jetzt die Ansage?
0: Also ich war beim Friseur, es riecht alles noch nach festiger Hubert K., Rosemarie.
2: Ob blond, ob braun, ich liebe auch die Frauen. Nee,

0: Dabba dabba, dabba dabba. Der Mann wird Unrecht getan. Meiner Auffassung nach wird ihm Unrecht getan. Der ist so dusselig verheizt worden in irgendwelchen Reality-TV-Dingern, aber wenn der Mond die Sonne berührt,
1: das
0: ist,
1: war ein schöner Song.
0: Ist, glaube ich, einer der besten deutschen Popsongs überhaupt. Mhm. So fertig. Und der sollte auch von ihm gesungen werden.
1: Das ist
0: so,
1: toll. Super Ding. Ich habe ihn ja auch kennengelernt. Ich fand ihn auch ausgezeichnet, toller Musiker, absoluter Vollprofi und hat einen guten Blick auf die Welt, muss ich sagen. Toller Typ.
0: Er ist auch krank, er leidet an einer psychischen Erkrankung. Ich erlaube mir das offen zu sagen, weil es im Fernsehen auch gemacht hat. Und von uns gibt's so ein paar mehr, nicht nur ihn. Und trotzdem ist er ein toller Künstler. Man kann immer Witze machen über irgendwelche Leute, aber ich halte Hubert K. für massiv unterschätzt und für einen richtig, richtig guten Typen und für einen richtig tollen Musiker. Fertig. Punkt. Aus. Ich habe oft recht.
1: Du hast oft recht, du hast meistens sogar recht.
0: Ja, weiß man nicht.
1: 1983 war ein ganz besonderes Jahr. Das war nämlich das Jahr, das uns einen Hit von einer tollen Band beschert hat, namens New Order.
0: Ja.
1: Das ist ein Song, der auf jeden Fall auch in dieses Portfolio deiner Lebenshits mit reingehört.
0: Ja, deiner doch auch, oder?
1: Ja, absolut.
0: New Order ist ein Titel, den nimmst du heute lieber nicht mehr so. Doch. Wenn du dich als eine Band nennst, dann landest du gleich auf Telegram.
1: Ja, aber den Titel natürlich, Blue Monday, könnte man schon nehmen.
0: Aber das Ding hätte sonst wie heißen können. Ja. Hättest du auch sagen können, mein Name ist Dr. Poche. Es wäre trotzdem ein Hit geworden.
1: Ja.
0: Weil das einfach, also New Order, Blue Monday, sofort durchlief dich so leicht elektrischer Strom, sobald du die ersten Töne gehört hast und so. Und das ist Musik, ich hasse es ja sowas zu sagen, was ist, das ist die Marschmusik einer ganzen Generation.
1: Wahnsinn.
0: Weder Fleisch noch Fisch, aber druckvoll und großartig. Und zusammen mit Anne Clark in einer Reihe mit großartiger elektronischer britischer Musik und damit ging es so ein bisschen los.
1: Weißt du, was wir damals, ich war ja damals DJ, als das Ding rauskam und 1983, als das ein Hit war, da haben wir den als Powerplay gespielt. Powerplay heißt, du musstest ihn einmal pro Stunde in Diskotheken spielen, weil die Leute das einfach wollten. Na, du hast 55 Minuten andere Musik gespielt und dann war aber Powerplay-Zeit und die Leute wussten das, dass das Ding einmal pro Stunde läuft. Das heißt, du hast das Ding am Abend 6-8 Mal dadurch geknallt und jedes Mal war die Tanzfläche voll.
0: Sollte immer noch der Fall sein. Und oft ist es das auch.
1: Der Zeitpunkt für deine Ansage wäre gekommen.
0: Na gut, ich mache es. New Order. Blue Monday.

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3: Das ist aber ein mega geiler Rhythmus, wa?
2: Das ist Blue Monday, war so ein Ding, das in Discos oft dann 4-mal gespielt wurde hintereinander, weil man merkt es ja eh nicht. Die Leute haben getanzt und die sahen nicht müde aus, also wurde es nochmal hinten dran gehängt. Das funktioniert. Es gab ja auch Remixes, die haben eine Woche gedauert. Konntest du von Ostersonntag hören bis nach Pfingsten.
3: Aber rein. Der DJ war schon zu Hause, das Ding lief noch.
2: Ja, es lief einfach, ja. Genau. Und wenn es gar nicht mehr ging, New York. Ah, es ist widerlich.
3: Sträter, Doppelpunkt, Musik, der Soundtrack eines Lebens hier bei BB Radio. Thorstens erste eigene Radioshow mit seiner eigenen handverlesenen Musik.
2: Jawohl, das ist meine. Ich übernehme vollumfänglich die Verantwortung und wenn irgendwas schief läuft, wendet euch an Jens. Was soll ich sagen? Der nächste Song ist ein Novum in dieser Liste aus 80er Jahre Hits, denn ist der einzige Song, der sich selber anmoderiert tatsächlich, was cool ist. Denn der Song ist von Shannon. Ich habe Shannon selber nicht mehr am Zettel. Ich sollte mich was Shannon wahrscheinlich. Aber, ach komm schon. Wer war Shannon? Weißt du es noch?
3: Das war die Shannon, die Sängerin. Das war die. Muss ich die
2: das
3: kennen?
2: Das ist dann eine Antwort. Das war. Ich die kennen? Kennst du das? Das ist so ein klassischer Facebook-Kommentar.
3: Ja.
2: Muss man den kennen?
3: Ja, ich kenne den ja, Hit und ich kenne die Interpretin, aber ich weiß nicht, wie die mit Nachnamen heißt und ob das eine berühmte Shannon war.
2: Es war eine berühmte Shannon, weil sie einen tollen Song gemacht hat.
3: Ja, schon deshalb. Ja,
2: den aber den sich selbst anmoderierenden Song quasi. Du sagst den Titel und dann geht's auch los. Ich meine, wo hast du das schon mal? Das ist wie ein Zauberspruch. Kommen wir dann einfach mal rein. Die Interpretin, ich sage jetzt auch schon Interpretin wie Dieter Thomas Heck, aber es ist eine Interpret. Interpretin bedeutet ja, den Song gab es schon mal für jemand anders, aber jetzt singt sie ihn. Nein, die Performerin, die Künstlerin, das Mastermind, die Stimme, die Seele hinter diesem Song heißt Shannon. Und der Titel heißt Let the Music Play.

0: Ah, das war genau. Das war Breakdance-Musik. Das ist mir gerade wieder unangenehm aufgefallen. Das war so ein Track, einer der wenigen Tracks, die so knapp über 3 Minuten gehen. Ich habe ja geschwitzt wie ein Bulle beim Breakdance und das war einer der wenigen Songs, wo einem nicht sofort alles in der Kimme klebte vor Schwitzen, weil er angenehm kurz war. Da gab es schon epische Stücke, wo du wirklich wie ein Weichkäse weggeschmolzen bist, während du versuchst, einen Roboter zu machen. Richtig selten sonst mal Affen gemacht, war aber schön.
1: Und ich als DJ habe mich immer gefreut, davon gab es nämlich eine Extended-Version, die war schön lang, da hast du schön Bridges gehabt, wo du rein- und raus mixen konntest. Mhm. Und soll ich mal ein bisschen klugscheißen? Ich habe nämlich gerade mal geguckt, weil du gesagt hast, ja, diese Shannon muss man erkennen. Shannon aus Washington DC hieß nämlich Brenda Shannon Green und hat früher Musik gemacht beim New York Jazz Ensemble.
0: Ja, das ist übrigens, wenn du es googeln musst, ist es kein Klugscheißen. Aber trotzdem, danke für die Information.
1: Ich wusste es nicht, jetzt wissen es alle, die uns hier lauschen.
0: Ich will mal klugscheißen. Lies das dann aus Wikipedia ab, das ist tatsächlich Shannon Green. Gut, nee, aber ist richtig. Tolle Musik, tolle, tolle Musik.
1: Wieder was dazugelernt.
0: Das ist, wo immer diese Menschen auch sind, das ist Musik für die Ewigkeit. Drunter würde ich es auch nicht machen.
1: Genau. Zu den nächsten Typen könnte ich was sagen, da müsste ich nicht googeln, aber das ist ja dein Soundtrack.
0: Der naja gut, du musst nicht googeln. Wir sagen was dazu. Ich sag zuerst was dazu, nämlich das ist der zweite große Musiker, der eine weitere Frisurenphase meinerseits eingeleitet hat. Auch wieder initiiert von meiner Mutter damals. Aber wir waren jung, was soll man machen? Sie hatte das Geld. Und das ist, bitte, erzähl was über Rod Stewart.
1: Rod Stewart, der hat damals eine sehr coole Frisur gehabt, übrigens, wie ich fand. Mhm. Und ich hatte eine Platte von ihm, die hieß Blondes Have More Fun. Und da ich ja blond war damals, habe ich so gedacht, Mensch, das ist so ein bisschen auch so ein bisschen mein Motto.
0: Ja, das war bestimmt auch genauso gemeint.
1: Ja. Definitiv. Und Rod Stewart habe ich mehrfach bei Konzerten live gesehen und ich fand es immer sehr überragend, dass der während eines Konzertes immer Bälle ins Publikum geschossen hat. Fußball, er wollte eigentlich Fußballer werden. Und der hat richtig gut geschossen und auch getroffen. Und da habe ich immer gedacht, mein lieber Scholli, geiler Sänger und wahrscheinlich offensichtlich auch ein guter Fußballer.
0: Er ist nicht so groß. Ich glaube, ich habe mal mit ihm im Fahrstuhl gestanden in Dortmund und da er ist halt jetzt nicht so.
1: Und er hat in deinen Gürtel gesprochen.
0: Nein, aber er war da und sah toll aus und roch gut. Und ich war in dem Fahrstuhl, ich weiß gar nicht mehr warum, aber das war Rod Stewart. Ich dachte, er wäre größer, aber das denken wir bei allen großen Musikern. Kann ja nicht jeder Chewbacca sein. Und Rod Stewart war da und das ist so, den Song, den wir jetzt hören, das ist, den verbinde ich fest mit einer Zeit, den verbinde ich mit den 80ern, den verbinde ich mit einem kanariengelben, geschoppten Blouson und ebenso gelben Hosen und so dünnen Sneakern und Haare und das ist meine Strähnchenphase, die ungute Strähnchenphase. Ach, ja, Strähnchen, das war völlig normal. Man konnte da hingehen und konnte sagen, ja, dann nehme ich blonde Strähnchen. Und dann hat man da gesessen 2 Stunden, bis sie dann angenommen hatten, die Farbe. Und dann wurde die Gummihaube wieder abgenommen und dann wurde ausgespült und dann hat man sich die hochfrisiert wie ein Sittich und dann ist man wieder rausgegangen unter Menschen. Das war damals so.
1: Unglaublich. Davon noch ein Bild, das möchte ich gerne mal
0: davon
1: sehen.
0: Davon habe ich noch ein Bild, aber wenn ich sie zeige, muss ich sie töten. Leider. Schade.
1: Das würde ich in Kauf nehmen, ich muss das Bild sehen.
0: Das gesichert. Würdest du dein eigenes Ableben in Kauf nehmen, wenn du einmal gesehen hast mit Strähnchen. Zeige ich dir beim nächsten Mal. Habe ich tatsächlich. Ich halte so einmal hier rein, dann wisst ihr Bescheid. Und habe ich wirklich. Und das war halt ein toller Song, den meine Mutter, ich sag das immer wieder, meine Mutter fand den toll, ich fand den toll.
1: Ich fand ihn auch toll, das war der Abschlusssong unserer 10. Klasse damals. Wir haben den gefeiert, diesen Song hoch und runter.
0: Ja, das hatten wir auf Hogwarts gar nicht, aber Kadabra. Der Song ist toll, ich sag ihn an und freue mich auf die ganzen Emotionen, die der bei mir auslöst. Das ist Rod Stewart und Baby Jane.

0: Normalerweise kennen wir ihn nur aus dem Fernsehen und von den Bühnen dieser Welt. Jetzt macht er endlich auch Radio. Thorsten Sträter. Doppelpunkt Musik, der Soundtrack eines Lebens bei BB Radio. Ich bin Jens Hermann und wir sprechen über unsere ersten musikalischen Erlebnisse in damals unserem noch sehr jungen Leben, so zwischen 13 und 16, 17, so unsere
1: Jugend. Da sind wir gerade, ja, so cool. Ungefähr. Wir hatten gerade Rod Stewart. Da übrigens kleiner Tipp, unbedingt mal die Biografie lesen, die neue Biografie von, was ist die neue, also die große Biografie von Elton John. Die ist sehr lustig. Sie beschreibt ein bisschen, er ist gut befreundet mit Rod Stewart und das ist süß, wie die sich gegenseitig schikanieren seit Jahrzehnten.
0: Über Fußball.
1: Nicht nur über Fußball, sondern auch indem sie sich gegenseitig die Tourplakate abhängen und solche Aktionen und sich gehässige E-Mails schreiben und Rod Stewart schreibt immer an Elton John und beginnt das mit Sharon, weißt du, Sharon, Komma und dann der Text und sie geben sich gegenseitig Frauennamen. Einigermaßen amüsant, muss man sagen. Sich gegenseitig so und dann schießen sie mit Luftgewehren die Plakate ab oder irgendwelche Zeppeline, lustig, lustig. Und Rod Stewart sowieso, Legende, steckst nicht drin.
0: Wahnsinn. Gut, dann muss ich in dieses Buch unbedingt mal reinlesen und wir kommen zum nächsten Hit.
1: Du solltest das Buch unbedingt mal durchlesen. Das ist
0: nicht nur reinlesen
1: ist die neue Pest, ja. Man kann die Bedienungsanleitung für den Kleiderschrank mal reinlesen. Nein, lies es mal durch, es ist toll. Das offenbart schon was über das Leben und es ist schonungslos. Und Rod Stewart kommt auch drin vor. Und also, was wollen wir mehr?
0: Liebe Künstlerbiografien, ich habe wirklich ein ganzes Regal damit voll.
1: Hast du?
0: Ja.
1: Die beste?
0: Was ist die beste? Also ich habe zum Beispiel Robbie Williams, Madonna, ja. Kylie Minogue, Dieter Thomas Heck, Thomas Gottschalk, auch Dieter Bohlen habe ich gelesen.
1: Ich auch, Dieter Bohlen habe ich auch gelesen.
0: Freddie Mercury, ja. Madonna, Michael Jackson. Rolling Stones.
1: Okay.
0: Was ist die beste?
1: Was ist die beste? Also ziemlich gut ist Dirt, also die Biografie von Mötley Crüe. Und dann ist auf jeden Fall gut die von Keith Richards. Es gibt gute Sinatra-Biografien, selbstverständlich, dazu auch an einem anderen Tag mehr. Und du musst aber gucken, wie unterhaltsam sind die eigentlich letztendlich. Ich mochte auch die von Tom Jones sehr gerne. Die war auch ganz toll. Ist vor 2 oder 3 Jahren erschienen und ich mag das generell gerne, wenn die Leute ein bisschen durch die Kulissen blicken lassen und es nicht komplett geschöntes PR-Gelaber. Ja, also in der Schonungslosigkeit hat man eher bei Rockmusikern als bei Popmusikern. Aber da so, was Keith Richards vorlegt oder beispielsweise Tom Jones oder vor allen Dingen aber auch Elton John, das ist schon lesenswert. Man lernt da viel übers Leben und auch übers Leben, wo man denkt, wieso, die sind mehrere hundert Millionen reich, bei denen musst du auch laufen. Und dafür ist sowas dann auch schon hilfreich. Einfach mal gucken, dass es einem oft besser geht.
0: Ich lese nicht nur rein, ich lese sie durch. Hab ja jetzt gerade ein paar Literaturempfehlungen bekommen und alle anderen, die uns zuhören, auch.
1: Ich wollte da nicht flapsig sein.
0: Nein,
1: jetzt ist zu spät.
0: Ja, ist sowieso. Ja. Ja, genau. Hier wird ja auch nichts geschnitten in dieser Sendung. Bei uns ist ja alles so, wie es ist, ne?
1: Ich bestrafe mich für meine Flapsigkeit jetzt auch selbst mit dem Titel, der jetzt kommt.
0: Warum?
1: Weil das ein Titel war, den man damals etwa 4000 Mal in der Woche gehört hat.
0: Ja. Das stimmt.
1: So, hat er die ganze kompletten Präfrontallappen abgeschliffen, weil er von morgens bis abends lief, zu jeder passenden, unpassenden Gelegenheit. Es war ein super, super Hit, das nicht ohne Grund. Es ist fantastisch. Es ist ein bisschen wie Mousse au Chocolat. Ein Hammer, aber nervt schnell. Ich kann das gar nicht erklären, aber gehört einfach dazu. In diesen schillernden Setzkasten seltsamer Musik aus meinem Leben, er hat auch dieses Stück einen Platz.
0: Ich habe diese Legende mal kennengelernt, der hat nämlich auf einer BB-Radio-Bühne gestanden und wir haben auf der Schlossinsel in Lübben ein riesiges Konzert gespielt. Das war noch kurz bevor er starb, also nicht kurz bevor, aber einige Jahre davor und ich durfte ihm auch mal die Hand schütteln. Und schuldig im Sinne der Anklage, wäre ich damals schon beim Radio gewesen, wäre ich einer von denen gewesen, die ihn tot gespielt hätten. Ja. Ich habe es später angefangen, aber das ist auch ein Song, der in meinen Gehörgängen einfach drin, der ist da einbetoniert sozusagen. Ja?
1: Man muss ihn einfach mal so 1-2 Jahrzehnte liegen lassen, das haben wir hiermit getan und jetzt kann man ihn wieder guten Gewissens spielen. Es ist Robin Gibb, einer der Bee Gees, mit seinem geradezu unsterblichen, das kann man nicht anders sagen, Hit, nein, Superhit, nein, Welthit, Juliet.

0: Und wenn man dann gehört hat, ist doch wieder schön.
1: Ja.
0: Gerade toll. Hat man auch gesagt, man hat sich satt gehört und dann stellt man fest, was für ein brillanter Refrain geschrieben. Du hast es gerade nachgeguckt. Ich will nicht klugscheißen, aber du hast es gerade nachgeguckt und ja. Es ist tatsächlich
1: von den kompletten Bee Gees.
0: Von den kompletten Bee Gees geschrieben. Mhm. Maurice, Barry, Robin.
1: Toll.
0: Und das, gut, ja. Und haben ihm den Song quasi überlassen. Er hat ihn gesungen. Ist ein fantastisches Ding. Immer noch gut, aber der braucht mal so ein bisschen Zeit zum Liegen und dann kann man gut wieder hören.
1: So, und ich habe jetzt die Liste hier vor mir liegen mit dem Soundtrack deines Lebens, also mit einigen Songs daraus. Thorsten Sträter hat wirklich, du hast dir einfach Songs zusammengestellt, wo ich sage, geil. Wenn man das Gefühl hat, dass man sich das anschaut und sagt, ach ja, den gibt's ja auch noch.
0: Genau, darum geht's. Den gibt's ja auch noch. Das ist ja auch das, was ich möchte, was die Leute von mir denken. Und das will ich auch, dass die Leute das von dieser Musik denken. Was uns jetzt auf einen etwas holprigen Pfad bringt, nämlich in die dritte Phase meiner Frisurenfindung. Wir stoßen jetzt wieder vor in ein ganz besonderes Exoten-Frisurenreich. Damals kam eine Band auf, die wirklich wirkte, als wären es Flamingos auf Crack. Die Band hieß Kajagoogoo, ein Name, von dem ich hoffe, dass es einfach ein Kunstwort ist. Und die machten halt, das waren, glaube ich, Briten, ja, sind immer noch Briten. Und die machten New Wave, leicht unmelodischen, im Gegensatz zu Duran Duran, die immer eine stabile Macht waren, wie ich finde, dazu an anderer Stelle vielleicht mehr, wo Duran Duran waren quasi die Autoverkäufer unter den New Romantic-Vertretern, das war immer grundsolide und gut. Ich sag nur Wild Boys, ne? Aufgeschlitzte Wildlederjacke an der Windmühle, immer durch Suppe gezogen. Da waren Kajagoogoo eher so ein bisschen, das hatte was Muppet-haftes, das meine ich gar nicht böse, aber es war halt überdreht und schrill und bunt, gleichzeitig romantisch und der Frontsänger von ihnen, Limahl, was, wie ich annehme, auch ein Kunstname ist. Und da ist unglaublich viel mit Lipgloss gearbeitet worden und mit Kajal und auch mit Augenbrauenstift, wenn wir schon dabei sind. Und hochtupierten Haaren, da sind Fülle an Haare auch und eine Fülle an verschiedenen Farben, die man im Haarbereich verarbeiten konnte. Und die haben sich einen Namen gemacht auf vielen Bravo-Hits-Partys. Ich war auf einigen anwesend.
1: Echt? Du warst auf einer Bravo-Hits-Party?
0: Ja, nicht nur auf einer.
1: Wow.
0: Das war damals das heiße Ding, klar. Ja,
1: der heiße Scheiß.
0: Hast du gekauft, 20 Mark Eintritt, dann warst du da drin, bum, bum, bum, bum, 58.000 Bands.
1: Und dann hast du Lima live erlebt.
0: Ich habe Kajagoogoo sogar. Kajagoogoo. Also ganz, ganz Kajagoogoo hat sich da die Ehre gegeben. Und die haben einen ihrer Hits rausgehauen. Wie gesagt, musikalisch ein bisschen sperrig. Der Song, der jetzt kommt, klingt so, als würde man ihn irgendwie melodiös falsch rum abspielen. Und trotzdem hat er seinen ganz, ganz eigenen Charme. Es war ihr ganz, ganz eigener Stil. Und deswegen sind sie, also ich will nicht sagen, sie sind gezwungen, aber andererseits, ne? Doch, weil sonst ist die Liste nicht vollständig und sie fühlen sich seltsam alleingelassen. Deswegen hören wir jetzt Kajagoogoo, Too Shy.

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2: Schön, ne? Großartig.
1: Ja, schon. Das ist schon, es löst was aus. Aber es ist auch, ich finde, es ist ein bisschen anstrengend zu hören, oder?
2: Ich finde nicht. Also ich verbinde damit ja so viele positive Momente. Dementsprechend finde ich die, gut.
1: Gut. Ja. Den nächsten Song, das ist natürlich einer der vollkommen, also Kajagoogoo, das war, ich weiß nicht, wie ich da drüber gelaufen bin, die Bravo-Party, alles verschwitzt, kann ich mir heute gar nicht mehr vorstellen. Da habe ich auch Send Me an Angel, wie hießen die Nummer?
2: Real Life.
1: Real Life, das habe ich live auch gesehen, ist ganz toll.
2: Mega.
1: Die haben alle voll Playback, aber trotzdem geil. Send Me an Angel.
2: Was? Die haben nicht live gesungen?
1: Ach, am Popo haben die live gesungen. Sollen die live singen? Vor 14-Jährigen? Was denn noch alles? So. Und nee, haben sie nicht gemacht, weil war zu perfekt, klang wie auf CD oder Kassette oder Tonbandmitschnitt, egal. Und das war schon, es war trotzdem toll. Und das waren die Superstars. Kajagoogoo waren die, wo am meisten drauf gewartet wurde. Wo am meisten, auf die am meisten gewartet wurde. Und ich habe, wie gesagt, Send Me an Angel war auch ganz großartig. Den nächsten Künstler, den wir haben, ist quasi jener, der hat quasi eine völlig eigene deutsche Entsprechung zu Space Oddity von David Bowie geschrieben. Anders kann man es ja nicht sagen. Und es geht halt um eben jenen titelgebenden Ground Control to Major Tom. Es geht eben um jenen Major Tom, der sich aufmacht ins All. Es hat eine ganz eigene Tonart. Es war ein riesengroßer Hit. Ein Hit so groß, dass Peter Schilling damit immer noch problemlos auf Tour gehen kann. Peter Schilling ist einfach mein Mann. Der sah immer fantastisch aus, hat dann Haarausfall gekriegt, trägt jetzt mal eine Baseballkappe. Genau so, so macht man das. Wenn einen das stört, Mütze auf. Schönen Nachmittag noch.
2: Oder Kopfhörer, geht auch.
1: Oder Kopfhörer geht
2: auch. Ja, ohne Menge.
1: Ich rasiere mir den Schädel, Karl. Ey, wir haben hier nichts. Weißt du, was soll das? Kann nicht jeder hier so dichtes Haar haben wie du in deinem Alter? Das stimmt da eh was nicht. Meine Auffassung nach, das ist Krepppapier, was du da am Schädel hast. Weiter. Peter Schilling. Das ist, kann man umrechnen in D-Mark. Lassen wir aber jetzt. Peter Schilling, Major Tom, Klammer auf, völlig losgelöst, Klammer zu.

0: Früher hat er es nur gehört, jetzt muss er selbst dran. Thorsten Sträter ist im Radio, seine erste eigene Show mit persönlich handverlesener Musik. Sträter, Musik, der Soundtrack eines Lebens bei BB Radio. Ich bin Jens Hermann und wir schmeißen den Laden hier gemeinsam und reden über die Hits unserer Jugend. Und da gehörte natürlich Peter Schilling mit Major Tom, gerade gehört, unbedingt rein, ne?
1: Ja, schlaues Lied, hat mir gut gefallen, wie toll es aufgebaut ist. Ja. Liebe das.
0: Vor allen Dingen, wie wir so hin und her springen zwischen den einzelnen Musikstilen und den einzelnen Jahren. Das ist ja cool.
1: Wir wollen ja auch niemanden in Sicherheit wiegen. Also ich stelle mir mal vor, es ist jetzt 23:30 und irgendjemand muss dringend nach Hause und fängt langsam an bleiern und müde zu werden. Kaffee wirkt nicht mehr, die Augen sind gereizt. Deswegen machen wir eine Playlist, als hätten wir eine bipolare Störung. Und der Mann kann sich nie sicher sein. Gehen gleich E-Gitarren los oder singt Robin Gibb. Und das finde ich genau richtig. Aber so ist das, so funktioniert das Leben ja auch. Nichts läuft linear. Es ruckelt hier, es ruckelt da. Wir machen das mit purer Absicht.
0: Machen wir noch was Deutsches hinterher?
1: Wir machen den Hit, den deutschen Hit hinterher. Den deutschen Hit, der uns natürlich irgendwie auch buchstäblich verbindet.
0: Ja. Tatsächlich.
1: Tatsächlich. Und das ist der Unsterbliche, und ich bin mir sicher, dass es so ist, der Unsterbliche Udo Lindenberg, der König der Neuerfindung, der ja auch begonnen hat mit fantastischen Alben, fantastische Konzerte sind alle sensationell. Der Furiose, hinterm Horizont geht's weiter, muss ich weinen, wenn ich's höre. Unfassbar guter Song, der sich immer wieder neu erfunden hat. Das ist einer seiner größten Hits. Ich maße mir nicht an zu sagen, das wäre sein größter Hit, weil es ist ja Udo Lindenberg.
0: Das ist,
1: als wenn sie sagen würdest, ja, Godzilla ist da vorne auf die Garage getreten. Das war es dann wohl. Das stimmt ja alles nicht. Der ist schon, ne, ein Titan der deutschen Musik. Und da, man könnte ein Album auflegen und blind sagen, hier kommt Track 5, egal. Und es käme einfach ein Kracher. Aber der hier ist von früher und der gehört rein. Udo Lindenberg, Sonderzug nach Pankow.

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1: Udo Lindenberg.
2: Udo Lindenberg.
1: Mega, mega Typ. Und ja, jeder Song, den er macht, ist genial. Der hat so schlaue Texte, ne?
2: Der hat kluge Texte, hat hintergründige Texte, der weiß aber trotzdem auch, wie man es ballern lässt. So. Mhm. Und der hat auch, Udo Lindenberg ist jemand, der die deutsche Sprache mitgeprägt hat. Ich habe viele, viele Interviews von ihm gelesen und sehe halt, dass er einen vollkommen eigenen Sprachgebrauch hat. Und sowas schleicht sich dann auch ein. Also erstmal ist er sprachlich auf einem Niveau im Prinzip wie Loriot, meiner Auffassung nach, was schon das höchste der Gefühle ist. Und musikalisch lässt er halt auch nichts anbrennen. Es ist ja nie so, dass du sagst, ja sicher war das ein guter Text. Sehr anspruchsvoll, sehr kritisch auch hintergründig, auch augenzwinkernd. Von der Musik hat es mich nicht vom Hocker gerissen. Es ist immer wie aus einem Guss. Das ist Udo Lindenberg. Kannst Definitiv. Du oder kannst du nicht? Mhm. Weißt du? Und wer so ist, der kann auch im Hotel wohnen. Das ist überhaupt kein Problem.
1: Definitiv. So, wir kommen zur nächsten Band und das ist, glaube ich, eine englische Band, die uns
2: eine
1: Zeit unseres Lebens sehr begleitet hat. Und die waren mal in der einen und mal in der anderen Liga. Mal in der Champions League, mal waren sie ein bisschen weiter unten. Ne?
2: Ja, das ist ein bisschen, das hängt auch mit Drogen zusammen und ob man sich neu erfindet und so. Diese Band ist natürlich, sie waren ja ganz am Anfang ihrer Karriere, ganz am Anfang der 80er, ein bisschen sehr quietschig, so, dass man so, oh komm ja. Bingo-Bongo-Pop. Und dann fing sie an, ein Genie zu entwickeln, wie ich es damals bei einer Band diese Art noch nie erlebt habe. Das klingt auch wieder so, als würde ich darüber referieren. Hätte eine Professur an der Uni in Göttingen. Das ist natürlich Blödsinn. Ich war auf Konzerten, mehreren. Insbesondere bleibt mir da das Konzert in Erinnerung, wo ich Sitzplätze hatte für diese furiose Band. Und vor mir hatten auch Leute Sitzplätze. Und der Typ ist da immer aufgestanden und hat dann angefangen, vor mir rumzutanzen. Und ich musste dann von irgendeinem Bausparkassen-Fuzzi die ganze Zeit auf den Arsch starren. Und überhaupt hat dieser Idiot, der hatte eine Lederhose an, und ein Polohemd. Ich meine, was ist mit den Leuten los?
1: Stilbruch.
2: Und dann sage ich immer, kannst du dich mal hinsetzen, du Kasper? Und dann dreht er sich um, hat noch einen Oberlippenbart. Und dann bin auch ich vollkommen entwaffnet. Was soll ich dann machen? Wenn du der Auffassung bist, du kannst so auf ein Konzert dieser Band gehen, dann ist dir auch nicht mehr zu helfen. Da musst du, ich kriege schon mal der Puls von der. Komm, ist egal. Die Band, um die es geht, war ganz, ganz, ganz, ganz, ganz maßgeblich für mich. Und die Alben dieser Band unterteilen ein bisschen auch mein Leben. Also wenn ich weiß, welches Album in welcher Phase meines Lebens relevant war, welches in der Ausbildung, welches später und so weiter, bei welchem ich mir erstmals Karten leisten konnte, all diese Dinge. Die Band, man ist sich immer noch nicht ganz klar darüber, wie sie ausgesprochen wird. Die einen sagen Depeche Mode, die anderen sagen Depeche Mode. Ich habe mal Depeche Mode sagen können, dass sie sagen, sie heißen Depeche Mode. Also, keine Ahnung, ich nenne sie Depeche Mode und nicht Depeche. Depeche.
1: Sagst du auf Sächsisch, dann kannst du nicht falsch machen.
2: Nee, ich sag Depeche Mode. Ich sag Depeche Mode. Ich kann es nicht an. Wahrscheinlich ist es falsch, aber ich sag Depeche Mode. Und es ist Get the Balance Right.

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1: Ich habe eine Frage, lieber Thorsten Sträter. War das auch eine deiner Frisurenphasen, die du mitgemacht hast bei Depeche Mode oder
2: nee,
1: eher nicht?
2: Nee, das war noch nicht. Die Depeche Mode hat mich nie beeinflusst oder Depeche Mode hat mich nie beeinflusst bei den Frisuren. Das kommt jetzt gleich erst. Depeche Mode hat mich sehr beeinflusst in emotionaler Hinsicht. Ich denke nur an Shake the Disease damals auf den späteren Alben oder Behind the Wheel oder Strange Love. Das sind große, große Ewigkeits-Jahrtausend-Songs.
1: Everything Counts.
2: Everything Counts. Sie haben zwischendurch, haben Sie jetzt Phasen gehabt, auch wo ich mir dachte, okay, mach den Thermomix aus.
1: Ja.
2: Wo sie so experimentell waren, so over the top und so wahrscheinlich ihrer Zeit voraus, dass ich daran nicht mehr viel gefunden habe, weil es mir zu rumorig war. Aber das ändert nichts an ihrem epochalen Werk und das ändert nichts daran, dass sie sich wahrscheinlich noch 4-mal neu erfinden werden. Das war schon
1: Wahnsinn.
2: Fantastisch.
1: Und wir kommen zum nächsten Interpreten und das ist ein Typ, den wir beide, glaube ich, sehr, sehr mögen.
2: Den lieben wir über alles und leiten damit auch die finale Frisurenphase ein. Denn dabei bin ich dann lange Zeit geblieben.
1: Echt? Du hattest die Howard Jones Frisur?
2: Ich hatte die Howard Jones Frisur.
1: Die hat er immer noch übrigens, ja.
2: Das ist, ja, der kann die, ja, der macht's ein bisschen, er hat auch nicht viel Haare verloren. Was auch nicht jeder von sich behaupten kann. Und das war damals dieses leicht blondierte, hoch, also nicht ganz kurz im Nacken, vorne Ponysträhnen, ansonsten hoch, alles angenehm blondiert. Der Typ sah super aus, hat super Overalls getragen, hat super Hosen getragen, super Hemden getragen, war verschmitzt, die Songs waren klug. Die war nicht so kirmesmäßig arrangiert. Der hat auch was zu sagen. Der hat doch immer noch was zu sagen.
1: Und der ist Buddhist.
2: Ja, aus gutem Grund wohl. Und das Howard Jones ist unbedingt anbetungswürdig, muss ich sagen. Ich mochte von dem alles. Und ich hatte alle Alben und habe die alle durchgehört und konnte die alle auswendig. Und weil ich Howard Jones toll fand, fand ich sogar die Songs toll, die ich eigentlich scheiße fand. So ist das ja manchmal, wenn man das hat. Aber diesen Song hier, den liebe ich über alles. Und ich bin mir fast sicher, dass alle, die auch nur ansatzweise mit dieser Zeit zu tun hatten, diesen Song verehren und vergöttern, weil der was auslöst. Schon die ersten Takte und du weißt wieder, wo du bist. Howard Jones, What is Love?

0: Habe ich zu viel versprochen?
1: Nein.
0: Ich habe nichts versprochen, aber habe ich zu viel versprochen?
1: Ja, aber ich habe alle Leute draußen vor dem Radio gerade gesehen, wie sie das Radio lauter gemacht haben. Weil bei uns das Licht dunkler geworden ist im Studio, hast du es gemerkt?
0: Körperspannung steigt und denkst sofort, ja, genau. Ja. Das ist der Song.
1: Großartig. Und er gehört natürlich rein in den handverlesenen Soundtrack des Lebens von Thorsten Sträter.
0: Ja. Auf jeden Fall.
1: Hier bei WW Radio deine Hits heute und wir haben natürlich tolle Sachen dabei. Wir sind jetzt mittlerweile im Jahr 1984 angekommen. Ja, da waren wir schon 18.
0: Da waren wir 18, da waren wir volljährig. Aber damals war das so, dass man da irgendwie trotzdem nicht volljährig war. Wir waren wahrscheinlich ziemliche Honks.
1: Ja,
0: wir waren zwar,
1: definitiv.
0: Wir waren auf Papier 18, aber irgendwie hinken wir so 3-4 Jahre noch hinterher.
1: Das im Kopf. 10, würde ich sagen. Gemessen an Frauen immer 10 Jahre.
0: Ja, gemessen an Frauen, 18 Jahre. Aber ist egal. Ich habe tatsächlich damals, weil es ja der Soundtrack meines Lebens ist, wie wir ein bisschen großkotzig behaupten, bringt uns das wirklich jetzt mal auf die Soundtrack-Spur. Mhm. Ich bin ja jemand, der sein Leben lang Filme guckt und ich bin ja die Filme meiner Jugend, also bis in mein Erwachsensein, sind natürlich geprägt von Filmen wie Saturday Night Fever oder Grease beispielsweise. Grease mochte ich auch.
1: Kennst du Beat Street auch noch?
0: Ja klar, kenne ich Beat Street.
1: Ja, mega.
0: Eines der besten Musicals ist wahrscheinlich Straßen in Flammen. Das fand ich richtig gut, das Jim Steinman Musical mit Michael Pare und in der ersten Rolle hier, ist auch egal, ich will das fast gar nicht, ist ja kein Filmpodcast hier, aber Straßen in Flammen, furiose Musik, ganz, ganz großartiger Film, jederzeit angucken, und das habe ich immer gemocht, ich mochte immer diese musicalhaften Filme, wenn die was zu erzählen hatten. Und da gibt es dann einige Tanzfilme und da muss man immer schauen, wie viel Kult verträgt ein Tanzfilm. Wenn ein Tanzfilm zu viel Kult hat, besteht immer die Gefahr, dass ein Remake davon angefertigt wird. Das hat wenigen Filmen gut getan. Weder Psycho, was kein klassischer Tanzfilm ist, noch allen anderen. Je größer der Film, desto wahrscheinlich ist die Gefahr für ein Remake. Diesen Film hat es auch ereilt, aber wir reden natürlich...
1: Nicht über Dirty Dancing.
0: Ja, also wir reden nicht über Dirty Dancing, das wäre selbst mir jetzt zu naheliegend. Dieser hier ist schon naheliegend genug. Wir reden über Footloose. Und Footloose ist, schnell erzählt. Ein junger Mann kommt mit seinem Auto in einen Ort. Der Dorfpastor ist der Auffassung, dass die Kinder sehr wohl Hausarbeiten nachgehen können und auch vernünftig zur Schule gehen, mal einen Keks essen und die Ernte einbringen. Aber mit Tanzen, Party, Tralala ist hier nix. Gespielt von John Lithgow übrigens, ganz, ganz großartiger Schauspieler. Und Kevin Bacon, also Garstenspeck, kommt in diesen Ort. Das ist ein richtig schlechtes Wortspiel, das lassen wir komplett weg. Kommt in diesen Ort und

in den Stiefeln zuckern. Da müsstest du tot sein, wenn nicht. Das sollen wir jetzt mal ausprobieren. Also wenn Sie Auto fahren und das ist ein Schaltwagen, nicht mit dem Fuß zucken. Ansonsten einfach kommen lassen. Kenny Loggins, Footloose.

0: Und lieber Thorsten Sträter, hat es gezuckt in den Stiefeln?
1: Es zuckt immer noch, es zuckt noch nach.
0: Es zuckt nach.
1: Das kann jetzt auch was Medizinisches sein, aber es zuckt noch nach.
0: Nein, ist es definitiv nicht. Es wird am Song gelegen haben, ansonsten wäre er ja nicht einer der Soundtracks deines Lebens.
1: Niemand weiß, wer Kenny Loggins ist, ich zumindest nicht. Ich habe zuerst Kenny Leggins gelesen und dachte mir, oh,
0: also die neuen Leggins von Kenny, das ist die Marke.
1: Kenny's Leggins, genau.
0: Kenny.
1: Der Komiker Abdel Karim hat mir genannt, er würde, wenn er einen Laden für Hosen aufmachen würde, würde er den Leggins Lative nennen, aber es hat ja auch nichts verloren. Kenny Loggins, Footloose, ganz, ganz tolle Platte. Aber man kann nicht immer Sieger sein. Es geht ja nicht nur zwingend um die Lieder und Songs, wo man sagt, hör sie dir an, die rocken das Haus, ich schmeiß den Cowboy-Hut hoch und schwinge die Stelzen auf dem Parkett. Manchmal gibt's auch Songs, die etwas in einem auslösen, irgendwie auch vielleicht Liebeskummer, nichts Angenehmes. Das hier ist so ein Ding, das jetzt kommt. Das ist klassischer Italo-Pop. Auch so, das ist auch eine Sparte, der wir uns über kurz oder lang zuwenden müssen. Der Italo-Pop, da geht's über Tisch und Bänke, du machst dir kein Bild. Eine Räuberpistole.

0: Auf der anderen.
1: Ich war dabei.
0: Aber das hier ist ein Vorreiter. Der Interpret heißt Dan Harrow, was der falsche Artikel ist. Das muss doch nicht der Harrow heißen. Nein, also er heißt Dan Harrow.
1: Interpret ist auch falsch irgendwie, ne?
0: Nee, in diesem Fall ist richtig, weil der Mann hat nie gesungen. Man muss tatsächlich sagen, dass Dan Harrow wahnsinnig gut aussah für das Sittenbild der 80er Jahre. Also blonde Haare, vorne Pony, ein bisschen mondgesichtig, aber durchtrainiert und dann immer rot angemalte Lippen und der Blinke-Blinke-Blick. Das war so ein bisschen und auch immer ganz modisch angezogen, also fast, wenn du es jetzt guckst, schon übertrieben modisch angezogen. Viele Schulterpolster. Und der war halt so, dass das Male Model der 80er Jahre im europäischen Raum, wo alle gesagt haben, Dan Harrow ist so sexy. Du standst entweder auf Duran Duran oder auf Dan Harrow. Ich jetzt auch weder noch, aber ich kannte das, ist jetzt auch egal. Und Dan Harrow hat, wie sich dann herausstellte, nie gesungen. Das war halt ein Studiomusiker. Man war nur der Auffassung, dass Dan Harrow wahnsinnig gut aussieht. Der hat also den Frank Farian-Gedanken, da haben sie da auf die Spitze getrieben, wo ja wenigstens teilweise noch gesungen wurde, aber ist ja egal. Und Dan Harrow hat dann lange, lange gesungen mit dieser Stimme. Dann hatte die wohl keinen Bock mehr oder ist gestorben und hatte Ärger wegen Geld. Und dann hat er weitergemacht, aber mit einem anderen Sänger. Also er hatte eine völlig andere Stimme gehabt dann später, weil er weitermachen wollte, immer noch nicht singen konnte. Und das ist Dan Harrow. Also Dan Harrow, den wir jetzt nicht sehen, und die Stimme hinter Dan Harrow, die wir nicht kennen. Also nennen wir den Interpreten einfach mal Dan Harrow mit Don't Break My Heart.

0: Na komm, das reicht.
1: Dauert ja ewig, so, bis der anfängt.
0: Ja, das ist Ewigkeiten. Und dann noch nicht mal selber. Stehst du einfach nur in deiner schicken Hose. Aber trotzdem, ja, Song meines Lebens. Einer der Songs meines Lebens. Dann gab es noch Catch the Fox.
1: Ja.
0: Also fang den Fuchs, was das bedeutete. Gab's jedenfalls. Und das ist halt so, Dan Harrow, das ist halt die Italo-Schiene, damals war auch ganz groß. Mhm. Das muss sich so ein bisschen etwas später, aber parallel zur Neudeutschen Welle entwickelt haben, dass die Italiener richtig durch, mit Hammer-Songs.
1: Genau, Righiera, Vamos alla Playa.
0: Ja, und das ist noch der schwächste von
1: Around
0: allen.
1: My Dreams.
0: Ja, aber Vamos alla Playa ist noch der schwächste aller Songs. Da gab's ja wirklich Disco-Dinger, wo du gesagt hast, ich schnall ab. Tarzan Boy.
1: Baltimora, ja.
0: Baltimora, was auch schon als Name ambitioniert ist. Und das war unglaublich gute Songs. Und da müssen wir auch nochmal gucken.
1: Da müssen wir auf jeden Fall nochmal gucken.
0: Wenn dann eine laue Sommernacht ist, dass wir da mal sagen, lass uns mal fünf der schlechtesten.
1: Und fünf der besten.
0: Und fünf der besten einfach mal raustun.
1: Und
0: dass die
1: der
0: Leute
1: mittleren
0: sagen, ja, für mich in Sangria, was Spanisch ist, das bringt nichts. Aber was?
1: Wir machen die besten, die schlechtesten, die mittleren und die so mit.
0: Neu, also Hauptsache italienisch. Und auf jeden Fall Azzurro von Adriano Celentano. Und keiner weiß, wann es kommt. Und plötzlich, bumm. Das wird super.
1: Okay.
0: Und Eros Ramazzotti, nie was verstanden, könnte sonst was singen. Aber das hat jetzt jemand anders schon im Podcast gesagt. So weiter.
1: Jetzt gehen wir von Italien aus rüber auf die Insel. Ne? Ich glaube, Technotronics sind Engländer.
0: Technotronics sind Engländer und haben natürlich, ich habe mich da bereits, ich habe das im Fernsehen jüngst verarbeitet, weil das natürlich, die Texte sind schon, also unterambitioniert. Ich habe mir erlaubt, das ganze Textmaterial fürs Fernsehen ins Deutsche zu übersetzen, einfach mal vorzulesen. Man muss sagen, es verliert in der reinen Übersetzung ins Deutsche und im stumpfen Vorlesen. Entfaltet der nun folgende Song nicht ganz die Magie, die er mit Musikuntermalung auf die Beine gestellt kriegt, was zu beweisen ist. Ich empfehle ihn jederzeit in einschlägigen Mediatheken, denn das reine Textmaterial sich von mir vorlesen zu lassen, alternativ aber auch einfach mal launigerweise diese Version zu hören, die unterlegt ist, was wir jetzt machen. Es ist Technotronic mit Pump Up the Jam.

0: Pump sie auf, pump sie auf, pumpen sie die Marmelade auf. Ja, Sie finden diesen Track übrigens in der deutschen Übersetzung, wenn Sie mal gucken, auf YouTube oder im Internet unter dem Hashtag pumpen Sie die Marmelade auf. Die deutsche Übersetzung von Thorsten Sträter. Einfach zu, möchte ich auch bei Reklam rausbringen, bis jetzt hat sich noch keiner gemeldet. Technotronic, was immer das bedeuten soll.
1: Ich habe das immer noch im Hinterkopf, deshalb muss ich die ganze Zeit lachen, weil ich sehe dich quasi auf dieser Bühne sitzen und diesen Text vorlesen.
0: Ich musste selbst kurz lachen und habe mich dafür gehasst. Das ist aber manchmal so. Die Texte sind manchmal vollkommen hirnverbrannt und trotzdem entfaltet sich da eine Magie. Ich mag es, das zu sezieren, weil es tut dem Song ja auch überhaupt keinen Abbruch. So ein guter Song ist ein guter Song.
1: Definitiv.
0: Und es kann nicht immer, ne? Meistens ist es ist sehr, sehr häufig Blödsinn. Und ich genieße das. Und gerade im Disco-Bereich erwarte man jetzt auch keine Abhandlung von Aristoteles, sondern einfach nur bumm. Aufs Maul und Wiedersehen.
1: Beim nächsten Interpreten stimmt ja beides. Da stimmt die Musik und da stimmt natürlich auch der Text und da stimmt die Interpretation und alles.
0: Wir hören jetzt den ersten. Abschließend, wie ich dabei sagen muss, es hat mir heute, wir werden uns gleich noch verabschieden, aber ich sage jetzt schon mal, dass es mir überaus viel Freude bereitet hat, auch wenn das klingt, als wäre ich beim Heilpraktiker gewesen. Also, es war toll mit dir, Jens, was auch.
1: Ich habe dich gerne
0: geheilt. Ja, genau. Das ist die Frage, ob das weiter.
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0: Der Godfather of Music. Ich mache mir jetzt zur Regel, und ich werde diese Serie jetzt noch einige Zeit mit dir fortführen, wie du genau weißt, denn wir haben noch einige Jahrzehnte vor uns, mein Lieber. Aber ich mache mir zur festen Regel, dass wir unsere gemeinsame Zeit, Jens, was auch einen komischen Anklang hat, immer mit einem Sinatra-Song ausleiten. Man kann es nur ausleiten nennen. Ins Licht gehen, quasi mit diesem Sinatra-Song. Den Sinatra-Song, den wir jetzt hören, der ist aus den 60ern. Und das ist einer der perfekten Sinatra-Songs, der stimmt. Die Leistung von Sinatra ohnehin, die Klarheit aller Worte, der Inhalt, das Arrangement, Geschwindigkeit. Das ist der perfekte Sommersong. Nicht hier Sitting on the Dock of the Bay, ist auch gut, aber, ne, oder hier Bacardi Rum da auf der Bounty-Insel, dieser Quatsch. Sondern das hier, das ist für mich der perfekte All-Time-Sommersong und Frank Sinatra, On a Clear Day, You Can See Forever.

0: Ja, ich sag's dir. On a clear day, you can see forever more.
1: Wahnsinn.
0: Ja, ich sag's dir, ich liebe das. Ich weiß, es ist keine Ahnung, wie sie das finden, aber ich find's super. Und darum geht's doch.
1: Und das war der Song und das war Thorsten Sträters Sinatra-Story. Also genau genommen, Sträters Sinatra-Story, weil es einfach besser klingt. Ne? Lass mal den Thorsten mal
0: gucken. Ist, also zum Schluss ist es immer Frank Sinatra. Zum Schluss muss es Frank Sinatra sein. Ich weiß, das kann für viele belastend sein, die sich durch das Glücksspiel im Las Vegas der 60er getriggert fühlen. Ich habe keine Ahnung. Ich jedenfalls höre es wahnsinnig gerne und möchte nur darum heischen, dass sie das nicht allzu sehr nervt. Aber wie gesagt, es ist eine Radiosendung, wissen Sie? Und ich mach's gerne und es war schön und es macht mich ruhig und es gibt mir immer das Gefühl, dass das jetzt auch mal gut ist. Weil was soll jetzt Besseres noch kommen als ein Sinatra-Song? Klar, Ding Dong, die Hex ist tot, aber das hat jetzt keiner vorbereitet. Deswegen ist meiner Auffassung nach, sollten wir anknüpfen. Wo sind wir denn jetzt? In welchem meiner Alter sind wir jetzt?
1: Wir sind jetzt so immer noch, also das, die Sinatra-Story, weiß ich ja nicht. Wann hast du das erste Mal Sinatra gehört? Wie alt warst du denn da?
0: 16.
1: Naja, wir waren jetzt gerade so bei deiner Jugend, 16, 17, 18, bei unserer 18, übrigens. Und wenn du zu der Zeit schon Sinatra gehört hast, war er damals schon Bestandteil deines Lebens. Wir sind aber leider, und das ist auch das Zeichen für alle unsere Hörer, Sinatra ist immer der letzte Song. Das heißt, Sinatra sie wissen jetzt auch, Song. Dass wir mit der heutigen Sendung erstmal durch sind und für unsere Jugend heute, quasi abhaken können erstmal.
0: Für heute ist es gut. Aber das nächste Mal bin ich fast erwachsen und ich muss zur Bundeswehr. Und da hatte auch ich einen Walkman. Und ich muss sagen, das ist nicht ohne, was da gehört wurde.
1: Mhm. Was haben wir da jetzt rausgehört? Es wird ein nächstes Mal geben.
0: Es wird ein nächstes Mal geben. Und ich freue mich, wenn Sie zuhören. Ich weise aber gleich darauf hin. Dieter Bohlen ist nicht fern, also wählen Sie weise an dem Tag. Es kommt vor, weil ich will da offen zu Ihnen sein. Ich will nicht sagen, das ist die coole Musik, als ich bei der Bundeswehr war, sondern das ist die Musik, als ich bei der Bundeswehr war. Und wenn Sie plötzlich Geronimo's Cadillac hören, müssen Sie diesen Moment wegatmen. Ich freue mich auf Sie.
1: Ach, das schafft man.
0: Ja.
1: Dürfen wir kurz in die letzte Sendung zurückgehen? Also in der Sendung 1 hast du gesagt, als wir damals Pink Panther gespielt haben, dass wenn wir uns mal als letzten Satz in einer Sendung aufheben, weil das so gut passt, ne?
0: Okay, ja,
1: dann würden wir es jetzt nochmal aufgreifen.
0: Wir haben das vereinbart, aber jetzt steht fest, heute ist nicht alle Tage. Wir kommen wieder.
1: Keine Frage. Am 25. Oktober geht's weiter.
0: Ich kann es als Kind schon nicht lassen, verdammte Scheiße. So, gut.
1: Thorsten, ja, so. Herzlichen Dank, bis zum nächsten Mal.
0: Bis die Tage.
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1: So, wir sind in Show 3 angekommen. Thorsten Sträter ist wieder bei uns im Studio. Mittlerweile erfahrener Radioprofi, weil zwei Sendungen haben wir schon runtergeschrubbt zusammen. Und es hat also mir persönlich sehr viel Spaß gemacht.
0: Und ja, runterschrubben, mein großer Spaß.
1: Das ist positiv zu sehen.
0: Gewiss.
1: Wir haben eine große Überschrift über diese Sendung zu stehen, die da lautet:
0: Der Ernst des Lebens. Aber es waren die Jahre, in denen sich einiges getan hat. Und da müssen wir uns hintasten. Das waren die Jahre, in denen ich mit der Schule fertig war natürlich, was jetzt auch nur so mittelgut kam. Dann war es die Zeit, wo ich dann mal ein bisschen arbeitslos war, weil ich nicht wusste, was ich machen soll. Und die Zeit, wo ich zu den Marines eingezogen wurde. Da arbeiten wir uns jetzt durch und zwar bis zu meiner Ausbildung als Herrenschneider.
1: Das sind schöne Jahre von 1984, sagen wir mal, bis Anfang der 90er Jahre. In dieser Zeit gab es natürlich jede Menge Musik, jede Menge Hits. Und da wir ja wissen, dass du ein großer Filmfan bist,
0: bin ich.
1: Hast du dir natürlich auch ein paar Film-Soundtracks rausgesucht mit den entsprechenden Musiken zusammen. Und ich glaube, viele, die jetzt vor dem Radio sitzen, beziehungsweise den Podcast hören, werden sagen, ja, den Film kenne ich auch und die Musik kenne ich auch. Aber
0: jeder kennt die Filme, genau, jeder kennt die Filme, jeder kennt die Musik. Die Besonderheit an diesen Songs ist halt einfach, dass es zum einen große Hits waren, wo man gesagt hat, schön, aber es war auch Filmmusik. Und das mochte ich an den 80ern und auch an den 90ern ganz besonders gerne.
1: Gut, dann kommen wir zur ersten Musik. Und das ist ein Boxfilm von einem Typen, den wir
0: beide... Kann man das so runterbrechen auf, das ist ein Boxfilm? Das ist, als wenn man sagen würde, im Pate, das ist ja Pferdefilm, wo das nur kurz vorkommt.
1: Wir kommen zu einem Schauspieler, den wir beide sehr verehren, weil es ein großartiger Schauspieler ist, der nicht nur Boxfilme spielen kann, aber diese Musik, die wir gleich hören werden, kommt aus einem Boxfilm.
0: Ja, man muss dazu sagen, dass das Kollege Stallone, der natürlich Rocky 3 geprägt hat, das ist ein ziemliches, also er ist schon nah am Genie. Man muss überlegen, dass er für Rocky 1 hat er das Drehbuch geschrieben, die Hauptrolle gewonnen, einen Oscar. Und ich glaube, fürs Drehbuch auch, kann mich aber nicht genau erinnern. Das ist so der Ursprung des Sportfilms, des Underdog-Hocharbeit. Alles mündet in einem großen Kampffilm. Und der war natürlich fantastisch und wird immer fantastisch bleiben. Und tatsächlich gab es keinen Rocky-Film, der richtig schlecht gealtert ist. Die kann man sich immer noch alle gut angucken.
3: Absolut.
0: Für jede Generation was. Und bei Stallone ist es ja nun so, er ist ja doch ein ziemlicher Feingeist, muss man sagen. Er hat dann auch, glaube ich, Regie geführt bei Staying Alive, dem zweiten Teil von John Travoltas Tanzepos, wo John Travolta dann als Tony Manero am Broadway landet. So durchtrainiert war Travolta nie mehr. Und es gibt kleines Footage-Material im Internet, die zeigt, wie Stallone, der vor Ort war bei diesen Dreharbeiten mit John Travolta, ihm Szenen vortanzt. Und das ist schon sehr, sehr lässig.
3: Das ist Wahnsinn.
0: Also Stallone kann schon einiges.
1: Der kann auch heute noch was. Der ist mittlerweile jenseits der 70 und der sieht aus unglaublich durchtrainiert, macht viel Sport. Also ich habe ihn jetzt mal die letzten Monate mal verfolgt.
0: Was ich, so meine, auf TikTok. Der sieht halt aus, als hätte ihn irgendwer aus 5 Tonnen Itong-Steinen rausgekloppt mit der Faust. Aber es ist halt Stallone, ja. Ich glaube schon, der war ein bisschen in der Surgery auch und hat sich mal ein bisschen was wegrichten lassen. Aber Stallone ist halt Stallone. Ich nehme ihm da gar nichts übel. Und wenn es bei mir mal soweit ist, lasse ich mir auch das gesamte Kinn an die Stirn tackern. Aber Stallone ist halt ein großer Typ, der hat sich immer fit gehalten. So. Und das ist dann schon starker. Aber das soll nicht darum hinwegtäuschen. Das ist so der Beginn der Filmmusik, wo du gesagt hast, der Song, der jetzt kommt, das war das, wo du mit dem Bonanza-Rad versucht hast, auf die A2 zu kommen, weil es dich so heroisch aufgeladen hat. Weil es eine der großartigsten, immer noch eine der großartigsten Playlist-Motivationsplatten für zieh dir Badeschläppchen an, geh an die Hantel ist. Das ist aber egal. Es ist Survivor. Das ist eine Band, von der man das eigentlich nicht behaupten kann, aber es ist Survivor. Und der Song heißt natürlich Eye of the Tiger.

0: Großartiger Song, oder?
1: Ja, es ist ein großartiger Song. Vor allen Dingen, weil er so klingt, als käme er, weiß ich nicht, aus dem letzten Monat.
0: Absolut.
1: Er ist so unpiefig, ja, im Gegensatz zu vielen Sachen aus den 80ern. Gerade wenn sich einer in irgendwelchen Lederrüstungen an Rock versucht hat, das ist schon eine richtig lässige Platte, die so bleibt.
0: Zeitlos, Survivor, Eye of the Tiger. Ja. Erster Song in der neuesten Ausgabe der Show von Thorsten Sträter. Sträter Musik, der Soundtrack eines Lebens. Und wir arbeiten uns durch den Ernst unseres Lebens am Meer, so deines Lebens. Ne?
1: Ja,
0: weil
1: genau,
0: deine Geschichten sind deutlich interessanter als meine.
1: Ja, 82 war ein komisches Jahr, muss ich sagen. Also das ist, wir springen jetzt mal weiter ins Jahr 1984. Ab da fängt der Spaß ja erst richtig an.
0: Mhm.
1: Schule war fertig. Ich hatte im Jahr vorher einen Film gesehen, der hieß der war, glaube ich, von 1982 oder 91, Die Klasse von 1984. Das war so eine bösartige Dystopie von gewalttätigen Schulen in Los Angeles mit Musik von Alice Cooper. Damals ein Riesenhit gewesen, heute eine elende Gurke. Und da hat man gedacht, wow, 1984, das ist die große Dystopiezeit. Aber 1984 war ja unspektakulär, wenn man davon absieht, dass ich seitlich aufknüpfbare Hemden hatte in Kobaltblau. Oh. Nicht Koboltblau, in Kobaltblau. Das war eine komische Zeit mit Leopardenhosen und Streifen und so und Kikeriki. Das war richtig unangenehm. Im Nachgang natürlich nur. Währenddessen fand man total Bombe und dachte, niemand ist hotter als ich, als wie ich. Ich weiß noch, wie ich mir als 14-Jähriger nichts sehnlicher gewünscht habe als eine Lederjacke. Und zwar möglichst eine rote.
0: Und du hattest eine?
1: Michael Jackson, Thriller.
0: Ja.
1: Damals mit meinen Eltern in Marokko gekauft.
0: Cool.
1: Also nicht extra dafür hingefahren, man war im Urlaub und dann gab's dann so eine Lederjacke mit einer Menge Klimbim dran.
0: Thorsten Jackson.
1: Dann, ja, und ich hatte da auch Dauerwelle. Aber
0: und den Handschuh, den weißen hattest du auch?
1: Ich hatte auch den weißen. Es gab so einen weißen Handschuh, den konnte man kaufen tatsächlich. Der war mit Nieten besetzt und rutschte deswegen immer weg, weil der Handschuh war total billig und da waren so viele Nieten drauf, dass wenn er einmal die Hand nach unten gemacht hat, vieler Schlabunsen aufs Parkett. Aber hatte ich auch, ja. Das ist die große Michael Jackson-Zeit.
0: Das sind die Luxusprobleme. Sowas hatten wir damals nicht. Wir kommen zum nächsten Hit.
1: Wir sind danach auch schlagartig verarmt, aber da kommen wir 86 zu.
0: Ja, genau. Wir sind bei 84, Ghostbusters.
1: Einer der besten Filme, die je gemacht wurden. Buch, Regie, Ivan Reitman, leider verstorben. Der Film sollte eigentlich anders heißen. Es gibt eine Netflix-Dokumentation darüber, oder es ist Amazon Prime, die erklärt, dass bis zum Schluss nicht klar war, ob der Film Ghostbusters heißen darf. Ganz, ganz furioses Ding. Eine der größten Komödien, die jemals geschrieben wurde, jemals gemacht wurde. Ich habe alles an diesem Film geliebt. Und es war eine Origin-Geschichte. Nicht mehr so wie heute, wo man sagt, wir machen ein Sequel oder ein Prequel oder verfilmen einen Comic, wo ich nichts gegen habe, sondern irgendjemand hat gesagt, lass uns mal hier so drei Geisterjäger, Manhattan, weißt du Bescheid, Slimer. Und immer noch einer der besten Filme im Comedy-Bereich aller Zeiten.
0: Ray Parker Jr. hatte damals gewaltige Probleme, diese Textzeile in das Lied einzubauen, weil man das so schlecht singen kann. Deshalb wurde es so reingerufen, ne? Dieses Ghostbusters.
1: Aber Ghostbusters. Ja. Man kann es auch gar nicht anders betonen. Man sagt nicht, man sagt zwar Ghostbusters, aber es ist Ghostbusters.
0: Und weißt du, dass es darum einen riesigen Plagiatsstreik damals gab, um die Musik?
1: Gab es?
0: Ja, ursprünglich sollte die Musik Huey Lewis in the News machen. Also diese Band Huey Lewis war der Frontmann von The News, ja?
1: Und, ja, ich weiß.
0: Er hat gesagt, auf den Film habe ich überhaupt gar keinen Bock. Und man hat Ray Parker Jr. angefragt, der wiederum gesagt hat, das mache ich mal. Der hat sich die erste Version dieses Films angeschaut. Und da lief die Musik unten drunter, die ursprünglich von Huey Lewis war. Und hat er sich an der Musik inspiriert und hat selbst einen Song geschrieben, der ähnlich klingt wie die Musik von Huey Lewis. Und dann gab es einen fetten Streit, weil Huey Lewis gesagt hat, das Ding ist erfolgreich, klingt ja so wie meine Musik, also da will ich mal was von abhaben. Dann haben die sich wirklich ein paar Jahre lang gebettelt, bis das Ding außergerichtlich dann zu Ende ging. Die haben sich irgendwie geeinigt.
1: Ja,
0: und dann wiederum wurde Huey Lewis gefragt, ob er einen Song für den nächsten Film machen möchte, für Zurück in die Zukunft. Da hat er wiederum gesagt, ja, mach ich.
1: Ja, Huey Lewis and the News.
0: Ja, da kommen wir später
1: zu. Das ist übrigens schlechte News, dass das so gelaufen ist. Um Ghostbusters ranken sich eine Menge Legenden und so, auch was das Budget angeht. Der Film war eher günstig.
0: Echt?
1: Ja, ja. Und deswegen ist da verhältnismäßig viel getrickst worden ohnehin, aber auch viel improvisiert. Und es ist wirklich einer der ganz, ganz großen Filme und einer der wenigen Songs, die alle Menschen kennen. Und wenn du die ersten Takte hörst, weißt du, welcher Song das ist. Ja, dann jetzt spiel, ey.
0: Darin
1: Ghostbusters.
0: Ray Parker Jr.

0: Großartig.
1: Großartig.
0: Tausende Bühnen und Fernsehshows, jetzt seine erste offizielle Radioshow bei BB Radio. Streter, Musik, der Soundtrack eines Lebens. Obwohl das ja eigentlich nur halb stimmt, denn immerhin ist das hier die dritte Ausgabe seiner ersten Radioshow. Ist das ein Widerspruch in sich?
1: Es stimmt auch nur halb, dass ich tausende Shows hatte. Das kann ich mir kaum vorstellen.
0: Es geht ja nicht um dieses Jahr.
1: Nee, aber ich mache das ja erst seit 10 Jahren. Dann müsste ich ja schon jedes Jahr 500 Shows gehabt haben, was bei 365 Tagen schwierig ist.
0: Tausende Shows?
1: Ja, aber so eine 1000, ja, gut, kommt 2000, so um den Dreh. Aber im nicht hochstelligen Tausenderbereich.
0: Aber immerhin.
1: Warum versaue ich das, wenn du so eine, weißt du warum?
0: Es war ist so niedriger, eine schöne Überleitung.
1: Niedriger Tausenderbereich.
0: Es war aber nämlich. so nett gemeint, weißt du?
1: Ja, ich weiß.
0: Ich wollte einfach nur deine Kompetenz herausstellen.
1: Ja, aber ich kann Ungenauigkeit nicht haben.
0: Ja. Es war genau 1266.
1: Es waren 1262 mit dem hier, was ich auch als Arbeit dazu zähle. So, nämlich.
0: So, wir sind im Soundtrack deines Lebens und zwar beim Ernst des Lebens angekommen. Wir haben großartige Musik hier in dieser Playlist drin und wir sind immer noch im Jahr 1984.
1: Wir sind immer noch im Jahr 1984, wo es aus der Schule rausging. Es war ein Sommer allgemeiner Orientierungslosigkeit. Und dann kam plötzlich ein Film und es ist natürlich doof, aber ich hangel mich in meinem Leben viel an Filmen entlang. Jeder hat ja einen anderen Indikator. Ich kenne echt Menschen, die hangeln sich daran entlang. Sagen ja, zwischen 96 und 2001 hatte ich einen Opel Ascona. So. Es gibt Leute, die machen das an Autogenerationen fest. Dann gibt's Leute, die machen es an Songs fest, an Lebenspartnern, an Urlauben und ich mache das halt an Filmen so.
0: 1984 hatte ihr ein Fahrrad?
1: 1984 hatte ich tatsächlich ein Fahrrad. Ich hatte sogar eine Mofa 1984. Ich habe eine Zündapp gefahren und bin immer noch ein großer Mofa-Fan. Schröpp, schröpp, schröpp. Das war halt ganz toll. Das war das erste Mal das Gefühl von ultimativer Freiheit. Ich verstehe so Filme auch wie 25 km/h mit Bjarne Mädel, weil einfach, ja, das Mofa. Du kannst dich auf ein Mofa setzen und kannst damit theoretisch bis nach Indien fahren, ist überhaupt kein Problem.
0: Tank halt ab
1: und zu.
0: Jahre.
1: Tank ab und zu, zwei Takter und tschüss. Ja, ja, klar. Aber das hat mir eine echte Freiheit gegeben. Aber es gab natürlich jetzt keine, nicht vergleichbar mit der Musik des nun kommenden Films. Wir bewegen uns jetzt tatsächlich, und da bitte ich jetzt auch mal um spätabendliche Geduld. Wir kommen jetzt in den Bereich der sogenannten orchestralen Scores. Das heißt, wir haben Filmmusik. Wir haben einen Film, den jeder auf dem Zettel hat. Es ist Once Upon a Time in America. Ein Film von, Sergio Leone? Bin ich bescheuert? Ich habe jetzt gerade einen Blackout.
0: Warte.
1: So was ist natürlich Weltkulturerbe und absolutes
0: Wissen. Ja, es gibt ja Google, wir können noch kurz fragen.
2: Mhm. Ja. Es war einmal in Amerika, ist ein Gangster-Epos aus dem Jahr 1984. Ja. Es ist der letzte Film des Regisseurs Sergio Leone.
1: Sag ich ja, Sergio Leone, kannst du wieder auflegen. Es war Sergio Leone, richtig.
0: Gut, dass wir googeln.
1: Ja, damals eher für seine Western bekannt und so. Und das war natürlich, das war die große italienische Cinecittà-Filmschmiede mit Robert De Niro und einer Menge anderer toller Leute, die wir später noch in weiteren Scorsese-Filmen und so gesehen haben. Mit einem Robert De Niro, der sich die Seele aus dem Leib spielt und das lebensumspannend. Das war eine Dichte, das war, als hättest du dein Leben lang nur Popcorn gegessen im Kino und plötzlich heißt es, essen Sie bitte diese Buttercremetorte auf. Ein unglaubliches Machwerk, klingt immer so negativ, ein unglaubliches Meisterwerk.
0: Klingt besser.
1: Mit einer Musik, die einem so ganz das erste Mal Filmmusik, nach Superman natürlich und Star Wars, eine Musik, die einen so anrührte, weil Ennio Morricone, der jüngst zwar in fortgesetztem Alter, aber meiner Auffassung nach noch zu früh verschieden ist.
0: Mit 91, 2020.
1: Ja, finde ich immer noch. Wenn du Ennio Morricone bist, ist noch zu früh. Da wären noch 2, 3 Filme gegangen. Die Musik ist, sie macht mich fertig. Das ist eine Wunder, wie die meisten seiner Melodien, wenn die sich entfalten, ist das so, als würdest du so einen duftenden Briefumschlag aufmachen und darin offenbart sich eine ganze Welt. Ennio Morricone war ein Meister und es war einmal in Amerika. Ist fantastische. Komm, jetzt spiel einfach hier, Mensch, du.
0: Sagst du noch freundlicherweise an?
1: Once Upon a Time in America, Ennio Morricone.

0: Man stelle sich vor, man sitzt in einem Kinosaal und dann dieser Sound über die große Dolby Surround Anlage und man hört diesen wunderbaren Song und blickt in ein paar Augen bei Thorsten Sträter und man denkt sich so, ja, in diesem Augenblick, wo diese Musik läuft, geht eine ganze Menge durch seinen Kopf. Es muss, glaube ich, auch eine sehr schöne, obwohl auch teilweise sehr anstrengende Zeit gewesen sein.
1: Es war, anstrengend war sie nicht, aber es ist halt immer anstrengend, sind Zurückblicke. Weil man lebt ja doch irgendwie im Hier und Jetzt. Je älter du wirst, desto mehr lebst du im Hier und Jetzt und fängst nicht an, die nächsten 20 Jahre Businesspläne zu machen oder so. Und das war halt schon, das war ein Film, der mich damals auch komplett überfordert hat im Kino. Weil mit dem, wie lange ist der denn? Ist Pause? Gibt Pommes? Und jetzt genießt man den wie eine Flasche guten Weins, was ich nicht mache, weil ich dann brechen muss, aber ich meine als Metapher und oder als Vergleich. Und das war was Ennio Morricone. Ich empfehle jedermann, auch den hartleibigen Techno-Freaks, die sich mit einer Flasche Cola so Hörner machen am Kopf, einfach mal sich eine Playlist, es zwingt dann ja keiner mehr, sich eine Kassette aufzunehmen. Sich mal eine Playlist von Ennio Morricone zusammenzustellen. Die sind ja im Internet, sind die auch verfügbar. Und sich mal so ein bisschen durch eine kleine Scheibe des Werks von Ennio Morricone zu hören und zu sehen, wie im Gehirn und im Herzen ein weiteres Fenster aufgeht. Das ist schon ziemlich gut.
0: Hattest du damals 1984 eine Freundin?
1: Das weiß ich nicht mehr. Ich war wirklich nicht. Wirklich nicht. 1984. Das ist bei mir geprägt von in der Schule verkackt. So, ich weiß es nicht genau mehr. Aber bestimmt nicht das gesamte Jahr 1984, also das weiß ich wirklich nicht mehr. 1984 bin ich von der Schule abgegangen, in der Schule war ich schlecht. Ich war, weiß ich nicht mehr, 84.
0: Ich war damals das zweite Mal sehr schwer verliebt, damals mit meiner damals auch langjährigen Freundin Anke. Und wir haben viele schöne Musik gehört und unter anderem auch solche Sachen.
1: Freut mich für dich.
0: Das war schön.
1: Aber ich kann mich wirklich nicht erinnern, tut mir sehr leid. Woran ich mich erinnern kann, ist die Musik zum nächsten Film. Diese Musik war ein absoluter Superhit. Ich hasse es, wenn ich so Radiosprüche benutze, aber das ist ein absoluter Superhit.
0: Es ist in dem Fall auch so.
1: Ja. Wenige Bands sind mir einfach aufgrund ihres Bandnamens sympathischer als eben jene. Und sie, also trug er den epochalen Musiktitel bei zu diesem sehr, sehr guten Film von damals von, war es John Hughes? Ich glaube, es war John Hughes, der in den 80ern jede Menge großartiger Komödien gemacht hat. In diesem Falle ist es The Breakfast Club, der ein bisschen holprig übersetzt war mit der Frühstücksclub in Deutschland, was aber eine der weniger großen Sünden ist bei der deutschen Übersetzung von Filmtiteln. Da gibt's noch ganz andere Sachen, wo sich am die Fußnägel hochrollen. Und das war halt ein kammerspielartiger Film, in dem die Archetypen von Schülern nachsitzen müssen. Und Jerry Orbach spielte den Hausmeister, glaube ich, der darauf achtet, dass die Kids auch nachsitzen. Die müssen samstags sich irgendwo in der Schulaula einfinden und da sind halt der Nerd, die Sportskanone, die seltsame Loserin, die erfolgreiche, super beliebte Blondine an dieser Highschool und die lernen sich alle kennen, so überkreuzen sich Lebenswege, ein hochgradig fantastisch erzählter Film mit kleineren Tanzsequenzen. Man lacht, man weint. Es ist absurd und es ist ein ganz, ganz, ganz, ganz, ganz fantastischer Film. Und wenn du den guckst, wirst du feststellen, dass sich irgendwie nichts geändert hat. Es gibt sie immer noch, die Sportskanone an der Schule. Ja gut, bei uns war das ja nie so, dass du gesagt hast, geh doch ins Footballteam, wenn du nicht gut bist in Erdkunde. Was geil gewesen wäre.
0: Es gab auch Sportschulen, da konnte man wenn man sportlich war, im Sport ein bisschen mehr machen.
1: Als ja, bei uns nicht. Verstehst du, bei dir vielleicht. bei uns gab es das nicht. Es hätte mir aber auch nichts genützt, wenn die gesagt haben, komm in die Brennballmannschaft. Da wäre ich genauso kacke gewesen wie in Erdkunde. Also es hätte das Problem nicht gelöst, sondern nur verlagert. Und so ist es auch. Und mit der dazugehörigen Musik, die sie alle kennen. Das ist die Musik, wo sie jetzt, wenn sie im Auto sitzen, weil sie irgendwo hin müssen, mit der Faust so ein bisschen oben auf den Wagenhimmel wemsen und dann nicken. Achten Sie ein bisschen auf die Fahrbahn. Das ist ja alles nicht mehr so.
0: Wusstest du eigentlich, dass die den Song gar nicht machen wollten früher?
1: Ja, ich weiß. Ich glaube, Ray Parker sollte den machen.
0: Nein, die wollten ihn ursprünglich nicht machen. Der wurde ihnen vorgelegt. Die fanden den Film blöd, haben gesagt, nee, wollen wir nicht. Und die wollten auch den Song nicht machen. Aber die Plattenfirma hat gesagt, wenn ihr den nicht macht, schmeißen wir euch raus.
1: Sie heißen nicht ohne Grund Simple Minds.
0: Und deshalb haben sie den Song gemacht. Mhm. Und die sind jetzt gerade aktuell, 2021, auf ihrer 40-jährigen Jubiläumstour.
1: Ja, und wem verdanken Sie das?
0: Diesem Song.
1: Ja.
0: Definitiv. Sagst du bitte nochmal an mit deiner wunderbaren Stimme.
1: Hier sind die Simple Minds mit Don't You Forget About Me.

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1: So, komm, lass uns weitermachen. Was ist der nächste Film und die Musik daraus?
2: Der leicht angenehm patriotische Film von Thomas Krause, vielen bekannt als Tom Cruise. Das war der Film, der mir den Einstieg in die, das ist 1986, hat mir doch sehr den Einstieg in die Bundeswehrzeit erleichtert. Denn als ich wurde gemustert, man wurde nach Unna eingeladen, freundlich eingeladen, um an einer kleinen Musterung teilzunehmen. In der Zeit haben meine Freunde, die keinen Bock drauf hatten, weil sie lieber Kriegsdienstverweigerer waren und gerne Sozialdienst gemacht hätten, haben angefangen, Tage vorher Kaffeebohnen zu kauen, und das mache ich jetzt, und verschiedene Sachen ausprobiert, um sich in einen desolaten körperlichen Zustand zu versetzen, um bei der Musterung durchzufallen für die Bundeswehr. Ich war dafür zu dumm und es war auch kein Kaffee im Haus. Ich bin dann nach Unna gefahren und habe an dem würdelosen Schauspiel teilgenommen, das da hieß, ziehen Sie mal die Unterhose runter, kann ich mal Ihre Hoden sehen, bücken Sie sich mal, sowas, husten Sie. Das habe ich gemacht. Dann war ich tauglich und dann dachte ich, ja, super. Weißt du, jetzt hast du gut mitgearbeitet, zur Strafe musst du zum Bund. So. Und das war tatsächlich so. Und dann kam aber gleich, also Gott sei Dank, abfedernd ins Kino, einer der erfolgreichsten Filme von Tom Cruise, Top Gun. Sie fürchten weder Tod noch Teufel, war der unsinnige Zusatz. Und da fliegt er eine, damals noch als Spezialeffekt natürlich, fliegt er irgendwelche Maschinen. Es gibt maskuline Geschichten. Er heißt Maverick, hat also auch einen Aufkleber auf dem Helm. Genau wie sein Kollege Goose, der stirbt. Und Val Kilmer, denen es jetzt nicht gut geht.
3: Iceman,
2: genau, es war Iceman, Val Kilmer, Iceman. Ja, und Tom Cruise hat damals die Modewelt geprägt, weil nachdem Top Gun niemanden geguckt hatte, wollte man unbedingt eine braune Fliegerlederjacke mit 4000 sinnbefreiten Badges drauf. Army of Nature and the Force of Love, Lawrence Mohawk 1962, Kikriki, weil sie nur alles voller Texte, und das wollte man dann haben. Und das war natürlich die Symbiose aus dem wirklich smarten und gerade als Superstar auf der Bildfläche erscheinenden Tom Cruise, der ja immer noch ein Superstar ist. Man muss sich Tom Cruise, also wir sollten da ganz kurz uns die Zeit nehmen,

0: er selber, die Maschinen, hat dafür einen Schein gemacht.
1: Unfassbar.
0: Unfassbar, oder? Mhm. Vielleicht züchten sie für den nächsten Godzilla-Film auch eine Riesenechse, ich weiß es nicht, aber das macht Tom Cruise. Das soll aber nicht darüber hinwegtrösten, dass der Song, den wir jetzt hören, aus dem Original Top Gun, also dem ersten Teil von Top Gun, ist von 1986.
1: Dazu kann ich sagen, dass der einem Testpublikum gezeigt wurde damals.
0: Ja.
1: Und die gesagt haben, der hat zu wenig Erotik. Und daraufhin musste Tom Cruise nochmal mit Kelly McGillis eine Szene nachdrehen, wo die nach diesem Song, um den es gleich gehen wird, eine Runde geschmust haben.
0: Ja, ja,
1: kannst mal sehen. Und dann hat erst der Film das nötige Sexappeal, um dem Publikum gezeigt zu werden.
0: Ich hatte schon eine Erektion, als Tom Cruise versucht, ohne Helm auf seinem japanischen Reiskocher dieses Flugzeug zu überholen. Da war ich schon. Was soll das? Hör doch auf. Dann buch halt ein Ticket und steig ein. Aber Kadabra, tatsächlich, ja, war das Berlin. Nichts passt in die heutige Corona-Zeit besser als ein Titel wie Take My Breath Away. Gut geschrieben, Giorgio Moroder, immer ein guter Typ gewesen für Filmmusik, ein bisschen im Hintergrund, Together in Electric Dreams und ganz viele Sachen hat Giorgio Moroder gemacht, geiler Typ. Komm, lange Rede, kurzer Sinn, aus Top Gun von 1986, Berlin mit Take My Breath Away.

0: Ach, sehr schön, ne? Heute werden Wünsche wahr. Der Wunsch nach einer eigenen Radioshow gab es bei ihm schon lange. Jetzt gibt es mittlerweile sogar Teil 3. Sträter Musik, der Soundtrack eines Lebens bei BB Radio. Ich bin Jens Herrmann und wir gehen gemeinsam auf diese musikalische Reise durch die Jahre, in denen wir Musik so richtig intensiv erlebt haben, möchte ich mal sagen. Es geht um die Jahre ab 1984 und wir nennen sie gerne der Ernst unseres Lebens. Und wir arbeiten uns weiter durch deinen Soundtrack. Was haben wir denn Schickes?
1: Was haben wir Schickes? Der nächste große Tanzfilm, der größere Tanzfilm, der vielleicht größte Tanzfilm
0: der Welt
1: aller Zeiten.
0: Glaube ich auch.
1: Na, ich meine, man muss natürlich sagen, die Menschen, die sagen, Dirty Dancing wäre der größte Tanzfilm aller Zeiten, haben nie irgendwas gesehen mit Gene Kelly oder Fred Astaire. Das waren die größten Tänzer aller Zeiten. Wer sich für Tanzen wirklich interessiert, und das bin ich jetzt nur bedingt, aber wer sich wirklich vom Tanzen faszinieren lassen soll, soll sich ansehen, mit welcher Antigravitationsleichtigkeit Fred Astaire durch Filme tanzt, und zwar schnittfrei. Da würden wir ein Drittel von schaffen, da müssen wir den Sauerstoff zählen. Jede Tanznummer von irgendwelchen Spice Girls mutet an wie eine leicht schwerfällige Travestie eines Tanzes. Fred Astaire war der Meister, der schwerelose Meister des Tanzes. Da ist nie wieder jemand dran gekommen, nie mehr, nimmer mehr.
0: Wenn überhaupt jemand, dann Patrick Swayze.
1: Nee, auch nicht. Patrick Swayze konnte Frauen hochheben. Er konnte natürlich auch tanzen. Patrick Swayze war auch ein toller Mensch und toller Schauspieler, der ein tragisches Ende genommen hat. Der Film indes war der größte Hit der 80er. Speziell im Tanzfilmgenre, aber auch so generell war das einer der Top 10 Filme eines ganzen Jahrzehnts. War es natürlich an der sehr schönen Geschichte. Es wäre eine Origin-Geschichte. Ein Mädchen kommt in so eine Art Ferienlager, Tanzcamp, Kikeriki mit ihren Eltern, stellt fest, dass da irgendwie eine Tanzgruppe ist. Sie verliebt sich in den mit dem Akkuschrauber im Gesicht tätowierten Trevor und zum Schluss tanzen sie zusammen. Es ist ein bisschen
0: geil.
1: Es ist immer so, es sind immer diese Stories, die unser Herz berühren, weil sie angenehm simpel erfassbar sind.
0: Wie oft hast du den Film gesehen?
1: Ich glaube 2-mal und dann hatte ich verstanden, worum es ging und seitdem verkneife ich es mir.
0: Ich habe ihn ungefähr 20-mal sehen müssen.
1: Das ist
0: also
1: okay.
0: Ich habe ihn
1: in Geiselhaft.
0: Ich habe ihn einmal freiwillig geguckt und dann noch 19-mal immer in Begleitung. Viele Frauen gucken ihn ja gerne, ne? Und insofern, es war schön. Ja, ich habe eine Wassermelone getragen.
1: Ja, das ist tatsächlich, ne?
0: Du auch?
1: Sind mir die damals schon gebracht worden. Was? Es ist, ich habe natürlich überlegt, also dieser Dirty Dancing, das ist ein toller Film mit schöner Musik, aber der beste Track aus Dirty Dancing sind nicht dieses Time of My Life, das ist mir ein bisschen zu trutschig.
0: Finde ich auch schön.
1: Ja, kannst du ja schön finden, aber das wirkliche Ding ist, Patrick Swayze stand so ein bisschen da als absoluter Tausendsasser. Und da konnte er auch alles Mögliche. Mein Lieblingsfilm mit Patrick Swayze ist übrigens Roadhouse.
0: Wo er der Einlasser ist. Ja, mega.
1: Und es ist ein Film, der wirklich maskuliner Stumpfsinn und One-Liner vom Feinsten absolut nur so aus Archetypen-Klischees besteht und jede Minute macht irgendwie Freude.
0: Absolut.
1: Richtig gut. Und den unbedingt gucken, das war ein Bombenfilm. Aber was mich am meisten beeindruckt hat tatsächlich an Dirty Dancing, war zum einen komplexe Hebefiguren, gewiss. Zum anderen aber auch, dass Patrick Swayze schön singen konnte. Und zum einen, ich mochte an dem Song, den er sang, alles. Ich mochte den Titel, She's Like the Wind. Obwohl das ein bisschen klingt, als würde sie auch riechen. Ich mochte den, wie er es gesungen hat. Ein wunderschöner Song, ganz toll. Finde ich immer noch toll. Ist einer meiner Top 100 Songs, wo ich sage, okay, was ist der schön. So, und das ist, ich möchte den einfach nochmal hören, weil der wunderschön ist. Gesungen von Patrick Swayze, viel zu früh verstorben. She's Like the Wind.

0: Ich muss direkt schon wieder heulen. Was für ein Hammer. Also wirklich jetzt, was für ein toller Song, oder?
1: Sind wir ein bisschen balladenlastig heute? Nö, wa?
0: Also wir sind ein bisschen halbballadenlastig mäßig. Also es gibt natürlich halbballadenlastig mäßig, habe ich das wirklich gesagt? Ich möchte diesen Satz auf den Oberarm tätowieren lassen.
1: Du darfst alles sagen. Man nimmt es
0: ab. Geht das jetzt neuerdings wieder? Ja, darf ich jetzt wieder alles sagen?
1: Wir kommen zu einem deiner großen Idole.
0: Idol ist gut, das würde ja bedeuten, ich mache Musik, was nicht stimmt, aber es ist eine der anbetungswürdigsten Personen, die man sich überhaupt vorstellen kann, also fantastisch. Es gibt ja nur wenig Leute, die man anbetet, wo man wirklich, das können ja keine Vorbilder sein, weil man ja in keinem Bereich deren Klasse erreichen kann, aber beispielsweise schauspielerisch verehre ich über die Maßen Denzel Washington. Das ist ein fantastischer Schauspieler, wie auch Christopher Walken, wie auch der Jack Nicholson. Das sind schon Leute, wo ich sage, wow. Und dann gibt's natürlich Autoren, wo ich sage, wow, Stephen King, Don Winslow. Das gibt auch deutsche Autoren natürlich, wo ich sage, Respekt für diese Arbeit, was die können. Und dann gibt es natürlich Komponisten. Jetzt kannst du natürlich sagen, Mozart. Albinoni ist ein großartiger. Ja, Mozart ist mir zu verspielt. Das ist mir zu viel. Terzen, Terzen, Terzen, Kikeriki. So, aber Albinoni zum Beispiel finde ich gut, wenn es ein bisschen schwer, so Adagio, weißt du? Dann so ein bisschen so, wo du denkst, boah, okay, alles klar, vielen Dank. Ich bin kein Wagner-Freund tatsächlich und mag dann so italienisch verspielte Renaissance-Musik und sowas dafür.
1: Vivaldi.
0: Vivaldi ist ein bisschen natürlich in den Bereich von Parfümerien-Klassik geraten. Weil wenn man nicht nur Klassik fragt, fallen dir nur die vier Jahreszeiten ein und die fünfte Karneval. Kommt aber nicht vor bei Vivaldi, schade. Vivaldi ist so ein bisschen so das abgenutzte Beispiel. Ich hatte damals tatsächlich eine Kassette von wie hieß denn nochmal dieser abgedrehte Wahnsinnsgeiger? Ich komme jetzt gerade gar nicht drauf. Das war damals
1: Nigel Kennedy,
0: das war der Geiger seiner Zeit. David Garrett of Crack. Und David Garrett geigt schon gut. Und Nigel Kennedy fand ich ganz toll. Das war eine ganz hippe Nummer, um sich auch klassische Musik anzueignen. Und der hat da ganz toll vier Jahreszeiten rauf und runter gehört. Ich finde eher so Bach gut. Ich finde wie Bach dieses leicht mathematische, die Goldberg-Variationen aus das Schweigen der Lämmer beispielsweise. Also sind wirklich die Variationen eines derselben Themas in verschiedenen Geschwindigkeiten. Man hatte ja keine exakte Ahnung von, aber es hat schon ganz, ganz toll und ganz, wo du sagst, es räumt einen sofort auf. Es ist das, als wird die Musik deinen Kopf defragmentieren. Das ist ganz toll, aber ich darf nicht davon ablenken, dass einer meiner großen Helden,
1: Hans Zimmer
0: ist, den wir schon früh erwähnten in dieser Serie von Musik meines Lebens. Denn Hans Zimmer hat sich natürlich gemausert zu einem großartigen Filmkomponisten. Der wird uns noch ab und zu begegnen auf unserer Reise durch mein Leben.
1: Wird er.
0: Weil er angefangen hat mit reiner Synthesizer-Musik, immer noch dann in seinem späteren Werk Synthesizer-Musik. Da bleiben wir bei, da kommen wir jetzt auch hin. Und er wurde immer orchestraler, immer epischer, ohne auf Synthesizer zu verzichten, wurde er trotzdem immer gigantischer, aber dieser Zeit werden wir uns noch nähern. Lass uns jetzt erstmal hören aus dem Film Rain Man, natürlich Dustin Hoffmann, Oscar prämiert, nicht ohne Grund. Unser Freund Tom Cruise auf dem Weg zum ernsthaften Schauspieler ohne Flugzeug und Hans Zimmer mit einem Track, muss man ja sagen. Da sind zwei übereinander fließende Tracks. Die Tracks heißen ein bisschen sperrig Leaving Walbrook und On the Road von Hans Zimmer.

0: Er weiß, wie man eine Hose perfekt bügelt, wie man Leute zum Lachen bringt und wie man eine erfolgreiche Fernsehshow moderiert. Was in seinem Portfolio bisher noch fehlte, war eine eigene Radiosendung. Jetzt gibt es die auch.
1: Die habe ich mir gegönnt.
0: Ja, Sträter Musik, der Soundtrack eines Lebens. Und wir sind bei mittlerweile Season 3,
1: könnte man sagen. Wir sind bei Season 3, wir sind in der dritten Staffel. Genau. Ich habe es auch nicht verstanden, für eine Staffel. Es gibt ja Leute, die sagen Season 3. Ja. Er sagt entweder Season 3 oder er sagt Staffel 3.
0: Staffel 3.
1: Aber Staffel klingt immer so komisch.
0: Gut, wir sind in der dritten Show. Wir sind in der dritten Show angekommen.
1: Ja, ja, das ist die dritte Veranstaltung in diesem Bereich.
0: Und diese Playlist, die du zusammengestellt hast, also wir gemeinsam, die ist ziemlich cool.
1: Ich finde die Playlist auch cool. Sie ist natürlich sehr, sehr filmlastig, aber es sind ja trotzdem für sich genommen Hits. Der nächste übrigens, der nächste Hit, oder anders, reden wir über James Bond. James Bond hat natürlich eine Besonderheit. Bond-Filme laufen zuerst im Kino und das lässt man sich auch nicht von irgendwelchen Pandemien versauen. Also ich finde es konsequent zu sagen, ja, pass mal auf, wir haben den Bond fertig. Ja, aber wir haben Pandemie, ja, dann läuft der nicht. Wir werden jetzt nicht Streaming verwursten, sondern du guckst den Bond gefälligst im Kino. Das Licht geht aus, da kommt dieser Mündungslauf und dann kommt irgendein Bond, dreht sich um und schießt in den Lauf rein, ich hab's nie gecheckt. Und dann fängt ein Bond an und nichts anderes. Und dann kommen epische Action-Vorspannszenen und dann erst kommt der Haupttitel, den auch mal irgendwer singen muss. In diesem Falle Billie Eilish, ne?
0: Mhm.
1: So, mit No Time to Die, was ein Konzept, das ich mir auch vorgenommen habe. Und das ist halt eine tolle Platte übrigens, also ein toller Song.
0: Und gutes Konzept auch für dich.
1: Ja, ja, No Time to Die, ich finde Billie Eilish auch ziemlich großartig, muss man echt sagen.
0: Ja.
1: Und also der James Bond-Titelsong, der folgt verschiedenen Regeln. Er sollte von einem gestandenen Sänger, einer gestandenen Sängerin, einer gestandenen Trans- oder Bi- oder intersexuellen Sängerin oder Sänger stammen. Die müssen singen können. Also da wird nichts gemacht mit, ja, dann frag mal Gildo Horn, Hauptsache, sondern so, naja, Gildo Horn kann singen. Das tut mir leid, das wollte ich damit nicht gesagt haben. Gildo. Aber es werden gestandene, akzeptierte Supersänger genommen. Das ist mal Punkt 1. Punkt 2 ist, der Song folgt einem Aufbau, diesem leicht düsteren, balladenhaften Aufbau, denn John Barry, der das Thema des James Bond Theme damals kreierte, da wird immer ein bisschen geguckt, dass es auch an, das wird immer, man kann da nicht einfach einen Song einreichen, der wird immer so mitgeschrieben, beigeschrieben, damit er dieses James Bond Feeling hat. Und das ist auch bei diesem so passiert. Gladys Knight hat damals mit Gladys Knight and the Pips eine großartige Soul-Musik gemacht und ist eine fantastische Sängerin. Der Film, um den es geht, ist James Bond, Lizenz zum Töten. Beruhigend, muss man auch sagen, wenn man sie hat. Hm. Sonst Totschlag, also Agent ist ja auch nichts.
0: Aus dem Bände,
1: aus License to Kill. So ein bisschen auf Rachefeldzug in diesem Film. Timothy Dalton war temporär James Bond. Timothy Dalton, toller Darsteller. Aber nicht so beliebt wie die anderen letztendlich, obwohl er so der Vorreiter war, der eher härteren Bond.
0: Ich fand den auch schon ziemlich cool.
1: Und gesagt, ja, das war mehr so ein durchtrainierter, ruppiger Blouson-Typ. Weißt du?
0: Hm.
1: So ja, Schimanski unter den James Bonds. So ein bisschen so, ja, guck mal, nee, dann gut erschießen, tschüss. So. Hat sich bei der Fangemeinde, gibt es sicherlich eingefleischte Fans, die sagen, Timothy Dalton, sonst aber mal gar nichts. Ansonsten einigen wir uns im Zweifelsfall immer auf Sean Connery.
0: Hm.
1: Ja? Für die einen ist es noch Timothy Dalton, für die anderen schon, komm, lass. Und das ist, was verständlich ist natürlich, Sean Connery war der beste Bond, obwohl ich finde immer den aktuellen Bond gut. Das ist das Problem, das ist wie mit Jeans. Den aktuellen Schnitt finde ich immer am besten so. Und ist aber auch egal. Jedenfalls haben wir jetzt einen klassischen, der Song, also License to Kill, der Song, den wir jetzt hören, der ist so von 89, ist ein Prototyp des klassisch aufgebauten, schönen James-Bond-Theme-Songs. Weißt du, wo es dunkel wird und dann siehst du die Schattenrisse von nackten Frauen, die über den Revolver fliegen. Alles in Zeitlupe, frag nicht nach. Komm, anmoderieren, es nützt ja nichts.
0: Ja.
1: Gladys Knight, License to Kill.

0: Hier ist BB Radio, Sträter Musik, der Soundtrack eines Lebens, Show Nummer 3. Wir arbeiten uns durch den Soundtrack von Thorsten Sträter. Ich bin Jens Hermann und ich greife da ein bisschen unter die Arme bei der ganzen Geschichte und habe viel, viel Spaß zu hören, was du so in den letzten 30 Jahren so erlebt hast musikalisch. Ja. Da war einiges dabei. Gerade war mal so beim Bond-Thema angekommen.
1: Gerade war mein Bond-Thema, mein Lieblings-Bond-Thema, und das hatten wir auch schon in einer ersten Sendung, ist auf jeden Fall Bleibt für immer For Your Eyes Only von Sheena Easton. Mhm. Obwohl ich die meisten anderen Bond-Themen auch sehr gerne mag, weil ein Bond-Thema, da wird nichts dem Zufall überlassen, und so war es auch gerade hier bei Gladys Knight. Schönes, schönes Ding. Entfernen wir uns jetzt eher vom maskulinen James Bond. Das sind Filme, die naturgemäß primär von Männern gesehen werden. So mein Eindruck. Kommen wir nun zum großen Damenfilm.
0: Ich habe ihn auch geguckt, Entschuldigung.
1: Ja, natürlich, ich habe den auch geguckt. 1990, das war wirklich wow. Da war ich arbeitslos, so viel kann ich sagen. War direkt nach meiner Schneiderausbildung. Meine Schneiderausbildung haben wir gerade, die kratzen wir aber nochmal an, meine Schneiderausbildung.
0: Unbedingt, unbedingt.
1: Wir sind so halbchronologisch unterwegs. Wir gehen jetzt mal kurz ins Jahr 1990. Die Musik des Films, die wir jetzt hören, es geht um Roxette, deren Leadsängerin bedauerlicherweise auch viel zu früh verstorben ist.
0: Marie Fredriksson,
1: was ich auch ganz schlimm fand. Und Per Gessle, der andere der männliche Part quasi von Roxette, macht noch weiter und war auch das The Brain dahinter so ein bisschen. Und ich weiß nicht, ob der den Song geschrieben hat, ich glaube aber ja. Ich habe neulich noch gesehen, habe mir gedacht, Mensch, was ist der Per Gessle alt geworden? Aber natürlich, das Ding ist 30 Jahre alt, so, da habe ich überhaupt nicht dran gedacht. Überhaupt nicht. Natürlich muss der Mann auch so langsam so die 60 ankratzen.
0: Ja.
1: Und Pretty Woman, reden wir über Pretty Woman. Pretty Woman ist, der Titel ist gut und lehnt sich an einen Song von Roy Orbison, den ich sehr gerne mochte, obwohl Roy Orbison komische Brillen trug und seltsame Frisuren, war ein toller Sänger.
0: Aber die Musik war cool,
1: ja. Die Musik von Roy Orbison, da kannst du nichts gegen sagen. Pretty Woman war halt der Durchbruch, aber was heißt der Durchbruch, kann man nicht sagen. Richard Gere hatte seinen Durchbruch mit Ein Offizier und Gentleman oder mit American Gigolo. Was diese Filme für mich bestimmte war, vor allen Dingen American Gigolo, um den es hier heute nicht geht, war Musik übrigens Giorgio Moroder, meines Wissens.
0: Wenn du das sagst, ich vertraue dir da mal.
1: Ja. Das war halt wie damals der Kollege Richard Gere.
0: Ich war ja mehr in Julia Roberts verliebt.
1: Ja, ja, aber so weit sind wir noch nicht. Wir sind jetzt bei American Gigolo und da ist er tatsächlich noch Callboy, Kollege Gere. Und die Gere ist gut. Und da tatsächlich, was hat er Giorgio Armani getragen. Und das erste Mal habe ich so einen Film so ganz klar so gesehen, dass wie fantastisch er aussah. Es geht primär in diesem Film darum, wie unglaublich gut er aussieht.
0: Das stimmt.
1: Und wie sehr er eine Hülle ist, die so ein bisschen alles gegen ihren Willen macht, und ist auch immer ein Thriller. Und das war rein ausstattungstechnisch, war das schon ziemlich fantastisch, was die Kostüme anging. Wie man da genau auf Silhouetten geachtet hat und auf Farben und so. Und das wurde noch getoppt durch Pretty Woman, wo beide, sowohl Julia Roberts als auch Richard Gere, erstmals von Giorgio Armani und Nino Cerutti so super exklusiv eingekleidet wurden. Diese Kleidung gab es eigentlich gar nicht zu kaufen. Das war nur für diesen Film gefertigt und sah natürlich super exklusiv und teuer aus. Weil man muss sich natürlich überlegen, wenn man zeigen will, dass Richard Gere ein Multimillionär oder gar Milliardär ist, man kann es also eigentlich nur über die Kleidung und über das Auto transportieren, viel mehr, ne? Oder vielleicht nochmal ein Flugzeug. Und das haben sie bei Richard Gere ganz, ganz toll gemacht. Leicht grommeliert, guter Typ, charmant, seiner selbst bewusst. Der natürlich, genau, eine Prostituierte kennenlernt. Man steckt nicht drin. Und dann sie bucht für eine Woche, was sich entwickelt zu einer moralisch absolut wertfreien Liebesgeschichte, die darin mündet, dass er sie dann abholt über die Feuerleiter und es geht in den Sonnenuntergang. So weit, so gut. Das ist die Geschichten, die wir alle hören wollen. Das große, fette Happy End. Und der Song It Must Have Been Love. Ich war kein übertriebener Roxette-Fan, dass ich gesagt habe, da gehe ich aufs Konzert. Aber It Must Have Been Love hat eine toll aufgebaute Melodie und das war halt so, es atmet so eine Romantik, die man vom Film auch schlecht lösen kann. Mir geht's zumindest so. Und wie gesagt, auch hier wieder lange Rede, kurzer Sinn. Einfach hören aus Pretty Woman von Roxette. It Must Have Been Love.

0: Das ist ja Pretty Woman halt. Ne? Wird ein ewiger Klassiker bleiben.
1: Toll. Julia Roberts, meine Lieblingsszene in diesem Film war ja in der Badewanne, als sie Prince gesungen hat.
0: Ja. Super.
1: Großartig, ne?
0: Es war schon toll gemacht und hatte Bilder. Auch wie Richard Gere sich die Schuhe auszieht, die Budapester maßgeschneiderten Schuhe,
1: auf den Rasen.
0: Ein Stück Wiese geht.
1: Ja.
0: Das ist schon so ein bisschen, wo man sagt, ja, Richard, lass mal locker so. Das war, da war viel Gutes drin. Ich persönlich, wenn Sie mich fragen würden, ich würde ein Drehbuch schreiben für 30 Jahre später, wie die beiden da sitzen, der Richard Gere und immer noch zusammen mit ihr. Und sie leben in einem Landhaus im südlichen Maine oder so. Und dann würde ich daraus schon eine Comedy machen mit Kindern und so weiter.
1: Schön.
0: Wofu, die Tochter sagt, ich glaube, ich werde auch Nutte. Und dann und die Mutter sagt, nee, lass mal, es geht nicht immer gut. So. Weißt du, wenn du keine Feuerleiter hast, wird's eng. Nein, es hätte Potenzial für eine Fortsetzung, wo man schauen müsste, wie die Tonart ist, weißt du. Die Sehnsucht danach zu sehen, wie es weitergegangen ist, das könnte man vielleicht gut erzählen. Aber wie gesagt, wir sind jetzt hier in 2021. Es werden Remakes gefertigt, Geschichten davor, Geschichten danach. Von daher sollte man vielleicht die Finger davon lassen. Aber
1: ein
0: Klassiker. Wunderbarer Film mit unserem Freund Patrick Swayze. Das war natürlich der nächste große Hit, den er hatte. Ghost. Eine paranormal übernatürliche Liebesgeschichte über Töpfern und Dämonen. Da sieht Patrick Swayze noch besser aus und Demi Moore auch ganz fantastisch, aber wenn wir uns nicht an der Optik festhalten, es ist eine große Liebesgeschichte eines Paars, das sich extrem zugewandt ist.
1: Man muss sehr weinen bei dem Film.
0: Man muss die ganze Zeit weinen, was vor allem auch an der Musik liegt, denn die Righteous Brothers haben damals Unchained Melody, das ist ja schon ein ziemlich alter Schinken, dieser Song, der ist umgewandelt worden in einen orchestralen Score. Das heißt, wir hören nicht nur diesen Song Unchained Melody über kurz oder lang und zwar gleich, sondern auch den ganzen Film über eine orchestrale, langgezogene, traurige Variante davon. Sehr episch, sehr tief, sehr viele Streicher, sehr viele Ebenen und das treibt einem die ganze Zeit die Tränen in die Augen. Dann gibt's diese hocherotische Töpferszene. Um Markus Krebs zu zitieren, bin aus dem Töpferkurs geflogen, hab mich vor dem Ton vergriffen. So. Und das ist so. Gruß an Markus. Das ist schon ein wunderbarer Film. Damals Tony Goldwyn hat den Schurken gespielt. Tony Goldwyn, übrigens ein Erbe von Metro Goldwyn Mayer. Tatsächlich aus der Familie dieser Filmdynastie, dieser Studiodynastie. Und der Film ist wirklich wunderschön. Problem ist, also der Film heißt bei uns Ghost, Nachricht von Sam. Was das ganze Ding jetzt titeltechnisch wieder massiv vor die Wand fährt, weil der Deutsche ist ja doof und wenn er nur Ghost liest, fragt er sich,
1: was soll das?
0: Was geschieht? Also Ghost, Nachricht von Sam, um Gottes Willen. Sam kehrt zurück. Das Problem ist, das ist okay, wenn du als Geist wiederkommst, aber wenn dich weder einer sieht noch hört und du krakelnd in der Bude stehst, während die Leute falsche Entscheidungen treffen, ist das natürlich auch ziemlich anstrengend. Irgendwann schafft das, ein Blatt Papier mal runterzuschmeißen und so und da wird irgendwann seiner Witwe klar, da, Sam ist noch da. Mhm. Es reicht nicht zum Renovieren, aber er ist da. Und zum Schluss tauchen nicht gut animierte Dämonen auf und holen den Schurken des Films ab ins Jenseits. Da hat's mir ein bisschen die Fußnägel hochgerollt, weil ich mir dachte, wenn da noch $70 über gewesen wären für gute Teufel, hätte ich's in Ordnung gefunden. Aber man kann nicht alles haben. Solange man aber diese Musik hat, ist alles gut. Und das ist, der Song ist, boah. Das ist der Song, das ist halt so.
1: Das
0: ist der
1: Song.
0: Naja, komm, lass ihn hören. The Righteous, so sprechen sie sich aus, die Righteous Brothers. The Righteous Brothers. Unchained Melody. Whoa.

0: Es ist genau das. Ich kann sie sehen, wie sie gerade auf der Couch sitzen, in Berlin oder sonst wo.
1: Weltweit.
0: Und an die Wand starren und sich denken, Gott, ist der Song schön. Und sie merken, wie ihnen so langsam Tränen kommen, weil es ist, mir geht dazu so. Ich muss das unterdrücken. Ich muss hier zwischendurch aggressiv hier agieren. Ja, genau. Um nicht traurig zu werden.
1: Ich übernehme kurz und sage, welche Show das ist. Das ist die Sträter Musik, der Soundtrack eines Lebens bei BB Radio. Und bevor der Thorsten Sträter hier in Tränen ausbricht, holen wir ihn aus dem Tal der Tränen raus und machen wieder was
0: heulen.
1: Schickes.
0: Alle heulen, alle heulen. Wir und der Schörner hat angerufen, hat gesagt, ihm laufen so die Tränen runter. Man checkt nicht drin. Das ist halt Unchained Melody. Also Melodie von der Kette gelassen quasi.
1: Genau.
0: Boah. Kommen wir nun zu angenehmer Musik.
1: Ja, hatten wir die ganze Zeit über.
0: Das ist das Slimfit-Hemd als Musik quasi. oder anders. Wir fangen ganz vorne an. David Lynch. Wir alle Menschen, die sich für Filme interessieren, kennen natürlich David Lynch. Der damals sein Erstlingsfilm war Eraserhead. Das war ein schwarz-weiß gefilmter, seltsamer Film mit einem kleinen Mannequin-Heizung. Frag nicht nach. Die Handlung war kaum nachzuvollziehen, aber es war Kunst.
1: Kenn ich nicht.
0: David Lynch, ja, richtig so. David Lynch hat auch Der Elefantenmensch verfilmt. John Merrill. Ich bin ein Mensch. So mit Sack über dem Kopf. Großartige Verfilmung, muss man echt mal so sagen. Und dann hat er angefangen, seine persönliche Agenda, also der hat dann einen Film gedreht, also mir fallen jetzt 10.000 ein und kein einziger Titel. Also sie würden mir schon einfallen, wenn man die Zeit hier hätte. Komm, frag nicht. Ist okay. Es ist David Lynch halt, der auch die Serie geprägt hat. Twin Peaks beispielsweise. Der große verquere David Lynch, über den ich Interviews gelesen habe. Wenn man ihn fragt, was das Existenzielle ihres Werks, sagt er, naja, wenn ich im Café sitze, trinke ich einen Kaffee und eine Cola, weil ich finde es interessant. Beides enthält Koffein, Kaffee heiß, danach die Süße der Cola. Und du denkst dir, ja, dann ist das eben so. Und dann so, und kommen wir jetzt zu einem Film, der damals in den 90ern extreme Furore geschlagen hat. Nicolas Cage, Rolf Zacher synchronisierte ihn. Das macht jetzt der von mir hochgeschätzte Martin Kessler, eine Berliner Synchronlegende, Vin Diesel. Nicolas Cage, großartiger Typ, fantastisch. Und die Geschichte von Sailor, eine Liebesgeschichte zwischen Laura Dern und Nicolas Cage. Alles soweit so gut. Willem Dafoe spielt mit und schießt ihr den Kopf weg, während er eine Schrumpfhose am Schädel hat. Fragen Sie nicht nach. Klassischer David Lynch Film, in der Struktur auch noch einigermaßen verständlich. Bemerkenswert der Song Wicked Game von Chris Isaak. Falls man sich fragt, wer ist eigentlich Chris Isaak? Es gibt sehr schöne Videos zu Wicked Game, wo er am Strand steht, irgendwo in San Diego die Füße reinhält und Wicked Game singt. Ansonsten tritt er kaum in Erscheinung, außer man schaut den Film Das Schweigen der Lämmer. Wenn man dann feststellt, dass Hannibal Lecter entkommt später, indem er sich die Gesichtshaut, tut mir leid, das Radio, die Gesichtshaut eines Officers, Sergeant Pembry, überzieht und entkommt. Und irgendwann stürmen Polizisten dieses Gerichtsgebäude, in dem Hannibal Lecter festgehalten worden ist. Hannibal Lecter liegt schon längst auf der Trage. Und diese Soldaten, die darauf warten, dass der Fahrstuhl nach unten kommt, weil sie Hannibal Lecter in dem Fahrstuhl vermuten. Diese ganzen Soldaten, die da stehen, die Funksprüche abgeben. Einer davon ist Chris Isaak.
1: Der macht mittlerweile eine eigene Show im australischen Fernsehen. Die X-Factor und die Chris Isaak Hour hat er auch.
0: Ja? Konnte die an mir vorbeiziehen, wo ich doch australisches Fernsehen geradezu täglich ignoriere. Und das ist Chris Isaak, spielt halt, wie gesagt, den Schweigen der Lämmer mit, was ich eine prima Sache finde. Und hat aber ansonsten einen leichten Fable für kranke Filme. Und der Titel ist Programm und der Song ist einfach, der ist so ein bisschen, der ist so creepy, aber auch sexy. Und deswegen gehört er hier rein. Hier ist Chris Isaak mit Wicked Game.

0: Ja, da ist halt Chris Isaak. Da steckst du nicht drin. So.
1: Cooler Song.
0: Super aber, cooler ja. Song.
1: Ah, geile Gitarre.
0: Also, geile, ja.
1: Gut gespielt. Ja.
0: Super, mag ich auch sehr gerne. Ist ein Klassiker, wird doch ein Klassiker bleiben. Das Problem bei den großen klassischen Songs ist immer die große Frage, was hat der eigentlich noch gemacht? Was war denn der andere Song von ihm? Noch wickederes Game? Man weiß es nicht. So also richtig, ich weiß es jetzt gerade nicht.
1: So richtig ist hier nichts angekommen. Ja, wahrscheinlich ist das nur da, wo er seine Musik macht, jetzt aktuell in Australien. Also da ist er wahrscheinlich nach wie vor ein gefragter Interpret, hier bei uns nicht so. So, machen wir weiter.
0: Wir machen weiter im Soundtrack meines Lebens. 1900, ich weiß gar nicht, wann es war. Auch das, wir befinden uns in den 80ern. Ich glaube 86, 87 oder so. Oder anders. Mad Max wurde gedreht. Sie drehten Mad Max in den 70ern mit einem Budget von $8.90. Mit dem sehr, sehr jungen, mit dem blutjungen Mel Gibson Sätze, die ich immer mal sagen wollte. Eine krude postapokalyptische, unbestimmt postapokalyptische Szenerie, in der Max Butarski oder wie der hieß, Frau und Kind verliert und deswegen gegen diese ganzen Biker-Spackos ins Feld zieht im australischen Hinterland, da wo Chris Isaak jetzt eine Show hat. Und davon gab es einen zweiten Teil, der ganz toll war. Da hat man festgestellt, lass uns noch einen Mad Max-Film machen, weil Mel Gibson ist ein cooler Australier, das wird ein Superstar. Ihr habt da ein bisschen mehr Geld. Wir machen Mad Max 2. Das war super, da waren auch die richtigen Schurken drin, so verbeulte Typen. Mit Sauerstoffflaschen und Augenklappen und Hörner am Schädel und so. Das war schon richtig postapokalyptisch, Lederhosen mit Nieten dran und so offene Strandbuggies und Flammenwerfer lief. Und dann hat man sich aber gesagt, Mitte der 80er, lass mal Teil 3 machen. Da fing es an so ein bisschen, das war so ein bisschen Rocky Horror Picture Show mäßig. Mel Gibson trug Fokuhila so ein bisschen, graue Sternchen drin, Zöpfe reingeflochten, kann man nicht erklären. Immer noch seine Beinschiene. Die, wo ich auch gesagt habe, orthopädisch kann das Ding nichts bringen, aber spielt auch keine Rolle. Viel Lederhosen und er ist mit seinem Interceptor immer noch unterwegs mit seinem Auto, braucht dauernd Benzin, landet über kurz oder lang an der Donnerkuppel. Den Titel fand ich super. Mad Max 3, Jenseits der Donnerkuppel, also Beyond Thunderdome, finde ich mit Jenseits der Donnerkuppel prima übersetzt.
1: Ja, das stimmt.
0: Das könnte man eigentlich an alles hinten dran denken. Horst Lichter, Jenseits der Donnerkuppel. Phantasialand, Jenseits der Donnerkuppel. Man kann Jenseits der Donnerkuppel hinten an alles dranhängen. So. Das gerade, also muss man echt sagen, ne, beim Urologen, jenseits der Donnerkuppel.
1: Man kann machen, Sträter, ist Soundtrack eines Lebens.
0: Ja, jenseits der Donnerkuppel. Tina Turner spielt und Dingenskirchen, habe ich vergessen, die Chefin in der Donnerkuppel. Sieht von ein bisschen außen wie so ein Erlebnisbad aus, aber innen drin geht es über Tische und Bänke und Mad Max hat da, es sind kleinteiligste Probleme, die da versucht werden gelöst zu werden, mit Action-Szenen angereichert und es war nicht so der große Wurf, obwohl der Film recht erfolgreich war. Hervorstechend war ganz besonders Tina Turner, die schon immer unterschätzt war. Egal, wie berühmt der Song war und wie toll der Song war und wie gut er sich verkauft hat, sie blieb trotzdem unterschätzt, weil Tina Turner ist eine ganz, ganz, ganz große Heldin in der Musikgeschichte. Vor allen Dingen, wenn man bedenkt, was sie alles durchgemacht hat. Jetzt nicht in Mad Max 3, jenseits der Donnerkuppel, sondern generell. Und sie hat natürlich recht, wenn sie sagt, dass wir keinen weiteren Helden brauchen, weil sind ja genug da. Ich mag den Titel sehr, sehr, sehr, sehr, sehr, sehr gern. Wie auch ihren James Bond Song, GoldenEye, den ich auch sehr geliebt habe, der aber heute hier überhaupt nicht vorkommt. Deswegen alternativ Tina Turner, We Don't Need Another Hero.

0: Bock auf einen kleinen Funfact am Rande, Herr Sträter?
1: Gewiss.
0: Die King's House Grundschule in Luton in England, also in Londoner Nähe, ne? Ja. Die durfte damals den Kinderchor da mitsingen und die haben sich gefreut, dass sie mit Tina Turner gemeinsam einen Song aufnehmen dürfen, waren aber nie im Studio, wo es aufgenommen wird, haben aber 20 Jahre später von der Gewerkschaft für die Musik 350 Euro umgerechnet bekommen, dafür, dass sie damals mit Tina Turner den Song gemacht haben, sind aber nie persönlich auf sie getroffen.
1: Krass, also, oder? Das ist ja bitter, ja, aber es gibt ja noch schlimmere Beispiele. Es gibt ja noch, Frank Sinatra hat damals ein Album gemacht, Duets, ich weiß gar nicht, ob ich das schon erzählt habe.
0: Nein.
1: Der hat die Leute nie getroffen. Frank Sinatra ist ins Studio gegangen bei sich, so im Badeschlappen, hat eingesungen My Way und alles, was er will, Luck Be a Lady. Und die anderen Leute, mit denen er gesungen hat, sehr berühmte Leute, die mussten woanders ihren Part aufnehmen und zwar so nach Partitur singen, wie es auf Papier steht. Und auf der Skywalker Ranch, also da, wo die Toneffekte, also von hier, weißt schon, ne? George Lucas, der hatte dann ein Studio, das damals ja in den 80ern als einziges so ein bisschen den Standards entsprach, die man braucht, um Titel in der Qualität zusammenzumischen für eine CD. Die haben das da gemischt so. Die haben sich auch vielleicht mal getroffen bei der Pommes, aber nicht für diese Aufnahmen. Da haben wir Flickwerk, was man überhaupt nicht merkt.
0: Willkommen zum nächsten Song in deiner Playlist, Thorsten Sträter, das Soundtrack deines Lebens.
1: Meine Playlist. Jetzt wird er interessant, jetzt pass auf, Miami Vice, fangen wir an, 87, hocherfolgreich, Sonny Crockett und was?
0: Tubbs.
1: Ja genau, Crockett ist klar, das sind so Kartoffel, lass jetzt. Ich habe, genau, das waren die hypermaskulinen Ermittler in Miami, da wo wir alle hinwollten. Neonreklamen, Frauen, die erstmal so seitlich hoch ausgeschnittenen Badeanzug hatten, dass man sich fragte, warum überhaupt noch Textil? Das war viel Killefit, viel Neon, viel Ferrari. Es wurde generell viel mit dem Schnellboot gefahren, auch um Essen zu holen. Die Musik war dementsprechend, die Typen waren super maskulin. Im Prinzip waren da zwei absolut toxische Figuren, die für keinen gut waren. Aber in Miami Vice hat sogar, glaube ich, Frank Sinatra eine Gastrolle gespielt. Das muss man auch mal dazu sagen. Also er hat mitgespielt. Ja, tatsächlich. Gastrollen waren in Miami Vice 87 schwer angesagt. Und Frank Sinatra hatte da kurz vorher die abgelehnt, Stirb langsam die Hauptrolle zu spielen. Denn Frank Sinatra besaß die Rechte an Stirb langsam, an dem Buch. Und sie sollten es verfilmen. Und dann hieß es, ja, Mr. Sinatra, wie wäre es, wenn Sie John McClane spielen, nicht Bruce Willis? Den haben sie erst später gesucht. Und Frank Sinatra hat gesagt, ich weiß nicht, ich würde sagen, ich bin zu alt und zu reich. Und hat es dann nicht gemacht. Dann ist Bruce Willis geworden, was jetzt überhaupt nichts mit dieser Sache hier zu tun hat. Also,
0: zurück zu Miami Vice.
1: Miami Vice, sehr gerne gesehen. In der Zeit, 87, war das so, ich war noch nicht Schneider und gerade von der Bundes

0: das erste Mal, und das hat mich schon verändert, in diese Scheinwelt von, wir haben ein Seminar im Iltis Hotel in Hückeswagen, kommen dahin und vor der Tür stehen nur Porsche, Porsche, Porsche, Porsche, Porsche, Porsche, Porsche, Adelmädels auffrittiert, wie bis zum geht nicht mehr, und vorne steht einer im Anzug mit einer goldenen Uhr und erzählt dir, dass es möglich ist, 6.000 Mark die Woche zu verdienen, du musst dich nur anstrengen. Und das, guck mal, das ist der Dennis hier. Der Dennis, der hat 37 Verträge gemacht. Das ist wahre Leistung, dieses frühe Mindset-Gelaber. Und da wusste ich, das schaffe ich nicht. Schon des Anzugs wegen nicht, den hatte ich von C&A. Und der war aus der Miami Vice Kollektion, die gab es. Der war so ein bisschen überschnitten, ließ sich nicht gut schließen, die Krawatte war zu schmal, er hatte Blockstreifen. Und ich sah aus wie das Bataillonszebra, als ich damit angeschissen kam. Die anderen trugen gute Bossanzüge, wie man so sagt. Und da habe ich das erste Mal festgestellt, dass es nicht für eine goldene Uhr, es wird irgendwann für eine goldene Uhr reichen, aber das, du machst das, schließt drei Verträge ab, fühlst dich wie ein König. Das ist genau das tiefe Loch, in das du fällst als Selbstständiger. Und dann irgendwann kommt das Finanzamt und sagt, hören Sie mal, was ist da mit Ihren Erträgen und so. Und das war alles ganz schrecklich. Und ich bin dann da ausgeschieden, weil diese ganzen Strukturen wollten, dass du deinen Bekanntenkreis voll laberst, dass die abschließen. Du musstest einfach die Menschheit nerven dafür.
1: Und deine Freunde hast du aber noch, die sind alle noch da.
0: Ja. Meine Freunde, die noch leben, sind alle noch da. Leider sind auch welche verstorben. Deswegen Gruß an meinen lieben Freund Uwe ins Jenseits. Du fehlst mir jetzt schon, ehrlich, ey. Und das war, in Miami Vice war immer eine willkommene Abwechslung, zu sehen, wie einer Speedboot fährt. Die Musik war natürlich damals sensationell. Die hat auch was in mir ausgelöst, nämlich so ein Gefühl von Verlust. Wenn ich Jan Hammer, und ich kenne nur einen Hammer, das ist Jürgen, der kommt aber aus Üntrop, das zählt nicht. Frag nicht, das versteht keine Sau. Ja, ich hatte kein Auto zu der Zeit, ich konnte mir keins leisten. Absolut nicht. Ich habe aber auch, ich habe zwar einen Führerschein gemacht bei der Bundeswehr, aber kein Geld für ein Auto. Das Auto meines Onkels hatte mein Bruder gerade eben zu Schrott gefahren, aus Versehen, am Borsigplatz in Dortmund. Sah aus, als wäre Gottes Dosenöffner an dem Auto dran gewesen. Schlimm, war ein Opel. Weiter. Habe ich, immer wenn ich das Crockett's Theme höre, fällt mir diese Zeit ein und dass ich damals nichts hatte. Also, und was ich gerne gehabt hätte, nämlich ein Auto und einen schönen Anzug und die Anerkennung von Leuten, die sagen, boah, also super, wie du im Business durchstartest, Alter. 40 Verträge, du bist so ein Macher. Wolf of Wall Street, aber am Arsch die Räuber, so ist es nicht gewesen. Und deswegen habe ich immer dieses komische Gefühl, was verpasst zu haben, wenn ich diesen Song von 87 höre. Jan Hammer, Crockett's Theme.

0: Dieser Don Johnson konnte auch selbst gut singen.
1: Er konnte sehen, Heartbeat, hat Heartbeat gesungen und Tell It Like It Is, also das Remake eines Soul-Songs der 60er.
0: Cool.
1: Und er hat toll gesungen und ich finde, dass auch Don Johnson unfassbar gut gealtert ist. Da wollen wir alle hin. Wenn du jetzt Don Johnson ansiehst, sieht der aus wie ein alternder Playboy in der Blüte seines Lebens, der mit sich selbst im Reinen ist. Ich finde Don Johnson hochgradig sympathisch.
0: Super.
1: Guter Typ.
0: Dann machen wir weiter in der Playlist deines Lebens.
1: Ja, wir machen weiter in der Playlist. Du fängst an zu hetzen, das weißt du. Also 1986, ich bin soeben bei der Bundeswehr aufgelaufen in Neustadt am Rübenberge und finde es alles nur so mittel. Ich bin schlank wie eine Tanne, weil ich jeden Morgen 2 Kilometer laufen muss. Das war Pflicht bei mir im Artillerie-Spezialzug 1. Das heißt, Arsch hoch und vorm Frühstück mal eben durch den Wald joggen. Das war Pflicht. Und freitags 5 Kilometer. Aber unter der Woche nur 2. Das war überaus nobel. Also im Trainingsanzug, das war ja so. Erst ziehst du einen Trainingsanzug an, dann diese komischen Bubdidas-Schuhe, die hatten, dann joggst du durch den Wald. Dann gehst du frühstücken, dann ziehst du Uniform an, dann ist aber auch erst 7.30 Uhr und dann ist draußen antreten und dann gucken wir, was wir heute machen. So, das war ganz witzig. Eine der lustigsten Zeiten, zu der ich hier gezwungen worden bin. Dann war das so, dass ich trotzdem leicht fremdle. Du kriegst irgendwann Heimweh und so. Ne? Willst nach Hause zur Perl und alles Käse und bei der Bundeswehr und du kommst dir vor, als wärst du auf einem anderen Kontinent. Aber die haben Kino gehabt. Es war ein bisschen improvisiert, aber es war ein Kino. Sie konnten Filme zeigen. Und da habe ich gesehen Highlander. Und das, ich werde das niemals vergessen. Ich kam rein, zappenduster schon, Film noch nie angefangen, irgendein Käse lief noch. Du hast dich am dunklen Tisch gesetzt und du konntest was essen. Also das heißt, du hast mit ein paar Soldaten da gesessen in Uniform und dann im Dunkeln, was willst du was fressen? Ich sage, ja, was hast du? Currywurst, Pommes, Mayo. Ich sage, nehme ich. Und dann habe ich da gesessen, das Licht ging aus an so einem Tisch, so wie hier, mit Currywurst, Pommes, Mayo im Dunkeln essen, gar nicht ohne. Und dann, obwohl bei Tarnkleidung, siehst du kaum was von der Currysoße. Und dann fing der Film an und die erste Einstellung von Highlander, wo Christoph Lambert im Stadion sitzt und die Kamera fährt ewig lange ran. Das war schon lustig, weil Christoph Lambert ist Franzose, spielt aber einen Schotten, Conor McLeod, spricht aber überhaupt kein Englisch, sondern nur Französisch, muss deswegen laufend nachsynchronisiert werden und also auswendig lernen, während Sean Connery, der auch mitspielt, ein Ägypter spielt, aber Schotte ist. Man hätte da ein bisschen sinnvoll tauschen können, um Sprachbarrieren abzubauen. Aber der Film ist furios, die Musik von Queen. Ich persönlich habe eigentlich immer Probleme damit gehabt, wenn irgendeine Band kam und sagte, wir machen die Musik für den Film. Wir machen die komplette Musik. Wo ich mir denke, toll. Das gilt auch immer noch, außer für Queen. Denn wer Flash Gordon gesehen hat, Flash. He's the king of the universe. Weißt du, wo die gesamte Handlung auch drin ist in dem ersten Song? Mit gar nicht so guten Spezialeffekten, aber mit Sam Jones, spielt auch mit in hier mit Ted, mit diesem Bären, da spielt er auch dauernd mit. Ganz, ganz toller Schauspieler mit Selbstironie. Da wusste ich, okay, Queen kann das stemmen. Und dann gab es natürlich Highlander und es gibt diese eine Szene, weißt du, ob die da mit dem Schwert kämpfen oder Kurgan, weißt du, das ist mir alles egal. Es gibt diese eine Szene in den Highlands, wo Conor McLeod seine uralte Frau in den Armen hält, sie stirbt und sie versteht halt nicht und es scheint sie auch nicht groß zu stören, dass er niemals älter geworden ist. Und er nennt sie immer meine Blume und dann spielen sie ein Who Wants to Live Forever und da musst du weinen. Ja, und ich kann, also immer wirklich, es berührt mich ungemein, Queen mit, Sie wissen schon, Who Wants to Live Forever.

0: Das ist wirklich...
1: Dieser Freddie Mercury ist unglaublich
0: gewesen, aber eigentlich bleibt er es ja. Freddie Mercury war ein Genie. Mein lieber Freund Hennis Bender, mein Freund und Förderer und auch ein bisschen mein Vorbild, Hennis Bender, Queen-Fan ist ein etwas zu kleines Wort, Queen-Sachverständiger und Fanatiker, den habe ich immer belächelt, aber wenn man sich das Werk auch nur eine Minute länger anschaut, als man meint, stellt man fest, was das für Genies auch immer noch sind.
1: Großartig. Ich habe damals mal einen Song von Queen in einem Radioprogramm, was ich anfing beim Radio, währenddessen der lief, ausgeblendet, weil die Nachrichten kamen. Und dann rief mich mein damaliger Programmdirektor an, hat mich dermaßen zur Sau gemacht.
0: Richtig,
1: weil er sagte, das ist eine Symphonie, die ist extra so komponiert und da darf man nicht vorher rausgehen. Der Song wird nicht, dann fangen die Nachrichten halt 2 Minuten später an.
0: Richtig, weil speziell Queen ja auch für wahnsinnig kompakte Songs bekannt war. Die ging ja ruckzuck vorbei. Keine 37 Minuten später.
1: Aber ich habe es mir gemerkt, das wird mir nie wieder passieren. Das sind so diese kleinen Dinge, die man während einer...
0: Lieber sagst du keinem, dass die A4 brennt, als dass man Bohemian Rhapsody unterbricht. Das finde ich ganz richtig.
1: Das war Sender genau dieser Song.
0: Ist mir jetzt schon sympathisch. Ja.
1: Wir sind total im Soundtrack deines Lebens, Thorsten Sträter ist bei uns, Sendung 3. Wir ackern uns durch den Ernst des Lebens. Das war aber eine sehr schöne Zeit, durch die wir uns durchackern, habe ich so das Gefühl.
0: Das war tatsächlich, im Rückblick sind die Zeiten immer schön, dass unser Gehirn neigt dazu, Sachen ein bisschen weich zu waschen und an Kanten abzuschmirgeln. Es war vor allen Dingen eine Zeit ohne Geld. Das fällt mir immer wieder ein. Das ist auch nichts Schlimmes. Man kann ja auch ohne Geld glücklich sein oder fröhlich oder zufrieden. Aber ich war oft unzufrieden auch in der Zeit. Weil das fing diese Leistungsgesellschaftsnummer an. Und das ganze Statussymbol, Geprotze und so weiter. Da kamen tatsächlich die ersten Handys auf. Das waren wirklich kniehohe Motorola-Teile und all sowas. Schwer. Und das wurde mir alles so vorgelebt und ich wohnte immer noch bei meiner Mutter offen gestanden. Naja, weiter in der Musik. Wir müssen mal ein bisschen das Filmmusik-Parkett ein bisschen verlassen, denke ich.
1: Ja.
0: Und bewegen uns jetzt mal Richtung Kollege Billy Idol. Ein hervorragend gealterter Mann tatsächlich, der sich immer fit gehalten hat. Billy Idol war immer derjenige, dem ich hundertprozentig abgekauft habe, dass er Aha-Trocker ist. Und B, war das aber auch angenehm kommerziell. Das heißt, es war auch für Jogginghosenträger wie mich gut zugänglich. Ich kann mich auch nicht davon freimachen, mir fingerlosen Lederhandschuh Meniden gekauft zu haben. Das war die Handschuhphase. Die Michael Jackson und Billy Idol Handschuhphase, die man so hat.
1: Hast du auch versucht, den Mundwinkel hochzuziehen?
0: Ich kann hauptberuflich den Mundwinkel hochziehen, wenn es einen Anlass dafür gibt. So, ich habe jetzt nicht grundlos den Mundwinkel hochgezogen. Ja. Die Leute denken, du hast einen Schlaganfall.
1: Aber Billy Idol hat das immer gemacht. Ne?
0: Billy Idol hat noch ganz andere Sachen gemacht. Und Billy Idol, viele Shows mit nacktem Oberkörper, was ich mir jetzt erst fürs nächste Jahr aufhebe, wenn es innen wieder losgeht, sonst holt sie ja was weg. Und das war, Billy Idol ist natürlich meine Top-Platte, ist und bleibt Rebel Yell. Das ist für mich die Platte, die wir heute nicht spielen, sondern wir nehmen mal einen gemäßigten Song vom hochgeschätzten Billy Idol oder wie er eigentlich heißt, William Broad, ist glaube ich sein richtiger Name, wobei Billy Idol passt auch.
1: Viel besser.
0: Nehmen wir mal das wahrscheinlich jugendschutzrelevante Lied Billy Idol, A Sweet 16.

0: Inspiriert von einer wahren Geschichte, weißt du das, ja?
1: Nee, was denn?
0: Und zwar ein Mann namens Edward hat am Tag vor der Hochzeit von seiner Verlobten Agnes einen Korb bekommen und hat gesagt, ich hau ab. Und er wollte sie zurückgewinnen. Der Spitzname dieser Frau war Sweet 16 und der Mann hat dann in Florida Coral Castle aufgebaut. Das war ein Monument mit Möbeln aus Korallen in der Hoffnung, diese Frau zurückzugewinnen, aber sie wollte trotzdem nicht. Und ein Souvenirladen von Coral Castle, der hat ein eingerahmtes Foto mit Billy Idol heutzutage noch, weil der damals an diesen Ort gereist ist, um sich dort ablichten zu lassen.
1: Das ist eine wunderschöne Geschichte, obwohl ich es für überschätzt halte, ein Korallenmanifest aufzubauen. Weil einem eine Frau abgehauen ist. Trotzdem
0: hat ja auch nicht
1: ist
0: funktioniert.
1: Ist eine schöne Geschichte. Ja, gut, aber Hauptsache ja. Korallen. Man steckt da nicht drin. Das ist tatsächlich, das ist eine schöne Geschichte, muss ich sagen. Die nicht ganz so schön ist die jetzt folgende Geschichte. Als Madonna erstmals aufkreuzte mit Like a Virgin, da war ich tatsächlich in Marokko, hab mir gerade meine Michael Jackson Lederjacke kaufen lassen von Mutti. Da dachte ich mir, boah, Madonna, boah, die Windgroßer Star, boah, boah, boah, Madonna. Und so kam es ja dann auch. Den Song, den wir jetzt aber nehmen, der aus den 90ern stammt, Madonna konnte in den 80ern und bis Ende der 90er machen, was sie wollte. Sie konnte jeden Musikstil prägen, jeden Kleidungsstil prägen. Sie konnte Videos drehen, die vollkommen unverständlich waren. Sie konnte machen, was sie wollte. Politische Statements auf der Tour, alles, was sie wollte. Und das hat sie natürlich auch getan. Sie ist jetzt ein bisschen von der nachrückenden Generation, ich will nicht sagen verdrängt worden, was wahrscheinlich auch irrelevant ist, weil sie schwer reich ist, aber es ist doch eine Ego-Frage.
0: Aber
1: es
0: stimmt auch.
1: Ja, ja, natürlich ist sie, ne? Das ist halt manchmal so von den Lady Gagas dieser Welt und so weiter. Und trotzdem bleibt Madonna, sag ich mal, das ist wie ein Stempel, der in den 80ern, 90ern aufgedrückt worden ist musikalisch. Bei dem nächsten Song, der da Like a Prayer heißt, war ich mir damals einige Jahre nicht sicher, ob Like a Prayer bedeutet wie ein Gebet oder ich mag einen Prediger. Da habe ich lange drüber nachgedacht.
0: Und?
1: Ich glaube, es ist wie ein Gebet. Und nee, es ist halt Madonna. Das ist halt so, Madonna kann wahrscheinlich immer noch alles. Sie ist halt so progressiv. Sie versucht sich immer wieder neu auszuprobieren. Ich erwarte irgendwann, dass sie einen Knaller im Latex rückwärts von der Decke hängt wie eine Fledermaus und Händchen klein singt. Sie könnte es. Das ist halt immer noch Madonna.
0: Sie ist aber zwischendurch auch mal grandios gescheitert beim Eurovision Song Contest, ne?
1: Nee, wir scheitern alle mal grandios beim Eurovision Song Contest. Dafür ist er da. Verstehst du? Also ich denke nicht, dass sie uns beim Eurovision Song Contest nächstes Jahr überhaupt noch in die Halle lassen. Weil das ist auch rechnerisch, bringt das nichts. Aber
0: das ist ein anderes Thema.
1: Ja, das ist völlig.
0: Wir kommen zurück zu Madonna und Like a Prayer. Das Ding hat ja damals für Aufregung gesorgt, ne? Weil sie hat ja damals einen dunkelhäutigen Jesus geküsst. Das war ja ein
1: Skandal. Ja, das geht ja überhaupt nicht, weil wir wissen ja, dass POC-People überhaupt nicht existieren. Und wie kann man die mit der Kirche in Verbindung bringen? Das war die amerikanische, bigotte, scheiß amerikanische Zeit. Nicht, dass sie jetzt den Rassismus besiegt hätten. Wir wissen, dass es nicht so ist. Wir wissen auch, dass es hier nicht so ist und dass Alltagsrassismus immer allgegenwärtig ist. Aber für einen kleinen kalkulierten Skandal aus dem Mastermind von Madonna waren immer 5 Minuten Zeit.
0: Ja.
1: Das hat sie gemacht, wie sie wollte, und das tut sie immer noch. Wertfrei würde ich jetzt mal durchmoderieren.
0: Ja.
1: Madonna, Like a Prayer.

0: Der Mann, der jetzt mir gegenüber sitzt, ist Schriftsteller, Slampoet, Komiker, Kabarettist und seit Ende August auch Radiostar. Er heißt Thorsten Sträter und er hat Dankeschön. Hier bei BB Radio seine erste Radioshow.
1: Ja.
0: Und heute sogar schon Ausgabe Nummer 3 und wir arbeiten uns durch den Soundtrack deines Lebens.
1: Wir arbeiten uns durch den Soundtrack meines Lebens. Viel Filmmusik liegt hinter uns, die aber auch einfach nur als gute Musik erkennbar ist. Mhm. Und wir haben gerade eben das Parkett der reinen Filmmusik verlassen
0: Ja. Und
1: wenden uns ein bisschen so der prägenden Musik zu, den großen Hits, die ich auch sehr gerne mochte. Das war natürlich Madonna, weil jeder Madonna mag. Das ist so eine Antwort wie, was hörst du gerne, Phil Collins? So, das ist so, weißt du, ist einfach so. Damit zeigt man, dass man geistig noch auf der Höhe ist. Und dann gab es natürlich Bands wie The Cure. The Cure haben keinen schlechten Song gemacht. Ich glaube, es gibt im Portfolio von The Cure keinen schlechten Song. Also von Friday I'm in Love über A Forest, Lullaby, das wir jetzt gleich hören werden, aber das werde ich schön episch anmoderieren, war das die Musik halt. Das war auch die Musik, die damals meinem Kleidungskodex entsprach. Man hatte diese Phase mit spitzen Schnabelschuhen, bodenlangen Mänteln und so, die hielt sich bei mir verhältnismäßig lange, bis tief in die 90er und es war schon stark. The Cure war so ein Ding, The Smiths war so ein Ding, das war britische Musik, die mir das Herz geöffnet hat. The Mission war so ein Ding, The Cure aber vor allen Dingen, The Cure und The Smiths, aber bleiben wir mal bei The Cure. Das waren halt einfach Leute, wo ich gesagt habe, rein frisurentechnisch machen sie, was sie wollen. Sie haben mir die Augen geöffnet, dass man Oversized-Pullis tragen kann in schwarz, auch wenn ein Loch drin ist. Das habe ich sehr, sehr gemocht. Die ganze Kleidung mochte ich gerne, dieses Doc Martenshafte, Entspannte. Die Band wirkte zügellos. Die Songs waren alle toll, also sind sie immer noch. The Cure ist eine Sache, die wir auch in 100 Jahren noch hören können, also du und ich eher weniger.
0: Wir können in 50 Jahren noch.
1: Ich denke, ich gehe selbst davon aus, dass ich 110 werde, dann noch hier sitze, dann vielleicht aber die Anfahrt nicht mehr schaffe. Lange Rede, kurzer Sinn. Was wir heute oft gesagt haben, The Cure, Lullaby.

0: Warst du einer von den Leuten, die auf der Tanzfläche standen und sich kaum bewegt haben in schwarzen Klamotten und einfach nach unten geschaut haben während des Songs und nur also sich vielleicht 10 Zentimeter nach vorne rein bewegt haben?
1: Bin ich immer noch tatsächlich. Und ja, war ich. Also es tatsächlich, die Schuhe haben auch nichts anderes hergegeben. Ja. Man hat da gestanden und hat ein bisschen im Rhythmus nach vorne getreten.
0: Rhythmisches Herumstehen sozusagen.
1: Es wirkt ein bisschen wie Nordic Walking, nur ohne irgendeine Ambition. Das haben wir schon gemacht, ja. Es war auch dunkel genug. Man hätte auch im Prinzip gar nichts machen können, außer da stehen und Luft wegatmen. Die Leute haben es im Zappenduster eh nicht gesehen, damals in den entsprechenden Clubs.
0: Aber es war eine sehr, sehr coole Zeit.
1: Es war eine sehr, sehr coole Zeit.
0: Großer
1: das
0: Hit.
1: Das ist absolut wahr.
0: Gehört rein in den Soundtrack deines Lebens, ne?
1: Gehört, also The Cure, The Smith, The Mission, all diese Leute, Sisters of Mercy, was wir den Leuten heute mal nicht zumuten wollen, die gehörten alle, und die habe ich heute noch gehört, die gehörten alle in den Soundtrack meines Lebens, gehören und bleiben da. Manche Sachen schaffen sich einen Platz und wachsen da fest. Und das The Cure gehört dazu und viele andere Bands auch.
0: Und der nächste Interpret gehört auch dazu, weil du hattest zumindest einen Handschuh und eine Jacke von ihm. Also nicht von ihm, sondern
1: Handschuh und eine Jacke von ihm. Also als Künstler posthum ist er ein bisschen kontrovers behandelt worden. Ich weiß dazu nichts zu erzählen, leider, weil man war wieder nicht dabei und ich habe keine Ahnung. Sein Andenken ist ein bisschen, naja, einerseits beschmutzt worden, andererseits vielleicht berechtigt. Man weiß es halt einfach nicht, aber wir reden von Michael Jackson, dem größten Popkünstler aller Zeiten. Ich unterteile das in den besten Sänger aller Zeiten, für mich Frank Sinatra, den charismatischsten Sänger durch alle Genres, das war Elvis Presley, und den größten Popkünstler aller Zeiten, das war natürlich Michael Jackson. Michael Jackson hat halt die Jackson 5, das ist komplett an mir vorübergezogen. Die armen Jungs von den Jackson 5 wurden ja auch schön von Vater Jackson verprügelt, war wohl mitten noch das Netteste. Das muss eine harte Schule gewesen sein und brachte natürlich, was keine Rechtfertigung sein soll, einen Künstler hervor, wie es ihn wahrscheinlich nie mehr geben wird. Da wird auch ein Bruno Mars sich die Zähne dran ausbeißen.
0: Obwohl er relativ ähnlich klingt manchmal.
1: Ja, aber ähnlich klingen nützt ja nichts, verstehst du? Ja,
0: das stimmt.
1: Ich klinge auch so ähnlich wie Mario Adorf. Kann ich mir ein Ei drauf pellen, weil ich nicht Mario Adorf bin. Und dass ich klinge auch nicht so ähnlich wie Mario Adorf. Das ist wirklich so ein Mann. Ich möchte ihn ganz lieb grüßen. Das ist so ein Mann, mit dem ich mal gefrühstückt habe im Hotel nach einer Talkshow. Und das war wirklich, der hat gesagt, nimm dir Müsli. Und dem leistest du dann Folge. Ist doch gesund. Weiter.
0: Michael Jackson.
1: Michael Jackson hat eine Menge Songs gemacht. Ich weiß gar nicht, welchen ich besser finde. Das ganze Thriller-Album hat einen ja fertig gemacht. Das war das erste, vielleicht das erste Album neben Saturday Night Fever, das voller Hits war. Und zwar vom ersten bis zum letzten Song. Das da war nichts dabei, wo du gesagt hast, ja, aber der Titel hängt so ein bisschen durch. Das war voller Superhits. Man musste sie nur über 2 Jahre auskoppeln und das Geld kam, man musste mal mit der Schubkarre wegfahren. Und das war Thriller, war für mich bahnbrechend, was den Videoclip anging, der eine Woche ging. Und es waren natürlich Songs drauf, wie Billie Jean, das wir jetzt hören, das ist ja auch wieder diese Geschichte, Tennisspielerin, Kind, irgendwas, ich habe die Geschichte komplett vergessen, von Billie Jean, was keine gute Geschichte ist. Lassen Sie mich tief eintauchen in die Geschichte hinter Billie Jean, ich habe sie komplett vergessen. Deswegen jetzt einfach stattdessen, es war der größte Hit 1983, wir sind ein bisschen kurz zurückgesprungen, Sie müssen schon mitarbeiten zu Hause am Empfänger, Michael Jackson, Billie Jean.

0: Machen wir einfach weiter. Das ist ja schon. Das ist halt so. Weißt du noch diese Moonwalk-Zeit,
1: ja, wo man gesagt hat, kannst du das?
0: Das kann ja nicht so. Ja, da habe ich mir gedacht, da kann ja nicht so ein Aufriss sein. Da kann ja nicht so ein Aufriss sein, Moonwalk zu machen. Dann hast du jetzt endlich mal Adidas-Schuhe gehabt. Die rutschen natürlich wie Hupe. Du hast nur so quiekende Geräusche gemacht. Das ging nicht. Dann hast du gesagt, dann schmier ich die halt mit Palmin ein. Dann bist du aufs Maul gefallen. Du brauchtest schon glatte Schuhe. Also absolut glatte Ledersohle. Die durften aber nicht so weich sein, dass du, sonst hast du die Zehen gebrochen. Und ich konnte Moonwalk jetzt, aber sonst halt wenig. Und nur Moonwalk ist jetzt auch nicht so richtig viel.
1: Kannst du es heute noch?
0: Im Moonwalk kann ich noch, habe aber die falschen Schuhe an. Kündige ich jetzt direkt
1: völlig
0: an.
1: Völlig klar. Ich hätte es gern mal gesehen. So wie die Hebefigur aus Dirty Dancing hätten wir auch mal Moonwalk machen können, weißt du?
0: Du kannst versuchen, einfach mir die Hebefigur zu machen.
1: Ich habe einen Warnheber.
0: Ich versuche mich leicht zu machen, ja. Kannst mich mal, ey.
1: Wir sind im
0: Michael Jackson, ja. Natürlich Michael Jackson. Michael Jackson war halt immer Michael Jackson. Vor allen absurden Sachen, die er getan hat.
1: Absolut. So, jetzt legen wir den weißen Handschuh weg und die rote Lederjacke und machen weiter mit einem deutschen Künstler. Ne?
0: Wir machen weiter mit einem deutschen Künstler, mit einem meiner deutschen Lieblingskünstler. Man kann sagen, was man will. Er ist jetzt durch irgendwelche Trash-Formate geballert worden vor einigen Jahren. Früher hat er mit Michael Cretu zusammengearbeitet, dem Ex-Mann von Sandra, der Sängerin. Maria Magdalena, Michael Cretu lebt, glaube ich, auf Ibiza, hat da ein Riesenstudio und ist der Kopf hinter Enigma. Er macht alles bei Enigma. Sie wissen schon hier, Anneliese, lass das popeln und so, diese ganzen Songs.
1: Sadness Part One.
0: Ja, Sodbrennen, Part 9. Aber das ist, wie gesagt, schon ein ziemlich großer, furioser Musiker, ein Genie wahrscheinlich auch, das noch seine Zeit braucht. Und Hubert K., bürgerlich Hubert Kemmler, stand Pate, als ich mir Anfang der 80er, dahin gehen wir jetzt zurück, das erste Mal, dass ich selber beim Friseur gesagt habe, was ich haben will. Das war so ein Ding, wo meine Mutter immer gesagt hat, ja, wenn du zum Friseur gehst, sagst du Bescheid, ne? Seiten kurz, ihn ein bisschen länger lassen. Übergänge, machst du Übergänge, achte auf die Übergänge, mach ich ja jetzt noch. Hm. Und dann bin ich diesmal hingegangen und hab gesagt, hier, gucken Sie mal, ich hab die Bravo mit, die Frisur will ich haben.
1: Das war die Hubert K. Frisur?
0: Oben Stachel, hinten Fukuhila, Seiten ausrasiert, ich ziehe dazu das leicht entrückte Gesicht. Was halten Sie davon? Der Friseur hat gesagt, ja, wenn du da meinst, Kollege. Dann kam ich nach Hause und meine Mutter sagte, was ist genau Phase hier? Ich sage, ich bin jenseits der Donnerkuppel, der Film war noch gar nicht da. Und dann, ich wollte so Hubert K. Frisur, weil er stand einfach in der Hitparade von Dieter Thomas Heck in einer Art Nachthemd. Mit dieser Frisur hat dich angeschaut, als hättest du Antennen am Schädel und hat gesungen Rosemarie. Mhm. Und das war Hubert K. Und ich fand, Hubert K. hat tolle Sachen gemacht. Ich fand ihn auch immer, dass er toll angezogen war. Wir alle haben unsere Probleme. Ich weiß, dass er auch psychische Probleme hatte und hat. Und das ist ein Problem, das mir absolut bekannt ist. Ich sympathisiere sehr mit Hubert K. Und ich fand, was er dann gemacht hat. Also er hat eine Menge schöner Songs gemacht. Aber mein Lieblingssong von ihm sind natürlich nicht die Balla-Balla-Songs der frühen 80er und auch nicht Locomotion, was er sang mit von Cretu und so, sondern es ist mein Top-Song von Hubert K., den ich wirklich toll finde, ist, wenn der Mond die Sonne berührt. Ja, leicht esoterisch angehaucht, aber toll arrangiert. Ich habe ihn das mal a cappella oder mit Gitarrenbegleitung singen sehen in der Talkshow und es war immer noch absolut großartig. Also Hubert K., toller Song, wenn der Mond die Sonne berührt.

0: Hier ist Sträter, Musik, der Soundtrack eines Lebens. Thorsten Sträter, ich bin Jens Hermann und wir arbeiten uns durch den Soundtrack von Thorstens Leben und haben wirklich extrem viele coole Hits gehört während der letzten zweieinhalb Shows. Wir sind in der dritten angekommen mittlerweile und wir hatten ja schon zwischendurch ein bisschen Filmmusik und du hast ja zwischendurch auch mal anklingen lassen, dass du großer Fan von Batman bist.
1: Ich bin ein großer Batman-Fan. Das heißt, was wir natürlich jetzt heute gemacht haben, ist, wir haben uns durch Filmmusik getastet wie Eye of the Tiger. Fangen wir anders an. 1989, ich war mitten in meiner Schneiderausbildung, als es hieß, Tim Burton, den ich sehr schätze, verfilmt Batman für Warner Brothers. 89 kommt er in die Kinos und ich denke mir so, wie bitte? Wie die verfilmen Batman? Ich kannte ja nur Oink, Zoink, Adam West. So, 1966, Batman hält die Welt in Atem. Und ich sagte, okay, gut, was ist denn da, womit haben wir es zu tun? Das muss ich jetzt in Ruhe erzählen. Ich war immer ein riesen Batman-Fan, das habe ich aus meiner Kindheit komplett mitgenommen. Und dann habe ich den ersten Trailer gesehen und damals war Trailer sehen nicht YouTube aufrufen, sondern so wie es viele Menschen gemacht haben, ins Kino gehen und Trailer gucken und dann den Film gucken. In diesem Falle entwickelte sich ein Hype, der sagte, nee, es gibt Kinokarten ganz billig, 5 Euro oder so oder 5 Mark, du gehst rein, guckst nur die Trailer und gehst wieder. Du guckst gar nicht mehr den Hauptfilm, weil du nur den Batman-Trailer sehen willst. Es hat eine riesen Kontroverse gegeben im Vorfeld, wo es hieß, ja, Batman-Neuverfilmung, wer soll denn konkret Batman spielen? Und dann hieß es Michael Keaton. Und alle sagten, ja, warte mal, der Stand-Up-Komiker Michael Keaton, dieser Kasper Michael Keaton, du meinst diesen flusenbirnigen, quirligen Michael Keaton? Bist du beschmiert, Burton? Das kann nicht gehen, der geht nicht. Kannst doch nicht Phipps Asmussen fragen, ob er Superman spielt, so nach dem Motto. Und dann kamen die ersten Bilder, die ersten Pressebilder kamen, wie Michael Keaton, ganz in Schwarz, es war nur noch ein einziges, 2 gelbe Elemente, der Gürtel und das Zeichen, wie er stand vor dem 89er, wir nennen es das 89er Batmobile, stand in seinem Kostüm, das von Bob Ringwood designt worden war, ein Mann, der vorher die Kostüme für Excalibur und sowas gemacht hatte und diesen Muscle Suit hatte, das hat man vorher noch nie gesehen, das war stilbildend für die Kostümentwicklung aller Superheldenfilme danach, wo man dachte, das darf nicht wahr sein, Michael Keaton ist Batman. Und alle Leute, und das war das erste Mal, dass ich allgemeine Skepsis, warum Michael Keaton Batman spielen sollte, umwandelte in eine Begeisterung, die fast an Hysterie grenzte, die ein Tor öffnete zu einem Merchandising-Overkill nie gesehenen Ausmaßes. Nicht mal Superman hatte das so erreicht. Überall war das Batman-Zeichen drauf und ich habe allein den Trailer 500 Mal gesehen. Und dann kam, natürlich hat Prince, das Genie, auch zu früh verstorben, Musik gemacht, die ein bisschen auch im Film auftaucht und so. Man gesagt hat, Prince macht Batman, das Album, das so geht das zusammen, Warner Brothers Künstler, Kikeriki. Aber das war nicht das, was mich jetzt so berührt hat. Für mich war es die Musik von Danny Elfman. Der lange Künstler, der hatte eine Band wie Oingo Boingo. Oingo Boingo war California Punk. Die haben Alben gemacht wie Skeletons in the Closet, also kaum hörbar. Nö, weißt du so, das waren so California Punks. Und genau dieser Danny Elfman, der immer gerne mit Tim Burton zusammengearbeitet hat, hat diesen Score komponiert. Es beginnt und dir wird klar, oh, sie nehmen Batman ernst. Und deswegen ist mir egal. Ich hoffe, dass Sie am Spätabend auf der Autobahn sind. Also legen Sie eine Hand, falls Sie einen Schaltwagen haben, jetzt mal auf den Schaltknüppel und blicken Sie durch die Scheibe. Fixieren Sie den Himmel. Wir hören jetzt Danny Elfmans Batman-Theme.

0: So, dann, wenn das zu Ende ist, bin ich eigentlich auch immer wieder wach. So.
1: Dann frage ich natürlich an der Stelle mal, du bist ja so ein großer Fan von Batman, du hast ja auch ein eigenes Batmobil und du hast heute eine Jacke an mit dem Batman-Symbol drauf.
0: Das sind die Kleinigkeiten, ja. Ich habe so einen kleinen Batman-Reißverschlussanhänger. Das ist halt einfach so. Das habe ich aus meiner Kindheit mit rübergenommen. Und jeder hat so Figuren, an denen er sich orientiert, ohne es natürlich zu können, richtig. Das mag für die einen Barack Obama sein und für die anderen Peter Alexander. Aber für mich ist das Batman.
1: Und deshalb auch das Batmobil, mit dem du auch regelmäßig durch deinen Heimatort knatterst, ne?
0: Wir wollen sowas nicht verraten.
1: Okay, dann verraten wir es nicht, aber...
0: Jetzt ist, du hast das ganze Konzept von Batman nicht verstanden, du blöde Jan.
1: Hier läuft Sträter, der Soundtrack eines Lebens mit Thorsten Sträter. Ich bin Jens Hermann, der Blödian an der Seite, der hier so ein bisschen die Knöpfe drückt und sich daran erfreut, was Thorsten für schöne Geschichten erzählt. Und wir machen jetzt so einen kleinen Spagat. Wir kommen nämlich von der großen Filmmusik zu einer deutschen Band, die wir eigentlich auch ziemlich cool finden, weil sie unser beider Leben so ein bisschen auch beeinflusst hat.
0: Die wir super cool finden. Kommen aus Münster, die Jungs, soweit ich weiß.
1: Ursprünglich, ja.
0: Und waren ursprünglich und waren damals auch so minimal überfordert von dem Erfolg, der sie einholte. Aber es war, also wir reden von 1984 und der Song klingt wieder keinen Tag älter als gestern. Und das ist das, was einen guten Ewigkeits-Pop-Song ausmacht. Sie haben eine Menge guter Songs gemacht. Das ist eine der wenigen Bands, wo du sofort weißt, wofür sie stehen. Aber sie haben trotzdem Alben gemacht, wo du sagst, die Songs sind auch alle gut, weil da kluge Köpfe hinterstecken und ein toller Sänger natürlich auch.
1: Marian Gold.
0: Und wir redest von Alphaville. Der Name der Band ist nach einem Film mit Eddie Constantine gewählt worden. Also eine filmische, cineastische Referenz tatsächlich. Und das ist, der Song handelt im Prinzip davon, dass man hat es letztendlich geschafft, wenn man auch zu Hause nicht mehr akzeptiert wird als Band, Hauptsache, man hat den Durchbruch in Japan. Wenn man das geschafft hat, so wie Nena das schaffte in den 90er Jahren und all diese Dinge, dann war man big in Japan. Das war immer das Ding. Du bist big in Japan. Das heißt, du hast den nationalen Markt verlassen und bist jetzt der Riesenmacher. So. Und der Song ist einfach toll. Er hat so eine ironische Ebene, aber es spielt auch keine Rolle, weil er ballert halt einfach. Und das ist, wir müssen den hören, weil er gut ist. Es muss auch nach Batman muss das sein. Hier ist Alphaville. Big in Japan.

0: Richtig gut.
1: Ja, mit dem Gong am Ende steigen wir aus, was Alpha will, und steigen ein wieder in den Soundtrack des Lebens von Thorsten Sträter, und wir arbeiten uns durch. Wir sind hier nicht chronologisch, das möchte man an der Stelle mal sagen, weil wir springen mal hin und her zwischen verschiedenen Ereignissen und so ein bisschen. Mal Filmmusik, mal Dancefloor, alles dabei.
0: Wir bleiben im Jahrzehnt, aber zwischendurch ist das mal so. Dann, weil es ist auch so, wenn wir das zusammenstellen, dann denken wir, ach, weißt du noch hier, und genauso.

einen Gruß. Wenn es euch noch gibt, weiß ich nicht. Kann mich ja nicht um alles kümmern. Und da, und dann war es so, und das zweite Ding war Konzerte für heranwachsende 15-Jährige. Also mein Sohn geht dann, aber mein Sohn ist ja sowieso ein Thema für sich. Weißt du, wenn ich dann sage, ich sage, Sohn, kommst du vorbei? Safe. Ich sag, wir haben Ketzer, wir haben keine Wertsachen. Ich weiß nicht, was du meinst. Und das ist, damals sind wir zusammengegangen in die Dortmunder Westfalenhalle. Da war die große Bravo Super Hit Kikiriki Party. Und das war einfach eine Nummernrevue. Ich habe das, glaube ich, auch schon mal erzählt. Eine Nummernrevue. Limahl war da und alle Kreisch, Limahl, Shakin' Stevens war da. Das ist im Wesentlichen so ein Elvis Kloner Salzteich, aber in hochsympathisch. Rick Astley war nicht da, dafür aber Real Life. Also eine Band, von der ich nur zwei Songs kenne, nämlich Send Me an Angel und Catch Me, I'm Falling. Und danach habe ich auch nie wieder was davon gehört, weil so richtig Real Life kann es nicht gewesen sein. Nee. Aber ich fand die total Bombe. Die Songs waren melodisch, das war ganz schön. Keine Ahnung, wer die Leute eigentlich sind, aber das war so ein Song, wo ich wusste nur, da stand ich, wippte, Nietengürtel, Jeansgröße 28, die Welt war noch in Ordnung. Und dann kam Real Life auf die Bühne. Ich sage, ach guck, ja, die in der Bravo. Und stimmt, da waren die Real Life, ja, wer war doch normal? Und dann fing die an zu singen und ich dachte mir, genau, schick mir einen Engel, besser wär's. Und das ist der Song jetzt hier von 1984, den ich total mag. Real Life, Send Me an Angel.

0: Ein Song, der unbedingt reingehört in den Soundtrack des Lebens von Thorsten Sträter. Ja. Die Überschrift der heutigen Sendung heißt ja Der Ernst unseres Lebens. Also mehr deines Lebens, weil in der Zeit eine Menge passiert ist. Ne?
1: Ja, ja, klar.
0: Und musikalisch gab es da so das ein oder andere Highlight. Also nur Highlights eigentlich, ne?
1: Ja, was uns zu einem der letzten Songs bringt, so ein Gute-Laune-Ding. Ich habe tatsächlich Level 42 oder anders, Level 42. Ich weiß nicht mehr genau, woher der, das ist bestimmt auch eine Filmreferenz oder so oder eine Buchreferenz. Level 42 hat sich mir immer so, die hatten diesen einen absoluten Superhit, der sich auch wie ein Tattoo in meine Seele gefräst hat aus dieser Zeit. Und das war wegen der Bassläufe. Das war das erste Mal nach I Was Made for Loving You von Kiss, dass ich so einen dominanten Bass gespürt habe, wo ich mir dachte, oh, da ist aber einer schwer unterwegs im Bassspielbereich. Und dazu war der Song unglaublich launig, unglaublich funky. Ich weiß, dass ich da irgendwie einen guten Sommer hatte, als das Ding kam. Mhm. Mehr weiß ich nicht mehr. Man kann ja
0: ich kann dir was sagen dazu.
1: Ja, erzähl.
0: Das war ja vorhin eine Jazz- oder Rock- und Funkband, die aber völlig unterm Radar segelte. Die kannte kein Mensch. Und da haben die gesagt, wir müssen irgendwann mal etwas kommerziell Erfolgreiches machen. Mhm. Und lass uns mal den Hit anfassen. Und dann haben die diesen Hit geschrieben, der dann tatsächlich auch in die Charts ging. Und danach sind die auseinander als One Hit Wonder.
1: Ernsthaft? Ist Level 42, ist das, ach komm, hör auf, das ist so bitter.
0: Einziger Nummer 1 Hit in Deutschland, Schweiz und Dänemark. Ansonsten gar nicht.
1: Ja, aber wirklich? Wir hören den jetzt, das wird nochmal Nummer 1 Hit. Ab sofort, pass auf. Level 42, Lessons in Love.

0: So, wir sind so ziemlich am Ende dieser Sendung angekommen. Noch nicht ganz am Ende, aber kurz vor Schluss haben wir immer eine ganz besondere Rubrik, die da lautet
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3: Genau.
0: Was haben wir heute?
3: Es ist diesmal weniger eine Frank Sinatra Story als wie meine Al Bundy Story. Einfach weil der Song Love and Marriage ist eine Auskopplung aus einem Album von Frank Sinatra und war ein launiger Song, den er irgendwann mal aufgenommen hat und den dann irgendwann, ich weiß nicht welcher Sender es war oder welche Produktionsfirma es genommen haben für Married with Children, zu Deutsch eine schrecklich nette Familie mit Ed O'Neill und den ganzen anderen Leuten, die halt Al Bundy spielen. Die haben dann diese Sitcom, es ist wahrscheinlich neben Two and a Half Men das beste Sitcom-Format aller Zeiten.
0: Glaube auch.
3: Das glaube ich auch wirklich sehr, weil es so kleinteilig, ich sag das so häufig, aber weil es so kleinteilig gut geschrieben war. Man hat den Al Bundy hat man angelegt, man hat natürlich den Nachnamen, hat man gesagt, komm, Al ist so ein klassischer Herrenvorname und Bundy klingt so ein bisschen nach Ted Bundy, diesem Frauenkiller, und er arbeitet im Schuhgeschäft und das war halt so der Archetypos der dysfunktionalen amerikanischen Familie mit dem geilen Dumpchen als Tochter, dem Honk, dem onanierenden Honk als Sohn, der geldgierigen Frau mit den hochtupierten Haaren.
0: Aber die Tochter war optisch ein Knaller, muss ich sagen.
3: Ja, Christina Applegate, auch eine großartige Schauspielerin, um das mal ein bisschen wieder auf trockene Tücher hier.
0: Ja.
3: So. Und das war schon stark. Man konnte kaum glauben, wie subversiv und über Tische und Bänke der ganze Käse ging. Es fing immer an mit diesen, ich glaube, es war Washington oder wo das war, immer diese Bilder von so einem Springbrunnen. Love and Marriage. Und das gab dem Ganzen eine Ironie, die der Song auch vorher kaum hatte. Und dann Al Bundy halt, wo Peg sagt, ich liebe dich, Al. Und er, ja, danke. Weißt du, das war, ich habe das geliebt, dieser Zynismus, frei ausgelebte Ironie, Nihilismus, das habe ich schon sehr, sehr gemocht. Also ist natürlich heute, streng genommen, ist heute alles sexistisch, rassistisch, da, toxisch und bla, aber es war trotzdem eine tolle Serie und es bleibt eine tolle Serie und ich wünsche, es gäbe sie mal in einer Nicht-Netzhautpeitschen-Qualität auf Blu-ray, da muss ich mal ein Auge riskieren, weil das war immer gut. Das Problem mit dem Frank, also ist kein Problem. Frank Sinatra selber hat My Way gehasst, weil er immer gesagt hat, ne, ja, er mag den Song nicht, aber die Leute stehen drauf, also singe ich ihn, Dienstleister, der er ist. Und dann gibt's diesen Song, wo Sinatra gar nichts dafür kann, dass er für immer da mit dieser Serie, mit dieser einer der besten Sitcoms aller Zeiten verbunden ist. Da konnte er nichts dran machen, hat ihn wahrscheinlich aber auch nicht gestört. Und naja, einfach mal rein. Und ich liebe Frank Sinatra. Ja, danke, Thorsten. Hier ist also Frank Sinatra, Love and Marriage.

0: No, sir.
1: Ja, das war ja ein wunderschöner Song von Frank Sinatra, Love and Marriage.
2: Ja.
1: Und damit sind wir quasi am Ende der dritten Show angekommen hier.
2: Ja.
1: Streters Soundtrack des Lebens. Gewiss. Also Etappe 3 endet an dieser Stelle erstmal.
2: Sie.
1: Nach 3 kommt 4.
2: Das sind die Grundrechenarten. Ich habe einen Steuerberater, aber es ist immer besser, wenn man auch was weiß. Ja, da kommen 4 nach.
1: Ich habe gerade nochmal nachgerechnet, stimmt. Es kommt tatsächlich 4. Und wir müssen der ganzen Sache natürlich eine Überschrift geben. Hast du schon eine Idee, was wir nächstes Mal machen in 4 Wochen?
2: Ja, in 4 Wochen machen wir Show 4.
1: Ja,
2: da haben wir eine Chronologie, das wirkt nicht so verwirrend auf die Leute.
1: Genau.
2: Und da diese Zeit geprägt war von allem Möglichen und jeder Menge Blödsinn, können sich einen Titel selbst überlegen. Also heißt die Show 4, Show 4, Doppelpunkt, hier könnte ihre Werbung stehen.
1: Und da wird einiges passieren in dieser Show. Es geht zum Beispiel um die berühmten 90er Jahre. Da passiert ja bei dir so einiges, ne?
2: Ja, tatsächlich. Also nicht, dass ihr enttäuscht sind. Wir labern wieder nur und spielen Musik. Aber es wird einiges passieren. Gewiss.
1: Und zum Schluss noch ein paar Sätze der Verabschiedung, damit alle Leute auch wissen, dass es tatsächlich vorbei ist. Also wie bei der Show quasi.
2: Ja, Radio ist einfach, es ist toll, weil man sich nichts Spezielles anziehen muss. Also ich genieße es sehr und der Jens ist ein feiner Mensch, ungeachtet dessen, was die anderen so sagen. Also ich freue mich drauf, wenn Sie am Ball, hört jetzt, lass mal.
1: Ja.
2: Ich freue mich sehr, wenn Sie am Ball bleiben. Mir macht das nämlich, boah, das klingt schon mal wie so ein Heilpraktiker, aber mir macht das große Freude.
1: Ja, mir auch, wenn ich das mal sagen darf.
2: Ja, mir auch.
1: Wollen wir sie jetzt nach Hause schicken, ins Bett schicken oder irgendwie?
2: Naja, wenn die Leute das im Internet streamen und es ist 14 Uhr, ist natürlich blöd, auch nicht gut.
1: Weißt du? Nicht ins Bett.
2: Dann legen sich Leute hin, die eigentlich Kranfahrer sind. Aber ich würde sagen, wenn es jetzt dunkel ist oder noch dunkel, es ist zu vage. Nutzen Sie den Tag. Carpe diem.
1: Oh, genau, Captain,
2: das ist toll. Machen Sie, was Sie meinen. Führen Sie ein erfülltes Leben. Ich versuche Sie dabei zu beobachten, Sie feinen Menschen. Bis bald.
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1: Wir sind in Show 4 angekommen, mein lieber Thorsten.
2: Sind wir nämlich.
1: Es ist der Wahnsinn.
2: Ja, es ist eigentlich Show 4. Aber ja, es ist der Wahnsinn. Es ist unbegreiflich für Mensch und Tier. Aber es ist Show 4 von 800, was weiß ich. Mein Leben geht ja noch. Verstehst du?
1: Meins auch. Hoffentlich noch ein bisschen.
2: Erst mit meinem Ableben damit aufhören.
1: Es geht um Guilty Pleasures, so einen schönen Namen, den du hier eingeworfen hast und wo wir gesagt haben, das ist ein gutes Thema, da finde ich mich mit wieder, aber du musst es vielleicht ganz kurz erläutern, was man darunter versteht.
2: Ein Guilty Pleasure, also quasi ein schuldiges Vergnügen, das sind Dinge, die man liebt, für die man sich aber eigentlich schämen sollte im, sag ich mal, Gemeinschaftsauge der Gesellschaft, was natürlich alles Quatsch ist. Egal, ob du Bierdeckel sammelst oder, keine Ahnung, Fußnägel. Das ist vollkommen widerlich. Aber jeder hat so ein bisschen seine Schrullen und bei mir sind das Songs, die, keine Ahnung, manche Songs sind perfekt dafür, wenn jetzt 1987 wäre und wir würden den Schlafanzug Hose hier sitzen, Kaba trinken. Und andere bleiben für immer gut, sind aber unterschätzt. Das sind so meine Songs, das sind so kleine Perlen, die ich tief in meinem kleinen schwarzen Herz eingeschlossen habe. Und die wir uns heute alle anhören. Also Songs von fragwürdiger Provenienz, aber Songs, die ich sehr, sehr gerne mag. Und einige Songs, die auch einfach toll sind, was die Leute einfach nicht einsehen wollen.
1: Und der erste Song, den wir rausgesucht haben, das ist eine Band, die in diesem Jahr, 2021, wieder richtig durchstarten mit einem Comeback nach 40 Jahren.
2: Nur was man so ein Comeback nennt, ne? Sie haben ein tolles Album rausgebracht, das immer noch klingt, als wären 45 Jahre nicht verstrichen. Und außerdem holografieren sie sich wild durch London, weil sie wirklich keinen Bock hatten, sich jeden Abend in ein enges Kostüm zu pressen. Wird mit modernster Technik aber nochmal quasi dir live vors Gesicht gestreamt. Das soll eine aufsehenerregende Show sein. Und ich mochte ABBA immer sehr gerne. Wir spalteten uns in den 70er, 80er Jahren ab. Es gab die Kiss-Fraktion und es gab die ABBA-Fraktion. Ich war natürlich die Kiss-Fraktion. Hammer, Hammer, Nieten auf den Stiefeln. Aber ABBA war mein klassisches Guilty Pleasure damals. Das war ja noch da, die Fronten waren verhärtet. Und von ABBA mochte ich viele, viele Sachen. Und der Song, der jetzt kommt, den mochte ich am liebsten. Ich habe lange drüber nachgedacht.
1: Warum?
2: Der spricht mich irgendwie an. Ich mag alles. Der Song ist soft und eingängig und schön und voller Harmonien.
1: Hast du den ABBA-Film gesehen damals? Der lief sogar damals im Osten im Kino und ich habe den gesehen. Das war ein wunderbarer Film.
2: Ja, gut, ich habe den Kiss-Film dafür gesehen. Kiss and Phantoms of the Park, der eine ganz große Scheiße ist, aber irgendwie auch total prima. Den habe ich auf DVD in einer Qualität, wo du dir wirklich die Augen mit dem Schälmesser entfernen möchtest. Aber, da singt der, darf man nicht mehr sagen. Und 45 Jahre mal nichts zu machen und dann wiederzukommen, einfach weil man auch niemand mehr was beweisen muss und weil man auch ausgesorgt hat und zwar auf einem Level, dass einem die Füße platzen und trotzdem nochmal ein Album zu machen, zu sagen, hier, schaut mal, ich habe einige Fingerspielereien hier gemacht mit allen Vieren, das ist schon fantastisch. Aber werden immer aber bleiben.
1: Was hören wir jetzt Schönes?
2: Wir hören jetzt meinen, und das habe ich wirklich episch eingeführt und werde das jetzt auch ausleiten, damit der Song endlich kommt, den 1979 veröffentlichten Lieblingssong von mir von ABBA, der da heißt Angel Eyes.

0: 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Das ist so ein Song, der drückt so einen Knopf in einem. Ich kann da nichts gegen machen. So.
1: Platz 3 der Lieblingshits der Queen in England übrigens gewesen von ABBA. Also Platz 1 bei der Queen ist Dancing Queen, logischerweise, weil Queen und Dancing Queen.
0: Ja, ja, klar.
1: Aber die mag diesen Song auch sehr. Also Top 3 ihrer persönlichen Playlist.
0: Da bin ich begeistert. Ja, ich und die Queen hatten immer schon guten Geschmack, gerade was Jacken angeht.
1: Und Hüte.
0: Und Hüte. Was gar speziell was Hüte angeht, sind die Queen und ich so. Das ist ein Level.
1: Absolut. Bei den Farben könntest du noch ein bisschen nachlegen.
0: Gewiss.
1: Später Musik, der Soundtrack eines Lebens, Guilty Pleasures, Songs, für die wir eine Schwäche haben, es aber nie zugegeben haben, geht in Runde
0: 4.
1: Genau, und der nächste Song ist dran. Was haben wir Schönes?
0: Wir nehmen jetzt mal die Backstreet Boys. Das ist ja so, in den 90ern, so 95, 96, kamen die Backstreet Boys aufs Parkett, also komplett zusammengecastete, zusammengeklöppelte Bands aus hübschen Jungs, die aber doch so ein bisschen singen und tanzen mussten und auch können mussten und das auch konnten. Die Backstreet Boys, immer wenn die ein Video gemacht haben, ging ein Ruck durch die Dortmunder Friseurinnung, weil sie wussten, da ist eine neue Strömung. Jetzt sind Strähnen seitlich. Und das war damals schon stilbildend. Und man hat natürlich, ich hatte meine Neigung als damals noch sehr gut aussehender junger Mann.
1: Was heißt damals?
0: Damals war ich ein sehr gut aussehender junger Mann.
1: Du bist jetzt immer noch ein gut aussehender Mann. Nicht mehr ganz so jung, aber.
0: Ja, was soll das jetzt? Was ist das für ein Kackgespräch? So. Und dann, als jemand, der versuchte, einfach einen regelmäßigen Job zu behalten, konnte ich natürlich nicht umhin, als auf gecastete Bands wie die Backstreet Boys herabzublicken, musste aber recht schnell eingestehen, dass von den Backstreet Boys die meisten Songs mit derartig viel Sorgfalt ausgewählt, orchestriert, komponiert und arrangiert waren und auch so gut gesungen, dass der absolut stabile Triumphzug der Backstreet Boys beispielsweise absolut gerechtfertigt war.
1: Bin absoluter Fan davon.
0: Absoluter Fan ist auch ein großes Wort, eigentlich sind es zwei. Aber ich sympathisiere sehr mit den Backstreet Boys, muss ich sagen. Zumindest mehr als mit Bros. Kanntest du die noch?
1: Klar.
0: Leck mich
1: an was. Will I be famous?
0: Und wenn nicht mehr? Kurz darauf, Freunde. Und das war, die Backstreet Boys mochte ich mehr. Bros war mir zu sehr, die sahen zu sehr aus wie die Typen, die in Dortmund Applerbeck in der einzigen Disco den Kicker blockieren. So wirkten die. Aber die Backstreet Boys natürlich, ganz großes Ballett. Und deswegen hören wir jetzt mal, weil es einfach auch ein guter Song ist. Also alle Songs von denen sind gut. Wir hören jetzt mal, und zwar jetzt sofort, aus 1996, Quit Playing Games with My Heart.

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1: Gracias, Jens. Es reicht.
2: De nada.
1: Ja. Karaoke hier das Studio zusammen. Das ist ja richtig unangenehm.
2: Ist doch schön.
1: Ja, gut, ist leider sehr ansteckend.
2: Ja, gut, dass wir es nicht vertanzt haben, ne?
1: Ja, es ist quasi, das ist, also, sehr Covid unter den Songs. Unfassbar ansteckend. Aber wir müssen das abschütteln. Wir müssen die Backstreet Boys abschütteln.
2: Haben wir gemacht. Jetzt kommt aber ein Song bei Streeter Musik, der Soundtrack unseres Lebens. Bei Guilty Pleasures, der uns wirklich ein bisschen peinlich sein
1: der
2: könnte.
1: Der ist uns peinlich, aber es ist die perfekte deutsche Ballade, so Feierabend. Sie ist perfekt gesungen, sie ist perfekt interpretiert, der Text ist toll, die Melodie ist toll. Eins von beiden hat auch Dieter Bohlen geschrieben, ich habe vergessen, was davon ist. Ein von Dieter Bohlen produzierter Song. Ich weiß nicht, ob er die Musik geschrieben hat, das nehme ich an, der Text.
2: Er hat die Musik geschrieben.
1: Gut, weil der Text ist auch sehr ambitioniert.
2: Und er hat ihn eigentlich für Juliette Schoppmann geschrieben, nicht für Yvonne Katterfeld. Obwohl im Nachhinein Yvonne Katterfeld ja immer sagt, der hat ihn für mich geschrieben. Wir wissen nicht genau, man müsste Dieter Bohlen direkt mal fragen.
1: Für man müsste Dieter Song? Bohlen direkt mal fragen, wenn ich die Durchwahl hätte, vor allem die Durchwahl. Man landet ja erst in der Dieter Bohlen Zentrale genau. Und kriegt dann die, wählen Sie bitte die 17 am Ende.
2: Du wirst sie kriegen.
1: Das denke ich eher nicht. Ich würde ihn fragen, Dieter.
2: Wie war das damals?
1: Dieter, wie war das damals? Und Dieter, was ist das für ein fantastischer Song? Gerade auf melodiöser Ebene erreicht er mich jedes Mal wider Willen. Das ist, als wenn einem einer gegen deinen Willen die Jacke aufmacht und du spürst plötzlich diesen warmen Wind. Also oben, nicht unten. Und das ist, also ich muss sagen, das ist ein schöner...
2: Warum bist du gerade aufgestanden?
1: Ich musste mich im Hüftbereich ein bisschen bewegen.
2: Achso, ich verstehe. Ich dachte, es lag am warmen Wind.
1: Nee, es lag nicht am warmen Wind. Du erfährst als Erster, wenn der schneidende Odem des Todes durchs Studio zieht.
2: Sind zwei Meter
1: entfernt. Dann moderiere ich das alleine zu Ende. Und das ist der Song, der jetzt kommt, ist von 2003. Kommt einmal mal vor, als wäre er von letzten Mittwoch tatsächlich. Das ist manchmal so bei zeitlos guten Liebesliedern. Und Yvonne Katterfeld ist auch ganz fantastisch. Hier ist auch Yvonne Katterfeld. Da dachte ich immer, das wäre der Platz, wo die Leute sitzen, die irgendwas schneiden. Das stimmt überhaupt nicht. Yvonne Cut, das ist richtig mies.
2: Yvonne, entschuldige bitte.
1: Ja, wir. Jetzt ist es zu spät.
2: Ja, ist zu spät, ja.
1: Yvonne Cutterfeld mit dem wirklich wundervollen, was nicht zum Titel gehört, Doppelpunkt,

0: Ja, widerwillig werde ich von jedem dieser Songs berührt und angeweht.
1: Ich sehe
0: es. Das erreicht mich viel mehr als die ganzen abgeklärten Playlists, die wir gemacht haben, damit die Leute denken, ich wäre cool. Weißt du? Oh. Ich bin angenehm überrascht davon, wie schön dieser Song immer noch ist. Ich glaube, der wird auch nicht alt.
1: Ich glaube
0: auch. Und
1: er
0: ist schon 18 Jahre alt. Das muss man sich mal vor Augen führen. Doch nun.
1: Ja, was hast du Schönes?
0: Es gab dereinst, es war im Jahre, schieß mich tot, 2003 auch
1: ebenfalls,
0: übrigens,
1: ja.
0: Habe ich die erste Staffel gesehen und zwar von A bis Z von Deutschland sucht den Superstar. Ja. Das war ja damals noch so. Mittlerweile ist bei Deutschland sucht den Superstar ja das übliche Phänomen. Die Leute können alle toll singen und dann bringen die einen Song raus und der Song ist okay und es wird auch ein Hit und dann wird der zweite Song gemacht und der ist auch irgendwie immer noch in Ordnung. Und dann muss aber bald schon immer so die Tour abgesagt werden. Das heißt, ja, für die Tour haben wir nicht genug Karten verkauft. Und es sind nur wenige übrig geblieben, die ihren eigenen Stil so gefunden haben, dass du sagen kannst, das stimmt. Ja, ja, genau. Und da gehört Alexander Klavs dazu, der nämlich eins gemacht hat. Der hat sich zum einen als unglaubliches Stehaufmännchen und als unglaubliches Arbeitstier etabliert. Was der Mann nicht alles gemacht hat. Das war einer der besten Songs, die überhaupt jemals in dieser Staffel oder in allen diesen Staffeln gelaufen sind. Aber dann hat er gesagt, okay, komm, Neuerfindung, bisschen sparsam mit dem Geld. Jetzt spiele ich die Hauptrolle im Musical Tarzan und immer wieder Neuerfindung und immer wieder Musik. Und ich habe großen Respekt und große Sympathie für Alexander Klavs.
1: Let's Dance hat er auch mitgespielt und sogar gewonnen.
0: Ja, weil das ist jemand, der sich reinfuchst in Sachen auch. Und wo ich den Eindruck habe, wenn er es nicht gut kann, macht er es so lange, bis er es gut kann. Und das ist halt das Kerngeschäft des Showbiz, weil ich habe neulich mit Dieter nur drüber geredet, weil ich mich auch gefragt habe. Die jungen Menschen sitzen da und überlegen, was muss ich machen, damit ich berühmt werde? Also mache ich auf TikTok Geschirrspülen oder sonst irgendwie was. Das wird reichen. Ich werde was Alltägliches machen live und werde dadurch berühmt werden, dass ich irgendwas mache. Im ungünstigsten Falle drohe ich permanent auf TikTok damit, dass ich mir eine Glatze rasiere und tue es dann doch nicht. Und es gibt Leute, die sagen, ich kann etwas besonders gut. Was kann ich damit alles machen? Und das ist Alexander Klavs. Und dann stellt er fest, es wäre gut, wenn ich auch noch gut tanzen könnte. Es wäre gut, wenn ich an einer Liane hängen könnte. Es wäre gut, wenn ich dafür trainiere. Das ist ein Typ, der zeigt, was man erreichen kann, wenn man nicht aufhört, sich anzustrengen. Und dafür habe ich ganz, ganz großen Respekt. Und ich mochte den Song auch sehr gerne. Er ist auch von Dieter Bohlen. Ich bin natürlich auch jemand, der in der Frühphase von Dieter Bohlen einmal quer durchs Gelände gespült wurde mit You can win if you want, außer du gewinnst nicht, dann nicht.
1: Ich glaube, davon kommt auch noch einiges in dieser Sendung heute vor.
0: Ja. Die Schmerzfreiheit eines Dieter Bohlen ist bemerkens- und bewundernswert, absolut, was Songs angeht. Der macht einen Song, dann stellt er fest, der Song ist ganz gut, der Song. Aber lass mal irgendwie so ein absolut, so ein Bass mit Sogwirkung drunter legen. So ein Beat, wo du nicht von wegkommst. Dieter Bohlen ist der Douglas unter den Songlieferanten. Irgendwie immer wieder nett. Ja nett. Gut, das kannst du den Leuten, die den ganzen Tag Limp Bizkit hören, nicht erzählen. Aber im Prinzip stimmt es doch. Wir hören jetzt auf jeden Fall, lange Rede, kurzer Sinn, wofür es ein bisschen spät ist, Alexander Klavs mit dem von mir hoch, hoch geschätzten 2003er Superstar-Hit-Gewinner-Song Take Me Tonight.

0: Das reicht. Das ist halt so, ich mag halt auch die Textarbeit von Dieter Bohlen sehr gerne. Dieses, also ich mag es irgendwie.
1: Was meint jetzt, er damit? Was?
0: Es ist keine überhöhte Raketenphysik, sondern einfach nur so, wo er sagt, ja, das passt genau. Und das finde ich eigentlich, ist nicht ganz frei von Klischees im Text, aber ist nicht schlecht. Jetzt kommen wir zu einem Song.
1: Oh, der ist schön.
0: Das ist genau. Der Song ist der große Flickenteppich, die große Kuscheldecke, die über jedes romantische Ansinnen der 80er gelegt wurde. Ich sage nur Tropfkerzen, Nietenhemd, Engtanzparty im Keller und so weiter. Ja, Fokuhila ging. Wurde viel mit Strähnchen gearbeitet auch. Und das war damals Spandau Ballet, die rauskamen und jedem Popper damals so brutalst in die Hände spielten, weil diese Menschen gut angezogen und gut frisiert waren. Spandau Ballet war dann auch ein angenehm kryptischer Name. Spandau nach dem Berlin-Spandau.
1: Ja.
0: Ballet wahrscheinlich nach der Tanzrichtung. Die haben eine Menge guter Songs gemacht. Also Spandau Ballet war wirklich...
1: Through the Barricades.
0: Through the Barricades, also durch die Barrikaden, nicht drüber hinweg. Oder Gold, ein Lied über Silber. Oder jetzt eben dieses hier, mein absoluter Favorit von Spandau Ballet. Toll gesungen. Ich habe über Jahrzehnte nicht durchdrungen, worum es in dem Lied konkret geht.
1: Es ist eine Hommage an Marvin Gaye.
0: Richtig, ich habe es mal irgendwo aufgeschnappt in der Bravo, hinten zwischen... Vermischtes. Suche Brieffreund zum Federkrieg. Das war der Bravo war immer so. Das war quasi so eine Art Facebook, wo dann abgedruckt wurde. Ich, Flotte Biene 13, suche Federkrieger zum Austausch längerer Brieffreundschaften, Klammer auf Ponys, Klammer zu. Und das war schon anrührend. Ich kaufe sporadisch eine alte Bravo auf dem Flohmarkt und lese mir das nochmal durch und denke mir, ja, so waren wir damals, was für eine unschuldige Zeit. Aber Spandau Ballet haben unfassbar in der Ballade, in der an sich auch seltsam aufgebauten, aber wunderschönen, extrem emotionalen, toll gesungenen und toll orchestrierten Ballade. Die haben alles weggerissen. Das war damals der Song. Die Spreu trennte sich dahingehend vom Weizen, dass man entweder mochte The Power of Love von Frankie Goes to Hollywood, was mir immer ein bisschen auf die Fackel ging, das Lied.
1: Ich mochte den sehr.
0: Und ich war halt der True-Mann. Und es war die Truman Show, genau. Und das ist das, was wir jetzt hören. Wir hören ohne weitere Vorrede. Und sie merken, wie sich dieses Gefühl, diese 80er Jahre Wärme gegen ihren Willen über sie stülpt. Sie können nichts dagegen machen, weil das Spandau Ballet ist mit True.

0: Ach, war das herrlich.
1: Das war geil, oder?
0: Da ist mir wieder eingefallen, wie oft so Zeltpartys Coverbands reingeschissen haben bei dem Song. Der ist echt schwierig zu singen wohl. Und da trennt sich schnell die Spreu vom Weizen auf so Stadtteilfesten.
1: Das stimmt.
0: Und jetzt spielen wir True, Freunde. Wolfgang, leg los. Und das kippte sehr, sehr zügig, weil das ist in der Qualität nie wieder erreicht worden. Aber jetzt wird's unangenehm. Wir kommen jetzt an einen unangenehmen Punkt. Wir kommen zum ersten Titel, wo ich wirklich sagen muss, das Guilty Pleasure as its best, wie wir sagen, wir Anglophilen. Tatsächlich ist es, oder anders, Britney Spears, oder noch anders. Es gibt, man kann im Internet kaufen, so, man kann zum Beispiel, deine Scheibenwischer gehen nicht unbegrenzt. Irgendwann sind durch das ganze Gewische und Gefiepe ausgefranst und verschlöddert. Dann hast du so grobe Kanten, die splittern auch ab. Jetzt kannst du eine Möglichkeit machen, du kannst dir neue Scheibenwischer kaufen, was sehr unspektakulär ist.
1: Aber oder einen Apfel nehmen und ein bisschen einreiben.
0: Du kannst dich mit dem Apfel einreiben, dann perlt wenigstens von dir das Wasser ab, richtig. Du kannst aber auch dir im Internet Scheibenwischerkantenschneider kaufen.
1: Was?
0: Nimmst du nicht am Leben teil?
1: Doch, aber das wurde mir noch nie angezeigt bei den Dingen, die mir vorgeschlagen werden.
0: Du musst mal Scheibenwischerkantenschneider googeln, dann kommen die nur noch.
1: Okay.
0: Algorithmen, man kennt das.
1: Ja.
0: Und da ist tatsächlich so, das kannst du machen. Du kannst also so 2-3 Mal, eher so 1-2 Mal, sauber die Kante des kaputten Scheibenwischers abtrennen. Die wird dann abgesenzt, das ist keine große Raketenphysik. Und dann hast du erstmal wieder einen Scheibenwischer, der clean arbeitet. Irgendwas hast du so viel abgehobelt, dass er keine Berührung mehr zur Scheibe hat. Aber ist auch scheißegal, was ich damit sagen wollte, war eigentlich schreckliche Idee, aber es funktioniert. Und denkt man sich, Herr im Himmel, was soll das? Und das dann denkt man sich, ist aber irgendwie doch, es funktioniert vollumfänglich. Bedient mich. Und das ist genau das, was jetzt kommt. Britney Spears mit Baby One More Time.
1: Es hat sich mir nicht erschlossen.
0: Ist mir egal.
1: Ich spiele ihn trotzdem?
0: Ja, spiel ihn.

0: Streeter Musik, der Soundtrack eines Lebens, geht in die nächste Runde. Wir sind bei Guilty Pleasures, bei Songs, die wir verehrt haben oder verehren und uns ein wenig geschämt haben.
1: So ein bisschen geschämt. Der nächste Song, der jetzt kommt, ist auch so ein Song, der eigentlich in keiner frühen Karaoke-Maschine gelandet ist, weil er ähnlich wie Spandau Ballet's True zu komplex zu singen war. Konnte eh keiner. Und das war auch so ein Ding, der hat uns genau so erwischt und es war genau eine so große Ballade der 80er Jahre. Das hat einen auch komplett fertig gemacht. Sehr nah an True dran. Und ich glaube, dass die erste Hälfte der 80er Jahre oder die 80er Jahre generell war die Zeit der ganz, ganz großen Balladen, wo offensichtlich jeder gesagt hat, ist mir egal, wie lange der Song dauert. Ist mir egal, ob der aufgebaut ist wie eine Standardballade. Bring den Song. Und davon haben wir einige Songs, die viel, viel, die dadurch, dass sie total komplex aufgebaut sind, einfach nicht altern wollen, obwohl wir damit irgendwie seltsame, unangenehme Jugenddinge verbinden. Ich zum Beispiel, ich komme gar nicht mehr drauf, was es war, aber der Song ist halt, das ist halt der Song. George Michael, der natürlich nicht unschuldig ist an Sachen wie Last Christmas, wo man wirklich sagen muss, ich kann es wirklich im Jahr 10-mal hören, aber nicht 11-mal. Der gute, leider zu früh verstorbene George Michael hat eine Menge toller Songs geschrieben. Oft ja auch selber.
0: Ja, der war früher DJ, wusstest du das?

0: ja auch selber.
1: Ja, der war früher DJ, wusstest du das, ja?
0: Doch, das wusste ich, das habe ich mal aufgeschnappt. Mhm. Griechischer DJ, weil er Grieche ist.
1: Ja.
0: Das ist schwierig dann zu sagen, ich bin japanischer DJ. Was? George Michael, zwei Vornamen. Das musst du dir überlegen, wenn du einen griechischen Namen machst, ich nehme zwei Vornamen. Mach das nicht, Elton John macht das schon. Nee, ich mach's trotzdem. Und er hat's gemacht, George Michael. Und das war der große Liebeskummer-Song. Ich glaube, wie True war das der große Song der unerwiderten Jugendliebe. Weil die Frauen, die man, Frauen vor allen Dingen, die man damals toll fand, die waren immer so zwei, drei Ligen, falls das ja Plural ist, über der eigenen Leistungsgrenze. Und deswegen schwebte man permanent in so einem hormonellen Unruhezustand im Schattenreich zwischen unerwiderter Liebe und Seelenschmerz.
1: Und das Erstaunliche an dieser Sache ist, dass der den, als er in einer Diskothek damals aufgehört hat zu arbeiten, als letzten Song gespielt hat. Damit wollte er sich quasi von den Leuten verabschieden und er war über die Resonanz total erstaunt.
0: Ja, das ist gerade, ich stelle mir gerade vor, wie er versucht, den als letzten Song in der Diskothek zu singen. Das ist der unpassendste Platz, der mir dafür einfällt. Wirklich der unpassendste. Unpassender wäre nur noch bei Tönnies hinten in der Schlachtabteilung. Aber der Song ist ein Klassiker und ich will ihn jetzt gefälligst in Ruhe anmoderieren.
1: Ja, pass bitte. Auf.
0: Das ist George Michael mit Careless Whisper.

0: Das ist das Saxophon. Also du hast erstmal keinen Bezug zu dem Song und dann setzt das Saxophon ein und du bist sofort wieder da. Du stehst da, da stehst du wieder in deiner Vanilla-Buntfaltenhose und deinen abgewichsten Adidas und denkst dir, ja genau, die fand mich nicht gut. Die Brigitte, was weiß ich, also, ach Gott, Gott. Ich weiß nicht mehr, ob die Brigitte hieß, das ist schon, das ist entsetzlich oberflächlich, keine Ahnung. Der nächste Song ist kein Guilty Pleasure, er gehört einfach nur rein, er gehört gespielt.
1: Ja.
0: Denn das ist, ich weiß gar nicht mehr, aus welcher Castingshow?
1: Star Search.
0: Star Search, die ich sehr gerne mochte. Haben jetzt, die ist auch Gewinner gewesen, glaube ich, der Kollege, der jetzt kommt.
1: Ja.
0: Martin Kesici habe ich tatsächlich neulich kennengelernt und musste jetzt endlich mal zurückrufen. Ich will mit dem mal was besprechen, weil ich finde Martin Kesici fantastisch. Wirklich, wirklich guter Typ. Mhm. Und das ist genau das. Ich halte für die drei besten Sänger. Also ich habe nichts gegen Mark Foster oder so und gegen die ganzen anderen Jungs, die so ein bisschen einer von 80 Millionen, Kekriki, alles schwer
1: noch. Max Giesinger.
0: Max Giesinger finde ich gerade so hochsympathisch.
1: Ich auch.
0: Clouseau halte ich für ein Genie.
1: Ist er auch.
0: Ja, ist er auch.
1: Man, alles schon hier in der Sendung.
0: Sie können ja trotzdem Genies sein. Eine Fehlentscheidung heißt ja nichts. Und verstehst du? Es bleibt trotzdem. Mach es doch nicht kaputt.
1: Ja, nein.
0: Und dann, das sind gute Leute. Aber die Leute, von denen ich, auf die ich die größten Stücke halte und die ich einfach nicht mehr sehe, was einfach nicht richtig ist, sind diese Castingshow-Titanen. Und das sind für mich Martin Kesici, Mike Leon Grosch und Thomas Godoy aus Herne.
1: Der war auch schon hier.
0: Der fantastisch ist.
1: Ja.
0: Wenn diese drei Jungs sich zusammentun und auf Tour gehen, dann trete ich da vorher auf, wenn das ein Kaufargument sein sollte für eine Karte. Weil die halte ich für unfassbar großartige Musiker. Am liebsten hätte ich einen Podcast mit Martin Kesici, Mike Leon Grosch und Thomas Godoy. Das waren bis dato, abgesehen von Frank Sinatra, die besten Sänger. Das sind jetzt wieder nur Männer, aber das ist jetzt, kann ich jetzt nicht ändern, ist jetzt nun mal so. Das waren die besten Sänger, die ich bis dahin gehört hatte. Und Kesici, ich rufe dich zurück, falls du das hörst. Ich kann mir nicht vorstellen, dass du es hörst, aber wenn du es hörst, ich rufe dich zurück in Kürze.
1: Ach, der hört uns auch.
0: Und der Song, der jetzt kommt, den will ich einfach dabei haben. Eigentlich will ich den in jeder Playlist, die wir machen, dabei haben, weil das so ein großartiger Song war von Martin Kesici. Man kann ihn gar nicht genug anmoderieren, kann ich gar nicht häufig genug hören. Das ist ein Song, den ich einmal die Woche höre, weil er immer noch fantastisch ist, wie das so ist bei gut gemachten Songs. Toll gesungen, großes Tennis, da ist er auch federführend gewesen und ich liebe diesen Song. Und jetzt hören wir vom großartigen Martin Kesici, Angel of Berlin.

0: Ich nehme mir einfach mal die Freiheit raus zu sagen, pass mal auf, lass uns mal auf jeden Fall eine Sendung machen, wo wir, da möchte ich gerne Martin Kesici und oder Mike Leon Grosch und oder Thomas Godoy am liebsten aber alle drei dabei haben. Ruf sie an.
1: Ich rufe sie an. Gut. Und dann holen wir sie her. Dann machen wir eine schicke Show. Hier ist Streeter Musik, der Soundtrack eines Lebens. Und zwar geht es heute um Songs, die uns ein bisschen peinlich waren, die wir aber trotzdem sehr mögen. Guilty Pleasures. Und Wir arbeiten uns nach vorne in der Playlist. Und wir haben uns hier gemeinsam ja Songs reingewünscht. Und das ist ja so ein Song, den du auch verehrst. Ne?
0: Das ist ein Song, den ich unbedingt verehre, weil das ja so ein Jim Steinman-Moped ist. Jim Steinman, leider auch zu früh verstorben letztes Jahr. War natürlich ein Genie-Komponist und auch ein Genie der Wiederverwertung des eigenen Werkes. Tanz der Vampire, das Musical beispielsweise, die ganzen Songs fußen auf seinem Material und da sind viel Meatloaf und Straßen in Flammen. Er hat großartige, immerwährende, orchestrale, epische Rocksongs gemacht. Das ist, Jim Steinman wird in 100 Jahren, wenn die Menschen auf Rockmusik blicken, wie auf ein sonderbares Relikt, da wird er der Beethoven sein. Das wird einfach so passieren, da bin ich mir ganz sicher. Und Total Eclipse of the Heart, ein hochkomplexer Song, eine echte Herausforderung für Bonnie Tyler, die das natürlich extrem lässig gemeistert hat. Ein Song, der sich so Höhen schraubt, der beim Karaoke, man kann nur abschmieren. Ich habe aber schon mal Leute gesehen, die hat versucht haben, wo ich mir dachte, ja.
1: Schafft jemand außer Bonnie Tyler?
0: Ja. Nee, kaum, aber es ist ehrenwert, es zu versuchen, um bis zur Hälfte des Songs dann festzustellen, ich habe gar keine Luft, um jetzt sofort, es gibt so eine Stelle, wo der Refrain kommt, danach wird sofort weitergesungen. Weiß nicht, wie Bonnie Tyler das gemacht hat, aber
1: cool, ne? Ja, der Song wurde ursprünglich ja Meatloaf angeboten, aber Meatloafs Firma hat gesagt, wir bezahlen diesen Songschreiber nicht, das machen wir nicht, und daraufhin hat Bonnie Tyler den bekommen.
0: Ja, und das ist ein Ewigkeitswerk. Ja. Total Eclipse of the Heart, also totale Sonnenfinsternis des Herzens, ist ja schon mal generell ein massiver Titel, wo man sagen muss, ja, da muss man erstmal drauf kommen. So. Der Song ist einfach großartig. Ich kann mich auch nicht richtig für, so richtig unangenehm ist er mir nicht. Oder er ist mir unangenehm und ich habe vergessen warum. Aber er gehört in die Liste und deswegen hören wir den jetzt. Bonnie Tyler, Total Eclipse of the Heart.

0: Lieber Thorsten Sträter, ich habe gerade ein Phänomen festgestellt.
1: Was denn?
0: Ja, wir können bei diesen Songs, wir wissen genau, wann der einsetzt, wann die Bridge
1: ab
0: kommt. Wir haben die Dinger mit der Muttermilch irgendwie
1: aufgesungen. Absolut. Ich kann den absolut. Man kann ihn halt immer, es hört halt nach einer Minute auf, mitzusingen, weil selbst die Background-Sänger arbeiten da in Vollzeit, wie wir festgestellt haben. Ja. Und das ist wie Jim Steinman, dir einen Refrain anbietet, der er nicht ist. Noch ein Refrain, der er nicht ist. Eine Variation des Refrains, der er nicht ist. Danach nochmal, ist aber immer noch nicht der Refrain, ist einfach nur gut. Und dann kommt der Refrain. Und das ist Hammer. Also unfassbar, das sollte Lego als ganz komplexen Technikbausatz rausbringen, diesen Song einfach.
0: Du musst Luciano Pavarotti sein, um dieses Lungenvolumen zu haben, um da überhaupt mithalten zu können, ne?
1: Ja, überhaupt musst du währenddessen ja komplett künstlich beatmet werden, damit das ist jetzt natürlich wieder ein bisschen morbide, aber was ich meine, die Luft muss erstmal haben. Und das ist also wirklich.
0: Jetzt Sträter, der Soundtrack eines Lebens bei BB Radio. Jens Hermann ist mein Name. Wir arbeiten uns hier durch eine Playlist, die uns zum Teil ein bisschen peinlich ist, zum Teil ein bisschen mehr peinlich. Ja. Und jetzt kommt so ein Song, der ist uns, glaube ich, ganz schön peinlich.
1: Der ist richtig unangenehm. Ja, das ist wirklich, das ist, wie soll ich sagen? Das Schlimme, die Fallhöhe und wir fallen noch. Was wir jetzt machen, ist Michelangelos Sixtinische Kapelle mit Malen nach Zahlen zu vergleichen. Aber manchmal ist das einfach so. Aqua. Man weiß nicht recht, was man dazu sagen soll. Tatsache war, dass es ähnlich wie Wickfield, weiß noch, Saturday Night, das verfing sich auf so eine ungute Widerhakenart im Gehirn und im Gehörgang. Und es war so auch so ein Ohrwurm wider Willen. Aber Barbie Girl, man muss es ja nur sagen, und in einem Kopf geht so eine komische Spule los.
0: Immer noch.
1: Ja.
0: Und das wird gleich bei allen Leuten genauso sein.
1: Das muss man wegkriegen. Das ist quasi wie so ein Vietnam-Trauma, nur als Song. Weil das waren auch noch, wann war Barbie Girl denn? Lecko Funny,
0: 1997.
1: Ey. 97, ja. Da kann man auch jetzt wenig zu sagen.
0: Na doch, man kann dazu was sagen. Die Band wurde damals vom Hersteller verklagt, von Barbie-Hersteller.
1: Achso, ich dachte von Aqua, weil Trinkwasser ist unser Metier.
0: Nee, die haben gesagt, zu sexistisch die ganze Geschichte. Dann haben die hin und her geklagt, irgendwann wurde das Verfahren eingestellt und mittlerweile läuft der Song unter der Barbie-Werbung unten drunter.
1: Klug von ihm.
0: Es ist das.
1: Oh. Aufgestanden. Ja, aber erstmal verklagen, ne? Ja, erstmal verklagen.
0: Hat Aqua ein bisschen Geld eingebracht, ne?
1: Das kann ich nur hoffen, dass Aqua ein bisschen Geld eingebracht hat. Weil ich weiß, was haben die noch gemacht?
0: Back to the 80s. Cartoon Heroes gab's noch.
1: Ja.
0: Turn Back Time kennen wir noch.
1: Nee, kennen wir nicht.
0: Was?
1: Nee. Kein einziger Song, den Aqua danach gemacht hat, reichte an die im Prinzip sozialkritische Bonbon bunte Aspartam kitschige Stumpfsinnigkeit von Barbie Girl heran. Es ist wie ein sehr sehr teurer Wein aus ausgespülten Senfgläsern mit Grobi Motiv. Man darf da nicht allzu häufig dran gehen, einfach so. Das ist wirklich, ich glaube,
0: das trifft es gut.
1: Lass mich von dir auch keine andere Liste mehr aufschwatzen, wo der vorkommt. Einfach,
0: lass die Sachen an.
1: Ja, komm, ich sag ihn an. Aqua, Barbie Girl.
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2: Ja, es wird Zeit, sich zu sammeln.
3: Und wie sagst du mal, das Gehirn mit Seife sich auszuwaschen?
2: Ja, das wäre besser.
3: Wir schämen uns ein bisschen dafür, aber das ist ja auch schon vorbei, ja?
2: Ja, richtig.
3: Es geht ja weiter mit Guilty Pleasures, den Songs, die hier Thorsten Sträter handverlesen in diese Show geholt hat.
2: Ja.
3: Sachen, die eigentlich teilweise ziemlich gut sind, aber wir haben es uns nicht getraut, ihn irgendwelchen anderen Leuten vorzuspielen, weil die gedacht haben, was ist mit denen nicht in Ordnung?
2: Ja, das stimmt.
3: Was haben wir ein Schönes?
2: Wir haben jetzt als nächstes aus einem Musical, wo mir gar nicht klar war, dass es ein Musical ist, weil ich kenne es nur als Film. Grease nämlich, das war, oder anders. Es kam, in den 70ern kam Saturday Night Fever mit John Travolta in zu engen Hosen, wie er Farbeimer durch Brooklyn trägt. Dann, John Travolta war natürlich der allerheißeste Shit, der überhaupt rumlief.
3: Ja.
2: Und dann hat man sich gesagt, okay, komm, pass auf, das Musical Grease, also Schmiere, war hoch erfolgreich, 50er Jahre, College, Kikeriki. Da gab es natürlich mehrere Songs. Viele dieser Songs sind mir unermesslich auf die Fackel gegangen. Ich mochte natürlich sehr gerne You're the One That I Want, obwohl ich bis zu meinem 15. Lebensjahr absolut den Refrain nicht verstehen konnte, weil für mich war es so,
3: oh ja, oh ja, oh ja.
2: So, das kann man mal, das ist erst wie Dieter Haller vor, du, die Wanne ist voll, ist das für mich entsprechend dechiffriert worden. Und dann habe ich es angeguckt, You're the One, du bist das, was ich will. Das kann man auch langsamer singen, finde ich. Aber Olivia Newton-John, die großartige Olivia Newton-John.
3: Ja, tolle Frau.
2: Fantastisch, hat mehrere Songs natürlich gesungen und war Travolta natürlich auch gesanglich weit, weit überlegen. Und sie hat den einen Kernsong für mich gesungen, der mich immer wieder berührt, den sie auch immer wieder, wenn sie Live-Konzerte gespielt hat, gesungen hat und der ganz fantastisch ist einfach. Ich komme nicht umhin, den gut zu finden. Der reißt sich aus der kompletten Liste irgendwie raus. Es ist ein Musical-Song oder ein Filmsong. Und er hat so 50er Jahre Anklänge und hier eigentlich nichts verloren. Aber ich liebe den irgendwie sehr.
3: Ursprünglich gab es den Song gar nicht. Aber die hatte einen Vertrag, dass sie mindestens einen Solo-Song auf dem Soundtrack von Grease raufmachen muss, weil ja sonst war ja alles zusammen mit John Travolta.
2: Ja,
3: und dann
2: klar.
3: ist dieser Song erst entstanden. Der ist also während der Dreharbeiten zu Grease erst entstanden.
2: Ehrlich jetzt?
3: Ja.
2: Und weil der ist toll.
3: Ja.
2: Ich finde ihn ganz besonders großartig.
3: Mhm.
2: Es ist Olivia Newton-John mit Hopelessly Devoted to You.

0: Hier ist Sträter Musik, der Soundtrack eines Lebens heute mit Songs, die uns teilweise ein bisschen unangenehm waren, ein bisschen peinlich sind und wie sie früher nur alleine gehört haben, heute teilen wir sie mit der kompletten Menschheit, kann man so sagen.
1: Ich glaube, dass die komplette Menschheit zuhört. Ja. Quote gibt das her.
0: Ja, absolut. Ja. Also wir haben schon ein paar Leute, die sich für diese Show begeistern.
1: Ja.
0: Warum? Weil sie heißt Thorsten Sträter, der Soundtrack eines Lebens. Womit
1: und,
0: geht's weiter?
1: Und weil die Leute einfach keinen Geschmack haben, das muss man auch sagen, genauso wie ich. Darum geht es. Einfach mal bis zu den Knien ins kalte Wasser. Der nächste Song ist von einer Künstlerin. Ich glaube, dass sie unsterblich ist und die erfindet sich seit Jahrzehnten immer wieder neu selbst. Die Rede ist von Cher, die damals mit Sonny und Cher recht erfolgreich war. Die kein Hehl daraus macht, dass sie findet, dass operative Eingriffe durchaus helfen, ein strahlendes Erscheinungsbild zu verlängern, wenn man das entsprechende Geld in die Hand nimmt.
0: Genau.
1: Sie hat die entsprechende Selbstironie, die mir sehr gut gefällt, weil sie meine, selbst in den 90ern im Interview sagte, natürlich ist mein Gesicht absolut faltenfrei, aber wenn ich umdrehe, werden sie sehen, ich habe den Arsch eines 70-jährigen japanischen Soldaten. Und das war, ich mochte das Zitat sehr gerne. Und ich mag Cher einfach sehr gerne. Erstmal ist sie eine Oscar-prämierte Schauspielerin. Sie hat einen Oscar gewonnen, einen Academy Award. Und dann hat sie eine Menge guter Songs gemacht, die mich irgendwie berührt haben. Ich fand das toll, wie sie das gemacht hat.
0: Schub-Schub-Song.
1: Ja, den Schub-Schub-Song war der, den ich jetzt am wenigsten gut fand von allen Songs. Den Schub-Schub-Song.
0: Echt?
1: Weil ich finde Schub-Schub, das klingt so nach, als würde man versuchen, Zement von links nach rechts zu transportieren. Ich mochte sehr, sehr gerne Strong Enough von ihr. Eine starke Disco-Nummer. Believe. Dann mochte ich, ich mochte unglaublich gerne diesen leicht melancholisch Country angehauchten Mid-Tempo-Popsong von Cher. Den mag ich immer noch und ich weiß gar nicht warum, aber ich mag den halt irgendwie.
0: Der lassen uns spielen.
1: Strahlt eine Ruhe auf mich aus. Nein, ich will den noch stundenlang moderieren. Nein, hier ist er. Cher, Just Like Jesse James.

0: Hier ist Streeter Musik, der Soundtrack eines Lebens bei BB Radio. Ja. Und wir arbeiten uns durch eine sehr, sehr gar nicht so schlimme Playlist. Also ich finde,
1: es war super.
0: Ja, gibt's jetzt
1: ist mir gerade aufgefallen, das sind Chairs, Just Like Jesse James. Chair im Prinzip erklärt, es ist schön, dass dieser junge, durchtrainierte Mann durchs Dorf kommt, aber wenn er einen One-Night-Stand will, soll er sich warm anziehen. Weil das kriegt er kaum weggefrühstückt. Das ist tatsächlich der Inhalt des Songs. Und Chair hat einfach den Bogen raus. Der nächste.
0: Ja, wen haben wir?
1: Der nächste ist, ich find's nur halb peinlich, aber irgendwie, weiß nicht. Lionel Richie.
0: Ach, cool.
1: Ja, ich mag Lionel Richie einfach sehr gerne.
0: Ich auch.
1: Lionel Richie hat natürlich in seinem Portfolio einige großartige Songs.
0: Hello?
1: Hello ist schon ein bisschen viel.
0: Dancing on the Ceiling.
1: Hello ist so ein ja, nee, auch nicht. Also Hello, klar, nicht so wechseln mit Halo, das ist ein Computerspiel. Und dann gibt's natürlich dieses mitreißende All Night Long. Der Titel heißt übrigens All Night Long, Klammer auf, All Night, Klammer zu, damit das auch klar ist. So, wäre Schwachsinn, den Titel abzukürzen.
0: Weißt du, warum das so ist?
1: No.
0: Der hat sehr lange gebraucht, um den Titel zu schreiben, und zwar 2 Monate, weil ihm kein Schluss für das Ding eingefallen ist. Und deshalb hat er wahrscheinlich an das All Night Long dieses All Night angehangen. Wenn ich schon keinen Schluss finde, dann auch richtig. Ja?
1: Also quasi die ganze Nacht lang, die ganze Nacht.
0: Genau.
1: Das ist klug, ja. Das finde ich auch tatsächlich schön. Hätte auch an mit ganz. Aber gut. Ich mag den Song. Der Song entwickelt sich angenehm. Der hat dieses leicht, karibisch will ich nicht sagen, aber es ist dieses klassische.
0: Ja, doch.
1: Das ist klar, so aus der Zeit, wo du ein Saug-Garfield hinten in deinem Ascona hattest.
0: Hattest du?
1: Ich hatte nicht mal einen Ascona. Aber das war mehr eine Metapher für die Zeit damals.
0: Ich verstehe.
1: Und da lief dieser Song und man bekam gute Laune. Ich will nicht schon wieder widerwillig sagen, weil man bekommt ja gerne gute Laune. Mhm. Und das war einer der gute Laune-Songs, der so ein bisschen, der war damals in meinem Empfinden einer, der so viel Airtime hatte im Radio, dass er einem schnell mal auf den Zeiger ging, weil der gefühlt unfassbar häufig lief und nicht nur gefühlt, der lief unfassbar häufig. Gefühlt, weil muss ja nur häufig nur Radio hören, damit er kommt. Was? Und das ist, komm, wir hören ihn einfach. Und
0: warst
1: zwar
0: du beim
1: All
0: Konzert?
1: Night Long. Bitte was?
0: Warst du beim Konzert?
1: Das Gegenteil ist der Fall.
0: Du warst nicht beim Konzert?
1: Nein, er war ja auch bei keinem Auftritt von mir. Oh. Aber darum soll es nicht gehen, sondern um Lionel Richie. All Night Long, Klammer auf, All Night, Klammer zu.

0: Das reicht. Wir wollen uns jetzt auch nicht anstecken lassen von dem Schmuckus.
1: Von der guten Laune?
0: Ja, nee, lass mal.
1: Ich glaube, lieber Thorsten, ich muss irgendwann mal eine Fete machen, wo ich als DJ auflege. Mhm. Und wir spielen nur die Musik, die wir eigentlich mögen. Und du holst noch ein paar Leute dazu und dann tanzen wir mal eine Runde. Richtig so geil.
0: Ne? Ich bin mir nicht sicher, ob wir mehr als zwei Leute zusammenkriegen, die das auch mögen. Aber das werden wir dann sehen. Und wir müssen durch die Songs einfach auch so ein bisschen durch. So, es ist ein bisschen widerhakenmäßig. Und man ärgert sich fast, dass man sagt, ja, ja, das war ein guter Song, ja. Der nächste Song, die Bee Gees. Die Bee Gees waren ja immer mir hochgradig suspekt. Warum? Das war mir alles zu falsett. Ich habe neulich Nacht mal ein Konzert von denen gesehen, wo sie alle drei in sehr, sehr schönen Klamotten, so in den 90ern muss das gewesen, Anfang der 90er, in sehr, sehr schönen bodenlangen Armani-Mänteln und so, Geschmack hatten so und sehr schöne Hüte, ein Konzert gegeben haben und dann wirklich auch sich dadurch falsettiert haben, hochgradig virtuos mit einer Liveband. Das war schon toll. Aber war nie so hundertprozentig meine Baustelle.
1: Oh, hat doch schon.
0: Hatte immer sowas, weiß ich nicht. Aber die haben natürlich so ein paar Songs gemacht, wo du sagst, ach, wie wunderbar sind die geschrieben. Eigentlich, einerseits ist so Bee Gees so ein Nostalgie-Kick gedönst, Kirchen, weil uns hat ja zum Beispiel Kollege, was Robin gibt, was, hat uns ja mit Juliet derartig die Fontanelle versilbert über Jahre, dass man eigentlich den Kanal zu hatte. Aber dieser Song, dieser Bee Gees-Song, ich schaffe es immer wieder, mein Herz zu berühren, obwohl an dem Song, es fühlt sich an, als wäre alles falsch, als wäre er zu weich, zu einschmeicheln, zu Gucci, Gucci, Gucci, Gucci, aber er ist halt schon ziemlich, komm, lassen wir das.
1: Das war meine erste CD überhaupt.
0: Das heißt nichts, Jens.
1: Doch, das heißt was.
0: Ja, das war deine erste CD überhaupt.
1: Man kauft doch eine CD von einer Band, die man mag und das war, ich verehrte die. Verehre sie immer noch.
0: Gut, dann, ja, ich verehre sie, was heißt verehren, es ist auch ein großes Wort, aber das ist der Song, den ich von ihnen neben Night Fever eigentlich mag ich Staying Alive am liebsten und das ist sofort Platz 2 und der muss einfach mal raus. Hm? Und hier ist er, Bee Gees, How Deep Is Your Love?

0: Das ist nämlich der Punkt, das war mir entfallen, der ist so reich, der ist so angereichert, so gesättigt mit Harmonien.
1: Den kann ich könnte den wochenlang hören, diesen Song.
0: Kannst du ja machen, wenn ich weg bin. Der nächste Künstler ist ein deutsches Sprachwunder. Mhm. Heinz Rudolf Kunze, ein Name wie eine Bausparkasse natürlich irgendwo. Die bewusste Entscheidung, Heinz Rudolf Kunze zu heißen und nicht zu sagen, ich nenne mich Francesco Freiherr Popoli, weil das besser zu meiner künstlerischen Vita passt. Da gehört schon einiges zu. Heinz Rudolf Kunze ist, ich benutze das Wort Genie immer so selten, aber er ist schon verdammt nah dran. Was, wenn du dir Texte von Heinz Rudolf Kunze anhörst, denkst du sogar, dass Reinhard May Kinderreime aufsagt. Jedes Wort von Heinz Rudolf Kunze in den Songs ist abgewogen wie ein gutes Stück Filet. So. Er hat so vieles drauf. Er hat die deutschen Texte zum Beispiel einfach mal geschrieben für Tanz der Vampire. Die deutsche Version, die Texte sind von Heinz Rudolf Kunze. Das muss ja erstmal alles passen, stimmig sein, nicht komplett stumpf sein, mit der Musik korrespondieren. Die Leute müssen das singen können. Das war schon richtig stark. Und das war, glaube ich, nicht das einzige Projekt, das er da betreut hat. Sowas macht Heinz Rudolf Kunze und haut dazu deutsche Ewigkeitslieder raus. Für mein Gefühl von den Leuten weitestgehend unbemerkt, bis auf eine wirklich, wirklich harte Fanbase, ist Heinz Rudolf Kunze, dem man ja immer sagt, er wäre der Deutschlehrer unter den Musikern. Und da bräuchten wir mehr von. Also wir bräuchten Kunze hoch zwei. Das ist schon ein Sprachkünstler. Das klingt auch wieder so abgegriffen, so.
1: Ja, es ist aber, es trifft genau den Nagel auf den Kopf, weil es ist, im Prinzip ist das ja ein Gedicht mit einer Musik unten drunter, ne?
0: Das ist, ja, ein Gedicht klingt auch schon
1: ein Kunstwerk.
0: Schon richtige Lyrik, die sich natürlich behelfsweise reimen darf, weil es ein Song ist. Und, bei dem nächsten Song, Dein ist mein ganzes Herz, du bist mein Reim auf Schmerz, das ist natürlich bewusst mein Reim auf Schmerz. Wir wissen, dass Herz und Schmerz, Haus und Maus, das sind nicht die Reime, die man sucht. Das wird hier als bewusstes Mittel genommen. Und es ist ein ganz toller ansteckender Song, wie mindestens fünf weitere ich nennen kann. Und Heinz Rudolf Kunze ist mir kein bisschen peinlich.
1: Die Musik zu dem hat er gar nicht selbst geschrieben. Das war der Herr Lühring, der die Musik geschrieben hat. Und normalerweise schreibt er immer einen Text und dann kommt die Musik unten drunter. Bei dem war es umgekehrt. Er hat die Musik bekommen von Herrn Lühring und hat dann anschließend den Text dazu geschrieben.
0: Ne? Das mag sein. Auf jeden Fall ist er textlich unerreicht in Deutschland, meiner Auffassung nach.
1: Glaube ich auch.
0: Und auch verständlicher als Grönemeyer, was ja auch schon einiges bedeutet.
1: Ne? Das ist so. Wollen wir
0: nicht? Mensch, bleib Mensch. Ja. Ein Stuhl im Orbit.
1: Was? Man kann ja mitlesen, während man Grönemeyer hört.
0: Das aber geht ganz
1: auch.
0: Sicher.
1: So, jetzt.
0: Heinz Rudolf Kunze, dein ist mein ganzes Herz.

0: Hier Sträter Musik, der Soundtrack eines Lebens bei BB Radio mit Thorsten Sträter. Ich bin Jens Hermann und wir ackern uns durch Guilty Pleasures.
1: Ja.
0: Songs, die uns eigentlich ein bisschen peinlich sein sollten, aber teilweise es gar nicht sind, haben wir gerade festgestellt.
1: Ne? Wir werden Riesen sein, uns wird die Welt zu klein. Musst du drauf kommen.
0: Da musst du drauf kommen. Ja. Das ist meine Textzeile, oder?
1: Hammer. Jetzt aber, Peter Cetera hat damals gesungen bei der großartigen Band
0: Chicago
1: aus New York. Was? Nein, er hat bei Chicago gesungen, Peter Cetera, ein integrer, gut aussehender Mann. Diese absolut unverwechselbare Stimme hat einige unfassbar unsterbliche, übertriebene Liebesballaden rausgekloppt. Die wirklich, das ist zu dick aufgetragen. Das ist einfach so. Das ist so das Vapiano unter den Liebessongs. Einfach zu viel von allem. Weißt du, so quasi wie das KDW als Lied. Und Peter Cetera hat mit Glory of Love, das war aus Karate Kid, dem echten Karate Kid, mit Ralph Macchio als Danny Boy und
0: Mr. Miyagi,
1: der ihn erstmal hat 4 Wochen lang Zäune streichen lassen und dann eine Fliege mit Essstäbchen fangen. Ich finde, er hätte mit dem Flieger anfangen sollen, dann wäre die Farbe auch schon trocken gewesen.
0: Auftragen, polieren.
1: Das habe ich sehr, sehr gerne gemocht. Ich mochte Karate Kid generell sehr gerne, vor allem wegen der spektakulären Abwesenheit von Kampfszenen. So richtig viel passiert ist da nicht. Das mochte ich sehr gerne. Der Film verkaufte sich als so eine Art Rocky, war es aber nicht. Und das, ich mochte Karate Kid sehr, sehr, sehr, sehr gerne.
0: Der Song war eigentlich auch vorgesehen für einen Rocky-Film.
1: War das so? Glory of Love? Schon der Titel ist zu dick aufgetragen. Aber ich mochte den Song sehr gerne. Und das ist für mich eine Verbindung aus der Musik und die ganzen Bilder und das, weiß ich, wo spielt das, im San Diego oder 80er oder so. Das fand ich schon ganz, ganz, ganz toll. Und deswegen habe ich den neuen Karate Kid mit Jaden Smith, dem Sohn von Kollege Will Smith, nicht geguckt, weil das auch Etikettenschwindel vom Allgemeinsten ist. Der Enkeltrick als Film, weil die da Kung Fu machen. Das ist im Prinzip so, als würdest du sagen, Björn Borg, der Film und alle spielen Tischtennis. Ich habe ihn nicht gesehen, obwohl Jackie Chan mitspielt.
0: Ja, manchmal muss ich den mal angucken. Kann man machen.
1: Nee, ich bin kein großer Freund von Neuverfilmungen, wenn es nicht gerade so ist wie Dune oder Stephen Kings S, wo mal einfach was überarbeitet werden muss. Und da es Karate Kid, es gab nicht zwingend die Erfordernis, außer ein Vehikel für den gerne berühmt werden wollenden Jaden Smith zu finden, da nochmal einen Karate Kid Film zu machen und schon gar nicht in China, offen gestanden. Weil da kommt Karate nie her. Es ist japanisch. Ich weiß doch jetzt auch nicht, was ich machen soll. Jedenfalls schmälert das nicht den Song von Peter Cetera, Glory of Love.

0: Und man fragt sich natürlich, Peter Cetera, singt der denn wirklich live so oder haben die da jetzt angefangen mit den durchzufiltern, bis der Arzt kommt? Und? Ich habe auf YouTube einen Konzertausschnitt von ihm gesehen. Er, zum einen altert er in großer Würde, das muss man mal ganz klar sagen. Und zum anderen mag sein, dass die so ein bisschen Doppler aufs Mikro legen, aber Peter Cetera klingt wie Peter Cetera. Wenn der anfängt zu singen live,
1: geil,
0: denkst du dir, oh, ja, der, wow, so. Mhm. Das ist schon, kann nicht jeder von sich behaupten.
1: Das stimmt, ich glaube, hat die Band, die jetzt kommt, die können...
0: Ja, das ist wieder ein harter Übergang.
1: Ja,
0: er gehört rein. Also pass auf, der Song. Er gibt einfach keinen Sinn. Er war ein Riesenerfolg. Er ist Schwachsinn.
1: Ist ein Volkslied gewesen früher.
0: Ja, von Deppen oder was?
1: Es war ein amerikanisches Volkslied aus dem 19. Jahrhundert.
0: Ja gut, ich finde, dass das wenig erklärt so. Rednecks. Also Rednecks. Rednecks sind ja im Prinzip die Hinterwäldler amerikanischer Mittelwesten und Gebirge und so weiter. Leute, die aus der Toilette trinken, so sagt man. Also ein bisschen so, na, das sagt man nicht, aber so das schlichte Landvolk in ihren Latzhosen, so eine Art Creepy Waltons. Und Rednecks war natürlich dann als Bandname auch eine schöne Idee. Da wurde viel gefiedelt und es wurden bescheuerte Hosen getragen. Und es war so ein bisschen so ein Cosplay-Ding, ähnlich wie Aqua. Aber der Song... Und sie haben ein paar Songs gemacht, die zu dick aufgetragen waren. Auch Wish You Were Here.
1: Ach, den fand ich aber schön.
0: Ja, der war im Prinzip schön, aber der war auch irgendwie falsch. Das war, als würde ein Einhorn Konfetti scheißen. So, einfach zu viel. Der war dann zu, während dieser hier zu betont hirnlos fröhlich ist.
1: Aber es gab noch eine Fortsetzung davon. Pop at an Oak oder so ähnlich hieß das.
0: Ja, das ist schön. Das ist an mir vorbeigezogen. Ich musste an dem Tag zu Fußwege.
1: Du, ich habe die Band in 5 verschiedenen Zusammensetzungen gehabt, bei uns auf der Bühne auch. Und die sind jedes Mal waren andere Musiker dabei. Wahrscheinlich haben die auch hart getrunken zwischendurch und mussten zwischendurch immer, weil Leute ausgefallen sind, die ersetzen durch andere.
0: Ja, weil sie haben halt so einen Ewigkeitshit, ne? Ja. Ihre eigene persönliche Nationalhymne. Komm, lange Rede, kurzer Sinn, es bringt ja nun nichts. Wir können ja, was wir ja machen, ist hier im Vorfeld einfach nur zu versuchen, 8 Minuten zu rechtfertigen, was jetzt kommt, aber es bringt nichts. Rednecks, Cotton Eye Joe.

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1: 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Wir sind heute bei den Guilty Pleasures angelangt, bei Songs, die uns eigentlich ein bisschen peinlich sein könnten, es aber nicht unbedingt müssen. Und wir haben bis jetzt eigentlich eine sehr ansprechende Playlist hier abgeliefert.
2: Finde ich auch. Und je länger man sie hört, desto weniger peinlich wird es auch.
1: Ja.
2: Als es ist eigentlich nur unangenehm. Aber peinlich ist es fast gar nicht mehr.
1: Obwohl
2: wir
1: der
2: arbeiten
1: jetzt kommt.
2: Dran. Ja, wir arbeiten streng dran. Ich möchte, dass Sie jetzt nochmal in Ihre zu enge Schlaghose schlüpfen. Ist der Song nicht aus La Boom?
1: Die Fete.
2: Die
1: Sophie
2: Fete.
1: Marceau. Ich war so verliebt in Sophie Marceau.
2: Ich habe La Boom, glaube ich, nur einmal gesehen und dachte mir so, ja, komm, Franzosen. Pierre Cosso war auch mehr so, wo ich dachte, die ganze Fete, das ganze elitäre Sweatshirt-Umgebinde und hochgekrempelte, locker sitzende Langarmhemden ist mir ziemlich auf die Fackel gegangen. Ansonsten La Boom. Mein guter Freund Hennes Bender schwört drauf.
1: Zu
2: und
1: recht.
2: Damit hat er wahrscheinlich recht. Und ich finde steile Thesen wie Träume sind meine Realität. Ich halte das in nicht jedem Lebensbereich für praktikabel. Gerade wenn man schwere Maschinen lenkt. Aber das Lied kam von Richard Sanderson oder wie er wahrscheinlich heißt, Richard Sanderson.
1: Das ist Franzose.
2: Franzose, ja.
1: Dann heißt der Titel auch nicht Reality, sondern Realité oder?
2: Das weiß ich nicht, weil ich hatte kein Französisch in der Schule, in der ich war. Hogwarts hat ja nur Latein.
1: Dafür kannst du so gut zaubern halt.
2: Ja, ich kann wirklich gut zaubern. Ich zeige dir gleich mal einen Trick, hat man im Radio nichts von, aber wir sagen Illusion eigentlich. Ich kann dir einen zeigen, mit Zigaretten, was man nicht machen soll.
1: Echt?
2: Weiter.
1: Ja.
2: Richard Sanderson, lange Rede, kurzer Sinn, wie wir es so gerne sagen. Er hat zwar Unrecht, aber Träume sind seine Realität. Dreams are my reality. Schluchz.

0: Komm, mach weg.
1: Mach aus.
0: Mach es aus, bitte. Das ist, ja, das ist schon, es ist zu viel.
1: Wir müssten kurz trocken durchwischen hier, ne?
0: Das Problem ist, als hätte man einen kompletten russischen Zupfkuchen gegessen. So fühlt sich das in der Seele an.
1: Aber einen russischen Zupfkuchen könnte ich jetzt essen. Hätte ich Bock drauf.
0: Ja, und wobei es doch irreführend ist, weil niemand aus dem Kuchen zupft. Ich glaube, der wird konventionell in so eine Gussform gestürzt. Schlimm. Wie Diktatoren werden auch Kuchen auf. Komm, lass uns, ja, ich möchte selber auch nicht.
1: Wir haben gerade einen Gin Tonic getrunken, vielleicht liegt es daran, ich weiß nicht. Gerade.
0: Es ist offen gestanden, ein Wasserglas aus Ikea, da passen halt 0,7 rein. Darfst du halt nur nicht austrinken, sonst sterbe ich.
1: Aber ist doch, komm, die Mischung ist gut, oder?
0: Mhm.
1: Genau wie unsere Musikzusammenstellung hier bei Sträter, Musik, Soundtrack eines Lebens, wirklich gut ist, finde ich.
0: Ja, das ist wie ein Gin Tonic. Im Prinzip geht es gut rein, aber es bittert so ein bisschen nach, so wie du es gemischt hast.
1: Ist das denn hier auch ein Franzose?
0: Ja, der wird tatsächlich nicht F.R. David ausgesprochen, der Mann, der jetzt kommt, sondern der hat das mal gesagt selber, hello, I'm F.R. David. Und der Song ist ganz, ganz großartig. Ja. Der ist einfach zu Unrecht in Vergessenheit geraten.
1: Ja.
0: Ich weiß nicht, ob er jemals danach wieder ein Lied gemacht hat, keine Ahnung.
1: Das Ding wäre normalerweise niemals rausgekommen.
0: Warum nicht?
1: Weil sein Produzent damals gesagt hat, du musst einen Song machen, der tanzbar ist, weil der war kurz vor der Pleite, der Typ. Und den hat er gemacht. Und der hat auch nur Keyboards deshalb, weil er seine E-Gitarre zu Hause vergessen hatte. Und nur deshalb ist durch einen Zufall ist dieser Song eigentlich so populär geworden.
0: Trotzdem F.R. David mit Words, also nicht dem Schreibprogramm, sondern tatsächlich, er sagt ja auch, Words don't come easy, also Worte kommen nicht leicht zu ihm, weil einfach er vielleicht keine Hausnummer draußen dran stehen hat. Wir wissen es nicht, aber das ist richtig stumpfsinnig. Je länger wir das hier machen, desto blöder wird das auch. Aber ich habe das sehr gemocht. Und wenn der gleich läuft, das wird ihm genauso gehen. Kommen Bilder von damals, die sie nicht vermeiden können. Und das ist das Angenehme. Ich habe meine Bilder, sie haben ihre Bilder, aber wir kriegen sie nicht weg, egal wo sie gerade sind. Und deswegen lustvoll glitschen wir jetzt in dieses Songerlebnis, in diesen warmen Schlafsack der Vergangenheit. Hier ist F.R. David Words.

0: Das ist ein schöner Disco-Fox, da tanzen die Leute mal gut nach, du.
1: Das ist ein guter Disco-Fox, wenn man Disco-Fox tanzt.
0: Du kannst Disco-Fox tanzen, warst du auf einer Tanzschule, hast du in einer dieser Sendungen auch schon erzählt?
1: Das habe ich erzählt, ja, aber ich kann auch gut tapezieren, trotzdem habe ich da nicht den täglichen Bedarf, weil es wird oft wird der Raum zu schnell zu klein, wenn du, ne? Bei 9 Schichten fehlt dir schon Quadratmeter.
0: Man darf nicht so dick auftragen, Herr Streter.
1: Das ist genau das, ja. Und dann auch die Kanten, das sieht irgendwann nicht mehr aus.
0: Genau.
1: Wenn da wirklich ein Quellekatalog zwischenpasst, ist ganz schlecht. Von daher sind wir komplett vom Thema weg. Der nächste Song, das sind zwei Ikonen des Country-Songs eigentlich. Kenny Rogers, das ist schon der Name. Das ist ein klassischer amerikanischer Country-Sänger. Und Dolly Parton, eine Ikone, ein Genie, haben einen Song gemacht, gegen den ich mich schlecht wehren kann. Der ist im Prinzip, es ist ein bisschen trutschiger 80er Jahre. Ja, da gibt's eigentlich keinen klaren Umriss für, aber mir hat der Song immer irgendwas bedeutet und ich weiß nicht mehr warum. Wahrscheinlich sind irgendein Film aufgetaucht und ich hab's nicht gemerkt. Ich weiß es nicht.
0: Die in die Bee Gees geschrieben haben wahrscheinlich, ne?
1: Haben sie in die Bee Gees geschrieben? Mhm. Ah, ja. Schön. Mhm. Das wusste ich zum Beispiel nicht. Aber es erklärt ja wieder einiges. Mhm. Islands in the Stream, also, wir sind Inseln im Strom, was ja bei einer Insel egal ist, weil die ja fest montiert ist. Es könnte auch Insel im Tsunami heißen oder Insel in stehendem Wasser, Hauptsache Insel. Das ist nicht so wichtig. Floß im Strom ist was völlig anderes.
0: Das stimmt.
1: Das kommt in dem Lied aber tatsächlich überhaupt nicht vor, deswegen dachte ich mir, ich erwähne es kurz. Der Song heißt Islands in the Stream. Ich moderiere mal richtig rum an, weil der einfach schön ist. Pass auf. Kenny Rogers und Dolly Parton mit Islands in the Stream.

0: Wenn ich mir das gerade so anschaue, wenn ich so über unsere Monitore schaue und ich sehe so dein Bild und denke, wenn Kenny Rogers seine schwarze Mütze tragen würde, dann hättest du verdammte Ähnlichkeit mit ihm.
1: Ja, ich hoffe, das ist ein Kompliment.
0: Ja, der hat auch einen schicken Bart, so wie du, ne?
1: Ja, ich muss mal wieder, aber andererseits, ich bin immer zwischen, jetzt sieht's gerade gut aus und außerdem, ja, es ist so leichte Weihnachtsmann-Moves, aber ich arbeite dran, es ist auch nicht so wichtig.
0: Es ist ja 4 Tage vor Weihnachten, da können wir das ruhig mal machen, ne?
1: Ja, ich finde auch. Ho, ho, ho, ich muss halt versuchen, meine Nachbarn in den Kamin zu kommen und das ist schwierig.
0: Vielleicht haben die einen großen Kaminschlot.
1: Ja, vielleicht haben sie einfach einen Ölofen, dann stehe ich da wie ein blödes Arschloch. Muss ich gucken.
0: Streeter Musik, der Soundträger eines Lebens bei WW Radio mit dem nächsten Song. Und der ist was völlig anderes, ne?
1: Der ist was völlig anderes, ja. Die Band heißt Inner Circle. Das ist ein innerer Kreis, zu dem ich nur bedingt gehören will. Aber
0: doch,
1: der war
0: auch Inner Circle vom BB Radio jetzt mittlerweile.
1: Bin ich der Inner Circle vom BB Radio? Absolut. Also das heißt, ihr werdet mir irgendwann in den nächsten Wochen verraten, wo hier die Herrentoilette ist? Da freue ich mich drauf.
0: Ja, machen wir.
1: Doch weiter. Inner Circle haben, also das ist leider der Song ist, wie man auch so modern sagt, catchy. Das heißt, der ist von 92, das ist das bezeichnende dunkelnde Jahrzehnt des Euro-Trash-Pops. Und Inner Circle waren da noch die Rilkes unter den Textern. Denn ein Song Sweat, Klammer auf, a la la la la long, damit das auch nicht verloren geht auf textlicher Ebene, wird das beim Titel nochmal hinten angefügt. Nicht, dass sie denken, es ist Sweat. Also da wurde jetzt nicht mal mehr vorgegeben, sowas ähnliches wie eine Geschichte zu erzählen oder eine Storyline auch nur anzureißen. Das war einfach ganz charmanter, beschwingter Baggersee-Deppen-Pop vom Feinsten, der mich damals voll abgeholt hat und ich war ja oft ganz woanders. Es ist tatsächlich, was? Es ist ein schrecklicher, guter Song.
0: Ich kenne die Geschichte dazu.
1: Ja, bitte.
0: Entstand an einem Neujahrsmorgen 1992 und zwar in Florida. Hier in Deutschland war es ja kalt und Minusgrade. Und
1: ja, 92, erinnere mich. Ja, oh, 8 Grad Minus.
0: Und in Florida waren es 28 Grad und da haben die einfach diese Inspiration dieses Tages genommen und daraus diesen Hit gemacht, diesen Gute-Laune-Hit. Weil die haben wahrscheinlich etwas gesweatet.
1: Die haben, die, ich glaube auch, dass sie gesweatet haben. Da möchte ich sweaten, tatsächlich. Ich habe, das ist das Problem, wenn man sich durch sowas durchhört, irgendwann erlahmt. Auch noch der letzte Schutzmechanismus, den das Sprachzentrum hat und da befinden wir uns jetzt gerade.
0: Ja.
1: Wir hören jetzt einfach mal schmerzfrei, damit es auch vorbei ist. Den, wie Sie feststellen werden, wirklich catchy Song von Inner Circle, Sweat, a la la la la long. 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

0: Also ich finde, mit Musik geht's.
1: Mit Musik geht's, ja.
0: Wenn man nur den reinen Text liest, ist es ganz schön komisch,
1: ja,
0: ne?
1: Ja, long, long, long, long, long, long. Du musst das ja phonetisch auch verlängern.
0: Wir hatten auch ein paar Gin Tonic vorher, glaube ich. Da bin ich relativ sicher.
1: Ja, aber ich gönn's Ihnen, weil es ist irgendwie, es ist die seitlich aufknöpfbare Jogginghose unter den Songs.
0: Hattest du sowas?
1: Nee, ja, ich wollte zuerst mir so eine kaufen, weil ich mir sicher war. Seitlich aufknöpfen, du kriegst die Hose ja schneller aus, was nicht stimmt. Sie endet auf Hüfthöhe, endet die Knopfleiste und alles, was du kriegst, ist dazustehen und mit wehenden Hosenbeinen, wie der letzte Idiot. Doch, wir kommen vom Thema ab. Lass uns jetzt zur Band kommen.
0: Ja.
1: Take That mit ehemals Robbie Williams, nicht mit Zeugs, mit dem Genie Robin Williams. Robbie Williams und wer war noch dabei? Gary Barlow. Mhm. Und Take That war ebenfalls, das war noch viel schlimmer als mit den Backstreet Boys, weil Take That war so eine Band, da hatte ich jetzt gar keinen Bock mehr drauf, die gut zu finden. Die waren dann noch größer, noch toller, wo ich mir echt gedacht habe, komm jetzt hör mal auf so, der Wilde, der Süße, der Nachdenkliche, geh mir nicht auf die Fackel, ich bin keine 14. Aber auch die haben wirklich gute Songs gemacht. Mhm. Und wir sehen ja, dass Robbie Williams sich dann da ausgekoppelt hat und auch ein Gary Barlow, ein auch zu hoher Selbstironie fähiger Mann und toller Songschreiber. Wir alle erinnern uns an die schrecklichen Szenerien, als Robbie Williams gesagt hat, pass mal auf, ich steig jetzt mal aus. Und das hat ja wirklich zu Suiziden und anderen schrecklichen Dingen geführt bei jungen Mädchen. Und ich hoffe, dass sowas nie wieder vorkommt. Und da habe ich jetzt wirklich einen düsteren Dreh gekriegt, um diesen Song anzumoderieren. Also,
0: ach, wir kriegen die Kurve. Pass auf, ich kann eine Geschichte dazu erzählen.
1: Okay.
0: Die sind bei den Brit Awards aufgetreten damals und wollten den Song ursprünglich erst 3 Wochen später rausbringen. Und der Hype, den sie losgetreten haben, als sie mit diesem Song, der jetzt gleich kommt, bei den Brit Awards auftraten, hat dazu geführt, dass die Plattenfirma unter Druck war und die mussten den am nächsten Tag rausbringen, weil die Leute haben denen einfach die Bude eingetreten.
1: Dann. Okay, also nimm dies.
0: Feuerzeug an.
1: Was?
0: Wir müssen Feuerzeug anmachen. Bei dem Ding braucht man ein Feuerzeug. So.
1: Braucht man dafür ein Feuerzeug?
0: Ja, ein gedankliches Feuerzeug vor Augen.
1: Ich finde so Bauleuchten gut, damit die wirklich, die kriegen dann auf der Bühne alle Bindehautentzündung. Das würde ich machen. Immer großes Besteck.
0: Also irgendein Licht jetzt.
1: Irgendein Licht. Mach du irgendein Licht an. Take That. Back for good.

0: Tja, zurück für gut. Was immer damit gemeint ist, wir sind dafür.
1: Wir sind aber auch ganz schöne Romantiker, stelle ich fest, ne?
0: Wir sind ganz schön, stelle ich fest. Ja, aber schön, ob wir Romantiker sind, sei dahingestellt. Was wir hier machen, ist nichts weiter als ein nüchternes Abbilden der Songs, die uns irgendwie am Haken haben.
1: Ja.
0: Ob das romantische Gefühle bei uns auslöst, kann man so nicht sagen. Ich kann es vom nächsten Song sagen, das kann ich sagen.
1: Echt?
0: Das
1: auch ist eine Boygroup, so eine Art, ne?
0: Nee, das ist keine richtige Boygroup. Das war eine Band. Eine Band, von der ich mich frage, wo ist sie eigentlich? Und wo, aus welchem Film war der Song?
1: Tatsächlich Liebe.
0: Tatsächlich Liebe ist der großartigste Liebes- und der großartigste Weihnachtsfilm, britisch natürlich, der je sich so aus dem Rücken gekurbelt wurde, meiner Auffassung nach. Sicher gibt's da noch einige Klassiker, wo man das sagen kann. Aber wie Rick Grimes aus Walking Dead diese Pappen hochhält, ich versteige mich gerade, aber es ist ja tatsächlich so. Ich dachte, also wenn man ihn heute sieht, man feststellt, dass damals der Schauspieler so verliebt war in Keira Knightley, sie an die Tür holt und die Pappen hält und sagt, dass sie ewig liebe. Ich denke die ganze Zeit, er zieht das nächste Mal, weil er später im Walking Dead gespielt spielt, eine Pappe raus, wo drauf steht, no living people in there oder irgendwie sowas, was er nie getan hat, was eine gute Sache ist. Ich habe den Film sehr geliebt wegen Liam Neeson, wegen allem, wegen der vielen Ebenen, wegen der 4000 Happy Ends am Flughafen zum Schluss. Christmas is all around, ein unfassbar bescheuerter Umschreibe-Move. An diesem Film mag ich absolut alles. Es ist einer der schönsten Liebesfilme, die jemals gemacht worden sind.
1: Siehst du, ich sag, wir sind romantisch zwischendurch.
0: Aber du kannst dich gegen sowas kannst du nicht. Nee. Es gibt Filme, Schlaflos in Seattle, dagegen kannst du dich nicht wehren. Oder Tatsächlich Liebe, Love Actually, du kannst dich nicht wehren. Ich habe einen Krampf im Oberschenkel. Fuck, spiel den Titel. Wet, wet, wet, love is all around. Mach schnell.

0: So, Love is All Around. Ne?
1: Love is All Around.
0: Original war übrigens von den Trucks von 1967.
1: Von den Trucks, genau, die auch Wild Thing eingespielt haben. Wet, Wet, Wet, woher kommt der Name? Ich glaube, es war daher, dass sie eine Absperrungsband gesehen hatten, wo drauf stand Nass, Nass, Nass. Ich habe die immer sehr gemocht. Der Sänger hat sich dann irgendwann die Haare wachsen lassen. Er sah vorher aus wie Dieter Nuhr und später dann wie der Mann aus den Bergen. Also ich mochte die gerne. Wet, Wet, Wet ist so. Cool. Ich glaube, das war die britische Münchner Freiheit so ein bisschen.
0: Aha, guck mal, das ist ein guter Vergleich. Jetzt kommt aber eine Musik, zu der kann ich überhaupt gar nichts sagen, weil Miss Marple habe ich zwar gesehen, ich habe auch den Song irgendwie wahrgenommen, aber du bist ja der Filmexperte.
1: Die Miss Marple-Filme mit Margaret Rutherford, das waren die großen Hits 19:30 in den Öffentlich-Rechtlichen, die damals einfach nur ARD cool. und ZDF hießen, ja. Erstes, Zweites, Drittes. Das war schon toll, die durfte ich oft gucken, weil die Leute wussten, es ist keine Hauerei, keine Stecherei, Dracula rutscht nicht aus, reißt die Gardine runter und verbrennt, sondern Miss Marple ermittelt zusammen mit Mr. Stringer. Miss Marple offenbart sich permanent darin, dass sie am College die Drittbeste war im Florettfechten oder sonst irgendwas Tolles konnte, fußend auf den Roman von Agatha Christie. Ermittelt sie und es war immer totenspannend. Und ich verstehe auf Grundlage dessen, was ich als Kind Miss Marple gesehen habe, die Faszination der Menschen für gut gemachte britische Krimis. Viel weniger verstehe ich es bei Island-Krimis, weil ich nach drei Seiten nicht mehr auseinanderhalten kann. Ist das ein Haus? Ein Baum? Ist das der Name? Igor, it's Murphs, der Tier. Aber im Britischen mochte ich es immer sehr. Und ich mochte die Musik wahnsinnig gerne. Das heißt, der Film fing an und er hatte diese unglaublich anziehende, tolle, smarte, wie es auch irgendwie nur die Briten können, wahrscheinlich ist es ein Amerikaner und ich mache mich gerade zum Affen, aber ich hatte das Gefühl, das kann nur ein Brite machen. Der Mann, von dem ich nie vorher da was hörte und auch nicht danach wieder, heißt Ron Goodwin und mit seinem Orchester macht er dieses super catchy, ich habe das Wort schon wieder benutzt, richtig alberne, Miss Marple Theme, das eigentlich heißt Murder, She Said. Und das müssen wir uns jetzt anhören. Also Ron Goodwin and his Orchestra mit dem Miss Marple Theme, Murder, She Said.

0: Hier läuft Streter Musik, der Soundtrack eines Lebens, heute mit Guilty Pleasure Songs, also mit Songs, die uns so ein bisschen peinlich sind, aber auch nur ein bisschen.
1: Ja.
0: Aber bisher waren schon sehr schöne Sachen dabei, aber auch ein paar, wo wir sagen, naja.
1: Ja, also bei Miss Marple bin ich dafür. Das ist einfach nur so, das muss in diese Liste, weil natürlich Menschen mit einem gewissen Unverständnis jetzt zu Hause vor ihren Beatboxen sitzen, in tighten Jeans und sich fragen, was ist das für Musik? Das ist gute Musik. Da bist du halt durch, kann ich nichts für. Ist in der Liste drin.
0: Den nächsten Song kennt ihr auf jeden Fall wieder, weil der kommt von einer einer Girl Group. Ich glaube, das ist die erfolgreichste der Welt überhaupt. Und die verehrst du sehr, ne?
1: Ich feiere die bedingt. Ich feiere deren unbedingten Willen zur Wiederauferstehung. Das war auch so ein Widerwilligkeitsding, weil ich mir dachte, sie wirkten stärker. Das Ding hatte mehr Personality als zum Beispiel Take That, die klar unterlegt waren nach männlichen Rollenmodellen, um möglichst jede Begehrlichkeit junger Menschen im weiblichen Bereich abzudecken. Die Spice Girls hingegen wandten sich mehr oder minder an alle, sowohl das lechzende Establishment Mitte 50 als auch die ganzen, ich war damals noch nicht Mitte 50, bitte.
0: Aber jetzt?
1: Ja, aber jetzt, ich lächze jetzt nicht mehr. Und ich mochte die gerne, ich mochte auch da die Stichwort wieder, mittlerweile leicht toxischer Begriff, Selbstironie und das Vollgas geben und diese viel stärkere Persönlichkeitsentwicklung dahinter. Das ist direkt das Gefühl, es zu tun zu haben mit Cartoon-Superheldinnen. Und das hat mir sehr gut gefallen. Deswegen jetzt einfach, weil wir es können, nur Spice Girls mit What a

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1: Sigge, Sigge, da haben die sich immer gefragt, die Fans, was wollen die uns damit sagen mit diesem Sigge, Sigge,
2: Ja, das haben sich bei Sweat komischerweise nicht gefragt. Ja. Alalalalong.
1: Aber das, keiner weiß es bis zum heutigen Tag, was die Mädels damit bezwecken wollen.
2: Ist egal, das ist ja...
1: Sigge, Sigge.
2: Weiß ich, Sigge, Sigge.
1: Klingt, ja. Klingt schon mal cool.
2: The winner takes it all. Einer ist der Sigger, der andere nicht. So, ich weiß es nicht.
1: Jetzt kommt jemand aus deiner Heimat.
2: Jetzt kommt jemand aus meiner Heimat. Dieser Mann ist Heimat. Tatsächlich ist Wolfgang Petri ein Titan, der im positiv aufgeladen Sinne der Thanos des Ruhrgebiets. Es ist, wenn jemand die Schalke Arena vorgemacht hat, dann war das Wolfgang Petri, den ich unfassbar als Künstler schätze, weil Wolfgang Petri niemals vorgegeben hat, irgendwas anderes zu sein als das, was er ist. Und den habe ich geliebt und den liebe ich immer noch. Und ich will sie alle hören, die ganzen Hits. Hits, in denen Scheiße vorkommt und so. Er war der Erste, der Kraftausdrücke in Songs benutzte. So mein Gefühl. Der hat einige unsterbliche Hymnen geschaffen. Das mochte ich. Das waren alles ganz, ganz, ganz, ganz tolle Party-Hits. Die funktionierten als Einzelsongs. Der hat fantastische Balladen gemacht. Und so Klassiker, so Disco, Baller-Baller-Klassiker. Also eigentlich Songs, wo du sagst, komm, tanze ich Disco-Fox zu. Aber sie funktionieren im Stadion
1: alle
2: und machen Spaß von A bis Z. Und was er jetzt macht, es gibt neue Alben von ihm. Er hat ein neues Album draußen. Das ist keinen einzigen Deut schlechter. Das ist immer noch der alte Wolfgang Petri und ich muss den in die Sendung einladen. Also entweder in diese oder in meine eigene, in der ARD, weil Wolfgang Petri ist Wolfgang Petri. Die Leute müssen uns erhalten, so unbedingt. Und die gehören groß. Ist Wolfgang Petri, was ist mit euch?
1: Ja.
2: Hier ist Wolfgang Petri. Augen zu und durch.

0: Hier ist BB Radio, Sträter Musik, Soundtrack eines Lebens, heute mit Guilty Pleasure Songs.
1: Wie oft wir sollten unbedingt thematisieren, wie oft wir jetzt bei irgendwelchen Songs mitgebrüllt haben. Wir haben das für Gesang gehalten,
0: eigentlich aber
1: wir haben stellenweise stumpf mitgegrüllt.
0: Aber gut.
1: Auch bei Balladen. Apropos peinliche Momente, jetzt fängt das natürlich an. Die nächsten Interpreten, Duo, wo ich gar nicht weiß, welcher Ursprung. Ich nehme an, es ist der Ursprung des Songs liegt bei Willie Nelson. Das ist der robusteste Country-Sänger, den es überhaupt gibt, der schon mit Johnny Cash und anderen Größen gespielt hat. Und ich glaube, von Willie Nelson ist der Song To All the Girls I Loved Before, an alle Mädels, die ich vorher geliebt habe. Da reiht sich ein auf bizarrst mögliche Art Julio Iglesias.
0: Schnulzio Iglesias.
1: Ja, Julio Iglesias, niemand trägt dicker auf als Julio Iglesias. Ich weiß nicht, was das für eine Kombination ist.
0: Cool.
1: Ob die zusammen in einem Escape Room festsaßen oder so, wir wissen es nicht. Aber diese Version, also die ist unangenehm für alles, wofür sie steht. Ich mag die irgendwie. Die wird durch Julio Iglesias noch besser. Also kann auch sein, dass es andersrum war. Das ist ein Song von Julio Iglesias und Willie Nelson hat sich einfach draufgesetzt. Aber ich glaube, es war anders. Es ist auch egal. Hast du Fun Facts dazu? Nein.
0: Doch, das Original ist tatsächlich von Willie Nelson.
1: Ja, ist von Willie Nelson. Ne?
0: Und Julio Iglesias kommt aber bei keinem seiner Konzerte ohne diesen Song aus. Also er muss ihn spielen. Seitdem die das Ding damals gemacht haben, gibt es kein Julio Iglesias Konzert ohne diesen Song.
1: Ja, aber jetzt hören wir. Wir müssen uns vorbereiten.
0: Weil,
1: das ist, als würden wir den Leuten sagen, passen Sie auf. Nehmen Sie bitte jetzt eine Alka-Seltzer, denn danach essen Sie einen Quadratmeter Blechkuchen. Und genau so ist das jetzt auch. Also es geht los. Ich moderiere es langsam an mit wirklich Willie Nelson. Ich mach's absichtlich. Und aus irgendeinem Grund Julio Iglesias mit To All the Girls I Loved Before. Komm, mach. Ja, so nämlich.
0: Ja, gute Energie drin in der Sendung, habe ich so das Gefühl, oder? Thorsten, womit geht's denn weiter?
1: Hände waschen, was mich betrifft, nein, anders. Es gab in Australien, das ist sehr weit weg, eine sehr, sehr populäre Daily Soap, die hieß?
0: Neighbors.
1: Also
0: Nachbarn. Gute Zeiten, schlechte Zeiten auf Australisch.
1: Genau, gut zu erstellen, Neighbors. Darin vertreten Kylie Minogue, die es später zu einiger Berühmtheit geschafft hat, und ihrem Kollegen, der Nachrücker Jason Donovan. Also wie konsequent da wirklich in Australien extrem populäre Figuren besetzt wurden, um zum Beispiel Stock Aitken Waterman Songs, also die vorherrschenden Komponisten von Rambazamba, Rick Astley Musik, der Klammer auf, ein furioser Musiker ist, Klammer
0: absolut
1: zu, diese Leute damit Material zu versorgen, damit sie auf Tour gehen konnten und Platten einsingen konnten. Das war schon außergewöhnlich. Das klingt alles natürlich immer ein bisschen künstlich. Also ich hatte das Gefühl, dass sowohl Jason Donovan als auch Kylie Minogue durch mehrere Filter gejagt wurden. Dann wurde das gedoppelt, drei wird dann wieder sauber gebürstet und so weiter.
0: Stimmt, war
1: gerade
0: so.
1: Jason Donovan hat stimmlich da jetzt nicht so überragend viel zu bieten, aber es hat doch Charme. Das ist der komplett künstliche Charme der 80er Jahre, was jetzt kommt. Das ist quasi, das ist mal wie das, was dir neuerdings verkauft wird, so Wachsrosen unter einer Glaskuppel. So ähnlich ist es mit den beiden. So, es ist irgendwie künstlich, aber wir wissen es und deswegen ist es in Ordnung. Und der Song ist so kitschig, dass ich ihn so sehr ablehnen will, dass ich ihn wieder liebe.
0: Warum? Die waren damals zusammen, deshalb ist es wahrscheinlich so kitschig
1: waren
0: geworden.
1: Waren die damals zusammen?
0: Die waren damals ein Paar.
1: Ach was?
0: Ja, die waren tatsächlich offiziell ein Paar zu
1: ach so
0: der Zeit.
1: Hm? Okay. Ja,
0: vielleicht
1: dann
0: deshalb.
1: Ja, vielleicht, aber auch, weil sie Geld dafür gekriegt haben. Wir wissen es nicht. Los geht's. Kylie, die Seife, die bis in die Achseln dringt. Ich fange nochmal von vorne an. Kylie Minogue und Jason Donovan, especially for you.

0: Irgendwie ist das ein guter Song. Also irgendwie kann ich mich im Nachgang nur entschuldigen, aber es ist ein guter Song.
1: Es sind ja alle Songs irgendwie schrecklich, aber trotzdem toll. Und das ist eine gute Zusammenstellung. Deshalb heißt das ja auch Guilty Pleasures.
0: Es ist das eine wie das andere. Wie Hannes Benner sagen würde, mein Name ist Katharina Ambivalente und der Song ist gut und schlecht.
1: Wir sind schon fast am Ende gekommen. Viel haben wir nicht mehr.
0: Nee, wir haben nicht mehr viel, aber wir haben zwei echte Highlights jetzt. Highlights, wo mir egal ist, ob sie die Songs ablehnen. Es gibt eigentlich keinen Grund dafür. Die Band Trio, das wahrscheinlich die innovativste und großartigste Band der 80er Jahre war, hat mehrere Songs gemacht. Natürlich das Da, Da, Da, worüber sich alle Menschen in Korthosen aufregen konnten. Das ist kein Lied. Und alle anderen Leute wollten für 99 Mark diese kleine Orgel haben. Weißt du es noch?
1: Ja, klar.
0: Diese Mikroorgel.
1: Ja.
0: Und dann dieses Dück, Dück, Dick, Dick, weil da diese Rhythmen drauf waren. Das wollte man unbedingt nachspielen. Das war auch der Weihnachtshit damals in den 80ern. Die wollte jeder haben und ich glaube, ein Freund von mir hat es auch gekriegt. So, Trio hat eine Menge toller Songs gemacht. Ich hatte natürlich das Album.
1: Da, da, da.
0: Da, da, da.
1: Anna, lass mich rein, lass mich raus.
0: Genau, super Songs einfach.
1: Ja, absolut. Ne?
0: Und dann haben die einen Song gemacht, der mich als nationaler Weihnachtssong, also ich weiß nicht, ob es ein Weihnachtssong ist, ich habe keine Ahnung, zu welcher Jahreszeit er rausgekommen ist, aber das ist einer meiner Weihnachtssongs, als ich ganz jung war. Wann ist denn dieser Song?
1: Das war
0: 1983. Ja, war ich 18 so, 17. Und das ist trotzdem, habe ich an diesen Song die extreme Erinnerung daran, im Winter in der Vorweihnachtszeit in der Küche meiner Eltern zu sitzen, Tee zu trinken und ein Brot zu essen, bevor ich irgendwo hingehe zur Schule. Ich weiß es gar nicht mehr. Nichts verbinde ich stärker mit dem Gefühl, morgens im Dunkeln und draußen ist Schnee zu sitzen und zu wissen, ich stapfe gleich durch den Schnee irgendwo

0: hin und jetzt esse ich erstmal ein Brot und es ist irgendwie weihnachtlich und ich kann Tannenzweige riechen als diesen Song und ich weiß nicht, woher das kommt. Einige werden davon genervt sein, andere werden sagen, jo, so war das bei mir auch, ist ja auch Schnuppe.
1: Passt in die Zeit, guck mal, es ist kurz passt, vor Weihnachten.
0: Es muss, man kann, was ja in die Zeit nicht passt, wird in die Zeit gepresst, wenn es Weihnachten ist. Weihnachten bietet genug Platz dafür. Und hier ist, und es wird mich jetzt schon berühren, ich weiß das ganz genau und das lasse ich auch zu und freue mich drauf. Trio mit Tura, Lura, Lura, Lu.

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0: Ich mach Bubu, was machst du?
1: Das hat mich wieder so berührt, ich kann da nichts gegen machen. Das ist doch eine starke Macht. Ich glaube, dass diese Form von Melancholie auch nur verschüttete, kleine, warme Splitter im Unterbewusstsein sind, die dadurch immer wieder so ein bisschen geschüttelt werden. Und das kommen Bilder. Man muss Bilder natürlich auch mal zulassen können, aber das hat mich wieder bewegt, ist immer ein großes Wort, aber es hat mich bewegt.
2: Ich bin ein bisschen traurig, weil wir sind schon fast wieder am Ende unserer Sendung angekommen. Immer wenn wir an dieser Rubrik, die jetzt gleich losgeht, sind, dann weiß ich, es ist die Zielgerade. Wir müssen eigentlich nur noch das Stück über die Linie rüber.
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2: So, Herr Sträter, wie sieht's denn aus?
1: Es sieht so aus, dass Frank Sinatra oder anders. Wir alle verbinden, also die Sinatra technisch Unbedarften verbinden Sinatra nur mit einer Handvoll Songs. Das ist My Way von Paul Anka seinerzeit geschrieben. Dann ist es Stranger Than the Night von Bert Kempfert. Und dann ist natürlich New York. Es ist nichts weiter als ein kleines Schaustück, das zeigt, wozu Sinatra aus der Hüfte einfach fähig war, im Tönetreffen. Es ist ein toller Song. Ist natürlich aus welchem Musical ist er? Na komm, Liza Minnelli?
2: Cabaret.
1: Hm? Und den Song hat Sinatra sich zu eigen gemacht und ist natürlich die große Sinatra-Hymne. Ich mag ihn halt einfach. Er ist schwer zu singen, finde ich selbst. Man sagt immer, New York drängt sich so als Karaoke-Song auf, aber es stimmt halt nun auch nicht. Weil irgendwann trittst du da deinen Meister, dann stellst du fest, ab der Stelle sollte auch Sinatra mal wieder übernehmen. Wir hören jetzt, und das ist kein Rausschmeißer, weil New York kein Rausschmeißer ist, sondern ein für sich stehendes kleines Meisterwerk, das Frank Sinatra mit Leben erfüllt hat. Stellen Sie sich vor, die Sendung wird weitergehen, was sie nicht tut heute. Es ist, obwohl es natürlich der letzte Song ist, ist es nicht der letzte Song, weil ich nicht will, dass Sie denken, es wäre Rausschmeißermusik. Weil sie das nicht ist. Egal. Frank Sinatra. Theme from New York.

0: Frank Sinatra, New York, New York. Ja, also wir sind quasi am Ende. Ich bin traurig.
1: Bist du traurig?
0: Ja, ich bin sehr traurig.
1: Sinatra gerade in New York, New York ist. Und wenn du es in New York schaffst, schaffst du es überall. So, das ist eine tiefe Lehre.
0: Aber guck mal, es ist ja 20. Dezember 2021.
1: Ja.
0: Das Jahr ist fast vorbei.
1: Das tut dem Jahr mal ganz gut, ehrlich gesagt.
0: Aber für uns war es, zumindest was diese Sendung anbelangt, sehr erfolgreich.
1: Man darf nicht immer auf den Erfolg schielen. Die Leute mögen das oder mögen das nicht. Du kannst nicht den Geschmack jedes Menschen treffen. Aber es war halt lustig. Die meisten Sachen mache ich jetzt nicht, weil ich denke, oh, es wird ein Erfolg, sondern klingt amüsant, sollten wir machen. Ja, deswegen haben wir das hier gemacht.
0: Ja, weißt du? Weil es Spaß gemacht hat.
1: Und ob wir damit weitermachen, da müssen wir, weißt du, die Sache ist die, dass ich habe sehr viel zu tun und vielleicht mit etwas Glück läuft nächstes Jahr meine kleine Karriere wieder an als Komödiant live auf den Bühnen. Einerseits. Andererseits finde ich, fehlen immer noch die Songs, die besonders schlecht geeignet sind, um sich davon wecken zu lassen.
0: Ja.
1: Es fehlen immer noch die unpassendsten Duette meiner Auffassung nach und so ein paar andere Sachen auch noch. Und das ist, wir werden die Leute mal überraschen.
0: Ich habe meinen Wunschzettel an den Weihnachtsmann ja schon längst abgeschickt und da steht drauf, ich wünsche mir für das Jahr 2022 ein paar weitere Shows mit Thorsten Sträter. Ob dieser Wunsch in Erfüllung geht?
1: Schwierig, weil den Weihnachtsmann gibt's gar nicht. Aber was,
0: der in Himmelfort gibt's den schon. Hier. Ja, den gibt es. In Himmelfort, hier in Brandenburg, gibt es einen Weihnachtsmann, an den kann man schreiben, seinen Wunschzettel abgeben. Das habe ich getan. Und ich hoffe, dass der Wunsch in Erfüllung geht.
1: Halte ich für datenschutztechnisch bedenklich, aber okay.
0: Ich habe es mir gewünscht und mal gucken, ob es weitergeht.
1: Gutes neues Jahr, ihr Lieben.
0: Gute Nacht.
1: Gute Nacht.
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0: Da sind wir wieder. Und ich finde das richtig schön, lieber Thorsten, dass mein Weihnachtswunsch in Erfüllung gegangen ist vom vergangenen Jahr. Ich hatte ja an den Weihnachtsmann geschrieben in Himmelfort und habe gesagt, ich möchte gerne, dass die Show weitergeht. Und zumindest um eine weitere Ausgabe geht sie schon mal weiter.
1: Ja, du musst ja nur fragen. Ist doch völlig trivial. Frag doch einen. Nur fragenden Menschen kann geholfen werden.
0: Lieber Thorsten, machst du mit mir noch eine Show?
1: Ja.
0: Worum dreht sich das Ganze? Was machen wir?
1: Es dreht sich heute um ein Thema, das du mir so ein bisschen reingewirkt hast. Ja, wir müssen jetzt zu den Leuten auch offen sein.
0: Wir sind ehrlich.
1: Das sind die sogenannten Urlaubshits. Ich bin jetzt natürlich jemand, der in seinem Leben wenig Urlaub gemacht hat. Zuerst keine Kohle und dann Kohle und keine Zeit mehr. Weil wenn ich die Wahl habe zwischen Lorette de Mar und Auftreten, nehme ich Auftreten. Und jetzt ist es ein bisschen wechselseitig. Das sind deine Urlaubshits, meine Urlaubshits, deine Urlaubshits, meine Urlaubshits. Ja. Und da sind eine Menge, glaube ich, nicht so kluger Geschichten dran.
0: Wir drehen es mal so, dass wir sagen, es gibt Hits in dieser Sendung, die sich um das Thema Urlaub drehen. Die
1: gewiss.
0: Wo wir vielleicht zu Hause am Grill gesessen haben und es war im Sommer und wir das irgendwie so als Urlaub
1: pseudo-deklariert haben.
0: Genau.
1: Lass mal der Einfachheit halber Urlaubshits nennen.
0: Machen wir.
1: Weil es einfach die besten Bauarbeiter-Chansons auch einfach nicht passt.
0: Schon deswegen. Das ist wohl vielleicht ein Thema für eine spätere Sendung. Vielleicht
1: ich
0: kriegen wir
1: auch.
0: Das ja. Die besten Bauarbeiter-Chansons ist gut. Ich notiere das gleich mal. Ja. So, Joe Cocker ist quasi der Auftakt unserer Sendung.
1: Joe Cocker, genau, ist der Auftakt unserer Sendung. 1994 Summer in the City wird der Hit heißen. Also mit Summer in the City, das wirklich auch Summer in the City war, die Platte ist so ein bisschen gehetzt, so der Song. Und ich weiß genau, dass ich damals 94 unheimlich gerne in Urlaub gefahren wäre, weil der Sommer so heiß war. Ich aber keine Kohle hatte, nicht mal um mit dem Bus nach Lorette zu fahren, also gar nichts so. Deswegen haben wir immer geguckt, wer von uns hat ein Auto, wer hat genug Benzingeld, dass wir nach Holland fahren können, um im völlig überlaufenden Zandvoort 2 Minuten Bein an die Erde zu kriegen, eine Pommes zu essen, wieder zurückzufahren. Summer in the City, das war so ein Jahr leichter, dezenter Entbehrungen bei 94, weil da war nichts zu holen. Und das verbinde ich stark mit diesem Joe Cocker Song. Kann man nichts dran machen. Sie können sich aber, wenn Sie den hören gleich, vorstellen, dass Sie in Hülle und Fülle aus einem Füllhorn von Frottetüchern und Geld in einem 8-achsigen Wagen bis nach Kolumbien gefahren sind. Das ist Ihr Privatvergnügen. Ich hatte jedenfalls keine Kohle für den Urlaub. Und das ist, da kann Joe Cocker aber wenig für, muss man sagen. Gott hab ihn selig.
0: Der war mal hier zu Gast.
1: Echt?
0: Der saß auf dem Stuhl, auf dem du jetzt sitzt.
1: War ein netter Mann?
0: Absolut.
1: Ja, das habe ich mir gedacht.
0: Absolut toller
1: Joe Cocker.
0: Typ. Und die minimalistischste Bühnenshow, die ich jemals gesehen habe. Der hat in Berlin gespielt, damals noch in dem Vorgänger der Mercedes-Benz-Arena. Der hatte auf der Bühne genau zwei Scheinwerfer. Die gingen an.
1: Geiler Typ.
0: Er hat gesungen, Lied war vorbei, Licht ging aus. Der hat auch kaum gesprochen. Der hat am Abend, als das Ding losging, das Konzert, sagte er, Hello Berlin, good evening. Am Ende hat er gesagt, good night.
1: War das in seiner Lederjackettphase?
0: Ich glaube, er hat ein Jackett an, genau.
1: Ja. Er hatte eine gute Lederjackettphase. Das konnte er gut tragen, finde ich. Ich fürchte, die Ärmel müssen entsetzlich gequietscht haben, aber war eigentlich nah genug dran. Ich mochte Joe Cocker auch wirklich gerne.
0: Wollen wir hören?
1: Joe Cocker, Summer in the City.

0: Na, Herr Sträter, welcher Film? Welche Filmmusik?
1: Summer in the City, weiß ich nicht.
0: Bruce Willis, sage ich nur als Stichwort.
1: Das war...
0: Stirb langsam, Teil 3.
1: Teil 3, Junge. Okay, ja, stimmt. Okay, ja, das ist Teil 3 war erste. Jetzt erst recht. Ja, das war, wo Thomas Danneberg ihn synchronisiert hat, weil der Stammsprecher nicht konnte, leider. Stimmt, aber hat er trotzdem ganz gut gemacht. Obwohl natürlich Manfred Lehmann, es interessiert keinen, er noch cooler gepasst hat.
0: So
1: Manfred
0: cool.
1: Lehmann ist eine Legende.
0: Legende.
1: Und Thomas Danneberg nicht minder. Und das tatsächlich, genau, jetzt erst recht.
0: Und eine weitere Legende ist hier bei uns im Studio. Er heißt Thorsten Sträter.
1: Ach,
0: und die
1: komm,
0: Sendung
1: Alter.
0: Heißt Der Soundtrack eines Lebens.
1: Richtig.
0: Womit geht's weiter?
1: Es geht weiter mit Rockwell. Was klingt wie eine Firma für Dämmmaterial, ist tatsächlich ein in den 80er Jahren aufgekommener Sänger, kann man so gar nicht sagen, der einen Song gemacht hat, den ich überhaupt nicht mit Urlaub verbinde, weswegen er auf dieser Liste vollkommen deplatziert ist, aber ein Song, den ich aus den 80ern gerne mag. Und Rockwell hatte ich vorher nicht auf dem Zettel und wie üblich auch danach nicht mehr, aber er hat diesen einen Hit gehabt, der auch wirklich toll war. Das war dieses Somebody's Watching Me, einer aus der klassischen Riege der Stalker-Hits. Und Rockwell hat mir gut, was wissen wir über Rockwell?
0: Wir wissen über Rockwell, dass er der Freund von Michael Jackson war. Und deshalb ist Michael Jackson auch im Background zu hören.
1: Das stimmt.
0: Somebody's Watching Me.
1: Ja, das ist natürlich, das hat er aber nur bei einem Song gemacht, weil ich kann mich an keinen anderen erinnern. Also von Michael Jackson schon, aber nicht von Rockwell. Oder? Du?
0: Nee.
1: Nee, umso wichtiger ist es natürlich, uns dieses kleine Kabinettstückchen vom Herrn Rockwell in Gemütsruhe und auch mit Fokus auf den Background-Gesang, wir haben es mit Michael Jackson zu tun, uns hier nochmal reinzutun, weil der Song fluffig ist und Laune macht. Ich finde ihn total gut. Rockwell, Somebody's Watching Me.

0: Der
1: super, oder? Ja. Ja, total geil.
0: Der hätte auch gut bei Ghostbusters gepasst, ne? Der hätte auch gut reingepasst.
1: Somebody's Watching Me, ja, der ist ebenfalls. Ja. Ich warte auch kurz so Anwehungen, ob das ist ja auch einer von diesen creepy Songs. Hm. Aber er war nicht bei Ghostbusters.
0: Hätte aber gut reingepasst. Hätte gut reingepasst, ja. Wenn wir die Verantwortlichen gewesen wären für verschiedene Film-Soundtracks, dann hätten wir aber...
1: Ich hätte bei The Revenant, als Leonardo DiCaprio von dem Bären angefallen wird, von dem Digitalen, sofort I Will Survive von Gloria Gaynor eingespielt, damit du Bescheid ja, weißt, dass der Film gleich nicht zu Ende ist. Aber mich hat ja keiner gefragt. Mich hat mal wieder keiner gefragt. Musik war damals von Ryuichi Sakamoto übrigens. Oh. Dem großen Japaner, der auch Merry Christmas Mr. Lawrence mit David Bowie in der Hauptrolle. Wer will das wissen? Keiner. Ein kleiner Mikrofilm-Podcast in dieser Sendung Urlaubssitz.
0: Weißt du, was ich so schön finde? Ich lerne so viele Sachen während der Sendung mit dir, weil du so ein profundes Wissen über diese ganzen Filme hast. Es ist unfassbar.
1: Unnötiges Wissen.
0: Nee, es ist schon wichtig.
1: Nee, mir ist wichtig, dich zu beeindrucken.
0: Diese Sendung, das hast du schon vor.
1: Und wenn es auch nicht gesendet wird, wenn ich dich beeindruckt habe, ist ja alles erreicht.
0: Was? Urlaubshits bei BB Radio. Thorsten Sträter, Musik, Soundtrack eines Lebens. Es geht weiter. Und das ist jetzt wirklich ein richtiger Urlaubshit,
1: der
0: jetzt
1: kommt. Das ist ein richtiger Urlaubshit. Willkommen auf sehr dünnem Eis. Das war ein Urlaubshit, der, wo wir anfangs sagten, ja, stark. Hm. Dann haben wir das Video geguckt und gedacht, ui, das ist ja grenzwertig. Wieder 12-Jährige miteinander tanzen im Stringtanga. Das ist mir komplett neu. Der wird ja verboten, der Clip. Und dann fing das aber an, sich zu verbreiten. Es lief den ganzen Tag der Song im Radio und wurde ab und zu mal von einem anderen Song unterbrochen. Es war ein Hit, dann war es ein Superhit, dann war es ein weltweiter Superhit. Dann fing der Song an, schleichend so eine Art Belastung zu werden, nachdem er alle Tanzschulen gefüllt hatte und einen Tanztrend etabliert hatte. Fing er allmählich an, den Leuten dezent auf die Zwiebel zu gehen. Und das merkst du daran, dass der dann auch nicht wiederkommt zu jeder Urlaubssaison, wie es zum Beispiel Last Christmas von Wham tut. Den kann man ja einmal im Jahr, kann man den ja in sag ich mal, in vernünftiger Dosierung, kommt man damit ja zu Rande. Aber der Song ist nie wieder so groß aufgetaucht. Und sie werden, wenn sie ihn gehört haben, werden sie sagen, schönes Lied, aber reicht auch erstmal wieder.
0: Und das war nicht mal das Original, das war nämlich eine Coverversion.
1: Ja klar.
0: Lolando Cefur war 8 Jahre früher erschienen von so einer einheimischen Band damals.
1: Ja, ne? Klar. Ja?
0: Los Kiracas hießen die.
1: Ja genau, aber Kaoma, das ist ja oft so, das war ja genau wie Bailahi, Bailahu, weiß auch keiner, wer das gemacht hat. Wo die da auf den Tragflächen stehen und tanzen vor so einem schlechten Greenscreen. Das ist ja auch 15 Mal gemacht worden. Hm. Ich habe es nie gecheckt. Ich habe das ganze Lied nicht verstanden. Ja, es spielt auch keine Rolle. Jedenfalls Kaoma.
0: Konntest du den Tanz?
1: Was? Nein. Entschuldigung, der Tanz war, also der war wirklich näher an Geschlechtsverkehr als alles andere. Das war eigentlich streng genommen näher an Geschlechtsverkehr als Geschlechtsverkehr. Und das war, weißt du, überall, wo so neonlumeszierende Pappschmetterlinge an die Wand genagelt waren, die Sorte Disco Fox Club. Da wurde aber nochmal richtig vom Leder gezogen. Da hat man gesagt, hör mal, das ist Jürgen, du bist ja ein gesetzter Mann mittleren Alters. Aber wenn du die braunen Lederslipper anhast und die spielen Kaoma, dann gehst du aus dir raus, du Tier. Ich glaube, das hat viel in deutschen Biberbettwäschen-Schlafzimmern bewegt dann nochmal. Und das ist ja auch eine schöne Sache.
0: Geburtenstarker Jahrgang gewesen, 89.
1: Ne? Ja, 90, weiß nicht. Ich war gerade in meiner Schneiderausbildung fertig, hatte andere Probleme als Kaoma. Aber es heißt Lambada, also ich habe den schlechten Witz schon mal bei Tommy Schmidt im Fernsehen gemacht. Es klingt wie jemand, der Babyschafe schamponiert. Lambada, Kaoma Lambada.

0: Wir sind bei Italo Disco angekommen und das ist definitiv ein Urlaubshit.
1: Es ist ein Urlaubshit. Alle Italo-Hits sind Urlaubshits. Potenziell jeder Italo-Hit ist ein Urlaubshit. Ja. Alle Italo-Hits wirken, selbst wenn sie über sonst was singen, seltsam beschwingt, seltsam druckvoll. Die Italiener hatten seit jeher den Bogen raus, was Musik angeht. Ich finde, die Italiener haben nichts Schlechtes gemacht. Gerade in den 80er Jahren war alles toll.
0: Gazebo, I Like Champagne.
1: Das Einzige, wo ich nicht klar kam, war Angelo Branduardi. Das war mir ein bisschen zu verkopft. Und dann hatte er so riesig viele Haare. Und so zwei Studios wurden angemietet, damit er mit seiner Frisur da sitzen konnte. Und das war mir oft ein bisschen zu überkandidelt. Aber die meisten Sachen, gerade die mehr so auf Unterhaltung gebürstet waren.
0: Was meinst du, Ricci e Poveri oder sowas?
1: Ricci e Poveri.
0: Albano und Romina Power.
1: Albino und Romina Power. Vor allen Dingen Albano und Romina Power. Das ist, da haben wir uns ja nicht schon mal drüber unterhalten. Dass Albano klingt halt einigermaßen Albano. Also ein bisschen sehr albern. Und dann Romina Power. Das Romina Power, Jeremy Power. Also ich hab die aber sehr gemacht. Felicita. Ich mochte das alles. Ich mochte auch Zucchero. Da ist nichts Schlechtes ist gekommen. Toll, ja. Bisschen angestresst hat mich immer wieder Gianna Nannini, weil die nicht nur so ein leicht aggressives Auftreten hatte, sondern er hat auch nicht verstanden, worum es ging. Wenn du einen Gianna Nannini-Auftritt aus diesem, wie hieß die Sendung immer, dieses...
0: Disco?
1: Nee, nicht Disco. Ich habe letzte Woche eine Folge Disco gesehen. Leck mich am Arsch. Die kannst du auf YouTube gucken.
0: Mit Ilja Richter.
1: Wo Ilja Richter Sketche singt, minutenlang. Ja. Wo ich auch sage, da muss man besondere Einstellungen für haben, um das Humorempfinden zu bedienen. Ich glaube, Ilja Richter ist auch so ein Genie.
0: Das war damals so.
1: Jetzt erstmal. Ein anderer. Ist es ein italienischer Künstler, weil der Name deutet nicht darauf hin? Ivan?
0: Ich vermute mal, es ist ein Italiener.
1: 1985 erwischt uns dieser Song. Dortmund. Ich hatte mal wieder keine Kohle, war mit der Schule fertig, hatte noch keinen Ausbildungsplatz. Ich war aber kurz davor. Und die Menschen, die Geld hatten, trugen Pilotenjacken von Chevignon. Die Frauen trugen MCM-Taschen zum Umhängen. Die eine, weißt du, diese braune, wo 4 Milliarden mal MCM draufsteht. Und wenn du Geld hattest, trugst du Cowboy-Stiefel, die damals 300 Mark gekostet haben. Und wenn du das nicht hattest, so wie ich, trugst du Kung-Fu-Schläppchen oder ganz normale Turnschuhe und irgendeine schwarze Bubdidas-Hose und ein T-Shirt. Mir war es nicht gegeben, aber es gab halt diese Krone der Schöpfung unter den Jugendlichen und jungen Menschen damals, die exakt diesen Dresscode erfüllt haben. Und ich habe sie dafür verabscheut, aus Neidgründen. Und das ist der Soundtrack zu dieser Zeit, in der ich mir seltsam abgehängt und außenseitermäßig vorkam. Trotzdem kein schlechter Song. Ivan, Foto Novella.

0: Das war bereits der zweite Einsatz eines sinnbefreiten Akkordeons in dieser Sendung. Ivan, Fotonovelle. Es war schon stark. Das war die Soundunterlegung auf dem Off-Kommentar, wie ich es scheiße fand, ohne Markenkleidung in den 80ern vor mir hin zu vegetieren.
1: Aber ich schwöre dir, du kannst heutzutage eine Party machen mit Leuten, die, sagen wir mal, 10 Jahre jünger sind als wir oder vielleicht ein paar Jahre älter und die gehen
0: ab. Alle Leute sind 10 Jahre jünger als wir, ja.
1: Ja, okay. Aber die gehen ab wie Schmitz Katze, ich schwöre dir das. Ja. Alle Leute sagen, das Ding kenne ich und danach kann man tanzen und das war geil und das ist heute noch geil. Und wenn das über eine große Anlage heutzutage irgendwo abgespielt wird, gehen die Leute ab.
0: Die Leute gehen ab, ja, aber wollen wir das, dass die Leute abgehen? Weißt du?
1: Ja, wir wollen das.
0: Okay.
1: Ja. Deshalb haben wir auch noch mehr von dieser Musik in dieser Sendung, die da heißt Sträter Musik, der Soundtrack eines Lebens, Urlaubshits. Und das ist ein Urlaubshit, den du auch...
0: Das ist ein Urlaubshit, den ich sehr, sehr, sehr gemocht habe, von dem ich immer... Man kriegt doch kaum genug davon, so bescheuert wie der ist letztendlich. Der Sänger heißt Baltimora, was ähnlich wenig Sinn ergibt wie Ivan. Wobei Ivan ist einfach ein cooler Vorname, musst du echt sagen, oder Ivan?
1: Ivan Sträter,
0: nicht Ivan. Und Baltimora war damals, das war so ein nerdig auftretender Typ leicht, ebenfalls in diesem Schicksalsjahr, als die Tsunami-Welle von Italo-Pop, das ganz Europa überschwemmte und State of the Art war, da waren eine Menge großartiger Sachen dabei. Tanzbarer Disco, Fox, Wahnsinns-Disco-Musik. Und Baltimora war einer der Könige damals mit einer angenehmen, sinnbefreiten Platte. Muss man sagen. Also das war.
1: Aber es war auch ein Erfolg in den USA.
0: Wenn es läuft, läuft's. Lass uns Baltimora. Lass uns mich, ich heiße wie Baltimore, Sie wissen schon. Wo auch das Gefängnis steht für geisteskranke Straftäter, wo auch Hannibal Lecter sitzt. Baltimore. Wir alle wissen das, aber es spielt nicht. Baltimora.
1: Ich habe noch eine Aufgabe für dich, bevor es losgeht. Zählst du bitte mal das O mit, wie oft die in diesem Lied O singen?
0: Oh, okay. Ich dachte irgendwie sowas wie Klöppel zu meiner Makramee-Eule, solange wie das Lied läuft. Nee, das kann ich machen.
1: Ja?
0: Baltimora, Tarzan Boy, achten Sie auf die O's. Los.

0: Schönen Dank.
1: Also die, ich glaube, für die Texte kriegen wir hier auf jeden Fall keinen Preis verliehen.
0: Doch, da sind so viele gute Texte dabei, das kann man sich kaum vorstellen.
1: Aber also, der eben war, gehörte nicht dazu. Hast du mitgezählt, wie viele O's waren zu hören in diesem Song?
0: 8000.
1: Nee, so viel. Genau. Es waren 178 tatsächlich.
0: Ich war sehr nah dran. Näher als Leute gesagt haben, keins.
1: Gefühlt sind es mehr, ne? Ja. Weil durch dieses Ohohohohohohohohohoho. Ja, das, da kommt man beim Zählen auch leicht durcheinander. Das
0: ist, aber es ist trotzdem ein guter Song. Also, der auch nichts will, außer gute Laune verbreiten.
1: Genau,
0: was er schafft, wofür ich mich jetzt schon ein bisschen schäme. Egal jedoch. Der nächste Sänger, oder anders. Der nächste Sänger hat ein breites Oeuvre an Musik. Ich fand alles scheiße, bis auf den Song, der jetzt kommt. Den finde ich brillant.
1: Echt? Du fandst Slice Me Nice doof, ja?
0: Ich fand Slice Me Nice schon... Schon der Titel ist kompletter Bullshit. Slice Me Nice. Das ist hier bestimmt bei Tönnies über der Werkstür. Ich finde, Slice Me Nice war schon ziemlicher Dreck so. Ich meine, Fancy hieß der Sänger, womit er sagen wollte, dass er besonders schick war, was auch stimmte, weil er stets ein leichtes Tages-Make-up trug. Und das war schon, Fancy war so eine besondere Lichtgestalt. Der wirkte wie aus einem Musical, wo du dich fragst, was ist mit dem Rest von dem Stück? Nur der Hauptdarsteller nützt mir nichts. Mir fehlt der Kontext. Fancy war auch so eine Absatz. Das war der Terminator unter den Disco-Monstern der 80er Jahre. Er war nicht ganz geschmackssicher im Auftreten selbst, was also allgemein Toupieren, Haarfärben, Make-up, das war alles so ein bisschen wie die Ehrlich Brothers jetzt. Und da muss man sagen, nichts gegen die Ehrlich Brothers, aber... Das war dick aufgetragen tatsächlich, aber die meisten Songs gingen mir richtig auf die Nerven und zwar binnen 4 Sekunden.
1: Aber er war der Meister vom Disco Fox auch, die Leute haben danach getanzt.
0: Ja, deswegen ging es mir auf die Nerven. Aber dieser eine Song, den wir jetzt hören, das ist ein Meisterwerk, unbedingt. Der Text ergibt ähnlich viel Sinn wie Slice Me Nice, aber er ist halt, es ist der schiere Wahnsinn als Disco-Song. Ich liebe es sehr. Das zeigt nochmal, wenn du es wirklich willst, dann kann man einen Song dieser Güte und dieser Größe komponieren, wie eben jener nicht die Ära anzumoderieren. Fancy Flames of Love.

0: Was für ein sattes, dichtes, sinnloses, hochkalorisches Stück fetter Disco-Musik.
1: Ja.
0: Richtig gut.
1: Ich sehe die Leute quasi in Gedanken über die Tanzfläche schweben im Disco Fox.
0: Das ist etwas, was ich mir verbiete. Aber es ist tatsächlich, ist das Bild naheliegend, du hast vollkommen recht. Vollkommen. Und ich glaube, dass rein kompositorisch müssen da im Hintergrund Menschen am Werk gewesen sein, die sich auch für die nächsten Herrschaften irgendwie verantwortlich gezeichnet haben. Denn es ist überaus melodiöse Disco-Fox-Musik, das ist nun mal einfach so. Und diese Urlaubshits, das war immer damit verbunden, diese Sachen kamen selten im Winter. Es hatte viel zu tun mit draußen, es hatte ein bisschen was zu tun mit Strand. Bei uns war unheimlich viel, du bleibst mal schön zu Hause. Wir machen Urlaub auf Balkonien. Wie sehr mir das zum Hals raushängt, dieser dämliche Spruch. Wir machen Urlaub, wir hatten keinen Balkon. Dann sage ich, kann ich Urlaub auf Balkonien von anderen Leuten machen oder was? Das ist ja Hausfriedensbruch. Und deswegen, trotzdem war das anders. Bad Boys Blue. Immer noch auf Tour tatsächlich.
1: Ja.
0: Ich weiß nicht, warum sie Bad Boys Blue heißen. Der ganze Titel ist, keine Ahnung, eine Alliteration, ansonsten komplett daneben. Und die haben eine Menge guter Songs gemacht. Das ist noch, der jetzt kommt, ist noch nicht mal mein Lieblingssong. Aber Bad Boys Blue halt, die haben halt immer Gas gegeben. Ich fand das gut. Und das sind auch so Live-Tiere. Klar wechselt da die Besetzung hin und wieder und so weiter, aber Bad Boys Blue, du kriegst, was du bestellst. So.
1: Ich kann dir jetzt sowas erzählen. Ja. Die waren auf einer BB-Radio-Bühne, dann gab es eine Aftershow-Party und der John, also der eine Sänger von den beiden, den habe ich mit einer Kollegin von mir von BB-Radio verkuppelt und die waren auch ein paar Jahre liiert. Ich glaube, die waren 10 Jahre zusammen. Ja. Und
0: echt?
1: Dann hat er wahrscheinlich genau ihr diesen Song immer vorgesungen, weil davon handelt ja wahrscheinlich auch dieser Song. Und als dieser Song rauskam, gab es eine Coverversion von einer chinesischen Interpretin, die das Ding irgendwann mal gecovert hat, war nochmal ein Erfolg in China. Dann haben die 10 Jahre nachdem der Song rauskam, einen eigenen Remix rausgebracht davon, also eine Neuauflage. Und die Chinesin hat wiederum 10 Jahre später diesen Song nochmal rausgebracht in Form einer Ballade.
0: Das ist, die ganzen Songs, die haben so eine, also alles von Bad Boys Blue hat irgendwie so ein stabiles Grundgerüst, wo man wenig dran kritteln kann, außer zu sagen, ja, ist irgendwie nicht mein Ding. Was man immer verstehen muss. Aber ich fand immer, das waren immer so man sagt das ja immer als Jugendliche, stabil. Aber das waren wirklich so stabile Songs. In sich, ohne Unwuchten. Ich mochte die sehr gerne. Lass uns den mal hören. Also bringt ja nichts jetzt. Nützt ja auch nichts. Ist ja eine Radioshow mit Musik.
1: Sag also,
0: Bad Boys Blue. You're a Woman.

0: Sträter Musik, der Soundtrack eines Lebens bei BB Radio mit Thorsten Sträter. Und wir sind bei den Urlaubshits und wir machen weiter. Denn die Playlist, die heute zusammengestellt ist, die ist wirklich außergewöhnlich, finde ich.
1: Ja, absolut. Ich erhole mich gerade, ja. Aber es gibt keinen Grund zur Erholung letztendlich, weil wir ziehen die Zügel immer mehr an. Oder man könnte auch sagen, wir lassen die Zügel immer lockerer letztendlich.
0: Oder so, ja.
1: Das nächste Ding hätte eigentlich sehr gut damals in die Liste gehört von Guilty Pleasures, ist aber hier gelandet.
0: Modern Talking. Es ist auch ein Urlaubshit irgendwie. Ne?
1: Es sind alles irgendwie Urlaubshits. Das waren die Hits meiner Bundeswehrzeit. Damals haben wir ohne zu hinterfragen, haben wir gesagt, Modern Talking, die ja einen Ausstoß hatten wie eine Keksfabrik. Das war ja unfassbar, was Dieter Bohlen sich da aus dem Kreuz gekurbelt hat. Immer mit demselben Grundbass, immer mit demselben Beat. Das ging los. Ich hatte das als Kassette auf dem Walkman. Kein Original Walkman natürlich, sondern von der Firma Hutchin, Putzi, keine Ahnung. Mit auch nicht so guten Kopfhörern, mit Schaumgummi gefrickelt. Orange, muss ja orange sein. Ja. Warum nicht?
0: Muss aussehen wie Original.
1: Ja. Und das war Modern Talking durchs Gesamtwerk gehört. Da waren tatsächlich melodiöserweise, also gerade was die Melodien anging, waren da tolle Sachen bei. Die Texte, da hatte ich das Gefühl, dass da ein Dieter Bohlen sehr schnell mal die Geduld verliert. Wenn es Geronimo's Cadillac, wo man dann sagt, ja, ich verstehe das, es wohl scheint sein Auto zu sein. Und viele andere, also es gab eine Menge toller Songs von denen und so ein paar, wo ich mir dachte, ich weiß nicht. Es gipfelte darin, dass ich die live gesehen habe, Modern Talking, live in Haltern am See in einem Festzelt. Das Festzelt war voll. Es war so voll, es war Polohemd, Hauptsaison Polohemd, auch weil Polohemd einfach getragen. Und die Menschen sagten plötzlich, Polohemd, das ist das, was wir tragen wollen. Und Modern Talking kam nicht und kam nicht.

0: In diesem aus Spaß hat er sich nichts bei gedacht. Seitdem habe ich oben an der Schulter so eine hufeisenförmige Verbrennung, die abgeheilt ist, weil Uwe es für eine gute Idee hielt, nach 4 Minuten Feuerzeug an, mir mal die Metallspitze des Feuerzeugs einfach mal testweise auf den Arm zu drücken, ob das wohl heiß ist. Und das ist richtig gewesen. Und da habe ich gesagt, Uwe, du blödes Arschloch, was ist mit dir los? Und leider ist mein Freund Uwe verstorben. Und trotzdem, Uwe, wo immer du auch bist, du fehlst mir sehr, aber das mit dem Feuerzeug, das war ganz große Scheiße damals in Haltern.
1: Wollen wir den für Uwe jetzt mal spielen und für alle anderen, die den mögen?
0: Wir spielen für Uwe den rein vom Titel her etwas missverständlichen Titel You Can Win If You Want, außer es hindert dich einer daran. Aber wir spielen es einfach trotzdem. Modern Talking, You Can Win If You Want.

0: Also, wir haben's, das haben wir hinter uns. Das haben wir hinter uns.
1: Ich mach mal einen Haken dran an You Can Win If You Want von Modern Talking hier in Sträter Musik, der Soundtrack eines Lebens. Urlaubshits ist das Motto. Und warst du schon mal in New York?
0: Ach, weil,
1: wie hat es dieser Song in diese Playlist geschafft?
0: Das ist nach dem Belohnungsprinzip, ist jetzt in der Liste aufgetaucht, weil wir gerade Modern Talking gehört haben. Hören wir jetzt diesen, einer meiner erklärten Lieblingstitel. Ich war in New York erstmals 1991 und zwar für 3 Wochen direkt mit so einem politischen Programm. Helmut Kohl war noch

0: unterwegs und hat, dann gab es dann so Karten von der Regierung, wo drauf stand, bitte ermöglichen Sie dem Besitzer dieser Karte freies Geleit und pipapo auch zu Behörden und so. Mhm. Und es ging damals 1990, ging es um AIDS-Prävention. Das war der politische Überbau und für mich die Gelegenheit, nach New York zu kommen, für lediglich 1000 Mark für 3 Wochen. Problem, Taschengeld war dünn. Ich hatte wirklich nur 500 Mark gespart durch Jobs und so. Man darf das heute nicht mehr erzählen, aber ich glaube, es ist verjährt, oder? 20, 30. Ja. Dann bin ich zu einer Postfiliale gegangen in Dortmund, einer wirklich kleinen. Und zwar um 10 vor 12 auf dem Samstag, Montag sollte der Flug gehen, um das Geld umzutauschen. Und die hatten das Geld seinerzeit wirklich in einem Schuhkarton. Was man wissen muss, ist, dass alle Dollarscheine gleich groß sind. Das ist exakt dasselbe Format. Ich halte das für bedingt schlau. Ja. Und dann hat der angefangen zu zählen. Er war komplett enerviert, dass ich um 5 vor 12 dann noch aufkreuze, kurz vor Ladenschluss. Und hat sich, wie ich später erst in New York feststellte, verzählt.
1: Zu deinen
0: Gunsten? Zu meinen Gunsten, indem er mir einfach für 500 Mark 2700 Dollar mitgab. Ich werde die Summe nie vergessen. Und das ist mir später erst aufgefallen. Ich konnte gar nicht glauben, woher diese wundersame Vermehrung kommt. Dann habe ich mit den Leuten gesprochen, die ich gesagt habe, steckt ihr mir Geld ins Portemonnaie? Und die haben gesagt, bist du dumm? Warum sollten wir das tun, meine anderen Reiseleute? Hm. Und ich habe ewig gebraucht, das zu recherchieren. Ich kann mir nur erklären, dass der Typ sich vertan hat im Abzählen. Und das ist das Geständnis, das ich heute abgeben will. Was soll ich sagen? Und
1: du hast das gut gebrauchen können in New York.
0: Naja, schon. Aber ich habe länger gebraucht, um festzustellen, dass das über die Devisen gelaufen sein muss. Was natürlich schön war. Mhm. Nicht, dass mir nicht trotzdem nach 2 Wochen massiv das Geld ausging, sodass ich trampen musste von der Bronx aus bis nach Boston, was nur eine mittelgute Idee ist, wie uns allen aufgefallen ist. Das war mein erster Urlaub. Und ich war immer ein großer Freund von Billy Joels Musik. Ich fand das immer fantastisch, was der macht. Und das war, ich habe mir gesagt, ich mache mir eine Kassette, natürlich, was sonst, mit Billy Joel Musik für die Reise. Und das war das, was ich ausschließlich gehört habe. Das waren die Songs von Billy Joel, beginnend natürlich mit Piano Man, über alle anderen Sachen und natürlich mein New York Song überhaupt, der mich die ganze Zeit begleitet, seitdem jedes Mal, wenn ich in New York war, wieder begleitet hat. Billy Joels 1975er Ewigkeitshit New York State of Mind.

0: Fantastisch. Billy Joel, für mich immer ein König, möge er 1000 Jahre alt werden. Was uns unmittelbar zu einem der Lieblingssommerhits meiner Mutter bringt.
1: Ja.
0: Das lief damals so, wir hatten einen grünen Fiat, dahinter wurde ein Wohnwagen gespannt, der Firma Knaus, um hier mal Werbung zu machen, weil
1: gibt's
0: ich nicht weiß, ob sie noch gibt.
1: Ja, gibt's noch. Ja,
0: gut. Gibt's noch. Es gibt auch noch andere Wohnwagenfirmen, nicht, dass ich das... Er war für drei Kinder, zwei Erwachsene, fand ich ihn ein bisschen sparsam möbliert. Der wurde hinten dran gespannt. Wir sind nach Italien gefahren. Das waren stramme 3 Tage, die wir einfach da durchfuhren und durch die Schweiz und pipapo und versucht haben, da nicht anzuhalten, weil man sich nichts erlauben konnte da. Und dann weiter bis nach Italien, den Stiefel rauf, bis in einen kleinen Ort namens Sperlonga in der Nähe von Capri. Und da fuhren wir hin, immer auf den gleichen Campingplatz. Und jedes Jahr war irgendeine Musikrichtung en vogue. Und es gab dieses eine Schicksalsjahr, wo Bonnie M. wirklich eine Offensive gestartet haben. Die waren ja immer stark durch Mastermind, Frank Farian. Aber das war dieses, das, boah, Bonnie M. rauf, Bonnie M. runter. Es gab so ein Küchenradio und es gab Kassetten und es wurde bis zum Exzess wurde Bonnie M. gehört. Ich verbinde das zwingend mit Bobby Farrell, der sich dreht und ich, der ich mich drehe, weil ich wieder im Strand vom Sperlonga auf eine Feuerqualle getreten bin. All diese Dinge. Und dann Piss auf meinen Fuß. Alles andere hilft nicht. Es war schlimm.
1: Hat's geholfen?
0: Ja, das hilft wohl. Die Harnsäure hilft. Wenn man die Feuerqualle nicht sieht, ist es im Kontext irritierend, wenn man Menschen darum bittet. Aber das ist alles so passiert. Und trat sie in Muscheln oder so. Oder es gab Fische, auf die du treten konntest, die dich gestochen haben. Und all solche Geschichten. Und es war trotzdem... Das waren tolle, ewig lange Urlaube. Wenn wir in Urlaub gefahren sind damals mit der Familie, als das noch ging, das waren die gesamten Sommerferien. Also man war gebräunt bis ins Knochenmark und hat halt, der Urlaub bestand aus morgens holt einer Brötchen, duschen war natürlich irgendwo da, weißt du, den kompletten Platz runter, immer Kies in den Plastikschlappen, dann da irgendwie so mittelwarm duschen, dann wieder zurück, dann was essen und dann zum Strand, Luftmatratze aufblasen, es bestand alles nur aus Luftmatratzen aufblasen und im Sand liegen.
1: Auch schön.
0: Das war irgendwie was herrlich. Ja, es war schon schön.
1: Und dazu Bonnie M. Und
0: dazu Bonnie M. in epischer Breite.
1: Das ist ja, was wir jetzt hören, ist ein Lied, was alle mitsingen können, weil alle es kennen. Und es ist ursprünglich ein westindisches Kinderlied. Deshalb wahrscheinlich auch so erfolgreich, weil einfache Melodie, einfach zu merken und einfach zu mitsingen.
0: Ja, aber was hat es mit dem Titel auf sich? Jetzt mal ehrlich, ich weiß es nicht. Bonnie M. Brown Girl in the Ring. Was wollen Sie von uns?
1: Das geht um deinen Urlaub. Ein braunes Mädchen in einem Schwimmring.
0: Ach, check ich nicht. Ja, mach an, komm. Mann, Bonnie M., Brown Girl in the Ring.

0: Wollen wir mal direkt darüber sprechen, dass sich der Text nur bedingt erschließt?
1: Dann, she looks like a sugar in a plum.
2: Was macht der Zucker in der Pflaume?
0: Wer weiß das schon?
2: Genau.
0: So, genau. Schnelle Überleitung, schnelle, ungeschickte Überleitung
2: zum
0: nächsten. Ein Mann, der, da kann er nichts für, nicht ganz so gut gealtert ist wie beispielsweise Kenny Rogers, aber trotzdem immer noch gut dabei ist, mit so einem Ewigkeitshit. Das war auch einer der Hits, die wir damals gehört haben. Die waren vorherrschend im Radio weltweit, war speziell dieser Song. Und das war der Song, der einem als Gefühl gegeben hat einer großen, weiten Welt. Das war der Song, wo man mal, wenn man den ganzen Tag am Strand gelegen hat als Kind oder Jugendlicher, dann musste man sich mal ein Hemd anziehen und eine lange Hose. Und es gab den Geruch des polyglotten Weltreisenden, den ich sehr, und dazu passte dieses Lied so gut. Barry Manilow, den wir ja alle unglaublich lieben. Wegen seiner Mandy, was für ein großartig aufgebauter Song. Mandy hatte andere, gerade fast geschrieene Gassenhauer, wie den 1978 entstandenen Copacabana. Das liegt wo?
2: Das liegt an der Copacabana.
0: Mhm.
2: Und zwar,
0: sag's. Es ist Rio de Janeiro. Und Barry Manilow, es ist einfach ein schönes energetisches Lied, es macht Laune und du kriegst sofort Bock auf Urlaub, wenn auch nur bedingt Bock auf Flugreisen, macht einfach Spaß. Müssen wir einfach sinnbefreit hören, was einfach ein guter Urlaubssong ist, und zwar für jeden Urlaub. Los geht's. Barry Manilow, Copacabana.

0: Wo sind wir hier?
1: Wir sind hier bei BB Radio.
0: Ich habe es nicht mal geahnt, die Möbel kommen mir völlig unbekannt vor.
1: Ja. Ja, und hier läuft Streter Musik, der Soundtrack eines Lebens, die Show, in der es um Musik geht, die der liebe Thorsten Streter uns mitgebracht hat. Mhm. Und die Überschrift der heutigen Sendung lautet Urlaubshits.
0: Ja.
1: Schöne Sachen dabei. Und jetzt ist er wirklich, ihr wart früher immer in Italien und der
0: früher,
1: Typ, der
0: das,
1: jetzt kommt.
0: Ne? Ja, das riss dann immer ab, so bis ich 14 oder 15 war, dann meine Eltern sich scheiden lassen und dann hatten wir Geldprobleme. Und zwar alle gleichmäßig. Und da war nichts mehr mit Urlaub. Deswegen habe ich in meinem Leben vielleicht 15 Urlaube gemacht. So, ich bin auch jetzt seit 3 Jahren nirgendwo mehr gewesen. Und das ist so, ja, es macht einen leicht wehmütig, so eine Liste zu lesen. Speziell, weil, wenn man mich fragt, welches Land, ich finde Spanien ist ein ganz fantastisches Land mit tollen Inseln und auch einem großartigen Festland. Aber ich bin mehr so ein Italien-Sehnsuchtsmensch. So. Italien vor allen Dingen deswegen, weil die Italiener hatten auch, die haben ja eine eigene Filmhistorie, sag ich mal. Die Italiener sind die Bud Spencer, Terence Hill Leute, die Filme gedreht haben. Und natürlich auch die Filme von Adriano Celentano, die ich sehr, sehr, sehr genossen habe. Und immer noch sehr genieße. Sind immer toll deutsch synchronisiert und angemessen albern. Und lehnen sich an bekannte Stücke an wie
1: Widerspenstige Zähmung.
0: Der widerspenstigen Zähmung beispielsweise und dergleichen Dinge mehr. Tolle Komödien, gut geschrieben, gute Dialoge, oft von Rainer Brandt, habe ich so den Eindruck. Und das hat Spaß gemacht. Ich bin ein großer Adriano Celentano-Fan, der aber auch singen konnte.
1: Absolut
0: druckvoll. Ja. Und das ist mein All-Time, also wenn ich gar keinen Urlaub habe, draußen rieselt der Schnee temporär, das ist ein Song, der immer hilft. Das ist ein Song, der sagt, pass mal auf, nee, du kannst das Urlaubsfeeling, kann ich dir auch mit Gewalt ins Gesicht zimmern. Und da gibt's nur 2 Möglichkeiten, entweder Sonnenbank und Augen zu oder aber Augen auf und Adriano Celentano und Azzurro.

0: Gibt's noch was dazu zu sagen? Adriano Celentano, brennt dir was auf den Nägeln?
1: Die italienische Nationalmannschaft im Fußball, Quattro Azzurri, hatte diesen Song auch mal irgendwann rausgebracht, haben davon eine Coverversion gemacht und der Song gab's ziemlich häufig als Coverversion.
0: Naja, sogar. Klar, es ist so ein moderner Klassiker. Aber die Adriano Celentano-Version ist mir die allerliebste. Die ballert.
1: Streta Musik, der Soundtrack eines Lebens.
0: Es geht weiter mit einem Song, über den ich wenig weiß, weil der steht auf deinem kleinen Fleißkärtchen.
1: Das geht um Hot Chocolate. Hot Chocolate war eine Band, die ich damals in den End-70ern, Anfang 80ern sehr verehrt habe, weil sie hatten viele, viele große Hits. Und ich war damals im Sommerurlaub an der Ostsee. Als ehemaliger DDR-Bürger konnten wir ja nicht so weit fahren wie du. Bis Italien hat es nicht gereicht, weil... Ja,
0: wieso warst du 1975 ehemaliger DDR-Bürger? Kannst du mir das erklären?
1: Na klar, weil die Mauer erst 1989 gefallen ist. Und deshalb war ich 1978 DDR-Bürger.
0: Du hast gerade gesagt, als ehemaliger DDR-Bürger. Ich versuche hier nur Unstimmigkeiten
1: ehemalig,
0: einer Aussage. Okay, es ist gar keine Aussage, es ist eine Moderation zu finden.
1: Ehemalig deshalb, weil mittlerweile dieses Land ja nicht mehr existent ist.
0: Deshalb, ja, das weiß ich. Ich stieß mich an der Formulierung. Mir ist klar, dass die Mauer gefallen ist zwischendurch.
1: Also, 1978 war das Jahr. Wir waren im Sommerurlaub in Kühlungsborn an der Ostsee. Sehr schön, ein warmer Sommer und abends an einem Samstag lief eine DDR-Unterhaltung schon im Fernsehen, die da hieß Ein Kessel Buntes.
0: Ja, der Klassiker.
1: Genau. Und in dieser Sendung Der Kessel Buntes trat Errol Brown zusammen mit seiner Combo auf und es lief als erstes von drei Songs, die er damals gesungen hat. Everyone's a Winner, So You Win Again und Emma.
0: Ja.
1: Das ist so ein Ohrwurm für mich und dieser Song, ich habe dann ein bisschen recherchiert, warum der mich so gecatcht hat, den hat er über seine verstorbene Mutter gesungen, diesen Song, und der hätte es fast nicht geschafft auf die Platte, weil die gesagt haben, die Mutter ist ja tot, die muss man nicht mehr besingen. Aber schön. Am Ende ist es doch ein Erfolg geworden und dieser Song ist für mich verbunden mit einem wunderbaren Sommerurlaub mit meinen Eltern in Kühlungsborn.
0: Kühlungsborn, heißt das Kühlungsborn?
1: Das heißt Kühlungsborn, ja.
0: Coole Idee für einen Sommerurlaubsort. Los geht's.
1: Hier sind Hot Chocolate mit Emma.

0: Das war die Mucke, wo wir damals Klammerblues getanzt haben. So eng, eng an eng, ne?
1: Ehemals, ja, ehemals. Klammerblues. Heute,
0: heute heißt das langsame Runde. Wie heißt es heutzutage? Heute gibt es sowas gar nicht mehr. Sowas gibt es heute nicht mehr. Es gibt keine Diskothek, wo die Leute noch eng zusammen tanzen.
1: Doch, aber es heißt irgendwie nicht mehr Diskothek, glaube ich.
0: Sondern Swingerclub.
1: Ich habe nichts gesagt. Ich biete hier keine Vorlagen mehr an. So.
0: Wir werden deutsch und alle können mitsingen bei dem Song, der jetzt kommt, weil den kennen, glaube ich, sehr viele.
1: Den müssen sehr viele kennen. Das ist deutsches Weltkulturerbe. Wenn ich die Augen schließe und gleich den Song wieder höre, weiß ich, welche Bilder kommen. Das klingt immer wie Koketterie oder zurechtgelegte Anmoderation oder so. Aber es ist so. Wenn ich den schließe, sehe ich, das weiß ich, ein Küchentisch, die Sonne scheint, ich sehe diese Margarine, wo eine Sonnenblume drauf ist. Was anderes hatten wir nicht. Butter galt als unseriös. Butter haben Barone gegessen auf ihrem Brötchen, oder Großgrundbesitzer. Menschen, die mehrere Acres Land hatten, nicht jedoch wir. Wir aßen Margarine oder wie meine Oma sagte, Affenfett. Und zwar die mit der Sonnenblume drauf. Es gab einen Nuss-Nougat-Aufstrich, den ich jetzt aus meinem Speiseplan verbannt habe wegen Palmöl. Und es gab Brötchen, die besten Brötchen meines Lebens. Du kannst mir erzählen, was du willst. Die einen sagen, ja, Brötchen sind Brötchen. Aber damals haben die Brötchen anders geschmeckt, besser geschmeckt und waren besser als heute. Irgendwas ist verloren gegangen oder dazugekommen. Und dazu kam dieser Song im Radio. Und große Wehmut wird sich jetzt breit machen bei mir. Und ich moderieren an, weil ich den immer toll fand. Rudi Carrell, wann wird's mal wieder richtig Sommer?

0: Ein Kollege von dir, ne, Rudi Carrell. Also ich hab diesen Mann ja wirklich verehrt. Ich habe alles gesehen, was damals im Fernsehen kam. Rudis Tagesschau und am laufenden Band hieß das, glaube ich, damals, wo man sich die Dinge merken musste.
1: Bestimmt kein Kollege von mir, weil er ist so eine Art Heldenfigur, Heiligtum des deutschen Showbiz im Komikbereich. Ein bisschen der liebe Gott dessen, was da ablief zu der Zeit. Und ach, war das so, wie er es abgebildet hat. Genauso waren meine Urlaube, genauso war meine Jugend. Ich war 9 Jahre alt, als das Lied rauskam.
0: City of New Orleans war das Original, die Originalmelodie dazu. City of New Orleans. Und der hat den deutschen Songtext innerhalb von nur einem Tag geschrieben. Der hatte die Idee dazu und ist nächsten Tag ins Studio gefahren und hat das Ding eingesungen und es war ein Hit.
1: Das war ein großer Hit, ne? Ja. Fantastisch. Rudi Carrell, geiler Typ.
0: Eine kurze Gedenksekunde an unseren Rudi, der nicht mehr da ist, der hier wirklich fehlt auch.
1: Oder wie ich sagen würde, Herr Carrell, weil ich habe ihn nicht kennengelernt.
0: So, es geht weiter. Bei Sträter Musik, der Soundtrack eines Lebens bei den Urlaubshits. Und wir sind bei einem Song, der ist wirklich auch granatenscharf, muss man
1: der
0: sagen.
1: Der ist wirklich granatenscharf und geht einem, es ist wie alles, es ist wie Lambada. Ein Song, der in derartiger Rekordzeit auf den Sender geht. Es geht ja erstmal über den Sender, bevor er auf den Sender geht, weil das ist so ein Teil, wo du denkst, ah ja, den habe ich einmal zu oft gehört. Tony Esposito, das war einer meiner Lieblings, also ich finde den Namen toll. Wenn ich mir aussuchen könnte, wie ich heißen will, würde ich sagen, Tony Esposito, ist einfach ein guter Name.
0: Absolut.
1: Der Song indes, na gut, wir kennen ihn alle, es bringt nichts, es in die Länge zu ziehen.
0: Boney M. hat eine Coverversion rausgebracht, die kam kurz nachdem das Ding rausgekommen ist, haben die eine Coverversion davon gemacht, war aber nicht so erfolgreich wie das Original.
1: Ja, wer zuerst kommt, mal zuerst. Das ist egal, ob das eine Robin Hood-Verfilmung ist oder Songs, man sieht das. Ein leichter Zeitversatz reicht schon aus. Das haben wir gesehen bei Ein Stern, der deinen Namen trägt. Es gab 900 verschiedene Versionen und nur die erste hat gewonnen. Gruß an DJ Ötzi. Hier ist er jedenfalls, Tony Esposito, Kalimba de Luna.

0: Streter Musik, der Soundtrack eines Lebens bei BB Radio. Thorsten Streter ist auch im neuen Jahr wieder da. Das finde ich sehr, sehr schön. Und wir haben das Motto Urlaubshits. Also genau. Songs, die wir mit irgendeinem Urlaub verbinden oder wir sagen, hey, das klingt so ein bisschen nach Sommer. Wir waren zwar zu dem Zeitpunkt gerade im Garten oder auf Balkonien, den wir nicht hatten.
1: Genau, hatten wir nicht.
0: Aber wir haben die Musik dazu.
1: Hast du auf der Wiese gesessen, dann haben sie Wäscheleinen gespannt und dann bist du den Leuten in die nasse Wäsche reingelaufen. War richtig unangenehm. Unangenehmer war nur, in so einer zu tief hängenden Wäscheleine einfach mit dem Kopf hängen zu bleiben. Ja. Das war grauenhaft. Das war wie aus einem schlechten Film. Es war ein schlechter Film. Und das waren die Zeiten, wo man Kind war und Urlaub hatte. Und jetzt kommen wir zu meinen Mikrourlauben. Wir alle haben ja immer die Wahl, uns im besten Falle einen Mikrourlaub zu machen. Für viele ist das ein Schaumbad. Für andere ist das einfach sich einen Moment auf die Couch legen oder mal 2 Stunden ins Kino gehen, Licht aus und gucken, was läuft. Das habe ich auch, gerade im Winter. Im Sommer ist es Cabrio, Verdeck, ab. Wenn ich irgendwas machen möchte, dann gerne Cabrio fahren. Und dann gibt's der erste Titel auf meiner, das ist sogar auf CD und nicht auf Playlist, der erste Titel ist immer der Titel, den wir jetzt hören. Ein Titel, der nichts will und alles kann. Textlich ist es jetzt nicht gerade eben Shakespeare, aber ich kriege davon instant gute Laune. Und man behauptet das von vielen Liedern, bei dem ist das einfach so. Und das wird Ihnen genauso gehen. Lange Rede, kurzer Sinn. The Champs, Tequila.

0: Tequila!
1: Krasses Saxophon in diesem Song. Und ja, der ursprüngliche Saxophonist, der das Ding einspielen sollte, hatte eine Kneipenschlägerei und hat ein paar aufs Maul bekommen und konnte deshalb, weil der Kiefer gebrochen war, nicht das Saxophon spielen. Der musste ersetzt werden für die Plattenaufnahme. Ja, es ist,
2: das wusste ich nicht. Das ist super interessant. 1958 entstanden. Und für mich ein Song, der bei mir sofort funktioniert. Also der klingt auch nicht nur 1958. Irgendwer muss da behutsam mal dran gewesen sein, auch liebig. Und einfach nur mal stumpf Tequila zu singen, ist eine Sache, die mich besonders anspricht.
1: Ja, super Text, kann jeder mitsingen.
2: Anders bei der nächsten Band. Das ist ein Ding, das du dir wieder aus dem Hut gezogen hast. Kein Song, ich sag das gleich, ich will nicht der Spielverderber sein, aber wirklich kein. Es gibt eine Menge Urlaubshits, eine Menge Hits, die mit Meer und Strand und Caipirinha und was weiß ich nicht alles verbinden. Kein Song ging mir je mehr auf den Sack, als er jetzt kommt. Und zwar in Tempo, Gesangsart, dieses ganze Erzählen. Ich kann, Worte können nicht beschreiben, wie sehr mich der jetzt kommende Song nervt.
1: Immer aber noch? Ja. Hältst du ihn die 4 Minuten und 7 auch durch jetzt? Oder wie ist
2: ja, das? Was soll ich denn machen? Das ist ein Industriegebiet hier.
1: Es gibt wahrscheinlich eine Version, die würde dich noch mehr nerven davon, weil das Ding gab es damals auch auf Deutsch.
2: Bitte nicht.
1: Das war Traum von Jamaika, das war echt übel.
2: Ja, ich finde aber auch Son of Jamaica von der Goombay Dance Band. Warum vor allen Dingen, was ist das für ein Titel? Die Goombay Dance Band Son of Jamaica ist wirklich eine der behäbigsten und meins ist es nicht, um das mal einfach so zu sagen. Ich bin von dieser Platte damals schon, ich glaube, meine Mutter hat die auch sehr häufig gehört, aber es war nicht wie Elvis, wo man sagte, ach, schon wieder Return to Sender, sondern es war wirklich,
1: Weißt du, warum es dieser Titel auf die Playlist geschafft hat?
2: Weil du mich quälen willst.
1: Ja, du hast damals erzählt, dass der bei deiner Mutter ziemlich hoch und runter lief und dass du den eigentlich nicht so besonders magst. Da habe ich gedacht, den können wir doch mal wieder auspacken. Hätte Idee. Auch in der letzten Show Guilty Pleasures laufen können.
2: Ja, hätte einfach unter Guilty laufen können. Also, Son of Jamaica. Komm, es könnte schon rum sein. Fang an. Du moderierst den an. Ich fasse den nicht an, den Titel.
1: Echt?
2: Ja, ja.
1: Hier ist die Goombay Dance Band mit Son of Jamaica.

0: Ja, vielen Dank.
1: Lieber Thorsten Schröder, ich mach's wieder gut. Mit dem nun folgenden Interpreten mache ich wieder gut. Und das ist auch ein Hit, der sowohl im Sommer als auch im Winterurlaub laufen kann, weil der kann eigentlich immer laufen.

0: der Zeit 82, wie alt war ich da? 16. Ich war 16. Wir sahen Michael Jackson in, ich war ja immer ein Horrorfan, wie wir alle wissen, in dieser rot-schwarzen Lederjacke. Parallel war ich gerade in Agadir Urlaub machen.
1: Marokko.
0: 4000 Grad Außentemperatur. Ich hatte eine Frisur wie ein Sittich, du kannst das nicht vorstellen. Schränchen vorne, hinten, kurz, lang, tupiert, onduliert, unfassbar. Gegen mich sahen Duran Duran aus wie Steuerberater. Und dann habe ich gesagt, ich will nur eine Jacke, eine rot-schwarze Lederjacke. Heute rück ich von dieser Idee ab, eine rot-schwarze Lederjacke mit so Puffärmeln haben zu wollen. Damals war das natürlich das ganz heiße Ding. Also klapperte man unter wirklich Auferbietung seines gesamten Nervenkostüms jeden einzelnen Lederbazar in Agadir ab. Und tatsächlich wurde man fündig für ein, ich weiß nicht mehr, wie viel Dirham es waren, es ist mir komplett entfallen, gab es eine rot-schwarze Lederjacke mit Biesen, Druckknöpfen, Kikeriki und Tralafitti dran. Du machst dir kein Bild. Das war die Jacke, die ich haben wollte. Und dann habe ich diesen Videoclip rauf und runter geguckt, weil es der längste Videoclip war, den ich in meinem Leben gesehen habe. Mhm. Er war ganz knapp davor, so lang zu sein wie eine Tatortfolge. Auch das wieder bewusstseinsverändernd, aufwendig, absolut. Spezialeffekte, Tanzszenen. Vincent Price spricht das Intro. Und das war...
1: Das war Vincent Price?
0: Das war Vincent Price.
1: Der mit dem Lacher am Ende auch?
0: Ja. Ja, klar.
1: Guck an. Und legendär. Also wenn Michael Jackson damals nicht das Video gemacht hätte zu Thriller...
0: Hättest du es gemacht, natürlich.
1: Nein, dann würde es aber heutzutage keine Videos geben, weil das war der Beginn. Also der hat es quasi vorgelegt, weil Videos müssen Inhalte haben und wie ein Film konzipiert sein und so weiter. Das war toll, ne?
0: Ja, das war fantastisch so. Und das führte auch dazu, dass später ein Michael Jackson Film kam. Kannst du dich an dich noch erinnern?
1: Ja.
0: Ende der 80er oder wann das war? Der Michael Jackson Film, der nichts weiter war als eine lose Aneinanderreihung von Spezialeffekte-Dingern. Dann war da zwischendurch Smooth Operator und dann war wieder dies und das und jenes. Das war auch so ein Film, wo ich in Gelsenkirchen ins Kino kam und dachte, was genau war dies? Aber es war halt ein Michael Jackson Film und damit war auch schön. Und jedenfalls ist es mir eine große Freude. Und ich bin fast zu inkompetent, das zu tun, aber Michael Jackson anzumoderieren, jetzt nicht selbst, mit diesem Song, den wir, hören wir den ungekürzt, die kompletten 2,5 Stunden? Okay, los geht's.
1: Ja, lass uns auf 5 Minuten 56 festlegen vielleicht. Ja?
0: Ist der so lang?
1: Ja.
0: Michael Jackson, Thriller.

0: Eine Mischung aus Hörspiel und einem der besten Popsongs aller Zeiten. So.
1: Großartig.
0: Unglaublich. Michael Jackson. Mann, Mann, Mann.
1: Streeter Musik, der Soundtrack eines Lebens. Die Urlaubshits sind jetzt dran. Und ja, das war ein Hit, den viele Leute auch während ihres Urlaubs gehört haben. Und da kommen noch andere Sachen auf uns zu. Jetzt machen wir wieder einen kleinen Abstecher nach Italien. Ne?
0: Ja, jetzt machen wir einen kleinen Abstecher zu Toto Cutugno. Ein Mann, über den wir nichts wissen, außer dass er irgendwie gute Songs gemacht hat. Es war immer, man weiß nicht, worum es geht.
1: Er hat einen Song geschrieben für Adriano Celentano.
0: Hat er.
1: Ja, und zwar diesen Song, der jetzt kommt. Und Adriano Celentano hat gesagt, nee, den singe ich nicht. Da habe ich keinen Bock drauf.
0: Ja, weil der Song auch genauso gut ist wieder. Man weiß es schon wieder nicht, worum es geht, aber ist ja egal.
1: Genau, und dann hat Toto Cutugno gesagt, den singe ich alleine. Und das war sein einziger Hit. Obwohl er für viele andere Leute geschrieben hat, ja, und die auch erfolgreich waren. Aber der einzige, den er selbst gesungen hat, der auch erfolgreich war, war der.
0: Es gibt von Toto Cutugno, aber es gibt noch mehr Songs von dem.
1: Ja, klar, ja, es gibt nur eine Menge Songs von dem. Ja, aber die kennen wir alle nicht hier in diesem breiten Ball, die in Italien runtergelaufen sind.
0: Bei uns müssen wir uns mal durchwurschteln, weil das ist immer ein Garant für ahnungslose gute Laune, weil wir, wie gesagt, nicht wissen, worum wird gesungen. Aber toll, das Ding heißt, ja, wie spricht man es aus? L'Italiano.
1: Sì, sì.
0: Grazie. Spiel.

0: Das ist so eine Musik, die du mal beim Italiener hörst, wenn du da sitzt und deine Spaghetti löffelst.
1: Also tatsächlich esse ich Spaghetti nicht mit dem Löffel, das ist ein Affront. Das liegt in Frankreich. Und wirklich, was?
0: Gabel und Löffel natürlich.
1: Nein, Gabel. Kein Neapolitaner würde Spaghetti ernsthaft mit dem Löffel essen.
0: Ja, ich weiß, die schlürfen die vom Teller, aber normalerweise, also als zivilisierter
1: Mitteleuropäer. Nein, Gabel und nur Gabel, Löffel nicht.
0: Ich korrigiere meinen Satz und sage, das ist also die Musik, die beim Italiener läuft, wenn du deine Spaghetti gabelst.
1: Richtig, auch Suppe, ja. Nur mit der Gabel. So sind, was? Nein, es dauert halt, es zieht sich unmenschlich bei Suppe, man muss erst warten, bis sie hart wird. Nein, aber das stimmt wirklich, das ist kein Quatsch-Song.
0: Was haben wir denn jetzt Schönes?
1: Das ist der Urlaubssong, es ist einer meiner Top 10 Songs überhaupt. So komisch, wie das klingt, aber ich liebe ihn und ich liebe fast nichts von Bryan Adams. Das ist mir alles zu, sag mal, 69, ich sitze auf der Motorhaube und trinke eine Dose, Energy Drink, Döns, Kirchen, Fahnenschwenk, Träger-T-Shirt, so. Aber das ist ein Song, den ich wirklich, wirklich liebe. Nicht nur auf Grundlage des Films, den ich sehr, sehr gerne mag, dieses Johnny Depp-Films, der hieß Don Juan de Marco, wo es um psychische Erkrankungen geht und um den Don Juan-Komplex quasi mit Marlon Brando und Johnny Depp. Es ist auch so, dass dieser Musiktrack unfassbar charmant und melodiös und schön und spanisch angehaucht finde. Und ich fahre auf den wirklich ab. Ich weiß gar nicht, warum der Song mich so gekriegt hat, aber ich höre den oft tatsächlich. Der erinnert mich so an einen Urlaub, den ich vor 25 Jahren auf Menorca gemacht habe. Und Menorca ist der Wellnessbereich unter den Inseln. Auf Menorca ist nichts gedroschen. Das heißt, wenn dir Malle ein bisschen zu unruhig ist, dann Menorca. Die schütten da Sand auf, bauen da Häuser hin und wünschen dir noch einen schönen Nachmittag. Und da sitzt du einfach und guckst lange aufs Meer. Und das ist
0: schön.
1: Ja, Menorca. Also Menorca ist Geheimtipp, ist ein etwas zu großes Wort, weil es jeder weiß, aber Menorca ist die, ich glaube, es ist die ruhigste Insel in meinem Empfinden, war das so wunderschön. Da kommt übrigens auch die Mayonnaise her. Die Hauptstadt heißt Mahon und es heißt Mahonese, hieß es eigentlich ursprünglich.
0: Unfassbar.
1: Ja, richtig. Und ich schweife vollständig ab. Diesen Song habe ich damals das erste Mal gehört, der kam so, ja, 95 war das ungefähr, da kam der raus. Ich habe mich für diesen Urlaub auch ein bisschen verschuldet, musste mir Geld leihen, fällt mir gerade wieder ein, wo ich sehe, das war 95. Aber der Song ist toll, die Titelmusik dieses Films und ich liebe diesen Song. Und es ist Bryan Adams mit Have You Ever Really Loved a Woman?

0: Ich liebe dieses Lied.
1: Kann man mal machen, Herr Streter, würde ich sagen, ne?
0: Oder so kann man es auch formulieren.
1: Ja, Thorsten Streter gibt hier den Ton an bei Streter Musik, Soundtrack eines Lebens bei BB Radio. Das Thema ist Urlaubshits und das war ein Hit aus dem Urlaub in Menorca. Und ich war da noch nie auf der Insel. Ich war Mallorca schon öfter.
0: Muss ich mal angucken, ja. Aber es war generell, hat mich das Ding komplett geprägt. Das ist für mich nach Salz, riechender Wind und Sand und Meer. Das ist für mich dieser Song.
1: Toll. So, Herr Streter, kleiner Drink gefällig, weil dieser Song kommt, dann
0: ist wieder einer von deinen, ja.
1: Genau, dann habe ich sofort das Gefühl, man müsste hier mal einen schönen Cuba Libre zusammenrühren, ne?
0: Wenn ich diesen Song höre, habe ich sofort das Gefühl, ich müsste mit meinen Biker Boots in den Fernseher treten, weil das war so richtig, es gab ja diese Songs, wo die ein ganz normaler Song waren, aber eigentlich waren sie vorher ein Werbesong, ein Song, der angenehm nervt. Der so eine Entspanntheit vorgibt, aber so von A bis Z den Kommerz durchatmet.
1: Ja, es war damals ein Werbesong für Bacardi rum, ne?
0: Ja, darf man das sagen?
1: Darf man sagen, ja, weil der heißt ja wirklich tatsächlich auch Bacardi Feeling.
0: Ich trinke keinen Rum, ich bin schäbig als Getränk. Muss jeder selber wissen, ich fand den Song jedenfalls. Das erste Mal dachte ich mir, oh, das ist entspannt. Und danach dachte ich mir, jetzt ist aber auch gut. Und das war, glaube ich, schon beim zweiten Hören.
1: Echt?
0: Das ging mir oft so bei Werbesongs. Außer denen, die der hochgeschätzte und verstorbene Volker Lechtenbrink gesungen hat. Also dieses, du bist der hellste Punkt an meinem Horizont. Das ist, da fand ich früher total drauf ab. Das war einfach ein guter Song für aufwendigst verpackte Schokolade. Wo alles verpackt war und dann nochmal verpackt. Unbeschriftet und nochmal verpackt. Und du denkst, was ist das? Hühnersuppe Sutschuk? Nein, das ist die braune Verpackung. Das ist, wir wissen schon. So, vielen Dank dafür, kann ich nur sagen. Und das war auch bis jetzt, ne? Meinem grauen Grau, wie sich das gesteigert hat, so ein toller Werbesong.
1: Lass uns einfach mal 3:34 jetzt genießen. Katie and I mit Summer Dreaming, Bacardi Feeling.

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2: Willkommen zu Cool in the Gang.
3: In der Tat. Cool mit K geschrieben. Ja. So wie es jetzt auch wieder in WhatsApp Stati die Regel ist. Cool in the Gang mochte ich immer sehr gerne. Ich mochte den jetzigen Song sehr gerne und ich mochte auch
2: Celebration.
3: Ja, Celebration.
2: Ladies
3: auch.
2: Night.
3: Ja, komm, den langsam.
2: Cherish.
3: Cherish mochte ich auch sehr gerne. Ich mochte Cool in the Gang. Ich mag es immer noch gerne. Ich mag den Namen Cool in the Gang. Den kannst du für alles nehmen.
2: Robert Cool Bell.
3: Hieß der Robert Cool Bell?
2: Cool war sein Spitzname.
3: Okay, ja gut. Cool mit K. Immer dran denken. Und das ist Cool in the Gang, kannst du für alles nehmen. Egal, ob du ein Autohaus aufmachst oder eine Band gründest. Und zwar egal welcher Musikrichtung. Du könntest Death Metal machen und sagen, wir sind Cool in the Gang. Ist einfach ein guter Name. Hat man ganz selten. Höchstens nur bei Tony Esposito, aber ist ein völlig anderes Thema. Ich mach den Song sehr, sehr gerne. Der gibt Gas und das war der Sommer 84. Ja. Das war faktisch der Sommer 84. Und das war toll. Und ich trug Farben, von denen ich mich heute vollumfänglich distanziere. Aber damals habe ich es gemacht. Und
2: Cool in the Gang.
3: Nee, grün nicht, aber gelb.
2: Gelb.
3: Ah, ich war Sittich, man.
2: Ich hatte auch eine gelbe Phase.
3: Ja,
2: definitiv.
3: Ich hatte eine strenge gelbe Phase. Da hätte Van Gogh sich noch das andere Ohr für abgetrennt. Was unglaublich. Ja. Und das gehört dazu. Fresh bin ich vollkommen mit versöhnt. Was heißt versöhnt? Wir waren nie im Krach. Also ein toller Song. Fresh. Komm, ziehen einfach durch. Ich moderiere ihn an, weil ich den Namen so gerne mag. Und dann geht's los. Cool in the Gang. Fresh.

0: Großartig, oder?
1: Jo, das ist cool in the gang, immer wieder. Es ist kurz, es ist wie ein Espresso für mich. So.
0: Ich durfte mit denen mal zusammen eine Veranstaltung machen.
1: Ja.
0: Es war in der Messehalle in Cottbus, ich werde es nie vergessen. Und ich hatte eine Garderobe hinten in dieser Messehalle und die haben so einen Braten gefahren vorne, dass die Wände meiner Garderobe gewackelt haben, die 100 Meter entfernt war von der Bühne. Es war unfassbar. Die hatten so einen Sound, dass ich dachte, das kann nicht wahr sein.
1: Ich persönlich finde die Formulierung, sie haben so einen Braten gefahren, so dass ich, während du den Satz weiter aufgebaut hast, überlegen musste, ob sie das wirklich getan haben. Und wie das dann mit Stabilität ist, wenn alle drauf sitzen. Und dann wurde mir klar, es ist quasi ein Synonym für, genau, die haben richtig
0: so ist es,
1: einen Film gerissen. Fahr den Braten, Gene Simmons. Ja, danke, Jens. Da, so genau, so muss es gewesen sein. Drive the Braten. Ja, steck's nicht drin. Warte auf den nächsten Song. Zum Scheißdreck. So.
0: Macarena.
1: Das ist aus diesem unseligen Sternbild der One-Hit-Wonder, die durch Überpräsentation im Radio einem sehr schnell die Poperze verschmelzen. Der gehört da auch mit rein. Unbedingt in den unheiligen Bund, in dieses Pentagramm aus sonderbaren Sommerhits wie Lambada und Kalimba de Luna und Kikiriki.
0: Ja, darum geht's ja in dieser Sendung. Ne?
1: Son of Jamaica. Es ist auch nicht die Sonne, das ist unsere Sonne, verstehst du? Die gilt auch für Gütersloh, das muss man dabei sagen. Es ist nicht die Sonne von Jamaika. Was ist das für eine Fehleinschätzung?
0: Aber egal, es ist doch so, Macarena machen auch alle mit. Du kannst heutzutage Macarena auspacken bei irgendeiner Fete und alle machen diesen Tanz mit Arm vor und zur Seite und drehen und Dingsbums. Alle können den.
1: Ja, alle können den, das heißt man eigentlich, dass ihn alle machen. Also, ich habe ihn nicht gemacht. Ich kann ihn mir auch nicht mehr erinnern. Du kannst ihn mir gleich mal vortanzen.
0: Nee, ich kann ihn ja auch gar nicht.
1: Doch, kannst du. Nee. Doch, ist ja Radio, merkt ja keiner. Ich rufe dann, Jens. Ich kann mich gar nicht dran erinnern. Macarena. Nützt nichts, ihn selber vorzusingen, wenn die Interpreten noch da sind. Pass auf. Los del Rio. Macarena.

0: 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Baila tu cuerpo, alegría, Macarena.
1: Hammer. Ist ein leicht übergriffiges Liedchen, aber ein gut.
2: Also ist ein Sommerhit.
1: Finde ich gar nicht so schlimm, wie ich dachte, dass ich ihn noch finde.
2: Lieber Thorsten Sträter, warum vielleicht lässt du dich auf eine Sendung ein, die wir mit der Überschrift Urlaubshits bzw. Sommerhits überschreiben, wenn du dann am Ende bei 50% der Sommerhits sagst?
1: Bei 50? Ich habe ein paar. Also offensichtlich bei jedem, den du ausgesucht hast, über den wir sprachen, da sage ich was zu. Den Leuten steht eine gewisse Ehrlichkeit zu dem Thema zu. Und es ist einfach so, ich meine, wenn ich einen Song entdecke, den ich selber ganz toll finde, den haben wir auf die Liste gepackt und stell beim Hören aber fest, nee, er hat mich vertan so, dann sage ich dir das ja auch nicht. Und deswegen, naja, meine Sommerhits und deine Sommerhits, die sind schon sehr different, auch ein bisschen durch den Altersunterschied und so.
2: Was?
1: Wie alt bist du?
2: Ich bin 55.
1: Du bist 55?
2: Ja.
1: Ernsthaft?
2: Ja, wir sind beide 1966 geboren, mein lieber Tom.
1: Ich wollte gerade sagen, du siehst für einen 38-Jährigen nicht gut aus. Aber so ist, dann will ich nichts gesagt haben. Das ist, da, ich nehme alles zurück, Jens.
2: Männer so, im besten Alter.
1: Ja, die Stimmung hat ein bisschen gelitten hier. Aber
2: ach, hat er nicht, ich nehme dir das nicht übel.
1: Ja.
2: Es war irgendwie ein verstecktes Kompliment da drin. Also für den Fall, dass es so gemeint war, weiß ich ja nicht genau.
1: Genau, du wirst es auch nie erfahren. Jetzt das nächste Lied. Niemals, nur meine Lächer. Das nächste Lied, eine Gruppe junger Damen seiner Zeit in den 80er Jahren, nämlich so 83, 84, 85, Bananarama.
2: Also Margarine mit Bananengeschmack.
1: Hast du das gegessen? Habt ihr Brot gegessen mit Margarine und darauf Bananenscheiben?
2: Also pass auf Folgendes, ich bin ja aus dem Osten und Bananen war bei uns so eine Sache, die ist wirklich,
1: in der Wunde
2: bohren. Das ja. Aber Bananen gab es bei uns höchst selten, weißt du?
1: Ja, okay, das war mir nicht ganz bewusst.
2: Ich hätte Bananen wahrscheinlich auf Margarinenbrot gegessen.
1: Ja, ich glaube so, was soll man dazu sagen? Die Frage war auf nichts Spezielles gerichtet, wo ich mir denke, ja, hat er gegessen. Habe ich gerade innerlich in meinen kleinen Kalender eingetragen, er hat schon mal Bananenbrot gegessen.
2: Ja,
1: hat er. Fand's gut.
2: Ja,
1: hat er. Doch nun, Bananarama haben eine Menge toller Songs gemacht, fallen dir zwei ein?
2: Venus?
1: I'm Your Venus, genau.
2: Mhm.
1: Und Venus, den wir jetzt hören, ich selber rette mich ebenfalls damit. Dieser Song ist, der ist gut, das war ein klassischer Sommerhit. Ich finde, der Name passt auch gut. Mhm. Das war auch wieder so ein heißes Ding. Mhm. Lass uns den einfach sinnfrei, mit dem bin ich vollumfänglich einverstanden, großartiges Ding. Bananarama, Cruel Summer.

0: Das ist wirklich, das muss ein grausamer Sommer gewesen sein. So ja, heiß wie das war. Die mochte ich. Die ganzen Mädels von Bananarama sahen aus wie die Mädchen in der Schule, die, wenn du den dummen Spruch gedrückt hast, dann haben die dir ein paar geklatscht. So, das waren so richtig die Wilden.
1: Die ja. war doch zu dritt, glaube ich, ne?
0: Ja, nicht nur, dass sie unheimlich wild waren.
1: Da war für jeden Geschmack etwas dabei, sozusagen, ne?
0: Das ist sexistisch.
1: Ach, ist komm, es?
0: Ja,
1: das ist doch, du.
0: Da war für jeden Geschmack was dabei, wie das wieder klingt, als wäre es ein Selbstbedienungsladen. Weißt du?
1: Ich entschuldige mich für die letzte Bemerkung.
0: Zu spät, du hättest von selbst drauf kommen müssen. Tut mir leid.
1: Es tut mir wirklich
0: diesen
1: leid.
0: Diesen Makel kannst du nicht mehr abwaschen. Doch nun der nächste Titel. Das war ein Spaß. Meine Güte. Wir versuchen ja schon behutsam und achtsam zu sein und manchmal rutscht uns einer durch.
1: Passiert.
0: Wie bei Goombay Dance Band. Der Song ist einfach scheiße. So.
1: Der ist besser.
0: Der jetzt kommt, ist tatsächlich, geht so, ne? Tatsächlich mochte ich den, war ein Urlaubshit. Das war ein Lorette Marding. Und das war die Zeit, wo wir unreflektiert jeden noch halbwegs durchgeballerten Hit wie geil, geil, oder so, weißt du?
1: Bruce und Bongo.
0: Bruce und Bongo, all diese Dinge haben wir angenommen, leicht dadaistisch angehauchte Songs. Und das ist einer von denen. Übersetzt, gehen wir an den Strand, oder? Gehen wir an den Strand, ja, genau. Vamos a la Playa. Und er war so ein bisschen, wenn man ihn heute hört, ist er ein bisschen sperrig im Abgang.
1: Kann alle mitsingen.
0: Loslassen, also jetzt mal komplett loslassen, was die Hörgewohnheit. Also wenn Sie ein Freund von Brahms sind, müssen Sie jetzt loslassen, weil Rigera hießen die. Einfach mal jetzt, lassen Sie es auf sich wirken. Rigera, vamos a la playa.

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1: Der nächste Song. Beach Boys. Erstmal die Beach Boys. Wir müssen uns ja mal ganz klar darüber einigen, dass die Beach Boys schon ziemlich brillant sind. Hm. Brian Wilson heißt das Mastermind hinter den Beach Boys. Guter Typ. Die für den Film Cocktail. Tom Cruise, Brian Brown. Damals ein Teil des Soundtracks, des hoch erfolgreichen Soundtracks beigetragen haben. Ich wollte Ende der 80er nichts dringender sein als Tom Cruise in Cocktail. Und ich wollte nichts dringender sein als genau dieser Showman, der es schafft, Cocktail Shaker so vollkommen bizarr durch die Gegend zu öffnen. Ich weiß gar nicht, ob das überhaupt jemals in einer Bar so gemacht worden ist.
2: Doch, es gab einige Leute, die sowas gemacht haben.
1: Ja, und das fand ich ganz, ganz, ganz, ganz toll. Dann habe ich mir einen Cocktail Shaker besorgt und drei davon kaputtgeschmissen und dann ging mir langsam das Geld aus, weil Eis nach hinten werfen, aufschnappen, Flaschen, zack, zack, ab zu synchron. Hat mich schon schwer angesprochen, muss ich sagen. Fand den ganzen Film ganz, ganz großartig und die Musik ganz, ganz großartig. Und dieses Musikstück, das ist ja ein Stellvertreterurlaub, zu sehen, dass er sowohl auf einer Karibikinsel ist, als dass er auch in Los Angeles oder was war, spielte und dann in dieser Bar und Sommer. Und es war toll. Also ich fand Cocktail wirklich einen ziemlich großartigen Film.
2: Und die Musik daraus von den Beach Boys, und die singen ja da über irgendwelche,
1: schweife ich dir zu sehr ab,
2: über irgendwelche Inseln, über richtig schöne Inseln, über
1: Inseln wie Kokomo.
2: Ja, aber Kokomo gibt's gar nicht. Kokomo ist ein Ort, den gibt's tatsächlich in den USA, aber es ist keine Insel. Das ist so ein Fantasiegebilde sozusagen.
1: Ja, das haben sie wohl gemacht, um Rechtssicherheit zu haben. Sonst hätten sie ja gleich sagen können, hier Bacardi Island oder so. Das wäre schlimm geworden. Und das ist tatsächlich, ich mag den Song sehr gerne. Es ist irgendwie, es leicht untypisch für die Beach Boys und aber einer von den ganz, ganz entspannenden und ganz, ganz atmosphärischen Songs, die ich genieße, wenn ich die höre.
2: Na, dann sag ihn doch mal einfach an.
1: Wir können ja mal machen. Ja. Die Beach Boys, das ist nicht wahr. Beach Boys sind Leute, die Zähne heller machen. Die Beach Boys, Kokomo.

0: Super.
1: Nicht wahr?
0: Ja.
1: Also, wenn du jetzt nicht im Urlaubsfeeling bist, nachdem du die ganzen karibischen Inseln gehört hast.
0: Ja, also gut. Super.
1: Urlaubshits ist unser Thema heute. Wir hätten uns auch eine andere Überschrift einfallen lassen können, oder?
0: Ja, Urlaubshits plus die Sachen, die Jens gut findet, die können weg. Aber das stimmt ja nun auch nicht. Das ist ja, man hat ja einfach so Ressentiments gegen manche Songs, weil die einen vielleicht auch mit einer Phase verbinden.
1: Wir gucken nach vorne und da kommt ein Typ.
0: Der Song auf der ganzen Liste, der ohne Frage die höchste Ohrwurmqualität aller hat. Sicherlich, die Melodie ist ein Mambo und als Mambo ist er entsprechend installiert. Und alles, was der Song wollte, war ein mehr oder minder sinnlosen Text natürlich, klar. Einen energetischen Bass drunter und ne, ein paar gute Beats drunter. Und das ist das, was wir gekriegt haben. Und das war 1999, also auch schon über 20 Jahre her. Einer der kapitalsten Hits, die je gekommen sind. Hier ist Lou Bega, Mambo No. 5.
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0: Retro-Musik, der Soundtrack eines Lebens hier bei BB Radio. Wir sind auch schon wieder fast am Ende angekommen. So viel steht hier gar nicht mehr auf der Liste. Also wir sind fast durch, würde ich mal sagen. Aber einen Song sollten wir auf jeden Fall noch machen, weil das ist definitiv ein Sommerhit aus den 80ern, den alle Leute, die damals das miterlebt haben, auf dem Schirm haben.
1: Ja, sind das die gleichen Jungs, die auch gemacht haben? Baker Man is Baking Bread.
0: Yes.
1: Das ist ihr zweites großes Meisterwerk. Mhm. So wie J.D. Salinger eigentlich nur Der Fänger im Roggen geschrieben hat und dann damit fertig war. Hätte man das von dieser Band, von diesen Kollegen auch erwartet, mit dem Song, den wir jetzt hören, der ein Meisterwerk ist.
0: Ist es.
1: Ebenso wie Baker Man is Baking Bread. Auch das hat mich tief erreicht und tief berührt. Und ich habe mich auf eine Weise abgeholt gefühlt damals in den 80ern. Und ich dachte, ah ja, was soll das? Und das erste Mal dachte ich, ist auch egal. Geht irgendwie. Und das ist dieser Song, der Name der Band ist Programm, ist einfach Laid Back. Der Titel ist, wir alle kennen den Titel und wir alle, das können Sie ruhig zugeben, lieben den. Man kann nicht sagen, dass der Titel einen besonders aggressiv macht. Im Gegenteil. Und selbst wenn Sie ihn nicht mögen, mögen Sie ihn immer noch genug, um sich den anzuhören. Also er kann keine Gegner haben. Das ist wirklich ein gegnerfreier Pikachu-Flausch-Pokémon unter den Urlaubshits. Da kann man nichts gegen unternehmen. Ja. Der ist einfach, wie kurz ist der?
0: Der ist schon 4:13 und die Geschichte ist aber, die ist ein bisschen länger.
1: Ja.
0: Die beiden Jungs aus Dänemark haben damals irgendwie, weil sie kein Geld für Urlaub hatten, gesagt, wir müssen was gegen Depressionen im Winter tun, haben sie in ihr Kämmerlein gesetzt und haben einen Sommerhit geschrieben. Und der wiederum hat ihnen die Möglichkeit gegeben, später mit der Kohle, die sie verdient haben, einen Sommerurlaub zu fahren. Das ist also ein...
1: Ne? Richtig so.
0: Ja, schön so.
1: Und zwar mehrfach, würde ich sagen.
0: Mehrfach, definitiv, ja.
1: Weil alleine so oft, wie ich den gehört habe, müsste das eigentlich von der Airtime her...
0: Die leben, glaube ich, heute noch davon und fahren Urlaub, ja.
1: Ja, und der geht immer noch, der Song. Fantastisch. Aber auch Baker Man ist Baking Bread. Der muss irgendwann nochmal auf.

0: Schön, ne?
1: Ja.
0: Ja, klingt definitiv nach Sommer.
1: Fantastisch.
0: Sunshine Reggae von Laid Back. So, lieber Thorsten Sträter, wir sind, glaube ich, fast am Ende.
1: Mhm.
0: Eine Sache haben wir aber noch.
1: Hause raus.
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0: Gute alte Tradition, am Ende der Sendung gibt es immer einen Sträter-Song, weil du bist einer der größten Fans überhaupt und du hast eine riesige Sammlung mit Sinatra-Songs.
1: Und Büchern und so, geiler Typ. Den Song, den wir heute hören, und man muss natürlich ein bisschen gucken, im Prinzip passt jeder ins Urlaubswerk, naja, jeder nun eigentlich nicht, aber der ganz besonders, das war die Phase, in der mit Carlos Rubin ein Album aufgenommen hat, viele Songs aufgenommen hat, die alle für sich genommen fantastisch sind und im lateinamerikanischen Umfeld natürlich ihre Wurzeln haben. Den Song, den wir jetzt hören, den gibt's in zigtausend verschiedenen Versionen von Stan Getz und Astro Gilberto bis, was weiß ich nicht noch alles, 10 Millionen Varianten. Es ist quasi, es ist das Latein, aus dem lateinamerikanischen Songbook, so wie es

It's American Songbook gibt, ist das einer der tollsten Titel. Ich mag ihn, der Text ist ironisch und ein Jahr nach meiner Geburt entstanden und klingt frisch wie der Morgentau. Carlos Rubin und Frank Sinatra mit großartiger Girl from Ipanema. Ich kann nicht anders, als ihn ehrfurchtsvoll anzumoderieren, was ich jetzt tue. Und sag schon mal schönen Dank. Hier ist Rubin und Frank Sinatra, Girl from Ipanema.

0: Ja, schade.
1: Ja, schade.
0: Alle tot.
1: Wir haben ja das Album und wir haben die Musik und die Hits der großen Künstler, auch die, die nicht mehr unter uns weilen.
0: Ja, es ist die Wahn, das ja. ist das eben, weißt du, das ist, wir können die Geniestreiche berühmter Musikerinnen und Musiker einfrieren bis in alle Ewigkeit in mittlerweile so guter Qualität, dass du das Gefühl hast, die Tür fliegt auf und Sinatra kommt rein und wirft seinen Hut an den Haken und alles wird gut. Und das ist das, was Radio kann. Dich so für 4:30 rausholen und dir was geben, was du bis dahin nicht hattest. Das ist das, was ich an Radio so liebe. Ich müsste nicht mal eine Hose tragen und trotzdem sitzen irgendwelche Menschen irgendwo gerade im Auto in einem Esszimmer und freuen sich. Und um nichts anderes geht's.
1: Also, Resümee unserer Sendung heute, Urlaubshits. Es waren ein paar Nieten dabei, ja?
0: Es waren Sachen dabei, die mir nicht gefallen haben. Aber was gilt schon meine Meinung? Verstehst du? Für Menschen, die sagen, nein, ich lehne Musik als solche ab, mit Ausnahme von Son of Jamaica. Wenn es solche Menschen gibt, bleiben Sie bitte zu Hause. Es gibt hier nichts zu sehen. Nein, aber weißt du, was gilt meine Meinung? Es ist nichts weiter als meine Meinung zu dem Thema. Die hat keinerlei Bestand oder Gültigkeit. So. Wenn Sie den Song mögen, freue ich mich sehr, wenn es Ihnen gefallen hat, den endlich mal wieder zu hören, weil wir uns ja auch mitschuldig daran gemacht haben, dass Sie den nochmal hören. Also, ich sage jetzt hier gar nichts mehr. Ansonsten sehr viel Spaß gehabt.
1: Also, mir hat es wieder sehr viel Spaß gemacht, auch, eine Sendung mit dir zu machen. Und wir hätten aber noch diverse Überschriften, ne, unter der wir irgendeine Sendung machen könnten, theoretisch.
0: Oh, ich hab da hunderte, wie gesagt. Also wir können alles möglich machen. Ich finde, im Prinzip ist es an der Zeit, dass die Leute sich auch mal ein bisschen was wünschen, so, dass man sagt, was für Songs sollte man spielen? Also was sollte man aus seinem Erfahrungsschatz, was Musik angeht, reintragen und abgleichen mit dem Leben der anderen Menschen? Ansonsten bin ich eiskalt dafür, Plan zu nehmen. Songs, die toll sind, im Fahrstuhl aber nerven wie Sau. Dann die schlechtesten Filmmusiken. Und all solche Sachen. Also ich habe leider auf eine Menge Zeugs Bock und das dringende Bedürfnis, sie zu Hause damit auch zu belästigen. So. Und je länger ich da, während ich spreche, fallen mir noch andere Rubriken ein, die wollen sie alle gar nicht wissen. Wenn Sie einen speziellen Wunsch haben und sagen, nee, Sträter, pass auf, Ostern steht vor der Tür, spielen wir die besten Weihnachtslieder, dann wird das nicht passieren. Aber wenn Sie zum Beispiel sagen, welche Musik würden Sie sagen, beruhigt junge Hunde am besten? Da stelle ich Ihnen eine Hardrock-Liste zusammen. Das wird toll. Ich freue mich jetzt schon drauf. Ich meine, es ist ja Ihre Wohnung. Musik. Warum haben Sie kein Parkett?
1: Ja. Musik zum Einschlafen.
0: Musik zum Aufwachen sowieso. Also geeignete Musik für einen Radiowecker, ungeeignet. Das werden immer im Wechsel, muss das wirklich. Damit steht man am besten auf. Und wir werden auch einen Track zur Verfügung stellen. Wir werden einen Referenztrack zur Verfügung stellen für damit stehe ich auf. Das hiermit garantiere ich das. Und dann gibt es Tracks, die dafür nur sehr bedingt geeignet sind. Und die müssen alle gehört werden. Immer mit dem Hinweis, es ist 6:15 Uhr. Hier ist der Track. Ich glaube, das wird ziemlich gut. Freuen Sie sich drauf. Highway to Hell. Ich freue mich jetzt drauf. Highway to Hell ist noch eine Kleinigkeit, aber Ding Dong, die Hexe ist tot. Oder und diese Biene. Biene Meier geht auch noch. Ja. Aber ich finde schon Pinocchio schwierig. Na, wir werden darüber sprechen. Mal sehen. Ich sage jetzt nicht zu viel.
1: Lieber Thorsten Sträter, wir werden darüber zu sprechen haben. Ich hoffe, dass du wieder mal den Weg hier in unser Funkhaus findest. Ich würde mich darüber freuen, wenn wir eine weitere Sendung machen können. Für heute sind wir erstmal durch und ich bedanke mich ganz herzlich.
0: Ich bedanke mich ebenfalls, es war ganz toll mit dir und von dem Gebäude werde ich mir mal die Adresse aufschreiben. Dann, also irgendwas, da kommt was.
1: Du musst noch was Bedeutungsschweres am Ende sagen.
0: Mein Leben ist ja auch noch nicht zu Ende. Ja, nein. Ich muss was bedeuten. Meine Güte, gib immer 100%, außer beim Blutspenden. Was soll ich Ihnen sagen? Bleiben Sie gesund, wir sehen uns alle wieder. Tschüss.
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1: Es geht in eine neue Runde Sträter Musik, der Soundtrack eines Lebens. Und wir haben uns heute mal ein paar Filme angeschaut. Das heißt, du hast dir die Filme angeschaut und wir haben die Musiken extrahiert sozusagen, lieber Thorsten.
0: Genau so war das. Es ist nicht etwa so, dass wir über Songs reden, sondern ich habe mir alle Filme angeschaut dieses Wochenende.
1: Das 30.
0: Und du hast den Soundtrack extrahiert. Den gibt's nicht auf CD oder so. Das war die komplizierteste Erklärung. Es geht um Filmsongs. Ja. Also, ich hatte große Schwierigkeiten, dem Radio zu vermitteln, dass wir ungekürzte Orgelstücke von Hans Zimmer aus Interstellar spielen. Und wir fangen mal klein an. Was heißt klein? Wir fangen an mit den erfolgreichen gesungenen Songs aus Filmen, die wir alle mögen. Oder auch einfach mal nicht. Ein paar sind auch Schrott. Ziemlicher Schmutz, ja. Aber die meisten sind gut, ja.
1: Hast du eine große Filmsammlung zu Hause bei dir? Wie viele DVDs?
0: Ich sammle doch keine DVDs, sammeln ist
1: also alles creepy. Digital?
0: Also, ich habe viel digital, ich bin aber ein großer Kinogänger natürlich. Mhm. Und was ich habe, sind so diese 4K, Blu-ray, UHD, 3D-Filme, mhm, weil die muss ja irgendwo haben. Und dieses, was ich mag in 4K, UHD, 3D, liegt auch rum. Ansonsten bin ich da Konsument, wie alle anderen auch, um viel, also wie gesagt, Gewichtung aufs Kino, Streaming. Ich gebe mittlerweile sehr viel fürs, so weißt du, der Film kommt heute raus, Laien kostet 14 Euro, ich mach's trotzdem. Weil ich kann jetzt nicht sagen, ich warte mal eine Woche, vielleicht wird er billiger, kann ich nicht.
1: Ich persönlich bin, um es mit deinen Worten zu sagen, dann aber creepy, weil ich tatsächlich eine ganz schön große Sammlung an DVDs habe. Weil es gibt so Filme, die ich mir hinstelle, tatsächlich.
0: Ja, dem Satz ist nicht hinzuzufügen, ich kenne das. Ich kenne Leute, die chronologisch Bud Spencer, Terence Hill Filme in so einem regenbogenartigen Bogen sich irgendwo drapieren auf der Fensterbank, das kannst du gerne machen. So, ich bin nicht so der Ansammler von Filmen. Also dieses so, ich ziehe den Film eben raus. Hier ist er, Inspector Gadget. Bitteschön. Weißt du so, Wiedersehen macht Freude. Bin ich jetzt so nicht, nein.
1: Gut, wir kommen zum ersten Song. Und zwar sind das
0: Leute.
1: Mit dem Namen?
0: Es sind Leute.
1: Die Bee Gees.
0: So, alles muss man mir aus der Nase ziehen.
1: Ja. Sind
0: die Bee Gees.
1: Dachte mal.
0: Die Bee Gees waren immer gut, werden immer gut sein. Der Film Night Fever, Saturday Night Fever. John Travolta damals in seiner nicht ersten, aber ersten tragenden Hauptrolle, wie er mit einem Farbeimer in Brooklyn mit zu dieser Musik, die in den Trottoir, dem Bordstein runtergeht, war stilbildend. Die Tanzszenen, damals war das der heißeste Shit, den man sich vorstellen kann. Wir haben gesagt, was ist Travolta für ein Gott? Ich finde, dass die Tanzszenen fantastisch ausgeführt sind, aber heute leicht peinlich wirken. Ich finde es schon. Diese ganzen Figuren und so. Ich bin Propellermann. Da, die Windmühle. Schau ich. Tanze die Gießkanne. Ich finde es ein bisschen viel, aber die Musik ist immer noch toll. Auch die Sprüche so. Du bist Knorkepuppe. Hast du Kondome? Sowas. Das ist halt Weltkulturerbe.
1: Und haben die das in dem Film gesagt? Ich kann mich so nicht erinnern.
0: Der hat aber so diesen, weißt du? Das ist so super cool und alles so, da kommt er wieder.
1: Also ich, Manero. Früher als DJ habe immer geguckt, beleuchtete Tanzfläche, Travolta oben drauf, das blinkte überall.
0: Ich finde, beleuchtete Tanzfläche finde ich nicht so praktisch zum Tanzen lernen, wie wenn man da, wo man drauf tritt, wenn das Ton gibt. Weißt du, dass man zum Beispiel, du tanzt und er so, bei Blau wie bei Senso. Besser wäre nur noch Sprache, dann könntest du das komplett durchtanzen. So, hier, jetzt hier, hier, hier, weißt du, die ganze Zeit weißt du, wo du hintreten musst. Man hört das Lied nicht mehr, was schade ist. Aber das hätte ich gemacht. Ich fand es aber auch toll. Beleuchtete Tanzfläche hat es danach dann überall gegeben. Selbst in Olfen, im Schieß mich tot Park, wo man getanzt hat. Also wir haben ja nicht getanzt. Wir haben uns eine Cola geholt zu siebt und sind sehr langsam so lange durch diesen Megapark von Disco gelaufen, bis keiner mehr was von uns wissen wollte und dann sind wir gegangen.
1: Rhythmisches Herumstehen. Ob du recht hast oder nicht, sag dir gleich
0: ob das Licht. Ob du recht hast oder ich habe oft Recht und Licht, muss man sagen. Oft sitze ich im Hellen und denke, ja, das stimmt, Thorsten. Ja. Und manchmal irre ich mich im Dunkeln. Gott und Vater im Himmel.
1: Sagst du ihn bitte an?
0: The Bee Gees, Staying Alive.

0: Super, super, super Popupa. Tolle Platte.
1: Die Bee Gees, Staying Alive. Hier bei Sträter Musik, das Soundtrack eines Lebens. Und zwar sind wir bei Filmmusiken heute. Und wir haben ein paar richtig coole Filme am Start.
0: Ja, John Travolta, der mit Saturday Night Fever zum Titan des Hollywood der 70er Jahre wurde. Wir alle haben im Kino gesessen damals, Taschengeld gesammelt. Und ich habe den, glaube ich, auch 4-mal gesehen. Dann kehrte ein Jahr oder zwei Ruhe ein. Und dann hieß es, pass auf, wir machen das so. Es gibt ein supergeiles Musical am Broadway. Und das wird jetzt verfilmt. Und das heißt Grease, also Schmiere, also quasi also Fett. Also es geht um Fett, es geht um Motor, Fett, Öl, Schmiere, Grease. Grease, das übliche, wir wissen das alle, das übliche Highschool-Gesumse. Es gibt die graue Maus, den tollen Typen, es gibt Love Interest, dann gibt's den verschrobenen Nerd, die gab's alle schon, den verpeilten Lehrer. Und das war so ein Film, wo ich mir gedacht habe, Musical, weiß ich jetzt nicht. Und da ist man damals ins Kino gegangen und da muss man echt sagen, der Hype war noch größer als bei Saturday Night Fever. Und das war ein ganz toller Film. Und der ist tatsächlich voller großartiger Songs.
1: Ja.
0: Den Song, den kennen jetzt alle, eigentlich nur in der Originalversion von Dieter Hallervorden und Helga Feddersen, Du, die Wanne ist voll. Aber dann haben die sich gesagt, in dem großen Erfolg des Dieter Hallervorden Songs,
1: da knüpfen wir an.
0: Da lass uns eine englische Version machen und die dann auch gleich im Film benutzen. Hier, einfach.
1: Die war übrigens auch nicht im Musical drin, sondern nur im Film, diese Musik.
0: Ja, ja, das hat man häufiger mal, das ist auch mittlerweile, das war auch bei Aladdin, bei der Neuverfilmung gibt Songs, die waren eigentlich nicht, ist ja auch völlig Wumpe. Hier ist John Travolta, eigentlich andersrum, Olivia Newton-John und John Travolta mit You're the One That I Want.

0: Ganz schön viel John in diesem Song, ne?
1: Ja,
0: John
1: super.
0: Travolta, Olivia Newton, John.
1: Ja.
0: Und es hat noch ein John mitgewirkt, und zwar John Ferrer.
1: Wer ist das?
0: Das ist eben ein Typ, der John heißt und an dem Song mitgeschrieben hat.
1: Weil das war wahnsinnig. So nicht fundierte. Und Miguel war am Mischpult. Miguel, von dem wir nie wieder was erfahren werden. Ich habe damals übrigens den Titel, ich habe das nie verstanden. Ich war ja noch jung. Und dann haben die mal, ich habe nie verstanden, dass der Refrain ist, you're the one that I want. Für mich war das nur, so. Und trotzdem, ist auf der Platte stand es ja dann, naja, ist auch egal. Ist auf jeden Fall ein toller Song. Und danach hat Travolta, wir wollen jetzt nicht vorgreifen, ich weiß auch gar nicht, ob es kommt, machen wir später. Der nächste Song ist natürlich aus einem meiner All-Time-Favorite-Filme.
0: Ja.
1: Jeder denkende Mensch hat über 40.
0: Hat den gesehen, mehrfach.
1: Hat den gesehen und seinen nicht minder guten Nachfolger. Zurück in die Zukunft ist natürlich Back to the Future. Was für ein Meisterwerk. Wir müssen aufpassen, dass Hollywood in seiner Geldgier nicht anfängt zu sagen, lass mal ein Remake machen. Und du sollst auch nicht darüber nachdenken, ob man einen 12-Jährigen als Sohn von Michael J. Fox ausgeben kann, der Doc Brown trifft, um das alte Auto zu finden, um es zu, weißt du so. Hm. Und dann taucht dann doch wieder Doc Brown auf, aber in der letzten Szene, pipapo, weißt du, und dann biff, biff, irgendeiner zu Hause, McFly. Ich Finger weg davon. Der damals, so wie die waren, waren die gut. Selbst die Spezialeffekte legen sich wie so ein warmer Mantel um ein, wenn man sie sieht. Sie sind heute nicht mehr State of the Art, aber du siehst, dass Industrial Light and Magic und so ganzen Firmen, die daran mitgearbeitet haben, haben damals das Maximum rausgeholt, was einfach ging. So, das war stark. Also man sieht es im zweiten Teil deutlicher noch. Aber das war, der Film war ein Meister. Er wird auch ein Meisterwerk bleiben.
0: So. Den kann man sich heutzutage auch nochmal angucken. Jederzeit kannst du den auspacken und der wirkt nie angestaubt. Das ist toll.
1: Der wirkt nie angestaubt. Tatsächlich mag ich natürlich den orchestralen Track von Alan Silvestri. Der ist auch in die Geschichte eingegangen als unglaublich großartiger Soundtrack. Fantastisch. Und dann kommt erstmal lange nichts, aber dann kommt sofort Huey Lewis and the News. Und das war ein guter Song. Das ist immer Song. So ein guter Song.
0: Das und Huey Lewis hat in dem Film mitgespielt, wusstest du das?
1: Ja, er hat einen Lehrer gespielt. Sportlehrer gar. Damals haben wir alle gesagt, da kannten wir das noch nicht. Da wussten wir nicht, dass das jetzt in jedem Film vorkommt. Aber besser als das zu Schauspielern. Hat er diesen Song, der nun kommt, performt und der da heißt Huey Lewis and the News, so heißt der Song nicht, das sind die Leute, Doppelpunkt, Power of Love.

0: Super.
1: Zurück in die Zukunft. Sträter Musik, der Soundtrack eines Lebens. Heute geht's bei uns um Filmmusiken und das war McFly. Jemand zu Hause?
0: Ich stecke mir gleich einen Föhn in die Hose. Das war wirklich großartig.
1: Huey Lewis in the News.
0: Jemand zu Hause. Fantastisch.
1: Großartiger Song, ne? The Power of Love. Ja, wollen wir zwischendurch mal ganz kurz hier jemanden zu Wort kommen lassen, der uns eine E-Mail geschrieben hat?
0: Wir können ihn nicht zu Wort kommen lassen, weil er uns lediglich eine E-Mail geschrieben hat, aber von mir aus ja.
1: Sebastian
0: Menges. Kleine Korrektur zum Guilty Pleasure von Sträter. Musik oder auch Klugscheißer-Alarm, weil nicht gegoogelt, sondern bewusst gewusst. Love is all around. In der Version von Wet Wet Wet. Stammt mitnichten vom Soundtrack zu Tatsächlich Liebe, sondern aus dem von Vier Hochzeiten und ein Todesfall. Ein übrigens wunderbarer Film mit einem unglaublich verhuschten Hugh Grant und einem fantastischen orchestralen Soundtrack auch. Und da habe ich mich natürlich geirrt und ich freue mich, dass Sebastian das, ich liebe das, wenn Leute auch sagen, das stimmt nicht, weil sonst wird man ja nicht schlauer. Das ist ja das Hauptproblem in dieser Zeit ist ja, dass man, wenn Leute Korrekturen haben, dass man das dann ignoriert. Aber der Sebastian hat natürlich recht und ich habe natürlich Unrecht, so wie das ja ist in meiner verballerten Birne. Und das stimmt. Und ich finde es nicht unwichtig, dass sie wissen, dass Love is All Around von Wet Wet Wet in Vier Hochzeiten ein Todesfall war und dieses Christmas is All Around, die Verballhornung natürlich in Tatsächlich Liebe. Und danke Sebastian dafür.
1: Und jetzt haben wir eine Überleitung zu einem anderen schönen Liebesfilm, der heißt nämlich Notting Hill.
0: Ein wunderbarer Liebesfilm, also letztendlich quasi das große Märchen mit Hugh Grant natürlich, der natürlich verballert wie immer einen, was hat er gespielt, einen Buchhändler spielt, einen Reisebuchhändler tatsächlich und irgendwann kommt ein weiblicher Hollywood-Superstar nach London ins Viertel Notting Hill, gespielt von Julia Roberts.
1: Toll.
0: Und ich glaube, er kippt ihr irgendwas über den Balch, nimmt sie ja mit nach Hause und verliebt sich in sie oder sie verliebt sich in ihn und jedenfalls springt der Funke über und zwar so natürlich wie selten in einem Hollywood-Film. Unglaublich romantisch, es geht natürlich nicht anders, der Schluss muss, also es ist ganz klar, dass man irgendwann sagen muss, ich habe einen großen Fehler gemacht, lass es zum Flughafen fahren. Das kommt in dem Film schon vor, ansonsten ist er fantastisch. Rhys Effins, der Schauspieler, ich glaube, so wird es ausgesprochen, des völlig verhuschten, kranken Mitbewohners von Hugh Grant, spielt übrigens auch ist ein toller Schauspieler, spielt auch die Echse in den Spider-Man-Filmen, Lizard. Der Film hat alles. Also wenn man eine perfekte Blaupause braucht für einen wunderbaren romantischen Film, dann ist das auf jeden Fall Notting Hill. Und wunderbar. Und ich fand die Musik komplett schön. Da werden wir mit einem Titel gar nicht auskommen. Jetzt hören wir erstmal den ich weiß, wo ich gar nicht weiß. Ist der ursprünglich von Charles Aznavour?
1: Ja, das Original ist von Charles Aznavour für eine andere Serie geschrieben und zwar für die Serie Seven Faces of Women.
0: Ja, dann geht's. Und jetzt singt ihn Elvis Costello, wobei ihn auch Charles Aznavour hätte singen können. Es ist egal, der Song ist einfach unvergleichlich wundervoll und das ist, in diesem Falle singt ihn Elvis Costello und der Song heißt She.

0: Das ist doch wirklich schön, oder?
1: Ja, absolut.
0: Ich würde auch gerne für cool und abgeklärt gehalten werden, was natürlich Schwachsinn ist. Das ist ein Song, der mich berührt. Wunderschön.
1: Wollen wir dabei ein bisschen bleiben bei diesen schönen Balladen?
0: Zu Ronan Keating. Ronan ist der Vorname, das ist jetzt kein Samurai, der in Ungnade gefallen ist, das sind Ronin. Ich weiß nicht, warum ich das sage. Ronan Keating.
1: Auch ein cooler Film.
0: Ja, Ronin war gut, ja. Sie wollen auch nur ihre Haut retten. Ja, sie bedeckt meinen Körper.
1: Ja.
0: Ronan Keating war bei welcher Band?
1: Boyzone.
0: Boyzone. Ja, das ist natürlich komplett an mir vorübergezogen. Aber Ronan Keating macht das gut. Und dieser Song ist ebenfalls wunderschön. Er ist für mich im Kopf, wenn ich die Augen schließe, sehr verknüpft mit den Bildern aus, in welchen Bochum mal besoffen, als Karaoke gesungen. Und es war auch gar nicht so gut von mir. Den liebe ich auch sehr. Und der ist auch aus Notting Hill. Da kann man einfach nichts dran drehen. Der Film war gespickt mit wunderschönen Songs, muss man echt mal sagen.
1: Mhm.
0: Und da kannst du jetzt wirklich auch nur sagen, lange Rede, kurzer Sinn. Wir müssen den nachschieben, er steht dem in nichts nach. Ronan Keating, When You Say Nothing at All.

0: Also Original kommt übrigens von 1988 von Keith Whitley, Country-Sänger.
1: Ja, es klingt auch ein bisschen wie ein Country-Song, aber es ist halt toll. Country bringt halt immer noch ziemlich großartige Sachen auf die Bühne, finde ich fantastisch. Leider kenne ich mit Country überhaupt nicht aus. Wir müssen mal eine Sendung machen, wo wir die so Country-Songs, auf die man sich auch einigen kann, die nicht so vollkommen verballert sind, wo man sagt, Bo Burnham macht sich nicht drüber lustig. Und es ist ja viele Songs, viele populäre Songs sind eigentlich Country-Songs gewesen. Das sollten wir auch mal machen.
0: Ich schreibe das mal kurz hier auf meinen Zettel, dann haben wir das fürs nächste Mal.
1: Ja, genau, als warum Idee modern schon notiert. Einfach genau. Irgendwo hin.
0: Wir haben einen Tanzfilm von 1983, der da heißt.
1: Ich finde, das ist stark runtergebrochen. Dass wir einen Tanzfilm haben, kann man so nicht sagen. Es geht im Wesentlichen geht es um eine junge Frau, die, ich glaube, Anfang 20 ist, als Schweißerin arbeitet, sich aber trotzdem 4000 Quadratmeter großes Loft in New York leisten kann. Das sieht sehr nach Innenstadtbereich aus. Will aber Tänzerin werden, also will erfolgreiche, sichtbare Tänzerin werden. Mhm. Viele von uns sind Tänzer, viele von uns sind Komiker, aber sie wollen sichtbar
0: viele
1: sein.
0: Viele sind Traumtänzer.
1: Auch das. Der Film heißt Flashdance und ich muss sagen, da kann man jetzt nichts dran machen, es ist halt Flashdance. Ich mag auch den Film The Full Monty, besser, kennst du den? The Full Monty? Mhm. Der britische Film, wo sich einige arbeitslose Briten überlegen, wenn gar nichts mehr geht, werden wir Stripper. Dann werden wir Stripper. The Full Monty bedeutet so viel, wie du siehst, geil. Den ganzen Dödel. Und ganz oder gar nicht, hieß der, glaube ich. Da gibt es eine wunderschöne Szene, wie die vorm Fernseher sitzen und Flashdance gucken zu Recherchezwecken, was Tänzer angeht. Und wie Nick Frost, glaube ich, ist das immer sagt, ja, guck dir das doch mal an, was die da macht. Die Schweißnaht hält keine 5 Minuten. Das ist sowas. Das liebe ich sehr. Das ist exakt mein, also im Kopf mein Humor. Und ich habe Flashdance natürlich geguckt, wie wir alle, wir waren ja Kinder unserer Zeit, wie Hannes Bender sagen würde, oder beziehungsweise Gary. Und das ist auch so ein Ding, Flashdance. Also die Jennifer Beals war natürlich die Tänzerin in Flashdance. Jetzt spielt sie eine gehörnte Frau, die ein Lokal leitet in The Book of Boba Fett. Aber das gehört nicht hin. Und die war natürlich ganz, ganz toll, ganz charismatisch, konnte toll schauspielern. Aber tanzen nur so mittel. Deswegen wurden sehr, sehr viele Tanzszenen von ihr, gerade diese Abschlussszene von einem männlichen Breakdancer, einem Titan aus einer Breakdance-Crew, die da seinerzeit sehr berühmt war, gedoubelt mit rasierten Beinen und Fifi auf der Rübe. Also diese ganze Salto-Nummer, guck mein Popo, huhuhu. Das war halt eben dieser Breakdancer, gerade in der Aufnahme, wo er das Gesicht nicht sieht, was hilfreich ist, denn er trägt einen Bart. Das ist nicht wahr. Und dann, trotzdem ist das ein überzeugend gemachter Film und der erfolgt natürlich dem Sportdrama. Dieses, ich weiß, was ich kann, ich arbeite unter widrigen Umständen, aber ich will das und das werden, es ist die Chance meines Lebens, ich verliebe mich, aber irgendwie, nee, weiß ich doch nicht. Und jetzt, ich habe die Prüfung und ich werde mich durchbeißen und dann gibt es den großen Triumph und alle fallen sich in die Arme. So muss das halt laufen. Und da hat Flashdance, war da ein großer Erfolg 1983. Und Irene Cara, die ja nun auch in Sachen wie Fame mitgespielt hat und gesungen. Mhm. Irene Cara, glaube ich, auch Musical-Darstellerin oder so. Ich bin ja nicht
0: großartig.
1: So ein Thema.
0: Die hat mit 8 Jahren schon angefangen zu singen und mit 10 Jahren hat die schon mit Sammy Davis Jr. gesungen. Das war der Wahnsinn.
1: Das ist, weil die zu Hause nicht mehr wollten, dass sie mit 8 Jahren singt. Und Irene Cara singt das ganz, ganz fantastisch. Ich habe damals aus irgendeinem Grund habe ich gedacht, dass Jennifer Beals auch das Lied singen würde, was überhaupt nicht stimmt. Aber da war ich jung, 83, da war ich 74. Nee, so irgendwie habe ich das damals gedacht und wir reden zu lange schon über Flashdance. Stattdessen sollten wir das Lied hören.
0: Ja.
1: Ich möchte, dass Sie jetzt sich dehnen. Dehnen Sie sich. Egal wo Sie sind, ich hoffe, Sie haben Ihre Stulpen an. Hier ist Irene Cara mit What a Feeling.

0: Meine Güte.
1: Großartiger Song. 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Wir sind bei Filmmusiken heute angekommen und es geht rüber in den nächsten Film.
0: Nicht orchestrale, das wollten wir Ihnen jetzt doch nicht zumuten, machen wir ein andermal, jubel ich hinunter. In diesem Falle ging es jetzt um die Reihen, um diese guten Songs, die da drin sind. Das sind nicht alles Hits gewesen, kann man eigentlich nicht behaupten, aber viele von ihnen und das sind die, die ich wirklich gut finde. Und nächster Song, nächster Film, Film sehr geliebt, 1997, ein großer Hit. Wo es bei mir auch im Kino hieß, im UCI in Bochum, wenn sie in einem schwarzen Anzug kommen mit weißem Hemd und schwarzer Krawatte und Sonnenbrille, kriegen sie umsonst Eintritt. Und ich dachte mir, das habe ich doch eh immer an. Und das ist Man in Black, fand ich fantastisch, basiert meines Wissens auf einem Comic, war aber mal ganz was Neues. Will Smith, Superstar, dessen Biografie ich gerade gelesen habe, lesenswert, weil er sehr selbstreflektiert ist, das muss man echt mal sagen. Natürlich zusammen mit einem Journalisten oder so geschrieben, aber er ist immer noch ein Hollywood-Superstar und überaus bürgernah. Ich hatte mal die Freude, ihn treffen zu dürfen. Wenn wir
1: was?
0: Auch nicht. Ja, klar. Wir haben aber jetzt nicht direkt viel gesprochen. Ist egal.
1: Die Story wollen wir hören.
0: Ein andermal.
1: Och, Thorsten.
0: Ein andermal. Und ich kann es euch jetzt erzählen. Wir sind eingeladen worden zur Premiere von Suicide Squad. Und der Film wurde groß gehypt. Will Smith, der immer 100% gibt. Falls man sich fragt, warum ist denn der jetzt gerade in Berlin auf der Premiere, warum macht denn der bei jedem, ne? Weil Will Smith sagt, es gibt Menschen wie Tom Cruise, die geben jedem die Hand und jedem Autogramm und ich werde es noch besser machen. Also er ist im Fanservice-Bereich, wenn er zu den Menschen geht, ist Will Smith jetzt nochmal einen drauf. Und dann ging es darum, dass wir eingeladen waren, um quasi einen Podcast mit ein paar Jungs, die wir kennen, und über den Film zu sprechen. Das war sehr angenehm.
1: Und warum habt ihr dann nicht viel gesprochen? Weil er die ganze Zeit geredet hat.
0: Nein, ich habe nicht viel gesprochen. Ich war einigermaßen eingeschüchtert, wirklich jetzt. Ich spreche ganz stabiles Englisch, aber ich war da eingeschüchtert. Wirklich eingeschüchtert. Und habe dann da mit Joel Kinnaman, mit dem konnte ich mich komischerweise sehr locker unterhalten, der dann den neuen Robocop gespielt hat und so. Und das war sehr lustig. Der hat mir sogar ein Eis gegeben, einen kleinen Eisbecher, das war ganz süß. Cool, und dann hat man da mal gesehen, dass das auch normale Leute sind, obwohl Will Smith, wenn er den Raum betritt, merkst du schon so, das ist Will Smith. Das ist, kriegst du schlecht weg. Und Will Smith ist ein Multitalent halt einfach. Ich weiß nicht, woran es liegt, dass die letzten Filme keine großen kommerziellen Erfolge waren. Auf jeden Fall ist und bleibt ein Superstar, ein fantastischer Schauspieler. Das ist er einfach.
1: Und jetzt Man in Black?
0: Ja, genau. Man in Black hat er gemacht. Dann gab es natürlich das unvermeidliche Relaunch von Man in Black mit Chris Hemsworth und Was wollt ihr jetzt von mir und Kikeriki. Und das ist halt, Man in Black war ein toller Film, tolle Musik damals, Musik von Danny Elfman, der orchestrale Soundtrack. Und diesem Titelsong, der natürlich aus Samples besteht, der natürlich, ich weiß nicht, Don't You Forget Me Not, oder wie heißt der Song?
1: Patrice Rushen.
0: Ja, daraus hat Will Smith was Tolles gezaubert mit einer tollen Zaubernummer und die Nummer macht immer noch Spaß und sie ist immer noch ein, hallo, wir sind auf TikTok, ich tanze den Käse mal nach Hit. Und ich liebe den Song immer noch. Der einer, der sich nicht abnutzt, und das ist hier lange Rede, kurzer Sinn, Will Smith, Man in Black.

0: Ah, oder?
1: Ja, gut getanzt,
0: wieder
1: Herr Sträter.
0: Getanzt, wieder getanzt.
1: Super.
0: Es geht nicht anders.
1: Ja, da muss man einfach mit.
0: Sobald diese Stelle kommt, in die du reintanzt,
1: ja.
0: Ich mach das.
1: Hammer. Super. 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Es geht heute um schöne Filmmusiken aus sehr schönen und teilweise auch nicht so schönen Filmen. Und
0: ja, was heißt nicht so schönen Filmen? Ne?
1: Aber erfolgreich waren sie.
0: Ja, gut, komm.
1: Die Reifeprüfung ist der nächste Film.
0: Also Mrs. Robinson.
1: Ne? Habe ich nicht gesehen. Also
0: ältere Dame verführt, damals noch, man kann sich kaum vorstellen, jungen Dustin Hoffman. Simon und Garfunkel schrieben die Musik. Simon und Garfunkel, ich weiß nicht, wie das Verhältnis dazu ist. Ich weiß, dass viele bekloppten Techno hören oder was weiß ich was für Musik oder sagen, für mich nur Reggae, sonst drehe ich durch. Aber Simon und Garfunkel in einer lichtdurchfluteten Wohnung den ganzen Tag nur Simon und Garfunkel laufen zu haben, die haben ja nicht gerade eben wenig Songs gemacht, macht was mit einem. Das bringt einen runter. Wenn man Simon und Garfunkel hört, den ganzen Tag nichts anderes und sich mal einen Kaffee macht und hinsetzt, glaube ich, dass der Ruhepuls von 78 Schlägen auf 65 runtergeht, weil das ist ganz, ganz wunderbar. Simon und Garfunkel nimmt dich mit. Nimmt dich mit wie so ein Elektrozug in eine andere Zeit. Das ist ganz, ganz fantastisch. Simon und Garfunkel, du kannst nichts verkehrt machen. Simon und Garfunkel, alles, was die gemacht haben, The Boxer und so, Bridge over Troubled Water, egal was, Mrs. Robinson, egal, ist alles von denen fantastisch. Alles Meisterwerke. Komm. Simon und Garfunkel, Mrs. Robinson.

0: 70er Jahre, ich bin in meinem Zimmer, draußen regnet, Sonntagnachmittag. Ich höre die Kassette durch. Ist so.
1: Hast du bei den Kassetten auch das Problem gehabt, dass diese leisen Passagen bei Simon Garfunkel immer durch irgendwelches Rauschen vom Band übertönt wurden, wenn du einen Kopfhörer auf hattest?
0: Ich weiß ja nicht, was für schäbige Bänder du damals hattest.
1: Aber Kassetten
0: mir hat damals, der Außendienstler von TDK, die hier sonntags persönlich vorbeigebracht. Nein, ich kann sein, ich habe halt immer laut gedreht, ne? Weil du kannst Simon Garfunkel so laut drehen, wie du willst. Kein Mensch beschwert sich. Und deswegen, keine Ahnung. Nächster Song. Queen.
1: Ja.
0: Wir alle haben den Queen-Film, den furiosen Queen-Film, wie ich hoffen darf, gesehen mit Rami Malek als Freddie Mercury. Da wird kurioserweise und auch erfreulicherweise erklärt, wie die Bohemian Rhapsody damals komponiert haben. Der Song ist ja auch textlich, erschließt er sich einem nur bedingt, sehr bedingt, worum es geht. Er ist toll, abwechslungsreich und er ist natürlich aus dem Film, den wir jetzt ansprechen. Da wird der Song mal richtig eingeordnet. Wir kannten Bohemian Rhapsody immer nur als wir sind Queen-Fans, wir haben das gesehen bei Live Aid und Kikeriki und das ist auf der Platte und das ist super. Und dann kam ein Wayne's World. Und das war auch ein ganz, ganz toller Film mit einer speziellen Form der vierten Wanddurchbrechung und Reminiszenzhumor und so weiter. Sehr, sehr schön. Und da gibt es halt diese wunderbare Szene, wo sie im Auto sitzen und es kommt Bohemian Rhapsody und sie headbangen.
1: Ja.
0: Und ich finde, das ordnet den Song irgendwie richtig ein und kann ich gar nicht beschreiben. Und gut, ich meine, Bohemian Rhapsody musst du auch erstmal im Radio spielen wollen, allein über die Länge.
1: Fast 6 Minuten lang. Unfassbar. Und
0: wenn du dann langsam spielst, was? Er ist halt ein Meisterwerk, von dem jeder Tontechniker damals gesagt hat, was ist das? Ihr habt den Lack gesoffen. Bohemian Rhapsody zeigt eigentlich jedem Künstler, ja, dann guck halt über den Tellerrand, dann mach doch halt einfach. Dann schreib deinen Roman doch rückwärts, dann mach das doch so. Dann mach dein Stand-up doch, wie du meinst. So. Du siehst doch, dass es keine Grenzen gibt. Ja, du bist ein populärer Künstler, mach trotzdem deinen Kram. Wie, wenn du der Auffassung bist, da hören Falsettgesänge rein oder so, dann mach es doch einfach. Das ist wie so eine Postkarte, auf der steht, ach, du bist Künstler, du bist Künstlerin, tu, was du meinst, mach, was du willst, hau raus, es wird schon.
1: Ich habe die Platte damals von meinem Deutschlehrer überspielen dürfen, auf eine Kassette. Weil der hatte das Originalalbum.
0: Auf deinem Deutschlehrer war Bohemian Rhapsody drauf? Das ist ja erschreckend.
1: Auf der Platte des Deutschlehrers, okay, klar, mit dem ich ein gutes Verhältnis damals hatte, der mir die übers Wochenende geliehen hat, was damals gar nicht so einfach war, weil so eine Platte
0: war. Du musst aufpassen, wenn du ein Verhältnis hast mit deinem Deutschlehrer, ist das,
1: ich
0: glaube, das ist gegen Schutzbefohlen oder, aber jetzt ist das verjährt. Lass uns!
1: Wenn der das jetzt hört, Herr Chris, ich entschuldige mich in aller Form.
0: Holger, ja,
1: ich entschuldige mich.
0: Er nennt ihn aber beim Vornamen. Ja, Chris. Lass uns einfach Chris sagen.
1: Er heißt Chris.
0: Ach, er heißt Chris.
1: Ja, mit K

0: So, das musst du erst mal bringen, oder?
1: Ja.
0: Ich hab hier was geschrieben. Schaut da mal drauf. Und alle so, wie bitte? Super Song, super Song.
1: Ja.
0: Kommen wir jetzt von einem wirklich tollen Song, einem Meisterwerk. Kommen wir hin zu einem Song, der so ein bisschen Kacke auch ist. Das kann man ja so sagen. Es gab einen Film,
1: findest der ist...
0: Ja.
1: Wie hat das dann diese Playlist geschafft?
0: Das ist so ein Song, der war wirklich, CDs kamen raus und dann hast du den gehört. Du hattest ja einen Opel Corsa mit Schwellern und du standst auf dem Parkplatz vom Lidl und deine Kumpels kamen und wenn die kamen, du sagst, die kamen, da kommt, ne? Siehst du, da kommt der David und der Kevin kommt in seinem Golf. Dann hast du die CD angemacht. Bist ausgestiegen in deiner Moonwash Jeans und hast genickt. So, Coolio, Gangsters Paradise. Wir wollen da jetzt gar nicht, aber das war so ein Ding, wo du gesagt hast, Michelle Pfeiffer spielt eine besonders, spielt eine Lehrerin, eine weiße Lehrerin.
1: Ich kann Karate.
0: Ja, die Lehrerin einer Problemschule, was ja jede Schule ist irgendwo. Und da geht's um, ja, das Übliche, also die andere Blaupause. Neben dem Sportfilm gibt es auch engagierter Lehrer, nimmt die Schüler und baut sie zu etwas auf, das größer ist als die Summe seiner Teile. Er macht aus diesen unmotivierten, kriminellen Sackgesichtern eine eingeschworene Gruppe, einfach durch die Lehren der Menschlichkeit oder, um den besten Film zu nehmen, durch Poesie. Robin Williams, Dead Poets Society, das war natürlich die beste Form dieser filmischen Umsetzung. Und das hier ist die vielleicht am wenigsten geglückte, weiß ich nicht.
1: Wusste ich nicht.
0: Ja, das ist, seid ihr unbenommen. Und ich aber doch. Und wir kommen jetzt in die Filme, wo ich sagen muss, rein handlungstechnisch habe ich ein bisschen was zu meckern. Und das, aber ist egal, der Song hatte irgendwie, der war so repräsentativ für die Mitte der 90er.
1: Ja, genau. Damals war ich als DJ unterwegs und die Tanzfläche war voll bei dem Ding.
0: Ja, und das reicht dir jetzt argumentativ.
1: Die Tanzfläche war voll bei
0: dem
1: Ding. Geiler Song.
0: Nee, die Tanzfläche war voll bei dem Ding.
1: Ja.
0: Die Tanzfläche war auch voll bei weil du ein zärtlicher Mann bist von Hannah Haller. Was ist
1: niemals.
0: Mit dir? Wir hören jetzt rein. Doch, war's. Doch.
1: War's nicht.
0: Doch, immer
1: bei dir vielleicht, bei mir nicht.
0: Weiter. Hier, Coolio, schon der Name, verstehst du?
1: Ja, ist Coolio.
0: Ja.
1: Sag ihn an.
0: Coolio, Gangsters Paradise.

0: Was man sagen muss, ist, sie konnten damals noch wirklich Sprechgesang und Gesang, das ging alles noch. Hm. Das war nicht diese Autotune-Orgien, wenn gar nichts mehr geht, lege ich da so drüber. Die konnten das aber doch. Ja. Also Coolio, ich finde den Namen, ist ja, aber das ist ja Ice-T, Ice Cube. Die 90er, eine Ära mittelguten Geschmacks, steckst nicht drin.
1: Ich fand's gut.
0: Zum Ende hin, auslaufend, so 98, gab's natürlich einen Song, der mich immer schwer berührt hat. Das war auch so ein gutes Ding. Aerosmith, der, und das ist kein Bodyshaming, Steven Tyler, der Mann mit dem wirklich breitesten Mund, da sieht wirklich sogar hier der Typ Mick von den Jagger. Stones aus, als würde er die ganze Zeit die Lippen spitzen. Und auch diese Art, sich permanent irgendwelche Seitentücher ans Mikrofon zu knoten. Ich wäre gerne dabei gewesen, er sagte, ich glaube, ich mochte da ein Tuch dran. Lass uns da 500 Tücher dran machen. Ich mochte das natürlich.
1: An dem Film Armageddon hast du wahrscheinlich wieder was auszusetzen.
0: An dem Film Armageddon habe ich nichts auszusetzen.
1: Nicht? Natürlich.
0: Liv Tyler spielt mit, die Tochter von Steven Tyler ist eine der Hauptdarstellerinnen, die Freundin von Ben Affleck, der auch nicht so richtig altert, guter Typ. Woran ich zu meckern habe, der Film ist hochgradig unterhaltsam, mit einem Bruce Willis auf der Höhe seiner Zeit, aber man muss zur Disposition stellen, ob es sinnvoller ist, im Angesicht eines auf die Erde zurasenden Starkiller-Meteors, ob es vielleicht besser wäre oder anders. Ich finde, man sollte Bohrinsel-Leute nicht zu Astronauten ausbilden, sondern man sollte wirklich Astronauten nehmen und denen sagen, bohr ein Loch. Ich glaube, es wäre besser gewesen, Astronauten zu nehmen. Den hätte man an einem Wochenende beibringen können. Bohren Sie rein und dann den Sprengsatz. Und die, habe ich gecheckt, Schwerkraft. Und dann weg. Das wäre andersrum besser gewesen, aber es wäre halt nicht dieser Film gewesen. Der ganze Film beruht auf einer falschen Annahme, nämlich dass diese Otschmoniks, die da rumlaufen, und so kommt es ja dann auch. Und der Film ist halt hochgradig unterhaltsam, aber man nimmt halt keine Bohrinsel-Leute, man nimmt Astronauten und bringt denen die etwas leichteren Skills bei. Weil ich bin mehrere Jahre Astronaut gewesen und muss echt sagen, es ist Schlauch schon.
1: Deswegen. Aber der Gedanke an sich, dass Bruce Willis die Welt rettet, ist schon schön, muss ich sagen. Damit kann ich mich durchaus anfreunden.
0: Ja, das Herz geht einem auf und nicht nur das. 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

0: Hammer, oder?
1: Absolut.
0: Aerosmith. Hammer.
1: I don't want to miss a thing.
0: I don't want to miss a thing. Und nie, I don't want to miss a thing.
1: Das ist schön, dass du auf so eine Feinheiten achtest.
0: Das sind nur Kleinigkeiten.
1: Bei Sträter Musik, der Soundtrack.
0: Sprich mit deinem Deutschlehrer drüber. Lass uns hier, nächster Song.
1: Vielleicht der falsche Ansprechpartner. Wer weiß.
0: Wer weiß.
1: Schon.
0: Mittlerweile schon, denke ich. So, pass auf. Phil Collins.
1: Ja.
0: Ich war nie so ein übertriebener Genesis-Fan, obwohl ich die Songs ganz gerne mochte, aber so auf. Ne? Also ich bin ja jemand, ich In the Air Tonight geht mir mega auf den Sack.
1: Niemals.
0: Doch, In the Air Tonight geht mir auf den Sack.
1: Einer meiner Favorite Songs.
0: Was nichts daran ändert, dass er mir richtig auf den Sack geht.
1: Mir egal.
0: Kann ich gar nicht erklären. Ne?
1: Ich höre ihn trotzdem. Einer der Songs überhaupt.
0: Ja, es ist auch für mich einer der Songs überhaupt. Auf der Liste, die mir richtig auf den Sack geht. Aber er hat natürlich Sachen gemacht, wo ich gesagt habe, Herr Collins, wie sind Sie denn drauf? Und das ist zum Beispiel aus Tarzan. Da hat er halt die Filmmusik, also den Soundtrack geschrieben. Und das beste Stück daraus, das er in Englisch gesungen hat, aber auch in Deutsch und in anderen Sprachen, glaube ich auch, ist You'll Be in My Heart. Und das ist so wunderschön.
1: Warum?
0: Alles. Das kann ich nicht erklären. Das sind die ganzen Harmonien, das ist der Text, das ist ganz fantastisch. Es berührt einen, man kann nichts dagegen machen. Du musst schon ziemlicher Stein sein, wenn du sagst, ja, weiß ich jetzt nicht.
1: Ich glaube, also, ich weiß, woran es liegt.
0: Woran liegt's?
1: Er hat das damals seiner Tochter vorgesungen. Das war ihr Einschlaflied.
0: Ja, wir kennen die ja gar nicht. Ja, aber es ist halt ein schönes, schönes Lied und also wirklich toll und You'll Be in My Heart. Ah, lass uns einfach hören. Phil Collins, You'll Be in My Heart.

0: Das ist so toll, oder?
1: Ja.
0: Und es ist nicht mal ein langsames Stück, nicht mal. Nee. Es ist eine romantische Ballade, die dir wie eine Boeing 747 durch den Kopf fährt. Das ist unglaublich gut.
1: Cool.
0: Fantastisch.
1: Und Phil Collins, also ich bin ja Fan von Phil Collins, du nicht so? Oder?
0: Ich bin kein Fan von Phil Collins.
1: Ich mag die Musik.
0: Ich habe mehrere Konzerte von Phil Collins gesehen und das ist natürlich auch so ein Lieferheld, weißt du so.
1: Absolut.
0: Aber es gibt halt nur so eine Handvoll Songs, wo ich wirklich mitgehe. Der Rest ist für mich so Hintergrundmusik der 80er und 90er. Kann ich schwer anders erklären.
1: Also bei mir ist es ein bisschen
0: Ausnahme anders, ist In the Air Tonight, der was mir richtig auf die Klöten geht. Das kann, also ich kann das gar nicht erklären. Manchmal ist das bei Songs so.
1: Ja, wir werden ihn bei Gelegenheit nochmal hören. Es gibt übrigens auch einen neuen Remix davon, der wieder sehr geil geworden ist. Aber egal. Anderes Thema.
0: Du glaubst, du hast die Situation jetzt relevant verbessert durch diese. Es gibt übrigens einen Remix davon, der genauso klingt. Und weil wir originell sind in der Musikbranche.
1: Sehr gut ist.
0: Eminem.
1: Ja.
0: Hat tolle Songs gemacht. Fantastisch. Der ist auch ähnlich innovativ in diesem. Ist das Hip-Hop?
1: Das ist Hip-Hop, ja.
0: Immer sehr geschätzt, muss man sagen, hat einen Film gemacht, 8 Mile, der toll ist. Daraus, man kann zu Eminem wenig sagen, also ich finde ihn gut.
1: Er spielt sich selbst in dem
0: Film. Extrem abgeklärt, er spielt sich selbst, genau, ist seine Lebensgeschichte.
1: Spielt den Rapper Rabbit.
0: Er spielt den Rapper Rabbit, also Rapper Rabbit, komm lass. Ja, guter Film. Was soll man sagen? Was soll ich als alter Knacker dazu sagen?
1: So, ich bin genauso ein alter Knacker wie du. Also wir sind ja gleich alte Knacker.
0: Sind
1: ja.
0: Wir sind gleich alte Knacker. Lass uns einfach, komm, wir hören den einfach. Das bringt ja jetzt auch nichts. Eminem mit Lose Yourself. 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

0: Ja, ja, ich sag's ja.
1: Ne? Aus dem Film 8 Mile.
0: Aus dem Film 8 Mile.
1: Ja.
0: Man, das sind, glaube ich, 12 Kilometer, aber spielt keine Rolle. Lass uns weitermachen. Adele habe ich nie einen Zugang zu gehabt, muss ich ganz ehrlich sagen. Ist alles an mir komplett vorüber gerauscht, auch wie Ed Sheeran.
1: Ed Sheeran ist der größte Singer-Songwriter aktuell.
0: Also aktuell, ich habe gesehen, ja? Ich hab gesehen, wie kurz in deinem Gesicht zuckt und aller Zeiten sagen wolltest, ja, dann wäre ich über den Tisch gekommen. ich habe trotzdem mit Ed Sheeran aber nichts am Hut. So.
1: Deshalb spielen wir ja auch gar nicht in dieser Sendung.
0: Das stimmt. Und in der nächsten.
1: Auch nicht.
0: Die nächste ist tatsächlich, das ist eine Playlist ohne Ed Sheeran Songs. Das ist das einzige, der einzige Anspruch, das ist eine gute, den die haben muss.
1: Ja. Alles außer Ed Sheeran.
0: Genau. Es ist außer nur Sisters of Mercy und Tony Marshall. Aber Ed Sheeran kommt nicht vor.
1: Adele.
0: Ich dachte immer, sie wird Adele ausgesprochen, wie aus dem Buch von Wilhelm Busch. Das ist nicht richtig. Adele war 2012, war ihre große Zeit, ist sie immer noch, weil sie eine tolle Sängerin ist natürlich. Aber da war sie so im Fokus, dass irgendjemand um die Ecke gekommen ist, gesagt hat, hör mal, sing doch mal den neuen James Bond Song. Damals war das noch so, dass keine Pandemien waren, sodass Adele hat den Song gesungen und dann kam der. Nicht wie Billie Eilish, die den Song vor etwa 5 Jahren eingesungen hat. Da sind auch noch D-Mark-Preise drin. Und dann kommt der Film,
1: 21, alles wird
0: verschoben, ne? Ja, genau. Und das ist, ja, ich mochte den. Ich mag James Bond Filme ja immer. Sie haben diesen orchestralen Unterton, diese Unterfütterung. Es gibt nur ganz wenig James Bond Songs, mit denen ich nichts anfangen kann. An sich mag ich die alle. Und wir hören jetzt einfach diesen, das ist gut. Der Film war auch nicht schlecht. Ich glaube, dass James Bond, der Film Skyfall, war 2012 mit einer der ersten kleinen Fanservice-Filme. Weißt du, was ich meine? Wo du denkst, da ist das Auto wieder. Es waren nicht nur Andeutungen, sondern es wurde was gezeigt. Bezüge auf die Vergangenheit, auf die James-Bond-Historie. Habe ich den Eindruck, kann auch sein, dass ich mich irre. Ist ja egal. Und das war, ich mochte Skyfall. Und hier ist der Titelsong. Der Titelsong mit Schwarz-Weiß, Frauen im Schlüpfer springen. Und Sie wissen schon, diese künstlerischen Vorspänne. Adele mit Skyfall.

0: Ich hätte ein Funfact zu dem Song, wenn du möchtest.
1: Wenn es wirklich Fun ist, warum nicht?
0: Hau veröffentlicht raus. Am 5. Oktober 2012, exakt um 0 Uhr 7, also 0007. Ja? Und exakt 50 Jahre, nachdem der erste James Bond Dr. No damals veröffentlicht wurde.
1: Ja, ich hoffe, das ist irgendeinem Korinthenkacker aufgefallen um 0 Uhr 8, aber ja, kann man machen, ne? Also, tolle Wurst. Justin Timberlake, der war in welcher Band?
0: Der war in NSYNC.
1: Justin Timberlake auf jeden Fall ein passabler bis guter Schauspieler. Er hat in einigen Filmen mitgespielt, zum Beispiel in Time. Deine Zeit läuft ab. Spielt also gut und wird seitdem von mir mit Ryan Phillippe verwechselt. Seine Songs sind gut, er ist ein Arbeitstier. Viele Songs denke ich mir so, ja, wow, okay, ganz eigener Style. Und dann gibt es Songs, die mich sofort packen, wo ich mir denke, was ist das denn für ein gutes Launelied? Wie toll ist das denn komponiert? Ich verstehe es. Es geht mir nicht auf die Fackel. Niemand rappt rein mit Autotune. Ich finde es gut. Und das ist einer dieser Songs. Ein Filmsong. Das Problem ist, dass der für einen Film war, der mir so 8 Miles Away from the Puppe vorbeigeht, den ich überhaupt nicht gesehen habe. Trolls. Ja, ich habe ihn nicht geguckt. Also diese Trolls, computeranimierten Trolls, Sie wissen schon, das sind diese leicht entstellten, wo oben die Haare so hochstehen. Habe ich nicht gesehen.
0: Ich habe Justin Timberlake aber mal live in Berlin gesehen, in der Mercedes-Benz Arena. Und das war echt ein geiles Konzert. Eines der geilsten, was ich jemals gesehen habe.
1: Vollgas. Ich fand Michael Jackson, war beeindruckend. In Gelsenkirchen habe ich Michael Jackson gesehen. Da kommt er aus dem Boden, aus einer Rakete, wo du weißt, er ist nicht wirklich mit der Rakete gekommen. Dann geht die Rakete, also dann zählt ein Countdown runter, etwa 2 Tage bei Michael Jackson, während die Leute sich die Seelen heiser schreien in Minute 1. Dann geht die Rakete auf, Nebel kommt raus, dann steht da Michael Jackson drin, dann wird noch 5 Minuten geschrien. Dann kommt er raus mit so einem verchromten Helm und steht bewegungslos, minutenlang auf der Bühne und lässt sich feiern. Und dann nimmt er den Helm ab und macht, und dann geht das Konzert los. Und das war, seitdem beginne ich meine Shows so, tatsächlich. Sehr aufwendig mit Rakete, aber andererseits, warum denn nicht? Wo waren wir? Justin Timberlake. Lange Rede, kurzer Sinn, in diesem Fall mal wieder, weil der Song ist einfach toll. Aus, ja, Trolls, kannst nichts machen, war trotzdem Superhit. Justin Timberlake, Can't Stop the Feeling.

0: 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Und wir machen weiter. Und zwar jetzt kommt einer deiner Helden, wenn nicht sogar der Held, ne? Batman ist doch dein Held, oder?
1: Batman ist einer meiner Helden, ja. Und ich bin auch Held von Batman. Was? Ich hab, Batman ist einer meiner Helden. Es gibt in der Comic-Geschichte gibt es so viele verschiedene Timelines und Verknüpfungen, Verzweigungen und Wiederanfänge und so weiter und Fortführungen. Tatsächlich kam die erste Verfilmung 1989, wir haben das Theme auch schon mal gespielt davon, unter der Regie von Tim Burton mit Michael Keaton als Batman, der uns auch dieses Jahr im November nochmal als Batman beehren wird.
0: Aha.
1: Der dann 70-jährige Michael Keaton in der Verfilmung von The Flash.
0: Guck an.
1: Dann gab es nach Batman, gab es den Film, der hieß Batman Returns, also Michael Keaton wieder in einem leicht operettenhaften Verfilmung von Tim Burton mit dem Pinguin, nie so gut gespielt wie da von Danny DeVito. Dann kam irgendwer auf die furiose Idee, lass einen Film machen, Batman Forever. 94. Die Computereffekte noch ein bisschen in den Kinderschuhen, aber ging schon mal. Lass mal nehmen Val Kilmer. Und wir haben Nicole Kidman.
0: Dr. Chase Meridian.
1: Dr. Chase Meridian, das sind Namen wie aus dem James-Bond-Film. Elliot Goldenthal hieß damals der Komponist der Filmmusik. Der hat sich hingestellt und hat gesagt, pass mal auf, ich mach jetzt mal bis dato, ich weiß gar nicht, ob es immer noch was ist, die meiste Filmmusik für einen Film aller Zeiten. Bei einer Lauflänge von 99 Minuten für Batman Forever machen wir mal 98 Minuten Musik. Der Film besteht nur aus Musik. Nur eine Minute ist Stille. Dazu brauchen wir ein bisschen Musik. Lass mal hier was nehmen von U2 und lass mal was nehmen von Seal. Star gespickt, Stars seiner Zeit, die da reingepömpelt wurden. Das Kostüm war brillant, der Kostümentwurf war ganz, ganz fantastisch. Der Suit von Batman, so ein Latex-Ding, in dem sich kein Mensch bewegen konnte. Aber Val Kilmer sah ziemlich großartig aus. Es war die Weiterentwicklung des Michael Keaton Batsuits. Echt, ist auch egal.
0: Wollen wir mal den Song spielen?
1: Nee. Und dann kam der Film und man dachte sich, ja, kann man so machen. Und dann kam diese Platte von Seal, wurde ausgekoppelt. Die hing irgendwie gut oder ungut an Batman Forever dran. Das ist ja manchmal so Songs from or inspired by. Und es ist ein wunderschöner Song. Und das hören wir jetzt einfach. Seal, Kiss from a Rose.

0: toller Typ.
1: Straighter
0: und
1: Musik.
0: Tolle Musik.
1: Der Soundtrack eines Lebens. Es geht um Filmmusiken und wir sind bei James Bond.
0: Wir sind bei James Bond plötzlich und abrupt gehen wir wieder in ein anderes Helden-Franchise hinein. Von den James-Bond-Songs. Darüber kann man eine eigene Sendung machen, das wäre aber so ein bisschen langweilig.
1: Meinst du, wenn man die Musiken aus Bond-Filmen spielt, ich glaube, das wird auch eine unterhaltsame Sendung.
0: Ja, aber dann durcheinander komplett.
1: Ja.
0: So, komplett durcheinander. Mhm. Naja, der James-Bond-Song, der folgt halt immer eigenen Regeln. Das heißt, es gibt ein Hauptthema im Film, das wird gekoppelt mit dem Song, mit dem Unvermeidlichen, was ich ganz wunderbar finde, Bond-Startsong. Du weißt schon, Bond kommt in Schwierigkeiten, schmeißt irgendjemanden in einen Fahrstuhlschacht, dann schießt er einmal, puff, und man sieht ihn und dann setzt plötzlich dieser artifizielle Vorspann ein mit Schwarz-Weiß-Schnitten und Frauen und sie fliegen und ist das Roger Moore, wir wissen es nicht. Das ist halt schon toll, also die mag ich schon. Und da sitzt der Song so ein bisschen auf der Filmmusik, es ist so ein bisschen John Barry-Orchestrierung im Hintergrund, die Songs sind elegant und slick und so. Und einer meiner Lieblingssongs, und das muss ich mal so sagen, wie das ist, und ich weiß gar nicht, wie das kommt, ist so 1995. Viele sagen ja, Bond-Song ist der beste Live and Let Die. Also jeder hat da seine eigene Religion. Und diese Bond-Songs waren immer die Stars, die jeder musste singen können. Das muss man auch ganz klar sagen. Du kannst keinen Bond-Song machen, ohne dass man sagt, du bist ein exzellenter Sänger und du bist sehr berühmt.
1: Es ist nur wie ein Ritterschlag.
0: Nur berühmt hat wenig genützt, ja. Und da war es, in diesem Fall war es Tina Turner, ein Song, den ich unglaublich gerne mag, weil der unglaublich gut aufgebaut ist. Der Film GoldenEye war, ja, die große Pierce Brosnan-Ära. Pierce Brosnan, den ich jetzt tausendmal geiler finde. Ich finde, dass der jetzt nahezu unbemerkt auf Direct to DVD oder Direct zum Streamingdienst ganz tolle Filme dreht. Wirklich. Fantastisch synchronisiert übrigens im Deutschen auch von Frank Glaubrecht, der immer einen Top-Job liefert. 95 war für mich ein schwieriges Jahr. Das war so der Höhepunkt meiner Depressionen und ich habe da in einem Zauberladen gearbeitet und all sowas. Und trotzdem habe ich diese Platte sehr, sehr, sehr, sehr geliebt und ich tue es immer. Es ist schlicht ein guter Song.
1: Ja.
0: Tina Turner, GoldenEye.

0: Hammer, Hammer, Hammer, oder?
1: Ja, na, die Stimme passt doch dazu. Also ich sag mal, in der Reihe von Shirley Bassey, Adele, Tina Turner, die haben alle so eine ähnliche Stimme. Na, das ist alles so.
0: Die Stimme passt doch, also ist gut, ja. Ich meine, ich glaube, aber ich bin mir ziemlich sicher, dass es auch jemand anders hätte singen können, aber das ist ganz toll. Mir fällt jetzt keiner ein, aber das hätte jetzt auch singen können, die deutsche Stimme von SpongeBob. Nein, ich weiß es einfach nicht.
1: Natürlich nicht. Dein Freund Hennes Bender, der den so wunderbar gut nachmachen kann, ne?
0: Der kann, ja, der kann die Synchronstimme imitieren. Also Hennes ist da sowieso ein Genie. Und, aber der Sprecher von SpongeBob ist Santiago Ziesmeister.
1: Ja. Großartiger
0: ein Titan.
1: Ja, ist er.
0: A Titan.
1: Und wir kommen zum nächsten Titan. Und das ist der Boss.
0: Das ist der Boss, genau.
1: Bruce Springsteen.
0: Ach so, ich dachte, du meinst Bernd Stromberg. Wer wissen will, wie man fliegt, fragt mal einen Adler, nicht den scheiß Pinguin. Ich dachte, du meinst ihn. Nein, du meinst natürlich Bruce Springsteen.
1: Ich meine genau, den aus dem Film Streets of Philadelphia.
0: Ja, schlechtes Wortspiel. Es sind keine Flüsse voller Honig, sondern Straßen. Aus Schmierkäse, es spielt jetzt keine Rolle. Streets of Philadelphia, damals ein wichtiges Thema, immer noch eigentlich, HIV und AIDS. Tom Hanks spielt einen homosexuellen Anwalt und heimst damit den ersten Oscar ein, zu Recht. Sein Verteidiger wird gespielt von Denzel Washington, einem meiner absoluten Lieblingsschauspieler. Drehst du nicht dran.
1: Wahnsinn.
0: Dieser Film war unfassbar eindringlich. Niemals vergisst du die Szene von der Kostümparty, wo Tom Hanks einen Tropf hinter sich herzieht und damit hadert, abgenommen hat und damit hadert, HIV-infiziert zu sein und AIDS-krank. Das Eindringlichste, was zu diesem Thema je gemacht worden ist, jenseits von Dallas Buyers Club, der das Thema ebenfalls ja nochmal aufgegriffen hat mit Matthew McConaughey. Ja, fantastisch. McConaughey. Eigentlich spricht er sich selber Matthew McConaughey. Es heißt ja auch He-Man und You-Man. Was? Weiter. Ich habe der Song. Genau, die Musik war ganz toll, eindringlich, klar. Sag ich ja immer, aber es stimmt ja nur auch. Und Bruce Springsteen hat so einen Song geliefert, der so zurückgenommen ist wie selten. Ein Bruce Springsteen-Titel. Unfassbar eingängig, aber auch so, weißt du, ein sensibles Ding. Kann man nicht so, weißt du, und Bruce Springsteen, den ich ja normalerweise kenne, ist ein Meister seines Fachs. Hier mit dem Song Streets of Philadelphia.

0: Weißt du eigentlich, warum der Boss Boss heißt?
1: Nee.
0: Der hat damals seinen Musikern immer die Gage direkt nach dem Auftritt bezahlt, weil das waren so unsichere Zeiten damals. Sie haben gesagt, also entweder du bezahlst uns, nachdem wir gespielt haben, oder wir spielen nicht für dich. Und deshalb hat er den Namen The Boss gekriegt, weil er die Musiker sofort mal Cash bezahlt hat, nachdem die aufgetreten sind.
1: Ja, das ist eine Regel, die ich bei mir auch einführen werde. Denn es sind unsichere Zeiten. Ja. Also.
0: Streeter Musik, der Soundtrack eines Lebens. Wir sind bei Filmmusiken und wir sind beim nächsten Film.
1: Bonnie Tyler, die ich immer geliebt habe.
0: Cool.
1: Ist der Song, den wir jetzt hören, ist der von Jim Steinman? Weißt du, aus dem Kopf, der klingt wie von dem jüngst verstorbenen Jim Steinman und Jim Steinmans kongenialer, großer Projektionsfigur Meatloaf, der uns auch viel zu früh verlassen hat. Wobei man sagen muss, dass bei Künstlern wie Jim Steinman und Meatloaf, natürlich haben die diese Welt verlassen, was tragisch ist und sehr, sehr traurig. Du musst überlegen, dass sie ein so übermächtiges Werk haben, dass sie trotzdem für immer da sein werden. Das klingt auch nicht echt, aber du weißt, was ich meine. Die sind da, wie Elvis, wie Frank Sinatra. Das ist nicht auszumerzen, was die geleistet haben, durch niemanden. Und das ist ein schwacher Trost.
0: Aber ich habe Meatloaf noch kennenlernen dürfen. Der war hier im Studio.
1: Fantastisch.
0: Ich habe ein Bild, auf dem er mich geküsst hat. Er hat irgendwie in einem Anfall von spontaner Männerliebe hat er mir so einen Kuss auf die Wange gedrückt und das wurde direkt im Foto festgehalten.
1: Da war dein Deutschlehrer bestimmt sauer. Lass uns...
0: Das war ein Tiefschlag, Herr Streeter.
1: Ja, ich weiß, das macht doch nur Spaß.
0: Ich
1: will dich doch einfach falsch verstehen, manchmal. Ja, Meatloaf hätte ich gern. Ich habe Meatloaf live gesehen in einem Park in Boston Anfang der 90er, wo er ein Pro-Bono-Konzert gespielt hat. Also nicht mit Bono, sondern ohne Knete. Ohne Knete, genau.

0: toll. Also Meatloaf, großartig. Und leider verstorben. Wie auch Jim Steinman, ein Genie. Jim Steinman, der Mozart des Bombastrocks. Darunter würde ich es nicht machen.
1: Ich kann mich an Footloose gar nicht mehr so genau erinnern. Ich habe ihn gesehen, aber ich weiß gar nicht mehr. Ab und zu brauche ich so einen Denkanstoß, um mich an die Filme zu erinnern, die irgendwann in den 80ern gelaufen sind. Das war 1984, ist ja, glaube ich, rausgekommen.
0: Footloose, 84 oder so, ja. Furios.
1: Muss man den nochmal angucken.
0: Ja, muss es nochmal machen. Ganz, ganz toll.
1: Wollen wir einen Hit hören?
0: Bonnie Tyler, unsere Rockröhre, das habe ich auch nicht verstanden. Sie haben so eine Rockröhre, so wie eine Ulknudel. Mhm. Für sowas, das ist genau, dann kannst du genauso gut sagen, komm bei mir vorbei, schlag mir ins Gesicht. So.
1: Eine Reibeisenstimme.
0: Eine Reibeisenstimme, das kannst du erhalten, eine Kartoffel an Bonnie Tyler. Nichts passiert da. Es ist Bonnie Tyler, Holding Out for a Hero.

0: Cool. Oh, das feuert mich an, energetisch. Puls ja, geht 4 Punkte hoch, Blutsauerstoff geht hoch und man denkt sich so, ja.
1: Thorsten Sträter in Action im BB-Radio-Studio.
0: Ja.
1: Und gut getanzt, mein lieber Thorsten.
0: Ja, ich danke dir vielmals.
1: Sieht man ja auch nicht so oft.
0: Ja, sieht man auch zukünftig nicht mehr so oft. Ich dachte, du wärst eingenickt, deswegen habe ich einfach einige Schritte gemacht.
1: Bei aber diesem Song nein, kann man nicht einnicken.
0: Das ist richtig. Nächster Song. Es gab in den 80ern Comics, wie sie mir bis dahin nicht untergekommen waren.
1: Brösel.
0: Werner Brösel. Wie heißt der Mann richtig?
1: Röttger Feldmann,
0: das ist völlig richtig. Der brachte diese Comics raus, die damals für mich zu teuer waren, so in den 80ern. Hm. Aber die waren natürlich humoristisch, war das eine Offenbarung, was er da geleistet hat, die Zügellosigkeit, die Sprüche, was alles, das ist ja alles in den deutschen Sprachschatz eingegangen, was Brösel da erschaffen hat. Das wird gar nicht genug gewürdigt, wie sehr Brösel mit seinen Werner-Comics, Werner Wernersen, wie sehr der Einzug genommen hat in die Popkultur und auch in den deutschen Sprachschatz. Hm. Wie die deutsche Sprache sich gewandelt hat, einfach durch die Einflüsse der Werner-Comics schon, das ist außergewöhnlich. Hm. Außergewöhnlich. Und das waren tolle Comics und ich habe mir die immer geliehen und nie zurückgegeben. Und ich kann jetzt meinen Werner-Comic wieder haben. Und dann ja, saß einen anderen. Das war fantastisch. Später habe ich mir die alle selber gekauft, das war toll. Und dann gab es dazu natürlich, und zwar nicht wie so ein Schnellschuss, wie das immer gemacht wird, 5 Minuten später, sondern nach ein paar Jahre später gab es dann einen hoch erfolgreichen Kinofilm. Der war damals wirklich, es war ein Mega-Hit gewesen sein, 1990. Und das war ein richtig, richtig erfolgreicher Film. Das war das, was wir alle sehen wollten. Das war ganz toll. Mittlerweile ist der Werner-Hype so ein bisschen durchgebrochen, aber das unterläuft ja immer Zyklen. Ich bin mir sicher, dass diese Werner-Comics wiederkommen einfach. Weil das ist einfach starkes Material. Das ist so die Nibelungensage der deutschen Comic-Fans. Gerade im humoristischen Bereich. Und dieser Kinofilm kam halt und dieser Kinofilm war furios und großartig und so ein bisschen zusammenhanglos auch, aber in geil.
1: Herr Röhrig,
0: Meister Röhrig.
1: Wurde bei Ihnen schon ein Snüffelstück gewechselt?
0: Ja, das ist einfach so, weißt du?
1: Na, noch ein Kognäckchen?
0: Ja, fantastisch. Ja,
1: das war toll, ne?
0: Ja, und so genau beobachtet auch.
1: Ja.
0: Ja, und die Musik dazu war von Torfrock und wir haben das sofort. Das kommt jetzt, das geht los, das erste, du weißt sofort Bescheid und du bist wieder in der Zeit. Das können nicht viele Songs, der kann's. Torfrock, Beinhart.
2: Beinhart wie ein Rocker.